0: EU-Außenbeauftragte Kallas außerdem neue Sanktionen gegen Moskau angekündigt. Aus der Nachrichtenredaktion Martin Seiler.
1: Der Anschlagsversuch in Leipzig weise alle Merkmale von staatlich gefördertem Terrorismus auf, sagte Kallas. EU-Kommissionschefin von der Leyen warf Russland eine neue Eskalationsstufe vor. Der Vorfall reihe sich jedoch in ein breiteres Muster ein. Solche Angriffe seien die neue Normalität, so von der Leyen. NATO-Generalsekretär Rutte sicherte der Bundesregierung ebenfalls Rückendeckung zu. Laut Recherchen von NDR, WDR und Süddeutscher Zeitung sind nach dem Zwischenfall in Leipzig zwei Verdächtige identifiziert. Demnach handelt es sich um Männer mit russischer Staatsbürgerschaft.
0: Nach den Angriffen auf Umspannwerke in Brandenburg und Nordrhein-Westfalen laufen die Ermittlungen. Die Behörden sprechen vom Anfangsverdacht verfassungsfeindlicher Sabotage bzw. Terrorismus. Auch ein Zusammenhang zwischen beiden Taten wird nicht ausgeschlossen. Sowohl in Brandenburg als auch in Nordrhein-Westfalen versuchten die Täter offenbar mit selbstgebauten Raketen und Drähten einen Kurzschluss auszulösen. In einem Fall mit Erfolg. Die Hintergründe sind unklar. In Spanien haben landesweit Zehntausende Menschen gegen die Krise in der Exklave Ceuta protestiert. Viele warfen Ministerpräsident Sanchez eine falsche Migrationspolitik und fehlende Hilfe vor. Damit bezogen sie sich auf tausende Geflüchtete, die sich weiter in Ceuta befinden sollen. Die Regierung habe Warnzeichen ignoriert, hieß es von vielen Rednern. Ende Juli waren Zehntausende Menschen nach Ceuta und damit in die EU gekommen. Die meisten sind mittlerweile nach Marokko zurückgekehrt. Der FC Bayern hat sich in der ersten Runde des DFB-Pokals gegen den VfL Osnabrück durchgesetzt. Der Titelverteidiger gewinnt beim Zweitliga-Aufsteiger mit 4:1. Aus der Sportredaktion Lars Bente.
2: Auch ein frühes 0:1 per Traumtor durch den Osnabrücker Meißner konnte die Münchner kaum schocken. Kane und Bischoff drehten die Partie noch vor der Pause. In der zweiten Hälfte sorgten Ulisse und wieder Kane, diesmal per Elfmeter, für den souveränen Auswärtserfolg an der Bremer Brücke. Damit haben es erstmals seit 18 Jahren wieder alle Erstligisten in die zweite Runde geschafft. Die wird dann am Sonnabend ausgelost vom ARD-Experten und Weltmeister von 2014, Bastian Schweinsteiger.
0: Das waren die Nachrichten. Und das Wetter in Deutschland. Gebietsweise trocken, an den Küsten und im Norden später Schauer, Tiefstwerte 17 bis 8 Grad. Tagsüber im Norden und in der Mitte Schauer und einzelne Gewitter, sonst oft freundlich, Höchstwerte 19 Grad im Erzgebirge bis 29 Grad am Oberrhein. Am Freitag im Süden heiter, im Norden zeitweise kräftiger Regen, 18 bis 32 Grad. Am Samstag teilweise freundlich, im Norden unbeständig, 18 bis 29 Grad. Es ist jetzt 2:03 Uhr.
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4: Mit der A1 Hamburg Richtung Lübeck. Zwischen dem Kreuzberg der Heide und Bad Oldesloe ist noch bis ca. 5 Uhr gesperrt wegen Bauarbeiten. Die A1 Lübeck Richtung Fehmarn. Da ist zwischen Bad Schwartau und Rathekau ebenfalls noch bis ca. 5 Uhr gesperrt wegen Fahrbahnerneuerungsarbeiten. Die A2 Braunschweig Richtung Magdeburg ist zwischen Irxleben und dem Kreuz Magdeburg wegen einer Nachtbaustelle noch bis etwa 3 Uhr gesperrt. In der Gegenrichtung ist ebenfalls gesperrt zwischen Magdeburg-Kannenstieg und Irxleben. Die A4 Frankfurt Richtung Dresden ist zwischen Glauchau Ost und Hohenstein Ernsthal wegen Bauarbeiten noch bis ca. 5 Uhr gesperrt. A7 Ulm-München, hier ist zwischen Bergheim und Memmingen Nord in beiden Richtungen gesperrt, bis ca. 6 Uhr noch wegen Bauarbeiten. Die Umleitung hier, die U16. Auf die A9 Halle-Leipzig Richtung Berlin. Hier ist zwischen Schkeuditzer Kreuz und Halle wegen LKW-Bergungsarbeiten gesperrt. Die Umleitung für Sie ist die A14 Richtung Magdeburg und dann die B100 Richtung Bitterfeld. A17 Dresden-Prag. Hier ist zwischen Dresden-Gorbitz und Dresden-Südvorstadt noch bis ca. 5 Uhr gesperrt, in beiden Richtungen wegen Tunnelwartungsarbeiten. A24 Hamburg Richtung Berlin. Hier ist zwischen Schwarzenbeek-Grande und Thalkau bis ca. 5 Uhr noch gesperrt. Die A36 Richtung Braunschweig ist zwischen Quedlinburg-Mitte und Thale bis ca. 6 Uhr noch gesperrt wegen Bauarbeiten. Die A36 Richtung Bernburg ist zwischen dem Kreuz Braunschweig Süd und Braunschweig Heidberg wegen einer Nachtbaustelle ca. bis 4 Uhr noch gesperrt. A39 Braunschweig Richtung Wolfsburg. Hier ist zwischen dem Kreuz Braunschweig Süd und Braunschweig Rautheim wegen Bauarbeiten noch bis ca. 5 Uhr gesperrt. Auf die A40 Duisburg Richtung Venlo. Hier ist zwischen Strahlen und dem Kreuz Fassade Heiken in den Niederlanden wegen Bauarbeiten gesperrt bis ca. 6 Uhr noch. Weiter auf der A71 Erfurt Richtung Schweinfurt zwischen Arnstadt Süd und Stadt Ilm ist bis ca. 6 Uhr gesperrt wegen Wartungsarbeiten im Tunnel Behringen. Und die A94 Passau Richtung München ist zwischen Waldkraiburg, Ampfing und Heldenstein noch bis ca. 5 Uhr wegen Wartungsarbeiten gesperrt. Puh, das war's. Gute Fahrt durch die Nacht.
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4: Aus dem Studio von NDR Info in Hamburg mit Nikolai Russ. Und vor dem nächsten Verkehrsservice machen wir ein bisschen Inhalt. Am Ende des Monats wollen ja alle mehr Geld in der Tasche haben. Oder eben überhaupt noch was in der Tasche haben. Und vor allem für kleinere und mittlere Einkommen soll das bald Realität werden. So sehen es zumindest die Reformpläne der Regierung vor. Für die Einkommenssteuer. Diese Pläne hat jetzt das Kabinett auf den Weg gebracht. Die Entlastung für Bürgerinnen und Bürger soll deutlich spürbar sein, sagt die Regierung. Wer genau davon profitieren soll und wie die anderen das finden, aus dem ARD-Hauptstadtstudio berichtet Maximilian Ulrich.
5: Steuergesetze sind kompliziert. Das Finanzministerium hat sich deshalb eine Beispielfamilie ausgedacht. Ein Busfahrer und eine Pflegekraft. Sie sind verheiratet und haben zwei Kinder. Sie verdienen beide je 2.800 Euro brutto im Monat. Durch die Einkommenssteuerreform sollen sie bis 2028 um genau 632 Euro entlastet werden. Um genau solche Leute geht es SPD-Finanzminister Lars Klingbeil bei seiner Reform.
6: Busfahrer, um Polizeibeamte, um die Pflegekraft und die Erzieherin, die sollen, nachdem das Leben in den letzten Jahren doch teurer geworden ist, jetzt auch entlastet werden und am Ende des Monats mehr Geld in der Tasche haben.
5: Rund 10 Milliarden Euro an Entlastung soll die Reform für kleine und mittlere Einkommen bringen. Verteilt auf 2 Jahre bis 2028. Die Einzelheiten. Der Grundfreibetrag soll leicht erhöht werden, also die Summe, auf die man gar keine Steuern zahlt. Im Jahr 2028 soll dieser Grundfreibetrag 12.900 Euro betragen, etwa 552 Euro mehr als jetzt. Außerdem sollen Kindergeld und Sonntagszuschläge leicht steigen. Auch der Betrag, den man pauschal von der Steuer für Fahrtkosten und Büromaterial absetzen kann, steigt leicht. Mehr Steuern zahlen sollen hingegen Menschen, die mehr verdienen. Für Klingbeil eine Frage der Gerechtigkeit.
6: Wir werden für die hohen Einkommen, für die Spitzenverdiener in diesem Land, also ab 250.000 Euro zu versteuernem Jahreseinkommen, die Steuer erhöhen. Das trägt zu mehr Gerechtigkeit bei, dass starke Schultern mehr tragen.
5: 10 Milliarden Euro Entlastung über 2 Jahre gestaffelt. Ist das denn der große Wurf, eine große Reform? Die finanzpolitische Sprecherin der Grünen, Katharina Beck, weist darauf hin, dass alles teurer wird und die Entlastung nicht die Preissteigerung aufwiegen. Der Fachbegriff hierfür ist kalte Progression.
7: Deswegen ist das eine Mogelpackung, diese Steuerreform auch Reform zu nennen. Ist ein bisschen zu groß. Wir als Ampel hatten 2024 in einem Jahr nur 45 Milliarden und nicht nur 10 über 2 Jahre entlastet. Da ist wirklich was angekommen mit unserem Inflationsausgleich.
5: Auch dem AfD-Abgeordneten Kai Gottschalk geht die Reform nicht weit genug.
8: Wir hätten deutlicher entlasten müssen. Das ist ein Tropfen auf dem heißen Stein. Das wird weder die Wirtschaft beleben noch die Menschen entlasten bei den jetzigen galoppierenden Preisen.
5: Kritik kommt auch aus der Wirtschaft, etwa vom Bundesverband der Deutschen Industrie und dem Zentralverband des Deutschen Handwerks. Ihre Kritik, vor allem Betriebe und der Mittelstand, würden belastet.
4: Es gibt also jede Menge Kritik an der Reform. Kritik vor allem, dass die Entlastungen nicht ausreichten. Der Wirtschaftswissenschaftler Jörg Rocholl ist Präsident der Internationalen Wirtschaftshochschule ESMT in Berlin und Vorsitzender des Wissenschaftlichen Beirats des Finanzministeriums. Meine RBB-Kollegin Dörte Naht hat ihn gefragt, ob die Kritik an der Einkommensteuerreform nachvollziehbar ist.
9: Ja, diese Kritik ist nachvollziehbar, denn es war in den vergangenen Jahren in der Regel so, dass man genau diese kalte Progression ausgeglichen hat. Das ist in diesem Fall und diesem Jahr nicht der Fall. Deshalb ist diese Kritik nachvollziehbar, zeigt aber auch wieder, wie eng die Haushaltsspielräume in diesem Jahr überhaupt sind.
10: Weil man sich das nicht leisten kann, das so auszugleichen wie in den letzten Jahren?
9: Genau, also die Haushaltslage in Deutschland hat sich ja in den letzten Jahren deutlich verschärft. Sie wird sich auch in den kommenden Jahren weiter verschärfen. Es gibt ja jetzt erste Warnsignale von den internationalen Ratingagenturen, dass Deutschland sein Spitzenrating verlieren könnte. Und es gibt große Herausforderungen. Zum einen die hohen Investitionen in die Sicherheit, die Verteidigung. eine weiterhin steigende Belastung durch die sozialen Haushalte und nicht zuletzt auch deutlich steigende Zinsausgaben, weil ja das Zinsniveau für die Schulden in den letzten Jahren auch nochmal deutlich gestiegen ist.
10: Also kalte Progression ausgleichen muss ausfallen, weil geht nicht, oder gibt es einen guten Weg, das trotzdem zu schaffen?
9: Ja, die andere Kritik ist ja die, dass nicht ausreichend genug geschaut wurde, ob nicht auf der Ausgabenseite nicht deutlichere Streichungen möglich sind. Es ist ja so, dass Deutschland gerade was die Ausgaben betrifft tatsächlich hohe Steigerungen hat. Dass hier eine wirkliche Sanierung oder auch ein stärkerer Fokus darauf auf solide Finanzen bisher nicht gegeben ist. Dass also hier diese Möglichkeiten zuerst geprüft werden müssten, um dann auch an anderer Stelle nochmal Entlastungen geben zu können.
10: Ja, in Österreich zum Beispiel, da passiert das zum Teil automatisch, also der Ausgleich der kalten Progression, weil die Steuertarife an die Inflation gekoppelt werden. Ist das auch vorstellbar für Deutschland?
9: Ja, das wäre in Deutschland auch ein sinnvoller Weg, dass das automatisch gekoppelt wird, dass es dann nicht Teil der politischen Verhandlungen in jedem Jahr ist, weil das ist ja dann am Ende eine Steuererhöhung durch die Hintertür, die am Ende die Möglichkeiten und gerade die Kaufkraft der Menschen in Deutschland beeinträchtigt.
10: Vom Bund der Steuerzahler gibt es auch reichlich Kritik, unter anderem, dass es für eine Durchschnittsfamilie gar keine Entlastung gäbe. Das ist ja so ein bisschen verwirrend, weil die Bundesregierung sagt ja genau das Gegenteil. Also für wen stecken da jetzt Entlastung drin in dieser Einkommensteuerreform?
9: Ja, der entscheidende Punkt ist, dass man tatsächlich schauen muss, hat man jetzt tatsächlich einfach in Geldbeträgen mehr in der Tasche? Gilt das aber auch im Sinne der Kaufkraft? Weil Sie hatten ja gesagt, die kalte Progression hängt ja direkt mit der Inflation zusammen. Das heißt, wenn jetzt die Inflation hochgeht und ich am Ende dadurch nicht mehr Kaufkraft habe, dann bedeutet das zwar, dass ich möglicherweise an Geldbetrag mehr in der Tasche habe, mir davon aber nicht mehr leisten kann. Deshalb ist diese Kritik sehr ernst zu nehmen.
10: Die Entlastungen, die drinstecken, das höhere Kindergeld und auch der später greifende Spitzensteuersatz, das soll ja auch gegenfinanziert werden durch den höheren Reichensteuersatz, 47% ab einem Jahreseinkommen von 280.000 Euro. Klappt das? Also ist diese Reform tatsächlich gegenfinanziert?
9: Ja, die Hoffnung, die man hat, indem man jetzt höhere Belastungen für wirklich sehr gut verdienende Menschen auferlegt, die sind nicht wirklich begründet. Denn wenn man tatsächlich durch eine höhere Belastung der Besserverdienenden eine große Entlastung erreichen möchte, dann würde das zu einer massiven Belastung in diesem Bereich führen. Das heißt, aus meiner Sicht ist das Ganze eher als symbolische Politik zu verstehen, dass man das Signal senden möchte, dass auch diejenigen, die mehr leisten, auch tatsächlich mehr hier berücksichtigt werden sollen. Also mehr belastet werden sollen. Aber das ist gerade in der jetzigen Situation auch deshalb kritisch zu sehen, weil die Unsicherheit für Investitionen und auch für andere Konsumentscheidungen so hoch ist, dass man jetzt versuchen sollte, jegliche weitere Belastung zu vermeiden.
11: Sagt der Wirtschaftswissenschaftler Jörg Rocholl im Gespräch mit meiner RBB-Kollegin Dörte Naht.
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11: Und da geht es in diesem Fall nicht um die Steuerreform an sich, sondern darum, wie die Regierung sie nach außen verkauft. Der Kommentar von Mario Kubina.
12: Es könnte so einfach sein. Schwarz-Rot bringt milliardenschwere Steuerentlastungen auf den Weg und feiert das als Erfolg. Für Kritik an ihren Plänen muss die Koalition eigentlich nicht selbst sorgen. Das erledigt die Opposition. Aber auch ein einfacher Erfolg fällt schwer, wenn es an Team Spirit fehlt. Und so wird der Kabinettsbeschluss zur Steuerreform von einem Streit innerhalb der Bundesregierung überschattet. Eine verpasste Chance, mal wieder. Einen Tag vor der Kabinettssitzung hat in Berlin ein Brief aus dem CDU-geführten Wirtschaftsministerium die Runde gemacht. Empfänger ist das Finanzministerium von SPD-Chef Lars Klingbeil. Dessen Steuerpläne seien unzureichend, ist da zu lesen. Und im Ergebnis laufen sie aus Sicht des Wirtschaftsministeriums auf eine heimliche Steuererhöhung hinaus. Ein Schlag in die Magengrube. Was das Haus von CDU-Ministerin Katharina Reiche meint, nach den jetzigen Plänen wird die kalte Progression nicht vollständig ausgeglichen, anders als in früheren Jahren. Darunter versteht man den Effekt, dass Menschen bei einer Gehaltserhöhung mehr Steuern zahlen, auch dann, wenn die Inflation das Gehaltsplus auffrisst. In der Sache hat Reiche recht. Es kann nicht sein, dass Menschen am Ende von einem höheren Gehalt nichts haben als einen höheren Steuersatz. Aber die Umstände legen nahe, dass sich die Wirtschaftsministerin eher auf Kosten des Finanzministers profilieren will. Und Klingbeil? Kalt zurück. Wer glaubt, dass es eine Opposition in der Regierung gibt, irrt, sagt der Finanzminister. Zoff statt Geschlossenheit. Kein guter Start in einen Herbst, der diesmal wirklich im Zeichen von Reformen stehen muss.
4: Die Meinung von Mario Kubina aus dem ARD-Hauptstadtstudio.
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4: Es ist 14:15. Definitiv wird der Herbst im Zeichen von Wahlen stehen, von wichtigen Landtagswahlen in Deutschland. Die erste, Sachsen-Anhalt, schon diesen Sonntag. Heißt, der Wahlkampf ist auf seinen letzten Metern und bei der CDU war ja auch schon der Kanzler da, jetzt der NRW-Ministerpräsident Hendrik Wüst. Aber helfen die mutmaßlichen Erfolgsgaranten aus dem Westen, helfen die wirklich von außen beim Wahlkampf? Antje Passenheim berichtet.
13: Likörfläschchen auf den Gartentischen sollen vielleicht die Stimmung heben. Auf der Wiese hinter der Kirche von Tscherben im Saalekreis ist das nicht nötig. Rund 30 Leute sind eingetrudelt, um mit dem Wahlkämpfer aus dem tiefen Westen zu reden. Hendrik Wüst kommt gut gelaunt von einem Termin aus Halle-Neustadt.
14: Sie werden sich sicherlich wundern, was macht der Kerl aus Nordrhein-Westfalen hier? Weil bei uns ist auch genug Arbeit, so ist nicht.
13: Aber schließlich hätten ihre Bundesländer vieles gemeinsam und er sei gerufen worden, um seinem Ministerpräsidenten und CDU-Kollegen Sven Schulze zu helfen und auch ihrem Landtagskandidaten Michael Schäffler. Ob das helfe, seine Partei am kommenden Sonntag gegen die AfD zu stärken?
14: Das müssen andere beurteilen, aber wenn ich eingeladen werde, komme ich gern.
13: Gerufen hat ihn vor allem Ortsbürgermeisterin Andrea Falke. Sie ist ein Fan von Hendrik Wüst.
15: Hat ja auch eine tolle Ausstrahlung.
13: Das würden die Leute hier schätzen.
15: Er ist souverän. Alles, was der sagt, hat Hand und Fuß.
13: Einen Landespolitiker, der auch die kleinen Themen kennt, Einkaufszentren, Kindergärten, Nahverkehr, einen, der nahbarer sei als Kanzler Friedrich Merz.
15: So ein bisschen arrogant kommt er rüber.
13: Merz bekommt im Osten weniger Komplimente zu hören als sein Parteifreund Wüst. Bei einem Wahlkampfauftritt in Mecklenburg-Vorpommern pfiffen Passanten in Kühlungsborn den Kanzler aus. 5 von 6 Deutschen sind laut ARD-Deutschland-Trend inzwischen mit der Arbeit von Kanzler Merz unzufrieden. Er reißt damit einen Negativrekord. Teile der CDU in Sachsen-Anhalt wollen deshalb keinen Wahlkampf mit ihm machen. Ursprünglich geplante Großveranstaltungen wurden abgesagt. Es gibt Treffen hinter verschlossenen Türen. Auf offener Bühne setzt die Partei lieber auf Wahlkämpfer, die das haben, was Merz nicht mitbringt. Sympathie, meint der Düsseldorfer Politologe Stefan Marschall.
16: Und insofern ist es vielleicht gar nicht verwunderlich, dass die Person, die in der Union den Rankings zufolge am beliebtesten ist, nämlich Hendrik Wüst, jetzt auch nach Sachsen-Anhalt geht.
13: Umfragen zufolge könnte die AfD in Sachsen-Anhalt bei der Landtagswahl am kommenden Sonntag stärkste Kraft werden. Die Partei gilt in dem Bundesland als gesichert rechtsextremistisch. Wüst bezeichnet sie offen als Nazi-Partei. Das unterscheidet ihn von Friedrich Merz, der diese Wortwahl stets abgelehnt hat.
4: Was viele schon länger vermutet hatten, hat die Bundesregierung vorgestern öffentlich gemacht. Sie macht Russland für den Drohnenvorfall am Flughafen von Halle-Leipzig verantwortlich. Was war passiert? Eine mit Sprengstoff beladene Drohne ist nur durch Glück nicht explodiert. Die Reaktion nach den Ermittlungsergebnissen: das letzte Generalkonsulat Russlands in Bonn muss schließen, genau wie eine Einrichtung in Berlin. Aber nicht nur Deutschland kämpft mit derlei Terror. Auch Tschechien und die Slowakei melden ähnliche Vorfälle. Sicherheitsbehörden dort warnen vor einer Welle von Sabotageakten in ganz Europa. Verübt von angeheuerten Ausländern unter falscher Flagge. Gesteuert vermutlich von russischen Geheimdiensten. Aus Prag dazu Mariana Alweis.
17: Die Folgen des vorbereiteten Brandanschlags in der Ostslowakei wären verheerend gewesen. Doch Sicherheitskräfte und Geheimdienste konnten die Angreifer noch rechtzeitig stoppen, lobt Polizeipräsidentin Jana Maškarová. Ziel des Angriffs war das Unternehmen Skyton in Haneska bei Prešov, wo Drohnen hergestellt werden. Zum Zeitpunkt des geplanten Anschlags könnten sich dort rund 70 Personen aufgehalten haben. Der Wert der Produktionsstätte beläuft sich nach unseren bisherigen Erkenntnissen auf Dutzende Millionen Euro. 3 Verdächtige wurden in der Slowakei festgenommen, eine weitere Person in Deutschland. 2 sind Letten, 2 Ukrainer. Skyton ist eine ukrainische Firma, die derzeit schnell expandiert, auch nach Deutschland. Sie gilt als ein führender Hersteller von Aufklärungsdrohnen, den Raybirds 3. Einen Teil seiner Produktion hat Skyton in die benachbarte Slowakei verlagert. Auch die Rüstungsindustrie in der Slowakei erlebt einen Boom, trotz der russlandfreundlichen Rhetorik von Premierminister Robert Fico. Der hat zwar staatliche Waffenlieferungen an Kiew gestoppt, aber teilstaatliche und vor allem private Firmen produzieren in großem Stil auch für die Ukraine und ihre Verbündeten an immer mehr Standorten.

0: derzeit am meisten davon profitiert, das ist einzig und allein die Russische Föderation. Slowakische Ermittler sehen mögliche Parallelen zu einem tatsächlich erfolgten Anschlag in Tschechien. Im März ging in Pardubice eine Produktionshalle des Rüstungsunternehmens LPP Holding in Flammen auf. 11 ausländische Verdächtige wurden festgenommen. Die angebliche pro-palästinensische Gruppe The Earthquake Fraction bekannte sich zu dem Angriff. Ziel sei es gewesen, Waffen für Israel zu zerstören. Die LPP Holding hatte eine Zusammenarbeit mit einem israelischen Drohnenhersteller angekündigt, aber nie umgesetzt. Stattdessen produziert sie zum Beispiel Drohnen für die Ukraine. Der tschechische Inlandsgeheimdienst wirft Russland vor, gezielt Unterstützer der Ukraine ins Visier zu nehmen, so Sprecher Ladislav Sticha im Interview mit dem ARD-Studio Prag. Russland versucht auf hybride Weise ganz Europa anzugreifen. In den sozialen Netzwerken wird versucht, einmal Agenten zu rekrutieren, die bereit sind, für wenig Geld verschiedenste Sabotageakte zu verüben. Auch in Tschechien haben wir mehrere solcher Fälle untersucht und die Zahl dieser Versuche steigt stetig an.
1: Und haben Sie in Ihrem Sommerurlaub dieses Jahr auch mal einen Uber benutzt? Der Dienstleister ist inzwischen fast überall unterwegs, vor allem in den Städten weltweit, aber nicht nur dort. Meist geht es um Personenbeförderung, aber das ist längst nicht mehr das einzige Geschäftsmodell. Uber will seine Bringdienste weiter ausbauen und streicht dafür über 3000 Stellen. Wie soll das gehen? Gabi Biesinger berichtet.
2: Die rund 3.300 Stellen sollen im Rahmen eines groß angelegten Konzernumbaus wegfallen. Das entspricht etwa 10% der weltweiten Belegschaft von Uber. Ein Teil der betroffenen Führungskräfte soll in Aufgabenbereiche ohne Personalverantwortung wechseln. Aber auch bei den zentralen Entwicklungsdaten- und Lieferorganisationen sollen Arbeitsplätze wegfallen. In einer E-Mail an die Beschäftigten erklärte Konzernchef Dara Khosrowshahi, Uber wolle die Management-Ebenen verschlanken, um Komplexität zu verringern und schneller entscheiden zu können. Globale Teams sollen in New York und San Francisco konzentriert werden. Das eingesparte Geld will Uber in das Kerngeschäft mit Fahrdiensten, Essenslieferplattformen sowie das Robotaxi-Geschäft stecken. Der Konzern hatte angekündigt, in den kommenden Jahren mehr als 10 Milliarden US-Dollar in Partnerschaften für Robotaxis zu investieren, um sich als zentrale Plattform für das Herbeirufen autonomer Fahrzeuge zu etablieren. Außerdem hatte der US-Fahrdienstvermittler vor wenigen Tagen die Milliardenübernahme des Berliner Essenslieferdienstes Delivery Hero vorangetrieben. Nach der Genehmigung durch die deutsche Finanzaufsicht BaFin hat der Konzern ein offizielles Angebot vorgelegt. Ende vergangenen Jahres beschäftigte Uber weltweit rund 34.000 Mitarbeiterinnen und Mitarbeiter. Es ist der größte Stellenabbau des Konzerns seit Mai 2020, als in der Corona-Pandemie rund 6.700 Arbeitsplätze wegfielen.
1: Gabi Biesinger berichtete aus San Francisco. Zurück zu uns nach Deutschland, in die Hauptstadt, nach Berlin. Vor genau 10 Jahren, da ging dort eines der größten Investitionsprogramme der Stadt los. Die Berliner Schulbauoffensive. Grund dafür waren damals marode Schulen und fehlende Schulplätze. 10 Jahre später, also heute, fehlen zwar immer noch Schulplätze, aber der Senat hat das 10-Jährige des Programms gefeiert. Pauline Pieper war mit dabei.
3: Viele Terrassen und Fenster, eine rostbraune Fassade, 4 Stockwerke. Der moderne Neubau des Heinrich-Hertz-Gymnasiums hinter dem Ostbahnhof ist einer von vielen, die im Zuge der Berliner Schulbauoffensive entstanden sind. Spätestens zum nächsten Schuljahr zieht das Gymnasium um. Schulleiterin Corinna Wäsche kann es kaum erwarten.
4: Wir waren ja die letzten Jahrzehnte in der Riegerstraße in einem Altbau. Und auch wenn wir da einen hohen Grad der Identifikation mit der Schule hatten, freuen wir uns alle drauf, diese tolle Chance hier in diesen tollen Räumlichkeiten zu bekommen.
3: Große Freude auch beim regierenden Bürgermeister Kai Wegner beim Festakt im Neubau.
5: Wir feiern heute das 10-jährige Bestehen eines der größten Investitionsvorhabens des Landes Berlins. Ja, wir feiern eine echte Berliner Erfolgsgeschichte.
3: 41 neue Schulgebäude, 76 Sporthallen, 300 Sanierungen. Die Bilanz der letzten 10 Jahre. Berlin sei mittlerweile Vorbild, sagt Bildungssenatorin Katharina Günther-Wünsch.
6: Viele Bundesländer schauen bewundernd und tatsächlich ein wenig neidisch nach Berlin. Wir haben innerhalb kürzester Zeit hochmoderne Schulgebäude geschaffen und auch in einem Umfang mit über 60.000 Schulplätzen inzwischen, die sich wirklich zeigen lassen können.
3: Beschlossen wurde die Schulbauoffensive 2016 unter der damaligen rot-rot-grünen Regierung angesichts eines milliardenschweren Sanierungsstaus und steigender Schülerzahlen. Eine Taskforce übernahm die Steuerung des Schulbaus zentral. Ab 2018 baute auch die landeseigene Wohnungsbau

0: Gesellschaft Howogi mit. Sie finanzierte den Neubau über Kredite, die Bezirke zahlen anschließend Miete. Mehr als 7 Milliarden Euro wurden bislang investiert. Ein Erfolg, auch aus Sicht der Opposition im Abgeordnetenhaus. Der schulpolitische Sprecher der Grünen, Luis Krüger.
1: Ich glaube, wir können wirklich stolz sein auf das, was da geschaffen wurde und vor allen Dingen parteiübergreifend. In den letzten 10 Jahren waren ja unterschiedliche Regierungen in Berlin an der Macht, sowohl auf Landesebene als auch in den Bezirken.
0: Auch die bildungspolitische Sprecherin der Linken, Franziska Brichtzi, lobt die Schulbauoffensive und blickt in die Zukunft.
2: Wir haben sehr viele Schulen, die noch marode sind, wo die Toiletten nicht funktionieren, wo es so ist, dass Fachräume nicht zur Verfügung stehen. Also das heißt, wir müssen die Schulbauoffensive auch in den nächsten 10 Jahren fortsetzen.
0: Darüber besteht parteiübergreifend Einigkeit. Denn noch immer fehlen in Berlin rund 24.000 Schulplätze. Unterschiedliche Ansichten gibt es allerdings zur Frage, ob, wie die CDU vorschlägt, auch private Investoren künftig in den Schulbau einsteigen sollten. Ein Thema für die Koalitionsverhandlungen nach der anstehenden Berlin-Wahl.
3: Pauline Pieper berichtete.
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3: Und da müssen wir kurz dazwischen gehen. Achtung! Erst mal der Falschfahrer auf der A65 Landau-Karlsruhe. Zwischen Kandel-Nord und dem Wörterkreuz kommt Ihnen ein Falschfahrer entgegen. Bitte fahren Sie äußerst rechts, überholen Sie nicht. Das gilt für beide Richtungen. A65 Landau-Karlsruhe. Zwischen Kandel-Nord und Wörterkreuz ist ein Falschfahrer unterwegs. Bitte fahren Sie äußerst rechts, überholen Sie nicht. Das gilt für beide Richtungen und wir melden es in der ARD-Infonacht hier, wenn die Gefahr vorbei ist. Neuer Versuch mit dem Sport.
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5: Mit Moritz Knorr. Zum ersten Mal seit 18 Jahren stehen alle 18 Fußball-Bundesligisten in der zweiten Runde des DFB-Pokals. Zum Abschluss der ersten Runde setzte sich Rekordpokalsieger Bayern München souverän mit 4:1 beim Zweitligisten VfL Osnabrück durch. Der Außenseiter war früh durch ein Traumtor von Robin Meissner in Führung gegangen, dann sorgten Harry Kane mit einem Doppelpack sowie Tom Bischoff und Michael Olise aber doch für klare Verhältnisse. Osnabrück-Torschütze Meissner blickt trotz der Niederlage positiv auf die Partie zurück.
6: Ich glaube, wir können ziemlich viel Positives aus dem Abend mitnehmen. Klar, dass du über 90 Minuten nicht alles wegverteidigen kannst gegen Bayern, das war vorher bewusst. Aber nichtsdestotrotz, ich glaube, wir hatten auch in der Offensive gute Umschaltmomente, teilweise mutig gespielt. Ich glaube, nach dem Sieg am Freitag gegen Bochum war das der nächste Step so in die richtige Richtung.
5: Und die Auslosung der zweiten Runde findet dann am Samstagabend statt. Für den deutschen Frauenfußball war es ein bitterer Abend. Sowohl Eintracht Frankfurt als auch der VfL Wolfsburg haben in den Playoffs den Einzug in die Champions League verpasst. Frankfurt war Paris Saint-Germain deutlich unterlegen und verlor das Rückspiel mit 1:5 nach Verlängerung. Die Wolfsburgerinnen unterlagen Inter Mailand dramatisch mit 4:5 nach Elfmeterschießen. Das große Ziel Königsklasse ist damit verpasst. Hendrik Lückhoff.
7: Die verpasste Qualifikation für die Champions League ist für den VfL Wolfsburg eine riesige Enttäuschung. Inter Mailand spielt jetzt zum ersten Mal Champions League. Die Wolfsburgerinnen zeigten in Mailand eine ganz schwache Leistung. Über weite Strecken agierten sie unerklärlich passiv und überließen Inter weitestgehend den Ball. Kurz vor der Pause das 1:0 für Mailand. In den zweiten Durchgang starteten die Niedersächsinnen etwas engagierter, mehr als Halbchancen sprangen aber nicht raus. Und in der Schlussphase fiel aus dem Nichts das 2:0 für die Italienerinnen. In der anschließenden Verlängerung, nach über 100 Minuten, hatte Wolfsburg die ersten gefährlichen Abschlüsse im ganzen Spiel. Und die eingewechselte Veronika Arasniewicz erzielte auch den Anschlusstreffer. Die Qualifikation schien eingetütet, aber in der Nachspielzeit der Verlängerung kassierten die VfL-Frauen noch das 1:3. Im Elfmeterschießen verschoss dann die 20-jährige Mara Alba als einzige. So verpasst der VfL nach 2023 erneut die Qualifikation für die Königsklasse und spielt im zweitklassigen Europacup.
5: Und in diesem Europacup ist dann auch Eintracht Frankfurt am Start. Die Frauen des FC Bayern München sind damit die einzige deutsche Mannschaft in der Champions League.
3: Der Sport mit Moritz Knorr.
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8: Um 2.30 Uhr mit Wolfgang Berger. Nach dem versuchten Sprengstoffanschlag am Leipziger Flughafen bereiten die EU-Außenminister weitere Sanktionen gegen Russland vor. Die Staaten des Bündnisses stellten sich bei einem Treffen in Irland hinter Deutschland, wie auch NATO-Generalsekretär Rutte, der sich in Brüssel zusammen mit EU-Kommissionschefin von der Leyen entsprechend äußerte. Recherchen von NDR, WDR und Süddeutscher Zeitung zufolge sind inzwischen zwei Verdächtige identifiziert. Dabei handelt es sich um Männer mit russischer Staatsbürgerschaft, die sich inzwischen wohl wieder im Ausland aufhalten. Nach Störungen an einem Umspannwerk in Bergheim bei Köln ermitteln die Behörden wegen des Verdachts auf Sabotage. Laut Nordrhein-Westfalens Innenminister Reul könnten ein anderes Land oder Linksextremisten verantwortlich sein. Aus Köln Lena Wensch.
9: Nach Angaben der Polizei wurde gestern Abend vorsätzlich ein Kurzschluss ausgelöst. 5 Blöcke der Kraftwerke Niederaußem und Neurath waren betroffen. Zu größeren Stromausfällen kam es nicht. In einem angrenzenden Maisfeld fanden Ermittler mehrere Abschussvorrichtungen, die mit der Tat zusammenhängen könnten. Die Polizei stuft den Vorfall als Anschlag auf kritische Infrastruktur ein. Am selben Tag gab es einen ähnlichen Angriff auf ein Umspannwerk in Brandenburg. Ob die beiden Taten zusammenhängen, wird derzeit geprüft.
8: In Venezuela hat das Parlament für das Ölabkommen mit den USA gestimmt. Auch das einflussreiche Militär des südamerikanischen Landes willigte ein. Damit steht einer Vertragsunterzeichnung des Milliardendeals nichts mehr im Wege. Venezuela verfügt über die größten bekannten Erdölreserven weltweit, von denen die Vereinigten Staaten nun profitieren. Washington hat Caracas im Gegenzug private Investitionen von mehr als 100 Milliarden Dollar in Aussicht gestellt. In Venedig hat das diesjährige Filmfestival begonnen. Insgesamt 21 Filme konkurrieren um den Hauptpreis. Aus Venedig, Lisa Weiß.
10: Der Star dieser Eröffnungsfeier war eindeutig George Clooney. Der Schauspieler und Regisseur bekam einen goldenen Löwen für sein Lebenswerk, ebenso wie auch die Schauspielerin Ellen Burstyn. Offiziell eröffnet wurde das Festival dann mit Ink, einem Film des britischen Regisseurs Danny Boyle, bekannt unter anderem für Trainspotting. In Ink erzählt er, wie Rupert Murdoch und Larry Lamb Ende der 60er Jahre den Boulevardjournalismus neu erfunden haben und das Blatt des Sun groß machten.
8: Das Wetter in Deutschland. Gebietsweise trocken, an den Küsten und im Norden später Schauer. Tiefstwerte 17 bis 8 Grad. Tagsüber im Norden und in der Mitte Schauer und einzelne Gewitter, sonst oft freundlich. Höchstwerte 19 Grad im Erzgebirge bis 29 Grad am Oberrhein. Am Freitag im Süden heiter, im Norden zeitweise kräftiger Regen 18 bis 32 Grad. Am Samstag teilweise freundlich, im Norden unbeständig bei 18 bis 29 Grad. Das waren die Nachrichten.
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3: Achtung, immer noch der Falschfahrer. Auf der A65 Landau-Karlsruhe zwischen Kandel-Nord und Wörterkreuz kommt Ihnen der Falschfahrer entgegen. Bitte fahren Sie äußerst rechts, überholen Sie nicht, gilt für die A65 Landau-Karlsruhe. Zwischen Kandel-Nord und Wörterkreuz ist der Falschfahrer unterwegs. Fahren Sie äußerst rechts, überholen Sie nicht, gilt für beide Richtungen und wir geben Bescheid, sobald die Gefahr vorbei ist. Dann die A9, Halle-Leipzig Richtung Berlin, ist zwischen Schkeuditzer Kreuz und Halle wegen LKW-Bergungsarbeiten gesperrt. Die Umleitung hier über die A14 Richtung Magdeburg und die B100 Richtung Bitterfeld. Die ganzen Nachtsperren dann wieder gleich um kurz nach 3. Gute Fahrt!
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3: 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Es ist jetzt genau ein Jahr her. Da hatte die Bundesregierung eine große Krise. Sie erinnern sich, die Wahl der neuen Richterin für das Bundesverfassungsgericht. Die SPD hatte die Professorin Frauke Borsius-Gersdorf vorgeschlagen. Die CDU hat dem zuerst zugestimmt. Und dann, kurz vor der Wahl, gab es immer mehr Widerstand bei den Christdemokraten. Was folgte, war wochenlange Unsicherheit und Diskussion. Am Ende sagte Borsius-Gersdorf selbst ab. Jetzt hat sie ein Buch darüber geschrieben, in dem sie zurückguckt auf diese Zeit. Mein WDR-Kollege Tobi Schäfer hat mit ihr darüber gesprochen und sie gefragt, mit welchem Gefühl blickt sie auf diesen Sommer 2025 zurück?
11: Also es geht bei der ganzen Sache ehrlich gesagt nicht um mich und auch nicht um meine Gefühle, sondern mir ging es auch bei der Aufarbeitung der Geschichte aus dem letzten Jahr vor allen Dingen darum zu schauen, was ist genau passiert. Welchen Schaden hat das angerichtet und vor allem, wie können wir verhindern, dass sich das nochmal ereignet? Denn was wir gesehen haben, war ja eine Politisierung der Richterwahl, die irgendwo ein Stück weit auch erinnert hat an die Wahlen der Richter zum Supreme Court, dem obersten Gericht in den USA, die seit jeher durch so eine starke Politisierung geprägt ist. Und ich meine, dass das Schaden anrichtet. Man kann das, was passiert ist, gab ja nicht nur Debatten, wissen Sie, harte, kritische Debatten. Das ist normal, das muss man aushalten. Das ist Zeichen einer lebendigen Demokratie. Aber es gab eben auch Kampagnen von verschiedener Seite, die mit Desinformation, Verzerrung, Verfalschung, Diffamierung gearbeitet hat. Und ich denke, da sollten wir unheimlich genau hinschauen. Da sollten wir schauen und sehen, dass das eben Schaden angerichtet hat, dass das geeignet ist, das Ansehen des Bundesverfassungsgerichts, das Vertrauen der Bevölkerung in diese unglaublich wichtige Instanz zu schädigen. Und wir müssen aufpassen, dass das nicht nochmal passiert. Und wenn Sie mich nach meiner Gefühlslage fragen, ja, Herr Schäfer.
12: Da kommt die Juristin in Ihnen natürlich erstmal durch. Aber sowas geht doch auch menschlich nicht an einem vorbei.
11: Also wenn Sie mich nach meiner Gefühlslage fragen, und so ganz kann ich die Juristin jetzt nicht abstreifen, ist es einerseits Sorge, wenn ich aufs letzte Jahr schaue, weil eben das, was ich eben beschrieben habe, die Politisierung der Richterwahl, dort in diesem Maße passiert ist, wie es sie vorher noch nicht gegeben hat in Deutschland, weil das Schaden angerichtet hat. Aber auch mit Zuversicht, ich will hier gerne noch Optimismus verstreuen, weil ich ja immer an die Vernunftbegabtheit der Menschen denke und auch an das Verantwortungsbewusstsein in der Politik glaube. Und insofern, ich denke, da können wir was besser machen für die Zukunft.
12: Lassen Sie uns doch nochmal zurückgucken auf diese Zeit. Wann gab es denn für Sie so den ersten Moment, als Sie realisiert haben, okay, das geht jetzt in eine Richtung, die meine Berufung kippen könnte? Also wie ging das los?
11: Naja, es gab ja vom Tag der Bekanntgabe der Namen der drei Richterkandidaten für das Bundesverfassungsgericht, das war Anfang Juli des letzten Jahres, bis zu meinem Rückzug Anfang August, diese sehr intensiven und sich fast auch schon von Tag zu Tag hochschaukelnden Debatten und Kampagnen. Und mir war sehr schnell klar, dass das keine normalen Debatten mehr sind, sondern dass da von verschiedener Seite zu verschiedenen Zwecken gearbeitet wurde, um meine Richterschaft am Bundesverfassungsgericht zu verhindern. Was ja auch gelungen ist, muss man ganz klar sagen. Die Kampagnen hatten Erfolg. Das ist das Gefährliche an der Sache, Herr Schäfer, dass ich das auch wiederholen kann. Und insofern war mir das relativ schnell klar. Ich habe dann zwischenzeitlich schon noch mal Hoffnung gehabt, dass es doch klappen kann. Die Richterwahl war ja dann am 11. Juli abgesagt worden. Ich bin dann in die Öffentlichkeit getreten und danach hatte ich noch mal so ein bisschen Hoffnung, dass es doch klappen kann.
12: Aber es spitzte sich ja wirklich auch zu auf diesen 11. Juli. Am Tag der Richterwahl traf sich morgens um 7.30 Uhr der Parlamentskreis Mittelstand der Unionsfraktion. Mit welchem Ergebnis? Also wie hat man Ihnen dann was mitgeteilt?
11: Naja, dass die Richterwahl erstmal insgesamt für alle drei Kandidaten von der Tagesordnung des Deutschen Bundestages genommen wurde. Und das war natürlich auch ein absoluter Schock. Das ist überhaupt gar keine Frage. Ich habe interessanterweise, Sie haben nach der Gefühlslage gefragt, an diesen Tag kaum mehr wirklich eigene Erinnerungen. Ich erinnere mich an den Anruf, der morgens kam aus der SPD-Fraktion, mir das mitgeteilt hatte. Da habe ich es aber auch schon in den Medien gesehen gehabt, was da passiert war. Und insofern, genau, und danach ist eben auch mein Entschluss gereift, in die Öffentlichkeit zu treten, was man eigentlich als Richterkandidat nicht machen darf, ja, weil einem da so das Amt schon ein Stück vorauseilt. Das ist auch völlig richtig. Man hat da eher gemäßigt, zurückhaltend zu sein, darf nicht in die Öffentlichkeit gehen. Aber andererseits hat es ja auch so eine Schlammschlacht über Richterkandidaten, wo so viel mit Schmutzkübeln gearbeitet wurde, die über mir ausgeschüttet wurden, nicht gegeben. Und es war mein dringendes Bedürfnis, die Öffentlichkeit sachlich zu informieren. Und das halte ich auch immer noch für einen richtigen Schritt.
12: Sie sprechen an, dass Sie dann natürlich aber auch sehr viel dann in den Nachrichten waren, in den Schlagzeilen. Wie war das für Sie, dass die Medien da voll waren mit dem Thema? Haben Sie dann möglichst weggeguckt oder viel gelesen und bewusst auch wahrgenommen, wie jetzt die Stimmung sich entwickelt?
11: Also einerseits ist es unheimlich wichtig, dass man in so einer Situation, das war ja auch ein wochenlanger Prozess am Ende, mitbekommt, wie die Stimmungen sich entwickeln, was berichtet wird, was von wo kommt, mit welchen Zielen gearbeitet wurde. Andererseits habe ich manches bewusst ausgeblendet, vor allen Dingen das, was in sozialen Netzwerken vor sich ging. Erstens können Sie das von der Quantität her gar nicht alles erfassen. Und zum anderen musste ich es auch aus Schutzgründen ein Stück weit von mir wegschieben, weil da ja schon auch widerwärtige Dinge verbreitet wurden über mich und auch mit Bedrohung gearbeitet wurde. Das haben dann andere gemacht, mussten andere machen, für die es auch nicht leicht war, das zu beobachten und auszuhalten.
12: Es waren aber natürlich nicht nur die sozialen Medien. Aus vielen Richtungen kamen ja Dinge. Wem machen Sie da im Nachhinein vielleicht sogar einen Vorwurf?
11: Es geht gar nicht nur um Vorwürfe oder es geht eigentlich gar nicht um Vorwürfe, Herr Schäfer. Also mir ist wirklich an einer sachlichen Aufarbeitung des Ganzen gelegen und ich habe mich auch wirklich bemüht, das im Buch so sachlich wie möglich zu machen. Ich hatte Unterstützung durch eine Journalistin, die die Kampagne mit aufgearbeitet hat. Das haben aber vorher auch schon viele andere getan. Ich sehe eigentlich Kampagnen von verschiedenen Akteuren. Es waren sehr stark, das haben auch alle beobachtet, rechtsnationale politische Kräfte, wie Vertreterinnen und Vertreter der AfD, die gegen mich gearbeitet haben, die vielfach meine Positionen, meine wissenschaftlichen Positionen zum Schwangerschaftsabbruch, also wirklich komplett verdreht haben. Da gab es ja Äußerungen, wie sie ist für Abtreibung bis zur Geburt. Das ist einfach eine ganz stark eher verletzende Falschbehauptung. Ist einfach falsch. Mhm. Und dann gab es neue Medien, neue rechte Medien, die mit aufgesprungen sind. Es gab leider auch einzelne Journalisten von Qualitätsmedien, die ein völliges Zerrbild von mir gezeichnet haben. Es gab die beschriebenen sozialen Medienplattformen, in denen unheimlich viel Aktivität war und in denen ja regelmäßig nach dem Prinzip der Aufmerksamkeitsökonomie die schrillen reißerischen Töne nach vorne in den Newsfeed gebracht haben werden. Und zu meinem Entsetzen waren es auch hochrangige Vertreter der katholischen Kirche, die versucht haben, Einfluss zu nehmen.
12: Also wirklich ein Zusammenspiel von Politik, Medien und Zivilgesellschaft. Wir bleiben mal wirklich bei den Dingen, die Ihnen dann vorgeworfen wurden, mit teilweise ja auch drastischen Ausdrücken. Also Sie haben neue rechte Medien angesprochen, wie News, meinen Sie da ja, die Sie als Richterin des Grauens bezeichnet haben. Und da ging es im Kern dann wirklich häufig immer über Positionen zur gesetzlichen Regelung von Schwangerschaftsabbrüchen. Sie wurden dann auch als ultralinke Richterin bezeichnet. Wie wurden die Tatsachen damals verdreht?
11: Also dazu muss man vielleicht noch mal ganz kurz sagen, worum es eigentlich im Kern ging. Manchen ging es wirklich um diese meine Position zum Schwangerschaftsabbruch. In der Union gab es echte Bedenken, deswegen auch in der katholischen Kirche. Anders haben andere, wie rechtsnationale Kräfte, haben dieses Thema gezielt hochgespielt, um damit die Union sozusagen von meiner Wahl abzuhalten. Es ging im Kern um den Vorschlag, den ich als Mitglied einer neunköpfigen Kommission gemacht habe, die sich im Auftrag der damaligen Bundesregierung mit Reformoptionen zum Schwangerschaftsabbruch beschäftigt habe, dass wir empfohlen haben, den Schwangerschaftsabbruch in den ersten 12 Wochen in der Frühphase der Schwangerschaft anders als bisher rechtmäßig zu stellen. Der ist jetzt schon straffrei, aber eben rechtswidrig. So, und da ging es noch nicht mal nach meinem Empfinden um diese Position als solche, sondern um die juristische Begründung, dass ich nämlich bei der sehr schwierigen Abwägung, die hinter dieser Empfehlung steht, zwischen den Grundrechten des Embryos und den Grundrechten der Schwangeren, auf das juristische Dilemma hingewiesen habe, dass so eine Abwägung nicht möglich ist in Bezug auf die Menschenwürdegarantie, wenn die für den Embryo gilt und eben, wie nach ganz Herrschler Meinung, nicht abwägungsfähig ist mit den Grundrechten der Frau. Ja, was wurde daraus gemacht, Herr Schäfer? Es wurde daraus gemacht, ich sei für Abtreibung bis zur Geburt. Ich sei für eine oder fordere eine komplette Abschaffung des Straftatbestands zum Schwangerschaftsabbruch. Ich spreche dem Embryo das Lebensrecht ab. Und so weiter und so fort. Ja, das, wenn ich das alles hier erzählen würde, wäre das ein abendfüllendes Programm.
12: Aber gibt es da den einen Urheber oder ist es dann auch ein stille Postprinzip, dass sich das dann einfach verselbstständigt und immer was dazukommt, was da nicht stimmt?
11: Ja, das kam schon von verschiedenen Ecken, aber dieses ich fordere Abtreibung bis zur Geburt, das kam sehr stark aus rechtsnationalen Kräften. Dann die Diffamierungen, die abgeleitet wurden, haben wir in neuen Medien gesehen, aber auch bei anderen, ja. Manche haben es vielleicht nicht verstanden, bei anderen war es eine bewusste Verfälschung. Wissen Sie, so Diffamierungen, Sie haben es gesagt, Richterin des Grauens, da waren auch noch andere Dinge dabei. Mhm. Mörderin, Menschenfeindin, ich sei der direkte Weg in die Hölle oder niederträchtig, wirklich verschlagen, ganz schlimm fand ich, ich öffne das Tor zu einer Differenzierung zwischen Menschen erster und zweiter Klasse. Das kam von Vertretern der katholischen Kirche. Das muss man sich mal vorstellen. Eine Instanz, die für sich in Anspruch nimmt, eine besondere Moralinstanz zu sein. Das ist dann schon schwierig, selbst mit solchen Äußerungen in die Öffentlichkeit zu treten.
12: Plagiatsvorwürfe gab es auch bei Ihrer Doktorarbeit. Das ist ja immer so ein Klassiker, wenn man jemandem Stein in den Weg legen will. Die Uni Hamburg hat geprüft mittlerweile und kein Plagiat festgestellt. Aber sowas verselbstständigt sich dann auch und es bleibt erstmal die Anklage, ne? die öffentliche.
11: Ja, aber wenn sowas am Morgen der Richterwahl an die Öffentlichkeit durchgestochen wird, dann muss sich mal jeder fragen, was dahinter steckt und welchem Ziel das dient. Und viele haben es auch sofort erkannt, andere anscheinend nicht.
12: Was ist denn das für ein Gefühl, wenn dann wirklich das immer weiter rollt. So, ist es so eine Art Kontrollverlust, eine Art Machtlosigkeit, weil man es selber auch nicht mehr bremsen kann?
11: Genau, es ist eine Welle, die über einen hinwegschwappt, die, so habe ich es damals empfunden in der Zeit des Richterwahlsommers, die sich teilweise von Tag zu Tag, teilweise von Stunde zu Stunde hoch gesteigert hat. Und Herr Schäfer, das war genau der Grund, weshalb ich dann, obwohl man es eigentlich nicht durfte, als Richterkandidatin in die Öffentlichkeit getreten bin, zu Markus Lanz ins Fernsehen gegangen bin, weil ich den Eindruck hatte, ich muss versuchen, und mir war schon klar, wie schwierig und heikel das werden würde und dass es auch komplett misslingen könnte. Ich hatte aber den Eindruck, wenn ich jetzt die Dinge nicht gerade rücke, wenn ich mich nicht mal der Öffentlichkeit präsentiere, die mich ja überhaupt gar nicht kannte bis dahin, ja, ich war ja eine völlig unbekannte Person für die Öffentlichkeit, und wenn ich nicht einmal sage, was meine Position wirklich sind, dann geht das hier ewig so weiter. Und das wollte ich nicht. Mhm. Ich wollte nicht, dass die Öffentlichkeit so falsch informiert wird. Ich wollte es auch mir nicht gefallen lassen, dass von mir ein solches Zerrbild gezeichnet wird.
12: Sagt Frauke Brosius-Gersdorf, ein Jahr nach ihrer gescheiterten Wahl zur Bundesverfassungsrichterin. Sie zog damals zurück, weil eine Kampagne gegen sie entstand und eine Regierungskrise drohte. Und Sie haben gesagt, Sie sind dann zu Markus Lanz gegangen. Aber sind Sie nicht auch zu den handelnden Politikern gegangen, die Sie ja mal auch vorgeschlagen haben? Es gab ja dann auch mal welche, die das für eine gute Idee hielten, Sie dafür zu nominieren. Spricht man die auch an? Ziehen die sich vielleicht aber auch eher zurück und wollen dann gar nicht darüber diskutieren? Wie war das damals?
11: Naja, das war sehr unterschiedlich. Ich hatte aus der Politik sehr, sehr große Unterstützung von verschiedenen Fraktionen, die das auch absolut verurteilt haben, wie da mit mir umgegangen wurde. Der Punkt war, ich war sehr enttäuscht, muss ich sagen, und finde es auch keine gute Haltung, vor allen Dingen für eine Partei, die für Werte wie Anstand, Respekt und guten Umgang steht, dass man sich aus Seiten der Unionsfraktion nicht mal mit der gesamten Fraktion mit mir an den Tisch gesetzt hat und das Gespräch gesucht hat über meine Position zum Schwangerschaftsabbruch. Denn das muss man sagen, Herr Schäfer, es gab in der Union schon echte Bedenken wegen dieser Position. Mhm. Und das muss man erstmal ernst nehmen, das muss man auch total akzeptieren. Das ist ja auch ein ganz heikles und wertebeladenes Thema und auch juristisch komplexes und schwieriges Thema. Aber da hätte ich es eben gut gefunden, Stichwort Debattenkultur, wenn man dann mal miteinander ins Gespräch gekommen wäre mit der gesamten Fraktion, mit einzelnen Rechtspolitikern, war ich das ja die ganze Zeit. Und auch mal Gelegenheit gehabt hätte, sich in die Augen zu schauen, Missverständnisse auszuräumen und Argument gegen Gegenargument zu stellen. Aber das hat die Union erfolgreich vermieden.
12: Aber es gab ja mal eine Begegnung da mit Jens Spahn. Können Sie davon erzählen, wie er dann darauf reagiert hat?
11: Die Begegnung gab es, nachdem ich mich zurückgezogen habe von der Richterwahl. Da hat er schnell bei mir angerufen hinterher und hat gesagt, das sei überhaupt gar nicht gut, wie das gelaufen sei. Und er hat es sehr bedauert, hat mich dann nochmal zum persönlichen Gespräch eingeladen, was ich eine gute Geste fand. Das habe ich gerne angenommen. Das hat dann irgendwann im Herbst letzten Jahres stattgefunden mit ihm und Alexander Hoffmann. Das war ein sehr gutes und sehr respektvolles Gespräch.
12: Aber hat er realisiert, was Ihnen da auch genommen wurde einfach?
11: Natürlich hat Jens Spahn realisiert, was da abgelaufen ist. Und wie gesagt, er hat auch von sich aus gesagt, dass es nicht gut gelaufen sei und auch Fehler bei sich selbst gesehen. Ich finde, das muss man wirklich anerkennen. Wir machen alle Fehler den ganzen Tag. Und es waren auch nicht nur die Kampagnen von außen, über die wir schon gesprochen haben. Das Ganze war schon multikausal. Und dazu gehörten auch Führungsprobleme in der Union, was dann eben auch eingestanden wurde. Trotzdem, es ändert nichts daran, dass die Gesamtfraktion sich mit mir nicht einmal treffen wollte. Das finde ich halt schade.
12: Da hat Jens Spahn ja aber auch gesagt, wir waren dann nicht gut gewappnet und meinte damit, vielleicht haben sich einige zu sehr emotionalisieren lassen. Würden Sie das auch im Nachhinein so beschreiben, dass Politiker da dann mehr die Emotionen haben hochkommen lassen?
11: Also das hat er wohl in einem Brief an seine eigene Fraktion geschrieben, dass die Unionsfraktion bei dieser Richterwahl nicht gut gewappnet gewesen sei gegenüber Emotionalisierung und Empörung von außen. Das sehe ich genauso. Es gab ja auch andere, die gesagt haben, wie sich einige, nicht alle, aber einige Unionsfraktionsvertreter informiert haben, nämlich aus sozialen Medien, neuen Medien. Das ist natürlich unheimlich wichtig, Medienkompetenz, auch völlig außerhalb der Richterwahl. Wir leben ja in einer Zeit, in der es eine Flut an Informationen Informationen, richtigen und falschen gibt. Ja, es gibt eine Vielzahl von Quellen, deren Seriosität wir teilweise gar nicht mehr so richtig überschauen können. Das ist halt unheimlich wichtig, sich Medienkompetenz anzueignen, auch in der Politik genau zu schauen, aus welchen Quellen man sich informiert, möglichst natürlich aus Originalquellen. Und die gab es ja bei meiner Position zum Schwangerschaftsabbruch. Und da wäre es sehr leicht nachzulesen gewesen, wofür ich wirklich stehe.
12: Und dann irgendwann der finale Entschluss, dann ziehe ich mich jetzt einfach zurück. Wie ist das dann genau entstanden? Wirklich, war das komplett Ihre eigene Entscheidung oder hat es Ihnen jemand unmissverständlich empfohlen oder jemand dazu gedrängt? Wie kam es dann dazu?
11: Das war komplett meine eigene Entscheidung. Natürlich habe ich davor viele Gespräche geführt. Das ist gar keine Frage. Und es gab sehr unterschiedliche Empfehlungen. Die eine war, mach das auf gar keinen Fall. Es sollen die Leute die Suppe auslöffeln, die sie dir auch eingebrockt haben. Und die andere war, zieh dich zurück, das hat keinen Sinn mehr. Am Ende war es eine komplett eigene Entscheidung. Es war sicher eine der schwersten, die ich in meinem Leben treffen musste. Und das war auch keine Entscheidung, die ich von einem Tag auf den anderen gefällt habe, sondern dem ging ein sehr, sehr langer Abwägungsprozess voraus. Und wie wir Juristinnen das dann so machen, ja, wir gucken, welche Pro-Argumente in der einen Waagschale liegen und welche Gegenargumente in der anderen. Und dafür mich nicht zurückzuziehen, sprach natürlich, und das ist das, was bis heute ein Stück weit bitter ist und wo wir unheimlich aufpassen müssen, dass sich das nicht wiederholt, dass sich damit unfaire, unsachliche Kampagnen, die ersichtlich teilweise nicht von dem Ziel getragen waren, das Bundesverfassungsgericht zu schützen, dass sie sich durchgesetzt haben. Auf der anderen Seite, Sie haben es gesagt, wollte ich vermeiden, dass sich die Regierungskreuze zuspitzen und unsere Regierung scheitert, denn was wäre dann gekommen?
12: Ja, aber es dient,
11: und auch noch anderes.
12: Es dient natürlich im Prinzip vielleicht auch als Blaupause. Und wenn man da auf zukünftige Richterwahlen schaut, man muss ja eigentlich nur lange genug nach einer persönlichen Haltung suchen und ein paar Dinge verdrehen und Dinge erfinden. Und schon wird jeder und jede ungeeignet für das Amt, oder?
11: Ja, deshalb müssen wir eben in die Zukunft schauen. Und das ist mir auch so wichtig, was in der Vergangenheit passiert ist. Das können wir ja nicht mehr ändern. So, und deshalb müssen wir das sozusagen als Lehrstück nehmen. Wir müssen schauen, was muss sich verändern. Ich glaube, da muss sich einiges verändern. Wir brauchen an der Stelle erstens mehr Verantwortungsbewusstsein in der Politik, das Bundesverfassungsgericht. Und nur um den Schutz der Unabhängigkeit dieser elementar wichtigen Institution, das ist die rechtsstaatliche Institution der Macht, Kontrolle und Begrenzung des Staates, die für den Schutz der Freiheitsrechte der Bürgerinnen und Bürger in Deutschland sorgt. Das ist viel zu wichtig, um politische Spielchen auf seinem Rücken zu spielen. Das andere ist das Thema Debattenkultur, darüber haben wir schon gesprochen. Und das dritte ist, und da mache ich Vorschläge in meinem Buch Wahl und Wahrheit, wir sollten mal drüber nachdenken, ob wir das Verfahren für die Richterwahl wieder ändern, so wie es bis zum Jahr 2015 der Fall war.
12: Also, dass nur der Richterwahlausschuss quasi entscheidet und dass es keine Plenumsabstimmung mehr gibt.
11: Genau, das war bis zum Jahr 2015 genau so. Vorteil, es ist ein kleines Gremium, in dem die Dinge vertraulich gehalten werden. Da sitzen Juristinnen und Juristen drin, die die Kandidaten fachlich beurteilen können. Der Einwand liegt auf der Hand, dass das Ganze dann eben sozusagen fernab der Öffentlichkeit vorgeht. Man kann breite parlamentarische mediale Debatten auch über Richterwahlen natürlich als Kernzeichen der Demokratie ansehen. Das ist es auch. Aber Sie müssen eben sehen, dass für das Bundesverfassungsgericht, das ist ein Ecksäule unseres Rechtsstaates, ganz wichtig ist, dass das Ansehen der Bevölkerung erhalten bleibt in die Unabhängigkeit, dass die Funktionsfähigkeit dieses höchsten deutschen Gerichts gewahrt bleibt. Ja. Und so eine breite Debatte, die bei einer Plenumsentscheidung immer schnell mit einherkommt. Wir haben es letztes Jahr gesehen und seien wir nicht naiv, das kann sich wiederholen, wenn das so bleibt, das Verfahren. Das schadet dem Gericht. Wissen Sie, wir kriegen dann ganz schnell Verhältnisse wie in den USA bei den Richterwahlen zum Supreme Court. Und da sollte sich jeder mal fragen, ob wir das wollen.
12: Fängt es nicht schon viel früher an beim Vorschlagsrecht bei der Wahl oder bei den Vorschlägen? Haben CDU und CSU, SPD, Grüne und FDP in einem bestimmten Wechsel das Vorschlagsrecht? Was müsste man da ändern, wenn man da die demokratische Legitimation der Richterinnen und Richterwahl stärken will?
11: Genau, das ist ein anderes Thema, das ich mir angeschaut habe im Buch. Momentan ist es genau so, wie Sie es beschrieben haben. Die Vorschlagsrechte haben 4 Fraktionen. Das ist eine informelle Absprache, die jetzt lange Jahre zurückliegt. Nicht beteiligt an den Vorschlagsrechten für die Bundesverfassungsrichter sind die Linke und die AfD, die aber beide im Bundestag vertreten sind, zum Teil stark. Und da, denke ich, müssen wir darüber nachdenken, diese Vorschlagsrechte auf alle im Bundestag vertretenen Fraktionen auszudehnen. Warum? weil das eine Frage der Fairness ist, weil das momentan die Vorschlagsrechte, so wie sie verteilt sind, die Machtverhältnisse im Parlament nicht widerspiegeln. Und ich denke auch, es könnte ein guter Schritt in Richtung der Stärkung des Vertrauens der Bevölkerung in das Bundesverfassungsgericht sein, das ja ein Bürgergericht ist. Aber Herr Schäfer, machen wir uns nichts vor, das kann schon die Rechtsprechungskultur in Karlsruhe ein Stück weit verändern. Damit muss man dann rechnen. Ich denke aber, das Gericht kann damit umgehen.
12: Hat der Vorfall dem Amt eigentlich geschadet?
11: Ich denke, der Vorfall war jedenfalls geeignet, also die Politisierung der Richterwahl war geeignet, das Ansehen und Vertrauen ins Bundesverfassungsgericht zu schmälern. Es gibt Umfragen. Das Bundesverfassungsgericht war ja immer eine der wenigen Instanzen, die ein unglaublich hohes Vertrauen der Bevölkerung genossen. Völlig zu Recht aus meiner Sicht. Es lag immer so bei 80%. Ende 2025 gab es eine Umfrage, wonach dieser Wert erheblich gesunken war auf, ich glaube, gute 60%. Wir kennen aber die Gründe dafür nicht. Wir wissen nicht, ob es auch oder nur mit den Vorfällen letztes Jahr im Zusammenhang steht.
12: Und jetzt sagen Sie, es braucht eben einfach eine breitere Beteiligung auch beim Vorschlagsrecht und es braucht auch mehr Kompromissbereitschaft grundsätzlich in der Politik. Das sagen Sie auch. Wie sehr ist das in vielen anderen Bereichen gerade ein Problem, warum Entscheidungen und Prozesse ja zäh wirken?
11: Also man braucht, um als Richter, Richterin zum Bundesverfassungsgericht gewählt zu werden, eine Zweidrittelmehrheit. Das ist gut so, weil das eben Kompromisse voraussetzt in der Politik und verhindert, dass jetzt sehr extreme Kandidaten dorthin kommen. Es ist auch völlig in Ordnung, wenn Politikerinnen und Politiker, die mit einem Kandidaten gar nicht leben können, den ablehnen. Dann war es in der Vergangenheit aber immer gute politische Praxis, das im Vorhinein zu tun, ohne Beschädigung des Gerichts und des Kandidaten. Der Punkt ist, die Ablehnung sollte aus meiner Sicht schon sachlich begründet sein, auf sachlichen Gründen beruhen und nicht einfach sozusagen auf Dingen, auf unsachlichen Erwägungen. Ja, die Kompromissfähigkeit, ich meine, die Politik muss jeden Tag Kompromisse schließen. Das ist natürlich auch der Koalition geschuldet, die aus verschiedenen Parteien zusammengesetzt ist. Das ist das tägliche Brot der Politik.
7: Sagt die Juristin Frauke Brosius-Gersdorf im Gespräch mit meinem WDR-Kollegen Tobi Schäfer. Und wir gucken kurz auf die Straßen. Die Entwarnung für die A65 Landau-Karlsruhe. Kein Falschfahrer mehr zwischen Kandel-Nord und Wörterkreuz. Alle Meldungen von den Straßen gleich wieder um kurz nach drei. Und hier ein kurzer Hörtipp.
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1: Um 3 Uhr mit Wolfgang Berger. Nach dem versuchten Sprengstoffanschlag am Leipziger Flughafen stellen sich die NATO und die EU hinter Deutschland. Der Vorfall weise alle Merkmale von staatlich gefördertem Terrorismus auf, sagte die EU-Außenbeauftragte Kallas nach einem Außenministertreffen in Irland. Aus Wicklow, Sabrina Fritz.
2: Der Vorfall von Leipzig war kein Einzelfall. Man sehe seit Jahren eine systematische Zunahme von Angriffen auf die EU, so die Chefdiplomatin der Gemeinschaft Kaja Kallas zum Abschluss des Außenministertreffens in Irland. Sie und die Mehrzahl der EU-Länder hat keinen Zweifel daran, dass Russland hinter diesen Störungen steckt. Die Gemeinschaft will den Kampf gegen Moskau intensivieren. Waffen spielen dabei noch keine Rolle. Es geht aber zum Beispiel um Visabeschränkungen für russische Staatsbürger, um neue Sanktionen und neue Unterstützung für die Ukraine. Wie die allerdings aussehen soll, ist noch sehr vage.
1: Im Zusammenhang mit dem versuchten Drohnenanschlag am Flughafen Leipzig-Halle haben die Ermittler 2 Tatverdächtige im Visier. Das haben gemeinsame Recherchen von NDR, WDR und Süddeutscher Zeitung ergeben. Es soll sich um einen Mann aus Belarus und einen Mann mit russischem und lettischem Pass handeln. Unter anderem weisen DNA-Spuren auf ihre Beteiligung hin. Die Bundesregierung beschuldigt Russland, für den Drohnenvorfall am Flughafen Leipzig-Halle verantwortlich zu sein. Moskau weist das zurück. Wegen der Bedrohung durch Russland fordert Heeresinspekteur Freuding mehr Tempo beim Ausbau der Bundeswehr. Dem Redaktionsnetzwerk Deutschland sagte er, man brauche dringend eine Erhöhung der Kapazitäten, denn der Feind warte nicht auf unsere Fertigmeldung. Der Generalleutnant betonte, wenn die NATO davor warne, Russland könne bis 2029 zu einem Angriff in der Lage sein, sei das kein zufällig gegriffenes Datum. Freuding plädierte dafür, militärische Stärke zu demonstrieren, um glaubwürdiger abzuschrecken. Titelverteidiger Bayern München hat die 2. Runde im DFB-Pokal erreicht. Die Bayern gewannen am Abend beim Zweitliga-Aufsteiger VfL Osnabrück mit 4:1. Aus Osnabrück Jörg Tegelhütter.
3: Am Ende war es ein ungefährdeter und hochverdienter Pflichtsieg des Favoriten. Nicht mehr, aber eben auch nicht weniger. Beim 4:1 in Osnabrück hatten die Bayern mehr vom Spiel, mehr Chancen und am Ende auch deutlich mehr Tore. Der Außenseiter ging vor knapp 16.000 Zuschauern zwar durch ein 28 Meter Traumtor von Meißner in der 5. Minute in Führung, doch danach spielte und traf nur noch der Favorit. Kane und Bischoff sorgten schon vor der Pause für die Bayern-Führung. Ulisse und nochmal Kane per Foulelfmeter machten dann alles klar für den Titelverteidiger.
1: Das waren die Nachrichten. Das Wetter in Deutschland. Tagsüber im Norden und in der Mitte Schauer und einzelne Gewitter, sonst oft freundlich. Höchstwerte 19 Grad im Erzgebirge bis 29 Grad am Oberrhein. Am Freitag im Süden heiter, im Norden zeitweise kräftiger Regen, 18 bis 32 Grad. Am Samstag teilweise freundlich, im Norden unbeständig. Es ist 3:03 Uhr.
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4: Wir starten auf der A1 Hamburg Richtung Lübeck. Zwischen dem Kreuzberg der Heide und Bad Oldesloe ist bis 5 Uhr heute Morgen noch gesperrt wegen Bauarbeiten. Die A1 Lübeck Richtung Fehmarn ist zwischen Bad Schwartau und Rathekau ebenfalls noch bis 5 Uhr gesperrt. Auch hier laufen Bauarbeiten. Die A2 Braunschweig Richtung Magdeburg ist zwischen Irxleben und dem Kreuz Magdeburg gesperrt und in der Gegenrichtung zwischen Magdeburg-Kannenstieg und Irxleben. Grund ist eine Nachtbaustelle. Die A4 Frankfurt Richtung Dresden ist zwischen Glauchau Ost und Hohenstein-Ernsttal noch bis 5 Uhr gesperrt, auch hier wegen Bauarbeiten. Auf die A7 Ulm-München, hier ist zwischen Bergheim und Memmingen Nord in beiden Richtungen gesperrt, bis ca. 6 Uhr noch, auch hier wegen Bauarbeiten. Die Umleitung führt sie über die U16. Die A9 Halle-Leipzig Richtung Berlin ist zwischen Schkeuditzer Kreuz und Halle ebenfalls gesperrt, hier wegen Lkw-Bergungsarbeiten. Die Umleitungsempfehlung von uns, nehmen Sie am besten die A14 Richtung Magdeburg und dann die B100 Richtung Bitterfeld. Die A17 Dresden-Prag ist zwischen Dresden-Gorbitz und Dresden-Südvorstadt noch bis ca. 5 Uhr gesperrt, wegen Tunnelwartungsarbeiten. Auch das gilt in beide Richtungen. A24 Hamburg Richtung Berlin. Hier ist zwischen Schwarzenbeek-Grande und Thalkau bis ca. 5 Uhr noch gesperrt. Auf der A36 Richtung Braunschweig zwischen Quedlinburg-Mitte und Thale ist noch bis ca. 6 Uhr gesperrt, auch hier wegen Bauarbeiten. A36 Richtung Bernburg ist zwischen dem Kreuz Braunschweig-Süd und Braunschweig-Heidberg noch eine knappe Stunde bis ca. 4 gesperrt wegen einer Nachtbaustelle. A39 Braunschweig Richtung Wolfsburg. Hier ist zwischen dem Kreuz Braunschweig Süd und Braunschweig Rautheim noch bis ca. 5 Uhr gesperrt, auch hier wegen Bauarbeiten. A40 Duisburg Richtung Venlo ist zwischen Strahlen und dem Kreuz Zaderheiken in den Niederlanden noch bis ca. 6 Uhr gesperrt, auch hier wegen Bauarbeiten. Und die A94 Passau Richtung München zwischen Waldkraiburg-Ampfing und Heldenstein ist noch bis ca. 5 Uhr gesperrt, hier wegen Wartungsarbeiten. Gute Fahrt durch diese Nacht.
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4: Aus dem Studio von NDR Info in Hamburg mit Nikolai Russ. Eine hastig zusammengezimmerte Provokation. So nennt es die russische Botschaft in Berlin. Die deutschen Anschuldigungen im Zusammenhang mit dem gescheiterten Drohnenanschlag am Flughafen Leipzig-Halle. Anfang August war auf dem Flughafengelände ja eine Drohne mit Sprengstoff gefunden worden. Die Indizien sind laut Bundesregierung klar. Russland steckt dahinter, hinter diesem Anschlagsversuch. Jetzt sind noch mehr Details über die Tat bekannt geworden und auch die deuten auf eine Beteiligung Russlands hin. Nach Informationen von NDR, WDR und Süddeutscher Zeitung sind zwei Verdächtige inzwischen bekannt. Manuel Bewada war an der Recherche beteiligt. Mein NDR-Kollege Michael Latz hat ihn gefragt, was über die beiden Männer bisher bekannt ist und was sie mit dem Drohnenzwischenfall in Verbindung bringt.
5: Diese zwei Tatverdächtigen, von denen wir gehört haben, da handelt es sich einmal um einen Belarussen, der auch einen russischen Pass besitzen soll. Der soll in der Vergangenheit durch Straftaten im Baltikum aufgefallen sein. Und im Frühjahr ist er offenbar mit einem italienischen Touristenvisum in den Schengen-Raum eingereist. Dieses wurde in Minsk ausgestellt. Der zweite Mann, das handelt sich offenbar um einen Letten. Er soll auch einen russischen Pass besitzen. Und er könnte Logistiker oder Instrukteur gewesen sein. Jetzt muss man sagen, das ist eine etwas höhere Ebene. Also er war vielleicht an der Planung beteiligt. Und der erste Mann, der Belarusse, soll eher so etwas wie so ein Wegwerfagent, Low-Level-Agent gewesen sein, der bei der Ausführung beteiligt ist. Der Logistiker, Instrukteur, soll kurz vor der Tat über den BER eingereist sein, soll auch in die Region gefahren sein und kurz vor der Tat, zwei Tage davor, auch wieder ausgereist sein.
6: Der Verdächtige aus Belarus wiederum, der soll den Behörden schon in anderen Zusammenhängen aufgefallen sein. Warum?
5: Straftaten im Baltikum sind jetzt erstmal ein bisschen nebulös. Was wir gehört haben, das sind Ansätze der Behörden, die ganz gut passen zu anderen Fällen, bei denen auch Low-Level-Agents eingesetzt wurden aus den vergangenen Jahren, wo es um Sabotage, wo es um Brandanschläge ging. Und offenbar aus diesen Zusammenhängen könnte es einen Bezug geben zu dieser Person. Wie dieser Bezug genau aussehen könnte zu anderen Aktionen, das wissen wir nicht. Wir wissen aber aus verschiedenen Komplexen, wie dem sogenannten DHL-Komplex, als Brandpakete in Flugzeugen versteckt wurden, da haben wir auch gesehen, dass Beteiligte in verschiedenen Aktionen, verschiedenen Operationen einbezogen waren und dass es dort immer wieder Überschneidungen gibt.
6: Sagen diese neuen Erkenntnisse auch etwas über die mögliche Rolle Russlands bei diesem versuchten Anschlag aus?
5: Da wäre ich ein bisschen vorsichtig im Moment. Wir sehen bei beiden Tatverdächtigen Beziehungen zu Russland. Das sind zum Beispiel die russischen Pässe. Wir sehen aber auch, dass es offenbar in der Vergangenheit Beziehungen zu russischen staatlichen Stellen gibt. Aber den direkten Link, dass sie jetzt im Auftrag des russischen Staates gehandelt haben sollen, den kennen wir nicht. Wir haben gehört, dass es nachrichtendienstliche Hinweise gibt, die auf diese Männer oder mindestens auf einen dieser Männer hindeuten. Wir wissen aber noch nicht genau, was dieser Link ist. Wir kennen die Tatverdächtigen. Aber warum die Bundesregierung gestern eben jetzt ganz klar mit dem Finger auf Russland gezeigt hat und gesagt hat, sie machen Russland für diesen Vorfall verantwortlich, das wissen wir nicht.
6: Sie haben es gerade angesprochen, die Bundesregierung hat sich da klar geäußert. Moskau bestreitet die Vorwürfe aus Berlin. Der Fall hat jetzt also eine ganz große politische Dimension bekommen. Was bedeutet das für die Ermittlungen der Bundesanwaltschaft? Wird es dadurch noch schwerer, am Ende Klarheit zu bekommen?
5: Wenn wir uns in diesem Spannungsfeld rund um Ermittlungen, die ja im Schatten oder im Umkreis des russischen Angriffskrieges geführt werden, Wenn wir uns das angucken, dann muss man, finde ich, feststellen, dass die Ermittler, die für den Generalbundesanwalt losziehen, also zum Beispiel vom Bundeskriminalamt oder eben auch von der Bundespolizei, dazu kommen ja dann auch immer Beamte vom Verfassungsschutz, die sich mit den Fällen beschäftigen, da habe ich schon den Eindruck, dass die eigentlich sehr genau kriminalistisch oder mit nachrichtendienstlichen Methoden an diesen Sachen arbeiten und sie abarbeiten. Dass es auch wenig politischen Druck gibt, das haben wir beim Fall Nord Stream, denke ich, ganz gut gesehen, wo man jetzt sagen könnte, die Tatverdächtigen waren vielleicht nicht die, die politisch am angenehmsten sind für die Bundesregierung und für die Bundesrepublik. Aber die Ermittler haben nach und nach ein Bild zusammengesetzt, haben die Spuren verfolgt und sind ja auch dazu gekommen, dass sie tatsächlich Haftbefehle ausstellen konnten und dass es jetzt womöglich bald einen Prozess gibt.
6: Ihre Einschätzung, müssen wir uns darauf einstellen, dass solche Szenarien, wie wir sie in Leipzig erlebt haben, uns noch häufiger beschäftigen werden in naher Zukunft?
5: Als Journalist tue ich mich mit Einschätzungen immer ein bisschen schwierig. Also ich würde mal erstmal den Innenminister Alexander Dobrindt zitieren. Der sagte halt gestern, er gehe davon aus, oder wir, das sind denn die Sicherheitsbehörden, dass Deutschland das Ziel weiterer hybrider Angriffe Russlands ist. Wenn man sich jetzt anguckt, wie die vergangenen Jahre gelaufen sind, dann muss man das wahrscheinlich unterschreiben, dass das die wahrscheinlichste Option für die nächste Zeit ist. Wenn wir uns jetzt gleichzeitig noch angucken, was in den vergangenen Tagen passiert ist, wo wir auch noch nicht wissen, wer die Urheber sind für Angriffe auf die Energieversorgung, dann sehen wir nur, dass diese hybriden Attacken, die zum Teil Russland zugeschrieben werden, nicht weniger werden. Und es gibt im Moment aus meiner Sicht, und so sehen es, glaube ich, auch die Sicherheitsbehörden, das ist jedenfalls das, was wir hören, keine Anzeichen, dass es weniger wird.
4: Sagt Manuel Bewada aus unserem Rechercheteam im Gespräch mit meinem NDR-Kollegen Michael Latz. Und genau deshalb, weil sich eben Deutschland auch für die Zukunft wappnen will, sucht die Regierung den Schulterschluss mit den Partnerinnen und Partnern in der EU. Beim Treffen der Außenministerinnen und Minister wurde deutlich, diese Partner stehen hinter Deutschland. Sabrina Fritz war vor Ort.
2: Wicklow ist ein bekannter Küstenort an der irischen Ostküste. Die Landschaft hier ist so atemberaubend schön, dass sie schon vielen Filmen als Kulisse diente. Braveheart zum Beispiel, ein Historiendrama mit Mel Gibson, wurde hier gedreht. Es geht darin um Macht und Rache. Kein schlechtes Drehbuch für die Außenministerinnen und Minister, um die deutschen Reaktionen gegen Russland zu diskutieren. Von Rache spricht hier niemand, aber Vergeltung für die zahlreichen Drohnenvorfälle der vergangenen Monate, die sieht man durchaus.
7: Wir möchten Deutschland die volle Unterstützung aussprechen für all die Maßnahmen, die Deutschland in diesem Fall einbringen möchte, um größeren Druck auf Russland auszuüben.
2: So die finnische Außenministerin Elina Valtonen. Finnland und andere EU-Staaten wollen nun auch den russischen Botschafter einbestellen. Die Chefdiplomatin der EU, Kaja Kallas, sprach von einem starken Signal. Deutschland habe eine Menge getan. Jetzt müsse man besprechen, was man gemeinsam gegen Russland tun könne.
8: Well, it definitely is a very strong signal. So Germany has done a lot and we will definitely hear from our colleague what more can we do together.
2: Im Gespräch sind 1600 Russen, Unternehmen und andere Organisationen auf die Sanktionsliste zu setzen. Selbst Frankreich und Spanien sprechen von Solidarität, wobei der spanische Außenminister daran erinnert, dass Europa mehrere Grenzen habe.
9: The land borders in the south of the European Union are as important as the borders in the east, in the north and in the west.
2: Ein kleiner Seitenhieb, dass sich das Land in der Ceuta-Krise von den europäischen Partnern ziemlich im Stich gelassen fühlt. Doch grundsätzlich will man hier ein Signal an Russland senden, dass man sich nicht alles gefallen lässt und dass man die Ukraine weiter unterstützen wird. Weitere Sanktionen gegen Russland, weitere Unterstützung für die Ukraine und die eigenen Abwehrkräfte stärken. So könnte die europäische Vorsorge aussehen, mit der man in diesen Winter gehen will. Zur europäischen Verteidigungsstrategie äußerten sich am Mittag auch NATO-Generalsekretär Mark Rutte und die EU-Kommissionspräsidentin Ursula von der Leyen. Sie sagte zum Drohnenvorfall von Leipzig:
10: So I want to be very clear about what this was.
2: Dies war ein Anschlag mit militärischem Material, ausgeführt von russischen Agenten auf europäischem Boden. Das werde man nicht tolerieren, so von allein. Und doch dreht sich bei diesem Treffen nicht alles nur um die Lage in Osteuropa. Spanien, Italien und Griechenland haben noch einmal an das Pulverfass nach Ost erinnert, das in diesen Ländern zu Sorgen und Ängsten führt. In mehreren spanischen Städten werden am Abend Protestaktionen gegen die Situation in der Stadt Ceuta erwartet. Dort sind viele tausend Marokkaner gestrandet, deren Schicksal völlig ungewiss ist. Noch weiß man nicht, wer die Massenflucht aus Marokko Mitte August ausgelöst hat. Spanien vermutet auch hier Verbindungen nach Moskau.
4: Viertel nach drei.
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4: Ja, die Einkommensteuerreform, das war das, was die meisten gestern in Berlin interessiert hat. Aber die Bundesregierung hat noch mehr auf den Weg gebracht. Das neue Kita-Gesetz zum Beispiel. Es wird jetzt zu Beratungen in den Bundestag gehen. Das Gesetz soll insgesamt für mehr Gerechtigkeit in der Bildung sorgen. Sarah Beham berichtet.
11: Ich bin nervös.
12: Nervös? Das war der vierjährige Poyraz im Frühjahr, als er einen Sprachtest in Bayern gemacht hat, damit der Schulstart klappt. Manche Länder testen, andere nicht. Damit soll Schluss sein, wie Bundesbildungsministerin Karin Prien sagt.
13: Unser Ziel muss es sein, übrigens aus vielerlei Gründen, mehr Bildungsgerechtigkeit zu schaffen und die Startchancen von Kindern endlich zu verbessern.
12: Mit einem neuen Gesetz geht die CDU-Ministerin die frühkindliche Bildung an. Im Fokus also Kitas und drei Schwerpunkte. Erstens.
13: Wir wollen für alle Kinder in Deutschland Entwicklungsstände rechtzeitig erkennen und gezielt fördern.
12: Bedeutet, spätestens mit 4 Jahren soll erstmals bundesweit verbindlich erhoben werden, wo ein Kind steht. Bei der Sprache vor allem, aber auch bei Motorik, sozial-emotionaler und mathematischer Entwicklung. Wo Förderbedarf auffällt, soll gezielt gefördert werden. Dafür sollen die Fachkräfte mehr Zeit bekommen. Für Kitas zuständig sind eigentlich die Länder. Die hofft Prien auf ihrer Seite zu haben. Diskussionen und Verhandlungen vorprogrammiert. Aber
13: es wird nur zusätzliches Geld geben für Qualitätsstandards, die der Bund setzt.
12: Die sind für Prien nicht verhandelbar. Gibt es eine Einigung, gibt der Bund für 8 Jahre über 9 Milliarden Euro. Das führt zum zweiten Schwerpunkt des Gesetzes.
13: Wir wollen Kitas in besonders herausfordernden Lagen besonders unterstützen.
12: Dort soll es zusätzliches Personal geben. Je nach Größe bis zu 1,5 Stellen für Sprachförderung und Kita-Sozialarbeit. Profitieren sollen in jedem Bundesland mindestens 10% der Kitas. Und der dritte Schwerpunkt?
13: Wir wollen, dass Kitas und Grundschulen noch enger zusammenarbeiten.
12: Das betrifft vor allem die Weitergabe von Ergebnissen und Daten, die
13: anders als bisher nicht auf freiwilliger Basis, sondern auch dann, wenn Eltern dies nicht wünschen, erfolgen kann.
12: Der Hintergrund ist, dass die Bildungschancen in Deutschland schon im Grundschulalter sehr unterschiedlich sind und stark davon abhängen, aus welcher Familie ein Kind kommt und welche Bildung die Eltern haben.
13: Die Wahrheit ist, die Schere öffnet sich sehr früh, im Grunde schon nach der Geburt. Und es gelingt uns in unserem gesamten Bildungssystem nicht, genau diese Schere dann auch wieder zu schließen.
12: Das wird an schlechten Ergebnissen in Bildungsstudien wie PISA deutlich. Mindeststandards beim Lesen oder Rechnen werden nicht erreicht. Zudem gibt es mehr Schüler ohne Abschluss.
4: Sarah Beham berichtete für uns aus Berlin. Zumindest auf Bundesebene ist es das große politische Fragezeichen vor der Landtagswahl in Sachsen-Anhalt. Bekommt die AfD dort die absolute Mehrheit und regiert das Bundesland im Alleingang ab Sonntag? Wenn das so kommt, hätte es politische Auswirkungen bis nach Berlin. So viel ist klar. Ob es die AfD schafft oder nicht, hängt auch von den Kleinparteien ab. Unser Korrespondent Frank Eichmann dröselt die Gemengelage für uns auf.
14: Auf den Wahlzetteln am Sonntag in Sachsen-Anhalt werden 15 Parteien stehen. Aber nur 4 von ihnen schaffen es nach den letzten Umfragen sicher in den Landtag. AfD, CDU, Linke und knapp die SPD. Alle anderen drohen an der 5%-Sperrklausel zu scheitern, ob Tierschutz oder Gartenpartei Volt oder die Partei des Fortschritts. Aussichten haben allenfalls 3 der kleineren Parteien, die Grünen, die FDP und das BSW.
15: Und jetzt herzlich willkommen, Sarah Wagenknecht. Dankeschön.
14: Für das BSW ist der Einzug in den Landtag von Sachsen-Anhalt überlebenswichtig. Ein Scheitern könnte auch das bundespolitische Aus besiegeln. In böser Erinnerung die 4,9% der vergangenen Bundestagswahl. Neben heftiger Kritik an den sogenannten Altparteien wirbt Wagenknechts BSW massiv mit Themen, die vor Ort zwar gut ankommen, aber gar nicht auf Landesebene entschieden werden können. Frieden, keine Ukraine-Hilfe mehr oder auch Stopp der Rentenreformen. Sarah Wagenknecht.
11: also die Sachsen-Anhaltiner, haben tatsächlich auch die Möglichkeit, mit der Wahl des BSW, ich sage jetzt nicht gleich direkt Herrn Merz in Rente zu schicken, aber mittelbar schon. Der Ausgang dieser Wahl hat schon viel Implikationen auch für den Bund. Und deswegen ist es nicht falsch, Bundesthemen in diesen Wahlkampf hineinzubringen.
14: Weniger unter Beobachtung aus Berlin, die FDP. Im Bundestag nicht mehr vertreten, aber noch eine Regierungspartei in Sachsen-Anhalt. FDP-Spitzenkandidatin Lydia Hüskens ist in Magdeburg Digitalministerin. Dass die FDP in der aktuellen Umfrage von Infratest DIMAP nur bei 3% liegt, kommentiert sie im MDR-Fernsehen so.
16: Was mich optimistisch stimmt, ist, dass unglaublich viele Leute auf uns zukommen, die tatsächlich immer noch nicht ganz genau wissen, wen sie wählen wollen und die vor allen Dingen in diesem Wahlkampf, das ist glaube ich das klassische FDP-Thema, vermissen, dass man auch mal über die Wirtschaft spricht. Deren Wahrnehmung ist, wir reden über alles Mögliche, aber wir reden eigentlich nicht über die Themen, die das Land wirklich voranbringen.
14: Auch die Grünen schrammen an der 5%-Hürde. Nicht zum ersten Mal und die Partei kämpft mit einem ausgesprochen intensiven Wahlkampf um den Wiedereinzug in den Magdeburger Landtag. Die Grünen mit vielen Freiwilligen und mit Spitzenpersonal aus Berlin im

0: Diese komplett weiße Weste hat am Ende dann auch der Titelverteidiger gesorgt. Der FC Bayern zieht als letzter Club in die zweite Runde ein. Der Rekordpokalsieger gewinnt beim Zweitliga-Aufsteiger Osnabrück mit 4:1. Wobei der VfL die Bayern zunächst sogar schocken konnte, weiß unser Reporter an der Bremer Brücke, Jörg Tegelhütter.
1: Knappe 18 Minuten durfte der Außenseiter und Zweitliga-Aufsteiger aus Osnabrück von der Sensation im Pokal gegen den FC Bayern träumen. Meißner hatte den VfL völlig überrascht mit der fünften Minute mit einem Traumtor aus 28 Metern mit 1:0 in Führung gebracht. Auch die Bayern schlugen dann innerhalb von nur 6 Minuten gnadenlos zurück. Kane aus kurzer Distanz mit dem Ausgleich zum 1:1. Bischof per Abstauber in der 24. Minute zur 2:1 Pausenführung. Danach hatten die Bayern alles unter Kontrolle und setzten die Vorentscheidung durch. Ulisse mit einem geschickten Heber in der 72. Minute zum vorentscheidenden 3:1. Kane verwandelte dann einen berechtigten Foulelfmeter kurz vor dem Ende zum 4:1. Die Bayern stehen damit souverän und sicher in der zweiten Runde des DFB-Pokals.
0: Ja, ausgelost wird diese zweite Runde am Sonnabend, wie so oft im Deutschen Fußballmuseum in Dortmund. Und die sogenannte Losfee ist dann der Weltmeister von 2014 und heutiger ARD-Experte Bastian Schweinsteiger. Ja, im Lostopf für die Ligaphase der Champions League wären auch gerne die Fußballerinnen aus Wolfsburg und Frankfurt dabei gewesen. Allerdings haben beide die Playoff-Runde nicht überstanden. Ein bitterer Abend also für den deutschen Frauenfußball. Dem VfL Wolfsburg hat auch ein 2:0 Hinspielsieg gegen Inter Mailand nicht gereicht. Denn in Italien, da konnten die Mailänderinnen das Ergebnis ausgleichen. 2:0 nach 90 Minuten, 3:1 nach Verlängerung. Ja, und im Elfmeterschießen konnte VfL-Spielerin Mara Albe als einzige nicht verwandeln. Henrik Lückhoff, was bedeutet dieses Champions League aus für die Wolfsburgerinnen?
2: Das ist eine sportliche Katastrophe, das muss man so klar sagen, denn der VfL Wolfsburg sieht sich weiter als eines der Top-Teams in Europa, auch wenn die großen Zeiten schon eine Weile her sind, aber es gehört eigentlich zum Selbstverständnis des Clubs, da dabei zu sein. Außerdem, gerade in Zeiten, in denen immer mehr Spielerinnen ins finanziell und sportlich attraktive Ausland wechseln, gerade nach England, da wäre es schon enorm wichtig, verlässlich auf der großen Bühne europäisch vertreten zu sein, um eben weiter eine attraktive Adresse zu sein. Das ist der VfL aber eben immer weniger und es ist ja jetzt auch nicht das erste Mal, dass die Wolfsburgerinnen die Königsklasse verpassen. Vor 3 Jahren sind sie auch schon in der Quali gescheitert und jetzt spielen sie eben nur im zweitklassigen Europacup.
0: So wie auch Eintracht Frankfurt. Den Hessinnen hat ein 1:1 aus dem Hinspiel gegen Paris Saint-Germain nicht gereicht und die Einzelheiten zum Frankfurter Champions League aus hat Martina Knief.
3: Am Anfang gut mitgehalten, am Ende aber deutlich verloren. Paris setzte sich auch dank der individuellen Klasse durch. Merville Kanjinga traf nach 36 Minuten für PSG. Der Knackpunkt der Partie war dann die gelb-rote Karte gegen Frankfurts Stürmerin Hayley Raiso in der 66. Minute. Rebecca Blomqvist konnte zwar noch den Ausgleich erzielen, in der Verlängerung fehlten den Frankfurterinnen jedoch die Kräfte. Nochmal Kanjinga, Sakina Kachawi, die auch zweimal traf, und die eingewechselte Aji Bade machten den Erfolg für Paris Saint-Germain perfekt.
0: Und den Einzug in die zweite Runde beim Tennis Grand Slam Turnier in New York hat Alexander Zverev perfekt gemacht. Der Hamburger, der ist bei den US Open ja auf Platz 1 gesetzt. Er musste beim 5-Satz-Erfolg gegen den Italiener Sonego aber ganz schön zittern. Zverev sieht das Match aber positiv.
4: Ich glaube, das ist ein Match, das ich gebraucht habe. Ich glaube, das ist nach den letzten paar Wochen ein Spiel gewesen, das ist für mich wichtig war, zu gewinnen. Und ich hoffe, dass ich auch weiterhin dann mein Level steigern kann nach so einem Spiel.
0: Und alle wichtigen Ergebnisse von den US Open sehen Sie übersichtlich auf sportschau.de. Das gilt auch für die Resultate in der Handball-Bundesliga. Da hat Flensburg-Handewitt vorerst die Tabellenführung übernommen. Wir befinden uns aber auch erst im zweiten Spieltag. Die SG, die gewinnt beim Bergischen HC mit 34:29.
5: Lars Bente mit dem Sport und wir bleiben sportlich.
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5: Weil heute vor 20 Jahren hat einer der ganz Großen im Tennis seine Karriere beendet. Der US-Amerikaner Andre Agassi. Steffen Hudemann blickt zurück.
7: Ein Hinterhof in der Wüste nahe Las Vegas. Die Sonne brennt auf den Betonplatz. Eine Maschine spuckt unbarmherzig gelbe Bälle aus. Der 7-Jährige drischt sie zurück über das Netz. Immer wieder, bis zu 2.500 Mal am Tag.
8: From day one, right? I hated tennis. And it was fear that was driving me, right?
7: Von Anfang an habe er Tennis gehasst, sagt Andre Agassi später. Gespielt habe er damals nur aus Angst vor seinem Vater. Mike Agassi will aus seinem Sohn einen Champion machen. Mit 13 Jahren kommt der Junge an die berühmte Bollettieri Akademie in Florida. Mit 18 steht er auf Rang 3 der Weltrangliste und sorgt für Aufruhr.

0: Mähne, bunte Klamotten, Jeans-Shorts. 1988 gilt Agassi als Rebell.
1: Why I'm wearing jean shorts? Well, I'm wearing jean shorts because it's a big fuck you to the whole world. It's like, that's how I felt at the time.
0: Eine Kampfansage an das konservative Tennis. Wimbledon boykottiert Agassi 3 Jahre lang, auch wegen der strengen Regeln und der weißen Spielkleidung. Doch ausgerechnet dort gewinnt Agassi 1992 seinen ersten Grand Slam-Titel. Insgesamt werden es 8. Und hinter der wilden Mähne steckt eine Fassade. Agassi verliert früh die Haare und trägt zeitweise ein Toupet. 1996, jetzt mit Glatze, folgt die Krönung. Agassi wird Olympiasieger in Atlanta.
2: And Andre Agassi is the Olympic Champion.
0: Auf den Triumph folgt die Krise. 1997 ist Agassis Ehe mit Schauspielerin Brooke Shields zerrüttet. Er wird depressiv, nimmt Crystal Meth, rutscht bis auf Rang 141 der Weltrangliste ab. Aber Agassi kommt zurück, gewinnt 1999 erstmals die French Open. Alle 4 Grand Slam-Titel und Olympiagold, das hat vor Agassi nur eine geschafft. Steffi Graf.
3: Las Vegas. Steffi Graf und Andre Agassi haben geheiratet. Nach Angaben einer Sprecherin Agassis fand die Feier gestern im engen Familienkreis statt.
0: Wenige Tage später wird ihr Sohn Jaden geboren, 2 Jahre später Tochter Jazz. Ihre Eltern lassen ihnen die Freiheit, nicht Tennisprofi werden zu müssen. Einen Sport, den Andre Agassi nach eigener Aussage lange gehasst hat und den er am 3. September 2006 nach den US Open endgültig verlässt. Das war heute, vor 20 Jahren.
4: Der Stichtag von Steffen Hudemann, und wir müssen einmal kurz auf die Straßen gehen. 3 Uhr und gleich 29 Minuten. Achtung, Falschfahrer. Auf der A45 Dortmund-Hagen zwischen dem Kreuz Castrop-Rauxel-Ost und Dortmund-Hafen kommt Ihnen ein Falschfahrer entgegen. Bitte fahren Sie äußerst rechts, überholen Sie nicht. Das gilt für beide Richtungen. Auf der A45 Dortmund-Hagen zwischen dem Kreuz Castrop-Rauxel-Ost und Dortmund-Hafen ist ein Falschfahrer unterwegs. Bitte fahren Sie äußerst rechts, überholen Sie nicht. Das gilt für beide Richtungen. Wir sagen Bescheid, sobald die Gefahr vorbei ist, und alles Richtige von den Straßen gleich wieder um kurz nach 12:30.

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1: Um 3.30 Uhr mit Wolfgang Berger. Nach dem versuchten Sprengstoffanschlag am Leipziger Flughafen bereiten die EU-Außenminister weitere Sanktionen gegen Russland vor. Die Staaten des Bündnisses stellten sich bei einem Treffen in Irland hinter Deutschland, wie auch NATO-Generalsekretär Rutte, der sich in Brüssel zusammen mit EU-Kommissionschefin von der Leyen entsprechend äußerte. Recherchen von NDR, WDR und Süddeutscher Zeitung zufolge sind inzwischen zwei Verdächtige identifiziert. Dabei handelt es sich um Männer mit russischer Staatsbürgerschaft, die sich inzwischen wohl wieder im Ausland aufhalten. Nach Störungen an einem Umspannwerk in Bergheim bei Köln ermitteln die Behörden wegen des Verdachts auf Sabotage. Laut Nordrhein-Westfalens Innenminister Reul könnten ein anderes Land oder Linksextremisten verantwortlich sein. Aus Köln Lena Wensch.
2: Nach Angaben der Polizei wurde gestern Abend vorsätzlich ein Kurzschluss ausgelöst. 5 Blöcke der Kraftwerke Niederaußem und Neurath waren betroffen. Zu größeren Stromausfällen kam es nicht. In einem angrenzenden Maisfeld fanden Ermittler mehrere Abschussvorrichtungen, die mit der Tat zusammenhängen könnten. Die Polizei stuft den Vorfall als Anschlag auf kritische Infrastruktur ein. Am selben Tag gab es einen ähnlichen Angriff auf ein Umspannwerk in Brandenburg. Ob die beiden Taten zusammenhängen, wird derzeit geprüft.
1: Nach den Angriffen auf das Stromnetz in Brandenburg und Nordrhein-Westfalen fordert ein Branchenverband eine Art Backup-Notfallsystem in Deutschland. Die Präsidentin des Bundesverbands der erneuerbaren Energien, Heinen Esser, sagte der Rheinischen Post, einen vollständigen Schutz vor derartigen Angriffen gebe es nicht. Doch man könne die Energieversorgung so aufstellen, dass die Auswirkungen solcher Störungen reduziert würden. Die Verbandspräsidentin nennt als Beispiele Bioenergie, Wasserkraft und Batteriespeicher. Diese Energiequellen könnten auch ohne externe Stromversorgung schnell wieder hochgefahren werden. Auf Malta ist der Prozess um den Mord an der Enthüllungsjournalistin Daphne Caruana Galizia mit einem Freispruch zu Ende gegangen. Die Reporterin war vor 9 Jahren mit einer Autobombe getötet worden. Sie hatte vor allem über Korruption auf Malta berichtet. Aus Rom, Tillmann Kleinjung.
3: Die Hintergründe zum Mord an Daphne Caruana Galizia bleiben weiter im Dunkeln. Wer war der Auftraggeber des Autobombenanschlags auf die maltesische Journalistin? Darum ging es in dem Prozess vor einem Geschworenengericht, der nun für den angeklagten Unternehmer Jorgen Fennig mit einem Freispruch endete. Die Geschworenen befanden ihn in beiden Anklagepunkten für nicht schuldig. Beihilfe zum Mord und Bildung einer kriminellen Vereinigung mit der Absicht, die unbequeme Journalistin zu töten.
1: Und das Wetter in Deutschland. Tagsüber im Norden und in der Mitte Schauer und einzelne Gewitter, sonst oft freundlich. Höchstwerte 19 Grad im Erzgebirge bis 29 Grad am Oberrhein. Am Freitag im Süden heiter, im Norden zeitweise kräftiger Regen bei 18 bis 32 Grad. Samstag teilweise freundlich, im Norden unbeständig. Das waren die Nachrichten.
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4: Und der Falschfahrer ist weitergefahren. Achtung, Falschfahrer auf der A2 Oberhausen-Hannover. Zwischen Henrichenburg und Dortmund-Nadorst kommt Ihnen der Falschfahrer jetzt entgegen. Bitte fahren Sie äußerst rechts, überholen Sie nicht. Auf der A2 Oberhausen-Hannover zwischen Henrichenburg und Dortmund-Nadorst ist der Falschfahrer jetzt unterwegs. Bitte fahren Sie äußerst rechts, überholen Sie nicht. Das gilt für beide Richtungen und wir geben Bescheid, sobald die Gefahr vorbei ist. Dann gucken wir auf die A9, Halle-Leipzig Richtung Berlin zwischen Schkeuditzer Kreuz und Halle. Hier ist immer noch gesperrt wegen LKW-Bergungsarbeiten. Die Umleitung führt Sie über die A14 Richtung Magdeburg und die B100 Richtung Bitterfeld. Die ganzen Nachtbaustellen gleich wieder um 4:15. Gute Fahrt!
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4: Und wir geben noch einmal kurz den Falschfahrer durch auf der A2 Oberhausen-Hannover zwischen Henrichenburg und Dortmund-Nadorst. Kommt Ihnen ein Falschfahrer entgegen, bitte fahren Sie äußerst rechts, überholen Sie nicht. Auf der A2 Oberhausen-Hannover zwischen Henrichenburg und Dortmund-Nadorst ist ein Falschfahrer unterwegs. Bitte fahren Sie vorsichtig in beiden Richtungen. Wir melden es, wenn die Gefahr vorbei ist. Die russischen Drohnenangriffe auf ukrainische Zivilistinnen und Zivilisten, die sind kein Zufall. Sie haben System. Das dokumentieren die Vereinten Nationen und verschiedene Menschenrechtsorganisationen seit fast 2 Jahren. Doch die Zahl der Angriffe nimmt weiter zu. Am heftigsten trifft es die Menschen in der ukrainischen Frontstadt Cherson. Darum geht es heute bei 11KM, dem Tagesschau-Podcast mit Elena Kuch. Bei ihr zu Gast ist ARD-Korrespondentin Rebecca Barth. Sie war in Cherson und hat jede Menge Eindrücke mitgebracht.

0: Wir sind Anfang August im Norden von Cherson. Und auf diesem Video ist Juri zu sehen, ein Gemüsehändler, der eigentlich nur mit seiner Frau ein bisschen Gemüse verkaufen wollte, bis er dann überrascht wird. Man sieht auf diesem Video, wie er um seinen Wagen und seinen kleinen Gemüsestand herumrennt, weil er von einer russischen Drohne angegriffen wird. Seine Frau läuft weg und auch er versucht, vor dieser Drohne zu fliehen. Die Drohne verfolgt ihn. Er versucht immer wieder, Schutz zu suchen. Die Drohne verfolgt ihn weiter. Man hört auf dem Video dieses laute Surren der Drohne. Und dann hat er ein bisschen Knoblauch in der Hand und zeigt der Drohne: Ich habe nur Knoblauch in der Hand. Ich bin kein Soldat. Und dann stürzt sich diese Drohne auf ihn, explodiert. Und wie durch ein Wunder überlebt Juri das. Er gibt nachher Interviews. Das Video wird von vielen Medien verbreitet. Und es zeigt etwas, was in Cherson Alltag ist. Kein Einzelfall, sondern systematische Angriffe russischer Soldaten auf die ukrainische Zivilbevölkerung.
1: Es gibt einen krassen Begriff für das, was die Menschen in Cherson erleben und für das, was Rebecca erzählt. Human Safari, Menschenjagd. Du hast dich vor kurzem im August auf den Weg gemacht von Kiew nach Cherson. Cherson liegt ja so 550 Kilometer südlich von Kiew. Was waren deine ersten Eindrücke in der Stadt?
0: Cherson ist komplett mit Netzen überdeckt. Das sind in der Regel Fischernetze, die links und rechts und dann über die Straße wie so ein Tunnel gebaut werden. So ein bisschen von der Größe her wie so ein Maschendrahtzaun, vielleicht sogar ein bisschen größer. Das reicht, dass sich die Drohnen darin verheddern. Aber sie bieten keinen 100-prozentigen Schutz, weil diese Netze haben Löcher. Da, wo eine Bushaltestelle ist, da, wo ein Fußgängerüberweg ist. Und ein geübter Pilot findet diese Löcher, kann drunter herfliegen und dann ist er in dem Tunnel. Und wenn du und die Drohne in dem Tunnel bist, bist du mit der Drohne in dem Tunnel gefangen. Es leben noch etwa 60.000 Menschen dort, davon etwa 5.000 Kinder. Dort fahren auch noch Autos. Was eine ganz große Gefahr ist, denn alles, was sich bewegt, ist ein potenzielles Ziel, vor allem Autos, vor allem Kleinbusse. Die müssen ja irgendwo hin, die müssen sich irgendwie bewegen. Die müssen zum Supermarkt, die müssen zur Apotheke, die müssen auf die Arbeit. Die können nicht den ganzen Tag im Keller sitzen. Dort hat ein kleines Café noch geöffnet. Da sitzen dann auch Menschen davor, ganz normal. Es wirkt total friedlich in manchen Momenten. Und dann haben wir auch mitbekommen, was es bedeutet, in Cherson zu leben. Man hört plötzlich Schüsse. Und das bedeutet, dass die Soldaten, die überall in der Stadt sind, versuchen, gerade angreifende Drohnen abzuschießen. Oder sie anders abzuwehren, beispielsweise mit Störsendern. Die Leute fangen an zu rennen, versuchen Deckung zu suchen und dann gibt es eine laute Explosion. Und dann geht das Leben wieder ganz normal weiter.
2: Ist was getroffen?
0: Ich habe dann eine Frau gesehen, die kam mit einem Eimer voll Wasser, hat sie auf diese noch lodernde Drohne gekippt und ist weitergelaufen. Als sei es das Normalste der Welt.
1: Du bist ja jetzt schon seit 2022 Korrespondentin in der Ukraine und erlebst den russischen Angriffskrieg von Beginn an und berichtest sehr eindrücklich darüber. Ich erinnere mich zum Beispiel noch an eine Folge, die wir zusammen vor etwa einem Jahr gemacht haben, zu Drohnen über Kiew und wie du von diesem sehr präsenten Surren dieser großen Drohnen berichtet hast. Und du hast ja auch schon selbst Erfahrung mit Drohnen machen müssen. Was ist in Cherson anders? Was ist da so speziell?
0: Das Besondere an Cherson ist, dass es von der russischen Armee als ein Trainingsplatz genutzt wird. Die Stadt wird getrennt zu den besetzten Gebieten nur durch den Fluss Dnipro. Der ist da etwa 800 Meter breit. Das heißt, die Drohnenpiloten sitzen auf der anderen Seite in Sicherheit.
1: Also direkt gegenüber eigentlich.
0: Direkt gegenüber auf der anderen Uferseite und werden offenbar ausgebildet. Das merkt man an der Art, wie sie fliegen. Teilweise fliegen sie in Ziele, die schon getroffen sind. Aber sie haben eben dort die Situation, dass sie eine normale zivile Stadt mit Einwohnern, die sich ganz normal bewegen, wie es jeder tut, nutzen können, um da eben das Fliegen und das Manövrieren und sich in das Ziel stürzen zu üben. Wir haben es bei dieser Art der Jagd und des Einsatzes mit kleinen Drohnen zu tun, mit FPV-Drohnen. Also FPV bedeutet First Person View. Die kann man in Deutschland im Supermarkt kaufen. Die nutzt man normalerweise, um Luftaufnahmen zu machen für Filme oder auch hobbymäßig werden die in Deutschland verwendet. Und hier in der Ukraine werden sie eben ausgestattet mit Sprengsätzen, mit Granaten. Sie sind sehr, sehr schnell. Sie haben so ein hohes Surren. Sie sind sehr manövrierfähig. Das heißt, der Drohnenpilot sitzt in seinem Versteck und hat so eine Brille auf und kann darüber sehen, wo die Drohne langfliegt. Und dann hast du wie so einen Joystick. Es sieht wirklich aus, ein bisschen wie ein Gamer.
1: Ich wollte gerade sagen, es klingt so ein bisschen wie so ein ganz brutales Computerspiel.
0: Ja, so ein bisschen ist es auch so. Nur halt echt. Mit echten Menschen. Und ein guter Pilot kann in Häuser reinfliegen, in Fenster reinfliegen. Wirklich Leute, die weglaufen, die Haken schlagen, verfolgen. Die haben ein unglaublich klares Bild in Farbe. Das heißt, der Soldat auf der anderen Uferseite sieht die Menschen, die er verfolgt. Er sieht, das sind Menschen auf ihrem Fahrrad, das sind Kinder, das ist ein Bus, das ist ein Gemüsehändler wie Juri, der ihm noch den Knoblauch zeigt. Also wir haben ganz viele solcher Momente und Aufnahmen auch, die das zeigen, in der Ukraine mittlerweile, wo Menschen Drohnen anflehen, sie nicht zu töten, weil die genau wissen, auf der anderen Seite sitzt ein Mensch, der steuert diese Drohne. Die fliegt nicht einfach KI programmiert irgendwo lang, sondern da sitzt auf der anderen Seite jemand.
1: Und die drücken dann aber trotzdem ab.
0: Die drücken trotzdem.

0: Das, was du aus Cherson schilderst, das klingt ja jetzt nicht so, als hätten diese Drohnen dort größere Ziele im Visier, sondern es klingt so, als würde hier bewusst Jagd auf Zivilisten gemacht werden, was ja auch ein Kriegsverbrechen ist. Welche Erkenntnisse gibt es dazu, dass Russland das hier ganz bewusst tut?
1: Die UN und viele Menschenrechtsorganisationen gehen eindeutig davon aus, dass das systematisch, gezielt und bewusst gemacht wird, um Terror zu verbreiten. Es ist eine systematische Terrorkampagne gegen die Bewohner von Cherson. Man sieht es häufig dann auch, wenn eine Drohne beispielsweise ein Auto im Visier hat und die Insassen haben einen Drohnendetektor, dann kriegt der, wenn die Drohne nah genug ist, auf diesem Detektor seinen Bildschirm, das Bild von der Drohne rein. Und wenn du da dein Auto entdeckst, dann ist die Regel anhalten, alle raus und in verschiedene Richtungen. Weil dann hat die Drohne mehrere Ziele und sie entscheidet sich nur für eins. Das ist eine wahnsinnig zynische Rechnung natürlich, aber so funktioniert es und so versuchen die Menschen eben ihren Umgang damit zu finden, wobei die furchtbar erschöpft und traumatisiert auf mich gewirkt haben.
0: Du hast ja gesagt, dass es trotzdem eben noch eine gewisse Lebendigkeit in Cherson gibt, ja, obwohl jeder Mensch da offenbar zu einem Ziel wird von dieser Menschenjagd. Warum bleiben die Menschen, die da noch sind?
1: Ich würde sagen, es gibt so zwei Kategorien von Menschen. Das eine sind alte Menschen, die haben einfach keine andere Möglichkeit. Die haben kein Geld, die wissen nicht, wo sie hin sollen, die können es sich nicht leisten, nochmal neu anzufangen. Oder sie haben familiäre Verpflichtungen, beispielsweise sie müssen sich um einen älteren Angehörigen kümmern. Und dann gibt es Leute, die versuchen gezielt, diese Stadt lebendig zu halten. Das sind Leute, die arbeiten in der Administration. Das sind Leute, die arbeiten im Krankenhaus, bei der Polizei, in diesen ganzen Diensten, auch im Supermarkt, damit die anderen Menschen versorgt werden, weiter versorgt werden. Ihor ist einer von den Ehrenamtlern, von den freiwilligen Helfern, die nach wie vor dort ausharren. Er hat eine Organisation Silni Buvilni gegründet, das heißt übersetzt stark, weil frei. Die evakuieren nicht nur Leute, sondern die haben in einem Keller, ich würde das Gemeindezentrum nennen, verrammelt hinter Pressspanplatten, hinter Sandsäcken, mehrere Räume eingerichtet, wo sich die Menschen in Cherson noch treffen können. Du hast kein Sonnenlicht, es ist stickig da unten, es ist Neonlicht, es ist nicht schön, aber halbwegs sicher. Da ist ein Fitnessraum drin, da ist so eine kleine Turnhalle für Kinder drin. Da soll demnächst ein Friseursalon entstehen. Da ist auch ein Raum, wo ich mehrere Frauen getroffen habe, die zu dem Zeitpunkt dort gebastelt haben. Da habe ich Nina getroffen, die mir erklärt hat, es gibt einfach keine Schutzmöglichkeiten in Cherson, wenn sie auf dem Weg ist zu diesem Gemeindezentrum oder sonst wohin. Sie sagte, ich gehe raus, ich bekreuzige mich, ich bete und dann geht's los. Und sie sagte eben auch, also wenn jetzt alle gehen, wenn die Freiwilligen gehen, die Ehrenamtlichen, die Mediziner, die Lehrer, wer bleibt dann noch? Dann hat Russland eben auch das erreicht, ne, dass es die Stadt entvölkert hat sozusagen, die Menschen vertrieben hat. Und alle Menschen, die ich getroffen habe an diesem Tag, haben die russische Besatzung 2022 erlebt. Ein furchtbar traumatisierendes Erlebnis für die Einwohner von Cherson. Und bei einigen ist auch der Grund, dass sie sagen, wir bleiben bewusst, um den Russen nicht diese Stadt zu überlassen.
0: Zwischen März und November war Cherson besetzt, bis die Ukraine die Stadt zurückerobern konnte. Was haben dir die Leute erzählt, was diese Zeit der Besatzung mit ihnen gemacht hat?
1: Ja, da habe ich vor allem mit Ihor drüber sprechen können. Er ist bis heute so habe ich ihn zumindest wahrgenommen, massiv traumatisiert von dieser Besatzung. Denn Russland hat, die russischen Soldaten haben in dieser Zeit massive Kriegsverbrechen an der Bevölkerung begangen. Und er sagte, dass viele Menschen damals in Kellern verschwunden sind. Er und sein Team haben versucht, viele Menschen, die als vermisst galten, zu suchen. Und einige haben sie auch gefunden, aber viele haben sie nur tot gefunden. Viele sind zu Tode gefoltert worden in den Kellern oder hingerichtet worden. Viele haben berichtet, dass sie vergewaltigt worden sind, häufig mit Gegenständen vergewaltigt und misshandelt. Viele, so sagte er, hätten in dieser Zeit ihre Psyche verloren, sie seien psychisch krank geworden, seien alkoholkrank, weil sie das einfach mental nicht verkraftet haben. Und das merke man dieser Stadt eben bis heute an. Das heißt, obwohl Russland nicht in der Lage ist, zum aktuellen Zeitpunkt überzusetzen über den Fluss und die Stadt physisch noch einmal zu erobern, ist bei einigen Menschen die Erklärung, warum machen die das mit uns? Eben, die wollen uns aus unserer Stadt vertreiben. Sie terrorisieren systematisch die Menschen, um sie zu vertreiben. Und einige sagen, dagegen leisten wir auch bewusst Widerstand. Die Menschen sind so müde von dieser ständigen Gewalt, aber man gewöhnt sich daran. Das hat auch Victoria zu mir gesagt, die jetzt flieht. Sie meinte, das Schlimmste an der ganzen Situation ist, dass du merkst, du kannst dich an alles gewöhnen.
2: Das ist krass. Ты наистрашнейшее, что ты звукаешь дотю. Вот самое страшное, когда ты звукаешь.
1: Und das macht ihr fast noch mehr Angst, dass sie das bei sich bemerkt hat, als der alltägliche Schrecken und dass die Menschen mit Drohnen gejagt werden.
0: Die gezielten Drohnenangriffe auf Zivilistinnen, die sind, wie du ja eben schon gesagt hast, der UN bekannt. Und der UN-Bericht dazu, der ist bereits von 2025. Hat die Dokumentation, das Öffentlichmachen dieser Kriegsverbrechen, irgendwas für die Menschen vor Ort verändert?
1: Die meisten Menschen in der Ukraine gehen davon aus, dass Russland das tut, weil es es kann. Das heißt, sie begehen massive Kriegsverbrechen, auch in anderen Bereichen. In diesem Fall ein besonders perfides, wie ich finde. Und das seit 2024, also seit fast 2 Jahren, wird das dokumentiert. Und das Einzige, was bisher passiert ist, ist, dass diese Menschenjagd immer massiver wird. Es gibt Vorfälle im Norden, es gibt vermehrt Vorfälle in der Ostukraine. Also an der gesamten Frontlinie ist zu bemerken, dass diese Art des Terrors gegen die Zivilbevölkerung sich immer weiter ausbreitet. Und Cherson ist der Fall, wo es am systematischsten ist, am massivsten und wo wir eben diesen Aspekt der Übung, des Trainierens dabei haben. Ich habe beispielsweise mit Sarina Zabriski gesprochen. Das ist eine Journalistin, die in Cherson lebt.
3: I can tell you that I hear a drone flying by my window about every 2 minutes. Sometimes there's several of them flying by.
1: Es gibt Zahlen von der UN, allerdings sind die schon fast ein Jahr alt. Die haben damals die ersten 10 Monate dieser Menschenjagd recherchiert und dokumentiert. Und in den ersten 10 Monaten kommen sie auf etwa 200 zivile Tote und 2000 Verletzte. Aber gleichzeitig sehen wir, dass immer mehr Drohnen eingesetzt werden, die eine immer höhere Reichweite haben. Also das Phänomen nimmt zu und wird immer stärker. Deswegen würde ich sagen, dass diese Zahlen seitdem sicherlich gestiegen sind.
3: It's still not known as much as it should be, but here we are.
1: Irgendwann sind die ukrainischen Behörden auch damit an die Öffentlichkeit gegangen und mittlerweile sind es eben unabhängige Menschenrechtsorganisationen, Human Rights Watch oder die UN, die ebenfalls noch einmal unabhängig recherchiert haben, die alle das Gleiche belegen. Also die alle zu dem Schluss kommen, das ist systematisch, es ist gezielt, es ist eine Menschenjagd und höchstwahrscheinlich machen sie das zum einen, um die Menschen zu vertreiben und sie zu terrorisieren und zum anderen, um zu üben.
0: Und das ist ja auch nicht der einzige Fall, in dem wir von Kriegsverbrechen durch Russland sprechen. Und die Angriffe hören nicht auf. Wer kann Cherson denn eigentlich überhaupt noch helfen und wie?
1: Ja, das ist eine gute Frage. Die Menschen hoffen vor allem erstmal Aufmerksamkeit, weil es ist nicht so bekannt, wie es bekannt sein sollte. Dann hofft man, dass die Verantwortlichen zur Rechenschaft gezogen werden, dass rechtlich dagegen vorgegangen wird, dass die Straflosigkeit aufhört, dass die auch Kommandeure das Gefühl bekommen, wenn wir das so weiterlaufen lassen, beziehungsweise es organisieren, dass die Einheiten aus Russland nach Cherson gebracht werden, um da an Menschen zu üben, dann werden wir irgendwann dafür zur Rechenschaft gezogen. Technologische Weiterentwicklung, was Schutzmaßnahmen angeht. Aber letztendlich hört das nur auf, wenn der Krieg aufhört und wenn Russland zurückgedrängt wird und diesen Krieg verliert, beziehungsweise in die Situation kommt, dass es ihn nicht weiterführen möchte. Das heißt, Russland muss geschwächt werden. Und da kann man relativ wenig tun, außer weiter kämpfen. Und das bedeutet der Ukraine, wenn wir jetzt uns den Westen anschauen, weitreichende Waffen zu schicken, um Russland in Russland zu treffen. Denn das Einzige aus Sicht vieler Experten, was Wirkung hat, ist, Russland den wirtschaftlichen Boden für seinen Angriffskrieg zu nehmen. Die Menschen in Russland müssen diesen Krieg spüren und von ihm negativ beeinflusst werden. Wir sehen das in einigen Ansätzen jetzt schon, beispielsweise Spritknappheit in Russland, die Angriffe der Ukraine auf Lagerhallen und so weiter und so fort. Aber das sind alles Nadelstiche zum aktuellen Zeitpunkt. Die Ukraine ist kleiner, sie hat weniger Ressourcen, sie hat weniger Geld und sie wird immer kleiner und mit weniger Ressourcen bleiben. Das lässt sich so nicht auflösen. Das heißt, das Einzige, was wirklich helfen würde, wäre ein gemeinsames, massives und wirtschaftliches, im Endeffekt auch militärisches Vorgehen dagegen.
0: Auch wenn Cherson wieder ukrainisch ist, entsteht bei mir fast der Eindruck, dass das eine verlorene Stadt ist.
1: Weißt du, ich habe mir das, um ehrlich zu sein, die ganzen Jahre auch gedacht. Viele Menschen haben keine andere Möglichkeit. Es gibt in der Ukraine kein großes Sozialsystem, was die Leute auffängt und dann sagt, ah, okay, du kommst aus Cherson, hier hast du eine neue Wohnung in Kiew. Sie können sich das einfach nicht leisten. Die Menschen sind arm. Wo sollen die hin? Ich habe da Menschen getroffen, die sagen, ich habe es im Ausland versucht, aber ich kann nicht. Ich verstehe die Sprache nicht. Ich bin alt. Du fängst mit 80 nicht nochmal neu an. Und auch mit 50 ist es schwer, nochmal neu anzufangen. Und ich glaube, jeder, der vielleicht ins Ausland mal gegangen ist oder vielleicht eine Migrationsgeschichte hat, weiß, wie schwer das ist, auch wenn du jung bist und wenn du gut ausgebildet bist. Aber wenn du das alles nicht hast, dann ist das unglaublich schwer. Und ich kann auch das Argument verstehen von denjenigen, die sagen, wir haben hier die Besatzung überlebt. Wir lassen uns von euch hier nicht vertreiben. Und deswegen sagen sie halt, das ist aber meine Heimat und ich bleibe hier. Aber letztendlich kommt dann eben doch bei vielen der Punkt, wo sie sagen, jetzt halte ich das nicht mehr aus, jetzt wird es zu gefährlich und jetzt gehe ich, wenn sie denn die Möglichkeit haben. Die Freiwilligen, die ich dort getroffen habe, haben die ganze Zeit Anrufe bekommen von Menschen, die fliehen möchten. Es ist jetzt nicht, als würde da heroisch Widerstand geleistet, sondern es ist eine Mischung aus familiären und finanziellen Zwängen, häufig auch gepaart mit Angst. Man muss seine Komfortzone verlassen, wenn man seine Heimat verlässt, auch wenn dir die Bomben um die Ohren fliegen. Das hört sich sehr wirr an für Leute, die keinen Krieg erlebt haben. Aber wir als Menschen hängen doch sehr an dem, was wir kennen, an dem, was uns vertraut ist, weil wir uns da in der Regel sicherer fühlen. Wir flüchten uns in unsere Häuser, ja, auch vor einer Bombe. Obwohl die natürlich nicht stand, also das Haus halt nicht stand, wenn es jetzt direkt getroffen wird. Aber ich glaube, das ist irgendwie auch eine sehr menschliche Reaktion, sich in dem, was bekannt ist, eben sicher zu fühlen und das alles aufzugeben und komplett von Null anzufangen und alleine zu sein und hilflos zu sein und passiv zu sein und kein Geld zu haben und eine Sprache vielleicht auch nicht zu verstehen, in einem komplett anderen Umfeld. Je älter du wirst, desto schwieriger wird es.
4: 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Die Entfernung für die A2 Dortmund Richtung Oberhausen. Kein Falschfahrer mehr zwischen Dortmund-Nahdorst und Dortmund-Mengede. Gute Fahrt.
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1: Um 4 Uhr mit Wolfgang Berger. Die EU und die NATO haben sich im Konflikt mit Russland hinter Deutschland gestellt. Nach dem versuchten Sprengstoffanschlag am Leipziger Flughafen hat die EU-Außenbeauftragte Kallas außerdem neue Sanktionen gegen Moskau angekündigt. Aus der Nachrichtenredaktion Martin Seiler.
2: Der Anschlagsversuch in Leipzig weise alle Merkmale von staatlich gefördertem Terrorismus auf, sagte Kallas. EU-Kommissionschefin von der Leyen warf Russland eine neue Eskalationsstufe vor. Der Vorfall reihe sich jedoch in ein breiteres Muster ein, solche Angriffe seien die neue Normalität, so von der Leyen. NATO-Generalsekretär Rutte sicherte der Bundesregierung ebenfalls Rückendeckung zu. Laut Recherchen von NDR, WDR und Süddeutscher Zeitung sind nach dem Zwischenfall in Leipzig 2 Verdächtige identifiziert. Demnach handelt es sich um Männer mit russischer Staatsbürgerschaft.
1: Nach den Angriffen auf Umspannwerke in Brandenburg und Nordrhein-Westfalen laufen die Ermittlungen. Die Behörden sprechen vom Anfangsverdacht verfassungsfeindlicher Sabotage bzw. Terrorismus. Auch ein Zusammenhang zwischen den beiden Taten wird nicht ausgeschlossen. Sowohl in Brandenburg als auch in Nordrhein-Westfalen versuchten die Täter offenbar mit selbstgebauten Raketen und Drähten einen Kurzschluss auszulösen, in einem Fall mit Erfolg. Die Hintergründe sind unklar. In Spanien haben landesweit Zehntausende Menschen gegen die Krise in der Exklave Ceuta protestiert. Viele warfen Ministerpräsident Sanchez eine falsche Migrationspolitik und fehlende Hilfe vor. Damit bezogen sie sich auf tausende Geflüchtete, die sich weiter in Ceuta befinden sollen. Die Regierung habe Warnzeichen ignoriert, hieß es von vielen Rednern. Ende Juli waren mehr als 70.000 Menschen nach Ceuta und damit in die EU gekommen. Die meisten sind mittlerweile nach Marokko zurückgekehrt. Einige tausend befinden sich nach Angaben der spanischen Regierung aber noch immer in Ceuta. Der FC Bayern hat sich in der ersten Runde des DFB-Pokals gegen den VfL Osnabrück durchgesetzt. Der Titelverteidiger gewinnt beim Zweitliga-Aufsteiger mit 4:1. Aus der Sportredaktion Lars Bente.
3: Auch ein frühes 0:1 per Traumtor durch den Osnabrücker Meißner konnte die Münchner kaum schocken. Kane und Bischoff drehten die Partie noch vor der Pause. In der zweiten Hälfte sorgten Ulisse und wieder Kane, diesmal per Elfmeter, für den souveränen Auswärtserfolg an der Bremer Brücke. Damit haben es erstmals seit 18 Jahren wieder alle Erstligisten in die zweite Runde geschafft. Die wird dann am Sonnabend ausgelost vom ARD-Experten und Weltmeister von 2014, Bastian Schweinsteiger.
1: Das waren die Nachrichten. Das Wetter in Deutschland. Tagsüber im Norden und in der Mitte Schauer und einzelne Gewitter, sonst oft freundlich. Höchstwerte 19 Grad im Erzgebirge bis 29 Grad am Oberrhein. Am Freitag im Süden heiter, im Norden zeitweise kräftiger Regen, 18 bis 32 Grad. Am Samstag teilweise freundlich, im Norden unbeständig. Es ist jetzt 4:03 Uhr.
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4: Geht los auf der A1 Hamburg Richtung Lübeck. Zwischen dem Kreuzpark der Heide und Bad Oldesloe ist wegen Bauarbeiten noch bis ca. 5, also eine knappe Stunde gesperrt. Die A1 Lübeck Richtung Fehmarn ist zwischen Bad Schwartau und Rathekau ebenfalls bis ca. 5 noch gesperrt. Auch hier laufen Bauarbeiten. Auf der A2 Braunschweig Richtung Magdeburg, hier ist zwischen Irxleben und dem Kreuz Magdeburg ebenfalls wegen Bauarbeiten gesperrt. In der Gegenrichtung ist auch gesperrt zwischen Magdeburg-Kannenstieg und Irxleben. A4 Frankfurt Richtung Dresden, zwischen Glauchau Ost und Hohenstein-Ernsttal ist ebenfalls eine knappe Stunde noch gesperrt wegen Bauarbeiten. Die A7 Ulm-München ist zwischen Bergheim und Memmingen Nord in beiden Richtungen gesperrt, bis ca. 6 noch, auch hier wegen Bauarbeiten. Die Umleitung führt sie über die U16. A9 Halle-Leipzig Richtung Berlin. Zwischen Schkeuditzer Kreuz und Halle ist wegen Lkw-Bergungsarbeiten gesperrt. Die Umleitung für sie ist die A14 Richtung Magdeburg und dann die B100 Richtung Bitterfeld. Auf die A17 Dresden-Prag. Hier ist zwischen Dresden-Gorbitz und Dresden-Südvorstadt noch eine knappe Stunde bis ca. 5 Uhr gesperrt, in beiden Richtungen wegen Tunnelwartungsarbeiten. Die A19, neu dabei, Rostock Richtung Berlin zwischen Gabelsdorf und Lage. Hier brennt ein Fahrzeug, deswegen ist da gesperrt. Die A24, Hamburg Richtung Berlin. Zwischen Schwarzenbeek-Grande und Thalkau ist bis ca. 5 noch gesperrt. Dann die A36 Richtung Braunschweig. Hier ist zwischen Quedlinburg-Mitte und Thale noch bis ca. 6 gesperrt wegen Bauarbeiten. Auf die A39 Braunschweig Richtung Wolfsburg. Hier ist zwischen dem Kreuz Braunschweig Süd und Braunschweig Rautheim noch bis ca. 5, also eine knappe Stunde gesperrt. Auch hier laufen Bauarbeiten. Genau wie auf der A40 Duisburg Richtung Venlo zwischen Strahlen und dem Kreuz Zadderheiken in den Niederlanden. Hier laufen Bauarbeiten bis ca. 6 Uhr, ist da gesperrt. Und die A94 noch Passau Richtung München zwischen Waldkraiburg, Ampfing und Heldenstein ist doch bis 5 Uhr gesperrt wegen Wartungsarbeiten. Gute Fahrt.
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4: Aus dem Studio von NDR Info in Hamburg mit Nikolai Russ. Am Ende des Monats mehr Geld in der Tasche haben oder überhaupt noch Geld in der Tasche haben, das wünschen sich ja eigentlich alle. Und vor allem für kleine und mittlere Einkommen soll das bald Realität werden, so sehen es zumindest die Reformpläne der Bundesregierung vor. Für die Einkommensteuer. Diese Pläne hat jetzt das Kabinett auf den Weg gebracht. Die Entlastung für Bürgerinnen und Bürger soll deutlich spürbar sein, sagt die Regierung. Wer genau davon profitieren soll und wie die anderen das finden, aus dem ARD-Hauptstadtstudio berichtet Maximilian Ulrich.
5: Steuergesetze sind kompliziert. Das Finanzministerium hat sich deshalb eine Beispielfamilie ausgedacht. Ein Busfahrer und eine Pflegekraft. Sie sind verheiratet und haben zwei Kinder. Sie verdienen beide je 2.800 Euro brutto im Monat. Durch die Einkommenssteuerreform sollen sie bis 2028 um genau 632 Euro entlastet werden. Um genau solche Leute geht es SPD-Finanzminister Lars Klingbeil bei seiner Reform.
6: Busfahrer, um Polizeibeamte, um die Pflegekraft und die Erzieherin, die sollen, nachdem das Leben in den letzten Jahren doch teurer geworden ist, jetzt auch entlastet werden und am Ende des Monats mehr Geld in der Tasche haben.
5: Rund 10 Milliarden Euro an Entlastung soll die Reform für kleine und mittlere Einkommen bringen. Verteilt auf 2 Jahre bis 2028. Die Einzelheiten. Der Grundfreibetrag soll leicht erhöht werden, also die Summe, auf die man gar keine Steuern zahlt. Im Jahr 2028 soll dieser Grundfreibetrag 12.900 Euro betragen, etwa 552 Euro mehr als jetzt. Außerdem sollen Kindergeld und Sonntagszuschläge leicht steigen. Auch der Betrag, den man pauschal von der Steuer für Fahrtkosten und Büromaterial absetzen kann, steigt leicht. Mehr Steuern zahlen sollen hingegen Menschen, die mehr verdienen. Für Klingbeil eine Frage der Gerechtigkeit.
6: Wir werden für die hohen Einkommen, für die Spitzenverdiener in diesem Land, also ab 250.000 Euro zu versteuernem Jahreseinkommen, die Steuer erhöhen. Das trägt zu mehr Gerechtigkeit bei, dass starke Schultern mehr tragen.
5: 10 Milliarden Euro Entlastung über 2 Jahre gestaffelt. Ist das denn der große Wurf, eine große Reform? Die finanzpolitische Sprecherin der Grünen, Katharina Beck, weist darauf hin, dass alles teurer wird und die Entlastung nicht die Preissteigerung aufwiegen. Der Fachbegriff hierfür ist kalte Progression.
7: Deswegen ist das eine Mogelpackung, diese Steuerreform auch Reform zu nennen. Ist ein bisschen zu groß, wie als Ampel hatten 2024 in einem Jahr nur 45 Milliarden und nicht nur 10 über 2 Jahre entlastet. Da ist wirklich was angekommen mit unserem Inflationsausgleich.
5: Auch dem AfD-Abgeordneten Kai Gottschalk geht die Reform nicht weit genug.
8: Wir hätten deutlicher entlasten müssen. Das ist ein Tropfen auf dem heißen Stein. Das wird weder die Wirtschaft beleben noch die Menschen entlasten bei den jetzigen galoppierenden Preisen.
5: Kritik kommt auch aus der Wirtschaft, etwa vom Bundesverband der deutschen Industrie und dem Zentralverband des deutschen Handwerks. Ihre Kritik, vor allem Betriebe und der Mittelstand, würden belastet.
4: Es gibt also reichlich Kritik an der Reform. Kritik vor allem daran, dass die Entlastungen nicht ausreichen. Der Wirtschaftswissenschaftler Jörg Rochol ist Präsident der Internationalen Wirtschaftshochschule ESMT in Berlin und Vorsitzender des Wissenschaftlichen Beirats des Finanzministeriums. Meine RBB-Kollegin Dörte Naht hat ihn gefragt, ob die Kritik an der Einkommensteuerreform denn nachvollziehbar ist.
9: Ja, diese Kritik ist nachvollziehbar, denn es war in den vergangenen Jahren in der Regel so, dass man genau diese kalte Progression ausgeglichen hat. Das ist in diesem Fall und diesem Jahr nicht der Fall. Deshalb ist diese Kritik nachvollziehbar, zeigt aber auch wieder, wie eng die Haushaltsspielräume in diesem Jahr überhaupt sind.
10: Weil man sich das nicht leisten kann, das so auszugleichen wie in den letzten Jahren?
9: Genau, also die Haushaltslage in Deutschland hat sich ja in den letzten Jahren deutlich verschärft. Sie wird sich auch in den kommenden Jahren weiter verschärfen. Es gibt ja jetzt erste Warnsignale von den internationalen Ratingagenturen, dass Deutschland sein Spitzenrating verlieren könnte. Und es gibt große Herausforderungen. Zum einen die hohen Investitionen in die Sicherheit, die Verteidigung. eine weiterhin steigende Belastung durch die sozialen Haushalte und nicht zuletzt auch deutlich steigende Zinsausgaben, weil ja das Zinsniveau für die Schulden in den letzten Jahren auch nochmal deutlich gestiegen ist.
10: Also kalte Progression ausgleichen muss ausfallen, weil geht nicht, oder gibt es einen guten Weg, das trotzdem zu schaffen?
9: Ja, die andere Kritik ist ja die, dass nicht ausreichend genug geschaut wurde, ob nicht auf der Ausgabenseite nicht deutlichere Streichungen möglich sind. Es ist ja so, dass Deutschland gerade was die Ausgaben betrifft, tatsächlich hohe Steigerungen hat. Dass hier eine wirkliche Sanierung oder auch ein stärkerer Fokus darauf auf solide Finanzen bisher nicht gegeben ist. Dass also hier diese Möglichkeiten zuerst geprüft werden müssten, um dann auch an anderer Stelle nochmal Entlastungen geben zu können.
10: Ja, in Österreich zum Beispiel, da passiert das zum Teil automatisch, also der Ausgleich der kalten Progression, weil die Steuertarife an die Inflation gekoppelt werden. Ist das auch vorstellbar für Deutschland?
9: Ja, das wäre in Deutschland auch ein sinnvoller Weg, dass das automatisch gekoppelt wird, dass es dann nicht Teil der politischen Verhandlungen in jedem Jahr ist, weil das ist ja dann am Ende eine Steuererhöhung durch die Hintertür, die am Ende die Möglichkeiten und gerade die Kaufkraft der Menschen in Deutschland beeinträchtigt.
10: Vom Bund der Steuerzahler gibt es auch reichlich Kritik, unter anderem, dass es für eine Durchschnittsfamilie gar keine Entlastung gäbe. Das ist ja so ein bisschen verwirrend, weil die Bundesregierung sagt ja genau das Gegenteil. Also für wen stecken da jetzt Entlastung drin in dieser Einkommensteuerreform?
9: Ja, der entscheidende Punkt ist, dass man tatsächlich schauen muss, hat man jetzt tatsächlich einfach in Geldbeträgen mehr in der Tasche? Gilt das aber auch im Sinne der Kaufkraft? Weil Sie hatten ja gesagt, die kalte Progression hängt ja direkt mit der Inflation zusammen. Das heißt, wenn jetzt die Inflation hochgeht und ich am Ende dadurch nicht mehr Kaufkraft habe, dann bedeutet das zwar, dass ich möglicherweise an Geldbetrag mehr in der Tasche habe, mir davon aber nicht mehr leisten kann. Deshalb ist diese Kritik sehr ernst zu nehmen.
10: Die Entlastungen, die drinstecken, das höhere Kindergeld und auch der später greifende Spitzensteuersatz, das soll ja auch gegenfinanziert werden durch den höheren Reichensteuersatz, 47% ab einem Jahreseinkommen von 280.000 Euro. Klappt das? Also ist diese Reform tatsächlich gegenfinanziert?
9: Ja, die Hoffnung, die man hat, indem man jetzt höhere Belastungen für wirklich sehr gut verdienende Menschen auferlegt, die sind nicht wirklich begründet. Denn wenn man tatsächlich durch eine höhere Belastung der Besserverdienenden eine große Entlastung erreichen möchte, dann würde das zu einer massiven Belastung in diesem Bereich führen. Das heißt, aus meiner Sicht ist das Ganze eher als symbolische Politik zu verstehen, dass man das Signal senden möchte, dass auch diejenigen, die mehr leisten, auch tatsächlich mehr hier berücksichtigt werden sollen. Also mehr belastet werden sollen. Aber das ist gerade in der jetzigen Situation auch deshalb kritisch zu sehen, weil die Unsicherheit für Investitionen und auch für andere Konsumentscheidungen so hoch ist, dass man jetzt versuchen sollte, jegliche weitere Belastung zu vermeiden.
11: Sagt der Wirtschaftswissenschaftler Jörg Rocholl im Gespräch mit meiner RBB-Kollegin Dörte Naht.
0: Das Wetter in Deutschland.
11: Meist geht's trocken rein in diesen Donnerstag. Außer so rund um Hamburg und Schleswig-Holstein. Da ist jetzt schon einiges an Regen unterwegs. Und im Laufe des Morgens und des Vormittags wird das vor allem in der Nordhälfte noch mehr. In der Südhälfte Deutschlands dann aber immer wieder so ein paar Schauer. Meistens aber trocken bei einer Mischung aus Sonne und oder Wolken. Dazu Höchstwerte von 19 bis 29 Grad. Morgen am Freitag vor allem im Norden nass. Stellenweise mit richtig viel Regen, auch Dauerregen mit dabei. Aber südlich von Frankfurt am Main ist es oft trocken, der Himmel komplett blau und es ist sonnig. Maximal morgen 18 bis 32 Grad.
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11: Um 4 Uhr und gleich 14 Minuten. Der Wahlkampf steht im Zeichen der Wahlen. Quatsch, die... Am Wochenende sind die ersten Landtagswahlen in Deutschland. So, da wollten wir hin. Sachsen-Anhalt, schon diesen Sonntag. Der Wahlkampf ist jetzt auf seinen letzten Metern. So. Bei der CDU war schon der Kanzler da, jetzt der NRW-Ministerpräsident Hendrik Wüst. Aber helfen diese mutmaßlichen Erfolgsgaranten aus dem Westen wirklich bei diesem Wahlkampf? Antje Passenheim berichtet.
12: Likörfläschchen auf den Gartentischen sollen vielleicht die Stimmung heben. Auf der Wiese hinter der Kirche von Tscherben im Saalekreis ist das nicht nötig. Rund 30 Leute sind eingetrudelt, um mit dem Wahlkämpfer aus dem tiefen Westen zu reden. Hendrik Wüst kommt gut gelaunt von einem Termin aus Halle Neustadt.
13: Sie werden sich sicherlich wundern, was macht der Kerl aus Nordrhein-Westfalen? Weil bei uns ist auch genug Arbeit, so ist nicht.
12: Aber schließlich hätten ihre Bundesländer vieles gemeinsam und er sei gerufen worden, um seinem Ministerpräsidenten und CDU-Kollegen Sven Schulze zu helfen und auch ihrem Landtagskandidaten Michael Schäffler. Ob das helfe, seine Partei am kommenden Sonntag gegen die AfD zu stärken?
13: Das müssen andere beurteilen, aber wenn ich eingeladen werde, komme ich gern.
12: Gerufen hat ihn vor allem Ortsbürgermeisterin Andrea Falke. Sie ist ein Fan von Hendrik Wüst.
14: Hat ja auch eine tolle Ausstrahlung.
12: Das würden die Leute hier schätzen.
14: Er ist souverän. Alles, was der sagt, hat Hand und Fuß.
12: Einen Landespolitiker, der auch die kleinen Themen kennt, Einkaufszentren, Kindergärten, Nahverkehr, einen, der nahbarer sei als Kanzler Friedrich Merz.
14: So ein bisschen arrogant kommt er rüber.
12: Merz bekommt im Osten weniger Komplimente zu hören als sein Parteifreund Wüst. Bei einem Wahlkampfauftritt in Mecklenburg-Vorpommern pfiffen Passanten in Kühlungsborn den Kanzler aus. 5 von 6 Deutschen sind laut ARD Deutschland-Trend inzwischen mit der Arbeit von Kanzler Merz unzufrieden. Er reißt damit einen Negativrekord. Teile der CDU in Sachsen-Anhalt wollen deshalb keinen Wahlkampf mit ihm machen. Ursprünglich geplante Grußveranstaltungen wurden abgesagt. Es gibt Treffen hinter verschlossenen Türen. Auf offener Bühne setzt die Partei lieber auf Wahlkämpfer, die das haben, was Merz nicht mitbringt. Sympathie, meint der Düsseldorfer Politologe Stefan Marschall.
15: Und insofern ist es vielleicht gar nicht verwunderlich, dass die Person, die in der Union den Rankings zufolge am beliebtesten ist, nämlich Hendrik Wüst, jetzt auch nach Sachsen-Anhalt geht.
12: Umfragen zufolge könnte die AfD in Sachsen-Anhalt bei der Landtagswahl am kommenden Sonntag stärkste Kraft werden. Die Partei gilt in dem Bundesland als gesichert rechtsextremistisch. Wüst bezeichnet sie offen als Nazi-Partei. Das unterscheidet ihn von Friedrich Merz, der diese Wortwahl stets abgelehnt hat.
16: Antje Passenheim berichtete. Was viele schon länger vermuten, hat die Bundesregierung vorgestern öffentlich gemacht. Sie macht Russland für den Drohnenvorfall am Flughafen von Leipzig-Halle verantwortlich. Was war passiert? Eine mit Sprengstoff beladene Drohne ist nur durch Glück nicht explodiert. Die Reaktion nach den Ermittlungsergebnissen? Das letzte Generalkonsulat Russlands muss schließen, das in Bonn. Genauso wie eine Einrichtung in Berlin. Aber nicht nur Deutschland kämpft mit derlei Terror. Auch Tschechien und die Slowakei melden ähnliche Vorfälle. Sicherheitsbehörden dort waren vor einer Welle von Sabotageakten in ganz Europa. Verübt von angeheuerten Ausländerinnen und Ausländern unter falscher Flagge, gesteuert vermutlich von russischen Geheimdiensten. Aus Prag berichtet Marianne Alweis.
17: Die Folgen des vorbereiteten Brandanschlags in der Ostslowakei wären verheerend gewesen. Doch Sicherheitskräfte und Geheimdienste konnten die Angreifer noch rechtzeitig stoppen, lobt Polizeipräsidentin Jana Maškarová. Ziel des Angriffs war das Unternehmen Skyton in Haneska bei Prešov, wo Drohnen hergestellt werden. Zum Zeitpunkt des geplanten Anschlags könnten sich dort rund 70 Personen aufgehalten haben. Der Wert der Produktionsstätte beläuft sich nach unseren bisherigen Erkenntnissen auf Dutzende Millionen Euro. 3 Verdächtige wurden in der Slowakei festgenommen, eine weitere Person in Deutschland. 2 sind Letten, 2 Ukrainer. Skyton ist eine ukrainische Firma, die derzeit schnell expandiert, auch nach Deutschland. Sie gilt als ein führender Hersteller von Aufklärungsdrohnen, den Raybirds 3. Einen Teil seiner Produktion hat Skyton in die benachbarte Slowakei verlagert. Auch die Rüstungsindustrie in der Slowakei erlebt einen Boom, trotz der russlandfreundlichen Rhetorik von Premierminister Robert Fico. Der hat zwar staatliche Waffenlieferungen an Kiew gestoppt, aber teilstaatliche und vor allem private Firmen produzieren in großem Stil auch für die Ukraine und ihre Verbündeten an immer mehr Standorten in der Slowakei. Verteidigungsminister Robert Kaliňák bestätigt Ermittlungen zu anderen möglichen Anschlagszielen in den vergangenen Monaten. Allerdings habe die Drohnenfabrik Skyton keine Lizenz zur Ausfuhr Richtung Osten gehabt, nur Richtung Westen. Das spricht auf den ersten Blick gegen Russland als möglichen Auftraggeber des Anschlags. Genau wie ein angebliches Bekennervideo der kaum bekannten Gruppe Global Citizens Against War 1984. 24. Die Bilder sind laut Polizei allerdings KI-generiert. Für den Sicherheitsexperten Radovan Branik ist das ein offensichtlicher Versuch, den geplanten Brandanschlag zu einer privaten Aktion umzudeuten. Es ist doch völlig einleuchtend, dass weder Grönland noch die Antarktis hinter einer solchen Operation steht. Wer derzeit am meisten davon profitiert, das ist einzig und allein die Russische Föderation. Slowakische Ermittler sehen mögliche Parallelen zu einem tatsächlich erfolgten Anschlag in Tschechien. Im März ging in Pardubice eine Produktionshalle des Rüstungsunternehmens LPP Holding in Flammen auf. 11 ausländische Verdächtige wurden festgenommen. Die angebliche pro-palästinensische Gruppe The Earthquake Fraction bekannte sich zu dem Angriff. Ziel sei es gewesen, Waffen für Israel zu zerstören. Die LPP Holding hatte eine Zusammenarbeit mit einem israelischen Drohnenhersteller angekündigt, aber nie umgesetzt. Stattdessen produziert sie zum Beispiel Drohnen für die Ukraine. Der tschechische Inlandsgeheimdienst wirft Russland vor, gezielt Unterstützer der Ukraine ins Visier zu nehmen, so Sprecher Ladislav Sticha im Interview mit dem ARD-Studio Prag. Russland versucht auf hybride Weise ganz Europa anzugreifen. In den sozialen Netzwerken wird versucht, einmal Agenten zu rekrutieren, die bereit sind, für wenig Geld verschiedenste Sabotageakte zu verüben. Auch in Tschechien haben wir mehrere solcher Fälle untersucht und die Zahl dieser Versuche steigt stetig an.
16: Es sollte der große Wurf in der Schulpolitik sein. In Berlin, in der Hauptstadt. Vor genau 10 Jahren, da ging eines der größten Investitionsprogramme der Stadt los. Die Berliner Schulbauoffensive. Grund dafür waren damals marode Schulen und fehlende Schulplätze. Jetzt, 10 Jahre später, fehlen zwar immer noch Schulplätze, aber der Senat hat das 10-Jährige des Programms trotzdem groß gefeiert. Pauline Pieper war mit dabei.
18: Viele Terrassen und Fenster, eine rostbraune Fassade, 4 Stockwerke. Der moderne Neubau des Heinrich-Hertz-Gymnasiums hinter dem Ostbahnhof ist einer von vielen, die im Zuge der Berliner Schulbauoffensive entstanden sind. Spätestens zum nächsten Schuljahr zieht das Gymnasium um. Schulleiterin Corinna Wäsche kann es kaum erwarten.
19: Wir waren ja die letzten Jahrzehnte in der Riegerstraße in einem Altbau. Und auch wenn wir da einen hohen Grad der Identifikation mit der Schule hatten, freuen wir uns alle drauf, diese tolle Chance hier in diesen tollen Räumlichkeiten zu bekommen.
18: Große Freude auch beim regierenden Bürgermeister Kai Wegner beim Festakt im Neubau.
20: Wir feiern heute das 10-jährige Bestehen eines der größten Investitionsfonds.

0: der Opposition im Abgeordnetenhaus, der schulpolitische Sprecher der Grünen, Luis Krüger.
1: Ich glaube, wir können wirklich stolz sein auf das, was da geschaffen wurde und vor allen Dingen parteiübergreifend. In den letzten 10 Jahren waren ja unterschiedliche Regierungen in Berlin an der Macht, sowohl auf Landesebene als auch in den Bezirken.
0: Auch die bildungspolitische Sprecherin der Linken, Franziska Brichtzi, lobt die Schulbauoffensive und blickt in die Zukunft.
2: Wir haben sehr viele Schulen, die noch marode sind, wo die Toiletten nicht funktionieren, wo es so ist, dass Fachräume nicht zur Verfügung stehen. Also das heißt, wir müssen die Schulbauoffensive auch in den nächsten 10 Jahren fortsetzen.
0: Darüber besteht parteiübergreifend Einigkeit. Denn noch immer fehlen in Berlin rund 24.000 Schulplätze. Unterschiedliche Ansichten gibt es allerdings zur Frage, ob, wie die CDU vorschlägt, auch private Investoren künftig in den Schulbau einsteigen sollten. Ein Thema für die Koalitionsverhandlungen nach der anstehenden Berlin-Wahl.
3: Pauline Pieper berichtete.
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5: Mit Moritz Knorr. Zum ersten Mal seit 18 Jahren stehen alle 18 Fußball-Bundesligisten in der zweiten Runde des DFB-Pokals. Zum Abschluss der ersten Runde setzte sich Rekordpokalsieger Bayern München souverän mit 4:1 beim Zweitligisten VfL Osnabrück durch. Der Außenseiter war früh durch ein Traumtor von Robin Meissner in Führung gegangen. Dann sorgten Harry Kane mit einem Doppelpack sowie Tom Bischoff und Michael Olise aber doch für klare Verhältnisse. Osnabrück-Torschütze Meissner blickt trotz der Niederlage positiv auf die Partie zurück.
6: Ich glaube, wir können ziemlich viel Positives aus dem Abend mitnehmen. Klar, dass du über 90 Minuten nicht alles wegverteidigen kannst gegen Bayern, das war vorher bewusst. Aber nichtsdestotrotz, ich glaube, wir hatten auch in der Offensive gute Umschaltmomente, teilweise mutig gespielt. Ich glaube, nach dem Sieg am Freitag gegen Bochum war das der nächste Step so in die richtige Richtung.
5: Und die Auslosung der zweiten Runde findet dann am Samstagabend statt. Für den deutschen Frauenfußball war es ein bitterer Abend. Sowohl Eintracht Frankfurt als auch der VfL Wolfsburg haben in den Playoffs den Einzug in die Champions League verpasst. Frankfurt war Paris Saint-Germain deutlich unterlegen und verlor das Rückspiel mit 1:5 nach Verlängerung. Die Wolfsburgerinnen unterlagen Inter Mailand dramatisch mit 4:5 nach Elfmeterschießen. Das große Ziel Königsklasse ist damit verpasst. Hendrik Lückhoff.
7: Die verpasste Qualifikation für die Champions League ist für den VfL Wolfsburg eine riesige Enttäuschung. Inter Mailand spielt jetzt zum ersten Mal Champions League. Die Wolfsburgerinnen zeigten in Mailand eine ganz schwache Leistung. Über weite Strecken agierten sie unerklärlich passiv und überließen Inter weitestgehend den Ball. Kurz vor der Pause das 1:0 für Mailand. In den zweiten Durchgang starteten die Niedersächsinnen etwas engagierter, mehr als Halbchancen sprangen aber nicht raus. Und in der Schlussphase fiel aus dem Nichts das 2:0 für die Italienerinnen. Erst in der anschließenden Verlängerung, nach über 100 Minuten, hatte Wolfsburg die ersten gefährlichen Abschlüsse im ganzen Spiel. Und die eingewechselte Veronika Arasniewicz erzielte auch den Anschlusstreffer. Die Qualifikation schien eingetütet, aber in der Nachspielzeit der Verlängerung kassierten die VfL-Frauen noch das 1:3. Im Elfmeterschießen verschoss dann die 20-jährige Mara Alba als einzige. So verpasst der VfL nach 2023 erneut die Qualifikation für die Königsklasse und spielt im zweitklassigen Europacup.
5: Und in diesem Europacup ist dann auch Eintracht Frankfurt am Start. Die Frauen des FC Bayern München sind damit die einzige deutsche Mannschaft in der Champions League. Die Bundesliga-Handballer des HC Hamburg haben den Fehlstart in die neue Saison verhindert. Nach der Auftaktniederlage bei Aufsteiger HBW Balingen-Waldstätten gab es im ersten Heimspiel ein 34:34 Unentschieden gegen den TVB Stuttgart. Jan Möller.
8: Wiedergutmachung war angesagt. Nach der enttäuschenden Pleite in Balingen zum Auftakt wollten die Hamburger ein anderes Gesicht zeigen und zumindest defensiv lief es auch erstmal gut. Aber auch die Stuttgarter packten richtig zu in der Abwehr. Es war eine intensive Partie, es war eng. Zur Pause lagen die Gäste vorn mit 14:12. Nach dem Seitenwechsel dann zunächst mehr Tempo auf beiden Seiten, mehr Tore. Stuttgart zog sogar kurz mal auf 3 Treffer davon. Aber Hamburg blieb dran, nutzte ein paar Ballverluste der Gäste. Es blieb eine offene, eine nervenaufreibende Angelegenheit bis in die Crunchtime. Da stand es in der letzten Minute unentschieden. Hamburg hatte den Ball, verlor ihn aber wegen Zeitspiels. Doch Stuttgart kam auch nicht mehr zum Wurf. 34:34 und am Strich war das ein gerechtes Resultat.
5: Ebenfalls unentschieden trennten sich Erlangen und Hannover-Burgdorf. Außerdem gewann Flensburg-Handewitt beim Bergischen HC, Gummersbach bei den Rhein-Neckar-Löwen und Melsungen gegen Göppingen.
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1: Um 4.30 Uhr mit Wolfgang Berger. Nach dem versuchten Sprengstoffanschlag am Leipziger Flughafen stellen sich die NATO und die EU hinter Deutschland. Der Vorfall weise alle Merkmale von staatlich gefördertem Terrorismus auf, sagte die EU-Außenbeauftragte Kallas nach einem Außenministertreffen in Irland. Aus Wicklow, Sabrina Fritz.
2: Der Vorfall von Leipzig war kein Einzelfall. Man sehe seit Jahren eine systematische Zunahme von Angriffen auf die EU, so die Chefdiplomatin der Gemeinschaft Kaja Kallas zum Abschluss des Außenministertreffens in Irland. Sie und die Mehrzahl der EU-Länder hat keinen Zweifel daran, dass Russland hinter diesen Störungen steckt. Die Gemeinschaft will den Kampf gegen Moskau intensivieren. Waffen spielen dabei noch keine Rolle. Es geht aber zum Beispiel um Visabeschränkungen für russische Staatsbürger, um neue Sanktionen und neue Unterstützung für die Ukraine. Wie die allerdings aussehen soll, ist noch sehr vage.
1: Im Zusammenhang mit dem versuchten Drohnenanschlag am Flughafen Leipzig-Halle haben die Ermittler zwei Tatverdächtige im Visier. Das haben gemeinsame Recherchen von NDR, WDR und Süddeutsche Zeitung ergeben. Es soll sich um einen Mann aus Belarus und einen Mann mit russischem und lettischem Pass handeln. Unter anderem weisen DNA-Spuren auf ihre Beteiligung hin. Die Bundesregierung beschuldigt Russland, für den Drohnenvorfall am Flughafen Leipzig-Halle verantwortlich zu sein. Moskau weist das zurück. Norwegen hat in der Arktis ein russisches Kreuzfahrtschiff beschlagnahmt. Der staatliche ukrainische Energiekonzern Naftogaz hatte die Aktion vorangetrieben. Hintergrund ist die Entscheidung eines Schiedsgerichts, das Russland zu einer Millionenzahlung an Naftogaz verpflichtet hatte, als Ausgleich für beschlagnahmte Vermögenswerte auf der annektierten ukrainischen Schwarzmeer-Halbinsel Krim. Moskau ist der Forderung bisher nicht nachgekommen. In Venedig hat das diesjährige Filmfestival begonnen. Insgesamt 21 Filme konkurrieren um den Hauptpreis. Aus Venedig, Lisa Weiß.
3: Der Star dieser Eröffnungsfeier war eindeutig George Clooney. Der Schauspieler und Regisseur bekam einen goldenen Löwen für sein Lebenswerk, ebenso wie auch die Schauspielerin Ellen Burstyn. In seiner Dankesrede sprach Clooney darüber, wie wichtig die Kultur in politisch schwierigen Zeiten sei. Offiziell eröffnet wurde das Festival dann mit Ink, einem Film des britischen Regisseurs Danny Boyle, bekannt unter anderem für Trainspotting. In Ink erzählt er, wie Rupert Murdoch und Larry Lamb Ende der 60er Jahre den Boulevardjournalismus neu erfunden haben und das Blatt des Sun groß machten. Ob Ink am Ende den Goldenen Löwen gewinnt, wird sich am Ende des Festivals am 12. September zeigen. Im Wettbewerb sind noch 20 andere Filme.
1: Und das Wetter in Deutschland tagsüber, im Norden und in der Mitte Schauer und einzelne Gewitter, sonst oft freundlich. Höchstwerte 19 Grad im Erzgebirge bis 29 Grad am Oberrhein. Am Freitag im Süden heiter, im Norden zeitweise kräftiger Regen, 18 bis 32 Grad. Am Samstag teilweise freundlich im Norden, unbeständig bei 18 bis 29 Grad. Das waren die Nachrichten.
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4: Da haben wir etliche Dauersperren über Nacht, die ganzen Nachtbaustellen. Die machen wir gleich wieder um 5. Und dann haben wir noch die A9, Halle-Leipzig Richtung Berlin. Zwischen Schkeuditzer Kreuz und Halle ist gesperrt wegen LKW-Bergungsarbeiten. Und deswegen werden sie umgeleitet über die A14 Richtung Magdeburg und die B100 Richtung Bitterfeld. Und dann haben wir die A19 noch, Rostock Richtung Berlin zwischen Kabelsdorf und Lage. Hier brennt weiterhin ein Fahrzeug, deswegen ist da gesperrt. Gute Fahrt!
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4: Mit Nikolai Russ am sehr frühen Donnerstagmorgen. Guten Morgen. Diese Gewalttat bewegt weiter viele Menschen. Nicht nur, aber auch in der Schweiz. Dort gab es am Wochenende bei einer Techno-Party in Aarau einen tödlichen Angriff. Eine Frau wurde dabei erschossen, mehrere Menschen verletzt, darunter auch eine Deutsche. Jetzt haben Polizei und Staatsanwaltschaft bekannt gegeben, es handelt sich um eine Amoktat. Unsere Schweiz-Korrespondentin Sandra Bieger berichtet.
5: Das Medieninteresse ist riesig, als sich Polizei und Staatsanwaltschaft in Aarau erstmals seit der Festnahme des mutmaßlichen Täters ausführlich äußern. Dass der Mann 43 Jahre alt und Schweizer ist, war bereits zu Beginn der Woche bekannt geworden. Jetzt gibt es weitere Details, zum Beispiel zum Motiv der Tat. Polizeioberst Michael Leupold.
6: Heute können wir sagen, dass dieser Anschlag vom Sonntagmorgen dem Szenario Amok zuzuordnen ist. Stand heute haben wir keine Hinweise auf irgendwelche personalen oder örtlichen Beziehungen nach Aarau. Wir gehen davon aus, dass das ein Zufall war, dass er auf diesen Event gestoßen ist.
5: Bei dem Techno-Festival in Aarau soll der mutmaßliche Täter in der Nacht zu Sonntag wahllos auf Besucher geschossen haben. 40 Mal mit einer Kalaschnikow. Anschließend feuerte er noch mit einer Pistole auf ein wegfahrendes Auto. Beide Waffen waren auf den Mann zugelassen. Auf die Spur des mutmaßlichen Täters kam die Polizei, weil ein Zeuge Angaben zu dessen Fluchtfahrzeug machen konnte. Während die Fahndung nach ihm noch auf Hochtouren lief, stellte er sich bei der Polizei in Delémont. Das ist eine Stadt im Kanton Jura, aus dem der Mann auch stammt. Staatsanwalt Christoph Rüedi.
7: So berichtete er dort, dass er sich im Zusammenhang mit den Schussabgaben in Aarau stelle, informierte, dass es ihm bereits seit einiger Zeit gesundheitlich schlecht gehe und machte Angaben zu aktuellen Wohn- und Aufenthaltsorten.
5: Aus dem, was er bei der Polizei erzählt hat, schließen die Ermittler, dass der Mann psychische Probleme hat. Zur Tat selbst habe er sich bislang noch nicht geäußert. Erkenntnisse erhoffen sich Polizei und Staatsanwaltschaft von den weiteren Ermittlungen. Bei der Amok-Tat war eine Italienerin mit Schweizer Wohnsitz erschossen worden. Insgesamt 6 Personen wurden verletzt, darunter auch eine Deutsche. Zunächst war von 5 Verletzten die Rede. Eine Person, die von einem Schuss gestreift worden war, habe sich noch nachträglich gemeldet. Nach der Amok-Tat in Aarau nimmt in der Schweiz die Diskussion um Waffenbesitz Fahrt auf. Der mutmaßliche Täter besaß legal neben der Kalaschnikow noch 2 weitere Pistolen. Die Polizei erklärt dies damit, dass er die Waffen vor rund 20 Jahren erworben habe. Damals sei das Waffenrecht noch weniger streng gewesen.
4: Sandra Bieger berichtete.
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4: Er gilt als der schwächste Börsenmonat im Jahr. Der September, soweit die Statistik. Aber der Start des Monats, der passt schon mal dazu. Der DAX ist zum Monatsanfang richtig abgerutscht. Die Frage ist also, was ist dran am chronisch schwachen Börsen-September? Paula Protzen berichtet.
8: In den 38 Jahren seit seiner Einführung schloss der DAX im September 23 Mal im Minus. In diesem Monat also die Füße stillhalten? Robert Halver, Leiter der Kapitalmarktstrategie bei der Baader Bank, hält dagegen.
9: Nein, da ist nichts dran, weil Börsen sind nicht so vorhersehbar, wie man das gerne hätte. Man muss ja das ganz klar erkennen. Wenn eine Börsenregel ja funktionieren würde, würde sie sich ja selbst zerstören. Wenn es so wäre, gäbe es nur Millionäre.
8: Denn wenn die Regel wirklich funktionieren würde, könne sich ja jeder darauf einstellen, meint Halver. Aber wie bei jeder Weisheit beruht auch diese auf einem wahren Kern. Dafür muss man zurückblicken auf die Anfänge der Finanzmärkte, erklärt Jochen Stanzel, Chefmarktanalyst der Consorsbank.
10: Wir hatten damals natürlich sehr viel analoger funktionierende Börsen und die Urlaubszeit ist ja typischerweise diejenige gewesen, wo dann eben auch viele sich dann auf ihre Landsitze verlegt haben und eben, wenn nicht so, dann eben in Urlaub gegangen sind und dann haben die Handelsumsätze eben deutlich nachgelassen. Heute haben wir ja alle Smartphones, sind immer ständig mit dem Internet verbunden, können auch vom Strand aus handeln und reagieren.
8: So direkt ist der Effekt heute daher schon lange nicht mehr. Im historischen Mittel verlor der DAX im September allerdings rund 2%. Gleichzeitig fielen in diesem Monat auch Ereignisse wie 9/11 und die Pleite von Lehman Brothers. Ereignisse also, die für starke Kursverluste sorgten, aber nicht saisonal bedingt waren. Für den deutschen Leitindex DAX war der schlechteste Monat aller Zeiten ein September 2002, als die Dotcom-Blase endgültig platzte. Dieser September folgt auf einen sehr turbulenten Sommer. Die Weisheit, dass es im Sommer besonders ruhig zugeht, hat sich also schon mal nicht bestätigt. Zuletzt zogen Renditen stark an, besonders die der US-Anleihen.
10: Und das kann es durchaus, wenn das weitergeht, zu Tumulten am Aktienmarkt führen. Weil das hatten wir ja schon letzte Woche und das könnte sich quasi in den September hinein fortsetzen, weil man einfach auch die Ursachen dafür sieht. Wir haben in den USA die 40.000 Milliarden US-Dollar bei den Staatsschulden überschritten. Wir haben die ungelöste Frage in der Straße von Hormuz. Wir sehen jetzt schon wieder steigende Energiepreise. Also die Inflationssorgen sind weiterhin da.
8: Das könnte dafür sprechen, dass es an den Märkten im September nach unten geht. Genau bestimmen lässt sich diese Entwicklung im Vorhinein nicht, betont Stanzel. Angesichts der allgemeinen Volatilität in Weltpolitik und Handel verlieren alte Börsenweisheiten wie der schlechte September allerdings immer mehr an Bedeutung.
4: Eine Woche ist sie jetzt her, die Sturzflut in Nepal und China. Noch immer suchen Rettungskräfte nach Überlebenden. Trotz der erschütternden Bilder und trotz der steigenden Opferzahlen. Stand jetzt sind über 1000 Menschen gestorben und tausende weitere werden vermisst. Mein Kollege Tobi Schäfer vom WDR hat darüber mit Felix Neuhaus gesprochen. Er ist Leiter der humanitären Hilfe bei AWO International. Und die erste Frage war, war Ihnen sofort klar, welches Ausmaß diese Katastrophe haben würde?
11: Das war mir sofort klar. Ich habe einen Anruf bekommen aus unserem Regionalbüro. AWO International hat in der Hauptstadt Lalitpur bei Kathmandu ein eigenes Büro. Und der Büroleiter hat mich ganz verzweifelt angerufen. Das war um 9.20 Uhr. Also eigentlich eine Viertelstunde, nachdem die ersten Berichte in den nationalen Medien, im Fernsehen gekommen sind, dass da was ganz Schlimmes passiert. Und die Flut war noch unterwegs und hat also noch Dörfer unter sich begraben. Da waren wir schon alarmiert. Da war das noch überhaupt kein Thema in unseren Medien in Deutschland. Und wir haben sofort gesagt, nee, wir müssen jetzt uns darauf fokussieren, weil wir wissen schon aus der Vergangenheit bei Katastrophen, wie sich die dann oft entwickeln. Wobei diese Flut, wie wir sie diesmal erlebt haben, sowas gab's, soweit ich mich erinnern kann, eigentlich noch nicht.
4: Aber Sie haben ja
11: und es hat von der Heftigkeit eigentlich fast das Erdbeben auch, also schon dieselbe Liga wie 2015.
4: Sie haben ja das Büro 7 Jahre lang geleitet. Es gibt vermutlich viele Kontakte noch in die Region. War da dann erstmal doch auch sowas wie eine Schockstarre oder eine Betroffenheit oder waren Sie gleich in den Krisenmodus, um Hilfe anzuschieben?
11: Es war am Anfang schon eine Art Stockstarre. Es kommen dann auch ganz viele Bilder hoch, auch aus der großen Erdbebenkatastrophe von 2015, wo ich selbst vor Ort war. Das AWO Internationalbüro habe ich 3 Jahre lang geleitet und jetzt bin ich eben in der Funktion als Leiter der humanitären Hilfe in Berlin. Aber ich bin immer wieder im Land und man weiß, was sich dann abspielt vor Ort, wie groß die Verzweiflung ist unter den Betroffenen und wie man ohnmächtig eigentlich im ersten Moment dasteht. Unser Büro hat dann sofort alle Mitarbeitenden angerufen und gefragt, ob es ihnen gut geht, hat Partner kontaktiert. Wir haben ja zahlreiche humanitäre und auch Entwicklungsprojekte, die in der Region laufen mit Partnern. Zunächst hat man gedacht, ja, eines ist sogar betroffen. Das hat sich dann zum Glück als nicht herausgestellt. Und wir haben dann begonnen, Partner, mit denen wir früher mal gearbeitet haben, in der Region anzurufen, zu kontaktieren. Wir haben nicht alle erreicht, weil es sind ja 40 Brücken zerstört worden, Kommunikationsanlagen, die Telefone waren tot. Also es war ein totales Chaos, was irgendwie auch normal ist, aber wo man zunächst eigentlich sehr hilflos dasteht.
4: Aber wie koordinieren Sie das dann, dass möglichst schnell Hilfe ankommt? Wie ist der Ablauf dann?
11: Die nepalesische Regierung hat bei den Vereinten Nationen das sogenannte Cluster-System angefordert. Das Cluster-System ist ein System, wo nationale Koordinationsgremien aufgesetzt werden, wo die Regierung mit UN-Organisationen, aber auch mit Nichtregierungsorganisationen in Kontakt tritt, wo die Nothilfe koordiniert wird. In weiterer Folge gibt es dann auch sektorspezifische Cluster, zum Beispiel für Ernährung, für Unterkunft, für Gesundheit und für andere Bereiche. Und da stimmen wir uns ab, auch mit anderen Organisationen, damit wir bestimmte Örtlichkeiten nicht doppelt bedienen, aber damit auch keine großen Siedlungen unter den Tisch fallen und damit wir wirklich möglichst viele verschiedene Menschen begünstigen können durch unsere Hilfe.
4: Ja, worauf liegt denn da jetzt Ihr Fokus? Wirklich auf Rettung und Bergung oder auf humanitärer Hilfe für die, die ja von jetzt auf gleich auch gar nichts mehr haben?
11: Also wir sind ja als AWO International Mitglied im Bündnis Aktion Deutschland hilft und da ist auch sofort die Nothilfe angesprungen. Wir haben auch hier in Deutschland Telefonkonferenzen mit den anderen Bündnisorganisationen, tauschen uns auch hier aus Und die meisten Organisationen, die in Nepal aktiv sind, so wie wir fokussieren uns im Moment auf die humanitäre Hilfe. Es gibt dort auch Organisationen, die teilweise in der Blaulichtphase sozusagen auch Rettungsmaßnahmen machen. Aber AWO International fokussiert sich darauf, jetzt Betroffene mit Lebensmitteln zu versorgen. Wir haben ein Assessment gemacht. Das ist eine Bedarfserhebung vor Ort. Das sind drei Kolleginnen, sind einen Tag nach der Flut mit unserem Jeep in das Katastrophengebiet gefahren. Das ist sozusagen der Oberlauf des Flusses Bote Koshi nahe der chinesischen Grenze, wo ja auch diese Grenzstation schrecklich verwüstet wurde. Und die haben dort Bedarfserhebungen gemacht, haben mit Leuten gesprochen, mit Akteuren, mit Bürgermeistern, die gar kein Amt mehr haben, weil das Gebäude weggerissen wurde in einem Ort, Gosai Kunda. Da sind 16 Mitarbeiterinnen der Lokalverwaltung vermisst nach wie vor, also sind eigentlich gar nicht richtig arbeitsfähig und haben eben auch mit Betroffenen gesprochen. Und da haben wir erstmal gehört, was auch die Bedarfe sind. Wir haben das mittlerweile identifiziert, die Hilfe ist auch auf dem Weg.
12: Wie muss man sich das vorstellen? Also man liest immer die Opferzahlen, aber man muss ja auch mal sagen, 11.000 Menschen sind gerettet worden, aber die haben ja nichts mehr, es steht ja nichts mehr. Und Sie sagen ja auch, da sind Brücken eingestürzt, man kann da eigentlich gar nicht mehr von einem Ort in den nächsten, weil es die Orte ja auch einfach nicht mehr gibt. Also wie werden die Menschen dort versorgt? Wo sind die? Was brauchen die jetzt gerade?
11: Ja, also das ist alles sehr, sehr komplex und wir haben die ersten Tage, war das ein reines Chaos. Für uns war eben sehr hilfreich, mit einem eigenen Team vor Ort zu sein, die ersten Tage und sich das alles anzusehen und was die erzählt haben, das war echt, ja, das war sehr, sehr bewegend. Die haben erzählt, dass Ortschaften mit 300 Haushalten, mit hunderten großen Häusern, dass da nichts mehr da ist. Es sieht aus wie eine Kraterlandschaft, bedeckt von 20 Meter dicken, grauen Schlamm, auch Leichengeruch war dort zu vernehmen. Da sind 1.000, vielleicht sogar bis zu 4.000 Menschen noch auch in dem Schlamm und werden natürlich auch nach zunehmend freigegeben, was auch massive Hygieneprobleme natürlich mit sich bringt. Sie haben auch erzählt, dass an den Berghängen, das sind ja V-Täler teilweise, also sehr enge Flusstäler, dass die ganzen Hänge, die Felder, die Häuser, die da standen, die Tiere und natürlich auch die Menschen, die wurden weggerissen. Also von den Hängen, die sind kahl bis auf 50 Meter Höhe hinauf. Da ist einfach nichts mehr übrig. Mhm. Sprich, wo sind die Menschen? Die Menschen, die sich retten konnten, sind in die Höhe gelaufen. Die sind teilweise bei Familien untergekommen oder haben sich jetzt auch bei Schulgebäuden, die noch stehen, oder auch Polizeistationen versammelt, werden dort versorgt. Das sind im Oberlauf, also im Distrikt Rasur, wo wir arbeiten, sind das eher kleinere Ansammlungen von Menschen, wo vielleicht 15 bis 25 Menschen bei Familien wohnen und dort natürlich auch verköstigt werden müssen. Und zwar jetzt lange Zeit, weil ihre Häuser sind ja weg. Das heißt, da wurde uns mitgeteilt, wir brauchen dringend Lebensmittel, die wir kochen können, um die Leute zu versorgen. Und ich habe mit unserem Büro schon telefoniert in Kathmandu. Also wir haben seit gestern 5 Kleinlastwagen auf den Weg gebracht mit 20 Tonnen Hilfsgütern, Öl zum Kochen, Reis, Linsen, Salz, Zucker und andere Produkte. Also 65 Kilo pro Haushalt und die sind jetzt auf dem Weg. Wir werden insgesamt 500 Haushalte versorgen. Aber die Transportfrage ist gewaltig. Das sind, um in unser Projektgebiet in Uttar Gaya und Gosai Kunda zu kommen, sind es zwar nur 116 Kilometer, aber diese LKWs, die sind 14 Stunden unterwegs, müssen teilweise auf kleinere Fahrzeuge umgeladen werden. Und wir haben mit lokalen Verwaltungen auch schon gesprochen, dass unsere Produkte, also unsere Hilfsmittel, zum Beispiel auch Solarlaternen, die werden dann umgeladen auf Helikopter, um dann entfernte Siedlungen auf der anderen Seite des Flusses, wo keine Straße mehr hinführt, um diese Leute auch versorgen zu können.
12: Wie groß ist der Spendenbedarf, um möglichst schnell auch noch mehr Hilfe liefern zu können?
11: Der Spendenbedarf ist riesig. Es ist wirklich, also Ich kann Ihnen da jetzt keine Zahl sagen, aber wir wissen auf jeden Fall, dass wir nicht in der Lage sein werden, diesen Bedarf auch nur annähernd zu decken. Wir haben natürlich einen eigenen Spendenaufruf bei AWO International, wo gespendet werden kann. Aber Sie können die Hörer oder können natürlich auch bei Aktion Deutschland Hilf spenden. Jede Spende wird gebraucht. Also da gibt es unterschiedliche Sachen. Wir verteilen Decken und Matratzen. So ein Set kostet 20 Euro. Solarlampen, damit es in der Nacht nicht dunkel ist. Einige Ortschaften, die haben seit 6-7 Tagen keinen Strom. So eine Solarlampe kostet 10 Euro. So ein Nahrungskit mit 65 Kilo Lebensmittel für eine Familie für einen Monat von 5 Leuten kostet 40 Euro. Das sind Beträge, die für uns erschwinglich scheinen, aber für die Menschen zum Überleben wirklich einen großen Unterschied machen.
13: Sagt Felix Neuhorst, der Leiter der humanitären Hilfe bei AWO International, im Gespräch mit meinem WDR-Kollegen Tobi Schäfer.
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13: Ein Schwarz-Weiß-Film im Jahr 2026. Können Sie ab heute im Kino Ihres Vertrauens genießen. Vaterland heißt er. Es geht um die erste Deutschlandreise des Schriftstellers Thomas Mann nach dem Zweiten Weltkrieg. Zumindest ist sie Ausgangspunkt für diesen Film. Lars Meyer hat ihn für uns geschaut.
14: 1949 reist Thomas Mann nach langen Jahren im Exil erstmals wieder nach Deutschland. Die Reise führt ihn von Frankfurt nach Weimar über die Zonengrenze. In beiden Städten soll er einen Goethe-Preis bekommen und eine Goethe-Rede halten. Klarer lässt sich der Rahmen für eine Filmhandlung nicht setzen. Vorab, als Prolog, teilen die Geschwister Klaus und Erika Mann per Telefon ihre Skepsis.
15: Die haben alles kurz und klein geschlagen und jetzt soll er ihnen helfen, ihr Gewissen zu erleichtern. Er macht sich doch zum Affen.
16: Na, er steht darüber, glaubt er.
15: Ja.
14: Dennoch begleitet Erika ihren Vater als Managerin und Dolmetscherin ins verlorene Vaterland. Und hier beginnt sich die historisch verbürgte Reise zu fiktionalisieren. Denn in Wirklichkeit war es Ehefrau Katja, die mitkam. Regisseur Paweł Pawlikowski hat die Reise außerdem auf wenige Tage und zwei Orte reduziert. Und mittendrin erhalten Vater und Tochter die Nachricht von Klaus Selbstmord. Historisch korrekt ist das nicht, aber clever.
17: Wenn der Film funktioniert, echte Emotionen und eine intellektuelle Relevanz hat, dann riskiere ich das.
14: Erklärt sich der Regisseur. Durch seine dramatische Verdichtung schärft er den historischen Kontext, die Konfrontation zweier Systeme und gewinnt ein intimes Familiendrama dazu. Sandra Hüller und Hans Zischler glänzen beide durch ihr zurückhaltendes Spiel. Das erste Mal sieht man sie zusammen in einem schwarzen Buick durch eine ruinöse Straße in Frankfurt rollen. Das Bild schwarz-weiß, Erika am Steuer, Thomas angespannt auf dem Rücksitz. Eine lange, stumme Einstellung, die auch den Zuschauer ganz unmittelbar ins zerstörte Deutschland bringt. Dann die Pressekonferenz zum Goethe-Preis.
18: Herr Professor Mann, Sie haben Deutschland im Jahr 1933 verlassen. Was antworten Sie denjenigen, die Sie des Verrats oder mangelnder Solidarität beschuldigen?
19: Wäre ich hier geblieben, könnten wir heute nicht miteinander reden.
20: Had I stayed in Germany, I would not be here talking to you today.
14: Die neue Gesellschaft versucht, den Nobelpreisträger meist zu vereinnahmen. Pawlikowski pflicht Begegnungen mit Gustav Gründgens und den Wagner-Enkeln Wieland und Wolfgang ein. Immer wieder richtet sich Erikas Blick auf die Gesichter und Smokings im Parkett der Paulskirche. Später folgt die DDR-Variante. Kinderchöre grüßen unseren Thomas Mann, sowjetische Offiziere dinieren vor Goethes Gartenhaus und der angehende Kulturminister Johannes R. Becher will Thomas Mann eine dekorative Funktion antragen. So war es nicht, so könnte es gewesen sein.
19: Sehen Sie, ich bin letzten Endes nur ein Produkt meiner Zeit, ein bourgeoises Relikt. Revolution war mir immer fremd.
21: Mit der Revolution müssen Sie sich ja gar nicht befassen. Darum kümmern wir uns schon.
14: Die Kultur gegen die Politik verteidigen und zum Leitbild der Gesellschaft machen. Thomas Mann scheitert im Film mit seinem moralischen Anspruch und entfremdet sich zudem von Erika. Das eigentliche Drama spielt sich aber im Kleinen ab, oft im Oldtimer auf der Landstraße. Und darin ist Pawlikowski ein absoluter Meister. In Ida und Cold War hat er es bereits bewiesen, aber Vaterland ist noch präziser in seinen Bildern. Die polnische Produktion, gedreht mit deutschen Schauspielern aus Ost- und Westdeutschland, versteht Pawlikowski als einen europäischen Film. Für ihn geht es auch nicht in erster Linie um Thomas Mann. Es geht in einem viel weiteren Sinn um Heimatlosigkeit und Identitätsverlust. Und damit trifft Vaterland auch thematisch gerade jetzt einen Nerv.
13: Sagt unser Filmkritiker Lars Meyer über den Film Vaterland, der ist ab heute in den Kinos.
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13: Vor allem Familien in Deutschland dürfen schon mal auf eine Entlastung hoffen. Die Bundesregierung hat eine Reform der Einkommenssteuer auf den Weg gebracht. Dabei hat sie zum Beispiel Erzieherinnen und Erzieher, Busfahrerinnen und Busfahrer oder Handwerkerinnen und Handwerker im Blick. Das Wirtschaftsministerium hat zugestimmt, dann aber einen Brief an Bundesfinanzminister Lars Klingbeil geschickt und darin kritisiert, das Ergebnis sei eine, Zitat, inflationsbedingte heimliche Steuererhöhung. Was nun? Wird die Mittelschicht entlastet oder nicht? Unsere Gastkommentatorin heute ist die freie Autorin Wiebke Hollersen. Sie rechnet in ihrem Kommentar nicht damit, dass die Reform Berufstätige tatsächlich stark entlastet.
2: Man will nicht immer klagen und von der Bundesregierung enttäuscht sein. Das wird doch langsam langweilig. Über Deutschland hängt genug schlechte Laune. Deshalb habe ich versucht, die Reform der Einkommenssteuer gut zu finden, die die Bundesregierung beschlossen hat. Es war ja eins ihrer großen Vorhaben. Es wurde auch groß angekündigt. Von Friedrich Merz, dem Bundeskanzler, schon im Wahlkampf. Mit dem schönen, simplen Spruch, mehr netto vom Brutto. Ja, das wünscht man sich, wenn man Ende des Monats auf den Gehaltszettel guckt. Und Lars Klingbeil, der Finanzminister, der sagte, als er sich an die Reformarbeit machte, wer hart arbeitet, der soll mehr in der Tasche haben. Das klang noch besser, denn wer arbeitet in Deutschland eigentlich nicht hart? Da konnte sich doch jeder, der einen Job hat, ein bisschen Hoffnung machen. Nun ist die Reform da und wird mit einem Beispiel beworben. Einer Familie mit zwei Kindern und kleinem Einkommen. Diese Familie könnte bis zu 600 Euro mehr haben im Jahr. Aber das sind ja immerhin 50 Euro im Monat. Ein Kinobesuch mit den Kindern, wenn sie nicht zu viel Popcorn bestellen. Dann lasse ich das Beispiel nochmal genau. Bis zu 600 Euro. Könnte. Außerdem soll das Ganze erst im Jahr 2028 greifen. Es ist vermutlich auch schon der allerbeste Fall. Sonst würde das Finanzministerium die Reform ja nicht mit dieser Beispielfamilie bewerben. Alle anderen Familien, Paare, Menschen, die allein leben, werden von der Reform, fürchte ich, kaum etwas spüren. Auch nicht 2028. Was sie spüren jetzt schon, sind die Spritpreise, die Inflation, die ständig steigenden Mieten, auch die Sozialabgaben auf das Gehalt könnten ja noch steigen. Dann gibt es weniger netto vom Brutto. Ich habe mich wirklich bemüht. Aber ich fürchte, auch mit dieser Reform hat die Regierung leider wieder eine Enttäuschung produziert.
13: Die Meinung der freien Autorin Wiebke Hollersen. Auch die Neue Osnabrücker Zeitung und die Augsburger Allgemeine finden, die Bundesregierung hätte viel mehr rausholen müssen. Die Frankfurter Allgemeine Zeitung geht ebenso davon aus, dass eine echte Entlastung durch steigende Sozialbeiträge konterkariert wird und ahnt bereits die Folgen.
16: Das ist ein Problem für die Stimmung im Land, für den Rückhalt der Parteien der Mitte und auch für das Wirtschaftswachstum. Dass sich die Aussichten zuletzt etwas verbessert haben, liegt fast ausschließlich an schuldenfinanzierten öffentlichen Ausgaben. Eine solide Wirtschaftspolitik sieht anders aus.
13: Die Stuttgarter Zeitung zeigt sich wenig überrascht. Die Spielräume im Haushalt für eine größere Entlastung, die fehlen.
16: Auch weil teure Wahlkampfversprechen wie die Ausweitung der Mütterrente und die reduzierte Gastrosteuer umgesetzt wurden und 10 Milliarden Euro im Jahr kosten. Genauso viel wie die Klingbeilsche Steuerentlastung für alle Bürgerinnen und Bürger zusammen.
13: Die Nürnberger Nachrichten kritisiert, dass Teile der Koalition sich öffentlich gegen den Entwurf gestellt haben.
16: Das muss man erstmal schaffen. Wirtschaftsministerin Reiche hätte ja auch sagen können, das ist immerhin ein Anfang. Mehr war nicht drin. Aber wir haben uns geeinigt. So aber sorgt diese Regierung selbst nach Kräften für ihren miesen Ruf.
13: Und die Neue Zürcher Zeitung geht mit Blick auf Reiches Ministerium einen Schritt weiter in den Überlegungen.
16: Geht es Reiche am Ende bereits um die Deutungshoheit über ein mögliches vorzeitiges Ende ihrer Amtszeit? Als möglichen Nachfolger würde Merz wohl kaum abermals eine Managerin aus der Industrie installieren. Die liberale Stimme würde verstummen. Katharina Reiche würde dann fehlen. Das hätte sie sich selbst zuzuschreiben.
13: Und das waren sie, unsere Standpunkte. Zusammengestellt hat sie heute Diane Batani.

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1: Um 5 Uhr mit Wolfgang Berger. Die EU und die NATO haben sich im Konflikt mit Russland hinter Deutschland gestellt. Nach dem versuchten Sprengstoffanschlag am Leipziger Flughafen hat die EU-Außenbeauftragte Kallas außerdem neue Sanktionen gegen Moskau angekündigt. Aus der Nachrichtenredaktion Martin Seiler.
2: Der Anschlagsversuch in Leipzig weise alle Merkmale von staatlich gefördertem Terrorismus auf, sagte Kallas. EU-Kommissionschefin von der Leyen warf Russland eine neue Eskalationsstufe vor. Der Vorfall reihe sich jedoch in ein breiteres Muster ein. Solche Angriffe seien die neue Normalität, so von der Leyen. NATO-Generalsekretär Rutte sicherte der Bundesregierung ebenfalls Rückendeckung zu. Laut Recherchen von NDR, WDR und Süddeutscher Zeitung sind nach dem Zwischenfall in Leipzig zwei Verdächtige identifiziert. Demnach handelt es sich um Männer mit russischer Staatsbürgerschaft.
1: Die Grünen-Politikerin Mihalic fordert mehr Schutz für kritische Infrastruktur. Hintergrund sind die Angriffe auf die Stromversorgung in Nordrhein-Westfalen und Brandenburg. Mihalic warf Bundesinnenminister Dobrindt schwere Versäumnisse vor. Deutschland sei auf Angriffe auf kritische Infrastrukturen nur sehr unzureichend vorbereitet, sagte die parlamentarische Geschäftsführerin der Grünen Bundestagsfraktion dem Handelsblatt. Das müsse sich schleunigst ändern. Man erwarte, dass der Bundesinnenminister noch im Rahmen der aktuellen Haushaltsverhandlungen ein Gesamtkonzept für die Sicherheit in Deutschland vorstellt, so Mihalic weiter. Wegen der Bedrohung durch Russland fordert Heeresinspekteur Freuding mehr Tempo beim Ausbau der Bundeswehr. Dem Redaktionsnetzwerk Deutschland sagte er, man brauche dringend eine Erhöhung der Kapazitäten, denn der Feind warte nicht auf unsere Fertigmeldung. Der Generalleutnant betonte, wenn die NATO davor warne, Russland könne bis 2029 zu einem Angriff in der Lage sein, sei das kein zufällig gegriffenes Datum. Freuding plädiert dafür, militärische Stärke zu demonstrieren, um glaubwürdiger abzuschrecken. Titelverteidiger Bayern München hat die zweite Runde im DFB-Pokal erreicht. Die Bayern gewannen am Abend beim Zweitliga-Aufsteiger VfL Osnabrück mit 4:1. Aus Osnabrück Jörg Tegelhütter.
3: Am Ende war es ein ungefährdeter und hochverdienter Pflichtsieg des Favoriten. Nicht mehr, aber eben auch nicht weniger. Beim 4:1 in Osnabrück hatten die Bayern mehr vom Spiel, mehr Chancen und am Ende auch deutlich mehr Tore. Der Außenseiter ging vor knapp 16.000 Zuschauern zwar durch ein 28 Meter Traumtor von Meißner in der 5. Minute in Führung, doch danach spielte und traf nur noch der Favorit. Kane und Bischoff sorgten schon vor der Pause für die Bayern-Führung. Ulisse und nochmal Kane per Vollelfmeter machten dann alles klar für den Titelverteidiger.
1: Das waren die Nachrichten. Das Wetter in Deutschland. Tagsüber im Norden und in der Mitte Schauer und einzelne Gewitter, sonst oft freundlich. Höchstwerte 19 Grad im Erzgebirge bis 29 Grad am Oberrhein. Es ist 5.03 Uhr.
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4: Mit der A7 Ulm-Füssen. Hier ist zwischen Bergheim und Memmingen Nord in beiden Richtungen gesperrt wegen Bauarbeiten. Noch circa eine knappe Stunde bis 6 Uhr. Die Umleitung führt sie über die U16. Die A9 Halle-Leipzig Richtung Berlin ist zwischen Schkeuditzer Kreuz und Halle wegen LKW-Bergungsarbeiten weiterhin gesperrt. Unsere Umleitungsempfehlung: nehmen Sie die A14 Richtung Magdeburg und dann die B100 Richtung Bitterfeld. Die A36 Richtung Braunschweig ist zwischen Quedlinburg-Mitte und Thale bis ca. 6 noch gesperrt wegen Bauarbeiten und ebenfalls bis ca. 6 noch gesperrt. Die A40 Duisburg Richtung Venlo zwischen Strahlen und dem Kreuz Zaderheiken in den Niederlanden. Gute Fahrt!
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4: Aus dem Studio von NDR Info in Hamburg mit Nikolai Russ. Guten Morgen. Eine hastig zusammengezimmerte Provokation. So bezeichnet die russische Botschaft in Berlin die deutschen Anschuldigungen im Zusammenhang mit dem gescheiterten Drohnenanschlag am Flughafen Leipzig-Halle. Anfang August war auf dem Flughafengelände ja eine Drohne mit Sprengstoff gefunden worden. Die Indizien sind laut Bundesregierung klar. Russland steckt dahinter, hinter diesem versuchten Anschlag. Jetzt sind noch mehr Details über die Tat bekannt geworden. Und auch die deuten auf eine Beteiligung Russlands hin. Nach Informationen von NDR, WDR und Süddeutscher Zeitung sind zwei Verdächtige inzwischen bekannt. Manuel Bewada war an der Recherche beteiligt und mein NDR-Kollege Michael Latz hat ihn gefragt, was über die beiden Männer bisher bekannt ist und was sie mit dem Drohnenzwischenfall in Verbindung bringt.
5: Diese zwei Tatverdächtigen, von denen wir gehört haben, da handelt es sich einmal um einen Belarussen, der auch einen russischen Pass besitzen soll. Der soll in der Vergangenheit durch Straftaten im Baltikum aufgefallen sein. Und im Frühjahr ist er offenbar mit einem italienischen Touristenvisum in den Schengen-Raum eingereist. Dieses wurde in Minsk ausgestellt. Der zweite Mann, das handelt sich offenbar um einen Letten. Er soll auch einen russischen Pass besitzen und er könnte Logistiker oder Instrukteur gewesen sein. Jetzt muss man sagen, das ist eine etwas höhere Ebene. Also er war vielleicht an der Planung beteiligt. Und der erste Mann, der Belarusse, soll eher so etwas wie so ein Wegwerfagent, Low-Level-Agent gewesen sein, der bei der Ausführung beteiligt ist. Der Logistiker, Instrukteur, soll kurz vor der Tat über den BER eingereist sein, soll auch in die Region gefahren sein und kurz vor der Tat, zwei Tage davor, auch wieder ausgereist sein.
4: Der Verdächtige aus Belarus wiederum, der soll den Behörden schon in anderen Zusammenhängen aufgefallen sein. Warum?
5: Straftaten im Baltikum sind jetzt erstmal ein bisschen nebulös. Was wir gehört haben, das sind Ansätze der Behörden, die ganz gut passen zu anderen Fällen, bei denen auch Low-Level-Agents eingesetzt wurden aus den vergangenen Jahren, wo es um Sabotage, wo es um Brandanschläge ging. Und offenbar aus diesen Zusammenhängen könnte es einen Bezug geben zu dieser Person. Wie dieser Bezug genau aussehen könnte zu anderen Aktionen, das wissen wir nicht. Wir wissen aber aus verschiedenen Komplexen, wie dem sogenannten DHL-Komplex, als Brandpakete in Flugzeugen versteckt wurden, da haben wir auch gesehen, dass Beteiligte in verschiedenen Aktionen, verschiedenen Operationen einbezogen waren und dass es dort immer wieder Überschneidungen gibt.
4: Sagen diese neuen Erkenntnisse auch etwas über die mögliche Rolle Russlands bei diesem versuchten Anschlag aus?
5: Da wäre ich ein bisschen vorsichtig im Moment. Wir sehen bei beiden Tatverdächtigen Beziehungen zu Russland. Das sind zum Beispiel die russischen Pässe. Wir sehen aber auch, dass es offenbar in der Vergangenheit Beziehungen zu russischen staatlichen Stellen gibt. Aber den direkten Link, dass sie jetzt im Auftrag des russischen Staates gehandelt haben sollen, den kennen wir nicht. Wir haben gehört, dass es nachrichtendienstliche Hinweise gibt, die auf diese Männer oder mindestens auf einen dieser Männer hindeuten. Wir wissen aber noch nicht genau, was dieser Link ist. Wir kennen die Tatverdächtigen. Aber warum die Bundesregierung gestern eben jetzt ganz klar mit dem Finger auf Russland gezeigt hat und gesagt hat, sie machen Russland für diesen Vorfall verantwortlich, das wissen wir nicht.
4: Sie haben es gerade angesprochen, die Bundesregierung hat sich da klar geäußert. Moskau bestreitet die Vorwürfe aus Berlin. Der Fall hat jetzt also eine ganz große politische Dimension bekommen. Was bedeutet das für die Ermittlungen der Bundesanwaltschaft? Wird es dadurch noch schwerer, am Ende Klarheit zu bekommen?
5: Wenn wir uns in diesem Spannungsfeld rund um Ermittlungen, die ja im Schatten oder im Umkreis des russischen Angriffskrieges geführt werden, wenn wir uns das angucken, dann muss man, finde ich, feststellen, dass die Ermittler, die für den Generalbundesanwalt losziehen, also zum Beispiel vom Bundeskriminalamt oder eben auch von der Bundespolizei, dazu kommen ja dann auch immer Beamte vom Verfassungsschutz, die sich mit den Fällen beschäftigen, da habe ich schon den Eindruck, dass die eigentlich sehr genau kriminalistisch oder mit nachrichtendienstlichen Methoden an diesen Sachen arbeiten und sie abarbeiten. Das ist auch wenig politischen Druck gibt. Das haben wir beim Fall Nord Stream, denke ich, ganz gut gesehen, wo man jetzt sagen könnte, die Tatverdächtigen waren vielleicht nicht die, die politisch am angenehmsten sind für die Bundesregierung und für die Bundesrepublik. Aber die Ermittler haben nach und nach ein Bild zusammengesetzt, haben die Spuren verfolgt und sind ja auch dazu gekommen, dass sie tatsächlich Haftbefehle ausstellen konnten und dass es jetzt womöglich bald einen Prozess gibt.
4: Ihre Einschätzung, müssen wir uns darauf einstellen, dass solche Szenarien, wie wir sie in Leipzig erlebt haben, uns noch häufiger beschäftigen werden in naher Zukunft?
5: Als Journalist tue ich mich mit Einschätzungen ein bisschen schwierig. Also ich würde mal erstmal den Innenminister Alexander Dobrindt zitieren. Der sagte halt gestern, er gehe davon aus, oder wir, das sind denn die Sicherheitsbehörden, dass Deutschland das Ziel weiterer hybrider Angriffe Russlands ist. Wenn man sich jetzt anguckt, wie die vergangenen Jahre gelaufen sind, dann muss man das wahrscheinlich unterschreiben, dass das die wahrscheinlichste Option für die nächste Zeit ist. Wenn wir uns jetzt gleichzeitig noch angucken, was in den vergangenen Tagen passiert ist, wo wir auch noch nicht wissen, wer die Urheber sind für Angriffe auf die Energieversorgung, dann sehen wir nur, dass diese hybriden Attacken, die zum Teil Russland zugeschrieben werden, nicht weniger werden. Und es gibt im Moment aus meiner Sicht, und so sehen es, glaube ich, auch die Sicherheitsbehörden, das ist jedenfalls das, was wir hören, keine Anzeichen, dass es weniger wird.
4: Einschätzungen von Manuel Bewada aus unserem Rechercheteam im Gespräch mit meinem NDR-Kollegen Michael Latz. Und weil eben keine Anzeichen da sind, dass es anders wird, will sich Deutschland auch für die Zukunft wappnen. Und deswegen sucht die Regierung den Schulterschluss mit den Partnerinnen und Partnern in der EU. Beim Treffen der Außenministerinnen und Außenminister wurde deutlich, diese Partner stehen hinter Deutschland. Sabrina Fritz war vor Ort.
6: Wicklow ist ein bekannter Küstenort an der irischen Ostküste. Die Landschaft hier ist so atemberaubend schön, dass sie schon vielen Filmen als Kulisse diente. Braveheart zum Beispiel, ein Historiendrama mit Mel Gibson, wurde hier gedreht. Es geht darin um Macht und Rache. Kein schlechtes Drehbuch für die Außenministerinnen und Minister, um die deutschen Reaktionen gegen Russland zu diskutieren. Von Rache spricht hier niemand, aber Vergeltung für die zahlreichen Drohnenvorfälle der vergangenen Monate, die sieht man durchaus.
7: Wir möchten Deutschland die volle Unterstützung aussprechen für all die Maßnahmen, die Deutschland in diesem Fall einbringen möchte, um größeren Druck auf Russland auszuüben.
6: So die finnische Außenministerin Elina Valtonen. Finnland und andere EU-Staaten wollen nun auch den russischen Botschafter einbestellen. Die Chefdiplomatin der EU, Kaja Kallas, sprach von einem starken Signal. Deutschland habe eine Menge getan. Jetzt müsse man besprechen, was man gemeinsam gegen Russland tun könne.
8: Well, it definitely is a very strong signal. So Germany has done a lot, and we will definitely hear from our colleague, what more can we do together.
6: Im Gespräch sind 1600 Russen, Unternehmen und andere Organisationen auf die Sanktionsliste zu setzen. Selbst Frankreich und Spanien sprechen von Solidarität, wobei der spanische Außenminister daran erinnert, dass Europa mehrere Grenzen habe.
9: The land borders in the south of the European Union are as important as the borders in the east, in the north and in the west.
6: Ein kleiner Seitenhieb, dass sich das Land in der Ceuta-Krise von den europäischen Partnern ziemlich im Stich gelassen fühlt. Doch grundsätzlich will man hier ein Signal an Russland senden, dass man sich nicht alles gefallen lässt und dass man die Ukraine weiter unterstützen wird. Weitere Sanktionen gegen Russland, weitere Unterstützung für die Ukraine und die eigenen Abwehrkräfte stärken. So könnte die europäische Vorsorge aussehen, mit der man in diesen Winter gehen will. Zur europäischen Verteidigungsstrategie äußerten sich am Mittag auch NATO-Generalsekretär Mark Rutte und die EU-Kommissionspräsidentin Ursula von der Leyen. Sie sagte zum Drohnenvorfall von Leipzig:
10: So I want to be very clear about what this was.
6: Dies war ein Anschlag mit militärischem Material, ausgeführt von russischen Agenten auf europäischem Boden. Das werde man nicht tolerieren, so von allein. Und doch dreht sich bei diesem Treffen nicht alles nur um die Lage in Osteuropa. Spanien, Italien und Griechenland haben noch einmal an das Pulverfass nach Ost erinnert, das in diesen Ländern zu Sorgen und Ängsten führt. In mehreren spanischen Städten werden am Abend Protestaktionen gegen die Situation in der Stadt Ceuta erwartet. Dort sind viele tausend Marokkaner gestrandet, deren Schicksal völlig ungewiss ist. Noch weiß man nicht, wer die Massenflucht aus Marokko Mitte August ausgelöst hat. Spanien vermutet auch hier Verbindungen nach Moskau.
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4: Im Moment vor allem Regen in Schleswig-Holstein und in Hamburg. Sonst ist es meistens noch trocken, aber die Schauer werden mehr. Fast überall kann heute mal was runterkommen. Es muss aber nicht. Die meiste Zeit ist es einfach nur eine Mischung aus Sonne und oder Wolken im Land. Am meisten Regen gibt's in der Nordhälfte Deutschlands. Die Temperaturen maximal 22 Grad eben in dieser Nordhälfte bis zu 29 Grad im Süden Deutschlands. Morgen, am Freitag, im Süden noch einen Tick wärmer, bis zu 32 Grad dort und oft einfach nur sonnig und klar. Aber vor allem in der Nordhälfte ordentlich Wolken und auch ordentlich Regen. Dort dann nur bis zu 23 Grad.
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4: 5:14. Guten Morgen. Wir gucken nach Großbritannien. Seit 6 Wochen ist Andy Burnham jetzt schon der neue Premierminister des Vereinigten Königreichs. Doch wie er regieren und seine großen Pläne umsetzen will, das war lange unklar. Stichwort Sommerpause. Jetzt sind sie aber zurück, die Abgeordneten, und Burnham damit auch voll im Fokus im Parlament. Franziska Hoppen berichtet.
11: Die Schonzeit für Andy Burnham ist vorbei. Das britische Parlament ist aus der Sommerpause zurück. Damit geht jetzt die Arbeit für den Labour-Premier erst richtig los. Die konservative Oppositionschefin Cammy Badenoch nutzte gleich die Chance, den Premier aufzuziehen mit Wink in Richtung seiner sehr aktiven Social-Media-Accounts.
12: He has been in office.
11: Er ist seit 43 Tagen im Amt und in dieser Zeit habe ich erfahren, wie er seine Milch im Tee mag und was er von Schweineschwarten hält. Aber ich hatte noch nicht das Vergnügen, ihm Fragen zu stellen. Denn was die Briten wirklich wissen wollen, ist, wie der Premier seine großen Versprechen umsetzen will. Die Senkung der Lebenshaltungskosten etwa, gleichwertige Lebensbedingungen im Vereinigten Königreich, ein großes Sozialwohnungsbauprogramm oder stärkere Kontrolle über den Energiewandel, Wasser- und Verkehrssektor. Und dann sind da noch zahlreiche Wünsche der Abgeordneten selbst. Er hat keinen einzigen Finanzierungsantrag abgelehnt. Ich finde es ja toll, dass er alle glücklich machen will. Aber ein Premier muss Chef sein, kein People-Pleaser. Die Opposition kritisierte schon mal vorab, Labour werde wohl die Steuern anziehen, um die hohen Ausgaben rechtfertigen zu können. Das Land ist hoch verschuldet. Die Kosten für die Kreditaufnahme hatten diese Woche einen neuen 18-Jahres-Höchststand erreicht. Burnhams Antwort? Seit den 80ern hat dieses Land eine Reihe von Fehlentscheidungen getroffen. Die politische Macht wurde zentralisiert, die wirtschaftliche Macht privatisiert und das Land wurde deindustrialisiert. Und die letzten konservativen Regierungen hätten dann ihr Übriges getan.
13: When they were in government,
11: wir haben 14 Jahre lang stagnierendes Wachstum gesehen, in denen die Verschuldung im Verhältnis zum Bruttoinlandsprodukt stieg. Ich würde sagen, dass die Turbulenzen auf den globalen Märkten darauf zurückzuführen sind. Doch der Blick in den Rückspiegel hilft Burnham nicht, wenn es um die aktuellen Probleme geht. Etwa die überfüllten Gefängnisse. Die Pläne, Haftstrafen von Insassen zu reduzieren, änderte er zwar, um Opferfamilien nicht zu verärgern, doch der Platzmangel bleibt bestehen. Und vor dem Hintergrund eines rekordheißen Sommers dürfte es für die Erwägung, die Öl- und Gasförderung in der Nordsee auszuweiten, noch Gegenwind geben. Bei einem Punkt waren sich alle einig: Solidarität für Deutschland, nachdem die Bundesregierung Russland für den versuchten Drohnenanschlag am Flughafen Leipzig verantwortlich gemacht hat. Ich denke, das sollte das Parlament dazu bewegen, diesen Angriff uneingeschränkt zu verurteilen und sowohl Deutschland als auch die Ukraine uneingeschränkt zu unterstützen. Und an dieser Haltung wird sich nichts ändern. Insgesamt ein bislang friedlicher Schlagabtausch im Parlament, bei dem Burnham mehr als einmal betonte, stärker mit der Opposition zusammenarbeiten zu wollen. In den Umfragen holte er mit seiner Labour-Partei zuletzt auf. Der sogenannte Burnham-Bounce überholte teils sogar die Rechtspopulisten von Reform UK. In den kommenden Wochen dürfte der Premier genau auf diese Zahlen blicken, jetzt wo die Arbeit für ihn ganz offiziell begonnen hat.
4: Und damit wieder zurück nach Berlin. Dort war gestern die Einkommensteuerreform eigentlich das, was die meisten in Berlin interessiert hat, von den Sachen, die die Bundesregierung auf den Weg gebracht hat. Das neue Kita-Gesetz hat sie aber auch auf den Weg gebracht. Es wird jetzt zu Beratungen in den Bundestag gegeben. Das Gesetz soll mehr Gerechtigkeit in der Bildung schaffen. Sarah Beham berichtet. Also auch Sarah Beham berichtet. Aber erst noch wer anders.
14: Ich bin nervös.
15: Nervös? Das war der 4-jährige Poyraz im Frühjahr, als er einen Sprachtest in Bayern gemacht hat, damit der Schulstart klappt. Manche Länder testen, andere nicht. Damit soll Schluss sein, wie Bundesbildungsministerin Karin Prien sagt.
16: Unser Ziel muss es sein, übrigens aus vielerlei Gründen, mehr Bildungsgerechtigkeit zu schaffen und die Startchancen von Kindern endlich zu verbessern.
15: Mit einem neuen Gesetz geht die CDU-Ministerin die frühkindliche Bildung an. Im Fokus also Kitas und drei Schwerpunkte. Erstens:
16: Wir wollen für alle Kinder in Deutschland Entwicklungsstände rechtzeitig erkennen und gezielt fördern.
15: Bedeutet, spätestens mit 4 Jahren soll erstmals bundesweit verbindlich erhoben werden, wo ein Kind steht. Bei der Sprache vor allem, aber auch bei Motorik, sozial-emotionaler und mathematischer Entwicklung. Wo Förderbedarf auffällt, soll gezielt gefördert werden. Dafür sollen die Fachkräfte mehr Zeit bekommen. Für Kitas zuständig sind eigentlich die Länder. Die hofft Prien auf ihrer Seite zu haben. Diskussionen und Verhandlungen vorprogrammiert. Aber
16: es wird nur zusätzliches Geld geben für Qualitätsstandards, die der Bund setzt.
15: Die sind für Prien nicht verhandelbar. Gibt es eine Einigung, gibt der Bund für 8 Jahre über 9 Milliarden Euro. Das führt zum zweiten Schwerpunkt des Gesetzes.
16: Wir wollen Kitas in besonders herausfordernden Lagen besonders unterstützen.
15: Dort soll es zusätzliches Personal geben. Je nach Größe bis zu 1,5 Stellen für Sprachförderung und Kita-Sozialarbeit. Profitieren sollen in jedem Bundesland mindestens 10% der Kitas. Und der dritte Schwerpunkt?
16: Wir wollen, dass Kitas und Grundschulen noch enger zusammenarbeiten.
15: Das betrifft vor allem die Weitergabe von Ergebnissen und Daten, die
16: anders als bisher nicht auf freiwilliger Basis, sondern auch dann, wenn Eltern dies nicht wünschen, erfolgen kann.
15: Der Hintergrund ist, dass die Bildungschancen in Deutschland schon im Grundschulalter sehr unterschiedlich sind und stark davon abhängen, aus welcher Familie ein Kind kommt und welche Bildung die Eltern haben.
16: Die Wahrheit ist, die Schere öffnet sich sehr früh, im Grunde schon nach der Geburt. Und es gelingt uns in unserem gesamten Bildungssystem nicht, genau diese Schere dann auch wieder zu schließen.
15: Das wird an schlechten Ergebnissen in Bildungsstudien wie PISA deutlich. Mindeststandards beim Lesen oder Rechnen werden nicht erreicht. Zudem gibt es mehr Schüler ohne Abschluss.
4: Zumindest auf Bundesebene ist das große Fragezeichen vor der Landtagswahl in Sachsen-Anhalt. Bekommt die AfD dort die absolute Mehrheit und regiert das Bundesland damit ab Sonntag alleine? Wenn es so kommt, hätte es politische Auswirkungen bis nach Berlin und vor allem in Berlin. Ob es die AfD schafft oder nicht, hängt auch von den Kleinparteien ab. Unser Hauptstadtkorrespondent Frank Eichmann dröselt die Gemengelage für uns auf.
14: Auf den Wahlzetteln am Sonntag in Sachsen-Anhalt werden 15 Parteien stehen. Aber nur 4 von ihnen schaffen es nach den letzten Umfragen sicher in den Landtag. AfD, CDU, Linke und knapp die SPD. Alle anderen drohen an der 5%-Sperrklausel zu scheitern, ob Tierschutz oder Gartenpartei Volt oder die Partei des Fortschritts. Aussichten haben allenfalls 3 der kleineren Parteien, die Grünen, die FDP und das BSW.
17: Und jetzt herzlich willkommen Sarah Wagenknecht. Dankeschön.
14: Für das BSW ist der Einzug in den Landtag von Sachsen-Anhalt überlebenswichtig. Ein Scheitern könnte auch das bundespolitische Aus besiegeln. In böser Erinnerung die 4,9% der vergangenen Bundestagswahl. Neben heftiger Kritik an den sogenannten Altparteien wirbt Wagenknechts BSW massiv mit Themen, die vor Ort zwar gut ankommen, aber gar nicht auf Landesebene entschieden werden können. Frieden, keine Ukraine-Hilfe mehr oder auch Stopp der Rentenreformen. Sarah Wagenknecht.
18: Also die Sachsen-Anhaltiner haben tatsächlich auch die Möglichkeit,

0: Auch die Grünen schrammen an der 5%-Hürde. Nicht zum ersten Mal, und die Partei kämpft mit einem ausgesprochen intensiven Wahlkampf um den Wiedereinzug in den Magdeburger Landtag. Die Grünen mit vielen Freiwilligen und mit Spitzenpersonal aus Berlin im Einsatz, das begründet Parteichef Banaschak so.
1: Wenn in den Landtagen wir vertreten sind, dann wird es vermutlich kaum Regierungsmöglichkeiten ohne Bündnis 90 Die Grünen geben. Hier in Sachsen-Anhalt mit einer hohen Wahrscheinlichkeit dann durch einen CDU-Ministerpräsidenten. Und insofern haben wir eventuell nach diesen Wahlen sogar mehr Möglichkeiten, die Zukunft dieser Länder mit zu beeinflussen.
0: Die Grünen wie auch FDP und BSW umwerben taktische Wähler. Sie wollen also auch Stimmen von nicht übermäßig überzeugten Wählern für sich gewinnen, die durch diese Stimmabgabe aktiv und bewusst die künftige Mehrheit im Landtag beeinflussen.
2: Frank Aschmann berichtete.
3: Sport.
4: Mit Lars Bente und einer ersten DFB-Pokalrunde, in der kein einziger Erstligist ausgeschieden ist. Das gab es zuletzt vor 18 Jahren. Für diese komplett weiße Weste hat am Ende dann auch der Titelverteidiger gesorgt. Der FC Bayern zieht als letzter Club in die zweite Runde ein. Der Rekordpokalsieger gewinnt beim Zweitliga-Aufsteiger Osnabrück mit 4:1. Wobei der VfL die Bayern zunächst sogar schocken konnte, weiß unser Reporter an der Bremer Brücke, Jörg Tegelhütter.
5: Knappe 18 Minuten durfte der Außenseiter und Zweitliga-Aufsteiger aus Osnabrück von der Sensation im Pokal gegen den FC Bayern träumen. Meissner hatte den VfL völlig überraschend in der fünften Minute mit einem Traumtor aus 28 Metern mit 1:0 in Führung gebracht. Auch die Bayern schlugen dann innerhalb von nur 6 Minuten gnadenlos zurück. Kane aus kurzer Distanz mit dem Ausgleich zum 1:1, Bischof per Abstauber in der 24. Minute zur 2:1 Pausenführung. Danach hatten die Bayern alles unter Kontrolle und setzten die Vorentscheidung durch. Ulisse mit einem geschickten Heber in der 72. Minute zum vorentscheidenden 3:1. Kane verwandelte dann einen berechtigten Foulelfmeter kurz vor dem Ende zum 4:1. Die Bayern stehen damit souverän und sicher in der zweiten Runde des DFB-Pokals.
4: Ja, ausgelost wird diese zweite Runde am Sonnabend, wie so oft im Deutschen Fußballmuseum in Dortmund. Und die sogenannte Losfee ist dann der Weltmeister von 2014 und heutiger ARD-Experte Bastian Schweinsteiger. Ja, im Lostopf für die Ligaphase der Champions League wären auch gerne die Fußballerinnen aus Wolfsburg und Frankfurt dabei gewesen. Allerdings haben beide die Playoff-Runde nicht überstanden. Ein bitterer Abend also für den deutschen Frauenfußball. Dem VfL Wolfsburg hat auch ein 2:0 Hinspielsieg gegen Inter Mailand nicht gereicht. Denn in Italien, da konnten die Mailänderinnen das Ergebnis ausgleichen. 2:0 nach 90 Minuten, 3:1 nach Verlängerung. Ja, und im Elfmeterschießen konnte VfL-Spielerin Mara Alba als einzige nicht verwandeln. Henrik Lückhoff, was bedeutet dieses Champions League aus für die Wolfsburgerinnen?
6: Das ist eine sportliche Katastrophe, das muss man so klar sagen, denn der VfL Wolfsburg sieht sich weiter als eines der Top-Teams in Europa, auch wenn die großen Zeiten schon eine Weile her sind, aber es gehört eigentlich zum Selbstverständnis des Clubs, da dabei zu sein. Außerdem, gerade in Zeiten, in denen immer mehr Spielerinnen ins finanziell und sportlich attraktive Ausland wechseln, gerade nach England, da wäre es schon enorm wichtig, verlässlich auf der großen Bühne europäisch vertreten zu sein, um eben weiter eine attraktive Adresse zu sein. Das ist der VfL aber eben immer weniger, und es ist ja jetzt auch nicht das erste Mal, dass die Wolfsburgerinnen die Königsklasse verpassen. Vor 3 Jahren sind sie auch schon in der Quali gescheitert und jetzt spielen sie eben nur im zweitklassigen Europacup.
4: So wie auch Eintracht Frankfurt. Den Hessinnen hat ein 1:1 aus dem Hinspiel gegen Paris Saint-Germain nicht gereicht, und die Einzelheiten zum Frankfurter Champions League aus hat Martina Knief.
7: Am Anfang gut mitgehalten, am Ende aber deutlich verloren. Paris setzte sich auch dank der individuellen Klasse durch. Merville Kanjinga traf nach 36 Minuten für PSG. Der Knackpunkt der Partie war dann die gelb-rote Karte gegen Frankfurts Stürmerin Hayley Raiso in der 66. Minute. Rebecca Blomqvist konnte zwar noch den Ausgleich erzielen, in der Verlängerung fehlten den Frankfurterinnen jedoch die Kräfte. Nochmal Kanjinga, Sakina Kachawi, die auch zweimal traf, und die eingewechselte Ajibade machten den Erfolg für Paris Saint-Germain perfekt.
4: Und den Einzug in die zweite Runde beim Tennis Grand Slam Turnier in New York hat Alexander Zverev perfekt gemacht. Der Hamburger, der ist bei den US Open ja auf Platz 1 gesetzt. Er musste beim 5-Satz-Erfolg gegen den Italiener Sonego aber ganz schön zittern. Zverev sieht das Match aber positiv.
8: Ich glaube, das ist ein Match, das ich gebraucht habe. Ich glaube, das ist nach den letzten paar Wochen ein Spiel gewesen, das ist für mich wichtig war, zu gewinnen. Und ich hoffe, dass ich auch weiterhin dann mein Level steigern kann nach so einem Spiel.
4: Und alle wichtigen Ergebnisse von den US Open sehen Sie übersichtlich auf sportschau.de. Das gilt auch für die Resultate in der Handball-Bundesliga. Da hat Flensburg-Handewitt vorerst die Tabellenführung übernommen. Wir befinden uns aber auch erst im zweiten Spieltag. Die SG, die gewinnt beim Bergischen HC mit 34:29.
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1: Um 5.30 Uhr mit Wolfgang Berger. Nach dem versuchten Sprengstoffanschlag am Leipziger Flughafen stellen sich die NATO und die EU hinter Deutschland. Der Vorfall weise alle Merkmale von staatlich gefördertem Terrorismus auf, sagte die EU-Außenbeauftragte Kallas nach einem Außenministertreffen in Irland. Aus Wicklow, Sabrina Fritz.
2: Der Vorfall von Leipzig war kein Einzelfall. Man sehe seit Jahren eine systematische Zunahme von Angriffen auf die EU, so die Chefdiplomatin der Gemeinschaft Kaja Kallas zum Abschluss des Außenministertreffens in Irland. Sie und die Mehrzahl der EU-Länder hat keinen Zweifel daran, dass Russland hinter diesen Störungen steckt. Die Gemeinschaft will den Kampf gegen Moskau intensivieren. Waffen spielen dabei noch keine Rolle. Es geht aber zum Beispiel um Visabeschränkungen für russische Staatsbürger, um neue Sanktionen und neue Unterstützung für die Ukraine. Wie die allerdings aussehen soll, ist noch sehr vage.
1: Nach den Angriffen auf Stromumspannwerke in Brandenburg und Nordrhein-Westfalen hat die Polizei auch Energieanlagen in und um Hamburg überprüft. Bei einem Großeinsatz waren am Abend zahlreiche Beamte im Einsatz. Aus der Nachrichtenredaktion Marei Beermann.
3: So kreisten im Großraum Hamburg Polizeidrohnen über Kraft- und Umspannwerken. Betroffen waren unter anderem das Kraftwerk Moorburg im Hamburger Hafen und das Heizkraftwerk im schleswig-holsteinischen Wedel. Dort durchkämmten die Einsatzkräfte die umliegenden Felder. Gesucht wurde nach Sprengstoff und möglichen Abschussvorrichtungen. Die Aktion sei aber eine reine Vorsichtsmaßnahme, betonte ein Polizeisprecher. Hintergrund sind die Angriffe auf Umspannwerke in Brandenburg und Nordrhein-Westfalen. Die Behörden ermitteln dort unter anderem wegen des Verdachts der verfassungsfeindlichen Sabotage.
1: Der Iran hat am frühen Morgen erneut Ziele in Kuwait angegriffen. Die Luftabwehr ist nach Angaben des Militärs im Einsatz, um Raketen und Drohnen abzuwehren. Vom staatlichen Rundfunk des Iran hieß es, die Angriffe richteten sich gegen US-Militärstützpunkte in Kuwait. Der Golfstaat war, wie auch Jordanien und Bahrain, bereits in der Nacht zum Mittwoch Ziel iranischer Luftschläge. Vorausgegangen waren Angriffe des US-Militärs im Iran. In Spanien haben landesweit zehntausende Menschen gegen die Krise in der Exklave Ceuta protestiert. Viele warfen Ministerpräsident Sanchez eine falsche Migrationspolitik und fehlende Hilfe vor. Damit bezogen sie sich auf tausende Geflüchtete, die sich weiter in Ceuta befinden sollen. Ende Juli waren mehr als 70.000 Menschen nach Ceuta und damit in die EU gekommen. Die meisten sind mittlerweile nach Marokko zurückgekehrt. Und das Wetter in Deutschland. Tagsüber im Norden und in der Mitte Schauer und einzelne Gewitter, sonst oft freundlich. Höchstwerte 19 Grad im Erzgebirge bis 29 Grad am Oberrhein. Am Freitag im Süden heiter, im Norden zeitweise kräftiger Regen, 18 bis 32 Grad. Am Samstag teilweise freundlich, im Norden unbeständig, 18 bis 29 Grad. Das waren die Nachrichten.
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4: Die A7 Ulm-Füssen ist zwischen Bergheim und Memmingen Nord in beiden Richtungen noch eine knappe halbe Stunde gesperrt bis ca. 6 Uhr. Wegen Bauarbeiten, die Umleitung führt sie hier über die U16. A9 Halle-Leipzig Richtung Berlin zwischen Schkeuditzer Kreuz und Halle ist gesperrt wegen Lkw-Bergungsarbeiten. Die Umleitung geht über die A14 Richtung Magdeburg und die B100 Richtung Bitterfeld. Die A17 neu dabei, Dresden-Prag zwischen Heidenau und Baretal. In beiden Richtungen ist eine Wanderbaustelle unterwegs. Die Fahrbahn ist auf einen Fahrstreifen verengt. Bitte achten Sie hier auf Geschwindigkeitsbeschränkungen. Und zwar steht hier jetzt noch am 3.9., also heute. Ach, gilt erst ab 8. Das ist ja spannend. Okay, also ab 8, Sie wissen Bescheid. Ab in, was sind das denn, 2,5 Stunden bis dann 13.30 Uhr ist das, was ich gerade vorgelesen habe, der Fall, dass da eine Wanderbaustelle unterwegs ist und nur eine Spur frei ist. So, Sie wissen Bescheid. Die A36 Richtung Braunschweig zwischen Quedlinburg-Mitte und Thale ist bis 6 Uhr noch gesperrt wegen Bauarbeiten. A38 Richtung Göttingen zwischen Lützen und dem Kreuz Rippachtal. Da ist ein defektes Fahrzeug im Baustellenbereich und deswegen ist da gesperrt. Die A40 Duisburg Richtung Venlo ist zwischen Strahlen und dem Kreuz Zahler-Heiken in den Niederlanden immer noch gesperrt bis ca. 6 Uhr wegen Bauarbeiten. Die A81 neu dabei, Stuttgart Richtung Singen zwischen Herrenberg und Rottenburg ist auch gesperrt wegen eines defekten LKW. Genau wie Hannover, der Südschnellweg stadtauswärts zwischen Hildesheimer Straße und dem Landwehrkreisel. Auch da ein defekter LKW und deswegen gesperrt. Gute Fahrt.
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4: Mit Nikolai Russ einen schönen Donnerstagmorgen. Wie kann die wirtschaftliche Talfahrt von VW gestoppt werden? Das ist seit Monaten Thema, vor allem in den Werken, aber auch im Aufsichtsrat. Der trifft sich morgen wieder regulär, aber schon heute kommt das Präsidium zusammen. Warum und was da auf die Beschäftigten zukommen könnte, Bertil Starke berichtet für uns aus Hannover.
5: Heute geht das Ringen um die Zukunft bei Volkswagen weiter. Das Präsidium des Aufsichtsrates bereitet die eigentliche Aufsichtsratssitzung vor. Die findet morgen statt. Das Präsidium, das besteht aus 8 Mitgliedern und das ist sozusagen die Spitze des Kontrollgremiums. Und diese Spitze beschäftigt sich in der vertraulichen Runde mit möglichen Beschlüssen. Die könnten dann morgen in großer Runde getroffen werden. Diesmal ist das aber eine schwere Aufgabe, denn beim kriselnden Autobauer ziehen anders als häufig in der Vergangenheit eben nicht alle an einem Strang. Der Vorstand, die Arbeitnehmervertreter und das Land Niedersachsen haben jeweils eigene Konzepte entwickelt, um Volkswagen zurück in die Spur zu bringen. Ein Kompromiss zeichnet sich nicht ab. Auch wenn die einzelnen Papiere nicht bekannt sind, ist klar, die Chefetage will den Volkswagen-Konzern schlanker und günstiger machen, mit weniger Mitarbeitern und möglicherweise auch mit weniger Standorten. Die VW-Werke Hannover, Emden-Zwickau und die Fabrik der Konzerntochter Audi in Neckarsulm wackeln. Für sie gibt es momentan noch keine Fahrzeugmodelle, die sie in den 2030er Jahren bauen können. Werke schließen und weitere Jobs abbauen, das ist für die Arbeitnehmervertreter und das Land Niedersachsen die falsche Antwort. Niedersachsens Ministerpräsident Lies spielt den Ball an den Vorstand zurück. Der solle mit neuen Ideen die schwach ausgelasteten Fabrikhallen wieder zum Laufen bringen und nicht nur ans harte Sparen denken. Eine Einigung über den Sparkurs ist sehr unwahrscheinlich. Zu unterschiedlich sind die Positionen und VW-Chef Oliver Blume hat ja auch im Vorfeld bereits klargemacht, die Zukunft der bedrohten Standorte klärt sich erst im kommenden Jahr. Und sollte der Aufsichtsrat morgen ergebnislos auseinandergehen, könnte sich der Konflikt bei Volkswagen sogar nochmal verschärfen. Denkbar ist eine außerordentliche Hauptversammlung des Konzerns, in der würden die Aktionäre über die weitere Ausrichtung von Volkswagen abstimmen. Möglicherweise könnte es da auch um eine Herauslösung der Marke VW aus dem Konzern gehen. Ein solcher Schritt ist aber höchst umstritten.
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4: Es ist die dann doch etwas alte Leier. Je mehr Babyboomer bei uns in Rente gehen, desto weniger Fachkräfte haben wir in Deutschland. Das ist ein Problem für die Unternehmen und damit auch für das Wachstum der gesamten Wirtschaft, sagen Expertinnen und Experten. Wie stark der demografische Wandel tatsächlich bremst und was dagegen helfen könnte, Angela Göpfert.
6: 13,3 Millionen. So viele Erwerbspersonen in Deutschland erreichen bis 2040 das Rentenalter. Das sind 30% derjenigen, die dem Arbeitsmarkt noch im vergangenen Jahr zur Verfügung standen. Und die Jüngeren können diese Lücke zahlenmäßig nicht schließen. Die Folge? Deutschland verliert Arbeitskräfte und damit Wirtschaftsleistung. Ökonomen sprechen dabei vom Potenzialwachstum, also vom langfristig möglichen Wachstum einer Volkswirtschaft. Und genau dieses Potenzial werde deutlich kleiner, sagt Jens Südekum von der Universität Düsseldorf.
7: Das wird spürbar sinken. Also wir sind jetzt noch so bei gut 0,5% und das kann durchaus eben auch noch weiter runtergehen, weil eben einfach zu wenig Leute am Arbeitsmarkt da sind, die aktiv sind, die arbeiten. Ja, und das ist eben die unmittelbare Auswirkung des demografischen Wandels.
6: Die Unternehmensberatung McKinsey zeichnet zunächst ein ähnlich düsteres Bild. Ohne Gegenmaßnahmen könnte allein der demografische Wandel die Wirtschaftsleistung bis 2030 jedes Jahr um 0,7% drücken. Doch wenn Deutschland gegensteuert, wäre nach Berechnungen der Unternehmensberatung sogar mehr Wachstum möglich, bis zu 2,6% pro Jahr. Luca Flora von McKinsey.
8: Also ganz klar, 2,6% sind kein Selbstläufer. Wenn wir allerdings als Land und als Gesellschaft versuchen, sowohl die Produktivität unserer Arbeit zu steigern, als auch das Gesamtarbeitsvolumen, dann halten wir das durchaus für realistisch.
6: Mehr Arbeitsvolumen. Müssen die Menschen in Deutschland also einfach länger arbeiten? So einfach ist die Rechnung nicht. Denn der demografische Wandel ist vor allem ein Mengenproblem. Es rücken deutlich weniger Menschen in den Arbeitsmarkt nach, als ihn in den kommenden Jahren verlassen. Ökonom Jens Südekum.
7: Das größere Problem ist, wir haben zu wenig Menschen am Arbeitsmarkt, die arbeiten können. Gerade perspektivisch in den 30er, 40er Jahren, das kriegen wir nie im Leben alleine dadurch aufgefangen, dass man eben sagt, diejenigen, die da sind, die sollen doch bitte länger arbeiten.
6: Reserven gibt es zwar. Mehr Frauen in Vollzeit, Ältere länger im Beruf, doch damit allein lässt sich die Lücke nicht schließen. Ein weiterer Hebel ist deshalb die Zuwanderung.
7: Wir sind einfach essentiell darauf angewiesen, dass Menschen von außen nach Deutschland kommen. Ja, wir haben eben dieses große demografische Problem und alleine durch die einheimische Bevölkerung werden wir das nicht in den Griff bekommen können. Wir brauchen diese Zuwanderung von außen.
6: Die zweite große Stellschraube heißt Produktivität. Besonders große Hoffnungen ruhen dabei auf künstlicher Intelligenz. McKinsey rechnet vor, mit heute verfügbarer Technik könnten bis 2030 theoretisch 59% der Arbeitsstunden automatisiert werden. Das heißt aber nicht 59% weniger Jobs, sagt Luca Flora von McKinsey.
8: Und es zeigt sich, dass in weit über 80% der Fälle menschliche Fähigkeiten weiterhin notwendig sind. Diese werden sich in den Jobs nur verändern. Gerade deswegen ist Qualifizierung und Weiterbildung ein so wichtiges Element.
6: Die Babyboomer gehen in Rente. Das ist absehbar. Wie stark das die Wirtschaft bremst, hängt davon ab, wie viele zusätzliche Arbeitskräfte Deutschland gewinnen kann und wie produktiv sie arbeiten. Der demografische Wandel ist gesetzt. Seine wirtschaftlichen Folgen sind es nicht.
4: Viele in der Nordhälfte des Landes können es wahrscheinlich nicht fassen, aber in Bayern und Baden-Württemberg sind immer noch Sommerferien und damit auch immer noch Zeiten der Zeltlager. Zum Beispiel in Mühldorf am Inn. Dort haben die Malteser den Kindern gezeigt, wie sie in Notfällen richtig reagieren. Bei einem Kurs unter dem Motto Abenteuer helfen. Katrin Nöbauer war mit dabei.
9: Die Kinder sitzen im Stuhlkreis um eine Decke mit allerlei Gegenständen darauf.
10: Und ihr dürft euch jetzt was raussuchen, was ihr sagt, das habe ich schon mal gesehen oder das interessiert mich.
9: Rettungsdecke, Verbandszeug, Warndreieck, jedes Kind nimmt sich was. Maria Fottner gibt schon seit 12 Jahren ehrenamtlich Kurse für die Mühldorfer Malteser.
10: Wir wollen einfach die Kinder, die Jugendlichen motivieren. Erste Hilfe leisten, wie mache ich das, was kann ich machen. Die Kinder sind oft voll unkomplizierter als wir die Erwachsenen. Die fangen einfach an mit der Erste Hilfe leisten.
9: Ein Szenario spielen die Kinder jetzt durch. Ein Junge ist die Treppe heruntergefallen, er liegt auf dem Boden und ist bewusstlos.
10: Ja, was ist denn los mit dir? Hallo, hörst du mich? Anschauen, ansprechen, anfassen.
11: Hallo, kannst du aufwachen?
10: Und wenn er nicht ansprechbar ist, dann schaut sie, dass er immer Hilfe dazu holt.
9: Denn eigentlich sollen sich um Notfälle die Erwachsenen kümmern. Sicherheitshalber lernen die Kinder aber trotzdem die stabile Seitenlage und wie man einen Notruf absetzt.
10: Wenn man Notruf absetzt, zuhören, was will die Person in der Leitzentrale wissen?
9: Maria Fottner hofft, dass die Kinder das Gelernte auch mit ihren Eltern und Großeltern besprechen oder besser noch ausprobieren. Insbesondere die Notfallausrüstung im Auto.
10: Wenn ich das einmal gemacht habe, das Warndreieck auseinanderbaut, die Beine, dass ich weiß, da darf ich nicht anziehen wie ganz wild, dann kann ich das im Ernstfall auch leisten. Das Gleiche ist mit dem Verbandskasten, dass ich weiß, was drin ist. Dass ich nicht im Ernstfall erst die Beschreibung lesen muss.
9: Die Kinder lernen auch, wie man Verbände richtig anlegt. Und dann kommt für sie das Highlight.
12: Hi, hallo. Mit mir dürft ihr euch den KTW anschauen, wenn ihr Lust habt. Seid ihr bereit?
11: Ja!
9: Rettungssanitäterin Julia Höpfinger zeigt den Kindern einen kranken Transportwagen.
12: Machen wir mal auf, oder?
11: Ja.
12: Und schauen wir mal, was alles drin ist.
9: Krankenliege, Rollstuhl und Kuscheltiere fallen den Kindern sofort auf.
12: Da haben wir hier eben unseren Notfallkoffer. Wenn ihr wollt, einmal hochheben, aber so, dass er bitte nicht runterfällt.
11: Richtig schwer. Ja.
9: Und eins darf natürlich auch nicht fehlen. Und dann ist der Kurs auch schon wieder vorbei.
11: Super, wie wir den Krankenwagen angeschaut haben.
4: Katrin Nöbauer berichtete für uns aus Mühldorf am Inn.
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4: Und dieser Fall spaltet Italien. Ein beliebter Fernsehmoderator wird einfach abgesägt. Von heute auf morgen. Was dahinter steckt, Judith Rubaccia.
13: Das Magazin Report ist eines der wenigen Investigativformate in Italien. Eines, das auch Spitzenpolitiker nicht schont. Und das, obwohl die Regierung hier einen weit größeren Einfluss auf die öffentlich-rechtlichen Fernsehsender hat als in anderen europäischen Ländern. Das Gesicht der Sendung, seit vielen Jahren Moderator Sigfrido Ranucci. Doch die Sendungen mit Ranucci sind ab jetzt Geschichte. Ende August hat die RAI entschieden, dass er nicht mehr moderieren wird, wie er hier selbst vor Unterstützern verkündet. Ich habe heute die Nachricht erhalten, dass ich die Sendung Report nicht mehr moderieren werde. Aber ich werde den wichtigsten Kampf meines Lebens weiterführen. Den für die Pressefreiheit und für den Mut. In diesem Fall geht es um mehr als die Absetzung eines populären Moderators. Oktober 2025. Im Dunkeln filmt Investigativjournalist Sigfrido Ranucci, was eine Bombe angerichtet hat, die gerade vor seinem Haus explodiert ist. Zerschlagene Blumentöpfe, ein zerfetzter weißer PKW. Also praktisch war da Sprengstoff direkt neben dem Gartentor und hat mein Auto zerstört. Und das von meiner Tochter auch, das stand daneben. Die erste Vermutung, die Mafia könnte dahinter stecken. Denn Ranucci hat immer wieder kritisch über die Mafia berichtet, steht bereits unter Personenschutz. 10 Monate dauern die Ermittlungen, dann wird überraschend einer von Ranuccis engen Vertrauten festgenommen. Walter Lavitola. Er gesteht, den Anschlag in Auftrag gegeben zu haben. Das Motiv, so sein Strafverteidiger, er sagt, er habe es getan, um Ranuccis Sicherheit zu erhöhen. Er war ja in der Vergangenheit immer wieder Ziel gefährlicher Anschläge. Er habe einen höheren Personenschutz für seinen Freund erwirken wollen, behauptet Lavitola. Doch die Ermittler stoßen auf einen Chatverlauf, der anderes vermuten lässt. Lavitola könnte den Anschlag inszeniert haben, um Journalist Ranucci beliebter zu machen und ihn dann in die Politik zu drängen. Er selbst hätte mutmaßlich sein Berater werden sollen. Viele Fragen bleiben offen. Vor allem, warum hat sich Journalist Ranucci überhaupt mit Lavitola angefreundet? Ein Ex-Vertrauter Berlusconis, der in mehrere Polizskandale verwickelt war und dem Journalisten ursprünglich als Quelle gedient hat. Eine Debatte entbrennt, die Italien in 2 Lager spaltet. Die einen sehen es wie Lega-Chef Matteo Salvini von der Rechtskoalition. Ein Attentat organisiert von einem, den er als seinen Freund bezeichnet, um seine Beliebtheit zu steigern. Da sage ich nur, such dir bessere Freunde und arbeite nicht für die RAI. Bisher weist nichts darauf hin, dass Ranucci im Vorfeld von einem Anschlag gewusst haben könnte. Viele sehen ihn deshalb auch als Opfer einer Kampagne gegen das Investigativmagazin Report. Und prominente Stimmen werfen Meloni vor, im Hintergrund die Fäden gezogen zu haben. So auch der ehemalige italienische Ministerpräsident Giuseppe Conte. Sie haben es geschafft, das stärkste Format der RAI zu zerstören, auf einen Erlass von Meloni hin. Es ist zum Schämen. Journalisten aus dem Sendeteam bezeichnen Ranuccis Entlassung als inakzeptabel, drohen damit, ihre Arbeit für die Sendung zu beenden. Am Ende könnte das Magazin selbst und mit ihm der investigative Journalismus Italiens als größter Verlierer aus der Affäre hervorgehen.
4: Kultur. Eine Legende war er schon vorher, aber jetzt hat er es schriftlich oder besser gesagt in einem Preis gemeißelt. George Clooney hat den Goldenen Löwen für sein Lebenswerk bekommen und damit sind sie losgegangen, die 83. Filmfestspiele von Venedig. Lisa Weiß rollt ihn für uns aus, den roten Teppich.
14: Venedig, der Lido kurz vor dem Beginn der Eröffnungsfeier. Ein Star nach dem anderen läuft über den roten Teppich. Aber als George Clooney kommt, kreischen die Fans noch mal ein bisschen mehr. Und dann setzt er sich plötzlich zu den Fotografen, lässt sich eine Kamera geben und schießt selbst ein paar Fotos. Clooney ist als Schauspieler und Regisseur nicht nur Stammgast am Lido, sondern eindeutig der Star dieser Eröffnungsfeier. Schließlich bekommt er dabei einen goldenen Löwen für sein Lebenswerk. Was den 65-Jährigen offenbar auch zum Nachdenken übers Altern bringt. Wenn man dir sagt, dass du einen Preis für dein Lebenswerk bekommen wirst, kommen einem eigentlich nur 2 Dinge in den Sinn. Das erste ist, welch unglaubliche Ehre das ist. Und das zweite ist, wissen die etwas, das ich nicht weiß? Habt ihr mit meinen Ärzten gesprochen? Die Laudatio hält George Clooneys gute Freundin Laura Dern. Die beiden kennen sich seit vielen Jahren. Clooney sei ein herausragender Filmemacher und Aktivist, eine Legende, sagt Dern. Und erzählt dann auch noch, was andere Freunde Clooneys über ihn sagen.
15: He's wildly generous, Er ist unglaublich großzügig zu Menschen, die er kennt, und ebenso großzügig zu Menschen, denen er noch nie begegnet ist. Und er ist ein totaler Spaßvogel. Und schließlich von deinem Kumpel Brad Pitt. Georges Geschichten werden mit jedem Erzählen besser. Er altert so anmutig wie ein alter Gouda. Er kann fast alles tun, leisten, schaffen, bewältigen und dabei mit jedem konkurrieren. Und er macht's besser als wir alle. Aber bitte, bitte haltet ihn von der Tanzfläche fern. Er kann's nicht. In seiner Dankesrede wird Clooney dann noch ernst und spricht darüber, wie wichtig die Kultur in politisch schwierigen Zeiten sei. Die Ersten, die von Autokraten mundtot gemacht werden, sind nicht Politiker, es sind Journalisten, die Fragen stellen. Künstler, die sich weigern, einfache Antworten zu geben. Filmemacher, Schriftsteller, Schauspieler, Musiker. Filme beenden keine Kriege, sagt Clooney, senken nicht die Inflation. Aber sie erinnerten uns daran, dass ein Fremder niemals wirklich ein Fremder ist und dass er vielleicht der Held in der Geschichte eines anderen sein könnte. Eröffnet wird das Festival dann mit Ink, einem Film des britischen Regisseurs Danny Boyle, bekannt unter anderem für Trainspotting. In Ink erzählt er, wie Rupert Murdoch und Larry Lamb Ende der 60er Jahre den Boulevardjournalismus neu erfunden haben und das Blatt The Sun groß machten. Ob Ink am Ende den Goldenen Löwen gewinnt, wird sich am Ende des Festivals am 12. September zeigen. Im Wettbewerb sind noch 20 andere Filme.
16: Standpunkte.
4: Vor allem Familien dürfen schon mal auf eine Entlastung hoffen. Die Bundesregierung hat eine Reform der Einkommensteuer auf den Weg gebracht. Dabei hat sie zum Beispiel Erzieherinnen und Erzieher, Busfahrerinnen und Busfahrer oder Handwerkerinnen und Handwerker im Blick. Das Wirtschaftsministerium hat zugestimmt, dann aber einen Brief an Bundesfinanzminister Lars Klingbeil geschickt und darin kritisiert, das Ergebnis sei eine, Zitat, inflationsbedingte heimliche Steuererhöhung, Zitat Ende. Was nun? Wird die Mittelschicht entlastet oder nicht? Unsere Gastkommentatorin heute ist die freie Autorin Wiebke Hollersen. Sie rechnet in ihrem Kommentar nicht damit, dass die Reform Berufstätige tatsächlich stark entlastet.
17: Man will nicht immer klagen und von der Bundesregierung enttäuscht sein. Das wird doch langsam langweilig. Über Deutschland hängt genug schlechte Laune. Deshalb habe ich versucht, die Reform der Einkommenssteuer gut zu finden, die die Bundesregierung beschlossen hat. Es war ja eins ihrer großen Vorhaben. Es wurde auch groß angekündigt von Friedrich Merz, dem Bundeskanzler, schon im Wahlkampf. Mit dem schönen, simplen Spruch, mehr netto vom Brutto. Ja, das wünscht man sich, wenn man Ende des Monats auf den Gehaltszettel guckt. Und Lars Klingbeil, der Finanzminister, der sagte, als er sich an die Reformarbeit machte, wer hart arbeitet, der soll mehr in der Tasche haben. Das klang noch besser, denn wer arbeitet in Deutschland eigentlich nicht hart? Da konnte sich doch jeder, der einen Job hat, ein bisschen Hoffnung machen. Nun ist die Reform da und wird mit einem Beispiel beworben. Einer Familie mit zwei Kindern und kleinem Einkommen. Diese Familie könnte bis zu 600 Euro mehr haben im Jahr. Aber das sind ja immerhin 50 Euro im Monat. Ein Kinobesuch mit den Kindern, wenn sie nicht zu viel Popcorn bestellen. Dann lasse ich das Beispiel nochmal genau. Bis zu 600 Euro. Könnte. Außerdem soll das Ganze erst im Jahr 2028 greifen. Es ist vermutlich auch schon der allerbeste Fall. Sonst würde das Finanzministerium die Reform ja nicht mit dieser Beispielfamilie bewerben. Alle anderen Familien, Paare, Menschen, die allein leben, werden von der Reform, fürchte ich, kaum etwas spüren. Auch nicht 2028. Was sie spüren jetzt schon, sind die Spritpreise, die Inflation, die ständig steigenden Mieten, auch die Sozialabgaben auf das Gehalt könnten ja noch steigen. Dann gibt es weniger netto vom Brutto. Ich habe mich wirklich bemüht. Aber ich fürchte, auch mit dieser Reform hat die Regierung leider wieder eine Enttäuschung produziert.
4: Die Meinung der freien Autorin Wiebke Hollersen. Auch die Neue Osnabrücker Zeitung und die Augsburger Allgemeine finden, die Bundesregierung hätte viel mehr rausholen müssen. Die Frankfurter Allgemeine Zeitung geht ebenso davon aus, dass eine echte Entlastung durch steigende Sozialbeiträge konterkariert wird und ahnt bereits die Folgen.
18: Das ist ein Problem. Für die Stimmung im Land, für den Rückhalt der Parteien der Mitte und auch für das Wirtschaftswachstum. Dass sich die Aussichten zuletzt etwas verbessert haben, liegt fast ausschließlich an schuldenfinanzierten öffentlichen Ausgaben. Eine solide Wirtschaftspolitik sieht anders aus.
4: Die Stuttgarter Zeitung zeigt sich wenig überrascht. Die Spielräume im Haushalt für eine größere Entlastung, die fehlen.
18: Auch weil teure Wahlkampfversprechen wie die Ausweitung der Mütterrente und die reduzierte Gastrosteuer umgesetzt wurden und 10 Milliarden Euro im Jahr kosten. Genauso viel wie die Klingbeilsche Steuerentlastung für alle Bürgerinnen und Bürger zusammen.
4: Die Nürnberger Nachrichten kritisieren, dass Teile der Koalition sich öffentlich gegen den Entwurf gestellt haben.
18: Das muss man erstmal schaffen. Wirtschaftsministerin Reiche hätte ja auch sagen können, das ist immerhin ein Anfang. Mehr war nicht drin. Aber wir haben uns geeinigt. So aber sorgt diese Regierung selbst nach Kräften für ihren miesen Ruf.
4: Und die Neue Zürcher Zeitung geht mit Blick auf Reiches Ministerium einen Schritt weiter in den Überlegungen.
18: Geht es Reiche am Ende bereits um die Deutungshoheit über ein mögliches vorzeitiges Ende ihrer Amtszeit? Als möglichen Nachfolger würde Merz wohl kaum abermals eine Managerin aus der

0: habe er Tennis gehasst, sagt Andre Agassi. Gespielt habe er damals nur aus Angst vor seinem Vater. Mike Agassi will aus seinem Sohn einen Champion machen. Mit 13 Jahren kommt der Junge an die berühmte Bollettieri Akademie in Florida. Mit 18 steht er auf Rang 3 der Weltrangliste und sorgt für Aufruhr. Lange Mähne, bunte Klamotten, Jeans-Shorts. 1988 gilt Agassi als Rebell. Wimbledon boykottiert Agassi 3 Jahre lang, auch wegen der strengen Regeln und der weißen Spielkleidung. Doch ausgerechnet dort gewinnt Agassi 1992 seinen ersten Grand-Slam-Titel. 1996, jetzt mit Glatze, folgt die Krönung. Agassi wird Olympiasieger in Atlanta. Auf den Triumph folgt die Krise. 1997 ist Agassis Ehe mit Schauspielerin Brooke Shields zerrüttet. Er wird depressiv, nimmt Crystal Meth, rutscht bis auf Rang 141 der Weltrangliste ab. Aber Agassi kommt zurück, gewinnt 1999 erstmals die French Open. Alle 4 Grand-Slam-Titel und Olympiagold, das hat vor Agassi nur eine geschafft. Steffi Graf.
1: Las Vegas. Steffi Graf und Andre Agassi haben geheiratet.
0: Wenige Tage später wird ihr Sohn Jaden geboren, 2 Jahre später Tochter Jazz. Ihre Eltern lassen ihnen die Freiheit, nicht Tennisprofi werden zu müssen. Einen Sport, den Andre Agassi nach eigener Aussage lange gehasst hat und den er am 3. September 2006 nach den US Open endgültig verlässt. Das war heute, vor 20 Jahren.
2: Der Stichtag von Steffen Hudemann. Und das war die ARD-Infonacht für diesen Donnerstagmorgen mit Nikolai Russ. Ich wünsche Ihnen einen guten Start in diesen Donnerstag, den 3. September. Und die Zeit, es ist gleich 5.58 Uhr.
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10: Mit Bernhard Seiler am Donnerstagmorgen. Wie schaut die SPD auf die Landtagswahl in Sachsen-Anhalt? Noch 3 Tage sind es bis zu dieser Wahl, die auch für den Rest der Republik wichtig ist. Und sie überschattet auch die 2-tägige Klausur der SPD-Bundestagsfraktion heute und morgen. Was die Wahl in Sachsen-Anhalt für die Sozialdemokraten bedeutet, frage ich Politikwissenschaftler Wolfgang Schröder, der selbst lange Jahre SPD-Mitglied war. In knapp 10 Minuten in unserer Serie zur Landtagswahl im SWR Aktuell Infodate.
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10: Am Morgen ist es unterschiedlich bewölkt. Im Westerwald gibt es örtlich ein bisschen Regen. Tagsüber halten sich in Rheinland-Pfalz und ganz im Norden Baden-Württembergs meist kompakte Wolken. Hier kommt die Sonne nur gelegentlich raus. Weiter südlich sieht es deutlich freundlicher aus. Am meisten scheint die Sonne von Südbaden bis ins Allgäu. Die Temperaturen steigen auf 20 Grad in Rennerod und bis 28 Grad in Iffringen-Kirchen. Und damit wird es jetzt 6 Uhr.
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10: mit Bernhard Seiler. Guten Morgen. Nach dem versuchten Sprengstoffanschlag am Leipziger Flughafen bekommt Deutschland breite Unterstützung aus der EU. Die Außenminister der Union haben gestern bei ihrem Treffen in Irland über die Zunahme solcher Bedrohungen gesprochen. Aus Wicklow berichtet Sabrina Fritz.
11: Die Chefdiplomatin der Gemeinschaft, Kaja Kallas, und die Mehrzahl der EU-Länder hat keinen Zweifel daran, dass Russland hinter diesen Störungen steckt. Die Gemeinschaft will den Kampf gegen Moskau intensivieren. Waffen spielen dabei noch keine Rolle. Es geht aber zum Beispiel um Visabeschränkungen für russische Staatsbürger, um neue Sanktionen und neue Unterstützung für die Ukraine. Wie die allerdings aussehen soll, ist noch sehr vage. Dennoch, man kann sagen, der gescheiterte Drohnenanschlag von Leipzig hat die Gemeinschaft enger zusammengeschweißt.
10: Russland schließt die Goethe-Institute im ganzen Land. Das hat Außenminister Lavrov gesagt. Als Grund nannte er die angekündigte Schließung des russischen Hauses in Berlin. Die Bundesregierung hatte diese Schließung angeordnet als Reaktion auf den Fund von Sprengstoffdrohnen auf und beim Flughafen Leipzig-Halle. Das Goethe-Institut ist das weltweit tätige Kulturinstitut der Bundesrepublik Deutschland. Nach eigenen Angaben fördert es die deutsche Sprache im Ausland und die internationale kulturelle Zusammenarbeit. Nordrhein-Westfalens Innenminister Reul fordert eine Diskussion darüber, ob Betreiber kritischer Infrastruktur mehr Rechte bekommen sollten. Er verwies im ZDF unter anderem auf Videoanlagen zur Überwachung oder eine eigene Drohnenabwehr.
7: Wir werden die Debatte über Datenschutz, Bürgerrechte, Eingriffe in Rechte neu führen müssen. Wir können nicht einfach alles so laufen lassen bisher. Wir können ja nicht schachmatt sein, während die anderen fröhlich weiter uns ärgern.
10: Hintergrund sind die Angriffe auf Umspannwerke in Nordrhein-Westfalen und Brandenburg. Die Ermittler gehen davon aus, dass beide Vorfälle am Dienstag auf verfassungsfeindliche Sabotage zurückzuführen sind. Aus der Bundeswehr kommt die Forderung nach schnelleren Reformen. Der Inspekteur des Heeres, Freuding, verlangt mehr Tempo beim Umbau der Truppe und eine andere Ausbildung der Soldaten. Aus der Nachrichtenredaktion Klaus Reginek.
8: Jeder Soldat müsse in Zukunft Drohnen fliegen können, so Freuding. Denn die Bundeswehr müsse sich nicht nur technisch verbessern, auch das Personal müsse sich weiterentwickeln, sagte der ranghohe General dem Redaktionsnetzwerk Deutschland. Für Freuding braucht es aber auch mehr Personal und mehr Waffen. Und das schnell. Die NATO warne, bis 2029 könnte Russland zum Angriff auf ein Mitgliedsland in der Lage sein. Bis dahin müsse Deutschland eine militärische Stärke erreichen, die glaubwürdig abschrecke.
10: Der äußerst knappe Überflug zweier Flugzeuge über dem Rugbystadion von Kapstadt am vergangenen Wochenende hat Konsequenzen. Die südafrikanische Luftfahrtbehörde hat eine Untersuchung eingeleitet. Aus Johannesburg berichtet Karin Wehrheim.
9: Die südafrikanische Behörde für zivile Luftfahrt SACAA teilte am Mittwochnachmittag mit, sie untersuche den Überflug zweier Jets der Fluggesellschaft Airlink. Man habe die Flugdaten und weitere Unterlagen sichergestellt. Den bisherigen Erkenntnissen zufolge war eine der beiden Maschinen mit weniger als 15 Metern Abstand über das Stadiondach geflogen. Im Stadion befanden sich mehr als 50.000 Rugbyfans. Das hatte in den sozialen Medien heftige Reaktionen ausgelöst. Airlink hingegen sprach von Präzision. Auch der Sportminister Südafrikas, McKenzie, verteidigte das Flugmanöver. Das war spektakulär, schrieb der Minister auf der Plattform X. Überflüge über Rugbystadien gibt es in Südafrika seit 1995.
10: Bei den US Open hat die deutsche Tennisspielerin Tatjana Maria ihr Auftaktmatch gewonnen in 3 Sätzen gegen die Lettin Jelena Ostapenko. Daniel Altmaier hatte zuvor in 4 Sätzen sich dem US-Amerikaner Zachary Swyde geschlagen geben müssen. Aus der Sportredaktion Tim Brockmeier.
12: Richtig starker Erfolg für Tatjana Maria. Gegen die Lettin Ostapenko war sie eigentlich als klare Außenseiterin in die Partie gegangen. Ostapenko in der Weltrangliste rund 50 Plätze höher einsortiert als die Deutsche. Zudem ließ sich Maria auch vom vielen Regen in New York nicht aus der Ruhe bringen. Die Partie war am Dienstag beim Stande von 1:1 Sätzen erst unterbrochen und dann komplett auf den Mittwoch geschoben worden. Da dauerte es dann ewig, bis die Spielerinnen auf den Platz konnten, weil es auch immer wieder regnete. Als es dann endlich soweit war, war Tatjana Maria hochkonzentriert und klar besser, holte sich den entscheidenden dritten Satz deutlich und steht in der zweiten Runde. Nicht so Daniel Altmaier, der zwar kämpft und alles reinwarf, sich gegen den US-Ami Swyde am Ende dann aber in 4 Sätzen geschlagen geben musste. Altmaier hatte von Beginn an des Matches Probleme mit Schwindel und Kreislauf und wurde mehrfach behandelt, gab aber nie auf, wenngleich sein Kampf am Ende nicht belohnt wurde.
10: Im DFB-Pokal steht Titelverteidiger Bayern München in Runde 2. Der Fußball-Bundesligist gewann gegen Zweitligist VfL Osnabrück mit 4:1. Aus Osnabrück berichtet Jörg Tegelhütter.
13: Meißner hatte den VfL völlig überrascht mit der 5. Minute mit einem Traumtor aus 28 Metern mit 1:0 in Führung gebracht. Auch die Bayern schlugen dann innerhalb von nur 6 Minuten gnadenlos zurück. Kane aus kurzer Distanz mit dem Ausgleich, Bischof per Abstauber in der 24. Minute zur 2:1 Pausenführung. Danach hatten die Bayern alles unter Kontrolle und setzten die Vorentscheidung durch. Ulisse mit einem geschickten Heber in der 72. Minute zum vorentscheidenden 3:1. Kane verwandelte dann einen berechtigten Foulelfmeter kurz vor dem Ende zum 4:1. Die Bayern stehen damit souverän und sicher in der zweiten Runde des DFB-Pokals.
10: Für Aufsehen gesorgt hat, wie schon gehört, VfL-Stürmer Robin Meissner mit einem Treffer aus 28 Metern Entfernung. Seine Freude hielt sich aber in Grenzen.
14: Ich habe es gerade das erste Mal gesehen, war schon sehr schön, aber trotzdem. Ich meine, wenn man 4:1 verliert, ist man auch ein bisschen enttäuscht. Das überwiegt das Ganze so ein bisschen gerade auch.
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10: Tagsüber halten sich in Rheinland-Pfalz und ganz im Norden Baden-Württembergs meist kompakte Wolken. Hier kommt die Sonne nur gelegentlich raus. Weiter südlich sieht es deutlich freundlicher aus. Am meisten scheint die Sonne von Südbaden bis ins Allgäu. Die Temperaturen steigen auf 20 Grad in Rennerod und bis 28 Grad in Efringen-Kirchen. Morgen gibt es ähnliches Wetter, aber deutlich wärmer. Am Oberrhein sind es dann bis zu 32 Grad. Das Wochenende wird ebenfalls spätsommerlich, besonders am Sonntag. Der Samstag ist vorübergehend kühler und es gibt regional Schauer.
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10: Es ist der Herbst der Entscheidungen. Drei Landtagswahlen stehen diesen Monat an. Den Auftakt macht Sachsen-Anhalt am Sonntag. Zwei Wochen später folgen dann Berlin und Mecklenburg-Vorpommern. Wahlen in Ostdeutschland. Was bedeuten sie für den Rest der Republik? Damit beschäftigen wir uns noch bis morgen. Heute schauen wir auf die SPD. Deren Bundestagsfraktion startet am Mittag in eine zweitägige Klausur. Doch die Landtagswahl am Sonntag in Sachsen-Anhalt überschattet das Treffen. Immerhin kann die SPD darauf hoffen, im Magdeburger Landtag drin zu bleiben. Umfragen sehen sie zwischen 8% und 9%. Das wäre in etwa das Ergebnis von vor 5 Jahren. Über einen schicksalhaften Herbst für die SPD habe ich gesprochen mit dem Politikwissenschaftler Wolfgang Schröder von der Universität Kassel. Er war SPD-Mitglied und von 2009 bis 2014 Staatssekretär im Ministerium für Arbeit und Soziales in Brandenburg. Herr Schröder, wie nervös blickt die Bundes-SPD auf diese Landtagswahl am Sonntag in Sachsen-Anhalt?
15: Ja, das ist schon erheblich, mit welcher Nervosität man dorthin schaut, weil es geht ja nicht nur um das eigene Überleben, sondern auch darum, wie sich die Republik möglicherweise verändert, wenn die AfD dort, so wie es in den Prognosen augenblicklich aussieht, über 40% kommt. Für die SPD selbst geht es ein Stück weit ums Überleben. Sie muss über 5% kommen, was gegenwärtig zwar so ausschaut, aber doch ein Trauerspiel ist, wenn man die Entwicklung der letzten Jahre Revue passieren lässt, weil die SPD dieses Land ja mit aufgebaut hat, über weite Strecken mitregiert hat und jetzt um ihren Abstieg kämpft.
10: Die SPD ist ja in letzter Zeit durchaus schon Leid gewöhnt. Aber wenn es so läuft, wie Umfragen vorhersagen, dann bleibt sie ja zumindest im Magdeburger Landtag und wird möglicherweise auch Teil der Landesregierung. Unter anderem auch, weil es dann wahrscheinlich nicht anders geht. Werden denn die innerparteilichen Spannungen zunehmen, wenn die SPD in Sachsen-Anhalt sich dann noch selbstbewusster zum Beispiel gegen die Rentenreform positionieren wird?
15: Ja, das ist eine Entwicklung, die wir ja auch schon seit längerem sehen, dass die Regierungsbeteiligung die SPD zu einer Staatsfunktionspartei gemacht hat. Das heißt, sie ist in einem permanenten Dilemma, dass sie auf der einen Seite der Rationalität guten Regierens folgen will, um Schlimmeres zu verhindern, und auf der anderen Seite sich damit aber immer weiter von der eigenen Programmatik entfernt. Der Druck der Basis zunimmt, vor allen Dingen der Basen, die gerade im Wahlkampf sind. Und das erleben wir jetzt auch vor dem Superwahljahr 2027, wo Nordrhein-Westfalen im Zentrum steht, dass insbesondere von Nordrhein-Westfalen ausgehend jetzt schon Überlegungen angestellt werden, wie eine Entwicklung der SPD nach Klingbeil und Baas aussehen kann. Also da hat man den Eindruck, da wird schon eingepriesen, dass die Führung ausgewechselt wird.
10: Wo die SPD noch relativ gut dasteht, ist in Mecklenburg-Vorpommern, wo in gut 2 Wochen am 20. September gewählt wird. Da liegt sie bei 29% in Umfragen. Was bedeutet es da, dass die populäre und selbstbewusste Ministerpräsidentin Manuela Schwesig seit Jahren den miesen Bundestrend der SPD für den Niedergang der Sozialdemokratie verantwortlich macht?
15: Ja, das geht in die gleiche Richtung hinein. Man ist auf der zentralstaatlichen Ebene gewissermaßen die Dauerregierungspartei. Und in den Ländern ist das Bild sehr unterschiedlich. Mecklenburg-Vorpommern mit Schwesig hat sich gut entwickelt, gut stabilisiert. Und das könnte eben auch bedeuten, dass man sagt, ja, aber die ist doch stärker in der Lage, die sozialdemokratische Position zu behaupten. Insofern sollte man auch so eine Person dann möglicherweise an die Spitze der SPD bringen. Also Sie sehen, es sind auf der einen Seite Personalüberlegungen, mit denen man hofft, aus dieser Schwierigkeit herauszukommen. Auf der anderen Seite, darüber haben wir jetzt nicht gesprochen, auch inhaltliche Überlegungen, dass man sagt, also diese permanenten Kompromisse führen dazu, dass die SPD nicht mehr erkennbar ist. Also braucht man hier auch eine deutlichere Botschaft, die den potenziellen Wählerinnen und Wählern deutlich macht, ihr seid bei der Sozialdemokratie willkommen und die ist auch in der Lage, dieses Land weiter positiv zu verändern.
10: Wolfgang Schröder, Politikwissenschaftler an der Universität Kassel. Wahlen in Ostdeutschland, was bedeuten sie für den Rest der Republik? Das ist unsere Serie diese Woche in SWR aktuell. Morgen früh zwischen 6 und 9 schaue ich zum Abschluss mit dem Politikwissenschaftler Uwe Waagschal von der Universität Freiburg auf die politische Stimmung zwei Tage vor der Landtagswahl in Sachsen-Anhalt.
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10: Baden-Württembergs Innenminister Hagel von der CDU hat für heute zum Krisentreffen geladen. Es geht um die Ausschreitungen beim DFB-Pokalspiel in Mannheim vor knapp zwei Wochen. Ziel ist es, mit den Profiklubs klare Vereinbarungen für Hochrisikospiele zu treffen und die Sicherheitskonzepte zu überprüfen. Knut Bauer.
16: Innenminister Hagel will nach den Krawallen in Mannheim mit den Vertretern von 7 Fußballvereinen aus Baden-Württemberg über die Sicherheitskonzepte bei Hochrisikospielen diskutieren. Möglicherweise müssen sie angepasst und verschärft werden. Der CDU-Politiker hatte nach dem Skandalspiel im Pokal mit schweren Ausschreitungen und 120 Verletzten betont, ein Weiter-so könne es nicht geben. Dies könnte auch bedeuten, dass die Vereine mehr Kosten für den höheren Polizeiaufwand bei High-Risk-Spielen bezahlen müssen. Dies hatten bereits der Landesrechnungshof, die Gewerkschaft der Polizei und die SPD-Opposition gefordert.
10: Die Situation an der Ludwigshafener Carolina Burger Realschule ist heute Thema im Bildungsausschuss des Rheinland-Pfälzischen Landtags. Bildungsministerin Eiling-Hütig wird dazu Stellung nehmen. Vor Ort findet zur gleichen Zeit eine Gesamtkonferenz statt. Petra Wagner.
17: Bereits Mitte August hatte Bildungsministerin Eiling-Hütig von einem Neustart an der Carolina-Burger-Schule gesprochen und in diesem Zusammenhang auch personelle Veränderungen angekündigt. Nach SWR-Informationen sollen sowohl der Schulleiter als auch zwei weitere Kollegen versetzt werden. Die Carolina-Burger-Realschule ist seit Monaten wegen Vandalismus und Gewalt von Schülern in den Schlagzeilen. Zudem gilt das Lehrerkollegium in Teilen als zerstritten.
10: Der Innenausschuss des Rheinland-Pfälzischen Landtags beschäftigt sich heute mit verschärften Regeln für Asylsuchende in Landesaufnahmeeinrichtungen, die die Landesregierung einführen will. Hintergrund ist, dass vor allem ausreisepflichtige Menschen oft aus den Einrichtungen im Land verschwinden. In den vergangenen anderthalb Jahren waren es knapp 1300. Aus der Redaktion Landespolitik, Dirk Rodenkirch.
18: Asylsuchende müssen in den Aufnahmeeinrichtungen übernachten. Wer unerlaubt wegbleibt, bekommt bisher nach 3 Tagen keine staatlichen Leistungen mehr, wird der Polizei gemeldet, das Asylverfahren gestoppt. Laut Innenministerium soll das künftig schon ab dem 2. Tag der Fall sein. Geplant ist unter anderem auch ein sogenanntes Sekundärmigrationszentrum. Dort sollen Asylsuchende untergebracht werden, für die andere EU-Länder zuständig sind, um zu verhindern, dass sie vor ihrer Rückführung abtauchen.
10: Ab heute dürfen verschiedene tierische Produkte aus Brasilien vorerst nicht mehr in die EU importiert werden. Denn es ist nicht klar, ob sich das Land an EU-Vorgaben in Bezug auf den Einsatz von Antibiotika hält. Neben Rinder- und Geflügelfleisch ist auch Honig betroffen. Aus Brüssel, Sarah Lopez.
19: Dieser Importstopp war schon seit mehreren Monaten vorhersehbar. Die EU-Kommission begründet das damit, dass Brasilien bisher keine ausreichenden Garantien vorgelegt habe, dass der Einsatz bestimmter antimikrobieller Medikamente, etwa Antibiotika, EU-Vorgaben entspreche. Die Europäische Union verbietet etwa den Einsatz bestimmter Antibiotika in der Vieh- und Geflügelzucht zur reinen Ertragssteigerung. Außerdem dürfen Tiere manche Medikamente nicht bekommen, mit denen Menschen behandelt werden. können. Von der EU-Kommission heißt es, Brüssel arbeite bei dem Thema eng mit den brasilianischen Behörden zusammen. Ein genauer Zeitplan dafür wurde aber nicht genannt. Nach Angaben der EU ist Brasilien der größte Lieferant von Agrarprodukten der Europäischen Union. Seit etwa 4 Monaten gilt vorläufig das Mercosur-Freihandelsabkommen, das die EU mit mehreren südamerikanischen Staaten, darunter auch Brasilien, abgeschlossen hat.
10: Die Europäische Raumfahrtbehörde ESA will heute einen wichtigen Schritt bei der Erforschung des Merkur machen. Die Sonde Bepi Colombo soll an dem Planeten ankommen und von ihrem Transportmodul abgetrennt werden. Aus Darmstadt berichtet Marit Teser.
20: Bepi Colombo ist seit fast 8 Jahren unterwegs und rund 207 Millionen Kilometer von der Erde entfernt. Die Trennung ist kritisch, denn falls etwas schiefläuft, muss das Team aus Darmstadt von der Erde aus eingreifen. Wenn alles heute funktioniert, sollen 2 Forschungssonden, eine japanische und eine europäische, im November in eine Umlaufbahn um Merkur einschwenken. Die wissenschaftlichen Messungen werden dann im April 2027 beginnen. Bepi Colombo soll unter anderem das Magnetfeld und die Entstehungsgeschichte des Planeten untersuchen. Die Kosten der Mission belaufen sich auf rund 1,8 Milliarden Euro.
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10: In Berlin kommt heute die SPD-Bundestagsfraktion zu einer 2-tägigen Klausur zusammen. Es sollen die politischen Vorhaben der kommenden Wochen beraten werden. Eingeladen ist auch Comedian H.P. Kerkeling. Hauptstadtkorrespondent Jan-Frederik Willems fragt sich, ob die SPD vielleicht einen geheimen Plan ausheckt.
21: Was will H.P. Kerkeling in der SPD-Bundestagsfraktion? Ist es wirklich nur das, was im Programm steht? Dass er einen Input geben soll zum Thema Toleranz und ihre Grenzen in der Demokratie? Dass er diesen Tiefgang bieten kann, hat er in der Vergangenheit oft genug bewiesen. Aber es wäre fast schon verschenkt, ihn nur dafür einzuladen. Wo er schon mal da ist, könnte er doch auch direkt mal für Stimmung sorgen bei den leiterprobten Genossen. Viel zu lachen gab es bei der SPD in den vergangenen Monaten nämlich nicht. Brandbriefe von Regionalverbänden, Diskussionen um die Parteiführung und eine anstehende Landtagswahl, die wohl wieder einmal katastrophal für die Sozialdemokraten ausgehen wird. Kurzum, die Sozen hätten ein bisschen gute Laune bitter nötig. Noch cleverer wäre natürlich nur eins, H.P. Kerkeling auch gleich noch als SPD-Kanzlerkandidaten für die nächste Bundestagswahl aufzubauen. Charismatisch, humorvoll, beliebt bei den Leuten. Kerkeling ist alles, was die SPD-Kandidaten der vergangenen Wahlen nicht waren. Und er hat bei der Bundestagswahl 2009 in seiner Rolle als Horst Schlemmer auch schon Erfahrungen mit vergeigten Kanzlerkandidaturen gemacht. Noch etwas, was er mit der SPD gemeinsam hätte.
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10: Es ist 6.18 Uhr.
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10: Wie kann unser Dorf lebenswert bleiben? Das haben sich die Bewohnerinnen und Bewohner von Heuweiler in Südbaden gefragt. Der Wohnraum dort ist durch die idyllische Lage nur einen Katzensprung von Freiburg entfernt, sehr teuer. Die Dorfinfrastruktur war kaum noch vorhanden, nachdem Gaststätten und Bäckerei geschlossen hatten. Der ursprüngliche Charakter des Dorfes ist durch schicke, teure Neubauten bedroht. Anstatt zu warten, bis die Politik was ändert, haben die Bewohner von Heuweiler die Zukunft ihres Dorfes selbst in die Hand genommen. Annika Jahn aus unserer Redaktion Landespolitik Baden-Württemberg hat sich das vor Ort angeschaut.
22: Die Terrasse des Café Itz in Heuweiler ist vormittags auch unter der Woche beliebt und gut gefüllt. Ein großes Sonnensegel spendet Schatten, Sonnenblumen dekorieren die Tische. Jung und alt essen selbstgebackenen Kuchen, dazu gibt's Kaffee oder Limo. Auf diese kleine Oase sind die Dorfbewohner stolz. Wolfgang Röhling ist einer von ihnen.
23: Das nutzen einfach sehr viele Leute, um sich hier zu treffen. Und das hatten wir vorher nicht. Also insofern ist das schon ein großer Gewinn eigentlich hier für das Dorf.
22: Ein Gewinn, der ihm und seinen Mitstreitern zu verdanken ist. Ehrenamtlich hat er mit anderen Dorfbewohnern hier im 1000-Seelen-Ort nahe Freiburg eine Genossenschaft gegründet. Alles, um das alte Bauernhaus zu kaufen, in dem sich nun auch das Café Itz befindet. Das Haus sollte eigentlich einem Neubau mit Luxus-Eigentumswohnungen weichen. Nun gibt es hier günstige Mietwohnungen für Flüchtlinge und Einheimische. Und im Untergeschoss das Café Itz mit angeschlossenem Dorfladen.
23: So, hier sind wir also in dem Gewölbekeller. Und da ging die Treppe runter. Das müsste dann zugemacht werden.
22: Der Umbau des Hauses inklusive Gewölbekeller war viel Arbeit. Früher lagerte hier unten Wein. Jetzt stehen hier Kaffeeeinrichtungen im Retro-Stil und ein Klavier. Manchmal finden hier nämlich auch Konzerte statt. Für das, was hier entstanden ist, hat sich der Aufwand gelohnt, findet Wolfgang Röhling.
23: Diese Vorstellung, die Politiker müssen es doch richten und das sollen die doch mal machen, das ist nicht so meine Denke. Wir sind doch auch irgendwo der Staat und wir müssen doch auch dafür sorgen, dass das, was wir hier umsetzen wollen, dass das da auch in die Wege geleitet wird.
22: Trotzdem, der Weg war mühsam. Wie gründet man eine Genossenschaft, wirbt für Genossenschaftsanteile, die Geld bringen und welche Fördermittel vom Land kann man bekommen? Diese Recherchen waren zäh, erinnert sich auch Genossenschaftsmitglied Georg Berg.
0: Das ist sehr schwierig, weil man nicht genau weiß, wenn man was beantragt, kommt es überhaupt und muss nachfragen. Dann kriegt man keine Antwort. Und das zieht sich alles in die Länge. Das ist schon demotivierend.
22: Am Ende gab es eine KfW-Förderung für energetische Sanierung und Geld vom Ministerium für ländlichen Raum. Die Beantragung sei aber ein ziemlicher Förderdschungel gewesen, beklagen die Ehrenamtlichen. Den Dschungel räumt die Ministerin für ländlichen Raum Marion Gentges von der CDU ein und verspricht Verbesserungen.
1: Die Landesregierung hat sie im Koalitionsvertrag vorgenommen, die Zahl der Förderprogramme zu reduzieren und damit den Dschungel etwas zu lichten und, ich sag mal, mit Hinweisschildern zu versehen. Dabei geht es gar nicht darum zu sagen, wir wollen weniger Geld ausgeben, aber das Ganze so konzentrieren, dass es übersichtlicher wird.
22: In Heuweiler hoffen sie darauf, denn das nächste Projekt der Bürgergenossenschaft, der Neubau einer Senioren-WG, ist schon in Planung. Wieder geht es darum, die Pläne auch zu finanzieren. Genossenschaftsmitglied Georg Berg ist motiviert, trotz aller Herausforderungen.
0: Man kann nicht immer negativ sein, überall alle schimpfen, aber keiner macht was. Und wenn jemand was macht, dann klappt es auch. Finde ich toll, das ist eine Herausforderung, dass man das schafft.
22: Wieder ist Geduld gefragt und die Bereitschaft der Ehrenamtlichen, sich für das Wohl des Dorfes einzusetzen.
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10: Die vergangenen beiden Jahre waren für Wildschweine geradezu paradiesisch. Die Tiere haben sich stark vermehrt, weil es in den Wäldern viele Eicheln und Bucheckern zum Fressen gegeben hat. Doch durch die Dürre in den vergangenen Wochen ist das Nahrungsangebot weniger geworden. In Idar-Oberstein in Rheinland-Pfalz führt das jetzt dazu, dass die Wildschweine in einigen Stadtteilen durch die Wohngebiete ziehen. Anwohner sind besorgt und die Stadt fragt sich, wie sie das Problem angehen soll. SWR-Aktuell-Reporter Maximilian Storb berichtet.
2: Bei Roman Schmidtgall sind die Wildschweine in den vergangenen Wochen zu Stammgästen geworden. Auf einem Video zeigt er, wie eine Bache in den Morgenstunden mit ihren Frischlingen direkt vor seiner Haustür nach Nahrung sucht.
4: Dieses Jahr ist es wirklich viel extremer als letztes Jahr. Ich habe ziemlich wenig Mutterboden und Wiese. Und selbst auf den 10 Quadratmetern, die ich habe, kommen die und, wie auf dem Video zu sehen, war ja teilweise eine ganze Familie da. Natürlich sieht man auch von meinem Balkon aus, dass die einfach auf der Straße rumlaufen. Und da sorgt man sich natürlich, wenn man gerade mit der Tochter vielleicht Fahrrad fährt, was passiert, wenn man denen dann begegnet.
2: Der Idar-Obersteiner CDU-Kommunalpolitiker und Jäger Frederik Grüneberg kennt das Problem ebenfalls. Die Wildschweine graben regelmäßig seinen Garten um. Zuletzt wollte seine Frau morgens nur kurz mit dem Hund in den Garten, erzählt er.
24: Und dann habe ich nur gehört, wie meine Frau schnell die Terrassentür nochmal zugeschlagen hat und hat gesagt, die Sauen stehen auf der Terrasse. Und da hatten wir heute Nacht wieder 12 Stück Schwarzwild bei uns im Garten.
2: Dass die Tiere in die Siedlungen strömen, ist für den Idar-Obersteiner Revierförster Christian Sanders nicht verwunderlich.
25: Das ist darin begründet, dass in vielen Gärten ein leichtes Nahrungsangebot verfügbar ist, sprich Regenwürmer, Mäuse oder auch vielleicht mal ein Komposthaufen ist wie ein Buffet für die Sauen.
2: Ein

0: ihr Grundstück am sichersten machen gegenüber dem Schwarzwild. Auch ich persönlich habe da noch einiges nachzuholen, was den Zaun rund um mein Grundstück angeht.
1: Eine einfache Lösung gibt es also nicht. Die Idler Obersteiner wollen das Problem aber jetzt mit einem ganzen Bündel an Maßnahmen angehen.
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4: Einen schönen guten Morgen. Der FC Bayern München hat in der ersten DFB-Pokalrunde das getan, was von einem Titelverteidiger natürlich auch zu erwarten war. Er hat nämlich seine Partie beim Zweitligisten Osnabrück am gestrigen späten Abend deutlich mit 4:1 gewonnen. Mehr von diesem Spiel Jörg Tegelhüter.
5: Knappe 18 Minuten durfte der Außenseiter und Zweitliga-Aufsteiger aus Osnabrück von der Sensation im Pokal gegen den FC Bayern träumen. Meißner hatte den VfL völlig überrascht mit der fünften Minute mit einem Traumtor aus 28 Metern mit 1:0 in Führung gebracht. Auch die Bayern schlugen dann innerhalb von nur 6 Minuten gnadenlos zurück. Kane aus kurzer Distanz mit dem Ausgleich zum 1:1. Bischof per Abstauber in der 24. Minute zur 2:1 Pausenführung. Danach hatten die Bayern alles unter Kontrolle und setzten die Vorentscheidung durch. Ulisse mit einem geschickten Heber in der 72. Minute zum vorentscheidenden 3:1. Kane verwandelte dann einen berechtigten Foulelfmeter kurz vor dem Ende zum 4:1. Die Bayern stehen damit souverän und sicher in der zweiten Runde des DFB-Pokals.
4: Die Fußballerinnen des VfL Wolfsburg und auch von Eintracht Frankfurt haben die Champions League verpasst. Leider, der VfL verlor das entscheidende Rückspiel bei Inter Mailand im Elfmeterschießen erst und die Eintracht unterlag nach Verlängerung doch deutlich 1:5 bei Paris Saint-Germain. In der Handball-Bundesliga haben die Rhein-Neckar-Löwen einen Fehlstart in die neue Saison hingelegt. Zweites Spiel, zweite Niederlage, das ist saftig. Die Mannheimer verloren gegen Gummersbach 26:31. Michael Bollenbacher.
6: Kein guter Start vor eigenem Publikum. Die Rhein-Neckar-Löwen haben in heimischer Halle am zweiten Spieltag das zweite Spiel verloren und das trotz gutem Start. Die Löwen führten früh mit bis zu 3 Toren Vorsprung, doch im Laufe der ersten Halbzeit leisteten sich die Kurpfälzer zu viele technische Fehler und so holte der VfL Gummersbach nach und nach auf. Der deutsche Nationaltorhüter David Späth verhinderte einige Male zunächst noch den Ausgleich, doch zur Pause führten die Gummersbacher mit 14:12. Nach dem Seitenwechsel die Löwen bemüht, aber das Team von Trainer Mike Machulla tat sich schwer. Die Mannheimer vergangene Saison Tabellenachter noch mit einer Schlussoffensive. 10 Minuten vor dem Ende traf Aaron Sesing zum 22:23. Doch gegen Ende verloren die Rhein-Neckar-Löwen wieder an Treffsicherheit. So stand am Ende eine 26:31 Niederlage gegen Gummersbach.
4: Das könnte eine schwierige Saison werden, aber wir sind noch früh in der Zeit. Überraschungserfolge für Tatjana Maria aus Bad Saulgau bei den US Open der Tennisprofis. Die 39-Jährige schaffte durch einen Dreisatzerfolg über die frühere French Open-Siegerin Ostapenko tatsächlich den Einzug in die zweite Runde. Dieses Match hat ganz viel Nerven gekostet. Da hat vielleicht die erfahrenere Spielerin gewonnen, da es wegen Regens am Tag zuvor unterbrochen war und auch verschoben werden musste. Maria trifft nun auf die Tschechin Bartunkova. Ausgeschieden dagegen Daniel Altmaier bei den Männern mit Alexander Zverev und Jan-Lennard Struff kämpfen heute zwei weitere Deutsche um den Einzug in die dritte Runde in New York. Auch heute wieder heftige Regenschauer in New York vorhergesagt. 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Das war's für den Moment. 6:28 Uhr.
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3: Mit Bernhard Seiler am Donnerstagmorgen. Wie geht es weiter bei VW? Und für Baden-Württemberg besonders interessant mit dem Audi-Werk in Neckarsulm. In Medienberichten heißt es, 2034 soll dort Schluss sein. Morgen tagt der VW-Aufsichtsrat und heute schon das Präsidium des Gremiums. Was von dem Treffen heute zu erwarten ist, wie groß da die Uneinigkeit ist, das schauen wir uns genauer an, in etwa 5 Minuten. Kurzer Blick auf die Straßen, es wäre aktuell Verkehr. Vorsicht auf der A61, Koblenz Richtung Ludwigshafen, zwischen Koblenz-Dieblich und Raststätte Mosel-West liegen Fahrzeugteile auf der Fahrbahn. 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
3: Am Morgen ist es unterschiedlich bewölkt. Im Westerwald gibt's örtlich ein bisschen Regen. Tagsüber halten sich in Rheinland-Pfalz und ganz im Norden Baden-Württembergs meist kompakte Wolken. Hier kommt die Sonne nur gelegentlich raus. Weiter südlich sieht's deutlich freundlicher aus. Am meisten scheint die Sonne von Südbaden bis ins Allgäu. Die Temperaturen steigen auf 20.

0: 20 Grad in Rennerod und bis 28 Grad in Efringen-Kirchen. Morgen gibt es ähnliches Wetter, aber es wird deutlich wärmer. Am Oberrhein bekommen wir dann bis zu 32 Grad. Das Wochenende wird ebenfalls spätsommerlich, besonders am Sonntag. Der Samstag ist vorübergehend kühler und es gibt regional Schauer.
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0: Um 6.30 Uhr.
2: Mit Svenja Glaser. Guten Morgen. NRW-Innenminister Reul fordert nach den Sabotageversuchen auf Umspannwerke mehr Rechte für Betreiber kritischer Infrastruktur. Die Landesregierung Rheinland-Pfalz verschärft die Regeln für Asylsuchende. Und nach den Krawallen beim DFB-Pokalspiel in Mannheim gibt es ein Krisentreffen mit dem baden-württembergischen Innenminister Hagel. Das Wetter heute wieder Sonne und Wolken, in Rheinland-Pfalz örtlich Regen, am Nachmittag 20 bis 28 Grad. Nach den vereitelten Angriffen auf Umspannwerke in NRW und Brandenburg fordert Nordrhein-Westfalens Innenminister Reul eine Diskussion darüber, ob Betreiber kritischer Infrastruktur mehr Rechte bekommen sollten. Man müsse sich in der Gesellschaft darüber einigen, was diese dürfen, sagte Reul in ZDF Heute Journal. Er verwies unter anderem auf Videoanlagen zur Überwachung oder eine eigene Drohnenabwehr.
3: Wir werden die Debatte über Datenschutz, Bürgerrechte, Eingriffe in Rechte neu führen müssen. Wir können nicht einfach alles so laufen lassen wie bisher. Wir können ja nicht schachmatt sein, während die anderen fröhlich weiter uns ärgern.
2: Nach den Vorfällen in Brandenburg und NRW wird wegen verfassungsfeindlicher Sabotage ermittelt. Russland schließt Niederlassungen des Goethe-Instituts. Der Schritt sei eine Reaktion auf Anschuldigungen der Bundesregierung, dass Moskau für die Sprengstoffdrohnen am Flughafen Leipzig verantwortlich war. Das meldete die russische Nachrichtenagentur Interfax und beruft sich auf Außenminister Lavrov. Die Bundesregierung hatte vorher die Schließung des russischen Konsulats in Bonn angekündigt. Für diesen Kurs gegen hybride russische Angriffe wird Deutschland von der EU unterstützt. In Spanien haben zehntausende Menschen für die Zugehörigkeit der nordafrikanischen Exklave Ceuta zu dem EU-Land demonstriert. Hintergrund der landesweiten Kundgebungen waren die Vorfälle Ende Juli, bei denen zehntausende Menschen von Marokko aus illegal in die Exklave gelangt waren. Die Protestierenden warfen der Regierung von Ministerpräsident Sanchez eine Beschwichtigungspolitik gegenüber Marokko und mangelnde Hilfe für Ceuta vor. Die Zeitung El País berichtet, bei den Protesten sei die Polizei gegen extremistische Gruppen mit Tränengas und Gummi geschossen vorgegangen. Vier Menschen seien festgenommen worden, vier Polizisten wurden verletzt. Die rheinland-pfälzische Landesregierung will die Regeln für Asylsuchende verschärfen, die sich in den Landesaufnahmeeinrichtungen befinden. Der Grund ist, dass vor allem ausreisepflichtige Menschen sehr häufig aus den Einrichtungen im Land verschwinden. In den vergangenen eineinhalb Jahren knapp 1300. Aus der Redaktion Landespolitik Dirk Rodenkirch.
4: Asylsuchende müssen in den Aufnahmeeinrichtungen übernachten. Wer unerlaubt wegbleibt, bekommt bisher nach 3 Tagen keine staatlichen Leistungen mehr, wird der Polizei gemeldet, das Asylverfahren gestoppt. Laut Innenministerium soll das künftig schon ab dem 2. Tag der Fall sein. Geplant ist unter anderem auch ein sogenanntes Sekundärmigrationszentrum. Dort sollen Asylsuchende untergebracht werden, für die andere EU-Länder zuständig sind, um zu verhindern, dass sie vor ihrer Rückführung abtauchen. Am Vormittag wird sich auch der Innenausschuss des Landtags mit dem Thema befassen.
2: Nach den Ausschreitungen beim DFB-Pokalspiel in Mannheim vor 2 Wochen hat der baden-württembergische Innenminister Hagel für heute zu einem Krisentreffen eingeladen. Ziel ist es, mit den Profiklubs klare Vereinbarungen für Hochrisikospiele zu treffen und die Sicherheitskonzepte zu überprüfen. Knut Bauer.
5: Innenminister Hagel will nach den Krawallen in Mannheim mit den Vertretern von 7 Fußballvereinen aus Baden-Württemberg über die Sicherheitskonzepte bei Hochrisikospielen diskutieren. Möglicherweise müssen sie angepasst und verschärft werden. Der CDU-Politiker hatte nach dem Skandalspiel im Pokal mit schweren Ausschreitungen und 120 Verletzten betont, ein Weiter-so könne es nicht geben. Dies könnte auch bedeuten, dass die Vereine mehr Kosten für den höheren Polizeiaufwand bei High-Risk-Spielen bezahlen müssen. Dies hatten bereits der Landesrechnungshof, die Gewerkschaft der Polizei und die SPD-Opposition gefordert.
2: Das waren die Nachrichten.
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0: Mit Bernhard Seiler. Guten Morgen. Die deutschen Autobauer stecken in der Krise. Besonders deutlich wird das zurzeit bei Volkswagen. Das Management will sparen und Stellen abbauen. Es sind entscheidende Wochen für tausende Beschäftigte. Einen Tag vor der Aufsichtsratssitzung von VW kommt heute das Präsidium des Gremiums zusammen. Es sollen Linien für das Haupttreffen morgen am Freitag abgesteckt werden, um zu einer gemeinsamen Position zu gelangen. Unser Reporter Bertil Starke verfolgt die Lage bei VW. Was genau passiert heute?
6: Heute geht das Ringen um die Zukunft bei Volkswagen weiter. Das Präsidium des Aufsichtsrates bereitet die eigentliche Aufsichtsratssitzung vor. Die findet morgen statt. Das Präsidium, das besteht aus 8 Mitgliedern und das ist sozusagen die Spitze des Kontrollgremiums. Und diese Spitze beschäftigt sich in der vertraulichen Runde mit möglichen Beschlüssen. Die könnten dann morgen in großer Runde getroffen werden. Diesmal ist das aber eine schwere Aufgabe, denn beim kriselnden Autobauer ziehen anders als häufig in der Vergangenheit eben nicht alle an einem Strang. Der Vorstand, die Arbeitnehmervertreter und das Land Niedersachsen haben jeweils eigene Konzepte entwickelt, um Volkswagen zurück in die Spur zu bringen. Ein Kompromiss zeichnet sich nicht ab.
0: Was sind denn aktuell die Knackpunkte?
6: Ja, auch wenn die einzelnen Papiere nicht bekannt sind, ist klar, die Chefetage will den Volkswagen-Konzern schlanker und günstiger machen, mit weniger Mitarbeitern und möglicherweise auch mit weniger Standorten. Die VW-Werke Hannover, Emden, Zwickau und die Fabrik der Konzerntochter Audi in Neckarsulm wackeln. Für sie gibt es momentan noch keine Fahrzeugmodelle, die sie in den 2030er Jahren bauen können. Werke schließen und weitere Jobs abbauen, das ist für die Arbeitnehmervertreter und das Land Niedersachsen die falsche Antwort. Niedersachsens Ministerpräsident Lies spielt den Ball an den Vorstand zurück. Der solle mit neuen Ideen die schwach ausgelasteten Fabrikhallen wieder zum Laufen bringen und nicht nur ans harte Sparen denken.
0: Morgen kommt dann der gesamte Aufsichtsrat zusammen. Was ist da zu erwarten?
6: Eine Einigung über den Sparkurs ist sehr unwahrscheinlich. Zu unterschiedlich sind die Positionen und VW-Chef Oliver Blume hat ja auch im Vorfeld bereits klargemacht, die Zukunft der bedrohten Standorte klärt sich erst im kommenden Jahr. Und sollte der Aufsichtsrat morgen ergebnislos auseinandergehen, könnte sich der Konflikt bei Volkswagen sogar nochmal verschärfen. Denkbar ist eine außerordentliche Hauptversammlung des Konzerns, in der würden die Aktionäre über die weitere Ausrichtung von Volkswagen abstimmen. Möglicherweise könnte es da auch um eine Herauslösung der Marke VW aus dem Konzern gehen. Ein solcher Schritt ist aber höchst umstritten.
0: Informationen waren das von Bertil Starke zum Sparkurs bei VW. Dort tagt heute das Präsidium des Aufsichtsrats, morgen dann das gesamte Gremium.
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0: Konsequenzen gegen Russland hatte die Bundesregierung vorgestern Abend angekündigt. Sie macht Moskau für den Drohnenvorfall am Flughafen Leipzig vor rund einem Monat verantwortlich und will deswegen unter anderem den Druck auf die russische Schattenflotte erhöhen. Außenminister Johann Wadephul sagt, man bereite Maßnahmen vor, um Schiffe festsetzen zu können. Doch das ist leichter gesagt als getan. Christina Nagel aus unserem Hauptstadtstudio berichtet.
7: Mitte Juli an Bord des finnischen Patrouillenschiffs Turva. Bewaffnete Spezialkräfte seilen sich von einem Hubschrauber ab, stürmen die Brücke des Schiffes und bringen es innerhalb weniger Minuten unter ihre Kontrolle. Was die finnischen Spezialkräfte des Grenzschutzes Außenminister Wadephul hier demonstrieren, ist das Entern und Festsetzen eines Schiffes, von dem Gefahr ausgeht, dass sich Kontrollen widersetzt. Ein Szenario, das in Finnland keine Fiktion mehr ist. Es gab Fälle wie diese, auch im Zusammenhang mit der russischen Schattenflotte. Also jenen meist maroden Schiffen, die unter fremder Flagge russisches Öl transportieren.
8: Sie sind eine Gefährdung des Schiffsverkehrs, sie sind eine Gefährdung übrigens der Ökologie. Und sie sind vor allen Dingen eine Umgehung von Sanktionsmaßnahmen. Deswegen sprechen wir ja auch mit vielen Staaten, dass sie derartige Tanker gar nicht an Land gehen lassen und dass sie die gar nicht löschen sollten oder befüllen sollten.
7: Sagt Außenminister Johann Wadephul und stellt klar, dass die Bundesregierung jetzt nicht mehr nur an andere appellieren will, die vom Geschäft der Schattenflotte profitieren, sondern selbst mehr gegen die Schiffe tun will.
8: Russland wird spüren, dass wir den Druck erhöhen.
7: Welche Schritte die Bundesregierung konkret gehen will, bleibt allerdings vage. Denn es ist nicht einfach, das Vorgehen gegen die Schiffe, die ständig Lackierungen, Namen und Flaggen wechseln und die einzeln ausgemacht werden müssen. Auch das Seerecht spielt eine Rolle, also die Frage, in welchen Gewässern sich ein verdächtiges Schiff befindet, in internationalen, in bestimmten nationalen Zonen oder im Küstenbereich. Um Schiffe aufzuhalten oder gar festzusetzen, braucht es einen triftigen Grund, einen Verstoß gegen Umweltauflagen zum Beispiel oder gravierende Sicherheitsmängel. Dass es gehen kann, zeigt Schweden. Die schwedischen Hoheitsgewässer, vor allem die ausschließliche Wirtschaftszone, würden inzwischen von der russischen Schattenflotte gemieden, sagt Johannes Peters vom Institut für Sicherheitspolitik der Universität Kiel im Deutschlandfunk.
9: Momentan ist es eben so, dass Russland sich darauf verlässt, okay, jetzt sind die Schweden, haben da eine härtere Gangheit angeschlagen, jetzt fahre ich eben durch die deutschen Gewässer, da wird mir nichts passieren.
7: Dass Deutschland bislang eher zurückhaltend war, dürfte auch mit der Sorge zu tun haben, dass es angesichts der eh schon angespannten Lage in der Ostsee zu einer Eskalation kommen könnte. Weil die Schattenflottenschiffe inzwischen zum Teil bewaffnete Sicherheitskräfte an Bord haben oder aber von der russischen Marine begleitet werden. Dass diese Schiffe auf freundliche Funksprüche reagieren, um sich kontrollieren zu lassen, halten Fachleute für wenig wahrscheinlich. Dass dann die deutsche Marine eingreift, kann sich der Sicherheitsexperte Carlo Marsala nicht vorstellen.
10: Ich sehe nicht, dass wir jetzt sozusagen mit unseren eigenen Fregatten versuchen werden, die russische Schattenflotte zu borden und dabei möglicherweise Konflikte mit russischen Zerstörern zu riskieren.
7: Um wirklich etwas bewirken zu können, braucht es aus Sicht von Fachleuten ein einheitliches, abgestimmtes Vorgehen der Europäer gegen die Schattenflotte. Ziel müsse es sein, das Geschäft mit den Schiffen umständlich und teuer zu machen. Für Schiffseigner, Versicherer und für Russland, das mit den Öleinnahmen auch den Krieg gegen die Ukraine finanziert. Das ist bisher nicht gelungen. Der deutsche Außenminister versucht es weiter. Und auch Innenminister Dobrindt hat bereits zu einem weiteren Treffen der Ostseeanrainerstaaten eingeladen, bei dem es ausschließlich um die Schattenflotte gehen soll.
0: Gut einen Monat ist der massenhafte Grenzübertritt zehntausender Menschen in die spanische Exklave Ceuta inzwischen her. Aber von einer Rückkehr zur Normalität kann in der Stadt keine Rede sein. Immer noch sind dort tausende Menschen zu versorgen. Ihre Unterbringung, die Bearbeitung der Fälle, das alles kommt nur stockend voran. In der Stadt nehmen die Spannungen zu und auch Spaniens Politik wirkt dauerüberfordert. Gestern haben Menschen überall im Land ihre Solidarität mit Ceuta demonstriert. Franka Welz berichtet.
11: Ob in Madrid, Bilbao, auf den Kanaren oder in Sevilla, Zehntausende sind am Tag von Ceuta in ganz Spanien auf die Straße gegangen, um den Einwohnerinnen und Einwohnern der spanischen Exklave in Nordmarokko zu zeigen, ihr seid nicht allein. Deshalb ist zum Beispiel Raúl, ein Familienvater Anfang 50, zur zentralen Kundgebung in Madrid gekommen. Das ist schließlich eine spanische Stadt, die schon seit sehr vielen Jahren zu Spanien gehört und deren Einwohner derzeit im Stich gelassen werden. Letztendlich hat die Regierung nichts unternommen, um sie zu schützen, und sie müssen jeden Tag mit der Situation leben, die auf den Straßen herrscht. Menschen, die auf der Straße liegen und dort ihre Notdurft verrichten, das muss schrecklich sein. Wir tun, was wir können, um sie von hier aus, so viele Kilometer entfernt, ein wenig zu verteidigen oder zu schützen. Blanca und Candela, mit Anfang 20 deutlich jünger, sehen das ähnlich. Als Spanierinnen wollen wir uns für unser Land einsetzen, denn es nützt nichts, wenn wir die Flagge noch so sehr verteidigen, wenn dann niemand auf die Straße geht, um für diejenigen zu demonstrieren, die dies von Ceuta aus nicht tun können. Neben Mitgefühl und Solidarität laufen auch Wut und Frustration bei den Demos mit. In Ceuta wie auf dem spanischen Festland sind viele frustriert, wütend, schockiert und beunruhigt über die zur humanitären Krise gewordene Migrationskrise, die Spanien Ende Juli eiskalt erwischt hat. Insbesondere die spanische Regierung, die fast 3 Wochen brauchte, um eine koordinierte Reaktion an den Start zu bringen. Denn auch wenn rund 90% der mehr als 70.000 nach Ceuta gelangten die Stadt innerhalb von 48 Stunden freiwillig wieder verlassen hatten, harren seit mehr als einem Monat immer noch Tausende in der 83.000 Einwohnerstadt aus, darunter mehr als 1.000 Kinder und Jugendliche. Der Politikwissenschaftler Pablo Simón von der Universität Carlos III in Madrid glaubt, damit habe die Regierung nicht gerechnet, sondern darauf gesetzt, dass keiner der Migranten und Geflüchteten in Ceuta verbleiben würde. Sobald klar wurde, dass es nicht so kam, hätte die Regierung viel schneller handeln müssen. Sie hätte die zentrale Einsatzleitung bilden müssen, wie es Ceuta damals gefordert hat. Und sie hätte alle Ressourcen einsetzen müssen, um so schnell wie möglich geordnete Prozesse auf den Weg zu bringen. Es ist viel Zeit verflossen, weshalb die Situation weiterhin nicht gelöst ist und die Bürger sehen keinen Zeitplan für eine Lösung. Ministerpräsident Pedro Sánchez von der PSOE, so nennt man in Spanien die Sozialdemokraten, meldete sich am Ceuta-Tag per Videobotschaft zu Wort und erklärte, bevor nicht wieder Normalität in der Stadt herrsche, habe der Staat seine Hausaufgaben nicht gemacht.
12: Hasta que no se recupera la normalidad, la respuesta del Estado es insuficiente.
11: Auf die ersten Wochen des Kleinredens und des Nichtmanagements folgt nun eine Aufholjagd. Krisenstab, zentrales Krisenmanagement, mehr Unterkünfte, bessere Versorgung vor Ort und Geld soll fließen. Sehr viel Geld. Ein außerordentliches Hilfspaket in Höhe von 309 Millionen Euro hat das Kabinett am 1. September beschlossen. Es soll Arbeitsplätze sichern, Unternehmen unterstützen und die Sicherheit stärken. Dass die Regierung damit beschädigtes Vertrauen zurückgewinnen kann, hält der Politologe Pablo Simón jedoch für keine ausgemachte Sache.
13: In Spanien
11: beginnt ein Wahljahr, Kommunal- und Regionalwahlen Ende Mai und vor August die Parlamentswahl. Diese Krise kommt für die Regierung Sánchez zum denkbar schlechtesten Zeitpunkt. Sie ist eine Belastung und meines Erachtens wird dies vielleicht die entscheidende Krise sein, die diese Regierung letztlich zu Fall bringt.
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0: Das Bundeskabinett hat die Einkommenssteuerreform auf den Weg gebracht. Von den Entlastungen, die ab 2028 jährlich 10 Milliarden Euro ausmachen, sollen vor allem kleine und mittlere Einkommen und Familien mit Kindern profitieren. Das ist heute früh ein Thema in den Kommentaren der Tageszeitungen. Die Pressestimmen mit Svenja Glaser.
2: Die Stuttgarter Zeitung schreibt dazu, bei der Reform handelt es sich im Grunde um eine Anpassung des Steuertarifs. Der Löwenanteil der Entlastung kommt zudem durch höhere Familienleistungen wie das Kindergeld zustande. In Haushalten ohne Kinder beschränkt sich die Entlastung letztlich auf geringe Eurobeträge pro Monat. In Zeiten zunehmender Teuerungen und steigender Sozialversicherungsbeiträge dürfte die Wirkung also schneller verpuffen, als Klingbeil oder Merz Entlastung sagen können. Überraschend ist das nicht. Die Spielräume im Haushalt für eine größere Entlastung fehlen. Auch weil teure Wahlkampfversprechen wie die Ausweitung der Mütterrente und die reduzierte Gastrosteuer umgesetzt wurden und 10 Milliarden Euro im Jahr kosten. Genauso viel wie die Klingbeilsche Steuerentlastung für alle Bürgerinnen und Bürger zusammen. Die Nürnberger Nachrichten sind in ihrem Urteil deutlich. Man kann, ja muss, diese Steuerreform als mutlos kritisieren, auch als heimliche Steuererhöhung, wegen der kalten Progression, die bisher eben nicht ausgeglichen wird. Dass dies aber innerhalb der Regierung geschieht, dass sich Teile der Koalition öffentlich abwenden von gemeinsamen Beschlüssen, das muss man erstmal schaffen. Reiche hätte ja auch sagen können, das ist immerhin ein Anfang, mehr war nicht drin, aber wir haben uns geeinigt. So aber sorgt diese Regierung selbst nach Kräften für ihren miesen Ruf. Die Augsburger Allgemeine räumt ein, natürlich sind es fordernde Zeiten mit enormen finanziellen Aufgaben. Eine echte Verschnaufpause für das Gros der Steuerzahler hätte ernsten Sparwillen an anderer Stelle erfordert, etwa bei Subventionen oder im Sozialsystem. Der aber war nirgends spürbar. So bleibt es beim Stückwerk. Manche Gutverdiener werden stärker zur Kasse gebeten, die Mitte etwas entlastet. Manches, was Klingbeil als neu verkauft, war tatsächlich längst geplant oder sogar festgeschrieben. Moderate Steigerungen bei Kindergeld und Freibeträgen etwa. Selbst jenen sorgfältig ausgewählten Beispielfamilien mit Kindern, denen das Ministerium mehrere hundert Euro an Entlastung vorrechnet, dürften steigende Beiträge zu den Sozialkassen die Freude wieder verderben.
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0: Tagsüber dichte Wolkenfelder, im Süden gibt's öfter Sonne bei 20 bis 28 Grad.
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0: Der nordrhein-westfälische Innenminister Reul will mehr Rechte für Betreiber kritischer Infrastruktur. Im ZDF-Heute-Journal forderte er unter anderem eine Diskussion über Anlagen zur Überwachung und eine eigene Drohnenabwehr. Russland schließt die Goethe-Institute im ganzen Land. Das hat Außenminister Lavrov angekündigt. Als Grund nannte er die angekündigte Schließung des russischen Hauses in Berlin. Nach den Ausschreitungen beim DFB-Pokalspiel in Mannheim vor zwei Wochen hat der baden-württembergische Innenminister Hagel für heute zu einem Krisentreffen eingeladen. Ziel ist es, mit den Profiklubs Vereinbarungen für Hochrisikospiele zu treffen und die Sicherheitskonzepte zu überprüfen. Fußball-Bundesligist Bayern München hat sich für die zweite Runde des DFB-Pokals qualifiziert. Der Titelverteidiger gewann 4:1 beim Zweitligisten VfL Osnabrück.
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0: Während in Venedig das Filmfestival gestern losgegangen ist, kommt heute ein Film in die deutschen Kinos, der schon bei den Filmfestspielen in Cannes das Publikum begeistert hat. Vaterland erzählt davon, wie der Schriftsteller Thomas Mann 1949 zum ersten Mal seit seiner Flucht vor den Nationalsozialisten nach Deutschland zurückkehrt. In Pavel Pawlikowskis Film fährt er gemeinsam mit seiner Tochter Erika durch ein Land, das noch in Trümmern liegt und politisch schon wieder geteilt wird. Hans Zischler spielt Thomas Mann, Sandra Hüller seine Tochter Erika. SWR aktuell Filmkritikerin Anna Wollner hat den Film schon gesehen. Anna, ist Vaterland ein klassisches Biopic?
12: Nein, Pawlikowski, der interessiert sich nicht dafür, Thomas Manns Leben jetzt chronologisch nachzuerzählen. Er konzentriert sich auf eben diese Reise 1949. Frankfurt im Westen, Weimar im Osten, zweimal Goethe, zweimal soll Thomas Mann für das jeweilige politische System vereinnahmt werden. Und daraus macht Pawlikowski ein kompaktes Roadmovie. Thomas und Erika Mann, die fahren im schwarzen Buick durch Ruinen, sitzen bei Empfängen, treffen auf Menschen, die sich nach dem Ende des Nationalsozialismus mit der neuen politischen Situation arrangiert haben. Gleichzeitig liegt über dieser Reise ein privater Schmerz. Klaus Mann, Erikas Bruder, Thomas Manns Sohn, der ist gestorben. Der Film verbindet die Frage nach deutscher Schuld und Identität mit einer Familie, in der Trauer, Enttäuschung und alte Konflikte nie ausgesprochen werden.
13: Herr Professor Mann, Sie haben Deutschland im Jahr 1933 verlassen, anstatt in die innere Emigration zu gehen und mit dem deutschen Volk in den schwierigen Jahren, die hinter uns liegen, zu leiden. Was antworten Sie denjenigen, die Sie des Verrats oder mangelnder Solidarität beschuldigen?
14: Wäre ich hier geblieben, könnten wir heute nicht miteinander reden.
12: Pawlikowski erzählt das in 82 Minuten in Schwarz-Weiß und ohne viele Erklärungen. Vieles entsteht wirklich aus den Reaktionen der Figuren aufeinander.
0: Die deutsche Ausnahmeschauspielerin Sandra Hüller spielt Erika Mann. Was macht sie aus dieser Figur?
12: Erika ist für mich die treibende Kraft des Films. Sie sitzt am Steuer, also im wahrsten Sinne des Wortes. Sie organisiert, sie übersetzt, sie schützt ihren Vater, beobachtet ihn und merkt sehr genau, wo seine Haltung an Grenzen kommt. Und Sandra Hüller, die spielt das vollständig über Blicke, kleine Veränderungen im Gesicht und ihre Stimme. Erika versucht ihre Trauer, um Klaus zu kontrollieren. Gleichzeitig trägt sie eine Wut in sich, die immer wieder durch diese Kontrolle durchdringt. Und Hüller kann etwas, das nur wenige Schauspielerinnen können. Man sieht ihrer Figur wirklich beim Denken zu. Sie muss nicht aussprechen, dass Erika politisch radikaler ist als ihr Vater und dessen Verhalten auch kritisch betrachtet. Das steckt in ihrer Reaktion auf ihn und auf die Menschen, denen sie begegnen. Thomas Mann wahrt die Form, Erika fällt das zunehmend schwerer und daraus entsteht eine unglaubliche Spannung zwischen den beiden.
0: Hans Zischler spielt Thomas Mann. Wie nähert er sich dieser historischen Figur?
12: Hans Zischler spielt ihn als hochkontrollierten Mann, der sich seiner öffentlichen Wirkung jederzeit bewusst ist. Die Haltung, die Kleidung, die Stimme, seine sorgfältig gesetzten Sätze. Und er weiß, dass jedes Wort von ihm Gewicht bekommt. Gleichzeitig kehrt da ein Mann in ein Land zurück, das ihn vertrieben hat und ihn als moralische Instanz jetzt braucht. Im Westen genauso wie im Osten. Und Zischler zeigt, wie Thomas Mann versucht, diese Rollen auszufüllen, ohne sich von einer Seite vereinnahmen zu lassen. Interessant wird sein Spiel da, wo diese Kontrolle brüchig wird. Beim Tod seines Sohnes Klaus etwa oder in der Konfrontation mit einem Deutschland, in dem viele Menschen lieber nach vorne schauen wollen, als über ihre eigene Vergangenheit zu sprechen. Und Sandra Hüller und Hans Zischler, die spielen dabei in unterschiedliche Richtungen. Erika drängt auf Auseinandersetzung, Thomas Mann hält an Form und Distanz fest. Und der Konflikt zwischen Vater und Tochter wird dadurch ja sowas zum Zentrum des Films.
0: Und funktioniert Vaterland über diese beiden Figuren hinaus?
12: Ja, Pawlikowski erzählt auch davon, was Heimat nach dem Nationalsozialismus überhaupt noch sein kann. Thomas Mann, der steht zwischen zwei politischen Systemen, die beide versuchen, ihn für sich zu beanspruchen. Er wiederum versucht, sich dieser Vereinnahmung zu entziehen. Damit geht es auch um politische Lagerbildung und darum, was passiert, wenn komplexe Wirklichkeit auf eindeutige Positionen reduziert werden soll. Pawlikowski und Kameramann Lukas Jahl, die erzählen das in strengen Schwarz-Weiß-Bildern und im schmalen Academy-Format. Die Figuren, die wirken darin häufig eingeschlossen. Vieles bleibt außerhalb des Bildes. Vaterland ist damit weniger ein Film über die Biografie von Thomas Mann, als mehr ein Film über einen Vater und eine Tochter, die in ein Land zurückkehren, das einmal ihre Heimat war und feststellen, dass diese Heimat nicht mehr existiert.
0: SWR aktuell Filmkritikerin Anna Wollner. Vaterland mit Hans Zischler und Sandra Hüller startet heute in den Kinos.
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0: Mit Tamara Land.
15: Guten Morgen. Bei Volkswagen steht ein gewaltiger Umbruch an. Der Vorstand plant Einsparungen und Medienberichten zufolge stehen zigtausend Stellen auf dem Spiel. Außerdem soll in gleich 4 Werken die Produktion auslaufen. Eines davon ist das Werk in Neckarsulm im Kreis Heilbronn. Christoph Mautes aus der SWR Wirtschaftsredaktion. Im schlimmsten Fall könnten rund 15.000 Beschäftigte in Neckarsulm ihren Arbeitsplatz verlieren. Wie groß ist diese Gefahr?
16: Da kriegen wir wahrscheinlich morgen den ersten richtigen Einblick, denn da wird sich der Aufsichtsrat mit diesen Plänen des Vorstands beschäftigen. Und einige Aufsichtsratsmitglieder werden ganz sicher keine Jubelsprünge machen, denn da sitzen unter anderem Betriebsräte, Gewerkschaften und das Land Niedersachsen drin. Und wenn es dann zum offenen Konflikt zwischen Vorstand und Aufsichtsrat kommt, könnte so einiges nochmal über den Haufen geworfen werden. Trotzdem ist wohl auch da allen Beteiligten klar, ganz ohne Einschnitte geht es bei VW einfach nicht. Die Frage ist nur, wie groß werden die sein und wo genau wird es die geben?
15: Im Moment werden im Audi-Werk in Neckarsulm ja der A5 und der A6 produziert. Wenn diese Produktion tatsächlich auslaufen sollte, welche Möglichkeiten gäbe es dann noch für das Werk?
16: Naja, das Ende der Modellproduktion heißt ja nicht zwingend, dass in Neckarsulm niemand mehr für Audi arbeitet. Das Werk komplett schließen käme dem Konzern verdammt teuer zu stehen. Und so wird man, wie der VW-Chef Blume das ja auch in den letzten Wochen angekündigt hat, intelligente Lösungen suchen, hieß es immer. Denkbar zum Beispiel, dass dort Komponenten und Fahrzeugteile hergestellt würden. Es ist aber auch nicht ausgeschlossen, dass man einen Käufer sucht und dann zum Beispiel ein chinesisches Unternehmen hier eine europäische Produktion aufbaut. Ist alles Zukunftsmusik. Klar ist eigentlich nur, dass es gewaltig krachen wird in den kommenden Wochen und Monaten rund um den VW-Konzern.
15: Es stehen große Veränderungen an bei Audi in Neckarsulm, sagt Christoph Mautes aus der SWR-Wirtschaftsredaktion. Ein hypothetisches Szenario wäre, dass die Autoindustrie umstellt und statt Autos in Zukunft humanoide Roboter zusammenschraubt, also Roboter, die uns Menschen ähneln. Solche Roboter werden ab morgen auf der Technikmesse IFA in Berlin zu sehen sein und Experten halten es für möglich, dass sowas bald auch in Deutschland produziert werden könnte. Möglicherweise könnte die Roboterindustrie unsere neue Autoindustrie werden. Beate Krohl aus dem Plus-Minus-Team hat sich mit dieser These beschäftigt. Humanoide Roboter statt Autos, wie wahrscheinlich ist das denn?
17: Das wird sicher nicht passieren, dass wir das eine oder das andere produzieren. Aber die humanoiden Roboter haben Potenzial und Deutschland bietet sich als Standort an. Wir haben eine starke Maschinenbau- und Elektroindustrie, auch Mechatronik und Optik. Das kommt der Roboterproduktion schon mal zugute. Antriebstechnik ist ein weiterer Bereich und die Forschung ist ziemlich gut aufgestellt. Die TU München betreibt zum Beispiel zusammen mit Industriepartnern ein großes Roboter-Trainingszentrum am Münchner Flughafen und Ende des Jahres soll noch ein weiteres Trainingszentrum dazukommen an der RWTH Aachen. Also wir haben eigentlich alles und könnten laut Experten theoretisch loslegen.
15: 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Brasilien ist nach Angaben der EU der größte Lieferant für Agrarprodukte in die Europäische Union. Doch ab heute dürfen bestimmte tierische Produkte aus Brasilien nicht mehr importiert werden. Betroffen sind zum Beispiel Rind, Geflügel, Fleisch und Honig. Aus Brüssel berichtet Sarah Lopez.
18: Dieser Importstopp war schon seit mehreren Monaten vorhersehbar. Die EU-Kommission begründet das damit, dass Brasilien bisher keine ausreichenden Garantien vorgelegt habe, dass der Einsatz bestimmter antimikrobieller Medikamente, etwa Antibiotika, EU-Vorgaben entspreche. Die Europäische Union verbietet etwa den Einsatz bestimmter Antibiotika in der Vieh- und Geflügelzucht zur reinen Ertragssteigerung. Außerdem dürfen Tiere manche Medikamente nicht bekommen, mit denen Menschen behandelt werden.
15: Zur Börse. Der DAX hat gestern den dritten Tag in Folge an Wert verloren. Er steht mittlerweile weit unter der Marke von 26.000 Punkten. Aus Frankfurt, Thomas Spindler.
19: Zwei Gründe belasten derzeit die Stimmung. Zum einen ist es die Furcht vor einer weiteren Eskalation im Nahen Osten. Sie hat die Öl- und Gaspreise wieder nach oben getrieben. Und ein Ende ist nicht in Sicht. Der andere Grund hängt damit zusammen. Hohe Energiepreise haben die Teuerung zuletzt deutlich stärker anziehen lassen. Die Anleger fürchten nun, dass die Notenbanken die Zinsen heben werden, um der Inflation zu begegnen. Mit negativen Folgen für Verbraucher, Unternehmen und letztlich auch für den Aktienmarkt. Die Vorgaben für den heutigen Handelstag sehen aber freundlich aus. Nach einer dreitägigen Verlustserie haben Schnäppchenjäger die Kurse an der Wall Street wieder nach oben getrieben. Dow Jones und Co. legten zu. Der DAX dürfte also mit leichten Gewinnen in den Handel starten.
15: Das sehen wir dann später. Soweit die Informationen aus der Wirtschaft. Die Zeit ist es 7:02.
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0: mit Bernhard Seiler am Donnerstagmorgen. Wie können 2 Sekunden Musik für so viel Ärger sorgen, dass sich Gerichte schon seit fast 30 Jahren damit auseinandersetzen? Eine mögliche Antwort: Es geht bei diesem Streit von Kraftwerk gegen Moses Pelham um ganz grundsätzliche Fragen des Urheberrechts. Welche das sind, darüber sprechen wir im Vorfeld einer weiteren Gerichtsentscheidung zum Thema in etwa 10 Minuten.
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0: Am Morgen ist es unterschiedlich bewölkt. Im Westerwald gibt es örtlich noch ein bisschen Regen. Tagsüber halten sich dann in Rheinland-Pfalz und ganz im Norden Baden-Württembergs meist kompakte Wolken. Hier kommt die Sonne nur gelegentlich raus. Weiter südlich sieht es deutlich freundlicher aus. Am meisten scheint die Sonne von Südbaden bis ins Allgäu. Die Temperaturen steigen von 20 Grad in Rennerod bis 28 in Efringen-Kirchen.
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2: Mit Svenja Glaser. Guten Morgen. Nach den Sabotageversuchen auf Umspannwerke gibt es Forderungen nach mehr Schutz für kritische Infrastruktur. Die Regierung in Moskau schließt die Goethe-Institute in Russland und George Clooney bekommt bei den Filmfestspielen in Venedig einen goldenen Löwen. Das Wetter: heute wieder Sonne und Wolken, in Rheinland-Pfalz örtlich Regen, am Nachmittag 20 bis 28 Grad. Nach Angriffen auf das Stromnetz in Südbrandenburg und Nordrhein-Westfalen geht die Suche nach den Tätern und dem Motiv weiter. Nordrhein-Westfalens Innenminister Reul sagte am Abend im ZDF-Heute-Journal, es gebe viele Parallelen zwischen den beiden Vorfällen. Wer hinter den Sabotageakten stecke, sei aber weiter unklar. Jetzt wird über Konsequenzen diskutiert. Aus Berlin berichtet Mario Kubina.
20: Mehr Schutz für kritische Infrastruktur wie Kraftwerke und Stromnetze, mehr Rechte für die Betreiber und ein Auffangsystem für den Notfall. Das sind die aktuellen Stichworte in der Diskussion über die jüngsten Angriffe auf die Stromversorgung in Deutschland. Der nordrhein-westfälische Innenminister Reul bringt im ZDF-Interview eine eigene Drohnenabwehr von Betreiberfirmen ins Gespräch. Der CDU-Politiker merkt an, dass nicht jedes Umspannwerk von Polizisten bewacht werden kann. Ganz ähnlich die deutsche Polizeigewerkschaft. Aus ihrer Sicht ist der Schutz kritischer Infrastrukturen nicht in erster Linie Aufgabe der Polizei, sondern erstmal Aufgabe der Betreiber selbst. Der Bundesverband der erneuerbaren Energien spricht sich für ein Backup-System für Notfälle aus. Verbandschefin Heinen Esser nennt im Interview mit der Rheinischen Post Bioenergie und Wasserkraft. Diese Energiequellen könnten nach einem Stromausfall schnell hochgefahren werden, ohne externe Stromversorgung.
2: Bundesaußenminister Wadefuhl trifft sich heute zu Gesprächen im Format des Weimarer Dreiecks mit seinen Amtskollegen aus Polen und Frankreich. Thema werde unter anderem die Bedrohung der europäischen Sicherheit und die Unterstützung der Ukraine sein. Aus dem Hauptstadtstudio Nicole Markwald.
21: Wie lässt sich Europa geeinter und handlungsfähiger machen? Regelmäßig beraten Deutschland, Frankreich und Polen dazu im Format des Weimarer Dreiecks. Im Zentrum des heutigen Treffens stehen hybride Bedrohungen durch Drohnen oder auch Sabotageakte und die Verteidigungsfähigkeit Europas. Weitere Themen sind die Lage im Nahen und Mittleren Osten, die EU-Erweiterung und Reformideen für den EU-Außenhandel. Die drei Außenminister werden am Vormittag aber auch Goethes Wohnhaus besichtigen. Vor genau 35 Jahren trafen sich in Weimar der damalige deutsche Außenminister Hans-Dietrich Genscher mit den damaligen Außenministern Polens und Frankreichs. Am Geburtstag Goethes riefen sie das Gesprächsformat Weimarer Dreieck ins Leben.
2: Russland schließt Niederlassungen des Goethe-Instituts. Der Schritt sei eine Reaktion auf Anschuldigungen der Bundesregierung, dass Moskau für die Sprengstoffdrohnen am Flughafen Leipzig verantwortlich war. Das meldete die russische Nachrichtenagentur Interfax und beruft sich auf Außenminister Lavrov. Die Bundesregierung hatte vorher die Schließungen des russischen Konsulats in Bonn angekündigt. Für diesen Kurs gegen hybride russische Angriffe wird Deutschland von der EU unterstützt. Knapp 9 Jahre nach dem Autobombenmord an einer der bekanntesten Investigativjournalisten Maltas ist der angeklagte Geschäftsmann freigesprochen worden. Er war beschuldigt worden, den Mord an der Journalistin in Auftrag gegeben zu haben. Sie hatte damals zu Korruption in Politik und Wirtschaft recherchiert, unter anderem auch zu den Geschäften des Freigesprochenen. Der Mord an ihr hatte in Malta Proteste ausgelöst, die den damaligen Ministerpräsidenten Muscat zum Rücktritt gezwungen hatten. Plug-in-Hybrid-Autos stoßen laut einer Untersuchung im Verkehr deutlich mehr CO2 aus, als von den Herstellern angegeben wird. Das schreibt die Organisation International Council of Clean Transportation. Sie hat Daten Hunderttausender solcher Fahrzeuge ausgewertet. Demnach werden Plug-in-Hybride in der Realität im Schnitt rund 20% elektrisch angetrieben. Die offiziellen Fahrzeugdaten gehen aber von rund 80% aus. Dadurch entstehe eine Lücke. Denn wenn die Fahrzeuge in der Realität zu viel größeren Anteilen per Verbrennungsmotor liefern, seien auch die realen Emissionen deutlich höher. Auf die Cybersecurity- und Netzwerkfirma Rode und Schwarz in München ist ein Brandanschlag verübt worden. In der Nacht wurden Brandsätze auf eine Baustelle vor der Firmenzentrale geworfen. Die Polizei nahm zwei Verdächtige fest. Aus München berichtet Frank Jordan.
3: Ein Zeuge alarmierte gegen Mitternacht die Polizei, dass aus einem Auto heraus Brandsätze geworfen worden seien. Einer der Brandsätze zündete im Bereich von Baucontainern vor der Firmenzentrale von Rode und Schwarz. Eine sofort eintreffende Polizeistreife konnte ihn löschen. Verletzt wurde niemand. Bei der sofort eingeleiteten Fahndung nahmen Polizeibeamte an einer nahegelegenen Tankstelle am Innsbrucker Ring zwei Tatverdächtige fest. Nach Polizeiangaben handelt es sich um eine 28-jährige Frau und um einen 38-jährigen Mann. Beide sind bulgarische Staatsangehörige.
2: Die Europäische Raumfahrtbehörde ESA will heute einen wichtigen Schritt bei der Erforschung des Merkur machen. Die Sonde BP Colombo soll an dem Planeten ankommen und von ihrem Transportmodul abgetrennt werden. Aus Darmstadt Marit Tessa.
4: BP Colombo ist seit fast 8 Jahren unterwegs und rund 207 Millionen Kilometer von der Erde entfernt. Die Trennung ist kritisch, denn falls etwas schiefläuft, muss das Team aus Darmstadt von der Erde aus eingreifen. Wenn alles heute funktioniert, sollen zwei Forschungssonden, eine japanische und eine europäische, im November in eine Umlaufbahn um Merkur einschwenken. Die wissenschaftlichen Messungen werden dann im April 2027 beginnen. BP Colombo soll unter anderem das Magnetfeld und die Entstehungsgeschichte des Planeten untersuchen. Die Kosten der Mission belaufen sich auf rund 1,8 Milliarden Euro.
2: In Venedig haben am Abend die Filmfestspiele begonnen. Schauspieler und Regisseur George Clooney bekam bei der Eröffnungsfeier den Goldenen Löwen für sein Lebenswerk, ebenso wie auch die Schauspielerin Ellen Burstyn. In seiner Dankesrede sprach Clooney darüber, wie wichtig die Kultur in politisch schwierigen Zeiten sei. Die ersten, die von Autokraten mundtot gemacht würden, seien nicht Politiker, sagte Clooney. Es seien Journalisten, die Fragen stellten, Künstler, die sich weigerten, einfache Antworten zu geben, Filmemacher, Schriftsteller, Schauspieler und Musiker. Fußball-Bundesligist Bayern München hat sich für die zweite Runde des DFB-Pokals qualifiziert. Der Titelverteidiger gewann 4:1 beim Zweitligisten VfL Osnabrück. Das waren die Nachrichten.
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0: Mit Bernhard Seiler. Guten Morgen. Es sind nur 2 Sekunden Musik, aber sie beschäftigen die deutsche und europäische Justiz schon seit fast 30 Jahren. 1997 hat der Musiker Moses Pelham eine kurze Rhythmussequenz aus dem Kraftwerkstück Metall auf Metall für einen Song von Sabrina Setlur verwendet, ohne vorher Kraftwerk um Erlaubnis zu fragen. Wir hören uns mal das Original an. Und so klingt der von Moses Pelham produzierte Setlur-Song »Nur mir«. Und nun geht es eben um die Grundsatzfrage, wie viel fremde Musik darf man ungefragt in neue Musik einbauen? Wie viel Sampling ist also erlaubt? Mehrfach haben sich schon Bundesgerichtshof, Bundesverfassungsgericht und Europäischer Gerichtshof mit diesem Fall beschäftigt. Heute steht eine weitere Entscheidung des Bundesgerichtshofs an. Der Musikwissenschaftler und Jurist Frederik Döhl beschäftigt sich seit Jahren mit Sampling, Urheberrecht und dem Fall Kraftwerk gegen Pelham. Herr Döhl, hätten Sie das gedacht, dass 2 Sekunden Musik die Gerichte nun schon seit fast 3 Jahrzehnten beschäftigen?
22: Nein, da sind ziemlich viele Sachen zusammengekommen aus sehr unterschiedlichen Richtungen, die dazu geführt haben. Es sind Fehler passiert, Falscheinschätzungen passiert, aber es hat sich einfach auch die Rechtslage verändert. Und es geht halt nicht nur um 2 Sekunden, sondern der Kern dieses Prozesses ist zu gucken, wie man das Urheberrecht in die digitale Zeit übertragen bekommt. Und das ist einfach eine wirklich schwierige Herausforderung. Und das sind alle Punkte, die dazu beigetragen haben, dass das jetzt so ewig lange dauert und so ein komisches Missverhältnis hat zu 2 Sekunden, dass wir jetzt bei 27 Jahren sind.
0: Können Sie mal versuchen, uns juristischen Laien mit wenigen Worten zu erklären, worum es da heute vor dem BGH gehen wird?
22: Ja, der Grundkonflikt ist ganz einfach und der durchzieht das Urheberrecht, seitdem wir damit rumexperimentieren, dass es vielleicht eine gute Idee ist, sowas zu haben wie ein Urheberrecht, und ist jetzt seit knapp 300 Jahren. Und in Deutschland läuft das so seit knapp 125 Jahren. Was wir letztlich brauchen, ist ein Balanceakt. Einerseits Kunstfreiheit, wenn zu viel verboten wird oder man eine Erlaubnis für einholen muss, kann keiner mehr frei Kunst machen. Wenn alles viel zu großzügig ist, kann keiner was verdienen auf Basis von Urheberrechten. Und wir haben bislang keine richtig guten Alternativszenarien zum Urheberrecht, um aus seiner Kunst Geld zu machen. Und der digitale Wandel hat verschiedene Sachen sehr stark verändert. Übers Internet ist jede kleinste Bearbeitung heute maximal weltweit zugänglich. Viel mehr Leute machen mit. Man kann viel verrücktere Sachen machen als früher. Und anhand dieses Prozesses wird das ausgehandelt. Und worum es jetzt geht beim BGA heute, ist die letzte Station vom Europäischen Gerichtshof. Der hat am April was dazu gesagt, umzusetzen in die deutsche Lage und idealerweise so einen neuen Balancepunkt zu finden für unsere digitale Zeit.
0: Wenn wir von Balance sprechen, dann könnte man jetzt sagen, 2 Sekunden, das ist ja eigentlich ziemlich wenig. Warum haben denn Kraftwerk nicht irgendwann mal gesagt, okay Moses, du hättest uns schon fragen können, aber sind ja nur 2 Sekunden, passt schon.
22: Ja, auf Seiten von Kraftwerk ist das eine Prinzipienfrage. Das ist ja eine ganz legendäre Band, die vor allem berühmt ist für ihren innovativen Sound. Und die geben Lizenzen, die wollen auch gar nicht immer Geld haben, aber die wollen gefragt werden und die wollen, dass was Tolles damit passiert. So wie Blue Monday von New Order zum Beispiel oder Talk von Coldplay. Das ist alles okay für die, aber in diesem Fall sind sie nicht gefragt worden. Und das ist halt ein bisschen eine Prinzipienfrage. Nach dem Motto, wir haben wahnsinnig viel Energie investiert in die Soundgestaltung, weniger um diese 2 Sekunden, sondern um die Klanglichkeit, wie das klingt. Und du machst Copy and Paste, das finden wir nicht okay. Und das ist so der Ehrgeiz auf der Seite, die Sache durchzufechten.
0: Sie haben schon angedeutet, in diesen fast 30 Jahren, die dieser Rechtsstreit nun läuft, hat sich viel geändert, rechtlich, technologisch. Also welche Bedeutung hat dieser Rechtsstreit heute für Musiker und Produzenten in einer Zeit, in der ja Musik-KI einfach mit Massen von Musik gefüttert wird und am Ende weiß gar keiner mehr, von wem da jetzt die einzelnen Schnipsel tatsächlich stammen?
22: Dieser Prozess wäre nur irrelevant, wenn man das Gefühl hätte, in der Musik oder insgesamt in den Künsten würde KI-gemachte Kunst das ersetzen, was vorher menschengemacht war. Und das steht weder zu erwarten, noch sehen wir das. Wir sehen es in kleinen Teilbereichen, wo es egal ist, wer es macht, Hintergrundmusik irgendwo, vom Fahrstuhl bis zur Fernsehserie, da passiert das sehr viel. Aber wir merken nach wie vor, dass die Menschen wahnsinnig wichtig ist, wer die Menschen hinter den Produkten sind. Ob es jetzt Musik ist, Bücher, Filme, die Geschichten, die Authentizität. Und solange das bleibt, dass das Gros dessen, was produziert wird, menschengemacht wird, ist halt das, was hier ausgehandelt wird, weiterhin entscheidend. Worum es ganz konkret geht, ist, wann muss ich fragen, wenn ich was nehmen darf und wann muss ich das nicht. Und so wie das Urheberrecht im Moment ist, ist das Schwert halt wahnsinnig scharf in beide Richtungen. Wenn ich nicht fragen muss, ist es meins. Da muss ich auch kein Geld abgeben, muss nicht meine Quelle angeben. Und umgekehrt darf der Rechteinhaber, wenn es keine Erlaubnisfreiheit gibt, halt immer Nein sagen, jede Bedingung stellen, jeden Preis verlangen. Wir haben quasi auf beiden Seiten so Extreme. Und solange das nicht besser ausbalanciert wird, müssen wir auf der rechtlichen Ebene den Balanceakt zumindest so in den Griff kriegen, dass der auch im Alltag funktioniert. Und das ist, was hier gerade versucht wird, auszutarieren.
0: Der Musikwissenschaftler und Jurist Frederik Döhl. Heute urteilt der Bundesgerichtshof in Karlsruhe nochmal über den Rechtsstreit zwischen der Band Kraftwerk und dem Musikproduzenten Moses Pelham. Der läuft mittlerweile seit 27 Jahren. Und wie der BGH entschieden haben wird, das hören Sie dann natürlich hier in SWR Aktuell.
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0: Die Carolina-Burger-Realschule in Ludwigshafen kommt seit Monaten nicht aus den Schlagzeilen. Es gibt Gewaltvorfälle von Schülern, Fehlalarme, Lehrkräfte, die über Belastung klagen. Zudem soll ein Teil des Kollegiums tief zerstritten sein. Schlichtungsversuche seitens der Aufsichtsbehörde ADD und des Bildungsministeriums haben offenbar nichts gebracht. Mitte August hat Bildungsministerin Ute Eiling-Hüttig von der CDU deshalb Konsequenzen angekündigt, um die Situation zu verbessern. Heute Mittag will sie sich im Bildungsausschuss des Landtags ausführlich äußern. Petra Wagner aus unserer Redaktion Landespolitik in Mainz. Was ist denn da heute zu erwarten?
5: Die rheinland-pfälzische Bildungsministerin Ute Eiling-Hüttig hatte bereits im August personelle Veränderungen an der Schule angekündigt. Nach unseren Informationen sollen sowohl der Schulleiter als auch ein weiteres Mitglied der Schulleitung und eine Lehrkraft versetzt werden. Es spricht vieles dafür, dass es so kommen wird, denn an der Carolinaburger Realschule findet heute eine außerordentliche Gesamtkonferenz statt und die ist, wenn man es mal so sagen darf, prominent besetzt, denn unter anderem werden Bildungsstaatssekretärin Groß und der Präsident der Schulaufsichtsbehörde ADD Kruppert an dieser Konferenz teilnehmen.
0: Das klingt nach einem größeren Umbruch. Warum ist der nötig?
5: Alles in allem ist die Situation an der Carolinaburger Realschule komplex. Da geht es nicht nur um einige Schüler, die auffallen oder die aggressiv sind, sondern auch nach dem, was wir in den vergangenen Wochen gehört haben, um ein Lehrerkollegium, das in Stellen sehr zerstritten ist. Und es gab auch in der Vergangenheit Versuche von ADD oder auch vom Ministerium, die Situation zu schlichten. Genutzt hat das aber offenbar nichts. Nun sollen eben personelle Konsequenzen folgen. Dass gleich 3 Lehrkräfte versetzt werden sollen, das ist ungewöhnlich. Möglich ist es aber, das Beamtenrecht lässt das zu. Es wird auch erwartet, dass Bildungsministerin Eiling-Hüttich heute im Ausschuss auch Antworten darauf gibt, ob diese Versetzungen ausreichen oder mehr Maßnahmen nötig sind, damit eben wieder Ruhe an der Schule einkehrt.
0: Informationen waren das von Petra Wagner aus der SWR-Redaktion Landespolitik in Mainz. Der Bildungsausschuss im Rheinland-Pfälzischen Landtag beschäftigt sich heute mit den Problemen an der Carolinaburger Realschule in Ludwigshafen.
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0: Dichte Wolkenfelder, im Süden öfter Sonne bei 20 bis 28 Grad.
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0: Der nordrhein-westfälische Innenminister Reul will mehr Rechte für Betreiber kritischer Infrastruktur. Im ZDF-Heute-Journal forderte er unter anderem eine Diskussion über Anlagen zur Überwachung und eine eigene Drohnenabwehr. Russland schließt die Goethe-Institute im ganzen Land. Das hat Außenminister Lavrov angekündigt. Als Grund nannte er die angekündigte Schließung des russischen Hauses in Berlin. Fußball-Bundesligist Bayern München hat sich für die 2. Runde des DFB-Pokals qualifiziert. Der Titelverteidiger gewann 4:1 beim Zweitligisten VfL Osnabrück.
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0: Es ist der Herbst der Entscheidungen. 3 Landtagswahlen stehen diesen Monat an. Den Auftakt macht Sachsen-Anhalt am Sonntag. 2 Wochen später folgen dann Berlin und Mecklenburg-Vorpommern.
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0: Wahlen in Ostdeutschland. Was bedeuten sie für den Rest der Republik? Damit beschäftigen wir uns noch bis morgen. Heute schauen wir auf die SPD. Deren Bundestagsfraktion startet am Mittag in eine 2-tägige Klausur. Doch die Landtagswahl am Sonntag in Sachsen-Anhalt überschattet das Treffen. Immerhin kann die SPD darauf hoffen, im Magdeburger Landtag zu bleiben. Umfragen sehen sie zwischen 8% und 9%. Das wäre in etwa das Ergebnis von vor 5 Jahren. Über einen schicksalhaften Herbst für die SPD will ich jetzt mit dem Politikwissenschaftler Wolfgang Schröder von der Universität Kassel sprechen. Er war SPD-Mitglied und von 2009 bis 2014 Staatssekretär im Ministerium für Arbeit und Soziales in Brandenburg. Herr Schröder, wie nervös blickt die Bundes-SPD auf die Landtagswahl am Sonntag in Sachsen-Anhalt?
6: Ja, das ist schon erheblich, mit welcher Nervosität man dort hinschaut, weil es geht ja nicht nur um das eigene Überleben, sondern auch darum, wie sich die Republik möglicherweise verändert, wenn die AfD dort, so wie es in den Prognosen augenblicklich aussieht, über 40% kommt. Für die SPD selbst geht es ein Stück weit ums Überleben. Sie muss über 5% kommen, was gegenwärtig zwar so ausschaut, aber doch ein Trauerspiel ist, wenn man die Entwicklung der letzten Jahre Revue passieren lässt, weil die SPD dieses Land ja mit aufgebaut hat, über weite Strecken mitregiert hat und jetzt um ihren Abstieg kämpft.
0: Die SPD ist ja in letzter Zeit durchaus schon Leid gewöhnt. Aber wenn es so läuft, wie Umfragen vorhersagen, dann bleibt sie ja zumindest im Magdeburger Landtag und wird möglicherweise auch Teil der Landesregierung. Unter anderem auch, weil es dann wahrscheinlich nicht anders geht. Werden denn die innerparteilichen Spannungen zunehmen, wenn die SPD in Sachsen-Anhalt sich dann noch selbstbewusster zum Beispiel gegen die Rentenreform positionieren wird?
6: Ja, das ist eine Entwicklung, die wir ja auch schon seit längerem sehen, dass die Regierungs Beteiligung die SPD zu einer Staatsfunktionspartei gemacht hat. Das heißt, sie ist in einem permanenten Dilemma, dass sie auf der einen Seite der Rationalität guten Regierens folgen will, um Schlimmeres zu verhindern, und auf der anderen Seite sich damit aber immer weiter von der eigenen Programmatik entfernt. Der Druck der Basis zunimmt, vor allen Dingen der Basen, die gerade im Wahlkampf sind. Und das erleben wir jetzt auch vor dem Superwahljahr 2027, wo Nordrhein-Westfalen im Zentrum steht, dass insbesondere von Nordrhein-Westfalen ausgehend jetzt schon Überlegungen angestellt werden, wie eine Entwicklung der SPD nach Klingbeil und Baas aussehen kann. Also da hat man den Eindruck, da wird schon eingepriesen, dass die Führung ausgewechselt wird.
0: Wo die SPD noch relativ gut dasteht, ist in Mecklenburg-Vorpommern, wo in gut zwei Wochen am 20. September gewählt wird. Da liegt sie bei 29% in Umfragen. Was bedeutet es da, dass die populäre und selbstbewusste Ministerpräsidentin Manuela Schwesig seit Jahren den miesen Bundestrend der SPD für den Niedergang der Sozialdemokratie verantwortlich macht?
6: Ja, das geht in die gleiche Richtung hinein. Man ist auf der zentralstaatlichen Ebene gewissermaßen die Dauerregierungspartei. Und in den Ländern ist das Bild sehr unterschiedlich. Mecklenburg-Vorpommern mit Schwesig hat sich gut entwickelt, gut stabilisiert. Und das könnte eben auch bedeuten, dass man sagt, ja, aber die ist doch stärker in der Lage, die sozialdemokratische Position zu behaupten. Insofern sollte man auch so eine Person dann möglicherweise an die Spitze der SPD bringen. Also Sie sehen, es sind auf der einen Seite Personalüberlegungen, mit denen man hofft, aus dieser Schwierigkeit herauszukommen. Auf der anderen Seite, darüber haben wir jetzt nicht gesprochen, auch inhaltliche Überlegungen, dass man sagt, also diese permanenten Kompromisse führen dazu, dass die SPD nicht mehr erkennbar ist. Also braucht man hier auch eine deutlichere Botschaft, die den potenziellen Wählerinnen und Wählern deutlich macht, ihr seid bei der Sozialdemokratie willkommen und die ist auch in der Lage, dieses Land weiter positiv zu verändern.
0: Muss die SPD am Ende vielleicht im Bund einfach raus aus der Koalition mit CDU, CSU, um sich zu erneuern?
6: Das wäre idealtypisch gut. Das hat die SPD ja auch 2017 bereits beschlossen. Wir gehen raus, wir gehen in der Opposition, weil wir müssen uns erneuern. Und dann kam die Verweigerung der FDP, in die Regierung zu gehen. Und dann hat der Bundespräsident der SPD zugesprochen, ihr müsst aus republikanischer Verantwortung in diese Regierung gehen. Insofern ist diese Dauerregierungsbeteiligung und der Wandel hin zur Staatsfunktionspartei ja nicht selbst gewählt, sondern ist eben auch ein Beitrag zur Stabilität der Regierung und des Landes. Aber wenn Sie im Sinne ihrer eigenen Tugenden und programmatischen Punkte sich erkennbar weiterentwickeln wollte, bräuchte sie mal sowas wie eine Auszeit und müsste ihre Ziele und ihre Möglichkeiten neu austarieren. Aber das kann man sich nicht wählen. Insofern ist das, was die SPD macht, verantwortlich, aber wird ihr zumindest kurz- und mittelfristig nicht gut geschrieben.
0: Wolfgang Schröder, Politikwissenschaftler an der Universität Kassel. Wahlen in Ostdeutschland, was bedeuten sie für den Rest der Republik? Das ist unsere Serie diese Woche in SWR aktuell. Morgen früh zwischen 6 und 9 schaue ich zum Abschluss mit dem Politikwissenschaftler Uwe Wagschall von der Universität Freiburg auf die politische Stimmung zwei Tage vor der Landtagswahl in Sachsen-Anhalt. Und diese Wahl am Sonntag wird vor allem deshalb für ganz Deutschland eine Rolle spielen, weil die AfD ihr bisher bestes Ergebnis bei einer Landtagswahl einfahren könnte. In allen Umfragen liegt die als gesichert rechtsextrem eingestufte Partei mit über 40% weit vorne. Mit ihrem 35 Jahre alten Spitzenkandidaten Ulrich Siegmund könnte sie in Magdeburg möglicherweise erstmals die Regierung stellen. Wer ist dieser Ulrich Siegmund? Engin Haupt stellt ihn vor.
8: Ulrich Siegmund, der heute das Gesicht der AfD in Sachsen-Anhalt ist, wächst in Tangermünde in der Altmark auf. Eine Kleinstadt mit etwa 10.000 Einwohnern, in der er behütet aufwächst, wie er sagt.
9: Meine Kindheit war auch so, dass meine Eltern mir früh beigebracht haben, dass nichts vom Himmel fällt. Dass
7: Dinge erwirtschaftet werden müssen, dass man dafür arbeiten muss und dass man sie sich selbst auch erarbeiten muss.
8: Kurz vor dem Abitur schmeißt er die Schule, macht stattdessen eine kaufmännische Ausbildung. Später studiert er an einer Fernuni BWL und Wirtschaftspsychologie.
7: Die Berufsausbildung, die habe ich damit sogar verkürzt. Ich glaube, ich habe von 3,5 Jahre ungefähr auf 2 Jahre und 3 Monate natürlich dann entsprechend abgeschlossen und auch Verantwortung in dem Unternehmen, wo ich gelernt habe, übernommen und auch das Studium dann selbstverständlich abgeschlossen.
8: Er gründet ein Unternehmen für Raumbeduftung, an dem er nach eigener Aussage inzwischen aber nicht mehr beteiligt ist. Seine politische Karriere hat zu diesem Zeitpunkt bereits Fahrt aufgenommen. Begonnen hat sie 2008 in der CDU. Sigmund ist zu diesem Zeitpunkt gerade volljährig geworden.
7: Ich wollte einen Beitrag einfach für unsere Region leisten, irgendwas besser zu machen. Es gibt da verschiedene Bereiche. Manche gehen in eine Feuerwehr, was ich nur unterstützen kann. Manche gehen in einen Verein, Ehrenämter. Bei mir war es die Kommunalpolitik. Rückblickend, wie gesagt, jeder macht Fehler im Leben. Ich war in der CDU. Wichtig ist, dass man daraus lernt. Ich habe diesen Schritt 2013, 2014 korrigiert, indem ich in die Alternative für Deutschland eingetreten bin.
8: Er stört sich an der Euro-Rettungspolitik und wechselt von der CDU in die AfD. 2016 wird er Landtagsabgeordneter, 2021 Co-Fraktionsvorsitzender. Bundesweit bekannt wird Sigmund 2024, und zwar durch eine Recherche von Korrektiv. Er nahm an einem Treffen in Potsdam teil, mit dabei der Rechtsextremist Martin Sellner, der dort laut Medienberichten seine Idee von, Zitat, Remigration präsentiert. Sigmund ist demnach dabei, um für Geldspenden für sich zu werben. Ernsthaften politischen Schaden nimmt er

0: mit Detlef Lindner.
1: Guten Morgen. Titelverteidiger Bayern München hat in der ersten DFB-Pokalrunde, ist ja verschoben worden wegen Supercup der Bayern, beim Zweitligisten Osnabrück letztendlich doch noch hoch und deutlich gewonnen. Jörg Tegelhüter berichtet.
2: Beim 4:1 in Osnabrück hatten die Bayern mehr vom Spiel, mehr Chancen und am Ende auch deutlich mehr Tore. Der Außenseiter ging zwar durch ein 28 Meter Traumtor von Meißner in der 5. Minute in Führung, doch danach spielte und traf nur noch der Favorit. Kane und Bischoff sorgten schon vor der Pause für die Bayern-Führung. Olise und nochmal Kane per Vollelfmeter machten dann alles klar für den Titelverteidiger im DFB-Pokal.
1: Und Münchens Trainer Vincent Kompany bewunderte auch nach der Partie noch diese frühe Osnabrücker Traumführung zum 1:0 aus der Distanz in den Knick oben hinein.
3: Dieses erste Tor fällt, wie es gefallen ist. Das war schon Wahnsinn. Aber wir sind ruhig geblieben. Und haben stabile zweite Halbzeit gespielt und am Ende sind wir sehr, sehr glücklich. Ich wusste, dass es nicht einfach wird hier.
1: Tja, wir sind beim Handball. Zweite Niederlage im zweiten Spiel in der Handball-Bundesliga für die Rhein-Neckar-Löwen. Die Mannheimer verloren gegen Gummersbach mit 26:31, hatten viele Höhen und vor allem auch Tiefen in der Partie drin. Michael Bollenbacher fasst zusammen.
4: Die Löwen führten früh mit bis zu 3 Toren Vorsprung, doch im Laufe der ersten Halbzeit leisteten sich die Kurpfälzer zu viele technische Fehler und so holte der VfL Gummersbach nach und nach auf. Der deutsche Nationaltorhüter David Späth verhinderte einige Male zunächst noch den Ausgleich, doch zur Pause führten die Gummersbacher mit 14:12. Nach dem Seitenwechsel die Löwen bemüht, aber das Team von Trainer Mike Machulla tat sich schwer. Die Mannheimer vergangene Saison Tabellenachter noch mit einer Schlussoffensive, doch gegen Ende verloren die Rhein-Neckar-Löwen wieder an Treffsicherheit.
1: Also die Rhein-Neckar-Löwen verlieren schon wieder und stehen ganz früh in der Saison unter Druck. 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Überraschungserfolg für Tatjana Maria aus Bad Saulgau bei den US Open der Tennisprofis. Die 39-Jährige wird ja wie immer von ihrer Familie begleitet. 2 Kinder und der Ehemann dabei. Schaffte durch einen Dreisatzerfolg über die frühere French Open-Siegerin Ostapenko tatsächlich den Einzug in die zweite Runde.
5: Es war klar, ich muss um jeden Punkt kämpfen, ich muss bei mir bleiben, ich schaue mir gar nicht an, was sie da drüben macht, aber es ist mir auch wirklich gut gelungen jetzt am Ende.
1: Ja, und dieses Match hat Nerven gekostet, wegen Regens am Tag zuvor wurde die Partie unterbrochen, verschoben. Maria trifft nun auf die Tschechin Bartunkova. Ausgeschieden ist dagegen Daniel Altmaier bei den Männern. Mit Alexander Zverev ist heute unter anderem der French Open-Sieger in New York am Start, Tim Brockmeier.
6: Es wird wieder die Nachtschicht für Alexander Zverev, wieder die Night Session in der Tennisschüssel Ash Stadium, wieder das zweite Match des Abends. Es kann also wieder spät werden, so wie vorgestern, als die Nummer 1 bei den US Open 5 Stunden lang spielte und bis 2 Uhr nachts Ortszeit auf dem Platz stand. Die große Hoffnung von Zverev ist natürlich, dass er sein Zweitrundenmatch schneller hinter sich bringt. Gegen den Franzosen Halis ist Zverev Favorit, hat ihn in diesem Jahr bereits 2-mal geschlagen, unter anderem auf dem Weg zu seinem Titel bei den French Open.
1: Auch Jan-Lennard Struff und bei den Frauen Eva Lys kämpfen um den Einzug in die nächste Runde. Das alles heute in New York, obwohl da auch Regen vorhergesagt ist. Mal sehen, wie es dort läuft. Das ist der Sport, gleich 7.29 Uhr.
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0: Mit Bernhard Seiler am Donnerstagmorgen. Wie gut ist unsere Strominfrastruktur geschützt und was wäre sinnvoll, um sie noch besser zu schützen? Die Angriffe auf Umspannwerke in Brandenburg und NRW machen diese Frage wieder besonders aktuell. Ich stelle sie dem Gründer der Arbeitsgruppe Kritische Infrastrukturen in etwa 5 Minuten.
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0: Am Morgen ist es unterschiedlich bewölkt. Im Westerwald gibt es örtlich ein bisschen Regen. Tagsüber halten sich in Rheinland-Pfalz und ganz im Norden Baden-Württembergs meist kompakte Wolken. Hier kommt die Sonne nur gelegentlich raus. Weiter südlich sieht es deutlich freundlicher aus. Am meisten scheint die Sonne von Südbaden bis ins Allgäu. Die Temperaturen steigen auf 20 Grad in Rennerod und bis 28 Grad in Efringen-Kirchen. Morgen wird es ganz ähnlich, aber wärmer.
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8: Mit Svenja Glaser. Guten Morgen. Nach den Sabotageversuchen auf Umspannwerke gibt es Forderungen nach mehr Schutz für kritische Infrastruktur. Nach den Krawallen beim DFB-Pokalspiel in Mannheim gibt es ein Krisentreffen mit dem baden-württembergischen Innenminister Hagel. Und die Landesregierung Rheinland-Pfalz verschärft die Regeln für Asylsuchende. Das Wetter, heute wieder Sonne und Wolken, in Rheinland-Pfalz örtlich Regen, am Nachmittag 20 bis 28 Grad. Nach

0: Angriffen auf das Stromnetz in Südbrandenburg und Nordrhein-Westfalen geht die Suche nach den Tätern und dem Motiv weiter. Nordrhein-Westfalens Innenminister Reul sagte am Abend im ZDF-Heute-Journal, es gebe viele Parallelen zwischen den beiden Vorfällen. Wer hinter den Sabotageakten stecke, sei aber weiter unklar. Jetzt wird über Konsequenzen diskutiert. Aus Berlin berichtet Mario Kubina.
1: Mehr Schutz für kritische Infrastruktur wie Kraftwerke und Stromnetze, mehr Rechte für die Betreiber und ein Auffangsystem für den Notfall. Das sind die aktuellen Stichworte in der Diskussion über die jüngsten Angriffe auf die Stromversorgung in Deutschland. Der nordrhein-westfälische Innenminister Reul bringt im ZDF-Interview eine eigene Drohnenabwehr von Betreiberfirmen ins Gespräch. Der CDU-Politiker merkt an, dass nicht jedes Umspannwerk von Polizisten bewacht werden kann. Ganz ähnlich die Deutsche Polizeigewerkschaft. Aus ihrer Sicht ist der Schutz kritischer Infrastrukturen nicht in erster Linie Aufgabe der Polizei, sondern erstmal Aufgabe der Betreiber selbst.
0: Russland schließt Niederlassungen des Goethe-Instituts. Der Schritt sei eine Reaktion auf Anschuldigungen der Bundesregierung, dass Moskau für die Sprengstoffdrohnen am Flughafen Leipzig verantwortlich war. Das meldete die russische Nachrichtenagentur Interfax und beruft sich auf Außenminister Lavrov. Die Bundesregierung hatte vorher die Schließung des russischen Hauses in Berlin angekündigt. Nach den Ausschreitungen beim DFB-Pokalspiel in Mannheim vor 2 Wochen hat der baden-württembergische Innenminister Hagel für heute zu einem Krisentreffen eingeladen. Ziel ist es, mit den Profiklubs klare Vereinbarungen für Hochrisikospiele zu treffen und die Sicherheitskonzepte zu überprüfen. Knut Bauer.
2: Innenminister Hagel will nach den Krawallen in Mannheim mit den Vertretern von 7 Fußballvereinen aus Baden-Württemberg über die Sicherheitskonzepte bei Hochrisikospielen diskutieren. Möglicherweise müssen sie angepasst und verschärft werden. Der CDU-Politiker hatte nach dem Skandalspiel im Pokal mit schweren Ausschreitungen und 120 Verletzten betont, ein Weiter-so könne es nicht geben. Dies könnte auch bedeuten, dass die Vereine mehr Kosten für den höheren Polizeiaufwand bei High-Risk-Spielen bezahlen müssen. Dies hatten bereits der Landesrechnungshof, die Gewerkschaft der Polizei und die SPD-Opposition gefordert.
0: Die rheinland-pfälzische Landesregierung will die Regeln für Asylsuchende verschärfen, die sich in den Landesaufnahmeeinrichtungen befinden. Der Grund ist, dass vor allem ausreisepflichtige Menschen sehr häufig aus den Einrichtungen im Land verschwinden. Geplant ist unter anderem, nach 2 Tagen unerlaubter Abwesenheit staatliche Leistungen zu streichen und das Asylverfahren zu stoppen. In Koblenz treffen sich heute verschiedene Wissenschaftler und Fachleute, um über die Zukunft des Rheins zu sprechen. Eingeladen zum sogenannten Rheintag haben die Bundesanstalt für Gewässerkunde und der Bund der Ingenieure für Wasserwirtschaft, kurz BWK. Auch das Thema Niedrigwasser steht im Fokus, sagt Lothar Kirschbauer. Er ist stellvertretender Vorsitzender des BWK-Landesverbands.
3: Es ist ja ein Thema, was zwar im Moment aktuell ist, aber was künftig auch im Rahmen der Klimaentwicklung und auch Klimaanpassung immer wieder aktueller werden wird. Wir werden also nach dieser Veranstaltung auch ein Thesenpapier veröffentlichen, was man zukünftig, ich sag mal, vielleicht besser machen kann, was man angehen kann, um für solche Perioden, Niedrigwasserperioden, besser gerüstet zu sein.
0: Der Rheintag findet jedes Jahr abwechselnd in Rheinland-Pfalz, Nordrhein-Westfalen und Baden-Württemberg statt. Das waren die Nachrichten.
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5: Mit Bernhard Seiler. Guten Morgen. 2 Anschläge auf das deutsche Stromnetz innerhalb weniger Stunden. Vorgestern traf es morgens eine Hochspannungsleitung an einem Umspannwerk im Süden Brandenburgs und am Abend dann eines in Bergheim bei Köln. Großflächige Stromausfälle gab es in beiden Fällen glücklicherweise nicht, aber Kraftwerke mussten zeitweise vom Netz gehen. Wer hinter den Taten steckt, ist noch unklar, aber es zeigen sich Parallelen. An beiden Orten haben Ermittler Abschussvorrichtungen gefunden, von denen offenbar mit Pyrotechnik ein Draht auf die Hochspannungsleitungen geschossen wurde, um den Kurzschluss zu verursachen. Was bedeuten solche Vorfälle für die Sicherheit unserer Energieversorgung? Mit der Sicherheit unserer Infrastruktur beschäftigt sich Manuel Artug. Er ist Gründer und Sprecher der Arbeitsgruppe Kritische Infrastrukturen, kurz AG Kritis. Guten Morgen, Herr Artug.
6: Guten Morgen.
5: Unbekannte Täter, die Drähte auf Hochspannungsleitungen schießen. Klingt das für Sie eher nach Amateuren oder nach Profis?
6: Das klingt schon nach mehr professionell, als es ein Amateur leisten kann. Man kann sich zwar das Ganze anlesen und durchaus diese Energie haben, aber so mal eben diese Pyrotechnik bauen, das ist jetzt auch nicht ganz trivial. Da braucht man schon ein bisschen mehr Kenntnis und Erfahrung, würde ich mal einschätzen.
5: Unser Stromnetz steht offenbar unter Beschuss. Die Angriffe nehmen zu. In Berlin gab es Anfang des Jahres nach einem Brandanschlag einen großen Stromausfall. In Reutlingen hatten im Juni Zehntausende keinen Strom, nachdem in einem Umspannwerk Feuer gelegt worden war. Das Stromnetz ist offenbar ein beliebtes Ziel. Warum?
6: Naja, man kann mit dem Stromnetz natürlich Ausfälle jeglicher Art bewirken und wir sind immer mehr digitalisiert. Wir brauchen immer mehr Energie, um sozusagen alles Mögliche zu betreiben. Wenn das Stromnetz ausfällt, dann hat man in Berlin gesehen, fällt auch Mobilfunk aus und damit die Möglichkeit, Notrufe abzusetzen oder sich zu koordinieren. Das Wichtigste in einem Vorfall ist, eine Kommunikationsmöglichkeit zu haben, die basiert auch auf Strom. Und die Reichweite, die man damit erlangt, dadurch, dass eben die Medien auch darüber berichten, ist natürlich für die Akteure auch sehr interessant, wenn sie eine, das nennt man im militärischen und im geheimdienstlichen, Destabilisierung der Bevölkerung von innen bewirken wollen. Also dass die Bevölkerung sich gegen die Regierung stellt und sagt, ihr könnt uns nicht schützen, das ist alles hier unruhig und passt nicht.
5: Sie sagen gerade, der Vorwurf könnte aufkommen, ihr könnt uns nicht schützen. Bei diesen zwei Vorfällen jetzt in NRW und Brandenburg am Dienstag, immerhin da konnten die Netzbetreiber Stromausfälle verhindern und das wurde ja dann auch so dargestellt. Wir sind in gewisser Weise geschützt. Was ist denn Ihre Einschätzung? Wie gut stehen wir denn in Deutschland inzwischen da, was die Vorbereitung auf solche Angriffe betrifft?
6: Also grundsätzlich haben wir schon ein paar Optionen, dass wir stabil dastehen. Wir haben sogar ein Gesetz geschaffen, was die EU angeordnet hatte, bis 2024. Wir haben es erst 2026 bekommen durch Verzögerung, das Kritis-Dach-Gesetz, was physische Schutzmaßnahmen gegen Naturereignisse, gegen Unfälle und Vorsatzhandlungen adressiert. Das Gesetz ist jetzt endlich im März verabschiedet worden, allerdings noch eine leere, unwirksame Hülle, denn es müssen noch zwei Verordnungen vom Innenministerium kommen. Einmal, wer sind die Kritisbetreiber, die dann wirklich diese physischen Schutzmaßnahmen machen müssen? Und zum Zweiten, was genau müssen die dann tun? Und das kann nach aktueller Planung durchaus noch ein, zwei Jahre dauern, bis die da sind. Und bis dahin tun die Betreiber nur das, was sie selber einschätzen, nicht das, was wir eigentlich gesetzlich fordern wollen von allen Kritisbetreibern.
5: In Bezug auf diese Betreiber kritischer Infrastruktur kommt heute Morgen, es ist bei uns auch in den Nachrichten, eine Forderung von Nordrhein-Westfalens Innenminister Herbert Reul. Man müsse darüber reden, ob die Betreiber solcher Infrastrukturen mehr Rechte bekommen sollten. Also ob sie zum Beispiel Videoanlagen oder eine eigene Drohnenabwehr betreiben dürfen. Ist das aus Ihrer Sicht eine sinnvolle Debatte?
6: Nein, überhaupt nicht. Das ist wieder typisch Innenministerien. Also Videokameras dürfen die aufstellen und betreiben. Fragen Sie mal jeden Flughafen, die haben Hunderte bis Tausende Kameras im Einsatz an der Schengen-Grenze und so weiter und so fort. Müssen die sogar teilweise, ist angeordnet. Insofern ist das Quatsch. Und die Drohnenabwehr, da kann ich nur sagen, ja, wir haben sogar als AG Kritis in der Stellungnahme an die Bundesregierung fürs Kritis-Dach-Gesetz gesagt, ihr schreibt nichts über Drohnen. Normalerweise müssen die Kritis-Betreiber Drohnen erkennen, sie müssen sie im Idealfall sogar identifizieren und sie müssen sie melden an die Ermittlungsbehörden. Das ist nicht vorgegeben, aber die Drohnenabwehr, die sollte ausschließlich hoheitlich, also durch Sicherheitsbehörden nach dem Grundsatz der Verhältnismäßigkeit adressiert werden, auf gar keinen Fall durch irgendwelche Sicherheitsdienstleister und deren Verbände, die jetzt da rumhüpfen und sagen, juhu, wir können Drohnen abschießen am besten. Wir sind ja nicht im Wilden Westen. Den unkontrollierten Abschuss kann niemand verantworten. Das geht so nicht.
5: Einschätzungen von Manuel Artuk. Er ist Gründer und Sprecher der AG Kritis, der Arbeitsgruppe Kritische Infrastrukturen. Vielen Dank fürs Gespräch heute Morgen.
6: Gerne.
5: Wir bleiben noch beim Thema Stromversorgung. Eine der günstigsten Arten, Strom zu erzeugen, ist die Solarenergie. Und an ihr wurde deswegen in den letzten Jahren viel geforscht. Auch in Deutschland, unter anderem in Freiburg. Doch der Solarforschung hierzulande droht jetzt ein Einbruch. Denn im Bundeshaushalt für das kommende Jahr ist dafür ein Drittel weniger Geld eingeplant. Für das Fraunhofer Institut für Solare Energiesysteme, kurz ISE in Freiburg, könnte das enorme Folgen haben.
7: Das ist tatsächlich eine Katastrophe.
8: Andreas Bett ist schockiert. Der Leiter des Fraunhofer-Instituts für solare Energiesysteme ISE in Freiburg wurde vor wenigen Wochen von den Plänen der Bundesregierung komplett überrascht. Das Energieministerium will sparen. Für neue Forschungsprojekte sollen deutlich weniger Mittel bereitstehen. Statt rund 575 nur noch 385 Millionen Euro.
9: Wir haben einfach weniger Möglichkeiten, Projekte zu akquirieren und damit neue Ideen umzusetzen. Diese Projekte würden einfach nicht genehmigt werden. Das heißt, man wird keine weitere Innovation vorantreiben können in den verschiedenen Themenfeldern der erneuerbaren Energie.
8: Bett schätzt, dass 100 der 1300 Mitarbeiter am ISE ihren Job verlieren könnten. Treffen würde es zuerst junge Forschende mit befristeten Verträgen, wie Ulrike Hatt, die sich schweren Herzens schon jetzt nach einer neuen Aufgabe umsieht.
10: Also es ist schon schwierig. Ich meine, ich arbeite hier sehr gerne, ich fühle mich sehr wohl am Institut. Es ist ein absolut sinnvoller Beruf für mich und ich würde sehr gerne bleiben. Aber auf der anderen Seite muss man auch ein bisschen realistisch sein. Ich habe ein Kind und dann muss man, glaube ich, frühzeitig genug dann vielleicht doch irgendwann den Absprung schaffen.
8: Dabei hat die Forschung am ISE eine große Bedeutung für die Energiewende. Hier entwickeln Forschende Solarzellen, die weniger Silber brauchen, günstiger sind und mehr Strom liefern. Davon könnte nicht nur das Klima profitieren, sondern auch die deutsche Solarindustrie.
9: Wir tun das vor allen Dingen, um eine neue Chance für die deutsche europäische Industrie bereitzustellen, damit man im Wettbewerb mit China wieder die Füße auf den Boden bekommt.
8: Das CDU-geführte Energie- und Wirtschaftsministerium verweist auf Sparzwänge.
11: Die Aufstellung des Haushalts 2027 stand unter der besonderen Herausforderung, den Haushalt und die Finanzplanung des Bundes zu konsolidieren,
8: schreibt das Ministerium auf Anfrage. Und
11: die Kontinuität des Energieforschungsprogramms wird dabei nicht in Frage gestellt. Das Bundesministerium für Wirtschaft und Energie wird die angewandte Energieforschung ausreichend fördern.
8: Andreas Bett bezweifelt, dass das mit deutlich weniger Geld möglich ist.
9: Das ist ein schwieriges Gefühl, weil ich täglich mit den jungen Leuten zusammen bin und sehe, wie sie auch wirklich sehr engagiert sich einbringen, um Technologien zu entwickeln, die eben dem Klimawandel entgegenwirken. Und dann zu sehen, dass man die Leute nicht weiter anstellen kann und auch fördern kann und damit in die Umsetzung kommt, gerade wir, die angewandte Forschung machen, das schmerzt schon sehr.
8: Noch hoffen die Solarforschenden, dass die Kürzungen zurückgenommen werden. Der Bundestag entscheidet im November dann endgültig über den Haushalt.
5: SWR Aktuell-Reporter Silas Schwab berichtete.
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5: Konsequenzen gegen Russland hatte die Bundesregierung vorgestern Abend angekündigt. Sie macht Moskau für den Drohnenvorfall am Flughafen Leipzig vor rund einem Monat verantwortlich und will deswegen unter anderem den Druck auf die russische Schattenflotte erhöhen. Außenminister Johann Wadephul sagt, man bereite Maßnahmen vor, um Schiffe festsetzen zu können. Doch das ist leichter gesagt als getan. Christina Nagel aus unserem Hauptstadtstudio berichtet.
12: Mitte Juli an Bord des finnischen Patrouillenschiffs Turva. Bewaffnete Spezialkräfte seilen sich von einem Hubschrauber ab, stürmen die Brücke des Schiffes und bringen es innerhalb weniger Minuten unter ihre Kontrolle. Was die finnischen Spezialkräfte des Grenzschutzes Außenminister Wadephul hier demonstrieren, ist das Entern und Festsetzen eines Schiffes, von dem Gefahr ausgeht, dass sich Kontrollen widersetzt. Ein Szenario, das in Finnland keine Fiktion mehr ist. Es gab Fälle wie diese, auch im Zusammenhang mit der russischen Schattenflotte. Also jenen meist maroden Schiffen, die unter fremder Flagge russisches Öl transportieren.
13: Sie sind eine Gefährdung des Schiffsverkehrs, sie sind eine Gefährdung übrigens der Ökologie. Und sie sind vor allen Dingen eine Umgehung von Sanktionsmaßnahmen. Deswegen sprechen wir ja auch mit vielen Staaten, dass sie derartige Tanker gar nicht an Land gehen lassen und dass sie die gar nicht löschen sollten oder befüllen sollten.
12: Sagt Außenminister Johann Wadephul und stellt klar, dass die Bundesregierung jetzt nicht mehr nur an andere appellieren will, die vom Geschäft der Schattenflotte profitieren, sondern selbst mehr gegen die Schiffe tun will.
13: Russland wird spüren, dass wir den Druck erhöhen.
12: Welche Schritte die Bundesregierung konkret gehen will, bleibt allerdings vage. Denn es ist nicht einfach, das Vorgehen gegen die Schiffe, die ständig Lackierungen, Namen und Flaggen wechseln und die einzeln ausgemacht werden müssen. Auch das Seerecht spielt eine Rolle, also die Frage, in welchen Gewässern sich ein verdächtiges Schiff befindet, in internationalen, in bestimmten nationalen Zonen oder im Küstenbereich. Um Schiffe aufzuhalten oder gar festzusetzen, braucht es einen triftigen Grund, einen Verstoß gegen Umweltauflagen zum Beispiel oder gravierende Sicherheitsmängel. Dass es gehen kann, zeigt Schweden. Die schwedischen Hoheitsgewässer, vor allem die ausschließliche Wirtschaftszone, würden inzwischen von der russischen Schattenflotte gemieden, sagt Johannes Peters vom Institut für Sicherheitspolitik der Universität Kiel im Deutschlandfunk.
14: Momentan ist es eben so, dass Russland sich darauf verlässt, okay, jetzt sind die Schweden, haben da eine härtere Gangheit angeschlagen, jetzt fahre ich eben durch die deutschen Gewässer, da wird mir nichts passieren.
12: Dass Deutschland bislang eher zurückhaltend war, dürfte auch mit der Sorge zu tun haben, dass es angesichts der eh schon angespannten Lage in der Ostsee zu einer Eskalation kommen könnte. Weil die Schattenflottenschiffe inzwischen zum Teil bewaffnete Sicherheitskräfte an Bord haben oder aber von der russischen Marine begleitet werden. Dass diese Schiffe auf freundliche Funksprüche reagieren, um sich kontrollieren zu lassen, halten Fachleute für wenig wahrscheinlich. Dass dann die deutsche Marine eingreift, kann sich der Sicherheitsexperte Carlo Marsala nicht vorstellen.
15: Ich sehe nicht, dass wir jetzt sozusagen mit unseren eigenen Fregatten versuchen werden, die russische Schattenflotte zu borden und dabei möglicherweise Konflikte mit russischen Zerstörern zu riskieren.
12: Um wirklich etwas bewirken zu können, braucht es aus Sicht von Fachleuten ein einheitliches, abgestimmtes Vorgehen der Europäer gegen die Schattenflotte. Ziel müsse es sein, das Geschäft mit den Schiffen umständlich und teuer zu machen. Für Schiffseigner, Versicherer und für Russland, das mit den Öleinnahmen auch den Krieg gegen die Ukraine finanziert. Das ist bisher nicht gelungen. Der deutsche Außenminister versucht es weiter. Und auch Innenminister Dobrindt hat bereits zu einem weiteren Treffen der Ostseeanrainerstaaten eingeladen, bei dem es ausschließlich um die Schattenflotte gehen soll.
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5: Heute Morgen ist es unterschiedlich bewölkt. Im Westerwald gibt es örtlich noch ein bisschen Regen. Tagsüber halten sich dann in Rheinland-Pfalz und ganz im Norden Baden-Württembergs meist kompakte Wolken. Hier kommt die Sonne nur gelegentlich raus. Weiter südlich sieht es deutlich freundlicher aus. Am meisten scheint die Sonne von Südbaden bis ins Allgäu. Die Temperaturen steigen auf 20 Grad in Rennerod und bis 28 Grad in Iffringen-Kirchen.
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5: Der nordrhein-westfälische Innenminister Reul will mehr Rechte für Betreiber kritischer Infrastruktur. Im ZDF-Heute-Journal forderte er unter anderem eine Diskussion über Anlagen zur Überwachung und eine eigene Drohnenabwehr. Russland schließt die Goethe-Institute im ganzen Land. Das hat Außenminister Lavrov angekündigt. Als Grund nannte er die angekündigte Schließung des russischen Hauses in Berlin. In Koblenz treffen sich heute verschiedene Wissenschaftler und Fachleute, um über die Zukunft des Rheins zu sprechen. Dabei geht es auch um das Thema Niedrigwasser. Nach den Ausschreitungen beim DFB-Pokalspiel in Mannheim vor 2 Wochen hat der baden-württembergische Innenminister Hagel für heute zu einem Krisentreffen eingeladen. Ziel ist es, mit den Profi-Clubs Vereinbarungen für Hochrisikospiele zu treffen und die Sicherheitskonzepte zu überprüfen.
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5: Während das Filmfestival von Venedig gestern losgegangen ist, kommt heute ein Film in die Kinos, der schon bei den Filmfestspielen in Cannes das Publikum begeistert hat. Vaterland erzählt davon, wie der Schriftsteller Thomas Mann 1949 zum ersten Mal seit seiner Flucht vor den Nationalsozialisten nach Deutschland zurückkehrt. In Pavel Pawlikowskis Film fährt er gemeinsam mit seiner Tochter Erika durch ein Land, das noch in Trümmern liegt und politisch schon wieder geteilt wird. Hans Zischler spielt Thomas Mann, Sandra Hüller seine Tochter Erika. SWR aktuell Filmkritikerin Anna Bollner hat den Film schon gesehen. Ist Vaterland denn ein klassisches Biopic?
16: Nein, Pawlikowski, der interessiert sich nicht dafür, Thomas Manns Leben jetzt chronologisch nachzuerzählen. Er konzentriert sich auf eben diese Reise 1949. Frankfurt im Westen, Weimar im Osten, zweimal Goethe, zweimal soll Thomas Mann für das jeweilige politische System vereinnahmt werden. Und daraus macht Pawlikowski ein kompaktes Roadmovie. Thomas und Erika Mann, die fahren im schwarzen Buick durch Ruinen, sitzen bei Empfängen, treffen auf Menschen, die sich nach dem Ende des Nationalsozialismus mit der neuen politischen Situation arrangiert haben. Gleichzeitig liegt über dieser Reise ein privater Schmerz. Klaus Mann, Erikas Bruder, Thomas Manns Sohn, der ist gestorben. Der Film verbindet die Frage nach deutscher Schuld und Identität mit einer Familie, in der Trauer, Enttäuschung und alte Konflikte nie ausgesprochen werden.
17: Herr Professor Mann, Sie haben Deutschland im Jahr 1933 verlassen. anstatt in die innere Emigration zu gehen und mit dem deutschen Volk in den schwierigen Jahren, die hinter uns liegen, zu leiden. Was antworten Sie denjenigen, die Sie des Verrats oder mangelnder Solidarität beschuldigen?
18: Wäre ich hier geblieben, könnten wir heute nicht miteinander reden.
16: Pawlikowski erzählt das in 82 Minuten in Schwarz-Weiß und ohne viele Erklärungen. Vieles entsteht wirklich aus den Reaktionen der Figuren aufeinander.
5: Die deutsche Ausnahmeschauspielerin Sandra Hüller spielt Erika Mann. Was macht sie aus dieser Figur?
16: Erika ist für mich die treibende Kraft des Films. Sie sitzt am Steuer, also im wahrsten Sinne des Wortes. Sie organisiert, sie übersetzt, sie schützt ihren Vater, beobachtet ihn und merkt sehr genau, wo seine Haltung an Grenzen kommt. Und Sandra Hüller, die spielt das vollständig über Blicke, kleine Veränderungen im Gesicht und ihre Stimme. Erika versucht ihre Trauer, um Klaus zu kontrollieren. Gleichzeitig trägt sie eine Wut in sich, die immer wieder durch diese Kontrolle durchdringt. Und Hüller kann etwas, das nur wenige Schauspielerinnen können. Man sieht ihrer Figur wirklich beim Denken zu. Sie muss nicht aussprechen, dass Erika politisch radikaler ist als ihr Vater und dessen Verhalten auch kritisch betrachtet. Das steckt in ihrer Reaktion auf ihn und auf die Menschen, denen sie begegnen. Thomas Mann wahrt die Form, Erika fällt das zunehmend schwerer und daraus entsteht eine unglaubliche Spannung zwischen den beiden.
5: Thomas Mann wird von Hans Zischler gespielt. Wie nähert er sich dieser historischen Figur?
16: Hans Zischler spielt ihn als hochkontrollierten Mann, der sich seiner öffentlichen Wirkung jederzeit bewusst ist. Die Haltung, die Kleidung, die Stimme, seine sorgfältig gesetzten Sätze. Und er weiß, dass jedes Wort von ihm Gewicht bekommt. Gleichzeitig kehrt er ein Mann in ein Land zurück, das ihn vertrieben hat und ihn als moralische Instanz jetzt braucht. Im Westen genauso wie im Osten. Und Zischler zeigt, wie Thomas Mann versucht, diese Rollen auszufüllen, ohne sich von einer Seite vereinnahmen zu lassen. Interessant wird sein Spiel da, wo diese Kontrolle brüchig wird. Beim Tod seines Sohnes Klaus etwa oder in der Konfrontation mit einem Deutschland, in dem viele Menschen lieber nach vorne schauen wollen, als über ihre eigene Vergangenheit zu sprechen. Und Sandra Hüller und Hans Zischler, die spielen dabei in unterschiedliche Richtungen. Erika drängt auf Auseinandersetzung, Thomas Mann hält an Form und Distanz fest. Und der Konflikt zwischen Vater und Tochter wird dadurch mehr sowas zum Zentrum des Films.
5: Und funktioniert Vaterland über diese beiden Figuren hinaus?
16: Ja, Pawlikowski erzählt auch davon, was Heimat nach dem Nationalsozialismus überhaupt noch sein kann. Thomas Mann, der steht zwischen zwei politischen Systemen, die beide versuchen, ihn für sich zu beanspruchen. Er wiederum versucht, sich dieser Vereinnahmung zu entziehen. Damit geht es auch um politische Lagerbildung und darum, was passiert, wenn komplexe Wirklichkeit auf eindeutige Positionen reduziert werden soll. Pawlikowski und Kameramann Lukas Jarl, die erzählen das in strengen Schwarz-Weiß-Bildern und im schmalen Academy-Format. Die Figuren, die wirken darin häufig eingeschlossen, vieles bleibt außerhalb des Bildes. Vaterland ist damit weniger ein Film über die Biografie von Thomas Mann, als mehr ein Film über einen Vater und eine Tochter, die in ein Land zurückkehren, das einmal ihre Heimat war und feststellen, dass diese Heimat nicht mehr existiert.
5: SWR aktuell Filmkritikerin Anna Wollner. Vaterland mit Hans Zischler und Sandra Hüller startet heute in den Kinos.
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5: mit Tamara Land.
19: Guten Morgen. Zwei Angriffe auf das Stromnetz in nur einer Woche, erst in Südbrandenburg und danach in Nordrhein-Westfalen. Noch sind die Hintergründe nicht final geklärt, aber es ist von Sabotage die Rede. Und die Vorfälle haben eine Diskussion darüber angestoßen, wie die kritische Infrastruktur in Deutschland besser geschützt werden kann. Aus Berlin berichtet Mario Kubina.
1: Mehr Schutz für kritische Infrastruktur wie Kraftwerke und Stromnetze, mehr Rechte für die Betreiber und ein Auffangsystem für den Notfall. Das sind die aktuellen Stichworte in der Diskussion über die jüngsten Angriffe auf die Stromversorgung in Deutschland. Der nordrhein-westfälische Innenminister Reul bringt im ZDF-Interview eine eigene Drohnenabwehr von Betreiberfirmen ins Gespräch. Der CDU-Politiker merkt an, dass nicht jedes Umspannwerk von Polizisten bewacht werden kann. Ganz ähnlich die deutsche Polizeigewerkschaft. Aus ihrer Sicht ist der Schutz kritischer Infrastrukturen nicht in erster Linie Aufgabe der Polizei, sondern erstmal Aufgabe der Betreiber selbst. Der Bundesverband der erneuerbaren Energien spricht sich für ein Backup-System für Notfälle aus. Verbandschefin Heinen Esser nennt im Interview mit der Rheinischen Post Bioenergie und Wasserkraft. Diese Energiequellen könnten nach einem Stromausfall schnell hochgefahren werden, ohne externe Stromversorgung.
19: Bei Volkswagen steht ein gewaltiger Umbruch an. Der Vorstand plant Einsparungen und Medienberichten zufolge stehen zigtausend Stellen auf dem Spiel. Außerdem soll in gleich 4 Werken die Produktion auslaufen. Eines davon ist das Audi-Werk in Neckarsulm im Kreis Heilbronn. Christoph Mautes aus der SWR Wirtschaftsredaktion. Im schlimmsten Fall könnten rund 15.000 Beschäftigte in Neckarsulm ihren Arbeitsplatz verlieren. Wie groß ist diese Gefahr?
20: Da kriegen wir wahrscheinlich morgen den ersten richtigen Einblick, denn da wird sich der Aufsichtsrat mit diesen Plänen des Vorstands beschäftigen. Und einige Aufsichtsratsmitglieder werden ganz sicher keine Jubelsprünge machen, denn da sitzen unter anderem Betriebsräte, Gewerkschaften und das Land Niedersachsen drin. Und wenn es dann zum offenen Konflikt zwischen Vorstand und Aufsichtsrat kommt, könnte so einiges nochmal über den Haufen geworfen werden. Trotzdem ist wohl auch da allen Beteiligten klar, ganz ohne Einschnitte geht es bei VW einfach nicht. Die Frage ist nur, wie groß werden die sein? Und wo genau wird es die geben?
19: Im Moment werden in Neckarsulm ja der A5 und der A6 produziert. Wenn diese Produktion nun tatsächlich auslaufen sollte, welche Möglichkeiten gäbe es dann noch für das Werk?
20: Naja, das Ende der Modellproduktion heißt ja nicht zwingend, dass in Neckarsulm niemand mehr für Audi arbeitet. Das Werk komplett schließen käme den Konzern verdammt teuer zu stehen. Und so wird man, wie der VW-Chef Blume das ja auch in den letzten Wochen angekündigt hat, intelligente Lösungen suchen, hieß es immer. Denkbar zum Beispiel, dass dort Komponenten und Fahrzeugteile hergestellt würden. Es ist aber auch nicht ausgeschlossen, dass man einen Käufer sucht und dann zum Beispiel ein chinesisches Unternehmen hier eine europäische Produktion aufbaut. Ist alles Zukunftsmusik. Klar ist eigentlich nur, dass es gewaltig krachen wird in den kommenden Wochen und Monaten rund um den VW-Konzern.
19: Es stehen große Veränderungen an bei Audi in Neckarsulm, sagt Christoph Mautes aus der SWR Wirtschaftsredaktion. Brasilien ist nach Angaben der EU der größte Lieferant für Agrarprodukte in die Europäische Union. Doch ab heute dürfen bestimmte tierische Produkte aus Brasilien nicht mehr importiert werden. Betroffen sind zum Beispiel Rind, Geflügel, Fleisch und Honig. Aus Brüssel berichtet Sarah Lopez.
21: Dieser Importstopp war schon seit mehreren Monaten vorhersehbar. Die EU-Kommission begründet das damit, dass Brasilien bisher keine ausreichenden Garantien vorgelegt habe, dass der Einsatz bestimmter antimikrobieller Medikamente, etwa Antibiotika, EU-Vorgaben entspreche. Die Europäische Union verbietet etwa den Einsatz bestimmter Antibiotika in der Vieh- und Geflügelzucht zur reinen Ertragssteigerung. Außerdem dürfen Tiere manche Medikamente nicht bekommen, mit denen Menschen behandelt werden.
19: Zur Börse. Der DAX hat gestern den dritten Tag in Folge an Wert verloren. Er steht mittlerweile weit unter der Marke von 26.000 Punkten. Thomas Spindler.
22: Zwei Gründe belasten derzeit die Stimmung. Zum einen ist es die Furcht vor einer weiteren Eskalation im Nahen Osten. Sie hat die Öl- und Gaspreise wieder nach oben getrieben. Und ein Ende ist nicht in Sicht. Der andere Grund hängt damit zusammen. Hohe Energiepreise haben die Teuerung zuletzt deutlich stärker anziehen lassen. Die Anleger fürchten nun, dass die Notenbanken die Zinsen heben werden, um der Inflation zu begegnen. Mit negativen Folgen für Verbraucher, Unternehmen und letztlich auch für den Aktienmarkt. Die Vorgaben für den heutigen Handelstag sehen aber freundlich aus. Nach einer dreitägigen Verlustserie haben Schnäppchenjäger die Kurse an der Wall Street wieder nach oben getrieben. Dow Jones und Co. legten zu. Der DAX dürfte also mit leichten Gewinnen in den Handel starten.
19: Und darüber halten wir Sie auf dem Laufenden in einer Stunde wieder. Dann gibt's die nächsten Wirtschaftsnachrichten. Und jetzt ist es 8:02.
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5: Mit Bernhard Seiler am Donnerstagmorgen. Wie können 2 Sekunden Musik für so viel Ärger sorgen, dass sich Gerichte schon seit fast 30 Jahren damit auseinandersetzen? Eine mögliche Antwort: Es geht beim Streit von Kraftwerk gegen Moses Pelham um ganz grundsätzliche Fragen des Urheberrechts. Welche das sind? Darüber sprechen wir im Vorfeld einer weiteren Gerichtsentscheidung in der Angelegenheit in etwa 10 Minuten hier in SWR aktuell.
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5: Am Morgen unterschiedlich bewölkt, im Westerwald örtlich ein bisschen Regen. Tagsüber halten sich dann in Rheinland-Pfalz und ganz im Norden Baden-Württembergs meist kompakte Wolken. Hier kommt die Sonne nur gelegentlich raus. Weiter südlich sieht es deutlich freundlicher aus. Am meisten scheint die Sonne von Südbaden bis ins Allgäu. Die Temperaturen steigen auf 20 Grad in Rennerod und bis 28 Grad in Iffringen-Kirchen. Morgen wird das Wetter ähnlich, aber deutlich wärmer, am Oberrhein bis 32 Grad.
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0: Mit Svenja Glaser. Guten Morgen. Die Regierung in Moskau schließt die Goethe-Institute in Russland. Nach den Sabotageversuchen auf Umspannwerke gibt es Forderungen nach mehr Schutz für kritische Infrastruktur. Und die Weltorganisation für Meteorologie warnt vor einem sehr starken El Niño. Das Wetter, heute wieder Sonne und Wolken, in Rheinland-Pfalz örtlich Regen, am Nachmittag 20 bis 28 Grad. Die Goethe-Institute in Russland sollen geschlossen werden. Laut Nachrichtenagentur Interfax hat Russlands Außenminister Lavrov erklärt, dies sei eine Reaktion auf die von Deutschland angekündigte Schließung des russischen Hauses in Berlin. Die Bundesregierung hatte die Maßnahme verhängt, weil sie Moskau für die Sprengstoffdrohnen am Flughafen Leipzig verantwortlich macht. Russland-Korrespondent Stefan Lack.
2: Lavrov sagte beim östlichen Wirtschaftsforum in Wladiwostok, dass die verbliebenen Goethe-Institute natürlich geschlossen werden müssten, nachdem die Kultureinrichtung des russischen Hauses aus Berlin vertrieben worden sei. Deutschland nehme bewusst in Kauf, dass mit der Schließung des russischen Hauses auch das Ende seiner kulturellen Präsenz in der Russischen Föderation einhergehe. Trotz aller Spannungen mit dem Westen hätten die Goethe-Institute bislang weiter arbeiten können. Die Arbeit der Goethe-Institute in Moskau, St. Petersburg und Nowosibirsk ist seit 2023 jedoch stark eingeschränkt. Nach der Ausweisung von Mitarbeitenden infolge deutsch-russischer Spannungen wurden viele Angebote in den Online-Bereich verlagert. Heute konzentrieren sich die Institute vor allem auf Deutschkurse, die Unterstützung des Deutschunterrichts sowie die Fortbildung von Lehrkräften. Große Kulturveranstaltungen und persönlicher Austausch sind im Vergleich zur Zeit vor 2022, dem Beginn von Russlands Vollinvasion in der Ukraine, deutlich reduziert.
0: Bundesaußenminister Wadefuhl trifft sich heute zu Gesprächen im Format des Weimarer Dreiecks mit seinen Amtskollegen aus Polen und Frankreich. Thema werden unter anderem die Bedrohung der europäischen Sicherheit und die Unterstützung der Ukraine sein. Aus dem Hauptstadtstudio Nicole Markwald.
3: Wie lässt sich Europa geeinter und handlungsfähiger machen? Regelmäßig beraten Deutschland, Frankreich und Polen dazu im Format des Weimarer Dreiecks. Im Zentrum des heutigen Treffens stehen hybride Bedrohungen durch Drohnen oder auch Sabotageakte und die Verteidigungsfähigkeit Europas. Weitere Themen sind die Lage im Nahen und Mittleren Osten, die EU-Erweiterung und Reformideen für den EU-Außenhandel. Die drei Außenminister werden am Vormittag aber auch Goethes Wohnhaus besichtigen. Vor genau 35 Jahren trafen sich in Weimar der damalige deutsche Außenminister Hans-Dietrich Genscher mit den damaligen Außenministern Polens und Frankreichs. Am Geburtstag Goethes riefen sie das Gesprächsformat Weimarer Dreieck ins Leben.
0: Nach zwei Angriffen auf Umspannwerke wird wieder über einen besseren Schutz kritischer Infrastruktur gesprochen. NRW-Innenminister Reul und die Polizeigewerkschaft sind dafür, dass sich Betreiber mit Videoüberwachung und eigener Drohnenabwehr schützen. Der Bundesverband der erneuerbaren Energien will ein Backup-System für Notfälle. Eine Verbandssprecherin hat in der Rheinischen Post als Beispiel Bioenergie und Wasserkraft genannt. Beide Energiequellen könnten nach einem Stromausfall schnell hochgefahren werden, ohne externe Stromversorgung. Die SPD-Bundestagfraktion kommt heute und morgen in Berlin zu ihrer Klausurtagung zusammen. Die Abgeordneten beraten über die politischen Schwerpunkte der kommenden Monate. Aus Berlin an Katrin Mellmann.
23: Es dürfte auch um Themen gehen, bei denen der schwarz-roten Koalition schwierige Debatten bevorstehen. Auf der Tagesordnung der SPD-Bundestagsfraktion stehen unter anderem Reformvorhaben wie die Rente. Auch mit Blick auf die anstehenden Landtagswahlen dürfte die Frage eine Rolle spielen, wie die SPD politisch wieder stärker punkten kann. Offiziell steht die Klausur unter dem Motto »Zusammen ist unsere Stärke«. Inhaltlich geht es vor allem um die Zukunft der Arbeit und darum, wie künstliche Intelligenz und Robotik die Arbeitswelt verändern und wie die Politik darauf reagieren muss. Auch um gesellschaftlichen Zusammenhalt soll es gehen. Die Frage ist dabei auch, wie krisenfest Deutschland ist. Für heute hat die Fraktion den Entertainer und Autor Harpe Kerkeling eingeladen. Er spricht über die Grenzen der Toleranz in einer Demokratie. Weitere Gäste sind Vizekanzler und SPD-Chef Lars Klingbeil und Daimler-Truck-Chefin Karin Rotström.
0: Die Weltorganisation für Meteorologie, WMO, erwartet für dieses Jahr einen sehr starken El Niño. Der voraussichtliche Höhepunkt des Wetterphänomens soll Ende 2026 erreicht werden. El Niño gilt als ein natürliches Phänomen, das durch ungewöhnlich warmes Wasser im tropischen Pazifik ausgelöst wird. Es verändert zusätzlich zur menschengemachten Klimakrise weltweit die Wetterbedingungen und verstärkt die globale Erwärmung. Sandra Bieger mit den Einzelheiten.
6: El Niño ist ein natürliches Klimaphänomen, das etwa alle 2 bis 7 Jahre auftritt und weltweit zu Wetterveränderungen führen kann. Nach Angaben der Weltorganisation für Meteorologie WMO in Genf erhöht ein starker El Niño das Risiko für Extremwetterlagen in vielen Teilen der Erde. Besonders betroffen sein könnten die Küstenregionen von Peru, Ecuador und Nordchile, wo Überschwemmungen drohen. In Australien und Teilen Asiens dagegen steige das Risiko für Dürren und Waldbrände. Welche Auswirkungen das Klimaphänomen in den kommenden Monaten auf Deutschland und Europa haben könnte, dazu liegen noch keine gesicherten Erkenntnisse vor. Die Vereinten Nationen und nationale Wetterdienste wollen angesichts der aktuellen El Niño-Prognose ihre Frühwarn- und Vorsorgesysteme ausbauen, mit dem Ziel, Regierungen, Hilfsorganisationen und die Bevölkerung möglichst frühzeitig auf Extremwetterlagen vorzubereiten.
0: In Venedig haben am Abend die Filmfestspiele begonnen. Schauspieler und Regisseur George Clooney bekam bei der Eröffnungsfeier den Goldenen Löwen für sein Lebenswerk, ebenso wie auch die Schauspielerin Ellen Burstyn. In seiner Dankesrede sprach Clooney darüber, wie wichtig die Kultur in politisch schwierigen Zeiten sei. Die ersten, die von Autokraten mundtot gemacht würden, seien nicht Politiker, sagte Clooney. Es seien Journalisten, die Fragen stellten, Künstler, die sich weigerten, einfache Antworten zu geben, Filmemacher, Schriftsteller, Schauspieler und Musiker. Fußball-Bundesligist Bayern München hat sich für die zweite Runde des DFB-Pokals qualifiziert. Der Titelverteidiger gewann 4:1 beim Zweitligisten VfL Osnabrück. Das waren die Nachrichten.
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5: mit Bernhard Seiler. Guten Morgen. Es sind nur 2 Sekunden Musik, aber sie beschäftigen die deutsche und europäische Justiz schon seit fast 30 Jahren. 1997 hat der Musiker Moses Pelham eine kurze Rhythmussequenz aus dem Kraftwerkstück Metall auf Metall für einen Song von Sabrina Setlur verwendet, ohne vorher Kraftwerk um Erlaubnis zu fragen. Wir hören mal rein in das Original. Und so klingt der von Moses Pelham produzierte Setlur-Song Nur mir. Da erkennt man das schon deutlich wieder. Und nun geht es um die Grundsatzfrage, wie viel fremde Musik darf man ungefragt in neue Musik einbauen? Also wie viel Sampling ist erlaubt? Damit haben sich schon mehrfach Bundesgerichtshof, Bundesverfassungsgericht und Europäischer Gerichtshof beschäftigt. Und heute steht eine weitere Entscheidung des Bundesgerichtshofs an. Der Musikwissenschaftler und Jurist Frederik Döhl beschäftigt sich seit Jahren mit Sampling, Urheberrecht und im Fall Kraftwerk gegen Pelham. Herr Döhl, hätten Sie das gedacht, dass 2 Sekunden Musik die Gerichte nun schon fast 3 Jahrzehnte lang beschäftigen?
7: Nein, da sind ziemlich viele Sachen zusammengekommen aus sehr unterschiedlichen Richtungen, die dazu geführt haben. Es sind Fehler passiert, Falscheinschätzungen passiert, aber es hat sich einfach auch die Rechtslage verändert. Und es geht halt nicht nur um 2 Sekunden, sondern der Kern dieses Prozesses ist zu gucken, wie man das Urheberrecht in die digitale Zeit übertragen bekommt. Und das ist einfach eine wirklich schwierige Herausforderung. Und das sind alle Punkte, die dazu beigetragen haben, dass das jetzt so ewig lange dauert und so ein komisches Missverhältnis hat zu 2 Sekunden, dass wir jetzt bei 27 Jahren sind.
5: Können Sie mal versuchen, uns juristischen Laien mit wenigen Worten zu erklären, worum es da heute vor dem BGH gehen wird?
7: Ja, der Grundkonflikt ist ganz einfach und der durchzieht das Urheberrecht, seitdem wir damit rumexperimentieren, dass es vielleicht eine gute Idee ist, sowas zu haben wie ein Urheberrecht und ist jetzt seit knapp 300 Jahren. Und in Deutschland läuft das so seit knapp 125 Jahren. Was wir letztlich brauchen, ist ein Balanceakt. Einerseits Kunstfreiheit, wenn zu viel verboten wird oder man eine Erlaubnis für einholen muss, kann keiner mehr frei Kunst machen. Wenn alles viel zu großzügig ist, kann keiner was verdienen auf Basis von Urheberrechten. Und wir haben bislang keine richtig guten Alternativszenarien zum Urheberrecht, um aus seiner Kunst Geld zu machen. Und der digitale Wandel hat verschiedene Sachen sehr stark verändert. Übers Internet ist jede kleinste Bearbeitung heute maximal weltweit zugänglich. Viel mehr Leute machen mit. Man kann viel verrücktere Sachen machen als früher. Und anhand dieses Prozesses wird das ausgehandelt. Und worum es jetzt geht beim BGH heute ist die letzte Station vom Europäischen Gerichtshof. Der hat am April was dazu gesagt, umzusetzen in die deutsche Lage und idealerweise so einen neuen Balancepunkt zu finden für unsere digitale Zeit.
8: Wenn wir von Balance sprechen, dann könnte man jetzt sagen, 2 Sekunden, das ist ja eigentlich ziemlich wenig. Warum haben denn Kraftwerk nicht irgendwann mal gesagt, okay Moses, du hättest uns schon fragen können, aber sind ja nur 2 Sekunden, passt schon.
7: Ja, auf Seiten von Kraftwerk ist das eine Prinzipienfrage. Das ist ja eine ganz legendäre Band, die vor allem berühmt ist für ihren innovativen Sound. Und die geben Lizenzen, die wollen auch gar nicht immer Geld haben, aber die wollen gefragt werden und die wollen, dass was Tolles damit passiert. So wie Blue Monday von New Order zum Beispiel oder Talk von Coldplay. Das ist alles okay für die, aber in diesem Fall sind sie nicht gefragt worden und das ist halt ein bisschen eine Prinzipienfrage. Nach dem Motto, wir haben wahnsinnig viel Energie investiert in die Soundgestaltung, also weniger um diese 2 Sekunden, sondern um die Klanglichkeit, wie das klingt und du machst Copy and Paste. Das finden wir nicht okay. Und das ist so der Ehrgeiz auf der Seite, die Sache durchzufechten.
8: Sie haben schon angedeutet, in diesen fast 30 Jahren, die dieser Rechtsstreit nun läuft, hat sich viel geändert, rechtlich, technologisch. Also welche Bedeutung hat dieser Rechtsstreit heute für Musiker und Produzenten in einer Zeit, in der ja Musik-KI einfach mit Massen von Musik gefüttert wird und am Ende weiß gar keiner mehr, von wem da jetzt die einzelnen Schnipsel tatsächlich stammen?
7: Dieser Prozess wäre nur irrelevant, wenn man das Gefühl hätte, in der Musik oder insgesamt in den Künsten würde KI-gemachte Kunst das ersetzen, was vorher menschengemacht war. Und es steht weder zu erwarten, noch sehen wir das. Wir sehen es in kleinen Teilbereichen, wo es egal ist, wer es macht, Hintergrundmusik irgendwo, vom Fahrstuhl bis zur Fernsehserie, da passiert das sehr viel. Aber wir merken nach wie vor, dass die Menschen wahnsinnig wichtig ist, wer die Menschen hinter den Produkten sind. Ob es jetzt Musik ist, Bücher, Filme, die Geschichten, die Authentizität. Und solange das bleibt, dass das Gros dessen, was produziert wird, menschengemacht wird, ist halt das, was hier ausgehandelt wird, weiterhin entscheidend. Worum es ganz konkret geht, ist, wann muss ich fragen, wenn ich was nehmen darf und wann muss ich das nicht. Und so wie das Urheberrecht im Moment ist, ist das Schwert halt wahnsinnig scharf in beide Richtungen. Wenn ich nicht fragen muss, ist es meins. Da muss ich auch kein Geld abgeben, muss nicht meine Quelle angeben. Und umgekehrt darf der Rechteinhaber, wenn es keine Erlaubnisfreiheit gibt, halt immer Nein sagen, jede Bedingung stellen, jeden Preis verlangen. Wir haben quasi auf beiden Seiten so Extreme. Und solange das nicht besser ausbalanciert wird, müssen wir auf der rechtlichen Ebene den Balanceakt zumindest so in den Griff kriegen, dass der auch im Alltag funktioniert. Und das ist, was hier gerade versucht wird, auszutarieren.
8: Der Musikwissenschaftler und Jurist Frederik Döhl. Heute urteilt der Bundesgerichtshof in Karlsruhe noch einmal über den Rechtsstreit zwischen der Band Kraftwerk und dem Musikproduzenten Moses Pelham. Der läuft mittlerweile seit 27 Jahren. Wie der BGH dann entschieden hat, hören Sie natürlich heute hier in SWR Aktuell.
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8: Die Carolina Burger Realschule in Ludwigshafen kommt seit Monaten nicht aus den Schlagzeilen. Es gibt Gewaltvorfälle von Schülern, Fehlalarme, Lehrkräfte, die über Belastung klagen. Zudem soll ein Teil des Kollegiums tief zerstritten sein. Schlichtungsversuche seitens der Aufsichtsbehörde ADD und des Bildungsministeriums haben offenbar nichts gebracht. Mitte August hat Bildungsministerin Ute Eiling-Hüttig von der CDU deshalb Konsequenzen angekündigt, um die Situation zu verbessern. Heute Mittag will sie sich im Bildungsausschuss des Landtags ausführlich äußern. Petra Wagner aus unserer Redaktion Landespolitik in Mainz, was ist denn da heute zu erwarten?
9: Die rheinland-pfälzische Bildungsministerin Ute Eiling-Hüttig hatte bereits im August personelle Veränderungen an der Schule angekündigt. Nach unseren Informationen sollen sowohl der Schulleiter als auch ein weiteres Mitglied der Schulleitung und eine Lehrkraft versetzt werden. Es spricht vieles dafür, dass es so kommen wird, denn an der Carolinaburger Realschule findet heute eine außerordentliche Gesamtkonferenz statt und die ist, wenn man es mal so sagen darf, prominent besetzt, denn unter anderem werden Bildungsstaatssekretärin Groß und der Präsident der Schulaufsichtsbehörde ADD Kruppert an dieser Konferenz teilnehmen.
8: Das klingt nach einem größeren Umbruch. Warum ist der nötig?
9: Alles in allem ist die Situation an der Carolinaburger Realschule komplex. Da geht es nicht nur um einige Schüler, die auffallen oder die aggressiv sind, sondern auch nach dem, was wir in den vergangenen Wochen gehört haben, um ein Lehrerkollegium, das in Stellen sehr zerstritten ist. Und es gab auch in der Vergangenheit Versuche von ADD oder auch vom Ministerium, die Situation zu schlichten. Genutzt hat das aber offenbar nichts. Nun sollen eben personelle Konsequenzen folgen. Dass gleich 3 Lehrkräfte versetzt werden sollen, das ist ungewöhnlich. Möglich ist es aber, das Beamtenrecht lässt das zu. Es wird auch erwartet, dass Bildungsministerin Eiling-Hüttig heute im Ausschuss auch Antworten darauf gibt, ob diese Versetzungen ausreichen oder mehr Maßnahmen nötig sind, damit eben wieder Ruhe an der Schule einkehrt.
5: Informationen von Petra Wagner aus der SWR-Redaktion Landespolitik in Mainz. Der Bildungsausschuss im Rheinland-Pfälzischen Landtag beschäftigt sich heute mit den Problemen an der Carolina-Burger-Realschule in Ludwigshafen.
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5: Am Morgen unterschiedlich bewölkt, im Westerwald örtlich ein bisschen Regen. Tagsüber in Rheinland-Pfalz und ganz im Norden Baden-Württembergs meist kompakte Wolken. Da kommt die Sonne nur gelegentlich raus. Weiter südlich sieht es deutlich freundlicher aus mit der meisten Sonne von Südbaden bis ins Allgäu. Die Temperaturen dazu maximal 20 Grad in Hachenburg und bis 28 in Lörrach.
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5: Der nordrhein-westfälische Innenminister Reul will mehr Rechte für Betreiber kritischer Infrastruktur. Im ZDF-Heute-Journal forderte er unter anderem eine Diskussion über Anlagen zur Überwachung oder eine eigene Drohnenabwehr. Der Gründer und Sprecher der Arbeitsgruppe Kritische Infrastruktur ATUK hat diesen Vorstoß in SWR aktuell kritisiert. Den unkontrollierten Absturz von Drohnen könne niemand verantworten. Das ganze Gespräch hören Sie hier in etwa 20 Minuten. Russland schließt die Goethe-Institute im ganzen Land. Das hat Außenminister Lavrov angekündigt. Als Grund nannte er die angekündigte Schließung des russischen Hauses in Berlin. Die Weltorganisation für Meteorologie, WMO, erwartet für dieses Jahr einen sehr starken El Niño. Er könnte das Weltklima bis Mitte Februar beeinflussen und zu neuen Dürren und Überschwemmungen führen. Fußball-Bundesligist Bayern München hat sich für die zweite Runde des DFB-Pokals qualifiziert. Der Titelverteidiger gewann 4:1 beim Zweitligisten VfL Osnabrück.
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5: Wie kann unser Dorf lebenswert bleiben? Das haben sich die Bewohnerinnen und Bewohner von Heuweiler in Südbaden gefragt. Der Wohnraum dort ist durch die idyllische Lage nur einen Katzensprung von Freiburg entfernt, sehr teuer. Die Dorfinfrastruktur war kaum noch vorhanden, nachdem Gaststätten und Bäckerei geschlossen hatten. Der ursprüngliche Charakter des Dorfes ist durch schicke, teure Neubauten bedroht. Anstatt zu warten, bis die Politik was ändert, haben die Bewohner von Heuweiler die Zukunft ihres Dorfes selbst in die Hand genommen. Annika Jahn aus unserer Redaktion Landespolitik Baden-Württemberg hat sich das vor Ort angeschaut.
10: Die Terrasse des Café Itz in Heuweiler ist vormittags auch unter der Woche beliebt und gut gefüllt. Ein großes Sonnensegel spendet Schatten, Sonnenblumen dekorieren die Tische. Jung und alt essen selbstgebackenen Kuchen, dazu gibt's Kaffee oder Limo. Auf diese kleine Oase sind die Dorfbewohner stolz. Wolfgang Röhling ist einer von ihnen.
11: Das nutzen einfach sehr viele Leute, um sich hier zu treffen. Und das hatten wir vorher nicht. Also insofern ist das schon ein großer Gewinn eigentlich hier für das Dorf.
10: Ein Gewinn, der ihm und seinen Mitstreitern zu verdanken ist. Ehrenamtlich hat er mit anderen Dorfbewohnern hier im 1000-Seelen-Ort nahe Freiburg eine Genossenschaft gegründet. Alles, um das alte Bauernhaus zu kaufen, in dem sich nun auch das Café Itz befindet. Das Haus sollte eigentlich einem Neubau mit Luxus-Eigentumswohnungen weichen. Nun gibt es hier günstige Mietwohnungen für Flüchtlinge und Einheimische. Und im Untergeschoss das Café Itz mit angeschlossenem Dorfladen.
11: So, hier sind wir also in dem Gewölbekeller. Und da ging die Treppe runter. Das müsste dann zugemacht werden.
10: Der Umbau des Hauses inklusive Gewölbekeller war viel Arbeit. Früher lagerte hier unten Wein. Jetzt stehen hier Kaffeeeinrichtungen im Retro-Stil und ein Klavier. Manchmal finden hier nämlich auch Konzerte statt. Für das, was hier entstanden ist, hat sich der Aufwand gelohnt, findet Wolfgang Röhling.
11: Diese Vorstellung, die Politiker müssen es doch richten und das sollen die doch mal machen, das ist nicht so meine Denke. Wir sind doch auch irgendwo der Staat und wir müssen doch auch dafür sorgen, dass das, was wir hier umsetzen wollen, dass das da auch in die Wege geleitet wird.
10: Trotzdem, der Weg war mühsam. Wie gründet man eine Genossenschaft, wirbt für Genossenschaftsanteile, die Geld bringen und welche Fördermittel vom Land kann man bekommen? Diese Recherchen waren zäh, erinnert sich auch Genossenschaftsmitglied Georg Berg.
13: Das ist sehr schwierig, weil man nicht genau weiß, wenn man was beantragt, kommt es überhaupt und muss nachfragen. Dann kriegt man keine Antwort. Und das zieht sich alles in die Länge. Das ist schon demotivierend.
10: Am Ende gab es eine KfW-Förderung für energetische Sanierung und Geld vom Ministerium für ländlichen Raum. Die Beantragung sei aber ein ziemlicher Förderdschungel gewesen, beklagen die Ehrenamtlichen. Den Dschungel räumt die Ministerin für ländlichen Raum Marion Gentges von der CDU ein und verspricht Verbesserungen.
14: Die Landesregierung hat sie im Koalitionsvertrag vorgenommen,
12: die Zahl der Förderprogramme zu reduzieren und damit den Dschungel etwas zu lichten und, ich sag mal, mit Hinweisschildern zu versehen. Dabei geht es gar nicht darum zu sagen, wir wollen weniger Geld ausgeben, aber das Ganze so konzentrieren, dass es übersichtlicher wird.
10: In Heuweiler hoffen sie darauf, denn das nächste Projekt der Bürgergenossenschaft, der Neubau einer Senioren-WG, ist schon in Planung. Wieder geht es darum, die Pläne auch zu finanzieren. Genossenschaftsmitglied Georg Berg ist motiviert, trotz aller Herausforderungen.
14: Man kann nicht immer negativ sein, überall alle schimpfen, aber keiner macht was. Und wenn jemand was macht, dann klappt es auch. Finde ich toll, das ist eine Herausforderung, dass man das schafft.
10: Wieder ist Geduld gefragt und die Bereitschaft der Ehrenamtlichen, sich für das Wohl des Dorfes einzusetzen.
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8: Die vergangenen beiden Jahre waren für Wildschweine geradezu paradiesisch. Die Tiere haben sich stark vermehrt, weil es in den Wäldern viele Eicheln und Bucheckern zum Fressen gegeben hat. Doch durch die Dürre in den vergangenen Wochen ist das Nahrungsangebot weniger geworden. In Idar-Oberstein in Rheinland-Pfalz führt das dazu, dass die Wildschweine in einigen Stadtteilen durch die Wohngebiete ziehen. Anwohner sind besorgt und die Stadt fragt sich, wie sie das Problem angehen soll. SWR Aktuell-Reporter Maximilian Storr berichtet.
15: Bei Roman Schmidtgall sind die Wildschweine in den vergangenen Wochen zu Stammgästen geworden. Auf einem Video zeigt er, wie eine Bache in den Morgenstunden mit ihren Frischlingen direkt vor seiner Haustür nach Nahrung sucht.
17: Dieses Jahr ist es wirklich viel extremer als letztes Jahr. Ich habe ziemlich wenig Mutterboden und Wiese. Und selbst auf den 10 Quadratmetern, die ich habe, kommen die und, wie auf dem Video zu sehen, war ja teilweise eine ganze Familie da. Natürlich sieht man auch von meinem Balkon aus, dass die einfach auf der Straße rumlaufen. Und da sorgt man sich natürlich, wenn man gerade mit der Tochter vielleicht Fahrrad fährt, was passiert, wenn man denen dann begegnet.
15: Der Idar-Obersteiner CDU-Kommunalpolitiker und Jäger Frederik Grüneberg kennt das Problem ebenfalls. Die Wildschweine graben regelmäßig seinen Garten um. Zuletzt wollte seine Frau morgens nur kurz mit dem Hund in den Garten, erzählt er.
24: Und dann habe ich nur gehört, wie meine Frau schnell die Terrassentür nochmal zugeschlagen hat und hat gesagt, die Sauen stehen auf der Terrasse. Und da hatten wir heute Nacht wieder 12 Stück Schwarzwild bei uns im Garten.
15: Dass die Tiere in die Siedlungen strömen, ist für den Idar-Obersteiner Revierförster Christian Sanders nicht verwunderlich.
25: Das ist darin begründet, dass in vielen Gärten ein leichtes Nahrungsangebot verfügbar ist, sprich Regenwürmer, Mäuse oder auch vielleicht mal ein Komposthaufen ist wie ein Buffet für die Sauen.
15: Ein Lösungsansatz sei, das Buffet für die Tiere abzuräumen, also etwa Fallobst aus dem Garten zu nehmen. Auch die Jagd im Ort kann ein Ansatz sein, sie ist allerdings nur unter sehr strengen Auflagen und mit einer Sondergenehmigung möglich, sagt der Wildbiologe Ulf Hohmann.
26: Das hat dann mehr so einen Verkrämungseffekt, dass die Tiere dann merken, okay, hier werden sie beschossen, das ein oder andere Tier wird entnommen und dann der Rest der Gruppe meidet das dann. Das geht auch. Man darf sich da nur nicht so viel von versprechen. Wildschweine sind sehr schlau. Die kommen dann unter Umständen einfach beim Nachbargrundstück oder einfach 5 Wochen später wieder.
15: Auch wenn die Tiere grundsätzlich nicht gefährlich seien, müsse das Problem angegangen werden, sagt Hohmann. Sonst gehören sie irgendwann zum Stadtbild und verlieren die Scheu. Die Stadt Idar-Oberstein will deshalb eine Taskforce gründen. CDU-Mann Grüneberg will dabei unterstützen.
24: Natürlich müssen wir in die Beratung gehen für die Anwohner. Wie können die ihren Garten, ihr Grundstück am sichersten machen gegenüber dem Schwarzwild? Auch ich persönlich habe da noch einiges nachzuholen, was den Zaun rund um mein Grundstück angeht.
15: Eine einfache Lösung gibt es also nicht. Die Idar-Obersteiner wollen das Problem aber jetzt mit einem ganzen Bündel an Maßnahmen angehen.
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8: Es ist das Aus für ein Traditionsunternehmen. Seit Montag haben die Mitarbeiter von Frischfaserkarton in Bayersbronn im Schwarzwald traurige Gewissheit. Ihr Arbeitgeber schließt. Die Angst vor der Zukunft geht um. SWR aktuell Reporter Simon Hartmann hat mit den ratlosen Angestellten gesprochen.
27: Die Tage von Frischfaserkarton sind gezählt. Nächste Woche stellt der Papierhersteller in Bayersbronn den Betrieb ein. Das Unternehmen ist insolvent. Für die Mitarbeiter eine pure Katastrophe.
28: Schock, traurig, für alle beschissen. Ich schaffe hier schon seit 34 Jahren, das ist für meinen so weit aus.
29: Waren alle niedergeschlagen, entsetzt, schockiert, sagt gerade erst alles so ein bisschen.
27: Lange haben die rund 220 Angestellten auf eine Übernahme gehofft. Ein möglicher Investor ist jetzt allerdings abgesprungen. So richtig begreifen können es die meisten noch nicht. Vor dem Firmengelände schaut man in ratlose Gesichter.
29: Ich hatte jeder noch die Hoffnung gehabt, wir haben bis zum letzten Moment gebissen. Ja. Und als dann hieß,
1: dass der Investor abgesprungen ist, so ganz knapp konnten wir es alle nicht fassen. Für mich war es schrecklich, ich war im Urlaub, sitze am Strand und denke eigentlich, ja, wenn ich wiederkomme, habe ich noch einen Job und dann komme ich hierher und bin hier vor dem Scherbenhaufen noch.
2: Hohe Energiepreise gelten als einer der Gründe für das Scheitern von Frischfaserkarton. Das allein sei es allerdings nicht, hat mir Rainer Neumeister erzählt. Er unterstützt den Betriebsrat beim Insolvenzverfahren.
3: Ein Insolvenzverfahren hat immer nicht nur einen Grund und es sind auch nicht immer nur irgendwelche Zufälligkeiten, für die die böse Welt verantwortlich ist. Jedes Unternehmen hat Inhaber, Inhaberinnen und das wäre ein bisschen zu einfach, nur zu sagen, nur weil das Gas teurer geworden ist, ist dann ein Betrieb in die Insolvenz gegangen.
2: Die meisten Mitarbeiter stehen vor einer ungewissen Zukunft. Manche haben schon eine neue Stelle und würden gar nicht mehr erst im Geschäft erscheinen, haben mir Angestellte berichtet. Die Gemeinde Baiersbronn hat zusammen mit der Agentur für Arbeit eine Taskforce eingerichtet. Die Ziele? Die Existenzsicherung der Mitarbeiter und dass möglichst viele Fachkräfte in der Region schnell wieder einen Job finden.
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5: Mit Detlef Lindner.
16: Schönen guten Morgen. Hallo.

0: Das läuft nicht gut in der neuen Saison. Die Mannheimer verloren gegen Gummersbach in eigener Halle 26:31. Der Druck nimmt also zu. 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Überraschungserfolg in New York für Tatjana Maria aus Bad Saulgau bei den US Open der Tennisprofis. 39 Jahre jung ist Tatjana. Sie schaffte durch einen Dreisatzerfolg über die frühere French Open-Siegerin Ostapenko den Einzug in die zweite Runde. Und dieses Match wurde ja wegen starken Regens am Tag zuvor unterbrochen.
1: Man muss es so nehmen, wie es ist. Wir waren gestern schon ziemlich früh da, ehrlich gesagt. Und dann erst um 11 Uhr dann abends im Hotel war und heute Morgen wieder dann hierher. Aber man versucht einfach zu schlafen, fokussiert zu sein, gut zu essen, gut Behandlung und einfach da sein die ganze Zeit. Es war klar, ich muss um jeden Punkt kämpfen, ich muss bei mir bleiben. Ich schaue mir gar nicht an, was sie da drüben macht, aber es ist mir auch wirklich gut gelungen jetzt.
0: Die Tschechin Bartudková ist jetzt in der zweiten Runde die nächste Gegnerin von Tatjana Maria. Heute dran die deutsche Nummer 1, Alexander Zverev. Er ist ja auch einer der Titelfavoriten in New York. Besonderheit in diesem Jahr: der US-Tennisverband als Veranstalter hat diesmal so viele Akkreditierungen wie noch nie an Influencer und Creator ausgegeben für das Turnier. Tim Brockmeier.
2: Der Verband sagt, er will dadurch jüngeres Publikum erreichen, den Sport auch bei der Jugend bekannt und interessant machen. Und er sagt, die enorme Social-Media-Präsenz kurbelt das Sponsoring, den Verkauf von Merchandise an, sorgt also für mehr Einnahmen, was wiederum dem Turnier und den Spielerinnen und Spielern über Preisgelder zugutekommt. Demgegenüber steht der mittlerweile wirklich enorme und heftige Unmut der traditionellen Tennisfans in New York. Denn die sagen, die US Open verkommen zu einer reinen Kulisse für Selbstdarstellung. Zudem sagen sie, die Influencer hätten weder Interesse noch Ahnung noch ein Gespür für den Sport. Und tatsächlich ist es jetzt auch schon zu mehreren Vorfällen während Matches mit Creatern gekommen. So musste zum Beispiel am Montag ein Match im großen Ash Stadium kurz unterbrochen werden, weil gleich eine ganze Gruppe von Influencern auf der Tribüne ausgeleuchtet mit einem richtig grellen Ringlicht ein Tanzvideo für TikTok aufnahm, während der Ball weg. Und das störte die Spielerinnen so sehr auf dem Platz, dass der Schiedsrichter unterbrechen und die Gruppe über die Stadionlautsprecher ermahnen musste. Also die US Open sind da durchaus und derzeit auf einem echt schmalen Grat zwischen moderner Popkulturvermarktung und dem Respekt vor dem eigentlichen Sport unterwegs.
0: So sieht's aus bei den US Open. Das ist der Sport. 8.28 Uhr.
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4: Mit Bernhard Seiler am Donnerstagmorgen. Wie gut ist unsere Strominfrastruktur geschützt und was wäre sinnvoll, um sie noch besser zu schützen? Die Angriffe auf Umspannwerke in Brandenburg und NRW machen diese Frage wieder besonders aktuell. Ich stelle sie dem Gründer der Arbeitsgruppe Kritische Infrastrukturen, AG Kritis, in etwa 5 Minuten.
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4: Am Morgen ist es unterschiedlich bewölkt. Im Westerwald gibt es örtlich ein bisschen Regen. Tagsüber halten sich in Rheinland-Pfalz und ganz im Norden Baden-Württembergs meist kompakte Wolken. Hier kommt die Sonne nur gelegentlich raus. Weiter südlich sieht es deutlich freundlicher aus. Am meisten scheint die Sonne von Südbaden bis ins Allgäu. Die Temperaturen steigen auf 20 Grad in Rennerath und bis 28 Grad in Ifringen-Kirchen. Morgen ähnliches Wetter, aber deutlich wärmer, bis 32 Grad.
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5: Mit Svenja Glaser. Guten Morgen. Die Goethe-Institute in Russland sollen geschlossen werden. Laut Nachrichtenagentur Interfax hat Russlands Außenminister Lavrov erklärt, dies sei eine Reaktion auf die von Deutschland angekündigte Schließung des russischen Hauses in Berlin. Die Bundesregierung hatte die Maßnahme verhängt, weil sie Moskau für die Sprengstoffdrohnen am Flughafen Leipzig verantwortlich macht. Russland-Korrespondent Stefan Lack.
6: Lavrov sagte beim östlichen Wirtschaftsforum in Wladiwostok, dass die verbliebenen Goethe-Institute natürlich geschlossen werden müssten, nachdem die Kultureinrichtung des russischen Hauses aus Berlin vertrieben worden sei. Deutschland nehme bewusst in Kauf, dass mit der Schließung des russischen Hauses auch das Ende seiner kulturellen Präsenz in der Russischen Föderation einhergehe. Trotz aller Spannungen mit dem Westen hätten die Goethe-Institute bislang weiter arbeiten können. Die Arbeit der Goethe-Institute in Moskau, St. Petersburg und Nowosibirsk ist seit 2023 jedoch stark eingeschränkt. Nach der Ausweisung von Mitarbeitenden infolge deutsch-russischer Spannungen wurden viele Angebote in den Online-Bereich verlagert. Heute konzentrieren sich die Institute vor allem auf Deutschkurse, die Unterstützung des Deutschunterrichts sowie die Fortbildung von Lehrkräften. Große Kulturveranstaltungen und persönlicher Austausch sind im Vergleich zur Zeit vor 2022, dem Beginn von Russlands Vollinvasion in der Ukraine, deutlich reduziert.

0: Die rheinland-pfälzische Bildungsministerin Eiling Hüttig wird heute im Bildungsausschuss des Landtags zur Situation an der Ludwigshafener Carolina-Burger-Realschule Stellung nehmen. Nach SWR-Informationen sollen sowohl der Schulleiter als auch zwei weitere Kollegen versetzt werden. Die Realschule ist seit Monaten wegen Vandalismus und Gewalt von Schülern in den Schlagzeilen. Zudem gilt das Lehrerkollegium in Teilen als zerstritten. In Koblenz treffen sich heute verschiedene Wissenschaftler und Fachleute, um über die Zukunft des Rheins zu sprechen. Eingeladen sind zum sogenannten Rheintag haben die Bundesanstalt für Gewässerkunde und der Bund der Ingenieure für Wasserwirtschaft, kurz BWK. Auch das Thema Niedrigwasser steht im Fokus, sagt Lothar Kirschbauer. Er ist stellvertretender Vorsitzender des BWK-Landesverbandes.
1: Es ist ja ein Thema, was zwar im Moment aktuell ist, aber was künftig auch im Rahmen der Klimaentwicklung und auch Klimaanpassung immer wieder aktueller werden wird. Wir werden also nach dieser Veranstaltung auch ein Thesenpapier veröffentlichen, was man zukünftig, ich sag mal, vielleicht besser machen kann, was man angehen kann, um für solche Perioden, Niedrigwasserperioden, besser gerüstet zu sein.
0: Der Rheintag findet jedes Jahr abwechselnd in Rheinland-Pfalz, Nordrhein-Westfalen und Baden-Württemberg statt. Der baden-württembergische Innenminister Hagel trifft sich heute mit Vertretern von 7 Fußballvereinen aus dem Land, um über die Sicherheitskonzepte bei Hochrisikospielen zu diskutieren. Möglicherweise müssen sie verschärft werden. Im Gespräch ist auch, dass die Vereine mehr Geld für den höheren Polizeiaufwand bei den Spielen bezahlen müssen. Hintergrund sind die schweren Ausschreitungen beim DFB-Pokalspiel in Mannheim mit 120 Verletzten. Die Uni Tübingen ist Teil eines internationalen Forschungsprojekts, das nach Überbleibseln des Urknalls sucht. Tübinger Forscher arbeiten an insgesamt 64 Teleskopen mit, die in der Atacama-Wüste in Chile und auf der Insel La Palma aufgebaut werden. Ingemar Körner.
2: Die Forscher wollen Gammastrahlen aus dem All messen. Die entstehen zum Beispiel bei explodierenden Sternen oder rund um schwarze Löcher. Sie zeigen sehr genau die Richtung an, wo ihre Quellen zu finden sind, heißt es in einer Mitteilung der Uni Tübingen. Auf diese Weise wollen die internationalen Forscherinnen unter anderem die Überbleibsel des Urknalls finden. Das Bundesraumfahrtministerium unterstützt die teilnehmenden deutschen Institute mit mehr als 4 Millionen €. Die Uni Tübingen bekommt laut eigenen Angaben knapp 800.000 Euro.
0: Das waren die Nachrichten.
3: 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Mit Bernhard Seiler. Guten Morgen. 2 Anschläge auf das deutsche Stromnetz innerhalb weniger Stunden. Vorgestern traf es morgens eine Hochspannungsleitung an einem Umspannwerk im Süden Brandenburgs und am Abend dann eines in Bergheim bei Köln. Großflächige Stromausfälle gab es in beiden Fällen glücklicherweise nicht. Aber Kraftwerke mussten zeitweise vom Netz gehen. Wer hinter den Taten steckt, ist noch unklar, aber es zeichnen sich Parallelen ab. An beiden Orten haben Ermittler Abschussvorrichtungen gefunden, von denen offenbar mit Pyrotechnik ein Draht auf die Hochspannungsleitungen geschossen wurde, um den Kurzschluss zu verursachen. Was bedeuten solche Vorfälle für die Sicherheit unserer Energieversorgung? Mit der Sicherheit unserer Infrastruktur beschäftigt sich Manuel Artuk. Er ist Gründer und Sprecher der Arbeitsgruppe Kritische Infrastrukturen, kurz AG Kritis. Herr Artuk, unbekannte Täter, die Drähte auf Hochspannungsleitungen schießen, klingt das für Sie nach Amateuren oder Profis?
4: Das klingt schon nach mehr professionell, als es ein Amateur leisten kann. Man kann sich zwar das Ganze anlesen und durchaus diese Energie haben, aber so mal eben diese Pyrotechnik bauen, das ist jetzt auch nicht ganz trivial. Da braucht man schon ein bisschen mehr Kenntnis und Erfahrung, würde ich mal einschätzen.
3: Unser Stromnetz steht offenbar unter Beschuss. Die Angriffe nehmen zu. In Berlin gab es Anfang des Jahres nach einem Brandanschlag einen großen Stromausfall. In Reutlingen hatten im Juni Zehntausende keinen Strom, nachdem in einem Umspannwerk Feuer gelegt worden war. Das Stromnetz ist offenbar ein beliebtes Ziel. Warum?
4: Naja, man kann mit dem Stromnetz natürlich Ausfälle jeglicher Art bewirken und wir sind immer mehr digitalisiert. Wir brauchen immer mehr Energie, sozusagen alles Mögliche zu betreiben. Wenn das Stromnetz ausfällt, dann hat man in Berlin gesehen, fällt auch Mobilfunk aus und damit die Möglichkeit, Notrufe abzusetzen oder sich zu koordinieren. Das Wichtigste in einem Vorfall ist, eine Kommunikationsmöglichkeit zu haben, die basiert auch auf Strom. Und die Reichweite, die man damit erlangt, dadurch, dass eben die Medien auch darüber berichten, ist natürlich für die Akteure auch sehr interessant, wenn sie eine das nennt man im militärischen und im geheimdienstlichen, Destabilisierung der Bevölkerung von innen bewirken wollen. Also dass die Bevölkerung sich gegen die Regierung stellt und sagt, ihr könnt uns nicht schützen, das ist alles hier unruhig und passt nicht.
5: Sie sagen gerade, der Vorwurf könnte aufkommen, ihr könnt uns nicht schützen. Bei diesen zwei Vorfällen jetzt in NRW und Brandenburg am Dienstag, immerhin da konnten die Netzbetreiber Stromausfälle verhindern und das wurde ja dann auch so dargestellt. Wir sind in gewisser Weise geschützt. Was ist denn Ihre Einschätzung? Wie gut stehen wir denn in Deutschland inzwischen da, was die Vorbereitung auf solche Angriffe betrifft?
4: Also grundsätzlich haben wir schon ein paar Optionen, dass wir stabil dastehen. Wir haben sogar ein Gesetz geschaffen, was die EU angeordnet hatte, bis 2024. Wir haben es erst 2026 bekommen durch Verzögerung, das Kritis-Dach-Gesetz, was physische Schutzmaßnahmen gegen Naturereignisse, gegen Unfälle und Vorsatzhandlungen adressiert. Das Gesetz ist jetzt endlich im März verabschiedet worden, allerdings noch eine leere, unwirksame Hülle, denn es müssen noch zwei Verordnungen vom Innenministerium kommen. Einmal, wer sind die Kritisbetreiber, die dann wirklich diese physischen Schutzmaßnahmen machen müssen? Und zum Zweiten, was genau müssen die dann tun? Und das kann nach aktueller Planung durchaus noch ein, zwei Jahre dauern, bis die da sind. Und bis dahin tun die Betreiber nur das, was sie selber einschätzen, nicht das, was wir eigentlich gesetzlich fordern wollen von allen Kritisbetreibern.
5: In Bezug auf diese Betreiber kritischer Infrastruktur kommt heute Morgen, es ist bei uns auch in den Nachrichten, eine Forderung von Nordrhein-Westfalens Innenminister Herbert Reul. Man müsse darüber reden, ob die Betreiber solcher Infrastrukturen mehr Rechte bekommen sollten. Also ob sie zum Beispiel Videoanlagen oder eine eigene Drohnenabwehr betreiben dürfen. Ist das aus Ihrer Sicht eine sinnvolle Debatte?
4: Nein, überhaupt nicht. Das ist wieder typisch Innenministerien. Also Videokameras dürfen die aufstellen und betreiben. Fragen Sie mal jeden Flughafen. Die haben Hunderte bis Tausende Kameras im Einsatz an der Schengen-Grenze und so weiter und so fort. Müssen die sogar teilweise, ist angeordnet. Insofern ist das Quatsch. Und die Drohnenabwehr, da kann ich nur sagen, ja, wir haben sogar als AG Kritis in der Stellungnahme an die Bundesregierung fürs Kritis-Dach-Gesetz gesagt, ihr schreibt nichts über Drohnen. Normalerweise müssen die Kritis-Betreiber Drohnen erkennen. Sie müssen sie im Idealfall sogar identifizieren und sie müssen sie melden an die Ermittlungsbehörden. Das ist nicht vorgegeben, aber die Drohnenabwehr, die sollte ausschließlich hoheitlich, also durch Sicherheitsbehörden nach dem Grundsatz der Verhältnismäßigkeit adressiert werden, auf gar keinen Fall durch irgendwelche Sicherheitsdienstleister und deren Verbände, die jetzt da rumhüpfen und sagen, juhu, wir können Drohnen abschießen am besten. Wir sind ja nicht im Wilden Westen. Den unkontrollierten Abschuss kann niemand verantworten. Das geht so nicht.
5: Einschätzungen von Manuel Artuk. Er ist Gründer und Sprecher der AG Kritis, der Arbeitsgruppe Kritische Infrastrukturen. Wir bleiben noch beim Thema Stromversorgung. Eine der günstigsten Arten, Strom zu erzeugen, ist die Solarenergie und deswegen wurde an ihr in den letzten Jahren viel geforscht, auch hier in Deutschland, unter anderem in Freiburg. Doch der Solarforschung hierzulande droht jetzt ein Einbruch. Im Bundeshaushalt für das kommende Jahr ist dafür ein Drittel weniger Geld eingeplant. Für das Fraunhofer Institut für Solare Energiesysteme, kurz ISE, in Freiburg könnte das enorme Folgen haben.
6: Das ist tatsächlich eine Katastrophe.
7: Andreas Bett ist schockiert. Der Leiter des Fraunhofer Instituts für Solare Energiesysteme ISE in Freiburg wurde vor wenigen Wochen von den Plänen der Bundesregierung komplett überrascht. Das Energieministerium will sparen. Für neue Forschungsprojekte sollen deutlich weniger Mittel bereitstehen. Statt rund 575 nur noch 385 Millionen Euro.
8: Wir haben einfach weniger Möglichkeiten, Projekte zu akquirieren und damit neue Ideen umzusetzen. Diese Projekte würden einfach nicht genehmigt werden. Das heißt, man wird keine weitere Innovation vorantreiben können in den verschiedenen Themenfeldern der erneuerbaren Energie.
7: Bett schätzt, dass 100 der 1300 Mitarbeiter am ISE ihren Job verlieren könnten. Treffen würde es zuerst junge Forschende mit befristeten Verträgen, wie Ulrike Hatt, die sich schweren Herzens schon jetzt nach einer neuen Aufgabe umsieht.
9: Also es ist schon schwierig. Ich meine, ich arbeite hier sehr gerne, ich fühle mich sehr wohl am Institut. Es ist ein absolut sinnvoller Beruf für mich und ich würde sehr gerne bleiben. Aber auf der anderen Seite muss man auch ein bisschen realistisch sein. Ich habe ein Kind und dann muss man, glaube ich, frühzeitig genug dann vielleicht doch irgendwann den Absprung schaffen.
7: Dabei hat die Forschung am ISE eine große Bedeutung für die Energiewende. Hier entwickeln Forschende Solarzellen, die weniger Silber brauchen, günstiger sind und mehr Strom liefern. Davon könnte nicht nur das Klima profitieren, sondern auch die deutsche Solarindustrie.
8: Wir tun das vor allen Dingen, um eine neue Chance für die deutsche europäische Industrie bereitzustellen, damit man im Wettbewerb mit China wieder die Füße auf den Boden bekommt.
7: Das CDU-geführte Energie- und Wirtschaftsministerium verweist auf Sparzwänge.
10: Die Aufstellung des Haushalts 2027 stand unter der besonderen Herausforderung, den Haushalt und die Finanzplanung des Bundes zu konsolidieren,
7: schreibt das Ministerium auf Anfrage. Und
10: die Kontinuität des Energieforschungsprogramms wird dabei nicht in Frage gestellt. Das Bundesministerium für Wirtschaft und Energie wird die angewandte Energieforschung ausreichend fördern.
7: Andreas Bett bezweifelt, dass das mit deutlich weniger Geld möglich ist.
8: Das ist ein schwieriges Gefühl, weil ich täglich mit den jungen Leuten zusammen bin und sehe, wie sie auch wirklich sehr engagiert sich einbringen, um Technologien zu entwickeln, die eben dem Klimawandel entgegenwirken. Und dann zu sehen, dass man die Leute nicht weiter anstellen kann und auch fördern kann und damit in die Umsetzung kommt, gerade wir, die angewandte Forschung machen, das schmerzt schon sehr.
7: Noch hoffen die Solarforschenden, dass die Kürzungen zurückgenommen werden. Der Bundestag entscheidet im November dann endgültig über den Haushalt.
3: SWR Aktuell-Reporter Silas Schwab berichtete.
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5: Gut einen Monat ist der massenhafte Grenzübertritt zehntausender Menschen in die spanische Exklave Ceuta inzwischen her. Aber von einer Rückkehr zur Normalität in der Stadt kann noch keine Rede sein. Immer noch sind dort tausende Menschen zu versorgen. Ihre Unterbringung, die Bearbeitung der Fälle, das alles kommt nur stockend voran. In der Stadt nehmen die Spannungen zu. Und auch Spaniens Politik wirkt dauerüberfordert. Gestern haben Menschen überall im Land ihre Solidarität mit Ceuta demonstriert. Franka Welz berichtet.
12: Ob in Madrid, Bilbao, auf den Kanaren oder in Sevilla, Zehntausende sind am Tag von Ceuta in ganz Spanien auf die Straße gegangen, um den Einwohnerinnen und Einwohnern der spanischen Exklave in Nordmarokko zu zeigen, ihr seid nicht allein. Deshalb ist zum Beispiel Raúl, ein Familienvater Anfang 50, zur zentralen Kundgebung in Madrid gekommen. Das ist schließlich eine spanische Stadt, die schon seit sehr vielen Jahren zu Spanien gehört und deren Einwohner derzeit im Stich gelassen werden. Letztendlich hat die Regierung nichts unternommen, um sie zu schützen und sie müssen jeden Tag mit der Situation leben, die auf den Straßen herrscht. Menschen, die auf der Straße liegen und dort ihre Notdurft verrichten, das muss schrecklich sein. Wir tun, was wir können, um sie von hier aus so viele Kilometer entfernt ein wenig zu verteidigen oder zu schützen. Blanca und Candela, mit Anfang 20 deutlich jünger, sehen das ähnlich. Als Spanierinnen wollen wir uns für unser Land einsetzen, denn es nützt nichts, wenn wir die Flagge noch so sehr verteidigen, wenn dann niemand auf die Straße geht, um für diejenigen zu demonstrieren, die dies von Ceuta aus nicht tun können. Neben Mitgefühl und Solidarität laufen auch Wut und Frustration bei den Demos mit. In Ceuta, wie auf dem spanischen Festland, sind viele frustriert, wütend, schockiert und beunruhigt über die zur humanitären Krise gewordene Migrationskrise, die Spanien Ende Juli eiskalt erwischt hat. Insbesondere die spanische Regierung, die fast 3 Wochen brauchte, um eine koordinierte Reaktion an den Start zu bringen. Denn auch wenn rund 90% der mehr als 70.000 nach Ceuta gelangten, die Stadt innerhalb von 48 Stunden freiwillig wieder verlassen hatten, harren seit mehr als einem Monat immer noch Tausende in der 83.000 Einwohnerstadt aus, darunter mehr als 1.000 Kinder und Jugendliche. Der Politikwissenschaftler Pablo Simón von der Universität Carlos III in Madrid glaubt, damit habe die Regierung nicht gerechnet, sondern darauf gesetzt, dass keiner der Migranten und Geflüchteten in Ceuta verbleiben würde. Sobald klar wurde, dass es nicht so kam, hätte die Regierung viel schneller handeln müssen. Sie hätte die zentrale Einsatzleitung bilden müssen, wie es Ceuta damals gefordert hat. Und sie hätte alle Ressourcen einsetzen müssen, um so schnell wie möglich geordnete Prozesse auf den Weg zu bringen. Es ist viel Zeit verflossen, weshalb die Situation weiterhin nicht gelöst ist und die Bürger sehen keinen Zeitplan für eine Lösung. Ministerpräsident Pedro Sánchez von der PSOE, so nennt man in Spanien die Sozialdemokraten, meldete sich am Ceuta-Tag per Videobotschaft zu Wort und erklärte, bevor nicht wieder Normalität in der Stadt herrsche, habe der Staat seine Hausaufgaben nicht gemacht.
11: Hasta que no se recupera la normalidad, la respuesta del Estado es insuficiente.
12: Auf die ersten Wochen des Kleinredens und des Nichtmanagements folgt nun eine Aufholjagd. Krisenstab, zentrales Krisenmanagement, mehr Unterkünfte, bessere Versorgung vor Ort und Geld soll fließen. Sehr viel Geld. Ein außerordentliches Hilfspaket in Höhe von 309 Millionen Euro hat das Kabinett am 1. September beschlossen. Es soll Arbeitsplätze sichern, Unternehmen unterstützen und die Sicherheit stärken. Dass die Regierung damit beschädigtes Vertrauen zurückgewinnen kann, hält der Politologe Pablo Simón jedoch für keine ausgemachte Sache.
13: In Spanien
12: beginnt ein Wahljahr, Kommunal- und Regionalwahlen Ende Mai und vor August die Parlamentswahl. Diese Krise kommt für die Regierung Sánchez zum denkbar schlechtesten Zeitpunkt. Sie ist eine Belastung und meines Erachtens wird dies vielleicht die entscheidende Krise sein, die diese Regierung letztlich zu Fall bringt.
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5: Am Morgen unterschiedlich bewölkt, im Westerwald örtlich Regen, tagsüber dann in Rheinland-Pfalz und ganz im Norden Baden-Württembergs meist kompakte Wolken. Im Süden öfter Sonne. Die Temperaturen dazu 20 Grad in Langenhahn und bis 28 Grad in Endingen am Kaiserstuhl.
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5: Russland schließt die Goethe-Institute im ganzen Land. Das hat Außenminister Lavrov angekündigt. Als Grund nannte er die angekündigte Schließung des russischen Hauses in Berlin. Der nordrhein-westfälische Innenminister Reul will mehr Rechte für Betreiber kritischer Infrastruktur. Im ZDF-Heute-Journal forderte er unter anderem eine Diskussion über Anlagen zur Überwachung oder eine eigene Drohnenabwehr. Der Gründer und Sprecher der Arbeitsgruppe Kritische Infrastruktur, ATUK, hat den Vorstoß hier in SWR aktuell kritisiert. Den unkontrollierten Absturz von Drohnen könne niemand verantworten. Die Weltorganisation für Meteorologie, WMO, erwartet für dieses Jahr einen sehr starken El Niño. Er könnte das Weltklima bis Mitte Februar beeinflussen und zu neuen Dürren und Überschwemmungen führen.
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5: Es ist der Herbst der Entscheidungen. Drei Landtagswahlen stehen diesen Monat an. Den Auftakt macht Sachsen-Anhalt am Sonntag. Zwei Wochen später folgen dann Berlin und Mecklenburg-Vorpommern.
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5: Wahlen in Ostdeutschland. Was bedeuten sie für den Rest der Republik? Damit beschäftigen wir uns noch bis morgen. Heute schauen wir auf die SPD. Deren Bundestagsfraktion startet am Mittag in eine zweitägige Klausur. Doch die Landtagswahl am Sonntag in Sachsen-Anhalt überschattet dieses Treffen. Immerhin kann die SPD darauf hoffen, im Magdeburger Landtag drin zu bleiben. Umfragen sehen sie zwischen 8% und 9%. Das wäre ungefähr das Ergebnis von vor 5 Jahren. Über einen schicksalhaften Herbst für die SPD habe ich mit dem Politikwissenschaftler Wolfgang Schröder von der Universität Kassel gesprochen. Er war SPD-Mitglied und von 2009 bis 2014 Staatssekretär im Ministerium für Arbeit und Soziales in Brandenburg. Herr Schröder, wie nervös blickt die Bundes-SPD auf diese Landtagswahl am Sonntag in Sachsen-Anhalt?
14: Ja, das ist schon erheblich, mit welcher Nervosität man dorthin schaut, weil es geht ja nicht nur um das eigene Überleben, sondern auch darum, wie sich die Republik möglicherweise verändert, wenn die AfD dort, so wie es in den Prognosen augenblicklich aussieht, über 40% kommt. Für die SPD selbst geht es ein Stück weit ums Überleben. Sie muss über 5% kommen, was gegenwärtig zwar so ausschaut, aber doch ein Trauerspiel ist, wenn man die Entwicklung der letzten Jahre Revue passieren lässt, weil die SPD dieses Land ja mit aufgebaut hat, über weite Strecken mitregiert hat und jetzt um ihren Abstieg kämpft.
5: Die SPD ist ja in letzter Zeit durchaus schon Leid gewöhnt. Aber wenn es so läuft, wie Umfragen vorhersagen, dann bleibt sie ja zumindest im Magdeburger Landtag und wird möglicherweise auch Teil der Landesregierung. Unter anderem auch, weil es dann wahrscheinlich nicht anders geht. Werden denn die innerparteilichen Spannungen zunehmen, wenn die SPD in Sachsen-Anhalt sich dann noch selbstbewusster zum Beispiel gegen die Rentenreform positionieren wird?
14: Ja, das ist eine Entwicklung, die wir ja auch schon seit längerem sehen, dass die Regierungsbeteiligung Beteiligung die SPD zu einer Staatsfunktionspartei gemacht hat. Das heißt, sie ist in einem permanenten Dilemma, dass sie auf der einen Seite der Rationalität guten Regierens folgen will, um Schlimmeres zu verhindern, und auf der anderen Seite sich damit aber immer weiter von der eigenen Programmatik entfernt. Der Druck der Basis zunimmt, vor allen Dingen der Basen, die gerade im Wahlkampf sind. Und das erleben wir jetzt auch vor dem Superwahljahr 2027, wo Nordrhein-Westfalen im Zentrum steht, dass insbesondere von Nordrhein-Westfalen ausgehend jetzt schon Überlegungen angestellt werden, wie eine Entwicklung der SPD nach Klingbeil und Baas aussehen kann. Also da hat man den Eindruck, da wird schon eingepriesen, dass die Führung ausgewechselt wird.
5: Wo die SPD noch relativ gut dasteht, ist in Mecklenburg-Vorpommern, wo in gut zwei Wochen am 20. September gewählt wird. Da liegt sie bei 29% in Umfragen. Was bedeutet es da, dass die populäre und selbstbewusste Ministerpräsidentin Manuela Schwesig seit Jahren den miesen Bundestrend der SPD für den Niedergang der Sozialdemokratie verantwortlich macht?
14: Ja, das geht in die gleiche Richtung hinein. Man ist auf der zentralstaatlichen Ebene gewissermaßen die Dauerregierungspartei. Und in den Ländern ist das Bild sehr unterschiedlich. Mecklenburg-Vorpommern mit Schwesig hat sich gut entwickelt, gut stabilisiert. Und das könnte eben auch bedeuten, dass man sagt, ja, aber die ist doch stärker in der Lage, die sozialdemokratische Position zu behaupten. Insofern sollte man auch so eine Person dann möglicherweise an die Spitze der SPD bringen. Also Sie sehen, es sind auf der einen Seite Personalüberlegungen, mit denen man hofft, aus dieser Schwierigkeit herauszukommen. Auf der anderen Seite, darüber haben wir jetzt nicht gesprochen, auch inhaltliche Überlegungen, dass man sagt, also diese permanenten Kompromisse führen dazu, dass die SPD nicht mehr erkennbar ist. Also braucht man hier auch eine deutlichere Botschaft, die den potenziellen Wählerinnen und Wählern deutlich macht, ihr seid bei der Sozialdemokratie willkommen und die ist auch in der Lage, dieses Land weiter positiv zu verändern.
5: Wolfgang Schröder, Politikwissenschaftler an der Universität Kassel. Wahlen in Ostdeutschland. Was bedeuten sie für den Rest der Republik? Das ist die Serie der Woche in SWR aktuell. Morgen früh zwischen 6 und 9 schaue ich zum Abschluss mit dem Politikwissenschaftler Uwe Wagschal von der Universität Freiburg auf die politische Stimmung 2 Tage vor der Landtagswahl in Sachsen-Anhalt.
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16: Guten Tag. Wenn man die Nachrichten verfolgt, kann man ja leicht den Eindruck bekommen, dass die deutsche Wirtschaft den Bach runtergeht. Tatsächlich sehen die Zahlen aber viel besser aus, als viele denken. Ausgerechnet der Export lief dieses Jahr ziemlich stabil. Deshalb gehen Wirtschaftsforscher inzwischen sogar davon aus, dass die Wirtschaft stärker wächst als bislang angenommen. Das Deutsche Institut für Wirtschaftsforschung hat seine Prognose für das Gesamtjahr gerade erst auf 1,2% Wachstum hochgeschraubt und auch die Bundesbank erwartet ein Plus von etwa 1% und damit mehr als noch zuletzt. Diesen Optimismus teilt auch der Wirtschaftsweise Achim Truger. Die deutsche Wirtschaft sei robust, sagte Truger im gemeinsamen Morgenmagazin von ARD und ZDF. Allerdings sieht auch er Risiken.
17: Der größte Risikofaktor sitzt im Weißen Haus und heißt Donald Trump. Wenn der nochmal bei den Zöllen verrückt spielt oder die Situation mit dem Iran nochmal eskalieren lässt, dann haben wir wieder einen Ölpreisschock, dann haben wir einen Zollpreisschock und das gibt dann wieder einen ordentlichen Dämpfer. Aber man muss sagen, die deutsche Wirtschaft hat diese Dämpfer, die schon gekommen sind, unerwartet gut weggesteckt. Und was ja noch positiv hinzukommt, ist, dass ab der zweiten Jahreshälfte vermutlich dann das Infrastrukturpaket aus dem Sondervermögen richtig greifen wird. Und dann kommt richtig nochmal auch aus der Binnenwirtschaft ein Schub. Ja. Das heißt, das ist jetzt erstmal wirklich ein ganz ordentlicher Aufwärtstrend.
16: Der Wirtschaftsweise Professor Achim Truger von der Universität Duisburg-Essen zu den Perspektiven für die deutsche Wirtschaft. 2 Angriffe auf das Stromnetz in nur einer Woche, erst in Südbrandenburg und dann in Nordrhein-Westfalen. Noch sind die Hintergründe nicht final geklärt, aber es ist von Sabotage die Rede. Und diese Vorfälle haben eine Diskussion darüber angestoßen, wie die kritische Infrastruktur in Deutschland besser geschützt werden kann. Aus Berlin berichtet Mario Kubina.
18: Mehr Schutz für kritische Infrastruktur wie Kraftwerke und Stromnetze, mehr Rechte für die Betreiber und ein Auffangsystem für den Notfall. Das sind die aktuellen Stichworte in der Diskussion über die jüngsten Angriffe auf die Stromversorgung in Deutschland. Der nordrhein-westfälische Innenminister Reul bringt im ZDF-Interview eine eigene Drohnenabwehr von Betreiberfirmen ins Gespräch. Der CDU-Politiker merkt an, dass nicht jedes Umspannwerk von Polizisten bewacht werden kann. Ganz ähnlich die deutsche Polizeigewerkschaft. Aus ihrer Sicht ist der Schutz kritischer Infrastrukturen nicht in erster Linie Aufgabe der Polizei, sondern erstmal Aufgabe der Betreiber selbst. Der Bundesverband der erneuerbaren Energien spricht sich für ein Backup-System für Notfälle aus. Verbandschefin Heinen Esser nennt im Interview mit der Rheinischen Post Bioenergie und Wasserkraft. Diese Energiequellen könnten nach einem Stromausfall schnell hochgefahren werden, ohne externe Stromversorgung.
16: Sogenannte Plug-in-Hybride zeichnen sich dadurch aus, dass diese Autos sowohl einen Verbrenner als auch einen Elektromotor haben. Man kann sie also mit Sprit oder mit Strom fahren. Eine neue Studie zeigt jetzt, dass Plug-in-Hybride im realen Verkehr deutlich mehr CO2 ausstoßen als von den Herstellern angegeben. Und diese Lücke wird offenbar auch immer größer. Einzelheiten von Jenny Bein.
19: Die Organisation International Council on Clean Transportation, kurz ICCT, zeigt nun, bei Plug-in-Hybriden, die 2021 zugelassen wurden, ist der reale CO2-Ausstoß 3,5-mal höher als offiziell angegeben. Bei Autos, die 2 Jahre später zugelassen wurden, ist diese Lücke noch größer. Hier ist der reale Emissionsausstoß mehr als 4,5-mal so hoch. Das Problem? Die Hersteller gehen für ihre offiziellen Angaben davon aus, dass die Menschen mit Plug-in-Hybriden zu 80% elektrisch fahren. Laut Studienautoren entspricht das aber nicht der Realität. Der Wert liege nur bei 20%. Und je neuer ein Plug-in-Hybrid, desto mehr werde er gefahren wie ein Verbrenner, so die ICCT. Deshalb fordern die Autoren, die offiziellen Berechnungen der Hersteller näher an das reale Fahrverhalten der Menschen anzupassen und die CO2-Werte entsprechend zu erhöhen.
16: Zur Börse. Der DAX hat gestern den 3. Tag in Folge an Wert verloren und steht mittlerweile weit unter der Marke von 26.000 Punkten. Thomas Spindler.
20: 2 Gründe belasten derzeit die Stimmung. Zum einen ist es die Furcht vor einer weiteren Eskalation im Nahen Osten. Sie hat die Öl- und Gaspreise wieder nach oben getrieben. Und ein Ende ist nicht in Sicht. Der andere Grund hängt damit zusammen. Hohe Energiepreise haben die Teuerung zuletzt deutlich stärker anziehen lassen. Die Anleger fürchten nun, dass die Notenbanken die Zinsen heben werden, um der Inflation zu begegnen. Mit negativen Folgen für Verbraucher, Unternehmen und letztlich auch für den Aktienmarkt. Die Vorgaben für den heutigen Handelstag sehen aber freundlich aus. Nach einer 3-tägigen Verlustserie haben Schnäppchenjäger die Kurse an der Wall Street wieder nach oben getrieben. Dow Jones und Co. legten zu. Der DAX dürfte also mit leichten Gewinnen in den Handel starten.
16: Soweit die Informationen von der Börse und aus der Wirtschaft. Die Zeit, es ist 9:02.
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21: Am Donnerstagvormittag mit Petra Waldvogel. Einen schönen guten Morgen. Zeit, dass sich was dreht? Wenn es nach der AfD geht, ja, auf jeden Fall. Und jede Menge. Bei den Landtagswahlen in Sachsen-Anhalt am kommenden Sonntag liegt sie sehr deutlich vor allen anderen Parteien, könnte sogar die Regierungsmehrheit schaffen. Und dann will die AfD mehr als nur das Bundesland drehen. Ein Signal für ganz Deutschland will sie damit senden. Und was das hieße, ob es überhaupt so einfach wäre, darüber reden wir nach den Nachrichten um 9.
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21: Im Süden länger sonnig, im Norden mehr Wolken und sogar ein bisschen Regen. Die Temperaturen ausgesprochen sommerlich. 20 Grad zwar nur im hohen Westerwald, aber bis 28 am Kaiserstuhl. Insgesamt ist es dazu aber recht windig.
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22: Um 9 Uhr mit Antje Keil. Guten Morgen. Bundesaußenminister Wadephul berät heute mit seinen Amtskollegen aus Frankreich und Polen über die europäische Sicherheit. Bei dem Treffen in Weimar geht es unter anderem um hybride Bedrohungen durch Drohnen sowie die Verteidigungsfähigkeit Europas. Auch der Umgang mit Russland dürfte zum Thema werden. Die Bundesregierung macht Russland für den versuchten Sprengstoffanschlag Anfang August am Leipziger Flughafen verantwortlich. In der Diskussion um den Schutz kritischer Infrastruktur in Deutschland hat der nordrhein-westfälische Innenminister Reul vorgeschlagen, dass Betreiberfirmen eine eigene Drohnenabwehr installieren sollten. Manuel Artuk, Gründer der Arbeitsgemeinschaft Kritische Infrastruktur, lehnte das in SWR aktuell ab.
4: Die Drohnenabwehr, die sollte ausschließlich hoheitlich, also durch Sicherheitsbehörden nach dem Grundsatz der Verhältnismäßigkeit adressiert werden, auf gar keinen Fall durch irgendwelche Sicherheitsdienstleister und deren Verbände, die jetzt da rumhüpfen und sagen, juhu, wir können Drohnen abschießen am besten. Wir sind ja nicht im Wilden Westen. Den unkontrollierten Abschuss kann niemand verantworten. Das geht so nicht.
22: Artuk fordert stattdessen Nachbesserungen beim KRITIS-Dachgesetz, das seit März 2026 Sicherheit und Resilienz kritischer Infrastruktur in Deutschland gewährleisten soll. Das Gesetz beinhalte nichts über Drohnen. Normalerweise müssten Betreiber kritischer Infrastruktur Drohnen erkennen und den Ermittlungsbehörden melden, so Artuk weiter. Russland schließt alle Niederlassungen des Goethe-Instituts als Reaktion auf Anschuldigungen der Bundesregierung, dass Moskau für die Sprengstoffdrohnen am Flughafen Leipzig verantwortlich war. Das meldet die russische Nachrichtenagentur Interfax und beruft sich auf Außenminister Lavrov. Die Bundesregierung hatte vorher angekündigt, das russische Konsulat in Bonn sowie das Haus der Kultur in Berlin zu schließen. Bürger und Wirtschaft müssen sich auf einen womöglich heftigen Winter einstellen. Das hat der Klimaforscher Levermann vom Potsdam-Institut für Klimafolgenforschung im gemeinsamen Morgenmagazin von ARD und ZDF gesagt.
0: Ja, wir haben tatsächlich einen sehr, sehr starken El Niño. Dieses Phänomen kommt ja natürlicherweise vor, wird aber durch den Klimawandel nochmal verstärkt. Das ist alarmierend. Tatsächlich, ja. Weil wir vor allen Dingen nicht wissen, was passiert. Mhm. Prinzipiell, und das ist eben das Problem, wenn die Leute denken, manchmal, wenn wir sagen, wir wissen was nicht, dass es dann auch vielleicht nicht passieren kann. Nein, es wird was passieren. Wir wissen nur nicht, was passieren wird. Und das ist das Problem auch für die Wirtschaft.
22: Der Klimafolgenforscher befürchtet, dass es einen sehr eisigen Winter mit viel Schnee geben könnte, wodurch Lieferketten und Arbeitsabläufe in Deutschland gefährdet sein könnten. Darauf sollten sich Unternehmen vorbereiten, so sein Rat. In München ist in der Nacht ein Brandanschlag auf die Firmenzentrale der Cybersecurity- und Netzwerkfirma Rode und Schwarz vereitelt worden. Nach Polizeiangaben wurden zwei Verdächtige festgenommen, eine 28-jährige Frau und ein 38-jähriger Mann. Beide sind bulgarische Staatsangehörige. Wie das Bayerische Landeskriminalamt soeben mitteilte, geht es von einem Anschlagsversuch auf ein Rüstungsunternehmen aus. Es werde wegen eines politischen Hintergrundes ermittelt. In den kommenden Tagen und Nächten wird es laut am Himmel. Hunderttausende Kraniche ziehen dann in der typischen V-Formation nach Süden. Wegen des Klimawandels hat sich dieser Vogelzug aber inzwischen wesentlich verändert. Vogelkundler berichten, die Kraniche seien inzwischen keine Langstreckenflieger mehr. Vor 25 Jahren sei noch eine mittlere Zugdistanz von 1700 Kilometer normal gewesen. Inzwischen seien es nur noch 500 Kilometer. Weil die Winter milder sind, fliegen viele Kraniche nicht mehr bis Spanien, sondern nur Richtung Frankreich oder sie bleiben gleich in Deutschland. Der baden-württembergische Innenminister Hagel trifft sich heute mit Vertretern von 7 Fußballvereinen aus dem Land, um über die Sicherheitskonzepte bei Hochrisikospielen zu diskutieren. Möglicherweise müssen sie verschärft werden. Im Gespräch ist auch, dass die Vereine mehr Geld für den höheren Polizeiaufwand bei den Spielen bezahlen müssen. Hintergrund sind die schweren Ausschreitungen beim DFB-Pokalspiel in Mannheim mit 120 Verletzten. SWR Nachrichten, Redaktion Wiebke Huß.
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21: Mit Petra Waldvogel. Es geht um Sachsen-Anhalt bei den Landtagswahlen dort am Sonntag. Klar, und wenn die Umfragen nicht irren, dann liegt die AfD weit vorn, kann vielleicht sogar die absolute Mehrheit schaffen. Und damit geht es bei dieser Wahl eben doch nicht nur um Sachsen-Anhalt, denn von deren Ausgang soll nach dem Willen der AfD auch ein Signal für die Bundespolitik ausgehen, welches auch immer. Ob und wenn ja, wie weit sich aber die AfD-Euphorie in Sachsen-Anhalt in bundespolitisches Kapital ummünzen lässt, das analysiert Benjamin Großkopf.
1: Hallo Zeit, danke für diesen Empfang, danke für dieses Bild. Hallo liebe Freunde!
2: Ulrich Siegmund auf Wahlkampftour, der Marktplatz Zeitz Sachsen-Anhalt.
1: Das ist ein Bild, es ist unbeschreiblich.
2: Die AfD inszeniert den Wahlkampf von Siegmund als kaum aufzuhaltenden Siegeszug. Ein neuer Typ AfD-Politiker, meist freundlich statt ständig polternd, zugewandt statt angsteinflößend.
6: Niemand muss Angst vor einer AfD-geführten Regierung haben. Wir möchten eigentlich nur wieder klare Ordnung, klare Struktur und eine Perspektive nach vorne.
2: Was Siegmund hier mit Ordnung, Struktur einer Perspektive nach vorne beschreibt, liest sich im Programm der AfD in Sachsen-Anhalt so radikal wie nirgendwo. Und es geht etwa beim Thema Migration weit darüber hinaus, was das kleine Sachsen-Anhalt selbst regeln könnte. Das stört Ulrich Siegmund nicht.
9: Weil Sachsen-Anhalt der erste Schritt ist.
2: Was dieser Schritt und die dann folgenden sein sollen, beschreibt Parteichefin Alice Weidel so.
10: Wir werden regieren, wir werden in den ersten Bundesländern regieren, nicht nur in Sachsen-Anhalt, Mecklenburg-Vorpommern und Berlin, und wir werden auch im Bund regieren.
2: Weidel weiß, dass das eher unwahrscheinlich ist. Laut den meisten Umfragen könnte die AfD nämlich schon beim ersten Schritt in Sachsen-Anhalt stolpern. Sie will nur alleine regieren und hätte dafür keine Mehrheit, im Land Berlin gar keine Chance. Warum trotzdem diese demonstrative Siegesgewissheit?
9: Für die AfD geht es vor allem darum zu zeigen, dass die Stimme an sie nicht verschenkt ist,
2: sagt der Politikwissenschaftler Marcel Lewandowski von der Universität in Halle.
9: Es geht darum zu zeigen, wir sind in all diesen Bundesländern so stark, dass wir zumindest theoretisch die Möglichkeit haben, an einer Regierung beteiligt zu werden. Und wenn das nicht passiert, dann ist das in Anführungszeichen die Schuld der etablierten Parteien.
2: Für die Gesamt-AfD, so schätzt es der Politikwissenschaftler ein, ist diese Wahl in Sachsen-Anhalt Chance und Risiko zugleich.
9: Ihre Forderungen teils auch umzusetzen, etwa in der Migrationspolitik oder in der Bildungspolitik, also vor allem Forderungen umzusetzen, die symbolpolitisch aufgeladen sind in der Wählerschaft, dann kann sie durchaus sich dann auch für andere Landesregierungen oder sogar die Regierung im Bund empfehlen. Auf der anderen Seite kann eine solche Regierung auch scheitern.
2: Es gibt einige in der AfD, die genau das befürchten. Zu wenig qualifiziertes Personal, zu hoch die Erwartungen, die Siegmund weckt. Eine Partei vielleicht vor entscheidenden Wochen ihrer Geschichte.
23: Ich sag's ja immer wieder, es geht ja nicht nur um Sachsen-Anhalt, es geht um ganz Deutschland.
2: Die Bundesspitze bleibt im Wahlkampf vor Ort weitgehend unsichtbar. Erst am Samstag, also einen Tag vor der Wahl, wollen Weidel und Co-Chef Tino Chrupalla noch einmal zum Wahlkampfabschluss nach Magdeburg kommen. In Erinnerung bleibt ein missglückter Auftritt Chrupallas in Dessau-Roßlau mit dem Schauspieler Uwe Steimle.
24: Oh, Uwe, du stimmst jetzt mal die deutsche Nationalhymne. Kennst du die?
25: Warte. Auferstanden aus Ruinen
2: und Schimpfkanonaden anderer AfD-Spitzenmänner.
26: Muttersprache ist heute ein aufgedunsenes, intersektional-feministisches Flittchen.
2: Martin Reichert, Bundesvorstand und Landeschef in Sachsen-Anhalt, am Wochenende in Magdeburg zu Vaterstaat und Muttersprache.
26: Der rote Lippenstift ist verschmiert, weil Vaterstaat sie dreimal täglich durchgendert.
2: Ob in Sachsen-Anhalt heutzutage viel durchgegendert wird? Für die AfD, das ist klar, geht es um mehr als dieses eine Bundesland.
21: Und um mehr als die Genderfrage. Migration spielt im sachsen-anhaltinischen Landtagswahlkampf eine große Rolle. Nicht nur bei rechten Parteien wie der AfD, auch Konservative bringen das Thema immer wieder ins Spiel. Dabei ist der Ausländeranteil in Sachsen-Anhalt deutlich niedriger als in anderen Ländern. Warum es also trotzdem so gewichtig ist, das hat Annette Schneider-Solis hinterfragt.
27: 21 Uhr in der Magdeburger Neustadt. Kinder spielen auf der Straße, Frauen mit Babys sitzen auf Bänken, Männer halten Smalltalk. Sperrmüll säumt die Straßenränder. Die Plattenbauten hier sind privatisiert. Der neue Eigentümer holte Familien aus Südeuropa. Die meisten sind Roma. Einheimische trifft man kaum noch. Sie sind weggezogen. Jacqueline Strauß ist vor ein paar Jahren erst hergezogen. Die IT-Fachfrau mit eigenem Unternehmen fühlt sich nicht gestört.
28: Interessanterweise, wenn Sie schon mal eine Wohnung von Roma von innen gesehen haben, das ist eine, da können Sie vom Boden essen. Ne? Also das ist, glaube ich, da legen die super viel Wert drauf, nur halt in ihrem äußeren Umfeld nicht, weil sie das halt nie irgendwie irgendwo gewohnt waren.
27: Es sind unterschiedliche Kulturen, die hier aufeinanderprallen. Wichtig sei es, miteinander ins Gespräch zu kommen, findet Jacqueline Strauß.
28: Ich bin auch jemand, der super weltoffen ist, und ich kann aber Leuten nicht dauernd ihr subjektives Empfinden absprechen. Das funktioniert halt einfach nicht. Ne? Und da brauche ich auch nicht mich wundern, dass die Leute dann erst recht in die Arme von denen getrieben werden, die ihre Sorgen zumindest erstmal offenkundlich ernst nehmen.
27: Wahlplakate der AfD thematisieren die Migration. Abschieben ab Tag 1, Grenzen sichern, der Islam gehört nicht zu Deutschland, wird da gefordert. Das wirkt. Ein Urlauber wird Zeuge einer unschönen Szene.
3: Da kam ein Lieferwagen mit einem ausländischen Fahrer. Da ging ein Fußgänger mit einem Fahrrad und wollte den eigentlich auch nicht richtig vorbeilassen. Beim Wegfahren des LKWs rief der ältere Herr, wartet mal bis zum 6. September, da hängen wir euch sowieso alle auf.
27: Mohamed Jemma lebt seit 10 Jahren in Magdeburg. Der 27-jährige Gambier arbeitet als Altenpfleger. Die Arbeit macht ihm Spaß. Unter den Kollegen fühlt er sich wohl.
5: Viele sagen Ausländer raus. Aber hier viele Jobs sind hier in Magdeburg. Krankenhäuser, Altenheim. Manchmal fehlt einfach Personal.
27: Auch Mohamed Jemma fühlt sich gestört von Menschen, die herkommen und sich nicht an Gesetze halten. Die solle man ruhig abschieben, findet er. Er selbst hat keine Angst davor, nicht mehr erwünscht zu sein.
5: Ich arbeite hier, ich habe keine Kriminalität gemacht oder so und ich habe hier eine Familie und ich liebe meinen Beruf auch.
27: Christoph Tekan ist beim Bistum der katholischen Kirche für die Kampagne Bewusst wählen verantwortlich. Er bedauert, dass es der AfD gelungen ist, Migranten zu Sündenböcken zu machen. Bei allen Problemen, die es tatsächlich gäbe und über die man auch reden müsse.
7: Fehlende Integration, Massenunterkünfte, junge Männer, die keine Perspektive haben, zusammen auf einem Ort sind. Es gibt vieles, was davon in dem Zusammenhang ist, auch dazu kommen kann. Kriminalitätsrate und das ist alles nicht beiseite zu schieben.
27: Wenn Menschen in Not seien, müsse man ihnen helfen. Diesen Standpunkt vertritt Christoph Tekan vehement.
7: Migration zu reduzieren auf Funktionalitäten für unsere Wirtschaft oder eben einfach nur als Belastung, das finde ich eine Reduzierung für das, was Migration ist. Deswegen ist Migration viel, viel mehr, als es oft für mich zumindest rüberkommt.
27: Ein Zugewinn an Kultur, an ausländischen Restaurants, an Weltoffenheit.
21: Wenn die AfD regiert, aber das macht sie ja schon in Sachsen-Anhalt, wenn auch nur kommunal. In der 9000-Einwohner-Stadt Jesnitz-Ragun gibt es einen hauptamtlichen AfD-Bürgermeister. André Damm war dort.
8: Als Kommunalpolitiker ist Loth in den vergangenen 3 Jahren kaum aufgefallen. Geräuschlos und schnell laufen die Stadtratssitzungen ab, die meisten Abgeordneten duzen sich. Der Hannes, wie Loth von vielen nur genannt wird, hält die Fäden zusammen. Es sei ein konstruktives Arbeiten, sagt Steffen Berkenbusch, Stadtrat der CDU. Eine Brandmauer zur AfD habe es in Ragun-Jesnitz nie gegeben.
11: Dieser Begriff Brandmauer ist ja, sag ich mal, für so eine kleine Stadt völlig übertrieben. Ja, also wir machen Politik hier für die Bürger, dann läuft das. Also dann machen wir da genauso, stimmen wir damit ab, wie jeder andere auch.
8: Der neue Rathauschef, der immer Landwirtschaft studiert hat, kommt in der Bevölkerung gut an. Hemdsärmlich, zupackend, freundlich, so wird Hannes Loth beschrieben. Dass in seiner bisherigen Amtszeit Großprojekte ausblieben, scheinen ihm viele Einwohner nicht sonderlich übel zu nehmen. Dafür gäbe es ja Gründe.
12: So große Veränderungen sind nicht passiert. Ich meine, einer alleine kann da nicht viel rocken. Ich denke mal, da gehört ein bisschen mehr dazu.
13: Er versucht, sage ich mal, es ist bestimmt nicht so einfach. Was will er denn für Wunder vollbringen? Was hat er denn übernommen?
14: Alles mit einmal geht sowieso nicht. Und so wie er auch das Geld kriegt.
8: Wer eine Weile in Ragun-Jesnitz nachfragt, findet aber auch kritische Stimmen. Ein Mann beklagt, dass Loth viel versprochen, aber wenig gehalten habe. Mit solch einer Politik könne er nichts anfangen.
17: Herr Loth hat gesagt, es werden keine Kindergartenbeiträge erhöht. Vor der Wahl, nach der Wahl, was ist passiert? Kindergartenbeiträge sind erhöht worden. Die Werbesteuer wird nicht angehoben. Was ist passiert? Die Werbesteuer ist angehoben worden. Und das widerspricht sich für mich. Da muss schon ein bisschen mehr kommen. Das ist Fakt.
8: Eine Frau kommt hinzu und sagt, dass sie mit Loth als Menschen kein Problem habe, wohl aber mit dessen Partei. Die AfD mache ihr einfach Angst.
29: Ich möchte nicht, dass jeder seine Kinder zu Hause nach Gutdünken selbst beschulen kann oder dass ich als Frau keine Rechte mehr habe. Ich meine, auch dieses Jahr Ausländer raus, wenn man heute essen geht oder in ein Krankenhaus muss. Also da werden wir uns schon sehr umgucken, wenn die alle weg sind. Wer dann hier arbeiten soll, ich weiß nicht. Das ist alles so schwarz-weiß gedacht. Aber dieser krasse Wechsel und dass hier so wieder Rechte marschieren, das möchte ich auf keinen Fall.
8: Hannes Loth, der als Bürgermeister kaum auf seine AfD-Mitgliedschaft verweist, steht zum Kurs seiner Partei. Davon ist auszugehen, dass er sich nie von strittigen Positionen distanziert hat, wie Remigration und völkische Strategien bei Bildung und Kultur. Mitunter weicht Loth aber auch von der Parteilinie ab. Mit einem Windkraftprojekt gab er sich zufrieden, als es am Ende etwas kleiner ausfiel. Ausländer als Bürgerarbeiter zu beschäftigen, erwies sich schwerer als gedacht und er musste feststellen, dass auch er ums Schuldenmachen nicht herumkommt. Der erste AfD-Rathauschef in Sachsen-Anhalt handelt pragmatisch. Könnte das auch für das ganze Land funktionieren?
0: Also wir sind eine kleine Stadt und ich mache meine Arbeit hier mit Leuten vor Ort, die ich kenne, die mich kennen. Ja, das ist ein ganz anderes Sozialgefüge hier. Fürs Land, da muss man gucken, was da passiert. Also das ist völlig anders.
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21: Sonnig, sehr sonnig im Süden zumindest. Im Norden gibt es ein paar mehr Wolken und auch ein bisschen Regen. Die Temperaturen jedenfalls sommerlich. 20 Grad im hohen Westerwald bis 28 am Kaiserstuhl. In der Nacht ist es dann erstmal wolkig, danach wird es aber immer klarer und die Temperaturen sinken auf 19 bis 12 Grad. Auch morgen zum Teil immerhin sonnig, nach Norden zu wolkig und windig. Es wird sehr warm bis heiß mit 22 bis 33 Grad. Am Samstag dann von erstmal Regen und danach wieder mehr Sonne. Und am Sonntag, was der Name verspricht, überall sonnig.
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21: Bundesaußenminister Wadephul berät mit seinen Amtskollegen aus Frankreich und Polen über die europäische Sicherheit. Bei dem Treffen in Weimar geht es unter anderem um hybride Bedrohungen durch Drohnen, den Umgang mit Russland. Nach einer Brandattacke auf eine Baustelle in München vermutet das Bayerische Landeskriminalamt einen Anschlagsversuch gegen ein Unternehmen aus dem Rüstungsbereich. In der Nacht waren mehrere Brandsätze auf die Baustelle geworfen worden. Zwei Menschen wurden festgenommen. Meteorologen warnen vor einem sehr starken El Niño. Das Wetterphänomen könnte das Weltklima bis Februar beeinflussen und zu Dürren, Überschwemmungen und hier in Deutschland zu einem harten Winter führen. Der baden-württembergische Innenminister Hagel trifft sich heute mit Vertretern von 7 Fußballvereinen aus dem Land, um über die Sicherheitskonzepte bei Hochrisikospielen zu diskutieren. Hintergrund sind die schweren Ausschreitungen beim DFB-Pokalspiel in Mannheim mit 120 Verletzten.
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21: Wie kann unser Dorf lebenswert bleiben? Das haben sich die Bewohner von Heuweiler in Südbaden gefragt. Der Wohnraum dort ist durch die idyllische Lage nur einen Katzensprung von Freiburg sehr teuer. Die Dorfinfrastruktur war kaum noch vorhanden, nachdem Gaststätten und Bäckerei geschlossen haben. Der ursprüngliche Charakter des Dorfs ist durch schicke, teure Neubauten bedroht. Und anstatt zu warten, bis die Politik was ändert, haben die Bewohner von Heuweiler die Zukunft ihres Dorfes selbst in die Hand genommen. Annika Jahn aus unserer Redaktion Landespolitik Baden-Württemberg hat sich den Ort mal angeschaut.
4: Die Terrasse des Café Itz in Heuweiler ist vormittags auch unter der Woche beliebt und gut gefüllt. Ein großes Sonnensegel spendet Schatten, Sonnenblumen dekorieren die Tische. Jung und alt essen selbstgebackenen Kuchen, dazu gibt's Kaffee oder Limo. Auf diese kleine Oase sind die Dorfbewohner stolz. Wolfgang Röhling ist einer von ihnen.
6: Das nutzen einfach sehr viele Leute, um sich hier zu treffen. Und das hatten wir vorher nicht. Also insofern ist das schon ein großer Gewinn eigentlich hier für das Dorf.
4: Ein Gewinn, der ihm und seinen Mitstreitern zu verdanken ist. Ehrenamtlich hat er mit anderen Dorfbewohnern hier im 1000-Seelen-Ort nahe Freiburg eine Genossenschaft gegründet. Alles, um das alte Bauernhaus zu kaufen, in dem sich nun auch das Café Itz befindet. Das Haus sollte eigentlich einem Neubau mit Luxus-Eigentumswohnungen weichen. Nun gibt es hier günstige Mietwohnungen für Flüchtlinge und Einheimische. Und im Untergeschoss das Café Itz mit angeschlossenem Dorfladen.
6: So, hier sind wir also in dem Gewölbekeller. Und da ging die Treppe runter. Das müsste dann zugemacht werden.
4: Der Umbau des Hauses inklusive Gewölbekeller war viel Arbeit. Früher lagerte hier unten Wein. Jetzt stehen hier Kaffeeeinrichtungen im Retro-Stil und ein Klavier. Manchmal finden hier nämlich auch Konzerte statt. Für das, was hier entstanden ist, hat sich der Aufwand gelohnt, findet Wolfgang Röhling.
6: Diese Vorstellung, die Politiker müssen es doch richten und das sollen die doch mal machen, das ist nicht so meine Denke. Wir sind doch auch irgendwo der Staat und wir müssen doch auch dafür sorgen, dass das, was wir hier umsetzen wollen, dass das da auch in die Wege geleitet wird.
4: Trotzdem, der Weg war mühsam. Wie gründet man eine Genossenschaft, wirbt für Genossenschaftsanteile, die Geld bringen und welche Fördermittel vom Land kann man bekommen? Diese Recherchen waren zäh, erinnert sich auch Genossenschaftsmitglied Georg Berg.
9: Das ist sehr schwierig, weil man nicht genau weiß, wenn man was beantragt, kommt es überhaupt und muss nachfragen. Dann kriegt man keine Antwort. Und das zieht sich alles in die Länge. Das ist schon demotivierend.
4: Am Ende gab es eine KfW-Förderung für energetische Sanierung und Geld vom Ministerium für ländlichen Raum. Die Beantragung sei aber ein ziemlicher Förderdschungel gewesen, beklagen die Ehrenamtlichen. Den Dschungel räumt die Ministerin für ländlichen Raum Marion Gentges von der CDU ein und verspricht Verbesserungen.
10: Die Landesregierung hat sich im Koalitionsvertrag vorgenommen, die Zahl der Förderprogramme zu reduzieren und damit den Dschungel etwas zu lichten und, ich sag mal, mit Hinweisschildern zu versehen. Dabei geht es gar nicht darum zu sagen, wir wollen weniger Geld ausgeben, aber das Ganze so konzentrieren, dass es übersichtlicher wird.
4: In Heuweiler hoffen sie darauf, denn das nächste Projekt der Bürgergenossenschaft, der Neubau einer Senioren-WG, ist schon in Planung. Wieder geht es darum, die Pläne auch zu finanzieren. Genossenschaftsmitglied Georg Berg ist motiviert, trotz aller Herausforderungen.
9: Man kann nicht immer negativ sein, überall alle schimpfen, aber keiner macht was. Und wenn jemand was macht, dann klappt es auch. Finde ich toll, das ist eine Herausforderung, dass man das schafft.
4: Wieder ist Geduld gefragt und die Bereitschaft der Ehrenamtlichen, sich für das Wohl des Dorfes einzusetzen.
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21: US Open, da wartet auf den deutschen Tennisprofi Alexander Zverev heute wieder eine Nachtschicht. Schon vorgestern hat Zverev sehr spät seinen ersten Aufschlag gehabt und stand dann bis 2 Uhr nachts Ortszeit auf dem Platz. Tim Brockmeier ist unser Sportreporter in New York. Wird es diesmal schneller gehen für Zverev?
15: Ja, bitte, denn dann wird es auch für mich nicht wieder so spät. Entscheidend wird natürlich sein, wie viel er aus dem ersten Match mitgenommen hat und wie viel es ihn gepusht hat und pushen wird, dass er dieses Ding dann doch noch in 5 Sätzen auf seine Seite ziehen konnte. Das kann einem schon viel geben. Aber klar ist auch, er muss besser spielen als noch in der ersten Runde. Das war nicht gut genug, sonst wird es gegen jeden Gegner schwer. Das Positive ist, gegen seinen Zweitrundengegner jetzt, gegen den Franzosen Halys, hat er in diesem Jahr schon 2-mal gespielt, 2-mal gewonnen, zuletzt auf dem Weg zu seinem allerersten Grand-Slam-Titel bei den French Open. Good memories also, beste Erinnerungen, das kann schon helfen. Was auch hilft, ist, dass er natürlich wieder auf dem Center Court spielt, im riesigen Ash Stadium, denn dann wird er definitiv auch spielen. Da ist nämlich ein Dach drüber. Das Spiel wird stattfinden, egal wie das Wetter ist. Für die anderen drei Deutschen, die heute tagsüber dann ran müssen, gilt das nämlich nicht so. Eva Lüß, Tatjana Maria, Jan-Lennard Struff, alle drei auf den unüberdachten Außenplätzen angesetzt und auch heute ist für New York zeitweise wieder heftiger Regen, sogar Gewitter angesagt.
21: Eine große Diskussion bei den US Open ist ja über Influenza entbrannt. Was genau steckt dahinter?
15: Der US-Tennisverband als Veranstalter der US Open hat in diesem Jahr so viele Akkreditierungen wie noch nie an Influencer und Creator ausgegeben. Der Verband sagt, er will dadurch jüngeres Publikum erreichen, den Sport auch bei der Jugend bekannt und interessant machen und er sagt, die enorme Social-Media-Präsenz kurbelt das Sponsoring, den Verkauf von Merchandise an, sorgt also für mehr Einnahmen, was wiederum dem Turnier und den Spielerinnen und Spielern über Preisgelder zugutekommt. Demgegenüber steht der mittlerweile wirklich enorme und heftige Unmut der traditionellen Tennis Fans in New York, denn die sagen, die US Open verkommen zu einer reinen Kulisse für Selbstdarstellung. Zudem sagen sie, die Influencer hätten weder Interesse noch Ahnung noch ein Gespür für den Sport. Und tatsächlich ist es jetzt auch schon zu mehreren Vorfällen während Matches mit Creatern gekommen. So musste zum Beispiel am Montag ein Match im großen Ash Stadium kurz unterbrochen werden, weil gleich eine ganze Gruppe von Influencern auf der Tribüne, ausgeleuchtet mit einem richtig grellen Ringlicht, ein Tanzvideo für TikTok aufnahm während der Ballwechsel. Und das störte die Spielerinnen so sehr auf dem Platz, dass der Schiedsrichter unterbrechen und die Gruppe über die Stadionlautsprecher ermahnen musste. Also die US Open sind da durchaus und derzeit auf einem echt schmalen Grat zwischen moderner Popkulturvermarktung und dem Respekt vor dem eigentlichen Sport unterwegs.
21: Tennis 2026 bei den US Open in New York. Unser Sportreporter Tim Brockmeier berichtete. Vom Tennis mal wieder zum Fußball. In der ersten Runde des DFB-Pokals ist Bayern München beim VfL Osnabrück seiner Favoritenrolle sehr gerecht geworden mit einem 4:1-Sieg. Aber auch Osnabrück hatte seinen großen Moment, wie Jörg Tegelhütter berichtet.
16: Am Ende konnten sich an der Bremer Brücke alle über irgendetwas freuen. Die Bayern über das souveräne Weiterkommen, der VfL Osnabrück über die Tatsache, dem haushohen Favoriten das Leben zumindest am Anfang ganz schön schwer gemacht zu haben. trotz des am Ende deutlichen 1:4. Dabei stand es nach 5 Minuten sogar 1:0 für den Außenseiter durch ein Traumtor aus 28 Metern. Der Schuss von VfL-Stürmer Robin Meissner schlug ein, im Tor der Bayern und im Gedächtnis von Trainer Vincent Kompany.
2: In die ersten 10 Minuten oder so, dieses erste Tor fällt, wie es gefallen ist, das war schon Wahnsinn. Aber wir sind ruhig geblieben und am Ende sind wir sehr, sehr glücklich. Ich wusste, dass es nicht einfach wird hier.
16: Das wussten auch Kompanys Spieler und spulten ihr Offensivprogramm fortan noch konzentrierter runter. Die logische Folge, erster Ausgleich durch Kane, dann die Pausenführung durch das Abstaubertor von Tom Bischoff.
18: Wir sind ruhig geblieben, haben das Spiel unter Kontrolle gehabt und haben einfach unsere Chancen herausgespielt und ja, hätten auch noch 1-2 Tore mehr machen können in der ersten Hälfte. Und ja, ich bin einfach froh, dass wir weitergekommen sind. Das sind eklige Spiele.
16: Weil Osnabrück, angetrieben von den knapp 16.000 Zuschauern, alles investierte, was ein Zweitliga-Aufsteiger in einem Spiel des Jahres so zu bieten hat. Mut, Einsatz und Laufbereitschaft. Dazu kamen aber auch Fehler, wie beim vorentscheidenden 1:3 durch Olise gut 20 Minuten vor Schluss. Und so lautete das Fazit von VfL-Trainer Timo Schulz.
19: Wenn du an so einem Tag wirklich dann am Ende weiterkommen willst, dann muss alles zusammenkommen. Ich denke, wir haben einen überragenden Start ins Spiel und dass Bayern uns dann hinten reindrückt, Chancen hat, das ist normal. Am Ende

0: verpasst. Nach dem 1:1 im Hinspiel mussten sie sich gestern Abend beim Playoff-Rückspiel bei Paris Saint-Germain mit 1:5 nach Verlängerung geschlagen geben. Der Traum von der Königsklasse ist damit geplatzt. Aus Paris, Sebastian Ried.
1: Als nach der Partie im kleinen Stadion von Paris die Siegermusik eingespielt wurde, da lagen die Spielerinnen der Eintracht nicht etwa auf dem Boden. Sie lagen sich in den Armen vor ihrer Fankurve, sangen kaum hörbar gemeinsam das Frankfurter Vereinslied und gaben sich gegenseitig Trost.
2: Es war auf jeden Fall ein schöner Moment,
1: sagt Rebecca Blomqvist, die das zwischenzeitliche 1:1 erzielt hatte. Trost, der die Trauer aber noch lange nicht wegbekam.
2: Heute finde ich es aber okay, wenn man sagt, dass man traurig ist und sich einfach auch ärgert. Das ist auch vollkommen okay.
1: Denn die Niederlage in Paris und damit das Verpassen der Champions League ist für Frankfurt besonders bitter, irgendwie ungerecht.
3: Wenn du beide Spiele nimmst, vor allem wenn du die 2x90 Minuten nimmst, war wir meiner Meinung nach sogar ein Ticken das bessere Team.
1: Hadert Trainer Nico Anautis. Seine Mannschaft spielte gut und geriet trotzdem 0:1 in Rückstand. Sein Team spielte nach Gelb-Rot gegen Raso in Unterzahl und schlug trotzdem zurück. Ausgleich Blomqvist.
2: Wir hatten wirklich das Gefühl, dass wir das schaffen können. Deswegen tut es sehr weh und ich glaube, dass Champions League mit dieser Mannschaft sehr viel Spaß gemacht hätte.
1: In der Verlängerung fehlte dann die Kraft. Das 1:5 am Ende deutlich zu hoch. Wie in der letzten Saison geht es für die Eintracht im zweitklassigen Europacup weiter. Am Abend der Niederlage war aber auch das nur ein schwacher Trost.
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0: Mit Petra Waldvogel. Was genug ist, ist genug. Die Bundesregierung macht Russland für die Sprengstoffdrohne am Flughafen Leipzig verantwortlich und sie macht Druck. Schließung des russischen Hauses in Berlin und des russischen Generalkonsulats in Bonn sind schon beschlossen, aber es soll noch mehr kommen. Gemeinsam mit der EU solle die russische Schattenflotte ins Ziel genommen werden. Was allerdings gar nicht so einfach sein dürfte. Mehr dazu nach den Nachrichten um 9:30.
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0: Sonnig, ziemlich länger sonnig. Im Süden, vor allem im Norden, ein paar mehr Wolken und sogar ein bisschen Regen. Die Temperaturen sommerlich mit 20 bis 28 Grad. Dazu wird es aber wieder ziemlich windig. Heute Nacht erst wolkig, dann klar bei 19 bis 12 Grad.
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5: Um 9.30 Uhr mit Antje Keil. Außenminister Wadefuhl berät heute mit seinen Amtskollegen aus Polen und Frankreich darüber, wie Europa besser geschützt werden kann. Thema wird unter anderem die Bedrohung der europäischen Sicherheit durch Sabotageakte und die Unterstützung der Ukraine sein. Wolfgang Henschel.
6: Bei den Beratungen im Rahmen des sogenannten Weimarer Dreiecks werden Johann Wadefuhl, Jean-Noël Barrot und Radoslav Sikorski über hybride Bedrohungen und den Umgang mit Russland sprechen. Die Bundesregierung macht Russland für den versuchten Sprengstoffanschlag Anfang August am Leipziger Flughafen verantwortlich. Weitere Themen des Treffens in Weimar sind die Lage im Nahen Osten und Impulse für die EU-Politik.
5: In der Diskussion um den Schutz kritischer Infrastruktur in Deutschland hat der nordrhein-westfälische Innenminister Reul vorgeschlagen, dass Betreiberfirmen eine eigene Drohnenabwehr installieren sollten. Manuel Artuk, Gründer der Arbeitsgemeinschaft kritische Infrastruktur, lehnte das in SWR aktuell ab. Die Drohnenabwehr müsse weiterhin hoheitlich in der Hand der Sicherheitsbehörden bleiben. Russland schließt alle Niederlassungen des Goethe-Instituts als Reaktion auf Anschuldigungen der Bundesregierung, dass Moskau für die Sprengstoffdrohnen am Flughafen Leipzig verantwortlich war. Das meldet die russische Nachrichtenagentur Interfax und beruft sich auf Außenminister Lavrov. Die Bundesregierung hatte vorher angekündigt, das russische Konsulat in Bonn sowie das Haus der Kultur in Berlin zu schließen. Bürger und Wirtschaft müssen sich auf einen womöglich heftigen Winter einstellen. Das hat der Klimaforscher Liebermann vom Potsdam-Institut für Klimafolgenforschung im gemeinsamen Morgenmagazin von ARD und ZDF gesagt.
7: Ja, wir haben tatsächlich einen sehr, sehr starken El Niño. Dieses Phänomen kommt ja natürlicherweise vor, wird aber durch den Klimawandel nochmal verstärkt. Das ist alarmierend. Tatsächlich, ja. Weil wir vor allen Dingen nicht wissen, was passiert. Mhm. Prinzipiell, und das ist eben das Problem, wenn die Leute denken, manchmal, wenn wir sagen, wir wissen was nicht, dass es dann auch vielleicht nicht passieren kann. Nein, es wird was passieren. Wir wissen nur nicht, was passieren wird. Und das ist das Problem auch für die Wirtschaft.
5: Der Klimafolgenforscher befürchtet, dass es

0: einen sehr eisigen Winter mit viel Schnee geben könnte, wodurch Lieferketten und Arbeitsläufe in Deutschland gefährdet sein könnten. Darauf sollten sich Unternehmen vorbereiten, so sein Rat. Nach einem Brandangriff auf eine Baustelle in München vermutet das Bayerische Landeskriminalamt einen Anschlagsversuch gegen ein Rüstungsunternehmen. Es werde wegen eines politischen Hintergrunds ermittelt, so ein LKA-Sprecher. Zwei Menschen wurden noch in der Nacht festgenommen, eine 28-jährige Frau und ein 38-jähriger Mann aus Bulgarien. Der Anschlag wurde auf eine Baustelle vor der Firmenzentrale der Cybersecurity- und Netzwerkfirma Rode und Schwarz verübt. Der weltberühmte Loreley-Felsen wird heute von Industriekletterern auf Schäden untersucht. Am Montag waren tonnenschwere Gesteinsbrocken von der Loreley auf die B42 gestürzt. Die Industriekletterer sollen den Felsen Stück für Stück untersuchen und klären, ob weiteres loses Gestein gezielt herausgebrochen werden muss. Das dauert rund 2 Wochen. Danach wird entschieden, wie der Fels gesichert werden soll. In den kommenden Tagen und Nächten wird es laut am Himmel. Hunderttausende Kraniche ziehen dann in der typischen V-Formation nach Süden. Wegen des Klimawandels hat sich dieser Vogelzug aber inzwischen wesentlich verändert. Vogelkundler berichten, die Kraniche seien inzwischen keine Langstreckenflieger mehr. Vor 25 Jahren sei noch eine mittlere Zugdistanz von 1700 Kilometer normal gewesen. Inzwischen seien es nur noch 500 Kilometer. Wegen der milden Winter bleiben viele Kraniche gleich in Deutschland oder fliegen nur bis Frankreich. Der baden-württembergische Innenminister Hagel trifft sich heute mit Vertretern von 7 Fußballvereinen aus dem Land, um über die Sicherheitskonzepte bei Hochrisikospielen zu diskutieren. Möglicherweise müssen sie verschärft werden. Im Gespräch ist auch, dass die Vereine mehr Geld für den höheren Polizeiaufwand bei den Spielen bezahlen müssen. Hintergrund sind die schweren Ausschreitungen beim DFB-Pokalspiel in Mannheim mit 120 Verletzten. SWR Nachrichten. Redaktion Wiebke Huss.
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2: Mit Petra Waldvogel. Die Reaktion war erwartet worden. Russlands Außenminister Lavrov hat angekündigt, dass die Goethe-Institute im Land geschlossen werden. Als Konsequenz aus der angekündigten Schließung des russischen Hauses in Berlin. Die Bundesregierung will nicht nur das schließen, sie macht Moskau für die Sprengstoffdrohne am Flughafen Leipzig verantwortlich und will jetzt den Druck erhöhen. Außenminister Wadephul berät sich heute mit seinen Amtskollegen aus Frankreich und Polen in Weimar und sagt, Deutschland bereite Maßnahmen vor, um Schiffe der russischen Schattenflotte festsetzen zu können. Doch das scheint leichter gesagt als getan. Christina Nagel aus unserem Hauptstadtstudio berichtet.
3: Mitte Juli an Bord des finnischen Patrouillenschiffs Turva. Bewaffnete Spezialkräfte seilen sich von einem Hubschrauber ab, stürmen die Brücke des Schiffes und bringen es innerhalb weniger Minuten unter ihre Kontrolle. Was die finnischen Spezialkräfte des Grenzschutzes Außenminister Wadephul hier demonstrieren, ist das Entern und Festsetzen eines Schiffes, von dem Gefahr ausgeht, das sich Kontrollen widersetzt. Ein Szenario, das in Finnland keine Fiktion mehr ist. Es gab Fälle wie diese, auch im Zusammenhang mit der russischen Schattenflotte. Also jenen meist maroden Schiffen, die unter fremder Flagge russisches Öl transportieren.
4: Sie sind eine Gefährdung des Schiffsverkehrs, sie sind eine Gefährdung übrigens der Ökologie. Und sie sind vor allen Dingen eine Umgehung von Sanktionsmaßnahmen. Deswegen sprechen wir ja auch mit vielen Staaten, dass sie derartige Tanker gar nicht an Land gehen lassen und dass sie die gar nicht löschen sollten oder befüllen sollten.
3: Sagt Außenminister Johann Wadephul und stellt klar, dass die Bundesregierung jetzt nicht mehr nur an andere appellieren will, die vom Geschäft der Schattenflotte profitieren, sondern selbst mehr gegen die Schiffe tun will.
4: Russland wird spüren, dass wir den Druck erhöhen.
3: Welche Schritte die Bundesregierung konkret gehen will, bleibt allerdings vage. Denn es ist nicht einfach, das Vorgehen gegen die Schiffe, die ständig Lackierungen, Namen und Flaggen wechseln und die einzeln ausgemacht werden müssen. Auch das Seerecht spielt eine Rolle, also die Frage, in welchen Gewässern sich ein verdächtiges Schiff befindet, in internationalen, in bestimmten nationalen Zonen oder im Küstenbereich. Um Schiffe aufzuhalten oder gar festzusetzen, braucht es einen triftigen Grund, einen Verstoß gegen Umweltauflagen zum Beispiel oder gravierende Sicherheitsmängel. Dass es gehen kann, zeigt Schweden. Die schwedischen Hoheitsgewässer, vor allem die ausschließliche Wirtschaftszone, würden inzwischen von der russischen Schattenflotte gemieden, sagt Johannes Peters vom Institut für Sicherheitspolitik der Universität Kiel im Deutschlandfunk.
5: Momentan ist es eben so, dass Russland sich darauf verlässt, okay, jetzt sind die Schweden, haben da eine härtere Gangheit angeschlagen, jetzt fahre ich eben durch die deutschen Gewässer, da wird mir nichts passieren.
3: Dass Deutschland bislang eher zurückhaltend war, dürfte auch mit der Sorge zu tun haben, dass es angesichts der eh schon angespannten Lage in der Ostsee zu einer Eskalation kommen könnte. Weil die Schattenflottenschiffe inzwischen zum Teil bewaffnete Sicherheitskräfte an Bord haben oder aber von der russischen Marine begleitet werden. Dass diese Schiffe auf freundliche Funksprüche reagieren, um sich kontrollieren zu lassen, halten Fachleute für wenig wahrscheinlich. Dass dann die deutsche Marine eingreift, kann sich der Sicherheitsexperte Carlo Marsala nicht vorstellen.
6: Ich sehe nicht, dass wir jetzt sozusagen mit unseren eigenen Fregatten versuchen werden, die russische Schattenflotte zu borden und dabei möglicherweise Konflikte mit russischen Zerstörern zu riskieren.
3: Um wirklich etwas bewirken zu können, braucht es aus Sicht von Fachleuten ein einheitliches, abgestimmtes Vorgehen der Europäer gegen die Schattenflotte. Ziel müsse es sein, das Geschäft mit den Schiffen umständlich und teuer zu machen. Für Schiffseigner, Versicherer und für Russland, das mit den Öleinnahmen auch den Krieg gegen die Ukraine finanziert. Das ist bisher nicht gelungen. Der deutsche Außenminister versucht es weiter. Und auch Innenminister Dobrindt hat bereits zu einem weiteren Treffen der Ostseeanrainerstaaten eingeladen, bei dem es ausschließlich um die Schattenflotte gehen soll.
2: Auch die Angriffe auf die Stromnetze in Südbrandenburg und Nordrhein-Westfalen beschäftigen die Politik weiter. Noch ist unklar, wer dahinter steckt. War es russische Sabotage oder Linksextremisten? Die beiden Fälle weisen viele Parallelen auf, hat Nordrhein-Westfalens Innenminister Herbert Reul im ZDF-Heute-Journal gesagt. Er fordert eine Diskussion darüber, ob Betreiber kritischer Infrastruktur mehr Rechte bekommen sollen. Videoüberwachungsanlagen oder eine eigene Drohnenabwehr.
7: Wenn die Debatte über Datenschutz, Bürgerrechte, Eingriffe in Rechte neu führen müssen, wir können nicht einfach alles so laufen lassen bisher. Wir können ja nicht schachmatt sein, während die anderen fröhlich weiter uns ärgern.
2: Der Gründer und Sprecher der Arbeitsgruppe Kritische Infrastrukturen, kurz AG Kritis, hält von dieser Debatte allerdings nichts. So hat er das in SWR aktuell gesagt.
8: Das ist wieder typisch Innenministerien. Also Videokameras dürfen die aufstellen und betreiben. Fragen Sie mal jeden Flughafen. Die haben hunderte bis tausende Kameras im Einsatz an der Schengen-Grenze und so weiter und so fort. Müssen die sogar teilweise, ist angeordnet. Insofern ist das Quatsch. Und die Drohnenabwehr, da kann ich nur sagen, ja, wir haben sogar als AG Kritis in der Stellungnahme an die Bundesregierung fürs Kritis-Dachgesetz gesagt, ihr schreibt nichts über Drohnen. Normalerweise müssen die Kritis-Betreiber Drohnen erkennen. Sie müssen sie im Idealfall sogar identifizieren und sie müssen sie melden an die Ermittlungsbehörden. Das ist nicht vorgegeben, aber die Drohnenabwehr, die sollte ausschließlich hoheitlich, also durch Sicherheitsbehörden nach dem Grundsatz der Verhältnismäßigkeit adressiert werden, auf gar keinen Fall durch irgendwelche Sicherheitsdienstleister und deren Verbände, die jetzt da rumhüpfen und sagen, juhu, wir können Drohnen abschießen am besten. Wir sind ja nicht im Wilden Westen. Den unkontrollierten Abschuss kann niemand verantworten. Das geht so nicht.
2: Sagt der Gründer und Sprecher der Arbeitsgruppe Kritische Infrastrukturen.
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2: Extreme Wetterphänomene, die nehmen zu. Hitze, Dürre, Starkregen. Der heiße Sommer könnte ein Vorgeschmack sein auf das, was hier in Deutschland in ein paar Jahren als normal gelten könnte. Das Klima verändert sich, das ist in vielen Regionen der Welt spürbar. Zum Beispiel in Brasilien, dort rechnen Meteorologen mit einem Super El Niño. Er könnte bis Februar das Weltklima beeinflussen und 2 Jahre nach der letzten zerstörerischen Flut in Brasilien für neue Überflutungen sorgen. Anne Herberg berichtet.
11: Ein alter Gummistiefel, ein Reifen, sogar eine verschimmelte Matratze. Sie alle erzählen Geschichten von zerstörten Existenzen, sagt Barbara Barbieri, während sie mit ihren Kollegen vom Zivilschutz durch die Schutt- und Trümmerberge steigt. Die Spuren der Katastrophe, sie sind noch immer zu sehen, hier auf der Pintada-Insel vor Porto Alegre. Auch 2 Jahre nachdem die verheerende Flut große Teile der Stadt und des Bundesstaates Rio Grande do Sul überschwemmte. Damals schoss das Wasser hier herein. Eine regelrechte Sturzflut. Das war schockierend. Wir sahen, wie alles einfach weggespült wurde. So etwas hatte es noch nie zuvor gegeben. Die Unwetterkatastrophe im Mai 2024 in Südbrasilien war die schwerste in Jahrzehnten. Mindestens 181 Menschen starben, mehr als 600.000 mussten ihre Häuser verlassen. Der Flughafen blieb noch monatelang geschlossen, Ernten wurden zerstört. Besonders betroffen die Stadt Porto Alegre und ihr Umland. Die Region bleibt bis heute Risikogebiet. Die Sorge, ein erneuter Super El Niño noch in diesem Jahr. Und mit dem Klimaphänomen Rekordniederschläge und Hochwasser in der ganzen Region. Marcos Oliveira, Chef des Zivilschutzes von Porto Alegre, ist schon jetzt in Alarmbereitschaft. Gerade gab es eine Unwetterwarnung. Mögliche Stürme mit Windgeschwindigkeiten bis zu 80 Stundenkilometern, starke Gewitter und Hagel. Sein Team fährt los. Die Stadt sei heute besser vorbereitet. Der Zivilschutz wurde aufgestockt von 30 auf 80 Mitarbeiter. Dazu gibt es ein neues Überwachungszentrum, Pumpstationen, Fluttore und Dämme wurden ausgebessert und das Frühwarnsystem modernisiert. Doch das wird in Zukunft nicht reichen, warnen Meteorologen wie Givan Sampaio vom Weltrauminstitut INPE. Die Maßnahmen zur Klimaanpassung bleiben in Brasilien, wie im übrigen Südamerika, sehr zaghaft. Meistens werden sie erst ergriffen, wenn es bereits zu Extremereignissen gekommen ist. Aber wir wissen, das ist die neue Normalität, nicht nur aufgrund von El Niño. Extremwetterlagen wie El Niño werden durch den Klimawandel intensiver. Heftiger Regen im Süden und an der Westküste am Pazifik, im Norden und am Amazonas Trockenheit, Dürren, Hitzewellen, Waldbrände. Es drohen Probleme bei der Energieversorgung, Ernteausfälle und steigende Lebensmittelpreise, etwa bei Zucker, Kakao oder Kaffee. Und trotz der Investitionen in Prävention und Hochwasserschutz von umgerechnet fast 400 Millionen Euro im Bundesstaat Rio Grande do Sul, die Hilfe kommt längst nicht überall an. In Vierteln wie der informell gebauten Favela Morro da Policia, gelegen auf einem Hügel in Porto Alegre, zeigt sich, die Ärmsten sind am verwundbarsten. Stürme und Starkregen haben das Haus von Cristina Alves verwüstet. Die 45-jährige Mutter von 3 Kindern wurde umgesiedelt. Doch nach wie vor leben hier 150 Familien unter der ständigen Gefahr, dass Bäume umfallen oder der Steilhang abrutscht. Denn die Niederschläge nehmen wieder zu und der Pegel des Guaíba-Flusses von Porto Alegre steigt erneut.
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2: Sonnig im Süden, vor allem länger sonnig im Norden. Gibt's ein paar Wolken mehr und auch etwas Regen. 20 bis sommerliche 28 Grad werden's heute. In der Nacht erst Wolken, dann immer klarer bei 19 bis 12 Grad. Und zum Wochenende morgen ganz ähnlich wie heute. Es ist nur sehr warm bis heiß, 22 bis 33 Grad. Am Samstag wird's ein bisschen trüber, am Sonntag dann wieder überall sonnig.
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2: Bundesaußenminister Wadephul berät mit seinen Amtskollegen aus Frankreich und Polen über die europäische Sicherheit. Bei dem Treffen in Weimar geht es unter anderem um hybride Bedrohungen durch Drohnen und den Umgang mit Russland. Nach einer Brandattacke auf eine Baustelle in München vermutet das Bayerische Landeskriminalamt einen Anschlagsversuch gegen ein Unternehmen aus dem Rüstungsbereich. In der Nacht waren mehrere Brandsätze auf die Baustelle geworfen worden, 2 Menschen wurden festgenommen. Der baden-württembergische Innenminister Hagel trifft sich heute mit Vertretern von 7 Fußballvereinen aus dem Land, um über die Sicherheitskonzepte bei Hochrisikospielen zu diskutieren. Hintergrund sind die schweren Ausschreitungen beim DFB-Pokalspiel in Mannheim mit 120 Verletzten. Kraniche sind wegen der milden Winter keine Langstreckenflieger mehr. Vor 25 Jahren sei eine mittlere Vogelzugdistanz von 1700 Kilometern normal gewesen, berichten Vogelkundler. Mittlerweile seien es nur noch 500 Kilometer. Viele Kraniche überwintern inzwischen auch ganz in Deutschland.
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2: Die allgemeine Wehrpflicht ist bei uns ausgesetzt. Sie gilt für jeden Mann, in manchen Ländern auch Frau, verbindlich Wehrdienst ist zu leisten. Das erste Land, das in diesem Sinne also eine gesamte Bevölkerung als Reservoir für Soldaten betrachtete, war Frankreich. 4 Jahre nach der Revolution 1789 wurde dort wegen der kritischen Lage im Inneren und an den Grenzen eine allgemeine Wehrpflicht beschlossen. Das Königreich Preußen, einst eine militärische Großmacht, übernahm die Idee und führte am 3. September 1814, heute vor 212 Jahren, per Gesetz ebenfalls eine allgemeine Wehrpflicht ein. Das SWR-Zeitwort von Herwig Kratzer.
12: Preußen, Anfang des 19. Jahrhunderts. Die Armee des Königs ist der Stolz des ganzen Landes. Zu klingendem Spiel marschieren die Soldaten in Reih und Glied von Krieg zu Krieg und oft genug von Sieg zu Sieg. Doch 1806 verweht Preußens Glanz und Gloria im Pulverdampf. In der Doppelschlacht von Jena und Auerstedt sterben tausende preußische Soldaten im Kampf gegen die Truppen Napoleons. Doch Preußens Stunde Null markiert gleichzeitig den Beginn einer umfassenden Reform der Armee und des Staates.
13: Man hat ja diese Niederlage den strukturbrechenden Schock genannt. Und das ist tatsächlich, was passiert. Also es eröffnet einen Möglichkeitsraum, wo Sachen plötzlich machbar werden, die vorher nicht machbar gewesen wären.
12: Erklärt der Militärhistoriker Dirk Walter. Namentlich Gerhard von Scharnhorst und August Neithard von Gneisenau sehen in der Niederlage die Chance zum Neuanfang. Schon ein Jahr später präsentieren die Heeresreformer ein neues Konzept und eine schonungslose Analyse der Niederlage.
14: Die schlechte Verfassung unserer Regimentsartillerie, die schlechte Beschaffenheit unserer Waffen, die Untauglichkeit der meisten unserer Generale und, um alles zu umfassen, unser Eigendünkel, der uns nicht mit der Zeit fortschreiten ließ.
12: Weg mit den alten Zöpfen heißt Scharnhorsts Devise. Seine Idee, die Armee für alle Stände und Berufe zu öffnen und letztlich eine Volks- oder Nationalarmee zu schaffen, statt Söldner und Bauern in Uniformen zu stecken. Der Erbfeind jenseits des Rheins hatte es mit der Levée en masse vorgemacht.
13: Frankreich war definitiv das Vorbild. Das ist ja im Grunde der erste Versuch, das Militärsystem zu koppeln an die Idee des Staatsbürgers. Das heißt also, einen nationalen Staatsbürger, Schrägstrich nationalen, ja, wehrpflichtigen Soldaten zu schaffen, der sich im Grunde aus eigenem Antrieb für die Nation einsetzt.
12: Mit seiner frühen Vorstellung vom Staatsbürger in Uniform ebnet Scharnhorst den Weg zur Einführung einer allgemeinen Wehrpflicht in Preußen, die am 3. September 1814 in Kraft tritt.
15: Tauglich, tauglich, tauglich.
12: Nun kann sich niemand mehr vom gesetzlichen Wehrdienst freikaufen oder aus wirtschaftlichen Gründen befreien lassen. Ganz im Sinne Scharnhorsts.
16: Alle streitbaren Männer des Staates, welche sich nicht selbst bewaffnen und kleiden und in dem Gebrauch der Waffen auf eigene Kosten üben können, werden auf Kosten des Staates gekleidet, bewaffnet und geübt.
12: In den Befreiungskriegen gegen Napoleon zeigen die militärischen Reformen Erfolg. 1813 kämpft und siegt sich Preußen an der Seite einer europäischen Allianz in den Kreis der Großmächte zurück. Die Wehrpflicht setzt sich später auch im Deutschen Reich durch. In den Weltkriegen des 20. Jahrhunderts aber wird sie für Aufrüstung und Mobilmachung missbraucht. Insbesondere die Wehrmacht nutzt die Einberufung, um Menschenmaterial, wie es zynisch heißt, für den Vernichtungskrieg der Nazis zu rekrutieren.
17: Ich schwöre bei Gott, dass ich dem Führer Adolf Hitler unbedingt gehorsam leiste.
12: Nach dem Zweiten Weltkrieg führt die Bundesrepublik 1956 erneut die Wehrpflicht ein, ganz wie es Scharnhorst vorschwebte, der alle Bürger als geborene Verteidiger des Landes betrachtete.
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2: Die Gedanken mit Tobias Weimer von der Evangelischen Kirche.
18: Vor einigen Tagen hat Raoul Krauthausen auf seinen Socials auf eine immense Ungerechtigkeit hingewiesen. Raoul Krauthausen ist kleinwüchsig, hat die Glasknochenkrankheit und nutzt deswegen einen Rollstuhl. Zu seiner Situation sagt er: Meine Behinderung ist unheilbar. Beweisen muss ich sie trotzdem jedes Jahr aufs Neue. Um also weiterhin die notwendige Unterstützung zu bekommen, muss er aufpassen. Er darf keine Fristen verpassen, muss sich durch Formulare kämpfen und gegebenenfalls neue Gutachten vorlegen. Stellvertretend für viele Betroffene sagt er deswegen: Wer einen Fehler macht, riskiert die Leistung, von der eigene Alltag abhängt. Dahinter steckt ein Systemprinzip. Misstrauen als Standardeinstellung. In einem Kommentar zu seinem Beitrag berichtet jemand, dass bei einem Verschlechterungsantrag der Grad der Behinderung aberkannt werden kann. Deshalb, so heißt es im Kommentar weiter, deshalb haben viele in meiner Bubble gerade einen Grad, der längst nicht der tatsächlichen Schwere ihrer Behinderung entspricht. Nur aus der Angst heraus, sonst ohne alles dazustehen. Auch Raoul Krauthausen unterstreicht das, denn er schreibt dazu: Der Staat behandelt jeden Antrag, als wollten wir ihn betrügen. Dabei zeigen alle Erfahrungen, die meisten Menschen beantragen zu wenig, nicht zu viel, weil sie an der Bürokratie scheitern. Es ist schon klar, jeder Missbrauch der Sozialsysteme ist mies. Aber es muss doch Möglichkeiten geben, ohne die Ehrlichen unter Generalverdacht zu stellen. Dafür kann ich jetzt hier keine Lösung präsentieren. Aber vielleicht ist es ein erster Schritt, dass mehr Menschen davon wissen.
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2: Mit Tamara Land.
19: Guten Tag. Wenn man die Nachrichten verfolgt, kann man ja leicht den Eindruck bekommen, dass die deutsche Wirtschaft den Bach runtergeht. Tatsächlich sehen die Zahlen aber besser aus, als viele denken. Und zwar ausgerechnet der Export lief in diesem Jahr ziemlich stabil. Deshalb gehen Wirtschaftsforscher inzwischen davon aus, dass die Wirtschaft stärker wächst als bislang angenommen. Das Deutsche Institut für Wirtschaftsforschung hat seine Prognose für das Gesamtjahr auf 1,2% Wachstum hochgeschraubt. Und auch die Bundesbank erwartet ein Plus von etwa 1% und damit mehr als noch zuletzt. Diesen Optimismus teilt auch der Wirtschaftsweise Achim Truger. Die deutsche Wirtschaft sei robust, sagte Truger im gemeinsamen Morgenmagazin von ARD und ZDF. Allerdings sieht er auch Risiken.
20: Der größte Risikofaktor sitzt im Weißen Haus und heißt Donald Trump. Wenn der nochmal bei den Zöllen verrückt spielt oder die Situation mit dem Iran nochmal eskalieren lässt, dann haben wir wieder einen Ölpreisschock, dann haben wir einen Zollpreisschock und das gibt dann wieder einen ordentlichen Dämpfer. Aber man muss sagen, die deutsche Wirtschaft hat diese Dämpfer, die schon gekommen sind, unerwartet gut weggesteckt. Und was ja noch positiv hinzukommt, ist, dass ab der zweiten Jahreshälfte vermutlich dann das Infrastrukturpaket aus dem Sondervermögen richtig greifen wird. Und dann kommt richtig nochmal auch aus der Binnenwirtschaft ein Schub. Ja. Das heißt, das ist jetzt erstmal wirklich ein ganz ordentlicher Aufwärtstrend.
19: Der Wirtschaftsweise Professor Achim Truger von der Universität Duisburg-Essen zu den Perspektiven für die deutsche Wirtschaft. Benzin ist gerade so teuer wie noch nie. Der Preis für einen Liter E10 lag gestern im bundesweiten Tagesdurchschnitt bei 2,21 €. Das teilte der ADAC mit. Damit überstieg er den bisherigen Rekord aus dem Mai 2022. Grund für den Preissprung ist die erneute Eskalation am Persischen Golf. Die USA hatten vor einigen Tagen ihre Angriffe auf den Iran wieder aufgenommen, der wiederum reagierte mit Gegenangriffen. Und wir bleiben beim Auto. Sogenannte Plug-in-Hybride zeichnen sich dadurch aus, dass sie sowohl einen Verbrennungs- als auch einen Elektromotor haben. Man kann sie also mit Sprit oder mit Strom fahren. Eine neue Studie zeigt jetzt, dass Plug-in-Hybride im realen Verkehr deutlich mehr CO2 ausstoßen als von den Herstellern angegeben. Und diese Lücke wird offenbar immer größer. Einzelheiten von Jenny Bein.
21: Die Organisation International Council on Clean Transportation, kurz ICCT, zeigt nun, bei Plug-in-Hybriden, die 2021 zugelassen wurden, ist der reale CO2-Ausstoß 3,5-mal höher als offiziell angegeben. Bei Autos, die 2 Jahre später zugelassen wurden, ist diese Lücke noch größer. Hier ist der reale Emissionsausstoß mehr als 4,5-mal so hoch. Das Problem: Die Hersteller gehen für ihre offiziellen Angaben davon aus, dass die Menschen mit Plug-in-Hybriden Mietzufrieden zu 80% elektrisch fahren. Laut Studienautoren entspricht das aber nicht der Realität. Der Wert liege nur bei 20%. Und je neuer ein Plug-in-Hybrid, desto mehr werde er gefahren wie ein Verbrenner, so die ICCT. Deshalb fordern die Autoren, die offiziellen Berechnungen der Hersteller näher an das reale Fahrverhalten der Menschen anzupassen und die CO2-Werte entsprechend zu erhöhen.
19: Zur Börse. Nach 3 Verlusttagen in Folge ist der DAX heute mit einem hauchdünnen Plus in den Handelstag gestartet. Thomas Spindler berichtet aus Frankfurt.
0: Noch sind die Investoren risikoscheu. Die Ölpreise bleiben hoch, die Inflation steigt. Viele Marktbeobachter rechnen damit, dass die EZB in der kommenden Woche den Leitzins erhöht. Auch in den USA wird eine Zinserhöhung wahrscheinlicher. Steigende Zinsen und steigende Energiepreise sind kein gutes Umfeld für Aktien. Deshalb warten die Märkte bereits heute gespannt auf den monatlichen US-Arbeitsmarktbericht. Er wird morgen veröffentlicht. Die Anleger erhoffen sich Hinweise auf den Zinskurs der US-Notenbank. Die US-Notenbank Fed achtet genau auf die Jobdaten. Sie soll nicht nur für stabile Preise sorgen, sondern auch für Vollbeschäftigung. Bei den deutschen Unternehmen steht Delivery Hero im Blickpunkt. Der Lieferdienstkonzern empfiehlt seinen Aktionären die Annahme des Übernahmeangebots des US-Konzerns Uber. Die Offerte bewertet Delivery Hero mit knapp 13 Milliarden Euro.
19: So viel von der Börse und aus der Wirtschaft. Die Zeit, es ist 2:02.
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2: Mit Petra Waldvogel und der Sache mit den Namen. Wenn irgendwas nicht so läuft, wie er das will, dann neigt der US-Präsident dazu, einfach ein paar Zölle zu erhöhen oder geografische Namen und so einfach zu ändern. Den Golf von Mexiko zum Beispiel, den Golf von Amerika, die Straße von Hormuz will er in Trumps Straße umtaufen und der Lake Ontario soll jetzt Lake America heißen. Alles per Dekret selbstverständlich. Google und Apple sind Trump schon gefolgt, aber es gibt auch Widerstand und der kommt aus Großbritannien. Darüber reden wir nach den Nachrichten um 10.
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2: Im südlichen Baden-Württemberg ist es länger sonnig. In Richtung Norden und Nordosten gibt es ein paar mehr Wolken, teilweise auch mal mit ein bisschen Regen. 20 Grad im hohen Westerwald werden es bis 28 am Kaiserstuhl, also eigentlich schon ziemlich sommerlich. Heute Nacht dann erst Wolken, dann klar bei Temperaturen von 19 bis 12 Grad. Morgen ganz ähnlich, es wird allerdings sehr viel wärmer mit 22 bis 33 Grad. Am Samstag insgesamt ein bisschen trüber, am Sonntag dann wieder überall Sonne.
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4: Um 10 Uhr mit Antje Keil. Der Angriff auf eine Baustelle in München dürfte aus Sicht des Bayerischen Landeskriminalamts ein versuchter Anschlag gewesen sein. Nach dem Vorfall in der vergangenen Nacht ermittle man wegen eines politischen Hintergrunds, so ein Sprecher des LKA. Aus München ARD-Reporter Frank Jordan.
22: Ein Zeuge alarmierte gegen Mitternacht die Polizei, dass aus einem Auto heraus Brandsätze geworfen worden seien. Einer der Brandsätze zündete im Bereich von Baucontainern vor der Firmenzentrale von Rode und Schwarz. Es entstand nur geringer Sachschaden, verletzt wurde niemand. Am Tatort fanden Einsatzkräfte einen weiteren Brandsatz, der nicht gezündet hatte. Bei der sofort eingeleiteten Fahndung nahmen Polizeibeamte 2 Tatverdächtige fest. Beide sind bulgarische Staatsangehörige.
4: Bundesaußenminister Wadephul berät heute mit seinen Amtskollegen aus Frankreich und Polen über die europäische Sicherheit. Bei dem Treffen in Weimar geht es unter anderem um hybride Bedrohungen durch Drohnen und Sabotageakte sowie die Verteidigungsfähigkeit Europas. Auch der Umgang mit Russland dürfte zum Thema werden. Die Bundesregierung macht Russland für den versuchten Sprengstoffanschlag Anfang August am Leipziger Flughafen verantwortlich. In der Diskussion über den Schutz kritischer Infrastruktur in Deutschland hat der nordrhein-westfälische Innenminister Reul vorgeschlagen, dass Betreiberfirmen eine eigene Drohnenabwehr installieren sollten. Manuel Artuk, Gründer der Arbeitsgemeinschaft kritische Infrastruktur, lehnte das in SWR aktuell ab.
8: Die Drohnenabwehr, die sollte ausschließlich hoheitlich, also durch Sicherheitsbehörden nach dem Grundsatz der Verhältnismäßigkeit adressiert werden, auf gar keinen Fall durch irgendwelche Sicherheitsdienstleister und deren Verbände, die jetzt da rumhüpfen und sagen, juhu, wir können Drohnen abschießen am besten. Wir sind ja nicht im Wilden Westen. Den unkontrollierten Abschuss kann niemand verantworten. Das geht so nicht.
4: ATUG fordert stattdessen Nachbesserungen beim KRITIS-Dachgesetz, das seit März 2026 Sicherheit und Resilienz kritischer Infrastruktur in Deutschland gewährleisten soll. Das Gesetz beinhalte nichts über Drohnen. Normalerweise müssten Betreiber kritischer Infrastruktur Drohnen erkennen und den Ermittlungsbehörden melden, so ATUG weiter. Nach 27 Jahren ist ein Dauerstreit zwischen der Band Kraftwerk und dem Produzenten Moses Pelham entschieden. Der Bundesgerichtshof urteilte, dass Pelham 2021 einen Abschnitt aus einem Lied von Kraftwerk nutzen und leicht verändert in einen neuen Song einbauen durfte. Dieses sogenannte Sampling sei zum damaligen Zeitpunkt erlaubt gewesen, urteilten die Richter. Ein Urteil steht zu dem Fall aber noch beim Bundesverfassungsgericht aus. Hier geht es um Ansprüche aus der Zeit zwischen 2002 und 2021. Die Goethe-Institute in Russland sollen geschlossen werden. Das hat Russlands Außenminister Lavrov laut der Agentur Interfax mitgeteilt. Die Schließung sei eine Reaktion auf die von Deutschland angekündigte Schließung des russischen Hauses in Berlin. Stefan Lack.
3: Die Bundesregierung hatte die Maßnahme verhängt, weil sie Moskau für den versuchten Anschlag mit einer Sprengstoffdrohne auf den Flughafen Leipzig verantwortlich macht. Lavrov sagte beim östlichen Wirtschaftsforum in Wladiwostok, dass die verbliebenen Goethe-Institute natürlich geschlossen werden müssten, nachdem die Kultureinrichtung des russischen Hauses aus Berlin vertrieben worden sei. Deutschland nehme bewusst in Kauf, dass mit der Schließung des russischen Hauses auch das Ende seiner kulturellen Präsenz in der Russischen Föderation einhergehe.
4: Der Preis für Superbenzin hat einen neuen Höchststand erreicht. Der bundesweite Tagesdurchschnitt für die Sorte E10 lag gestern nach ADAC-Angaben bei 2,21 €. Das ist rund 1 Cent mehr als der bisherige Höchststand im März 2022. Als Grund wird das Wiederaufflammen des Iran-Krieges genannt. Der baden-württembergische Innenminister Hagel trifft sich heute mit Vertretern von 7 Fußballvereinen aus dem Land, um über die Sicherheitskonzepte bei Hochrisikospielen zu diskutieren. Möglicherweise müssen sie verschärft werden. Im Gespräch ist auch, dass die Vereine mehr Geld für den höheren Polizeiaufwand bei den Spielen bezahlen müssen. Hintergrund sind die schweren Ausschreitungen beim DFB-Pokalspiel in Mannheim mit 120 Verletzten. SWR-Nachrichten. Redaktion Wiebke Hus.
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2: Mit Petra Waldvogel. Wer glaubt, Namen seien Schall und Rauch, der verkennt deren Macht. Donald Trump kennt sie und handelt entsprechend. Der Denali heißt wieder Mount McKinley, den Golf von Mexiko tauft er in Golf von Amerika um und jetzt der Lake Ontario. Der soll per Dekret selbstverständlich jetzt Lake America heißen. Google und Apple haben das auch schon umgesetzt, nicht so aber MapQuest. Das ist ein 30 Jahre alter Anbieter von Online-Karten, bezeichnet sich selbst als das Original und wurde aber von moderneren Anbietern wie Apple oder Google eben aus dem Geschäft verdrängt. Jetzt aber ist die App plötzlich an die Spitze der Downloads im App Store geschossen, und zwar, weil sie entgegen der Anordnung von US-Präsident Trump den Lake Ontario nicht in Lake America umbenennen wollen. Gabi Biesinger erklärt, wie es dazu gekommen ist.
5: Man könnte sagen, das ist spöttischer Widerstand gegen den Umbenennungswahn von Donald Trump, dass dieses inzwischen etwas in die Jahre gekommene Traditionsunternehmen da nicht mitmacht und damit eben seine modernen Konkurrenten zumindest zeitweise am Markt ausgestochen hat. Die Top-Kartenanbieter Google und Apple, die waren ziemlich schnell eingeknickt nach Trumps Forderung, den Lake Ontario in Lake America umzubenennen, was ja vor dem Hintergrund mit dem Handelsstreit mit Kanada passiert ist. Und wenn man Google und Apple in den USA aufruft, dann ist da der See einfach umbenannt in Lake America. Und das ist eben der große Erfolg für MapQuest. Laut dem Businessportal TechCrunch sind die Downloadzahlen in den letzten Tagen sprunghaft angestiegen. Und die App wurde, Spiele mal ausgenommen, zur viertbeliebtesten App in den USA. Und was Navigations-Apps angeht, da hat MapQuest sogar im Apple Store vor Google Maps gelegen. In Kanada war MapQuest sogar zeitweise die am zweithäufigsten runtergeladene App.
2: Das Netz liebt offenbar so kleine, trotzige Widerspruchshandlungen. Aber das konnte MapQuest ja vorher kaum wissen. Warum hat sie sich dafür überhaupt entschieden, also so zu handeln?
5: Der Chef von MapQuest, der hat erklärt, dass man sich ja auch schon geweigert hatte, den Golf von Mexiko in Golf von Amerika umzubenennen, als Trump das forderte. Und der Erfolg gebe seinem Unternehmen eben recht, dass man sich als Teil der Diskussion sehe und den Leuten die Möglichkeit gäbe, eben ihnen vertraute Namen beizubehalten. Und als kleine Spielerei bietet MapQuest seinen Nutzern übrigens die Möglichkeit an, selbst quasi zum kleinen Trump zu werden und sich eigene Namen für den See zwischen den USA und Kanada auszudenken. Und MapQuest macht sich auch in Posts über Donald Trump lustig. Ganz in seinem Stil haben sie in fetten Großbuchstaben im Netz verkündet: Unsere Karten sind großartig und wunderschön. Die Leute kommen zu uns und sagen, dass wir sie ans Ziel bringen. Und das tun wir auch.
2: MapQuest hat da also einen Nerv getroffen. Die Reaktionen auf Trumps Namensänderungsanordnung fallen ja auch sowohl in Kanada als auch in den USA insgesamt ziemlich negativ aus.
5: Ja, die Kanadier sind ja komplett auf der Zinne. Also errichten Schilder mit Lake Ontario now and always, also heute und für immer nur Lake Ontario. Und Ontarias Premierminister hat bekräftigt, niemand wird ihn jemals Lake of America nennen. Und drei demokratische US-Abgeordnete haben einen Hands off our Great Lakes Act eingebracht. Der soll die bundesstaatliche Anordnung zur Umbenennung des Sees blockieren und weiteren willkürlich Umbenennungen durch den Präsidenten insgesamt einen Riegel vorschieben. Und die öffentliche Meinung in den USA, die gibt ihnen auch recht. Nur 14% der Amerikaner finden laut einer Meinungsumfrage diese Umbenennung gut. Immerhin 20% befürworten die von der Trump-Regierung verhängten höheren Zölle gegen Kanada. 57% sind aber dagegen.
2: Informationen von unserer Korrespondentin Gabi Biesinger. Für die britische MapQuest bleibt der Lake Ontario, was er immer war. So einfach wie beim Namen eines Sees ist Trump allerdings nicht immer zu ignorieren. Die Wissenschaft in den USA ist stark unter Druck, weil die Regierung Donald Trump Forschungsanträge nach unerwünschten Themen filtert und Bundesmittel streicht. Wissenschaftlerinnen und Wissenschaftler verlieren ihre Jobs. Die politisch motivierten Eingriffe waren kürzlich auch Thema bei einer Tagung in San Francisco, wo Forscher in den USA kamen mit deutschen Forschungseinrichtungen und Politiker zusammen. Dabei ging es auch darum zu lernen, denn die USA haben kein Patent auf Wissenschaftsskepsis. Corona-Leugner und Masernpartys sind auch in Deutschland auf dem Vormarsch. Und es gibt auch hier eine Partei, die die Wissenschaft diskreditiert. Reinhard Spiegelhauer berichtet.
6: Alice Weidel behauptet, der Klimawandel sei nicht menschengemacht. Timo Chrupalla sagt, höchstens ein bisschen. Und Ulrich Siegmund, AfD-Spitzenkandidat in Sachsen-Anhalt, freut sich im Wahlkampf. Tolles Wetter, endlich ist der Sommer zurück, endlich ist er da, der Klimawandel. Das ist auch die Linie der Regierung von Donald Trump. Und die Auswirkungen sieht man im Wissenschaftsbetrieb, sagt Forst- und Umweltforscher Dr. Anukram Atikari. Studien werden deswegen inzwischen kreativ umbenannt.
7: Es wird nicht ausdrücklich gesagt, erwähnt den Klimawandel nicht, aber für jedes Paper nahegelegt, Klimawandel durch etwas anderes zu ersetzen.
6: Der Wissenschaftler aus Nepal hat gerade erfahren, dass seine Forschungsmittel an der North Carolina State University gestrichen werden. In San Francisco informiert er sich deshalb über Forschungsmöglichkeiten in Deutschland. Professorin Ulrike Malmendier forscht an der Universität in Berkeley. Die renommierte Ökonomin muss sich in ihrem Forschungsfeld keine Sorgen machen, aber sie kennt Kolleginnen, deren Arbeit gefährdet ist.
9: Wenn sich auf einmal die Einstellung zu Wissenschaft ändert, wenn bestimmte Bereiche, ich hatte gerade die Kollegin, die an Autismus forscht, auf einmal kritischer beobachtet werden und vielleicht nicht gefundet werden, das ist ein Thema.
6: Ähnliches hat auch die Medizinerin Dr. Katharina Höbel beobachtet, die nach 10 Jahren USA nach Deutschland zurückgeht. Sie forscht im Bereich KI-gestützte Diagnose.
10: In meinem Forschungsbereich sind wir vom politischen Druck relativ frei. Das ist aber natürlich sehr einzigartig. Und ich habe es auch bei Freunden mitbekommen, dass natürlich der Stress über die letzten Jahre immer größer geworden ist. Gerade sprechen viel über Planbarkeit. Und wenn an dieser Planbarkeit immer weiter weggeknabbert wird, dann ist das natürlich schwer zu ignorieren.
6: Für den internationalen Forschungsbetrieb ist das fatal, sagt Professor Robert Schlögel. Er ist Präsident der Alexander-von-Humboldt-Stiftung.
11: Der Schaden, den diese Entwicklung angerichtet hat, ist, dass eine Generation junge Wissenschaftler später im System fehlen wird. Diesen Schaden kann man nie wieder ausgleichen. Da können wir nur lernen davon.
6: Alles, obwohl der oberste Gerichtshof der USA sagt, der Schutz der akademischen Freiheit ist ein besonderes Anliegen des ersten Verfassungszusatzes, in dem es um die freie Meinungsäußerung geht. Und das muss uns angesichts wachsender Wissenschaftsskepsis auch in Deutschland Warnung sein, sagt Aisha Assar, Mitglied im Forschungsausschuss des Bundestags.
14: Die Resilienz des Wissenschaftssystems ist Basis für unsere Demokratie. Freie Wissenschaft, faktenbasierte Politik. Und wir müssen alles dran setzen, dass wir das auch schützen. Es ist auch Teil unserer Attraktivität im internationalen Kontext.
6: Aber wie überzeugt man Zweifler, die für Argumente und Fakten kaum noch zugänglich sind? Aufgeben wäre falsch, sagt Petra Olschowski, Forschungsministerin in Baden-Württemberg. Und sie hat konkrete Vorschläge.
23: Ich träume eigentlich davon, dass an unseren Universitäten, wenn abends kein Programm ist, die Volkshochschule da sein kann oder dass Sporthallen gemeinsam genutzt werden können und anderes mehr. Ich glaube, es ist wichtig zu sagen, diese Universitäten sind auch Alltag. Diese Menschen sind Teil unserer Gesellschaft. Und dann muss es schon darum gehen, deutlich zu machen, dass wissenschaftliche Ergebnisse in fast allen Fällen die besten Grundlagen sind, um Entscheidungen zu treffen.
6: In San Francisco warb Deutschland um internationale Talente. Die US-Erdbebenforscherin Dr. Melinda Zuckerman ist interessiert. Aber
24: the research opportunities seem to be top-notch.
25: Die Forschungsmöglichkeiten in Deutschland sehen erstklassig aus. Und die Kultur ist mir näher als die hier in den USA. Aber ich werde natürlich auch beobachten, wie die Wahlen in Deutschland ausgehen.
2: Und nicht nur die Forschung in den USA ist unter Druck, auch die Kultur. Das wurde auch bei der Eröffnung des Filmfestivals in Venedig deutlich. Vom Lido berichtet Lisa Weiß.
26: Venedig, der Lido kurz vor dem Beginn der Eröffnungsfeier. Ein Star nach dem anderen läuft über den roten Teppich. Aber als George Clooney kommt, kreischen die Fans noch mal ein bisschen mehr. Und dann setzt er sich plötzlich zu den Fotografen, lässt sich eine Kamera geben und schießt selbst ein paar Fotos. Clooney ist als Schauspieler und Regisseur nicht nur Stammgast am Lido, sondern eindeutig der Star dieser Eröffnungsfeier. Schließlich bekommt er dabei einen goldenen Löwen für sein Lebenswerk. Was den 65-Jährigen offenbar auch zum Nachdenken übers Altern bringt. Wenn man dir sagt, dass du einen Preis für dein Lebenswerk bekommen wirst, kommen einem eigentlich nur zwei Dinge in den Sinn. Das erste ist, welch unglaubliche Ehre das ist. Und das zweite ist, wissen die etwas, das ich nicht weiß? Habt ihr mit meinen Ärzten gesprochen? Die Laudatio hält George Clooneys gute Freundin Laura Dern. Die beiden kennen sich seit vielen Jahren. Clooney sei ein herausragender Filmemacher und Aktivist, eine Legende, sagt Dern. Und erzählt dann auch noch, was andere Freunde Clooneys über ihn sagen. Er ist unglaublich großzügig zu Menschen, die er kennt, und ebenso großzügig zu Menschen, denen er noch nie begegnet ist. Und er ist ein totaler Spaßvogel. Und schließlich von deinem Kumpel Brad Pitt. Georges Geschichten werden mit jedem Erzählen besser. Er altert so anmutig wie ein alter Gouda. Er kann fast alles tun, leisten, schaffen, bewältigen und dabei mit jedem konkurrieren. Und er macht's besser als wir alle. Aber bitte, bitte haltet ihn von der Tanzfläche fern. Er kann's nicht. In seiner Dankesrede wird Clooney dann noch ernst und spricht darüber, wie wichtig die Kultur in politisch schwierigen Zeiten sei. Die Ersten, die von Autokraten mundtot gemacht werden, sind nicht Politiker, es sind Journalisten, die Fragen stellen. Künstler, die sich weigern, einfache Antworten zu geben. Filmemacher, Schriftsteller, Schauspieler, Musiker. Filme beenden keine Kriege, sagt Clooney, senken nicht die Inflation. Aber sie erinnerten uns daran, dass ein Fremder niemals wirklich ein Fremder ist und dass er vielleicht der Held in der Geschichte eines anderen sein könnte. Eröffnet wird das Festival dann mit Ink, einem Film des britischen Regisseurs Danny Boyle, bekannt unter anderem für Trainspotting. In Ink erzählt er, wie Rupert Murdoch und Larry Lamb Ende der 60er Jahre den Boulevardjournalismus neu erfunden haben und das Blatt The Sun groß machten. Ob Ink am Ende den Goldenen Löwen gewinnt, wird sich am Ende des Festivals am 12. September zeigen. Im Wettbewerb sind noch 20 andere Filme.
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12: Im Süden länger sonnig, im Norden ein paar mehr Wolken, ein bisschen Regen, 20 bis 28 Grad. In der Nacht wolkig oder danach klar bei 19 bis 12 Grad. Zum Wochenende ganz ähnlich, nur morgen heißer noch mit 22 bis 33 Grad.
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12: Nach einer Brandattacke auf eine Baustelle in München vermutet das Bayerische Landeskriminalamt einen Anschlagsversuch gegen ein Unternehmen aus dem Rüstungsbereich. In der Nacht waren mehrere Brandsätze auf die Baustelle geworfen worden. Man ermittle wegen eines politischen Hintergrunds. Zwei Menschen wurden festgenommen. Bundesaußenminister Wadefuhl berät mit seinen Amtskollegen aus Frankreich und Polen über die europäische Sicherheit. Bei dem Treffen in Weimar geht es unter anderem um hybride Bedrohungen durch Drohnen und den Umgang mit Russland. In der Diskussion um den Schutz kritischer Infrastruktur in Deutschland hat der nordrhein-westfälische Innenminister Reul vorgeschlagen, dass Betreiberfirmen eine eigene Drohnenabwehr installieren sollten. Manuel Arto, Gründer der Arbeitsgemeinschaft Kritische Infrastruktur, lehnte das in SWR aktuell ab. Stattdessen fordert er Nachbesserungen beim Kritis-Dach-Gesetz, das seit März 26 Sicherheit und Resilienz kritischer Infrastruktur in Deutschland gewährleisten soll. Nach 27 Jahren ist ein Dauerstreit zwischen der Band Kraftwerk und dem Produzenten Moses Pelham entschieden. Der Bundesgerichtshof urteilte, dass Pelham 2021 einen Abschnitt aus einem Lied von Kraftwerk nutzen und leicht verändert in einen neuen Song einbauen durfte. Dieses sogenannte Sampling sei zum damaligen Zeitpunkt erlaubt gewesen, urteilten die Richter.
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13: Wir tauchen jetzt tief in die Geschichte des Universums ein. Es geht um nicht weniger als um die Frage, wie alles um uns herum entstanden ist und auch, wie wir Menschen entstanden sind. Viele von uns sind ja erstmal ziemlich ratlos, wenn sie vor der Karte mit dem Periodensystem der Elemente stehen. Das wirkt ja, zumindest auf den ersten Blick, erstmal völlig sinnfrei. Aber man kann daraus wirklich eine Art Biografie des Universums und eine Entstehungsgeschichte der Elemente herauslesen. Das sagt auch Wissenschaftsredakteur Carsten Möbius. Mehr noch, man erfährt auch von den Stoffen, aus denen wir Menschen gemacht sind. Sind wir wirklich alle aus Sternenstaub? Dieser Frage geht Carsten Möbius in den großen Fragen in 10 Minuten nach.
15: Wenn ich mich im Chemieunterricht sitzen sehe, dann überfällt mich heute noch ein großes Unbehagen. Ich sehe die aufsteigenden Sitzreihen vor mir, so wie in einem kleinen Hörsaal. Ich spüre einen leicht beißenden Geruch in der Nase und ich sehe auf den Tischen die Bunsenbrenner. Und beim Reingehen berührt meine rechte Schulter leicht die mannshohe Rollkarte des Periodensystems der Elemente. Furchtbar. Chemie war echt die Hölle für mich. Und heute, wenn ich jetzt das Periodensystem sehe, bekomme ich Gänsehaut. Nicht, weil ich schlechte Erinnerungen habe, sondern vor Ehrfurcht. Diese Anordnung der Elemente, die hat was Göttliches, die hat was Magisches. Das System und wie die Elemente angeordnet und sortiert sind, erzählt was darüber, wie alles im Universum entstanden ist. Es zeigt, wie alle Dinge miteinander zu tun haben, aufeinander aufbauen und das alles um uns herum. Und auch wir selbst aus dem Material von Milliarden unterschiedlicher Sterne stammen. Also, wie ist das alles um uns herum entstanden? Wir schreiben den Moment Null. Meist sagen wir dazu Urknall und das ist der Moment, den wir uns nicht vorstellen können. Nämlich als das Nichts das Gleichgewicht verliert und zu etwas wird. In diesem Moment entsteht das gesamte Ausgangsmaterial des Universums, zusammengequetscht auf subatomaren Raum, also viel, viel kleiner als ein Atom. Und machen Sie sich keine Sorgen, auch das ist unvorstellbar. Physiker können aber ausrechnen, wie heiß dieser Zustand unmittelbar nach dem Urknall gewesen sein muss.
16: Der Urknall war sehr heiß. Es gab sehr hohe Temperaturen. Wir reden von
0: Billionen, Billiarden und noch mehr Kelvin oder Grad Celsius.
15: Astrophysiker Professor Martin Amon aus Jena ist einer, der sowas ausrechnet. Und dann muss, sagt er, eine Ausdehnung passiert sein, ohne die wir unser heutiges Universum, das, was wir sehen, die Materieverteilung, die Dichte und auch die Elemente, die wir finden, nicht erklären können. Also, dann muss sich das Babyuniversum ausgedehnt haben. Das ist die entscheidende Aussage. Auf die unglaubliche Größe von einem Golfball, manche sagen etwa einem Meter und manche sagen, es sei auf einem Schlag so groß gewesen wie heute. Je nach Theorie. Egal wie groß, jetzt beginnt die Geschichte der Elemente des Periodensystems. Denn es war ein bisschen mehr Platz und es war ein bisschen kälter. 10 Sekunden nach dem Urknall nur noch 10 Milliarden Grad Kelvin. In diesem Plasma, Sekunden nach dem Urknall, bilden sich die ersten Protonen und Neutronen. In dieser heißen Suppe entstehen vor allem das besonders stabile Helium und der Wasserstoff. Und dann ist erstmal Feierabend, sagt der Astrophysiker Professor Bruno Leibundgut.
16: Die Elementenentstehung stoppt. Das sind diese berühmten 3 Minuten. Also nach 3 Minuten ist das alles vorbei. Und Sie haben dann ein Universum, in dem Wasserstoff und Helium vorhanden ist und ganz, ganz wenig Spuren von Lithium, Beryllium und Bor.
15: Das Verrückte ist, dass wir diese theoretisch berechneten Mengenverhältnisse heute noch im Universum sehen.
16: Der Wasserstoff macht über 70% aus. Das Helium macht irgendwo zwischen 27% und 28% aus und der Rest, die restlichen 2% sind alle anderen Elemente.
15: Aber zurück zur Entstehung der Elemente. Und die pausiert erstmal nach den ersten 3 Minuten des Universums. Nach 3 Minuten passiert wirklich nichts mehr. Das Universum wird kälter und größer. Die Dichte sinkt und die Teilchen treffen sich nicht mehr so häufig. Es beginnt das sogenannte dunkle Zeitalter des Universums. Dunkel deshalb, weil es noch kein Licht gibt. Und dann beginnt die Gravitation ihrer Arbeit. Die kann erst loslegen, wenn der Raum größer wird. Es dauert, Achtung, 100 bis 200 Millionen Jahre. So lange entstehen keine neuen Elemente. Es dauert so lange, bis die umherschwirrenden Wasserstoffwolken so dicht zusammengravitiert sind, dass sie so heiß geworden sind, so heiß, dass die ersten Fusionen zünden, also die ersten Sonnen entstehen. So viel Energie ist nötig, damit die Protonen ihre Abstoßung überwinden können und verschmelzen. Und damit beginnt Phase 2 der Entstehung der Elemente.
16: Die Elemente werden in den Sternen gebaut. Dann kriegen sie irgendwann einen Kohlenstoffkern. Da kommen sie dann zum Mangan, Silizium, Argon und da werden dann die ganzen Elemente aufgebaut. Die massiven Sterne, wenn sie mehr als 10 Sonnenmassen haben zum Beispiel, dann brennen sie in dem Kern mehr und mehr Elemente bis zum Eisen. Und die sitzen dann in dem Stern drin.
15: Die Sonnen sind also die Backöfen unserer Elemente. Je größer sie sind, je heißer und je größer der Druck im Inneren eines Sterns, desto schwerer können auch die Elemente werden, desto mehr Protonen können in einem Kern zusammengeschmolzen werden. Das Periodensystem bekommt also neue Familienmitglieder. Nach Wasserstoff mit 1, Helium mit 2, folgen Kohlenstoff mit 6, Sauerstoff mit 8 Protonen im Kern und so weiter und so weiter. Diese Elemente rutschen dann immer weiter nach rechts im Periodensystem, wenn wir gucken, bis zum Eisen mit 26 Protonen im Kern. Diese ersten Sterne müssen Giganten gewesen sein, in denen also im Inneren alles bis zum Eisen entstanden ist. Je größer der Stern, desto schneller brennt auch der Wasserstoff aus. Das dauert bei Riesensonnen nur ein paar Millionen Jahre. Und dann ist finito della musica, zumindest was den Stern, das Leben dieser Sonne angeht. Und andererseits ist das aber der Beginn von allem, was wir kennen, denn so ein Gigant endet in einer formidablen Explosion, einer Supernova.
16: Und erst dann, wenn der Stern explodiert, dann werden diese Elemente ins Weltall zurückgegeben. Wir sprechen manchmal von dem Recycling, das ist ja nicht ganz richtig, weil ja die Elemente in dem Stern erst entstanden sind.
15: Und dann wird alles, was wir kennen, ins All hinausgeschleudert und verteilt. Das Material, aus dem unsere Fahrradklingel gemacht worden ist, das Eisen in unserem Blut, das Calcium in unseren Knochen. Alles, woraus wir, unsere Körper, unser Planet, unser Sonnensystem, unsere Galaxie gemacht sind und alles, was wir da draußen sehen. Auch das stammt aus unterschiedlichsten Sonnenexplosionen, aus unterschiedlichsten Regionen und aus unterschiedlichsten Zeitaltern unseres Universums. Wir alle sind wirklich aus Sternenstaub.

0: Und wenn wir Helium für den Kindergeburtstag kaufen, dann sollten wir kurz mal innehalten und daran denken, dass wir vielleicht gerade ein paar der ältesten und ersten Atome unseres Universums aufs Kassenband legen. Alleine das hätte mir mein Chemielehrer mal sagen können, als er versucht hat, das Periodensystem zu erklären.
1: Komisch, denkt man gar nicht, dass das Helium schon so alt ist.
0: Wer jetzt denkt, wir sind am Ende der Elementenentstehung, der täuscht sich. Denn Sonnen sind keine Alleskönner. Die Herstellung der Kernfusion bis zum Eisen liefert nämlich weitere Brennenergie. Alles darüber hinaus würde Energie kosten. Deshalb können Sterne nur maximal bis zum Eisen. Aber was ist mit Gold? Mit Silber, Platin, Quecksilber, Blei, Uran? Die sind alle noch schwerer als Eisen. Wo kommen die denn her, wenn nicht aus Sonnen?
2: Wenn sie aber eine Supernova-Explosion haben, dann haben sie Dichten und Temperaturen, wo es eben Teil dieser höheren Elemente auch entstehen.
0: Und da hätten wir sie wieder, die Verteilungsmaschine des Universums, die Supernova-Explosion. Diese finalen Verabschiedungszeremonien von Sternengiganten, die sind so gewaltig, so hell, dass sie für einen Moment so hell sein können, wie eine Galaxie mit ihren 100 Milliarden Sternen zu

0: was da bei so einer Megakollision ins All geschleudert wird? Halten Sie sich fest, bei der gemessenen Kollision dieser Neutronensterne sind wahrscheinlich bis zu 10 Erdmassen Gold rausgeschleudert. Ja, 60 mal 10 hoch 24 Kilogramm Gold. Und ich denke jetzt, das ist schon tragisch, wenn man bedenkt, wie wenig davon bei uns auf der Erde angekommen ist. Und wenn ihr demnächst eurem Liebsten einen Goldring an den Finger steckt, dann könnt ihr ihm oder ihr doch ins Ohr flüstern: Liebling, dieser Ring ist für dich bei der Kollision zweier Neutronensterne entstanden.
1: Sind wir wirklich aus Sternenstaub? Das war SWR Aktuell Kontext mit einer Folge aus der Reihe Die großen Fragen in 10 Minuten mit Carsten Mübius.
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3: Mit Petra Waldvogel. Zeit, dass sich was dreht. Wenn es nach der AfD geht, auf jeden Fall und jede Menge. Bei den Landtagswahlen in Sachsen-Anhalt am kommenden Sonntag liegt sie sehr deutlich vor allen anderen Parteien, könnte sogar die Regierungsmehrheit schaffen. Und dann will die AfD mehr als nur das Bundesland drehen. Ein Signal für ganz Deutschland will sie damit senden. Was das hieße und ob es überhaupt so einfach wäre, wir reden drüber nach den Nachrichten um 20:30. Das Wetter in Baden-Württemberg und Rheinland-Pfalz. Heute sonnig bis wolkig bei 20 bis 28 Grad.
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4: Um 10.30 Uhr mit Antje Keil. Nach der Brandattacke auf eine Baustelle eines Rüstungsunternehmens in München geht das Bayerische Landeskriminalamt von einem Anschlagsversuch aus. Es werde nun wegen eines politischen Hintergrunds ermittelt, sagte ein Sprecher des LKA. Aus München ARD-Reporterin Birgit Frank.
5: In der Nacht zum Donnerstag waren mehrere Brandsätze auf die Baustelle geworfen worden. Ein Mann und eine Frau wurden später festgenommen. Der Konzern Rohde & Schwarz selbst reagiert zurückhaltend. Eine Firmensprecherin betont auf BR-Anfrage, das Betriebsgelände selbst sei von dem Vorfall nicht betroffen. Darüber hinaus will sich das Unternehmen aber vorerst nicht öffentlich äußern. Der Konzern war schon früher von Attacken betroffen. Im Jahr 2021 hatten Unbekannte im Umfeld von Rohde & Schwarz eine Stromleitung angezündet, die offen in einer Baugrube gelegen hatte. Ein Bekennerschreiben im Internet hatte die Aktion zu einem Angriff auf den Rüstungskonzern erklärt.
4: Bundesaußenminister Wadefohl berät heute mit seinen Amtskollegen aus Frankreich und Polen über die europäische Sicherheit. Bei dem Treffen in Weimar geht es unter anderem um hybride Bedrohungen durch Drohnen und Sabotageakte sowie die Verteidigungsfähigkeit Europas. Auch der Umgang mit Russland dürfte zum Thema werden. Die Bundesregierung macht Russland für den versuchten Sprengstoffanschlag Anfang August am Leipziger Flughafen verantwortlich. In der Diskussion über den Schutz kritischer Infrastruktur in Deutschland hat der nordrhein-westfälische Innenminister Reul vorgeschlagen, dass Betreiberfirmen eine eigene Drohnenabwehr installieren sollten. Manuel Artuk, Gründer der Arbeitsgemeinschaft kritische Infrastruktur, lehnte das in SWR Aktuell ab.
6: Die Drohnenabwehr, die sollte ausschließlich hoheitlich, also durch Sicherheitsbehörden nach dem Grundsatz der Verhältnismäßigkeit adressiert werden, auf gar keinen Fall durch irgendwelche Sicherheitsdienstleister und deren Verbände, die jetzt da rumhüpfen und sagen, juhu, wir können Drohnen abschießen am besten. Wir sind ja nicht im Wilden Westen. Den unkontrollierten Abschuss kann niemand verantworten. Das geht so nicht.
4: Artuk fordert stattdessen Nachbesserungen beim KRITIS-Dach-Gesetz, das seit März 2026 Sicherheit und Resilienz kritischer Infrastruktur in Deutschland gewährleisten soll. Das Gesetz beinhalte nichts über Drohnen. Normalerweise müssten Betreiber kritischer Infrastruktur Drohnen erkennen und den Ermittlungsbehörden melden, so Artuk weiter. Nach 27 Jahren ist ein Dauerstreit zwischen der Band Kraftwerk und dem Produzenten Moses Pelham entschieden. Der Bundesgerichtshof urteilte, dass Pelham 2021 einen Abschnitt aus einem Lied von Kraftwerk nutzen und leicht verändert in einen neuen Song einbauen durfte. Dieses sogenannte Sampling sei zum damaligen Zeitpunkt erlaubt gewesen, urteilten die Richter. Ein Urteil steht zu dem Fall aber noch beim Bundesverfassungsgericht aus. Hier geht es um Ansprüche aus der Zeit zwischen 2002 und 2021. Der Preis für Superbenzin hat einen neuen Höchststand erreicht. Der bundesweite

0: Tagesdurchschnitt für die Sorte E10 lag gestern nach ADAC-Angaben bei 2,21 Euro. Das ist rund 1 Cent mehr als der bisherige Höchststand im März 2022. Als Grund wird das Wiederaufflammen des Irankrieges genannt. Der baden-württembergische Innenminister Hagel trifft sich heute mit Vertretern von 7 Fußballvereinen aus dem Land, um über die Sicherheitskonzepte bei Hochrisikospielen zu diskutieren. Möglicherweise müssen sie verschärft werden. Im Gespräch ist auch, dass die Vereine mehr Geld für den höheren Polizeiaufwand bei den Spielen bezahlen müssen. Hintergrund sind die schweren Ausschreitungen beim DFB-Pokalspiel in Mannheim mit 120 Verletzten. Die US-Jazz-Sängerin Cassandra Wilson ist tot. Ihr Manager teilte mit, dass sie im Alter von 70 Jahren gestorben sei. Angaben zur Todesursache machte er nicht. Wilson war als Sängerin, Songschreiberin und Produzentin weltweit bekannt und wurde 2-mal mit dem wichtigsten US-Musikpreis, dem Grammy, ausgezeichnet. Sie wirkte auch am Album Blood on the Fields des Trompeters Wynton Marsalis mit, das 1997 als erstes Jazzalbum mit dem Pulitzerpreis ausgezeichnet wurde. SWR Nachrichten, Redaktion Wiebke Huss.
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2: Mit Petra Waldvogel. Es geht um Sachsen-Anhalt bei den Landtagswahlen dort am Sonntag. Klar. Und wenn die Umfragen nicht irren, dann liegt die AfD weit vorn, kann vielleicht sogar die absolute Mehrheit schaffen. Und damit geht es bei dieser Wahl eben doch nicht nur um Sachsen-Anhalt, denn von deren Ausgang soll nach dem Willen der AfD auch ein Signal für die Bundespolitik ausgehen, welches auch immer das sein mag. Ob und wenn ja, wie weit sich aber die AfD-Euphorie in Sachsen-Anhalt in bundespolitisches Kapital ummünzen lässt, das analysiert Benjamin Großkopf.
3: Hallo Zeit, danke für diesen Empfang, danke für dieses Bild. Hallo liebe Freunde!
4: Ulrich Siegmund auf Wahlkampftour, der Marktplatz Zeit Sachsen-Anhalt.
3: Das ist ein Bild, es ist unbeschreiblich.
4: Die AfD inszeniert den Wahlkampf von Siegmund als kaum aufzuhaltenden Siegeszug. Ein neuer Typ AfD-Politiker, meist freundlich statt ständig polternd, zugewandt statt angsteinflößend.
5: Niemand muss Angst vor einer AfD-geführten Regierung haben. Wir möchten eigentlich nur wieder klare Ordnung, klare Struktur und eine Perspektive nach vorne.
4: Was Siegmund hier mit Ordnung, Struktur einer Perspektive nach vorne beschreibt, liest sich im Programm der AfD in Sachsen-Anhalt so radikal wie nirgendwo. Und es geht etwa beim Thema Migration weit darüber hinaus, was das kleine Sachsen-Anhalt selbst regeln könnte. Das stört Ulrich Siegmund nicht.
6: Weil Sachsen-Anhalt der erste Schritt ist.
4: Was dieser Schritt und die dann folgenden sein sollen, beschreibt Parteichefin Alice Weidel so.
7: Wir werden regieren, wir werden in den ersten Bundesländern regieren. Nicht nur in Sachsen-Anhalt, Mecklenburg-Vorpommern und Berlin. Und wir werden auch im Bund regieren.
4: Weidel weiß, dass das eher unwahrscheinlich ist. Laut den meisten Umfragen könnte die AfD nämlich schon beim ersten Schritt in Sachsen-Anhalt stolpern. Sie will nur alleine regieren und hätte dafür keine Mehrheit. Im Land Berlin gar keine Chance. Warum trotzdem diese demonstrative Siegesgewissheit?
8: Für die AfD geht es vor allem darum, zu zeigen, dass die Stimme an sie nicht verschenkt ist,
4: sagt der Politikwissenschaftler Marcel Lewandowski von der Universität in Halle.
8: Es geht darum zu zeigen, wir sind in all diesen Bundesländern so stark, dass wir zumindest theoretisch die Möglichkeit haben, an einer Regierung beteiligt zu werden. Und wenn das nicht passiert, dann ist das in Anführungszeichen die Schuld der etablierten Parteien.
4: Für die Gesamt-AfD, so schätzt es der Politikwissenschaftler ein, ist diese Wahl in Sachsen-Anhalt Chance und Risiko zugleich.
8: Ihre Forderungen teils auch umzusetzen, etwa in der Migrationspolitik oder in der Bildungspolitik, also vor allem Forderungen umzusetzen, die symbolpolitisch aufgeladen sind in der Wählerschaft, dann kann sie durchaus sich dann auch für andere Landesregierungen oder sogar die Regierung im Bund empfehlen. Auf der anderen Seite kann eine solche Regierung auch scheitern.
4: Es gibt einige in der AfD, die genau das befürchten. Zu wenig qualifiziertes Personal, zu hoch die Erwartungen, die Siegmund weckt. Eine Partei vielleicht vor entscheidenden Wochen ihrer Geschichte.
6: Ich sag's ja immer wieder, es geht ja nicht nur um Sachsen-Anhalt, es geht um ganz Deutschland.
4: Die Bundesspitze bleibt im Wahlkampf vor Ort weitgehend unsichtbar. Erst am Samstag, also einen Tag vor der Wahl, wollen Weidel und Co-Chef Tino Chrupalla noch einmal zum Wahlkampfabschluss nach Magdeburg kommen. In Erinnerung bleibt ein missglückter Auftritt Chrupallas in Dessau-Roßlau mit dem Schauspieler Uwe Steimle.
9: Oh, Uwe, du stimmst jetzt mal die deutsche Nationalhymne. Kennst du die?
10: Warte. Auferstanden aus Ruinen
4: und Schimpfkanonaden anderer AfD-Spitzenmänner.
11: Muttersprache ist heute ein aufgedunsenes, intersektional-feministisches Flittchen.
4: Martin Reichert, Bundesvorstand und Landeschef in Sachsen-Anhalt, am Wochenende in Magdeburg zu Vaterstaat und Muttersprache.
11: Der rote Lippenstift ist verschmiert, weil Vaterstaat sie dreimal täglich durchgendert.
4: Ob in Sachsen-Anhalt heutzutage viel durchgegendert wird? Für die AfD, das ist klar, geht es um mehr als dieses eine Bundesland.
2: Und um mehr als die Genderfrage. Migration spielt im sachsen-anhaltinischen Landtagswahlkampf eine große Rolle. Nicht nur bei rechten Parteien wie der AfD, auch Konservative bringen das Thema immer wieder ins Spiel. Dabei ist der Ausländeranteil in Sachsen-Anhalt deutlich niedriger als in anderen Ländern. Warum es trotzdem so gewichtig ist, hat Annette Schneider-Solis hinterfragt.
12: 21 Uhr in der Magdeburger Neustadt. Kinder spielen auf der Straße, Frauen mit Babys sitzen auf Bänken, Männer halten Smalltalk. Sperrmüll säumt die Straßenränder. Die Plattenbauten hier sind privatisiert. Der neue Eigentümer holte Familien aus Südeuropa. Die meisten sind Roma. Einheimische trifft man kaum noch. Sie sind weggezogen. Jacqueline Strauß ist vor ein paar Jahren erst hergezogen. Die IT-Fachfrau mit eigenem Unternehmen fühlt sich nicht gestört.
13: Interessanterweise, wenn Sie schon mal eine Wohnung von Roma von innen gesehen haben, das ist eine, da können Sie vom Boden essen. Ne? Also das ist, glaube ich, da legen die super viel Wert drauf, nur halt in ihrem äußeren Umfeld nicht, weil sie das halt nie irgendwie irgendwo gewohnt waren.
12: Es sind unterschiedliche Kulturen, die hier aufeinanderprallen. Wichtig sei es, miteinander ins Gespräch zu kommen, findet Jacqueline Strauß.
13: Ich bin auch jemand, der super weltoffen ist und ich kann aber Leuten nicht dauernd ihr subjektives Empfinden absprechen. Das funktioniert halt einfach nicht. Ne? Und da brauche ich auch nicht mich wundern, dass die Leute dann erst recht in die Arme von denen getrieben werden, die ihre Sorgen zumindest erstmal offenkundlich ernst nehmen.
12: Wahlplakate der AfD thematisieren die Migration. Abschieben ab Tag 1, Grenzen sichern, der Islam gehört nicht zu Deutschland, wird da gefordert. Das wirkt. Ein Urlauber wird Zeuge einer unschönen Szene.
14: Da kam ein Lieferwagen mit einem ausländischen Fahrer. Da ging ein Fußgänger mit einem Fahrrad und wollte den eigentlich auch nicht richtig vorbeilassen. Beim Wegfahren des LKWs rief der ältere Herr, wartet mal bis zum 6. September, da hängen wir euch sowieso alle auf.
12: Mohamed Jemma lebt seit 10 Jahren in Magdeburg. Der 27-jährige Gambier arbeitet als Altenpfleger. Die Arbeit macht ihm Spaß. Unter den Kollegen fühlt er sich wohl.
15: Viele sagen Ausländer raus. Aber hier viele Jobs sind hier in Magdeburg. Krankenhäuser, Altenheim. Manchmal fehlt einfach Personal.
12: Auch Mohamed Jemma fühlt sich gestört. Von Menschen, die herkommen und sich nicht an Gesetze halten. Die solle man ruhig abschieben, findet er. Er selbst hat keine Angst davor, nicht mehr erwünscht zu sein.
15: Ich arbeite hier, ich habe keine Kriminalität gemacht oder so und ich habe hier eine Familie und ich liebe meinen Beruf auch.
12: Christoph Tekan ist beim Bistum der katholischen Kirche für die Kampagne Bewusst wählen verantwortlich. Er bedauert, dass es der AfD gelungen ist, Migranten zu Sündenböcken zu machen. Bei allen Problemen, die es tatsächlich gäbe und über die man auch reden müsse.
16: Fehlende Integration, Massenunterkünfte, junge Männer, die keine Perspektive haben, zusammen auf einem Ort sind. Es gibt vieles, was davon in dem Zusammenhang ist, auch dazu kommen kann. Kriminalitätsrat. Und das ist alles nicht beiseite zu schieben.
12: Wenn Menschen in Not seien, müsse man ihnen helfen. Diesen Standpunkt vertritt Christoph Tekan vehement.
16: Migration zu reduzieren auf Funktionalitäten für unsere Wirtschaft oder eben einfach nur als Belastung, das finde ich eine Reduzierung für das, was Migration ist. Deswegen ist Migration viel, viel mehr, als es oft für mich zumindest rüberkommt.
12: Ein Zugewinn an Kultur, an ausländischen Restaurants, an Weltoffenheit.
2: Wenn die AfD regiert, aber das macht sie ja schon in Sachsen-Anhalt. Wenn auch nur kommunal. In der 9000-Einwohner-Stadt Jesnitz-Ragun gab es gibt es einen hauptamtlichen AfD-Bürgermeister. André Damm war dort.
17: Als Kommunalpolitiker ist Loth in den vergangenen 3 Jahren kaum aufgefallen. Geräuschlos und schnell laufen die Stadtratssitzungen ab, die meisten Abgeordneten duzen sich. Der Hannes, wie Loth von vielen nur genannt wird, hält die Fäden zusammen. Es sei ein konstruktives Arbeiten, sagt Steffen Berkenbusch, Stadtrat der CDU. Eine Brandmauer zur AfD habe es in Ragun-Jesnitz nie gegeben.
18: Dieser Begriff Brandmauer ist ja, sag ich mal, für so eine kleine Stadt völlig übertrieben. Ja, also wir machen Politik hier für die Bürger, dann läuft das. Also dann machen wir da genauso, stimmen wir damit ab, wie jeder andere auch.
17: Der neue Rathauschef, der immer Landwirtschaft studiert hat, kommt in der Bevölkerung gut an. Hemdsärmlich, zupackend, freundlich, so wird Hannes Loth beschrieben. Dass in seiner bisherigen Amtszeit Großprojekte ausblieben, scheinen ihm viele Einwohner nicht sonderlich übel zu nehmen. Dafür gäbe es ja Gründe.
19: So große Veränderungen sind nicht passiert. Ich meine, einer alleine kann da nicht viel rocken. Ich denke mal, da gehört ein bisschen mehr dazu.
20: Er versucht, sage ich mal, es ist bestimmt nicht so einfach. Was will er denn für Wunder vollbringen? Was hat er denn übernommen?
21: Alles mit einmal geht sowieso nicht. Und so wie er auch das Geld kriegt.
17: Wer eine Weile in Ragun-Jesnitz nachfragt, findet aber auch kritische Stimmen. Ein Mann beklagt, dass Loth viel versprochen, aber wenig gehalten habe. Mit solch einer Politik könne er nichts anfangen.
22: Herr Loth hat gesagt, es werden keine Kindergartenbeiträge erhöht. Vor der Wahl, nach der Wahl, was ist passiert? Kindergartenbeiträge sind erhöht worden. Die Werbesteuer wird nicht angehoben. Was ist passiert? Die Werbesteuer ist angehoben worden. Und das widerspricht sich für mich. Da muss schon ein bisschen mehr kommen. Das ist Fakt.
17: Eine Frau kommt hinzu und sagt, dass sie mit Loth als Menschen kein Problem habe, wohl aber mit dessen Partei. Die AfD mache ihr einfach Angst.
23: Ich möchte nicht, dass jeder seine Kinder zu Hause nach Gutdünken selbst beschulen kann oder dass ich als Frau keine Rechte mehr habe. Ich meine auch dieses Jahr Ausländer raus, wenn man heute essen geht oder in ein Krankenhaus muss. Also da werden wir uns schon sehr umgucken, wenn die alle weg sind. Wer dann hier arbeiten soll, ich weiß nicht. Das ist alles so schwarz-weiß gedacht. Aber dieser krasse Wechsel und dass hier so wieder Rechte marschieren, das möchte ich auf keinen Fall.
17: Hannes Loth, der als Bürgermeister kaum auf seine AfD-Mitgliedschaft verweist, steht zum Kurs seiner Partei. Davon ist auszugehen, dass er sich nie von strittigen Positionen distanziert hat, wie Remigration und völkische Strategien bei Bildung und Kultur. Mitunter weicht Loth aber auch von der Parteilinie ab. Mit einem Windkraftprojekt gab er sich zufrieden, als es am Ende etwas kleiner ausfiel. Ausländer als Bürgerarbeiter zu beschäftigen, erwies sich schwerer als gedacht und er musste feststellen, dass auch er ums Schuldenmachen nicht herumkommt. Der erste AfD-Rathauschef in Sachsen-Anhalt handelt pragmatisch. Könnte das auch für das ganze Land funktionieren?
24: Also wir sind eine kleine Stadt und ich mache meine Arbeit hier mit Leuten vor Ort, die ich kenne, die mich kennen. Ja, das ist ein ganz anderes Sozialgefüge hier. Fürs Land, da muss man gucken, was da passiert. Also das ist völlig anders.
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2: Geteilt. Im Süden länger sonnig, im Norden mehr Wolken, auch ein bisschen Regen, aber sommerlich warm mit 20 bis 28 Grad. Heute Nacht Wolken erst, dann klar 19 bis 12 Grad und zum Wochenende ganz ähnlich. Am Sonntag überall sonnig vor allem und auch morgen weitgehend. Es ist vor allem sehr heiß morgen mit 22 bis 33 Grad.
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2: Nach einer Brandattacke auf eine Baustelle in München vermutet das Bayerische Landeskriminalamt einen Anschlagsversuch gegen ein Unternehmen aus dem Rüstungsbereich. In der Nacht waren mehrere Brandsätze auf die Baustelle geworfen worden. Man ermittle wegen eines politischen Hintergrunds. Bundesaußenminister Wadephul berät mit seinen Amtskollegen aus Frankreich und Polen über die europäische Sicherheit. Bei dem Treffen in Weimar geht es unter anderem um hybride Bedrohungen durch Drohnen und den Umgang mit Russland. In der Diskussion um den Schutz kritischer Infrastruktur in Deutschland hat der nordrhein-westfälische Innenminister Reul vorgeschlagen, dass Betreiberfirmen eine eigene Drohnenabwehr installieren sollten. Manuel Artuk, Gründer der Arbeitsgemeinschaft kritische Infrastruktur, lehnte das in SWR aktuell ab. Stattdessen fordert er Nachbesserungen beim Kritis-Dach-Gesetz, das seit März 2026 Sicherheit und Resilienz kritischer Infrastruktur in Deutschland gewährleisten soll. Die US-Jazz-Sängerin Cassandra Wilson ist tot. Ihr Manager teilte mit, dass sie im Alter von 70 Jahren gestorben sei. Angaben zur Todesursache machte er nicht. Wilson war als Sängerin, Songschreiberin und Produzentin weltweit bekannt und wurde 2-mal mit dem wichtigsten US-Musikpreis, dem Grammy, ausgezeichnet.
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2: Orte Land Baden-Württemberg. Gerade hier macht sich die aktuelle Wirtschaftskrise besonders deutlich bemerkbar. Man lag zuletzt beim Wirtschaftswachstum bundesweit auf dem vorletzten Platz. Zehntausende Arbeitsplätze gehen aktuell verloren und die Krise dauert an. Davon betroffen sind auch wichtige Zulieferbetriebe wie Mahle mit Sitz in Stuttgart. Vorstandsvorsitzender dort ist Arndt Franz und in SWR 1 Leute mit Nabila Tassi spricht der Kaufmann und gebürtige Stuttgarter über die aktuellen Herausforderungen der Wirtschaft und die notwendige Transformation in Baden-Württemberg.
0: Sie sind seit November 2022 Vorsitzender der Geschäftsführung, das ist der ganz korrekte Terminus, so neudeutsch sagt man auch CEO, beim Automobilzulieferer Mahle mit Sitz in Stuttgart. Ich würde mal sagen, in diesen Zeiten nicht unbedingt ein ruhiger, gemütlicher Job, oder?
3: Nein, es ist ein sehr spannender Job, weil wir haben eine ganze Anzahl von Herausforderungen, die sich überlagern. Das ist zum einen natürlich die Frage, wie sieht Klimaschutz für den Verkehr aus und welche Produkte sind dafür notwendig? Das ist zum anderen die Frage, wie sind die Tendenzen in der Weltwirtschaft in einer multipolaren Welt, wo die Chinesen und die Amerikaner wesentliche Kraftfelder ausstrahlen. Und drittens die Frage, wie steht es um die Wettbewerbsfähigkeit Europas, wie steht es um die Wettbewerbsfähigkeit Deutschlands und damit auch als industriellem Kernland Deutschlands, Baden-Württembergs. Und das sind alles Dinge, die auf uns als Unternehmen ausstrahlen und die wir zu managen haben. Mahle hat ein paar schwierige Jahre hinter sich bis 2022, 4 Jahre mit Verlust. Wir haben die Firma stabilisiert. Wir sind auf einem mühsamen, aber doch hinreichend erfolgreichen Weg zurück in den wirtschaftlichen Erfolg. Und darauf sind wir ein kleines bisschen stolz, gemeinsam mit der Mannschaft. Aber wir wissen auch, dass wir noch viel zu tun haben.
0: Das klingt jetzt alles sehr politisch. So, der Job ist sehr politisch aufgeladen offensichtlich. Wenn Sie von Klimaschutz reden, Weltwirtschaft, Wettbewerbsfähigkeit, all diese Dinge müssen Sie mit reinnehmen, wenn Sie Ihr Unternehmen steuern. Da helfen Nehmerqualitäten, glaube ich. Ne? Und die bringen Sie ja mit. Sie waren immerhin mal Judoka im Leistungskader. Und wenn ich Sie so vor mir sehe, Sie sind ja schon eine Erscheinung. Also ich will mit Ihnen jetzt nicht unbedingt im Ring stehen.
3: Ja, natürlich. Judo ist eine Kampfsportart, eine olympische Kampfsportart. Das heißt, die folgt international anerkannten Regeln. Das ist auch gut so. Und da muss man auch einstecken können. Und man braucht Robustheit, man braucht Resilienz, man braucht Willen zum Sieg. Und das zeichnet natürlich viele Wettbewerbe und auch andere Sportarten aus. Und das hilft manchmal auch im Geschäft.
0: Haben Sie einen schwarzen Gürtel?
3: Ja, einen oder mehrere sogar.
0: Mehrere?
3: Ja, je nachdem, in welchem Wochentag man gerade antritt oder bei welchem Club.
0: Also ich werde mich hüten, mit Ihnen in den Ring zu steigen. Sie waren ja schon 25 Jahre bei Mahle in der USA zum Beispiel. Später waren Sie Vertriebsleiter, auch hier in Stuttgart. Wie sind Sie denn zu Mahle gekommen?
3: Ja, das war einfach eine Initiativbewerbung damals. Ich kam von einem anderen Automobilzulieferer, wollte zurück nach Stuttgart, Stellenausschreibung von Mahle, habe mich beworben und der Personalberater meinte damals, ja, das ist kein Job für Sie, aber wie wär's denn mit USA? Und dann habe ich nach 24 Stunden Bedenkzeit mit der Familie auch da spontan zugeschlagen. Also insofern war meine erste Aufgabe bei Mahle dann in Amerika, aber in einem sehr interessanten, auch internationalen Umfeld. Mahle hatte damals eine japanische Firma gerade erworben. Es ging um die Integration eines mexikanischen Joint Ventures und daneben auch ein amerikanischer ehemaliger Familienbetrieb, der auch übernommen worden war. Das heißt, eine interkulturelle Aufgabe, wo wir alle viel gelernt haben und ich auch viel gelernt habe.
0: War eine spannende Zeit, oder?
3: War eine sehr spannende
0: Ganz
3: Zeit.
0: Ganz andere Zeit.
3: Direkt nach 9/11. Mhm. Und insofern hat man da auch viel über den Patriotismus der Amerikaner lernen können, aber auch viel über die Frage, wie japanische Unternehmen in Amerika erfolgreich sind. Und insofern habe ich da viele auch für Mahle dann später mitgenommen.
0: Und Sie haben herausfordernde Zeiten jetzt gerade bei Mahle. Probleme gab es wahrscheinlich schon immer, aber haben Sie vergleichbare Zeiten wie diese schon mal erlebt?
3: Ja, natürlich. Das waren auch vorher schon große Krisen. Die Finanzkrise 2008, 2009 war ein Rieseneinschnitt. Die Covid-19-Krise 2020, 2021 war ein großer Einschnitt. Aber das waren schnelle, harte Einschnitte mit einer darauf folgenden Erholung. Momentan muss man mehr von einer Strukturkrise sprechen, denn wir haben wirklich strukturelle Defizite, die sich angesammelt haben, teilweise über Jahrzehnte, und die gilt es jetzt beherzt anzugehen. Das ist Aufgabe jedes einzelnen Unternehmens, die müssen sich in dem globalen Wettbewerbsumfeld behaupten, insbesondere in einer exportorientierten Wirtschaft wie in Baden-Württemberg. Genauso gilt es für Mahle, wir müssen mit den angestiegenen Lohnstückkosten umgehen, durch höhere Produktivitäten agieren. Aber es gibt auch viel zu tun, was die äußeren Rahmenbedingungen angeht.
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5: Guten Tag. Die deutsche Wirtschaft wächst wieder. Nachdem gestern bereits das Deutsche Institut für Wirtschaftsforschung und die Bundesbank ihre Prognosen für das laufende Jahr erhöht haben, zieht jetzt das IFO-Institut nach. Die Münchner Konjunkturforscher rechnen mit einem Wachstum von 1,4% in diesem Jahr, mehr als zuletzt gedacht. Christine Bergmann.
6: In der letzten Prognose im Sommer hatten sie nur ein Wachstum von 0,8% vorhergesagt. Im nächsten Jahr soll die Wirtschaftsleistung noch einmal um 1,2% steigen. Das Wachstum wird vor allem von zwei Faktoren angetrieben, den staatlichen Investitionen und einer steigenden Nachfrage aus dem Ausland, vor allem aus EU-Ländern und den USA. Wenige Impulse kommen dagegen vom Konsum. Der dürfte nach Ansicht des IFO-Instituts noch zurückhaltend bleiben. Vor allem die steigenden Preise dämpften hier die Nachfrage. Die Inflationsrate wird laut der Herbstprognose in diesem Jahr auf 2,8% steigen, im nächsten Jahr auf 3%, vorausgesetzt, es gibt keine neuerlichen Turbulenzen am Ölmarkt. Was die Münchner Forscher nicht berücksichtigt haben, sind weitere Reformen, zum Beispiel beim Bürokratieabbau oder der Digitalisierung. Beides könnte der deutschen Wirtschaft einen noch stärkeren Schub versetzen.
5: Den Optimismus der Wirtschaftsforschungsinstitute teilt auch der Wirtschaftsweise Achim Truger. Die deutsche Wirtschaft sei robust und der Export laufe überraschend gut, sagte Truger im gemeinsamen Morgenmagazin von ARD und ZDF. Allerdings sieht er auch Risiken.
7: Der größte Risikofaktor sitzt im Weißen Haus und heißt Donald Trump. Wenn der nochmal bei den Zöllen verrückt spielt oder die Situation mit dem Iran nochmal eskalieren lässt, dann haben wir wieder einen Ölpreisschock, dann haben wir einen Zollpreisschock und das gibt dann wieder einen ordentlichen Dämpfer. Aber man muss sagen, die deutsche Wirtschaft hat diese Dämpfer, die schon gekommen sind, unerwartet gut weggesteckt. Und was ja noch positiv hinzukommt, ist, dass ab der zweiten Jahreshälfte vermutlich dann das Infrastrukturpaket aus dem Sondervermögen richtig greifen wird. Und dann kommt richtig nochmal auch aus der Binnenwirtschaft ein Schub. Ja. Das heißt, das ist jetzt erstmal wirklich ein ganz ordentlicher Aufwärtstrend.
5: Der Wirtschaftsweise Professor Achim Truger von der Universität Duisburg-Essen zu den Perspektiven für die deutsche Wirtschaft. Benzin ist gerade so teuer wie noch nie. Der Preis für einen Liter E10 lag gestern im bundesweiten Tagesdurchschnitt bei 2,215 €. Das teilte der ADAC mit. Damit übertraf er den bisherigen Rekord aus dem März 2022. Grund für den Preissprung ist die erneute Eskalation am Persischen Golf. Seit Anfang der Woche greifen sich die USA und der Iran wieder gegenseitig an. Sogenannte Plug-in-Hybride zeichnen sich dadurch aus, dass die Autos sowohl einen Verbrennungs- als auch einen Elektromotor haben. Man kann sie also mit Sprit oder mit Strom fahren. Eine neue Studie zeigt jetzt, dass Plug-in-Hybride im realen Verkehr deutlich mehr CO2 ausstoßen als von den Herstellern angegeben. Und diese Lücke wird offenbar immer größer. Einzelheiten von Jenny Bein.
8: Die Organisation International Council on Clean Transportation, kurz ICCT, zeigt nun, bei Plug-in-Hybriden, die 2021 zugelassen wurden, ist der reale CO2-Ausstoß 3,5-mal höher als offiziell angegeben. Bei Autos, die 2 Jahre später zugelassen wurden, ist diese Lücke noch größer. Hier ist der reale Emissionsausstoß mehr als 4,5-mal so hoch. Das Problem? Die Hersteller gehen für ihre offiziellen Angaben davon aus, dass die Menschen mit Plug-in-Hybriden zu 80% elektrisch fahren. Laut Studienautoren entspricht das aber nicht der Realität. Der Wert liege nur bei 20%. Und je neuer ein Plug-in-Hybrid, desto mehr werde er gefahren wie ein Verbrenner, so die ICCT. Deshalb fordern die Autoren, die offiziellen Berechnungen der Hersteller näher an das reale Fahrverhalten der Menschen anzupassen und die CO2-Werte entsprechend zu erhöhen.
5: Zur Börse. Nach drei Verlusttagen in Folge ist der DAX heute mit einem hauchdünnen Plus in den Handelstag gestartet. Inzwischen konnte er die Gewinne aber sogar ein bisschen ausbauen und legt um 0,3% zu und das trotz aller Risiken. Thomas Spindler.
4: Die Ölpreise bleiben hoch, die Inflation steigt. Viele Marktbeobachter rechnen damit, dass die EZB in der kommenden Woche den Leitzins erhöht. Auch in den USA wird eine Zinserhöhung wahrscheinlicher. Steigende Zinsen und steigende Energiepreise sind kein gutes Umfeld für Aktien. Deshalb warten die Märkte bereits heute gespannt auf den monatlichen US-Arbeitsmarktbericht. Er wird morgen veröffentlicht. Die Anleger erhoffen sich Hinweise auf den Zinskurs der US-Notenbank. Die US-Notenbank Fed achtet genau auf die Jobdaten. Sie soll nicht nur für stabile Preise sorgen, sondern auch für Vollbeschäftigung. Bei den deutschen Unternehmen steht Delivery Hero im Blickpunkt. Der Lieferdienstkonzern empfiehlt seinen Aktionären die Annahme des Übernahmeangebots des US-Konzerns Uber. Die Offerte bewertet Delivery Hero mit knapp 13 Milliarden Euro.
5: Soweit die Informationen aus der Wirtschaft. Die Zeit, es ist 11:02.
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2: Mit Petra Waldvogel. Was genug ist, ist genug. Die Bundesregierung macht Russland für die Sprengstoffdrohne am Flughafen Leipzig verantwortlich. Und sie macht Druck. Schließung des russischen Hauses in Berlin und des russischen Generalkonsulats sind schon beschlossen, aber es soll noch mehr kommen. Gemeinsam mit der EU solle die russische Schattenflotte ins Ziel genommen werden, was allerdings gar nicht so einfach sein könnte. Mehr dazu nach den Nachrichten 11:00.
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2: So lala, Sonne und Wolken. Im Süden mehr Sonne, im Norden mehr Wolken, auch ein bisschen Regen. 20 bis 28 Grad auch heute Nacht. Erstmal Wolken, dann keine Sonne, sondern eben klar bei Werten von 19 bis 12 Grad. Am Wochenende ganz ähnlich, morgen bis 33 Grad.
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9: Um 11 Uhr mit Antje Keil. Nach der Brandattacke auf eine Baustelle eines Rüstungsunternehmens in München geht das Bayerische Landeskriminalamt von einem Anschlagsversuch aus. Es werde nun wegen eines politischen Hintergrunds ermittelt, sagte ein Sprecher des LKA. Aus München ARD-Reporterin Birgit Frank.
10: In der Nacht zum Donnerstag waren mehrere Brandsätze auf die Baustelle geworfen worden. Ein Mann und eine Frau wurden später festgenommen. Der Konzern Rode und Schwarz selbst reagiert zurückhaltend. Eine Firmensprecherin betont auf BR-Anfrage, das Betriebsgelände selbst sei von dem Vorfall nicht betroffen. Darüber hinaus will sich das Unternehmen aber vorerst nicht öffentlich äußern. Der Konzern war schon früher von Attacken betroffen. Im Jahr 2021 hatten Unbekannte im Umfeld von Rode und Schwarz eine Stromleitung angezündet, die offen in einer Baugrube gelegen hatte. Ein Bekennerschreiben im Internet hatte die Aktion zu einem Angriff auf den Rüstungskonzern erklärt.
9: Bundesaußenminister Wadephul berät heute mit seinen Amtskollegen aus Frankreich und Polen über die europäische Sicherheit. Bei dem Treffen in Weimar geht es unter anderem um hybride Bedrohungen durch Drohnen und Sabotageakte sowie die Verteidigungsfähigkeit Europas. Auch der Umgang mit Russland dürfte zum Thema werden. Die Bundesregierung macht Russland für den versuchten Sprengstoffanschlag Anfang August am Leipziger Flughafen verantwortlich. Die Bundesregierung stellt über die staatliche Förderbank KfW weitere 250 Millionen Euro für die Ukraine bereit. Das Bundeswirtschaftsministerium teilte mit, das Geld sei für Reparaturen an der Energieinfrastruktur vor dem kommenden Winter gedacht. Es solle helfen, die Energie- und Wärmeversorgung für die Menschen zu sichern, trotz der anhaltenden russischen Angriffe. Ministerin Reicher appelliert an andere Staaten, ebenfalls mehr Geld bereitzustellen. Seit 2022 hat die Bundesregierung 560 Millionen Euro in den Energieunterstützungsfonds eingezahlt. Nun steigt die Summe auf 810 Millionen Euro. Seniorenheime, die Rundfunkprogramme per Satellit empfangen, dürfen diese an ihre Heimbewohner weiterleiten. Das hat der Bundesgerichtshof heute entschieden. Dafür fallen keine zusätzlichen GEMA-Gebühren an. Aus der SWR-Rechtsredaktion Max Bauer.
11: Die GEMA hatte ein Seniorenheim aus Rheinland-Pfalz verklagt. Denn Radio- und Fernsehprogramme wurden dort über Satelliten empfangen und anschließend über ein Kabelsystem in die Zimmer der einzelnen Senioren weitergeleitet. Die GEMA meinte, dies sei eine nach dem Urheberrecht öffentliche Wiedergabe, für die man zahlen müsste. Der Bundesgerichtshof sah das jetzt anders. Die Bewohner des Heims sind gerade kein neues Publikum, sondern wurden von Anfang an bei der Ausstrahlung von Radio- und Fernsehsendungen mit eingeplant. Und dafür fallen keine zusätzlichen Gebühren an. Der Bundesgerichtshof ist damit dem Urteil des Europäischen Gerichtshofs von April dieses Jahres gefolgt.
9: Nach 27 Jahren ist ein Dauerstreit zwischen der Band Kraftwerk und dem Produzenten Moses Pelham entschieden. Der Bundesgerichtshof urteilte hier, dass Pelham 2021 einen Abschnitt aus einem Lied von Kraftwerk nutzen und leicht verändert in einen neuen Song einbauen durfte. Dieses sogenannte Sampling sei zum damaligen Zeitpunkt erlaubt gewesen, urteilten die Richter. Außerdem sei der Musikschnipsel in eine andere Musikgenre, in dem Fall Hip-Hop, übertragen worden. Ein Urteil steht zu dem Fall aber noch beim Bundesverfassungsgericht aus. Hier geht es um Ansprüche aus der Zeit zwischen 2002 und 2021. Der Preis für Superbenzin hat einen neuen Höchststand erreicht. Der bundesweite Tagesdurchschnitt für die Sorte E10 lag gestern nach ADAC-Angaben bei 2,21 Euro. Das ist rund 1 Cent mehr als der bisherige Höchststand im März 2022. Als Grund wird das Wiederaufflammen des Irankrieges genannt. Die US-Jazzsängerin Cassandra Wilson ist tot. Ihr Manager teilte mit, dass sie im Alter von 70 Jahren gestorben sei. Angaben zur Todesursache machte er nicht. Wilson war als Sängerin, Songschreiberin und Produzentin weltweit bekannt und wurde zweimal mit dem wichtigsten US-Musikpreis, dem Grammy, ausgezeichnet. Sie wirkte auch am Album Blood on the Fields des Trompeters Wynton Marsalis mit, das 1997 als erstes Jazzalbum mit dem Pulitzerpreis ausgezeichnet wurde. SWR Nachrichten, Redaktion Wiebke Huss.
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2: Mit Petra Waldvogel. Die Reaktion war erwartet worden. Russlands Außenminister Lavrov hat angekündigt, dass die Goethe-Institute im Land geschlossen werden. Als Konsequenz aus der angekündigten Schließung des russischen Hauses in Berlin. Die Bundesregierung will nicht nur das schließen, sie macht Moskau für die Sprengstoffdrohne am Flughafen Leipzig verantwortlich und will jetzt den Druck erhöhen. Außenminister Wadefuhl berät sich heute mit seinen Amtskollegen aus Frankreich und Polen in Weimar und sagt, Deutschland bereite Maßnahmen vor, um Schiffe der russischen Schattenflotte festsetzen zu können. Doch das könnte leichter gesagt als getan sein. Christina Nagel aus unserem Hauptstadtstudio berichtet.
13: Mitte Juli an Bord des finnischen Patrouillenschiffs Turva. Bewaffnete Spezialkräfte seilen sich von einem Hubschrauber ab, stürmen die Brücke des Schiffes und bringen es innerhalb weniger Minuten unter ihre Kontrolle. Was die finnischen Spezialkräfte des Grenzschutzes Außenminister Wadefuhl hier demonstrieren, ist das Entern und Festsetzen eines Schiffes, von dem Gefahr ausgeht, dass sich Kontrollen widersetzt. Ein Szenario, das in Finnland keine Fiktion mehr ist. Es gab Fälle wie diese, auch im Zusammenhang mit der russischen Schattenflotte. Also jenen meist maroden Schiffen, die unter fremder Flagge russisches Öl transportieren.
14: Sie sind eine Gefährdung des Schiffsverkehrs, sie sind eine Gefährdung übrigens der Ökologie. Und sie sind vor allen Dingen eine Umgehung von Sanktionsmaßnahmen. Deswegen sprechen wir ja auch mit vielen Staaten, dass sie derartige Tanker gar nicht an Land gehen lassen und dass sie die gar nicht löschen sollten oder befüllen sollten.
13: Sagt Außenminister Johann Wadefuhl und stellt klar, dass die Bundesregierung jetzt nicht mehr nur an andere appellieren will, die vom Geschäft der Schattenflotte profitieren, sondern selbst mehr gegen die Schiffe tun will.
14: Russland wird spüren, dass wir den Druck erhöhen.
13: Welche Schritte die Bundesregierung konkret gehen will, bleibt allerdings vage. Denn es ist nicht einfach, das Vorgehen gegen die Schiffe, die ständig Lackierungen, Namen und Flaggen wechseln und die einzeln ausgemacht werden müssen. Auch das Seerecht spielt eine Rolle, also die Frage, in welchen Gewässern sich ein verdächtiges Schiff befindet, in internationalen, in bestimmten nationalen Zonen oder im Küstenbereich. Um Schiffe aufzuhalten oder gar festzusetzen, braucht es einen triftigen Grund, einen Verstoß gegen Umweltauflagen zum Beispiel oder gravierende Sicherheitsmängel. Dass es gehen kann, zeigt Schweden. Die schwedischen Hoheitsgewässer, vor allem die ausschließliche Wirtschaftszone, würden inzwischen von der russischen Schattenflotte gemieden, sagt Johannes Peters vom Institut für Sicherheitspolitik der Universität Kiel im Deutschlandfunk.
12: Momentan ist es eben so, dass Russland sich darauf verlässt, okay, jetzt sind die Schweden, haben da eine härtere Gangheit angeschlagen, jetzt fahre ich eben durch die deutschen Gewässer, da wird mir nichts passieren.
13: Dass Deutschland bislang eher zurückhaltend war, dürfte auch mit der Sorge zu tun haben, dass es angesichts der eh schon angespannten Lage in der Ostsee zu einer Eskalation kommen könnte. Weil die Schattenflottenschiffe inzwischen zum Teil bewaffnete Sicherheitskräfte an Bord haben oder aber von der russischen Marine begleitet werden. Dass diese Schiffe auf freundliche Funksprüche reagieren, um sich kontrollieren zu lassen, halten Fachleute für wenig wahrscheinlich. Dass dann die deutsche Marine eingreift, kann sich der Sicherheitsexperte Carlo Marsala nicht vorstellen.
15: Ich sehe nicht, dass wir jetzt sozusagen mit unseren eigenen Fregatten versuchen werden, die russische Schattenflotte zu borden und dabei möglicherweise Konflikte mit russischen Zerstörern zu riskieren.
13: Um wirklich etwas bewirken zu können, braucht es aus Sicht von Fachleuten ein einheitliches, abgestimmtes Vorgehen der Europäer gegen die Schattenflotte. Ziel müsse es sein, das Geschäft mit den Schiffen umständlich und teuer zu machen. Für Schiffseigner, Versicherer und für Russland, das mit den Öleinnahmen auch den Krieg gegen die Ukraine finanziert. Das ist bisher nicht gelungen. Der deutsche Außenminister versucht es weiter. Und auch Innenminister Dobrindt hat bereits zu einem weiteren Treffen der Ostseeanrainerstaaten eingeladen, bei dem es ausschließlich um die Schattenflotte gehen soll.
2: Auch die Angriffe auf die Stromnetze in Südbrandenburg und Nordrhein-Westfalen beschäftigen die Polizei weiter. Noch ist unklar, wer dahinter steckt. War es russische Sabotage oder waren es Linksextremisten? Die beiden Fälle weisen viele Parallelen auf, hat Nordrhein-Westfalens Innenminister Herbert Reul im ZDF-Heute-Journal gesagt. Er fordert eine Diskussion darüber, ob Betreiber kritischer Infrastruktur mehr Rechte bekommen sollen, Videoüberwachungsanlagen oder eine eigene Drohnenabwehr.
16: Wenn die Debatte über Datenschutz, Bürgerrechte, Eingriffe in Rechte neu führen müssen, wir können nicht einfach alles so laufen lassen wie bisher, wir können ja nicht schachmatt sein, während die anderen fröhlich weiter uns ärgern.
2: Der Gründer und Sprecher der Arbeitsgruppe Kritische Infrastrukturen, kurz AG Kritis, hält von dieser Debatte allerdings nichts, so hat er das in SWR aktuell gesagt.
18: Das ist wieder typisch Innenministerien. Also Videokameras dürfen die aufstellen und betreiben. Fragen Sie mal jeden Flughafen, die haben Hunderte bis Tausende Kameras im Einsatz an der Schengen-Grenze und so weiter und so fort. Müssen die sogar teilweise, ist angeordnet. Insofern ist das Quatsch. Und die Drohnenabwehr, da kann ich nur sagen, ja, wir haben sogar als AG Kritis in der Stellungnahme an die Bundesregierung fürs Kritis-Dachgesetz gesagt, ihr schreibt nichts über Drohnen. Normalerweise müssen die Kritis-Betreiber Drohnen erkennen. Sie müssen sie im Idealfall sogar identifizieren und sie müssen sie melden an die Ermittlungsbehörden. Das ist nicht vorgegeben, aber die Drohnenabwehr, die sollte ausschließlich hoheitlich, also durch Sicherheitsbehörden nach dem Grundsatz der Verhältnismäßigkeit adressiert werden, auf gar keinen Fall durch irgendwelche Sicherheitsdienstleister und deren Verbände, die jetzt da rumhüpfen und sagen, juhu, wir können Drohnen abschießen am besten. Wir sind ja nicht im Wilden Westen. Den unkontrollierten Abschuss kann niemand verantworten. Das geht so nicht.
2: Manuel Arthur, Gründer der Arbeitsgemeinschaft Kritische Infrastruktur.
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2: Extreme Wetterphänomene, die nehmen zu. Hitze, Dürre, Starkregen, der heiße Sommer könnte ein Vorgeschmack sein, nur auf das, was hier in Deutschland in ein paar Jahren als normal gilt. Das Klima verändert sich, das ist in vielen Regionen der Welt spürbar. Zum Beispiel in Brasilien, dort rechnen Meteorologen mit einem Super El Niño. Er könnte bis Februar das Weltklima beeinflussen und 2 Jahre nach der letzten zerstörerischen Flut in Brasilien für neue Überflutungen sorgen. Anne Herberg berichtet.
17: Ein alter Gummistiefel, ein Reifen, sogar eine verschimmelte Matratze. Sie alle erzählen Geschichten von zerstörten Existenzen, sagt Barbara Barbieri, während sie mit ihren Kollegen vom Zivilschutz durch die Schutt- und Trümmerberge steigt. Die Spuren der Katastrophe, sie sind noch immer zu sehen, hier auf der Pintada-Insel vor Porto Alegre. Auch 2 Jahre nachdem die verheerende Flut große Teile der Stadt und des Bundesstaates Rio Grande do Sul überschwemmte. Damals schoss das Wasser hier herein. Eine regelrechte Sturzflut. Das war schockierend. Wir sahen, wie alles einfach weggespült wurde. Sowas hatte es noch nie zuvor gegeben. Die Unwetterkatastrophe im Mai 2024 in Südbrasilien war die schwerste in Jahrzehnten. Mindestens 181 Menschen starben, mehr als 600.000 mussten ihre Häuser verlassen. Der Flughafen blieb noch monatelang geschlossen, Ernten wurden zerstört. Besonders betroffen die Stadt Porto Alegre und ihr Umland. Die Region bleibt bis heute Risikogebiet. Die Sorge, ein erneuter Super El Niño noch in diesem Jahr. Und mit dem Klimaphänomen Rekordniederschläge und Hochwasser in der ganzen Region. Marcos Oliveira, Chef des Zivilschutzes von Porto Alegre, ist schon jetzt in Alarmbereitschaft. Gerade gab es eine Unwetterwarnung. Mögliche Stürme mit Windgeschwindigkeiten bis zu 80 Stundenkilometern, starke Gewitter und Hagel. Sein Team fährt los. Die Stadt sei heute besser vorbereitet. Der Zivilschutz wurde aufgestockt, von 30 auf 80 Mitarbeiter. Dazu gibt es ein neues Überwachungszentrum, Pumpstationen, Fluttore und Dämme wurden ausgebessert und das Frühwarnsystem modernisiert. Doch das wird in Zukunft nicht reichen, warnen Meteorologen wie Givan Sampaio vom Weltrauminstitut INPE. Die Maßnahmen zur Klimaanpassung bleiben in Brasilien, wie im übrigen Südamerika, sehr zaghaft. Meistens werden sie erst ergriffen, wenn es bereits zu Extremereignissen gekommen ist. Aber wir wissen, das ist die neue Normalität, nicht nur aufgrund von El Niño. Extremwetterlagen wie El Niño werden durch den Klimawandel intensiver. Heftiger Regen im Süden und an der Westküste am Pazifik, im Norden und am Amazonas Trockenheit, Dürren, Hitzewellen, Waldbrände. Es drohen Probleme bei der Energieversorgung, Ernteausfälle und steigende Lebensmittelpreise, etwa bei Zucker, Kakao oder Kaffee. Und trotz der Investitionen in Prävention und Hochwasserschutz von umgerechnet fast 400 Millionen Euro im Bundesstaat Rio Grande do Sul, die Hilfe kommt längst nicht überall an. In Vierteln wie der informell gebauten Favela Morro da Policia, gelegen auf einem Hügel in Porto Alegre, zeigt sich, die Ärmsten sind am verwundbarsten. Stürme und Starkregen haben das Haus von Cristina Alves verwüstet. Die 45-jährige Mutter von 3 Kindern wurde umgesiedelt. Doch nach wie vor leben hier 150 Familien unter der ständigen Gefahr, dass Bäume umfallen oder der Steilhang abrutscht. Denn die Niederschläge nehmen wieder zu und der Pegel des Guaíba-Flusses von Porto Alegre steigt erneut.
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2: Im südlichen Baden-Württemberg sonnig, im Norden und Nordosten eher mehr Wolken, teils auch ein bisschen Regen. 20 Grad werden es im hohen Westerwald bis 28 am Kaiserstuhl, dazu wieder ziemlich windig. Heute Nacht erst wolkig, dann wird es immer klarer. Die Temperaturen sinken auf 19 bis 12 Grad und auch morgen teils sonnig, nach Norden zu wolkig und windig. Es wird sehr warm bis heiß mit 22 bis 33 Grad und am Wochenende etwas Entspannung, aber am Sonntag wieder sonnig.
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2: Nach einer Brandattacke auf eine Baustelle in München vermutet das Bayerische Landeskriminalamt einen Anschlagsversuch gegen ein Unternehmen aus dem Rüstungsbereich. In der Nacht waren mehrere Brandsätze auf die Baustelle geworfen worden. Man ermittle wegen eines politischen Hintergrunds, sagte ein Sprecher des LKH. 2 Menschen wurden festgenommen. Die Bundesregierung stellt über die staatliche Förderbank KfW weitere 250 Millionen Euro für die Ukraine bereit. Das Bundeswirtschaftsministerium teilte mit, das Geld sei für Reparaturen an der Energieinfrastruktur vor dem kommenden Winter gedacht. Es solle helfen, die Energie- und Wärmeversorgung für die Menschen zu sichern, trotz der anhaltenden russischen Angriffe. Seniorenheime, die Rundfunkprogramme per Satellit empfangen, dürfen diese an ihre Heimbewohner weiterleiten. Das hat der Bundesgerichtshof heute entschieden. Dafür fallen keine zusätzlichen GEMA-Gebühren an. Die GEMA hatte ein Seniorenheim aus Rheinland-Pfalz verklagt. Der Preis für Superbenzin hat einen neuen Höchststand erreicht. Der bundesweite Tagesdurchschnitt für die Sorte E10 lag gestern nach ADAC-Angaben bei 2,21 Euro. Das ist rund 1 Cent mehr als der bisherige Höchststand im März 2022. Als Grund wird das Wiederaufflammen des Iran-Krieges genannt.
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2: Wie kann unser Dorf lebenswert bleiben? Das haben sich die Bewohner von Heuweiler in Südbaden gefragt. Der Wohnraum dort ist durch die idyllische Lage nur einen Katzensprung von Freiburg entfernt sehr teuer. Die Dorfinfrastruktur war kaum noch vorhanden, nachdem Gaststätten und Bäckereien geschlossen haben. Der ursprüngliche Charakter des Dorfes ist durch schicke, teure Neubauten bedroht. Aber anstatt zu warten, bis die Politik was ändert, haben die Bewohner von Heuweiler die Zukunft ihres Dorfs selbst in die Hand genommen. Annika Jahn aus unserer Redaktion Landespolitik Baden-Württemberg hat sich den Ort angeschaut.
0: Die Terrasse des Café Itz in Heuweiler ist vormittags auch unter der Woche beliebt und gut gefüllt. Ein großes Sonnensegel spendet Schatten, Sonnenblumen dekorieren die Tische. Jung und alt essen selbstgebackenen Kuchen, dazu gibt's Kaffee oder Limo. Auf diese kleine Oase sind die Dorfbewohner stolz. Wolfgang Röhling ist einer von ihnen.
20: Das nutzen einfach sehr viele Leute, um sich hier zu treffen. Und das hatten wir vorher nicht. Also insofern ist das schon ein großer Gewinn eigentlich hier für das Dorf.
0: Ein Gewinn, der ihm und seinen Mitstreitern zu verdanken ist. Ehrenamtlich hat er mit anderen Dorfbewohnern hier im 1000-Seelen-Ort nahe Freiburg eine Genossenschaft gegründet. Alles, um das alte Bauernhaus zu kaufen, in dem sich nun auch das Café Itz befindet. Das Haus sollte eigentlich einem Neubau mit Luxus-Eigentumswohnungen weichen. Nun gibt es hier günstige Mietwohnungen für Flüchtlinge und Einheimische. Und im Untergeschoss das Café Itz mit angeschlossenem Dorfladen.
20: So, hier sind wir also in dem Gewölbekeller. Und da ging die Treppe runter. Das musste dann zugemacht werden.
0: Der Umbau des Hauses inklusive Gewölbekeller war viel Arbeit. Früher lagerte hier unten Wein. Jetzt stehen hier Kaffeeeinrichtungen im Retro-Stil und ein Klavier. Manchmal finden hier nämlich auch Konzerte statt. Für das, was hier entstanden ist, hat sich der Aufwand gelohnt, findet Wolfgang Röhling.
20: Diese Vorstellung, die Politiker müssen es doch richten und das sollen die doch mal machen, das ist nicht so meine Denke. Wir sind doch auch irgendwo der Staat und wir müssen doch auch dafür sorgen, dass das, was wir hier umsetzen wollen, dass das da auch in die Wege geleitet wird.
0: Trotzdem, der Weg war mühsam. Wie gründet man eine Genossenschaft, wirbt für Genossenschaftsanteile, die Geld bringen und welche Fördermittel vom Land kann man bekommen? Diese Recherchen waren zäh, erinnert sich auch Genossenschaftsmitglied Georg Berg.
21: Das ist sehr schwierig, weil man nicht genau weiß, wenn man was beantragt, kommt es überhaupt und muss nachfragen. Dann kriegt man keine Antwort. Und das zieht sich alles in die Länge. Das ist schon demotivierend.
0: Am Ende gab es eine KfW-Förderung für energetische Sanierung und Geld vom Ministerium für ländlichen Raum. Die Beantragung sei aber ein ziemlicher Förderdschungel gewesen, beklagen die Ehrenamtlichen. Den Dschungel räumt die Ministerin für ländlichen Raum Marion Gentges von der CDU ein und verspricht Verbesserungen.
22: Die Landesregierung hat sich im Koalitionsvertrag vorgenommen, die Zahl der Förderprogramme zu reduzieren und damit den Dschungel etwas zu lichten und, ich sag mal, mit Hinweisschildern zu versehen. Dabei geht es gar nicht darum zu sagen, wir wollen weniger Geld ausgeben, aber das Ganze so konzentrieren, dass es übersichtlicher wird.
0: In Heuweiler hoffen sie darauf, denn das nächste Projekt der Bürgergenossenschaft, der Neubau einer Senioren-WG, ist schon in Planung. Wieder geht es darum, die Pläne auch zu finanzieren. Genossenschaftsmitglied Georg Berg ist motiviert, trotz aller Herausforderungen.
21: Man kann nicht immer negativ sein, überall alle schimpfen, aber keiner macht was. Und wenn jemand was macht, dann klappt es auch. Finde ich toll, das ist eine Herausforderung, dass man das schafft.
0: Wieder ist Geduld gefragt und die Bereitschaft der Ehrenamtlichen, sich für das Wohl des Dorfes einzusetzen.
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2: Tennis in den USA bei den US Open. Und da wartet auf den deutschen Tennisprofi Alexander Zverev heute wieder eine Nachtschicht. Schon vorgestern hat er sehr spät seinen ersten Aufschlag gehabt und stand dann bis 2 Uhr nachts Ortszeit auf dem Platz. Tim Brockmeier ist unser Sportreporter in New York. Wird es denn diesmal schneller gehen für Zverev?
3: Ja, bitte, denn dann wird es auch für mich nicht wieder so spät. Entscheidend wird natürlich sein, wie viel er aus dem ersten Match mitgenommen hat und wie viel es ihn gepusht hat und pushen wird, dass er dieses Ding dann doch noch in 5 Sätzen auf seine Seite ziehen konnte. Das kann einem schon viel geben. Aber klar ist auch, er muss besser spielen als noch in der ersten Runde. Das war nicht gut genug, sonst wird es gegen jeden Gegner schwer. Das Positive ist, gegen seinen Zweitrundengegner jetzt, gegen den Franzosen Halys, hat er in diesem Jahr schon 2-mal gespielt, 2-mal gewonnen, zuletzt auf dem Weg zu seinem allerersten Grand-Slam-Titel bei den French Open. Good memories also, beste Erinnerungen, das kann schon helfen. Was auch hilft, ist, dass er natürlich wieder auf dem Center Court spielt, im riesigen Ash Stadium, denn dann wird er definitiv auch spielen. Da ist nämlich ein Dach drüber. Das Spiel wird stattfinden, egal wie das Wetter ist. Für die anderen drei Deutschen, die heute tagsüber dann ran müssen, gilt das nämlich nicht so. Eva Lüß, Tatjana Maria, Jan-Lennard Struff, alle drei auf den unüberdachten Außenplätzen angesetzt und auch heute ist für New York zeitweise wieder heftiger Regen, sogar Gewitter angesagt.
2: Nicht der Regen, aber eine heftige große Diskussion über Influencer ist zuletzt bei den US Open entbrannt. Was steckt denn da dahinter?
3: Der US-Tennisverband als Veranstalter der US Open hat in diesem Jahr so viele Akkreditierungen wie noch nie an Influencer und Creator ausgegeben. Der Verband sagt, er will dadurch jüngeres Publikum erreichen, den Sport auch bei der Jugend bekannt und interessant machen und er sagt, die enorme Social-Media-Präsenz kurbelt das Sponsoring, den Verkauf von Merchandise an, sorgt also für mehr Einnahmen, was wiederum dem Turnier und den Spielerinnen und Spielern über Preisgelder zugutekommt. Demgegenüber steht der mittlerweile wirklich enorme und heftige Unmut der traditionellen Tennis Fans in New York, denn die sagen, die US Open verkommen zu einer reinen Kulisse für Selbstdarstellung. Zudem sagen sie, die Influencer hätten weder Interesse noch Ahnung noch ein Gespür für den Sport. Und tatsächlich ist es jetzt auch schon zu mehreren Vorfällen während Matches mit Creatern gekommen. So musste zum Beispiel am Montag ein Match im großen Ash Stadium kurz unterbrochen werden, weil gleich eine ganze Gruppe von Influencern auf der Tribüne ausgeleuchtet mit einem richtig grellen Ringlicht ein Tanzvideo für TikTok aufnahm während der Ballwechsel. Und das störte die Spielerinnen so sehr auf dem Platz, dass der Schiedsrichter unterbrechen und die Gruppe über die Stadionlautsprecher ermahnen musste. Also die US Open sind da durchaus und derzeit auf einem echt schmalen Grat zwischen moderner Popkulturvermarktung und dem Respekt vor dem eigentlichen Sport unterwegs.
2: So schmale Grade laden zum Abstürzen ab. Von den US Open berichtete unser Sportreporter Tim Brockmeier. Und vom Tennis zum Fußball, genauer zur ersten Runde des DFB-Pokals. Da ist Bayern München beim VfL Osnabrück seiner Favoritenrolle gerecht geworden. 4:1 haben sie gewonnen. Aber auch Osnabrück hatte seinen großen Moment, wie Jörg Tegelhütter berichtet.
6: Am Ende konnten sich an der Bremer Brücke alle über irgendetwas freuen. Die Bayern über das souveräne Weiterkommen, der VfL Osnabrück über die Tatsache, dem haushohen Favoriten das Leben zumindest am Anfang ganz schön schwer gemacht zu haben. Trotz des am Ende deutlichen 1:4. Dabei stand es nach 5 Minuten sogar 1:0 für den Außenseiter durch ein Traumtor aus 28 Metern. Der Schuss von VfL-Stürmer Robin Meissner schlug ein. Im Tor der Bayern und im Gedächtnis von Trainer Vincent Kompany.
7: In die ersten 10 Minuten oder so, dieses erste Tor fällt, wie es gefallen ist. Das war schon Wahnsinn. Aber wir sind ruhig geblieben. Und am Ende sind wir sehr, sehr glücklich. Ich wusste, dass es nicht einfach wird hier.
6: Das wussten auch Companys Spieler und spulten ihr Offensivprogramm fortan noch konzentrierter runter. Die logische Folge, erster Ausgleich durch Kane, dann die Pausenführung durch das Abstaubertor von Tom Bischoff.
8: Wir sind ruhig geblieben, haben das Spiel unter Kontrolle gehabt und haben einfach unsere Chancen herausgespielt und ja, hätten auch noch 1-2 Tore mehr machen können in der ersten Hälfte. Und ja, ich bin einfach froh, dass wir weitergekommen sind. Das sind eklige Spiele.
6: Weil Osnabrück, angetrieben von den knapp 16.000 Zuschauern, alles investierte, was ein Zweitliga-Aufsteiger in einem Spiel des Jahres so zu bieten hat. Mut, Einsatz und Laufbereitschaft. Dazu kamen aber auch Fehler, wie beim vorentscheidenden 1:3 durch Olise gut 20 Minuten vor Schluss. Und so lautete das Fazit von VfL-Trainer Timo Schulz.
23: Wenn du an so einem Tag wirklich dann am Ende weiterkommen willst, dann muss alles zusammenkommen. Ich denke, wir haben einen überragenden Start ins Spiel und dass Bayern uns dann hinten reindrückt, Chancen hat, das ist normal. am Ende ist es klar, es ist natürlich ein verdienter Sieg.
6: Sah auch der Torschütze so, der nun überlegt, ein Bild seines Sensationstores zu Hause aufzuhängen. Viel wichtiger für Robin Meissner war aber die spielerische Entwicklung seines Teams.
4: Ich glaube, wir können ziemlich viel Positives aus dem Abend mitnehmen. Ich glaube, wir hatten auch in der Offensive gute Umschaltmomente, teilweise mutig gespielt. Ich glaube, nach dem Sieg am Freitag gegen Bochum war das der nächste Step so in die richtige Richtung, wenn wir jetzt auf Sonntag vorausblicken.
6: Denn dann spielt Osnabrück im Niedersachsen-Duell gegen Braunschweig um Punkte für den Klassenerhalt. Und die Bayern gastieren am Wochenende auf Schalke. Vielleicht haben ja wieder beide Mannschaften nach dem Abpfiff Grund, sich über etwas zu freuen.
2: Step by step oder ein Schritt nach dem anderen. Wir gehen zu den Frauen von Eintracht Frankfurt. Die müssen nämlich eine große Enttäuschung verarbeiten. Sie haben einen großen Kampf geliefert und trotzdem die Champions League verpasst. Nach dem 1:1 im Hinspiel mussten sie sich gestern Abend beim Playoff-Rückspiel bei Paris Saint-Germain mit 1:5 nach Verlängerung geschlagen geben. Der Traum von der Königsklasse ist damit geplatzt. Aus Paris Sebastian Ried.
5: Als nach der Partie im kleinen Stadion von Paris die Siegermusik eingespielt wurde, da lagen die Spielerinnen der Eintracht nicht etwa auf dem Boden. Sie lagen sich in den Armen vor ihrer Fankurve.

0: hatten wirklich das Gefühl, dass wir das schaffen können. Deswegen tut es sehr weh und ich glaube, dass Champions League mit dieser Mannschaft sehr viel Spaß gemacht hätte.
1: In der Verlängerung fehlte dann die Kraft. Das 1:5 am Ende deutlich zu hoch. Wie in der letzten Saison geht es für die Eintracht im zweitklassigen Europacup weiter. Am Abend der Niederlage war aber auch das nur ein schwacher Trost.
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3: Mit Petra Waldvogel und der Sache mit den Namen. Gemeint ist natürlich Donald Trumps Manie sozusagen, alles irgendwie umzubenennen, wenn ihm was nicht in den Kram passt. Trump-Straße statt der Hormuz, Golf von Amerika statt Mexiko-Golf und jetzt Ontario. Aber da machen nicht alle mit. Dazu mehr nachher.
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4: Um 11.30 Uhr mit Antje Keil. Seniorenheime, die Rundfunkprogramme per Satellit empfangen, dürfen diese an ihre Heimbewohner weiterleiten. Das hat der Bundesgerichtshof entschieden. Dafür fallen keine zusätzlichen GEMA-Gebühren an. Aus der SWR-Rechtsredaktion Max Bauer.
5: Die GEMA hatte ein Seniorenheim aus Rheinland-Pfalz verklagt. Denn Radio- und Fernsehprogramme wurden dort über Satelliten empfangen und anschließend über ein Kabelsystem in die Zimmer der einzelnen Senioren weitergeleitet. Die GEMA meinte, dies sei eine nach dem Urheberrecht öffentliche Wiedergabe, für die man zahlen müsste. Der Bundesgerichtshof sah das jetzt anders. Die Bewohner des Heims sind gerade kein neues Publikum, sondern wurden von Anfang an bei der Ausstrahlung von Radio- und Fernsehsendungen mit eingeplant. Und dafür fallen keine zusätzlichen Gebühren an. Der Bundesgerichtshof ist damit dem Urteil des Europäischen Gerichtshofs von April dieses Jahres gefolgt.
4: Die Bundesregierung stellt über die staatliche Förderbank KfW weitere 250 Millionen Euro für die Ukraine bereit. Das Bundeswirtschaftsministerium teilte mit, das Geld sei für Reparaturen an der Energieinfrastruktur vor dem kommenden Winter gedacht. Es solle helfen, die Energie- und Wärmeversorgung für die Menschen zu sichern, trotz der anhaltenden russischen Angriffe. Ministerin Reicher appelliert an andere Staaten, ebenfalls mehr Geld bereitzustellen. Seit 2022 hat die Bundesregierung 560 Millionen Euro in den Energieunterstützungsfonds eingezahlt. Nun steigt die Summe auf 810 Millionen Euro. Nach der Brandattacke auf eine Baustelle eines Rüstungsunternehmens in München geht das Bayerische Landeskriminalamt von einem Anschlagsversuch aus. Es werde nun wegen eines politischen Hintergrunds ermittelt, sagte ein Sprecher des LKA. Aus München ARD-Reporterin Birgit Frank.
6: In der Nacht zum Donnerstag waren mehrere Brandsätze auf die Baustelle geworfen worden. Ein Mann und eine Frau wurden später festgenommen. Der Konzern Rohde & Schwarz selbst reagiert zurückhaltend. Eine Firmensprecherin betont auf BR-Anfrage, das Betriebsgelände selbst sei von dem Vorfall nicht betroffen. Darüber hinaus will sich das Unternehmen aber vorerst nicht öffentlich äußern. Der Konzern war schon früher von Attacken betroffen. Im Jahr 2021 hatten Unbekannte im Umfeld von Rohde & Schwarz eine Stromleitung angezündet, die offen in einer Baugrube gelegen hatte. Ein Bekennerschreiben im Internet hatte die Aktion zu einem Angriff auf den Rüstungskonzern erklärt.
4: Bundesaußenminister Wadefuhl berät heute mit seinen Amtskollegen aus Frankreich und Polen über die europäische Sicherheit. Bei dem Treffen in Weimar geht es unter anderem um hybride Bedrohungen durch Drohnen und Sabotageakte sowie die Verteidigungsfähigkeit Europas. Auch der Umgang mit Russland dürfte zum Thema werden. Die Bundesregierung macht Russland für den versuchten Sprengstoffanschlag Anfang August am Leipziger Flughafen verantwortlich. Die Vereinten Nationen warnen davor, dass sich das Wetterphänomen El Niño in den kommenden Monaten weiter verschärft. Die Weltwetterorganisation der UNO erklärte, dadurch drohten zusätzliche Gefahren wie Überschwemmungen, Dürren und extreme Hitze. UN-Generalsekretär Guterres sagte, die Welt befinde sich in der Gefahrenzone extremer Wetterereignisse. Schutzmaßnahmen für Menschen seien nötig. El Niño ist ein Wetterphänomen, das auf die Erwärmung des Pazifiks im Süden und Osten zurückgeht. Dadurch verändern sich Wasser- und Luftströmungen, was in vielen Teilen der Welt Auswirkungen auf das Wetter und das Klima hat. Der Preis für Superbenzin hat einen neuen Höchststand erreicht. Der bundesweite Tagesdurchschnitt für die Sorte E10 lag gestern nach ADAC-Angaben bei 2,21 Euro. Das ist rund 1 Cent mehr als der bisherige Höchststand im März 2022. Als Grund wird das Wiederaufflammen des Iran-Krieges genannt. Die US-Jazz-Sängerin Cassandra Wilson ist tot. Ihr Manager teilte

0: damit dass sie im Alter von 70 Jahren gestorben sei. Angaben zur Todesursache machte er nicht. Wilson war als Sängerin, Songschreiberin und Produzentin weltweit bekannt und wurde zweimal mit dem wichtigsten US-Musikpreis, dem Grammy, ausgezeichnet. Sie wirkte auch am Album Blood on the Fields des Trompeters Wynton Marsalis mit, das 1997 als erstes Jazzalbum mit dem Pulitzerpreis ausgezeichnet wurde. SWR-Nachrichtenredaktion Wiebke Huss.
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2: Mit Petra Waldvogel. Wer glaubt, Namen seien Schall und Rauch, der verkennt deren Wirkmacht. Donald Trump kennt die und handelt entsprechend. Der Denali heißt wieder Mount McKinley. Den Golf von Mexiko tauft er im Golf von Amerika um. Und jetzt der Lake Ontario. Der soll selbstverständlich auch per Dekret jetzt Lake America heißen. Google und Apple haben das auch schon umgesetzt. Nicht so aber MapQuest. Das ist ein 30 Jahre alter Anbieter von Online-Karten, bezeichnet sich selbst als das Original, wurde aber von moderneren Anbietern eben wie Apple oder Google Maps aus dem Geschäft verdrängt. Und jetzt aber ist diese App plötzlich an die Spitze der Downloads im App Store geschossen. Und zwar, weil sie entgegen der Anordnung von Trump den Lake Ontario nicht in Lake America umbenennen wollen. Kavi Wiesinger erklärt, wie es dazu gekommen ist.
3: Man könnte sagen, das ist spöttischer Widerstand gegen den Umbenennungswahn von Donald Trump, dass dieses inzwischen etwas in die Jahre gekommene Traditionsunternehmen da nicht mitmacht und damit eben seine modernen Konkurrenten zumindest zeitweise am Markt ausgestochen hat. Die Top-Kartenanbieter Google und Apple, die waren ziemlich schnell eingeknickt nach Trumps Forderung, den Lake Ontario in Lake America umzubenennen, was ja vor dem Hintergrund mit dem Handelsstreit mit Kanada passiert ist. Und wenn man Google und Apple in den USA aufruft, dann ist da der See einfach umbenannt in Lake America. Und das ist eben der große Erfolg für MapQuest. Laut dem Businessportal TechCrunch sind die Downloadzahlen in den letzten Tagen sprunghaft angestiegen. Und die App wurde, Spiele mal ausgenommen, zur viertbeliebtesten App in den USA. Und was Navigations-Apps angeht, da hat MapQuest sogar im Apple Store vor Google Maps gelegen. In Kanada war MapQuest sogar zeitweise die am zweithäufigsten runtergeladene App.
2: Das Netz liebt offenbar so kleine, trotzige Widerspruchsaktionen, aber das konnte MapQuest ja vorher kaum wissen. Warum hat sie sich denn dafür überhaupt entschieden, so zu handeln?
3: Der Chef von MapQuest, der hat erklärt, dass man sich ja auch schon geweigert hatte, den Golf von Mexiko in Golf von Amerika umzubenennen, als Trump das forderte. Und der Erfolg gebe seinem Unternehmen eben recht, dass man sich als Teil der Diskussion sehe und den Leuten die Möglichkeit gäbe, eben ihnen vertraute Namen beizubehalten. Und als kleine Spielerei bietet MapQuest seinen Nutzern übrigens die Möglichkeit an, selbst quasi zum kleinen Trump zu werden und sich eigene Namen für den See zwischen den USA und Kanada auszudenken. Und MapQuest macht sich auch in Posts über Donald Trump lustig. Ganz in seinem Stil haben sie in fetten Großbuchstaben im Netz verkündet: Unsere Karten sind großartig und wunderschön. Die Leute kommen zu uns und sagen, dass wir sie ans Ziel bringen. Und das tun wir auch.
2: MapQuest hat also einen echten Nerv getroffen. Die Reaktionen auf Trumps Namensanordnung fallen ja sowohl in Kanada als auch in den USA insgesamt ziemlich negativ aus, oder?
3: Ja, die Kanadier sind ja komplett auf der Zinne. Also errichten Schilder mit Lake Ontario now and always, also heute und für immer nur Lake Ontario. Und Ontarias Premierminister hat bekräftigt, niemand wird ihn jemals Lake of America nennen. Und drei demokratische US-Abgeordnete haben einen Hands off our Great Lakes Act eingebracht. Der soll die bundesstaatliche Anordnung zur Umbenennung des Sees blockieren und weiteren willkürlichen Umbenennungen durch den Präsidenten insgesamt einen Riegel vorschieben. Und die öffentliche Meinung in den USA, die gibt ihnen auch recht. Nur 14% der Amerikaner finden laut einer Meinungsumfrage diese Umbenennung gut. Immerhin 20% befürworten die von der Trump-Regierung verhängten höheren Zölle gegen Kanada. 57% sind aber dagegen.
2: Informationen von unserer Korrespondentin Gabi Wiesinger. Für die britische MapQuest bleibt der Lake Ontario, was er immer war. So einfach wie beim Namen eines Sees ist Trump allerdings nicht immer zu ignorieren. Die Wissenschaft in den USA ist unter Druck, weil die Regierung Donald Trump Forschungsanträge nach unerwünschten Themen filtert und dann Bundesmittel streicht. Wissenschaftler verlieren ihre Jobs. Die politisch motivierten Eingriffe waren kürzlich auch Thema bei einer Tagung in San Francisco, wo Forscher in den USA mit deutschen Forschungseinrichtungen und Politikern zusammenkamen. Dabei ging es auch darum, zu lernen, denn die USA haben ja kein Patent auf Wissenschaftsskepsis. Corona-Leugner, Masernpartys sind in Deutschland auch auf dem Vormarsch. Und es gibt auch hier eine Partei, die die Wissenschaft diskreditiert. Reinhard Spiegelhauer berichtet.
1: Alice Weidel behauptet, der Klimawandel sei nicht menschengemacht. Timo Chrupalla sagt, höchstens ein bisschen. Und Ulrich Siegmund, AfD-Spitzenkandidat in Sachsen-Anhalt, freut sich im Wahlkampf. Tolles Wetter, endlich ist der Sommer zurück, endlich ist er da, der Klimawandel. Das ist auch die Linie der Regierung von Donald Trump. Und die Auswirkungen sieht man im Wissenschaftsbetrieb, sagt Forst- und Umweltforscher Dr. Anukram Atikari. Studien werden deswegen inzwischen kreativ umbenannt.
4: Es wird nicht ausdrücklich gesagt, erwähnt den Klimawandel nicht, aber für jedes Paper nahegelegt, Klimawandel durch etwas anderes zu ersetzen.
1: Der Wissenschaftler aus Nepal hat gerade erfahren, dass seine Forschungsmittel an der North Carolina State University gestrichen werden. In San Francisco informiert er sich deshalb über Forschungsmöglichkeiten in Deutschland. Professorin Ulrike Malmendier forscht an der Universität in Berkeley. Die renommierte Ökonomin muss sich in ihrem Forschungsfeld keine Sorgen machen, aber sie kennt Kolleginnen, deren Arbeit gefährdet ist.
5: Wenn sich auf einmal die Einstellung zu Wissenschaft ändert, wenn bestimmte Bereiche, ich hatte gerade die Kollegin, die an Autismus forscht, auf einmal kritischer beobachtet werden und vielleicht nicht gefundet werden, das ist ein Thema.
1: Ähnliches hat auch die Medizinerin Dr. Katharina Höbel beobachtet, die nach 10 Jahren USA nach Deutschland zurückgeht. Sie forscht im Bereich KI-gestützte Diagnose.
6: In meinem Forschungsbereich sind wir vom politischen Druck relativ frei. Das ist aber natürlich sehr einzigartig. Und ich habe es auch bei Freunden mitbekommen, dass natürlich der Stress über die letzten Jahre immer größer geworden ist. Gerade sprechen viel über Planbarkeit. Und wenn an dieser Planbarkeit immer weiter weggeknabbert wird, dann ist das natürlich schwer zu ignorieren.
1: Für den internationalen Forschungsbetrieb ist das fatal, sagt Professor Robert Schlögel. Er ist Präsident der Alexander-von-Humboldt-Stiftung.
7: Der Schaden, den diese Entwicklung angerichtet hat, ist, dass eine Generation junge Wissenschaftler später im System fehlen wird. Diesen Schaden kann man nie wieder ausgleichen. Da können wir nur lernen davon.
1: Alles, obwohl der oberste Gerichtshof der USA sagt, der Schutz der akademischen Freiheit ist ein besonderes Anliegen des ersten Verfassungszusatzes, in dem es um die freie Meinungsäußerung geht. Und das muss uns angesichts wachsender Wissenschaftsskepsis auch in Deutschland Warnung sein, sagt Aisha Assar, Mitglied im Forschungsausschuss des Bundestags.
8: Die Resilienz des Wissenschaftssystems ist Basis für unsere Demokratie. Freie Wissenschaft, faktenbasierte Politik. Und wir müssen alles dran setzen, dass wir das auch schützen. Es ist auch Teil unserer Attraktivität im internationalen Kontext.
1: Aber wie überzeugt man Zweifler, die für Argumente und Fakten kaum noch zugänglich sind? Aufgeben wäre falsch, sagt Petra Olschowski, Forschungsministerin in Baden-Württemberg. Und sie hat konkrete Vorschläge.
9: Ich träume eigentlich davon, dass an unseren Universitäten, wenn abends kein Programm ist, die Volkshochschule da sein kann oder dass Sporthallen gemeinsam genutzt werden können und anderes mehr. Ich glaube, es ist wichtig zu sagen, diese Universitäten sind auch Alltag. Diese Menschen sind Teil unserer Gesellschaft. Und dann muss es schon darum gehen, deutlich zu machen, dass wissenschaftliche Ergebnisse in fast allen Fällen die besten Grundlagen sind, um Entscheidungen zu treffen.
1: In San Francisco warb Deutschland um internationale Talente. Die US-Erdbebenforscherin Dr. Melinda Zuckerman ist interessiert. Aber
10: the research opportunities seem to be top-notch.
11: Die Forschungsmöglichkeiten in Deutschland sehen erstklassig aus. Und die Kultur ist mir näher als die hier in den USA. Aber ich werde natürlich auch beobachten, wie die Wahlen in Deutschland ausgehen.
2: Und nicht nur die Forschung in den USA ist unter Druck, auch die Kultur. Das wurde auch bei der Eröffnung des Filmfestivals in Venedig deutlich. Vom Lido berichtet Lisa Weiß.
12: Venedig, der Lido, kurz vor dem Beginn der Eröffnungsfeier. Ein Star nach dem anderen läuft über den roten Teppich. Aber als George Clooney kommt, kreischen die Fans noch mal ein bisschen mehr. Und dann setzt er sich plötzlich zu den Fotografen, lässt sich eine Kamera geben und schießt selbst ein paar Fotos.
13: Clooney ist als Schauspieler und Regisseur nicht nur Stammgast am Lido, sondern eindeutig der Star dieser Eröffnungsfeier. Schließlich bekommt er dabei einen goldenen Löwen für sein Lebenswerk, was den 65-Jährigen offenbar auch zum Nachdenken übers Altern bringt. Wenn man dir sagt, dass du einen Preis für dein Lebenswerk bekommen wirst, kommen einem eigentlich nur zwei Dinge in den Sinn. Das erste ist, welch unglaubliche Ehre das ist. Und das zweite ist, wissen die etwas, das ich nicht weiß? Habt ihr mit meinen Ärzten gesprochen? Die Laudatio hält George Clooneys gute Freundin Laura Dern. Die beiden kennen sich seit vielen Jahren. Clooney sei ein herausragender Filmemacher und Aktivist, eine Legende, sagt Dern. Und erzählt dann auch noch, was andere Freunde Clooneys über ihn sagen. Er ist unglaublich großzügig zu Menschen, die er kennt, und ebenso großzügig zu Menschen, denen er noch nie begegnet ist. Und er ist ein totaler Spaßvogel. Und schließlich von deinem Kumpel Brad Pitt. Georges Geschichten werden mit jedem Erzählen besser. Er altert so anmutig wie ein alter Gouda. Er kann fast alles tun, leisten, schaffen, bewältigen und dabei mit jedem konkurrieren. Und er macht's besser als wir alle. Aber bitte, bitte haltet ihn von der Tanzfläche fern. Er kann's nicht. In seiner Dankesrede wird Clooney dann noch ernst und spricht darüber, wie wichtig die Kultur in politisch schwierigen Zeiten sei. Die ersten, die von Autokraten mundtot gemacht werden, sind nicht Politiker, es sind Journalisten, die Fragen stellen. Künstler, die sich weigern, einfache Antworten zu geben. Filmemacher, Schriftsteller, Schauspieler, Musiker. Filme beenden keine Kriege, sagt Clooney, senken nicht die Inflation. Aber sie erinnerten uns daran, dass ein Fremder niemals wirklich ein Fremder ist und dass er vielleicht der Held in der Geschichte eines anderen sein könnte.
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2: Im Süden länger sonnig, im Norden mehr Wolken. Ein bisschen Regen, 20 bis 28 Grad. Heute Nacht dann erst wolkig und dann klar bei 19 bis 12 Grad. Zum Wochenende morgen Sonne mit Wolken und vor allem sehr heiß, bis 33 Grad. Samstag und Sonntag weitgehend freundlich.
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2: Die Bundesregierung stellt über die staatliche Förderbank KfW weitere 250 Millionen Euro für die Ukraine bereit. Das Bundeswirtschaftsministerium teilte mit, das Geld sei für Reparaturen an der Energieinfrastruktur vor dem kommenden Winter gedacht. Es solle helfen, die Energie- und Wärmeversorgung für die Menschen zu sichern, trotz der anhaltenden russischen Angriffe. Seniorenheime, die Rundfunkprogramme per Satellit empfangen, dürfen diese an ihre Heimbewohner weiterleiten. Das hat der Bundesgerichtshof heute entschieden. Dafür fallen keine zusätzlichen GEMA-Gebühren an. Nach einer Brandattacke auf eine Baustelle in München vermutet das Bayerische Landeskriminalamt einen Anschlagsversuch gegen ein Unternehmen aus dem Rüstungsbereich. In der Nacht waren mehrere Brandsätze auf die Baustelle geworfen worden. Man ermittle wegen eines politischen Hintergrunds, sagte ein Sprecher des LKA. Zwei Menschen wurden festgenommen. Die Vereinten Nationen warnen davor, dass sich das Wetterphänomen El Niño in den kommenden Monaten weiter verschärft. Dadurch drohten zusätzliche Gefahren wie Überschwemmungen, Dürren und extreme Hitze. El Niño ist ein Wetterphänomen, das auf die Erwärmung des Pazifiks im Süden und Osten zurückgeht.
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2: Krise im Autoland Baden-Württemberg. Man lag zuletzt beim Wirtschaftswachstum bundesweit auf dem vorletzten Platz. Zehntausende Arbeitsplätze gehen aktuell verloren. Davon betroffen sind auch wichtige Zulieferbetriebe wie Mahle mit Sitz in Stuttgart. Vorstandsvorsitzender bei Mahle ist Arndt Franz. In SWR1 Leute mit Nabila Tassi spricht er über die aktuellen Herausforderungen der Wirtschaft in Baden-Württemberg.
15: Wenn Sie von äußeren Rahmenbedingungen sprechen, die Hiobsbotschaften, die mehren sich jetzt. Das Volkswagenwerk, also das Audiwerk in Neckarsulm, schon lange sozusagen die Befürchtung da gewesen, jetzt soll es Berichten zufolge 2034 schließen. Ich glaube, Sie sind Zulieferer für Audi in Neckarsulm. Egal, ob Sie es sind oder nicht, wie nehmen Sie denn so eine Nachricht auf?
16: Wir sind Zulieferer für alle Motoren- und Fahrzeughersteller weltweit. Und insofern trifft uns das schon. Die Situation ist aber nicht neu. Insbesondere bei den Zulieferern sind Werksschließungen über die letzten Jahre schon öfter vorgekommen. Und wir haben aufgrund der verminderten Wettbewerbsfähigkeit aus Deutschland und insbesondere auch des großen Preisdrucks in unserer Branche, die von den Fahrzeugherstellern natürlich an die Zulieferer weitergegeben wird, auch schon einige Standorte schließen müssen. Und wir haben allein in den letzten Jahren seit 2018 bereits mehr als 3000 Mitarbeiter abbauen müssen in Deutschland. Deswegen ist jetzt eigentlich der Zeitpunkt gekommen, wo man in den Spiegel schauen muss und sich überlegen muss, wie soll das denn weitergehen? Und was müssen wir verändern als Unternehmen und was müssen wir verändern an den Rahmenbedingungen, damit die Wirtschaft, damit die Industrie in Baden-Württemberg, in Deutschland wieder wettbewerbsfähig ist, wird und dieser Trend aufgehalten wird?
15: Ja, also das war jetzt natürlich eine sehr nüchterne auf eine Art Antwort. Ich frage mich schon, in so einer Chefetage bei Mahle, wenn so ein Werk in Neckarsulm geschlossen wird, ist doch für die Leute hier in Baden-Württemberg eine Katastrophe. Da müssten sie doch irgendwie, oder ist da schon ein Gewöhnungseffekt eingetreten? Oder sagen Sie da auch Mist?
16: Natürlich sagen wir Mist. Also für uns, wir sind ein Stiftungsunternehmen. Wir berichten nicht an die Börse und an Kapitaleigner, die da individuelle Renditeoptimierung mit einbringen. Wir müssen als Unternehmen aber wirtschaftlich arbeiten. Und gleichzeitig steht für Mahle in besonderer Weise auch der Mensch im Blickpunkt. Und deswegen gehen wir mit diesen Fragestellungen immer gemeinsam mit den Arbeitnehmern und Arbeitnehmervertretungen an die Aufgaben heran. Wir tun das in einem Zukunftstarifvertrag beispielsweise. Wir entwickeln Zukunftsbilder für unsere Werke. Wir überlegen, welche Produkte passen zu dem Profil eines Werkes für die Zukunft. Das sind unsere Hausaufgaben. Aber natürlich, wenn die Lohnnebenkosten weiter so hoch bleiben, wenn Transformationskosten enorm hoch sind, weil Kündigungsschutz, weil Mitbestimmung, weil andere Themen unseren Bewegungsspielraum einschränken, dann bleibt es eine hehre Aufgabe und das Ergebnis können wir bis heute betrachten und deswegen brauchen wir einen Kurswechsel.
15: Herr Franz, ich weiß, weil Sie es mir gesagt haben, die Wirtschaft im Südwesten liegt Ihnen persönlich am Herzen. Jetzt habe ich hier eine Frage von einem Hörer Volker aus Weinsberg. Der sagt, bezieht sich auf die Schließung des Audi-Werks in Neckarsulm und das würde ca. 15.000 Arbeitnehmer betreffen. Andere Bundesländer sind auch betroffen. Ist das der Anfang vom Ende der Automobilindustrie in Deutschland, möchte er wissen?
16: Das würde ich nicht sagen, das ist der Anfang vom Ende. Aber man muss doch zur Kenntnis nehmen, dass in Baden-Württemberg, wenn man mal die Montage von Fahrzeugen betrachtet, 2018 ca. 830.000 Fahrzeuge montiert wurden in den vier Produktionswerken Zuffenhausen, Sindelfingen, Rastatt und eben Neckarsulm. Und zuletzt haben wir noch 620.000 Autos montiert. Das ist schon ein deutlicher Rücklauf um über 20%. Hat viele Gründe. Aber wichtig ist natürlich die Frage der globalen Wettbewerbsfähigkeit. Ich glaube nicht, dass es an Produkten liegt, sondern es liegt in allererster Linie an Kosten. Und deswegen glaube ich, dass man nicht davon ausgehen darf, wenn man jetzt mal auf den Südwesten schaut, dass die Automobilindustrie in Zukunft noch große Wachstumsbeiträge für die Industrie und für das Bruttoinlandsprodukt von Baden-Württemberg leisten kann. Aber man muss sich jetzt natürlich aktiv überlegen, zum einen, wie verhindert man jetzt den weiteren Runterlauf der die Standortentscheidung oder die jetzt geplante Standortentscheidung für Neckarsulm ist natürlich da ein Einschnitt. Aber die Aufgabe für Baden-Württemberg ist eigentlich zu überlegen, wie nutzt man dieses industrielle Potenzial, um in Wachstumsfeldern, die auch für das exportorientiertes Land wie Baden-Württemberg wesentlich sind, Pharma, Elektronik, Elektrik, bis in die KI, in die Photonik hinein, die Luft- und Raumfahrt. Wie nutzt man das, was wir in der Automobilindustrie die letzten Jahre mit einem Exportbeitrag von ca. 50 Milliarden Euro in Baden-Württemberg hatten? Wie nutzt man das, um das in anderen Bereichen für das Wachstum einzusetzen?
2: Arndt Franz, Vorstand, Vorsitzender beim Autozulieferer Mahle in Stuttgart.
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17: Die deutsche Wirtschaft, sie wächst wieder. Nachdem gestern bereits das Deutsche Institut für Wirtschaftsforschung und die Bundesbank ihre Prognosen für das laufende Jahr erhöht haben, zieht jetzt auch das ifo-Institut nach. Die Münchner Konjunkturforscher rechnen mit einem Wachstum von 1,4% in diesem Jahr, mehr als zuletzt gedacht. Christine Bergmann berichtet.
18: In der letzten Prognose im Sommer hatten sie nur ein Wachstum von 0,8% vorhergesagt. Im nächsten Jahr soll die Wirtschaftsleistung noch einmal um 1,2% steigen. Das Wachstum wird vor allem von zwei Faktoren angetrieben, den staatlichen Investitionen und einer steigenden Nachfrage aus dem Ausland, vor allem aus EU-Ländern und den USA. Wenige Impulse kommen dagegen vom Konsum. Der dürfte nach Ansicht des IFO-Instituts noch zurückhaltend bleiben. Vor allem die steigenden Preise dämpften hier die Nachfrage. Die Inflationsrate wird laut der Herbstprognose in diesem Jahr auf 2,8% steigen, im nächsten Jahr auf 3%, vorausgesetzt, es gibt keine neuerlichen Turbulenzen am Ölmarkt. Was die Münchner Forscher nicht berücksichtigt haben, sind weitere Reformen, zum Beispiel beim Bürokratieabbau oder der Digitalisierung. Beides könnte der deutschen Wirtschaft einen noch stärkeren Schub versetzen.
17: Nach Angriffen auf das Stromnetz in Brandenburg und Nordrhein-Westfalen wird weiter über besseren Schutz diskutiert. Der Vizevorsitzende des Bundesverbands für den Schutz kritischer Infrastrukturen, Hans-Walter Borries, sprach von einer hybriden Kriegsführung. Hybriden Vorkriegsführung. Der nordrhein-westfälische Innenminister Reul hatte gesagt, man müsse diskutieren, ob die Betreiber kritischer Infrastruktur neben Videoüberwachung auch Technik zur Drohnenabwehr einsetzen dürften. Dazu sagte der Gründer und Sprecher von der AG Kritis, Manuel Attuk, heute Morgen hier im Programm: Erkennen von Drohnen ja, abschießen auf keinen Fall.
19: Die Drohnenabwehr, da kann ich nur sagen, ja, wir haben sogar als AG Kritis in der Stellungnahme an die Bundesregierung fürs Kritis-Dachgesetz gesagt, ihr schreibt nichts über Drohnen. Normalerweise müssen die Kritis-Betreiber Drohnen erkennen, sie müssen sie im Idealfall sogar identifizieren und sie müssen sie melden an die Ermittlungsbehörden. Das ist nicht vorgegeben, aber die Drohnenabwehr, die sollte ausschließlich hoheitlich, also durch Sicherheitsbehörden nach dem Grundsatz der Verhältnismäßigkeit adressiert werden, auf gar keinen Fall durch irgendwelche Sicherheitsdienstleister und deren Verbände, die jetzt da rumhüpfen und sagen, juhu, wir können Drohnen abschießen am besten. Wir sind ja nicht im Wilden Westen. Den unkontrollierten Abschuss kann niemand verantworten. Das geht so nicht.
17: Sagte der Gründer und Sprecher von der AG Kritis, Manuel Attuk, heute Morgen hier in SWR aktuell. Der Absatz von Elektroautos lag im August erneut deutlich über den Werten des Vorjahres. Knapp 70.000 reine Elektroautos wurden im vergangenen Monat neu in Deutschland zugelassen. Das hat das Kraftfahrtbundesamt mitgeteilt. Das waren fast 75% mehr als im August letztes Jahr. Damit waren knapp ein Drittel aller zugelassenen Autos im August also E-Autos. Grund für diese Entwicklung dürfte die E-Auto-Prämie des Bundes sein. Insgesamt wurden im ersten Halbjahr fast 50% mehr E-Autos zugelassen als im selben Zeitraum letztes Jahr. Allerdings war der E-Auto-Absatz letztes Jahr auch deutlich eingebrochen. Die Wachstumsraten beziehen sich also auf ein besonders niedriges Niveau. Ein weiterer Grund für den vermehrten Kauf von E-Autos könnten natürlich auch die Benzinpreise sein. Benzin ist gerade so teuer wie noch nie. Der Preis für einen Liter E10 lag gestern im bundesweiten Tagesdurchschnitt bei 2,21 Euro. Das hat der ADAC mitgeteilt. Damit übertraf der Preis den bisherigen Rekord aus dem März 2022. Grund für den Preissprung ist die erneute Eskalation am Persischen Golf. Seit Anfang der Woche greifen sich die USA und der Iran wieder gegenseitig an. Und damit sind wir bei der Börse und schauen auf den aktuellen DAX-Stand. Der liegt gerade bei 25.845 Punkten. Ein hauchdünnes Minus von 0,02%. Der Bericht dazu aus Frankfurt von Thomas Spindler.
20: Kann sich der DAX Richtung Wochenende wieder fangen? Vergangenen Freitag hatte der Deutsche Leitindex noch ein Rekordhoch bei über 26.600 Punkten erreicht. Seitdem verlor er zeitweise mehr als 800 Punkte. Einige Anleger dürften den Höchststand genutzt haben, um Gewinne mitzunehmen. Sie warten nun auf den richtigen Moment zum Wiedereinstieg in den Markt. Aber noch sind die Investoren risikoscheu. Die Ölpreise bleiben hoch, die Inflation steigt. Viele Marktbeobachter rechnen damit, dass die EZB in der kommenden Woche den Leitzins erhöht. Auch in den USA wird eine Zinserhöhung wahrscheinlicher. Steigende Zinsen und steigende Energiepreise sind kein gutes Umfeld für Aktien. Deshalb warten die Märkte bereits heute gespannt auf den monatlichen US-Arbeitsmarktbericht. Er wird morgen veröffentlicht. Die Anleger erhoffen sich Hinweise auf den Zinskurs der US-Notenbank. Die US-Notenbank Fed achtet genau auf die Jobdaten. Sie soll nicht nur für stabile Preise sorgen, sondern auch für Vollbeschäftigung.
17: Und das war's von der Wirtschaft. Das war der Bericht von Thomas Spindler. Die Zeit 11.58 Uhr.
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0: Deutschland will als Reaktion auf den Russland zugeschriebenen versuchten Drohnenanschlag von Leipzig verstärkt gegen die russische Schattenflotte vorgehen. Mit deren Hilfe versucht Moskau ja mehr oder weniger erfolgreich Sanktionen zu umgehen. Allerdings, so naheliegend es zunächst erscheint, gegen diese Flotte vorzugehen, so komplex ist es in der Realität. Weshalb, das erfahren Sie hier in der kommenden halben Stunde.
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0: Auch heute gilt wieder: im Norden mehr Wolken, im Süden mehr Sonne. Zwischen Westerwald und Main-Tauber-Region kann es ab und zu ein bisschen regnen, sonst bleibt es trocken. Je nach Sonnenschein liegen die Höchsttemperaturen heute zwischen 20 und 28 Grad. Die Aussichten wie gehabt: Richtung Süden immer sonniger, im Norden weiterhin bewölkt, gegen Abend ab und zu Regen. Höchsttemperaturen 22 bis 33 Grad.
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21: Um 12 Uhr mit Antje Keil. Außenminister Wadefohl bedauert die von der Regierung in Moskau angekündigte Schließung der Goethe-Institute in Russland. Das schade den Beziehungen beider Länder noch weiter, sagte der CDU-Politiker bei einem Treffen der Außenminister des Weimarer Dreiecks. Das Goethe-Institut habe in Russland eine wichtige Funktion als Kulturbrücke übernommen. Das Verhältnis sei immer gut gewesen.
22: Das Problem ist in der Tat die russische Führung in der jetzigen Situation. Und ich möchte in dem Zusammenhang nochmal darauf hinweisen, dass die Schritte, die wir hier ergriffen haben und die Schließungen, die ich veranlasst habe, eine Reaktion gewesen sind auf vorheriges russisches Verhalten. Wenn Russland es dabei belassen will, dann nehme ich das entsprechend zur Kenntnis.
21: Die Bundesregierung macht Moskau für den Anschlagsversuch mit einer Sprengstoffdrohne auf dem Flughafen Leipzig-Halle verantwortlich und hat mehrere Sanktionen gegen Moskau angekündigt. Russland weist die Vorwürfe zurück. Aus dem Kreml hieß es heute, man wolle trotz allem am bisherigen Stand der diplomatischen Beziehungen festhalten. Nach der Brandattacke auf eine Baustelle in München geht das Bayerische Landeskriminalamt von einem Anschlagsversuch aus. Es werde wegen eines politischen Hintergrunds ermittelt, sagte ein Sprecher. Die Polizei hatte in der Nacht eine Frau und einen Mann aus Bulgarien festgenommen, nachdem mehrere Brandsätze auf eine Baustelle vor der Firmenzentrale des Technologiekonzerns Rohde & Schwarz geworfen worden waren. Das Unternehmen belieferte auch das Militär mit Sicherheits- und Kommunikationstechnik. Weitere Wirtschaftsforschungsinstitute rechnen mit einem stärkeren Wirtschaftswachstum in Deutschland als bisher angenommen. Das Kieler Institut für Weltwirtschaft rechnet für dieses Jahr mit einem Plus beim Bruttoinlandsprodukt von 1,3%. Im Sommer hat es 0,8% vorausgesagt. Das Münchner IFO-Institut geht von einem Plus von 1,4% für das laufende Jahr aus. Im Vergleich zu seiner letzten Prognose hat es die Wachstumsrate für dieses Jahr damit um 0,6 Prozentpunkte erhöht. Die Konjunkturforscher sagen, die Erholung der deutschen Wirtschaft setze sich fort. Der Export und staatliche Investitionen stützen die Wirtschaft. Zuletzt kamen auch von anderen Instituten positive Signale für die Wirtschaftsentwicklung in Deutschland. Der Preis für Superbenzin hat einen neuen Höchststand erreicht. Der bundesweite Tagesdurchschnitt für die Sorte E10 lag gestern nach ADAC-Angaben bei 2,21 Euro. Das ist rund 1 Cent mehr als der bisherige Höchststand im März 2022. Als Grund wird das Wiederaufflammen des Irankrieges genannt. Seniorenheime dürfen per Satellit empfangene Fernseh- und Radioprogramme ohne extra Lizenz in die Zimmer von Bewohnern weiterleiten. Das hat der Bundesgerichtshof entschieden und folgt damit der Entscheidung des Europäischen Gerichtshofs. Das Gericht in Karlsruhe wies damit Klagen der Verwertungsgesellschaft GEMA und von Corinth Media, die die Sendeunternehmen vertritt, ab. Sie hatten gegen ein Altersheim in Rheinland-Pfalz geklagt. Beide argumentierten, dass der Heimbetreiber für die Weiterleitung über sein hauseigenes Kabelnetz Gebühren zahlen müsse, da sonst das Urheberrecht verletzt werde. Die Richter sagen aber, weder handle es sich um ein spezifisches Verfahren, noch werde ein neues Publikum erreicht, an das die Inhaber der Urheberrechte nicht gedacht hätten. Der Deutsche Umweltpreis geht in diesem Jahr an die Klimajuristin Roda Verheyen und den Membranforscher Klaus Vossenkaul. Das hat die Deutsche Bundesstiftung Umwelt in Osnabrück bekannt gegeben, die die Preise verleiht. Die Juristin Verheyen aus Hamburg erhält die Auszeichnung für ihr Engagement für klare rechtliche Vorgaben zum Schutz von Klima und Umwelt. Der Aachener Ingenieur Vossenkaul bekommt den Preis für innovative Entwicklungen bei der Abwasserreinigung in Kläranlagen. Die mit insgesamt 500.000 Euro verbundenen Umweltpreise werden im Oktober in Aachen von Bundespräsident Steinmeier verliehen. SWR Nachrichten, Redaktion Petra Muhr und Ilka Staroste. Das Wetter für Baden-Württemberg und Rheinland-Pfalz. Auch heute strömt wieder wärmere Luft zu uns. Die Vorhersage. Am Nachmittag teils dichte Wolken, örtlich Regen. Im Süden und Südwesten länger sonnig. Maximal 20 Grad im hohen Westerwald bis 28 Grad am Kaiserstuhl. Morgen sonnig, im Norden wolkig und windig. 22 bis 33 Grad. 12.05 Uhr.
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0: Im Studio ist Pascal Fournier. Guten Tag. Unsere Themen bis 12:30. Erwartete Retourkutsche. Russland kündigt die Schließung der Goethe-Institute an. Was das für die russische Zivilgesellschaft bedeuten könnte, klären wir gleich. Außerdem, was unternimmt der Staat zum Schutz der kritischen Infrastruktur? Und die UNO-Wetterorganisation warnt vor einem Super-El Niño. Was wir uns darunter vorstellen müssen, frage ich gleich unsere Umweltredakteurin. Die Schließung des russischen Generalkonsulats in Bonn, die Schließung des russischen Hauses in Berlin, zusätzliche Beschränkungen bei der Einreise russischer Staatsbürger. So hat die Bundesregierung vorgestern auf den Leipziger Drohnenvorfall reagiert. Auch wenn manche sich noch härtere Sanktionen hätten vorstellen können, insgesamt spricht Berlins Reaktion eine deutliche Sprache Richtung Moskau. Allerdings war von Anfang an klar, das bleibt nicht ohne Reaktion, da kommt noch was. Und es kam was. Putins Russland betreibt Politik nach dem alttestamentarischen Motto Auge um Auge, Zahn um Zahn. Also wurde der Geschäftsträger der deutschen Botschaft in Moskau ins Außenministerium einbestellt. Und am frühen Morgen verkündete Außenminister Lavrov, dass die russische Regierung die Goethe-Institute in Russland schließt. Eine der letzten verbliebenen Institutionen, die sich um die kümmerlichen Reste der russischen Zivilgesellschaft bemüht und nicht als ausländischer Agent gebrandmarkt war. Nun also auch sie sollen dicht gemacht werden. Jens Siegert hat die grünennahe Böll-Stiftung in Moskau geleitet und am Goethe-Institut in Moskau gearbeitet. Frage an ihn, was hören Sie von Ihren ehemaligen Kolleginnen und Kollegen?
4: Naja, die bedauern das natürlich sehr, dass sie da zumachen müssen. Allerdings ist es so, dass das Goethe-Institut schon seit 2022 nur sehr, sehr eingeschränkt überhaupt tätig ist. Das, was Sie eben gerade gesagt haben, Zusammenarbeit mit Zivilgesellschaft ist seither schon nicht mehr möglich. Im Wesentlichen geht es da um Sprachunterricht und die Abnahme von Sprachprüfungen. Aber das sind kleine, ganz, ganz kleine und mickrige Reste von dem gewesen, was das Goethe-Institut einst in Russland getan hat.
0: Die meisten politischen Stiftungen, NGOs oder auch Vereine dürfen in Russland nicht mehr aktiv sein. Fällt denn da die Schließung der Goethe-Institute irgendwie noch ins Gewicht?
4: Ja, aufgrund dessen, was ich gerade gesagt habe, dass es ohnehin schon eine sehr eingeschränkte Tätigkeit war, ist das, glaube ich, nicht mehr so wirklich besonders ins Gewicht fallend. Die wesentlichen Tätigkeiten des Goethe-Instituts konnten schon deshalb nicht mehr gemacht werden, nicht weil das Goethe-Institut eben nicht als unerwünschte Organisation gebrandmarkt war, sondern weil man über viele Sachen in Russland einfach nicht mehr öffentlich sprechen und reden kann. Das ist dann strafrechtlich bewährt. Man kann nicht über den Krieg reden, weil jede Meinung, die anders ist als die offizielle Meinung, da kann man verfolgt werden, dafür kann man in den Knast kommen. Deswegen hat das Goethe-Institut auch all diese Sachen nicht mehr angeboten, zum Schutz der eigenen Mitarbeiter, aber auch zum Schutz der Leute, die da eventuell gekommen wären.
0: Sie haben lange in Russland gelebt. Sie kennen die russische Zivilgesellschaft, haben aber gerade in unserem Gespräch ein großes Fragezeichen hinter diesen Begriff gemacht. Sie kennen ja viele Menschen persönlich. Was ist von dieser Zivilgesellschaft überhaupt noch übrig?
4: Als Zivilgesellschaft, als etwas, was öffentlich wirkt, in einem öffentlichen Raum, auch in einem politischen Raum wirkt, nichts mehr. Das ist nicht möglich. Russland ist eine Diktatur. Alles, was oppositionell ist, ist in Gefahr, verfolgt zu werden. Es gibt natürlich einen großen Teil der russischen Zivilgesellschaft im Exil weiter. Sehr viele Menschen sind 2022, einige sogar schon vorher ins Exil gegangen. Das wirkt weiter und es gibt natürlich noch Gespräche, aber eben nicht mehr als etwas, was öffentlich wirksam ist.
0: Empfinden die Menschen das? Empfinden sie einen Verlust an Freiheiten?
4: Die Menschen, die sich vorher engagiert haben und die Menschen, die Zivilgesellschaft richtig und gut finden, natürlich. Insgesamt in der russischen Gesellschaft ist das Verständnis von Zivilgesellschaft auch vorher schon nicht besonders groß gewesen. Das hat was mit der langen sowjetischen Diktatur zu tun, in der es das alles nicht gab, in der es nur offizielle und offiziell genehmigte und gewünschte Initiativen gab. Insofern sehe ich nicht, dass es da einen wirklich großen Verlustschmerz gibt.
0: Es gibt in Russland auch keinerlei Proteste gegen den Krieg gegen die Ukraine. Und wenn dieser Krieg thematisiert wird, dann mit dem Blick auf das eigene Unglück. Ist das nur die offizielle Linie oder trägt die Bevölkerung das auch mit? Was hören Sie da?
4: In vielen Dingen ist das leider so, dass die Menschen in Russland sehr auf sich selbst bezogen sind und es wenig Empathie für das gibt, was außerhalb passiert, gerade auch nicht für das, was den Ukrainern und der Ukraine angetan wird. Also das ist die eine Seite, aber es gibt natürlich auch Leute, die das so empfinden und die das sehr schmerzt. Aber wie eben schon gesagt, das öffentlich zu äußern, heißt, sich in sehr, sehr große Gefahr zu bringen. Inzwischen werden fast täglich Menschen dafür verurteilt, dass sie etwas gegen diesen Krieg gesagt haben oder vielleicht sogar noch schlimmer etwas für die Ukraine gesagt haben.
0: Einer, der das getan hat, ist Lev Schlossberg, langjähriger Menschenrechtsaktivist und Vizechef der Jabloko-Partei, die gerade von der anstehenden Duma-Wahl ausgeschlossen ist. Ein Gericht hat ihn gerade zu, ich glaube, 11,5 Jahren Arbeitslager verurteilt. Wenden wir uns mal kurz der Wahl zu. Wie schauen die Menschen auf diese Wahl, wenn man es denn so nennen will?
4: Wahlen werden in Russland nicht als Wahlen wahrgenommen, schon lange nicht mehr. Die Menschen wissen ganz genau, dass in diesen Wahlen nichts entschieden wird und sie auf diese Wahlen keinen Einfluss haben. Die Rücknahme der Registrierung der Jabloko-Partei, von der Sie eben gerade gesagt haben, die an den Wahlen teilnehmen wollte, hat allerdings etwas damit zu tun, dass wenn es die Möglichkeit gibt, in irgendeiner Weise legal etwas gegen den Krieg zu sagen oder etwas gegen den Krieg zu tun, dann wird das wahrgenommen. In diesem Fall war das Jabloko ist mit einem Wahlprogramm angetreten für Frieden und die Umfragewerte von Jabloko sind sofort ziemlich hoch gegangen. Das heißt, da habe ich die Möglichkeit, etwas zu tun, ohne dass man mir sagen kann, ich habe Gesetze gebrochen und dann sprechen sich auch Menschen gegen den Krieg aus.
0: Wenn es unterm Strich praktisch keine zivilen Aktivitäten gibt, kein ziviles Engagement, dann sind vermutlich auch die Perspektiven düster. Ist dieser gesellschaftliche Boden aus Ihrer Sicht nachhaltig unfruchtbar gemacht? Sie haben ja ein Buch dazu geschrieben. Wohin treibt Russland Szenarien für die Zeit danach? Wie sehen diese Szenarien aus?
4: Nein, ich glaube nicht, dass das grundsätzlich unfruchtbar ist. Ich glaube, dass gerade die vergangenen 30 Jahre, in denen viel zivilgesellschaftliches und auch anderes demokratisches Engagement eingeübt worden ist, dass das nachwirken wird, dass das weiterwirken wird. Wie sich das dann tatsächlich umsetzt in einer Zeit nach Putin, und davon müssen wir ausgehen, dass es sich unter Putin nicht mehr ändern wird, das fängt von sehr, sehr vielen Umständen ab. Es ist nicht gesagt, dass es besser werden wird in Russland. Es ist aber auch nicht ausgemacht, dass es unbedingt so schlecht bleiben muss, wie es jetzt ist. Nach Putin wird es eine Chance geben. Ob die Russen und Russinnen diese Chance ergreifen, müssen wir sehen.
0: Jens Siegert, langjähriger ehemaliger Leiter des Büros der Heinrich-Böll-Stiftung in Moskau. Neben den bereits genannten Sanktionen gegen Russland will die Bundesregierung auch verstärkt gegen die russische Schattenflotte vorgehen. Jenes lose Sammelsurium von mehr oder weniger seetüchtigen Schiffen, mit denen Russland die internationalen Sanktionen zu umgehen versucht. Außenminister Wadefuhl kündigte Maßnahmen an, mit deren Hilfe die Schiffe festgesetzt werden sollen. Aber das ist aus verschiedenen Gründen gar nicht so einfach, wie Christina Nagel erläutert.
5: Mitte Juli an Bord des finnischen Patrouillenschiffs Turva. Bewaffnete Spezialkräfte seilen sich von einem Hubschrauber ab, stürmen die Brücke des Schiffes und bringen es innerhalb weniger Minuten unter ihre Kontrolle. Was die finnischen Spezialkräfte des Grenzschutzes Außenminister Wadefuhl hier demonstrieren, ist das Entern und Festsetzen eines Schiffes, von dem Gefahr ausgeht, dass sich Kontrollen widersetzt. Ein Szenario, das in Finnland keine Fiktion mehr ist. Es gab Fälle wie diese, auch im Zusammenhang mit der russischen Schattenflotte. Also jenen meist maroden Schiffen, die unter fremder Flagge russisches Öl transportieren.
6: Sie sind eine Gefährdung des Schiffsverkehrs, sie sind eine Gefährdung übrigens der Ökologie. Und sie sind vor allen Dingen eine Umgehung von Sanktionsmaßnahmen. Deswegen sprechen wir ja auch mit vielen Staaten, dass sie derartige Tanker gar nicht an Land gehen lassen und dass sie die gar nicht löschen sollten oder befüllen sollten.
5: Sagt Außenminister Johann Wadefuhl und stellt klar, dass die Bundesregierung jetzt nicht mehr nur an andere appellieren will, die vom Geschäft der Schattenflotte profitieren, sondern selbst mehr gegen die Schiffe tun will.
6: Russland wird spüren, dass wir den Druck erhöhen.
5: Welche Schritte die Bundesregierung konkret gehen will, bleibt allerdings vage. Denn es ist nicht einfach, das Vorgehen gegen die Schiffe, die ständig Lackierungen, Namen und Flaggen wechseln und die einzeln ausgemacht werden müssen. Auch das Seerecht spielt eine Rolle, also die Frage, in welchen Gewässern sich ein verdächtiges Schiff befindet, in internationalen, in bestimmten nationalen Zonen oder im Küstenbereich. Um Schiffe aufzuhalten oder gar festzusetzen, braucht es einen triftigen Grund, einen Verstoß gegen Umweltauflagen zum Beispiel oder gravierende Sicherheitsmängel. Dass es gehen kann, zeigt Schweden. Die schwedischen Hoheitsgewässer, vor allem die ausschließliche Wirtschaftszone, würden inzwischen von der russischen Schattenflotte gemieden, sagt Johannes Peters vom Institut für Sicherheitspolitik der Universität Kiel im Deutschlandfunk.
7: Momentan ist es eben so, dass Russland sich darauf verlässt, okay, jetzt sind die Schweden, haben da eine härtere Gangheit angeschlagen, jetzt fahre ich eben durch die deutschen Gewässer, da wird mir nichts passieren.
5: Dass Deutschland bislang eher zurückhaltend war, dürfte auch mit der Sorge zu tun haben, dass es angesichts der eh schon angespannten Lage in der Ostsee zu einer Eskalation kommen könnte. Weil die Schattenflottenschiffe inzwischen zum Teil bewaffnete Sicherheitskräfte an Bord haben oder aber von der russischen Marine begleitet werden. Dass diese Schiffe auf freundliche Funksprüche reagieren, um sich kontrollieren zu lassen, halten Fachleute für wenig wahrscheinlich. Dass dann die deutsche Marine eingreift, kann sich der Sicherheitsexperte Carlo Marsala nicht vorstellen.
23: Ich sehe nicht, dass wir jetzt sozusagen mit unseren eigenen Fregatten versuchen werden, die russische Schattenflotte zu borden und dabei möglicherweise Konflikte mit russischen Zerstörern zu riskieren.
5: Um wirklich etwas bewirken zu können, braucht es aus Sicht von Fachleuten ein einheitliches, abgestimmtes Vorgehen der Europäer gegen die Schattenflotte. Ziel müsse es sein, das Geschäft mit den Schiffen umständlich und teuer zu machen. Für Schiffseigner, Versicherer und für Russland, das mit den Öleinnahmen auch den Krieg gegen die Ukraine finanziert. Das ist bisher nicht gelungen. Der deutsche Außenminister versucht es weiter und auch Innenminister Dobrindt hat bereits zu einem weiteren Treffen der Ostseeanrainerstaaten eingeladen, bei dem es ausschließlich um die Schattenflotte gehen soll.
0: Vielleicht sind wir nur verstärkt sensibilisiert, aber es mehren sich die mindestens merkwürdigen und beunruhigenden Vorfälle in Deutschland. Am Dienstag waren da die beiden offenkundigen Attacken auf zwei Umspannwerke in Sachsen und in Nordrhein-Westfalen. Und in der vergangenen Nacht wurden in München mehrere Brandsätze auf eine Baustelle geworfen. Das bayerische LKA vermutet einen Anschlagsversuch gegen ein Rüstungsunternehmen, sagt allerdings nicht, um welches Unternehmen es sich genau handelt. Was bisher zu dem Vorfall bekannt ist und was nicht, fasst Birgit Frank zusammen.
24: Es werde wegen eines politischen Hintergrunds ermittelt, das sagte ein Sprecher des Bayerischen Landeskriminalamts. In der Nacht zum Donnerstag waren mehrere Brandsätze auf die Baustelle geworfen worden. Ein Mann und eine Frau wurden später festgenommen. Der Konzern Rohde & Schwarz selbst reagiert zurückhaltend. Eine Firmensprecherin betont auf BR-Anfrage, das Betriebsgelände selbst sei von dem Vorfall nicht betroffen. Darüber hinaus will sich das Unternehmen aber vorerst nicht öffentlich äußern. Der Konzern war schon früher von Attacken betroffen. Im Jahr 2021 hatten Unbekannte im Umfeld von Rohde & Schwarz eine Stromleitung angezündet, die offen in einer Baugrube gelegen hatte. Ein Bekennerschreiben im Internet hatte die Aktion zu einem Angriff auf den Rüstungskonzern erklärt. Die damalige Tat ist bis heute nicht aufgeklärt. Sie hatte zu einem Stromausfall für 20.000 Haushalte im Münchner Osten geführt. Das Unternehmen selbst war nach dessen eigenen Angaben aber nicht beeinträchtigt.
0: dass Deutschlands Infrastruktur teilweise ziemlich anfällig ist. Das haben nicht erst die Anschläge oder Anschlagsversuche deutlich gezeigt. Man denke nur an den großflächigen Stromausfall in Berlin Anfang des Jahres. Selbst das Bundesinnenministerium räumt das unumwunden ein. Ein Sprecher sagte dem Handelsblatt gerade, aufgrund ihrer Bedeutung für die Gesellschaft unterliegen kritische Infrastrukturen einer hohen abstrakten Gefährdung. Zitat Ende. Fragt sich, was kann seitens der Politik unternommen werden, um diese Achillesferse künftig besser zu schützen? Birte Sönnigsen in Berlin. Der Bundestag hat in diesem Jahr das sogenannte Kritis-Dach-Gesetz verabschiedet. Was genau sieht das vor?
1: Mit dem Gesetz soll die kritische Infrastruktur besser geschützt werden. Da geht es zum Beispiel um Energieversorger, um Wasserwerke, um Banken, um Krankenhäuser oder Telekommunikationsanbieter. Die Unternehmen haben durch das Gesetz zum ersten Mal bundesweite Vorgaben bekommen, die sie erfüllen müssen, um sich eben vor Angriffen zu schützen oder vor Sabotage. Vorher haben die Betreiber weitgehend selbst entschieden, wie viel Geld und wie viel Personal sie investieren, um ihre Anlagen zu schützen. Deutschland war mit diesem Gesetz ziemlich spät dran. Nicht nur, weil wir sehen, dass die Gefahren durch hybride Angriffe oder die Folgen des Klimawandels seit Jahren größer werden, sondern weil damit eine EU-Vorgabe umgesetzt wird. Und das hätte eigentlich schon vor Jahren passieren müssen.
0: Aber es kann ja vermutlich kaum per Gesetz verhindert werden, dass es zu Anschlägen kommt, oder?
1: Absolute Sicherheit, die wird es nicht geben. Dafür wird auch dieses Gesetz nicht sorgen. Es kann nicht jedes Stück kritische Infrastruktur geschützt werden, wenn wir alleine an tausende Kilometer Stromleitung, Unterseekabel, Pipelines, Schienen denken. Grundsätzlich kann das Gesetz aber dazu beitragen, dass die Anlagen besser geschützt werden. Ob das aber wirklich ausreicht, das wird sich erst in der Praxis beweisen müssen. Ein zentraler Kritikpunkt von Fachleuten ist seit langem, dass das Gesetz viele Details jetzt noch gar nicht konkret regelt. Zum Beispiel, welche Vorgaben die Betreiber von kritischer Infrastruktur denn genau bekommen? Müssen die nur Pläne aufschreiben oder müssen die bestimmte Szenarien auch regelmäßig üben, damit sie dann eben im Notfall auch wissen, was zu tun ist? Was gilt für Stromnetzbetreiber? Was gilt für Wasserwerke ganz konkret? Das sieht das Gesetz so noch nicht vor. Das soll erst in einer Verordnung geregelt werden. Aber da gibt es bisher erst einen Entwurf. Die hat das Bundesinnenministerium also auch noch nicht endgültig vorgelegt.
0: Das Gesetz ist im März in Kraft getreten. Wie schnell kann es denn dann wirken?
1: Betreiber von kritischer Infrastruktur, die müssen Pläne machen, wie sie ihre Anlagen schützen wollen. Sie müssen regelmäßig Risikoanalysen vornehmen und die Pläne updaten. Da geht es darum, die Betriebe vor Anschlägen, vor Sabotage zu schützen. Aber zum Beispiel auch darum, sie an die Folgen des Klimawandels anzupassen. Wie das passieren soll, da gibt es ganz unterschiedliche Möglichkeiten. Zum Beispiel könnte es für manche Betriebe nötig werden, Zäune zu bauen oder Wachpersonal einzustellen, um Anlagen vor Sabotage zu schützen. Bei manchen Unternehmen geht es darum, eine Notstromversorgung sicherzustellen oder auch dafür zu sorgen, wenn es zu einem Stromausfall kommt, dass dann auch weiter kommuniziert werden kann, dass Internet und Telefon dann weiter funktionieren. Und Stichwort Meldepflicht. Bislang wusste der Bund oft nichts von den Vorfällen, denn längst nicht alle werden öffentlich bekannt. Und dadurch konnten dann andere Unternehmen zum Beispiel auch schlechter gewarnt werden. Das soll sich jetzt ändern. Der Bund soll mit diesem Gesetz eben erst einen Überblick bekommen.
0: Wie kann der Staat die kritische Infrastruktur besser schützen? Informationen von Berlin-Korrespondentin Birte Sönnigsen. Auch wenn es in den kommenden Tagen noch mal spätsommerlich heiß werden könnte, die Extremtemperaturen des Frühsommers werden wir absehbar in diesem Jahr nicht mehr erreichen. Alles vergessen und wieder gut also? Nein, natürlich nicht. Dafür genügt ein Blick aus dem Fenster. Und es gibt neue, ungemütliche Nachrichten in Sachen Wetter und Klima. Mit nahezu 100%iger Sicherheit wird es in den kommenden Monaten einen sehr starken El Niño geben, so die Prognose der Weltwetterorganisation WMO mit Sitz in Genf. Der voraussichtliche Höhepunkt wird wohl Ende dieses Jahres erreicht. Aus Genf, Sandra Bieger.
8: El Niño ist ein natürliches Klimaphänomen, das etwa alle 2 bis 7 Jahre auftritt und weltweit zu Wetterveränderungen führen kann. Nach Angaben der Weltorganisation für Meteorologie WMO in Genf erhöht ein starker El Niño das Risiko für Extremwetterlagen in vielen Teilen der Erde. Besonders betroffen sein könnten die Küstenregionen von Peru, Ecuador und Nordchile, wo Überschwemmungen drohen. In Australien und Teilen Asiens dagegen steige das Risiko für Dürren und Waldbrände. Welche Auswirkungen das Klimaphänomen in den kommenden Monaten auf Deutschland und Europa haben könnte, dazu liegen noch keine gesicherten Erkenntnisse vor. Die Vereinten Nationen und nationale Wetterdienste wollen angesichts der aktuellen El Niño-Prognose ihre Frühwarn- und Vorsorgesysteme ausbauen. Mit dem Ziel, Regierungen, Hilfsorganisationen und die Bevölkerung möglichst frühzeitig auf Extremwetterlagen vorzubereiten.
0: Nun muss man betonen, El Niño ist ein natürliches, regelmäßig wiederkehrendes Klimaphänomen. Es wird nicht durch den Klimawandel verursacht. Allerdings ist das nur die halbe Wahrheit. Janina Schreiber aus der SWR-Umweltredaktion, zunächst mal, was muss ich mir genau unter einem Super El Niño vorstellen?
9: Also El Niño ist ja ein natürliches Klimaphänomen. Im Pazifik tritt alle 2 bis 7 Jahre auf und um zu prüfen, kommt da ein El Niño, beobachten Klimaforschende eben die Temperatur im Pazifik genau. Das heißt, da verändern Passatwinde einfach, wo es plötzlich feucht und nass ist. Das ist ja üblicherweise auf der asiatischen Seite der Fall. Da gibt es aber durch El Niño dann Dürren und Trockenheit. Umgekehrt kommt es zu Starkregenfällen auf der südamerikanischen Seite. Waldbrände in Indonesien gehören zu den Folgen. Genauso wie im Amazonas-Regenwald in der Atacama-Wüste. Da gab es zum Beispiel schon Schnee in diesem Jahr, auch begünstigt wohl durch El Niño. Und in Ostafrika bringt der El Niño Dürren. Das heißt, da kommt natürlich die Landwirtschaft, die Wasserressourcen, auch die Energieversorgung und Gesundheitssysteme vor Ort an ihre Grenzen. Und deshalb ist die Weltwetterorganisation auch die Vereinten Nationen. Deshalb sind die beide so interessiert daran, jetzt zu warnen, damit sich die betroffenen Länder eben schon mal wappnen können.
0: Und inwieweit hängen ein Super El Niño und der Klimawandel zusammen?
9: Ja, El Niño, ich sagte es, ist ja schon natürliches Klimaphänomen, aber das wird nicht verursacht durch die Klimaerwärmung, aber eine Studie, die hat nochmal deutlich gezeigt, wenn dieses natürliche Klimaphänomen in einer durch uns Menschen schon wärmeren Atmosphäre stattfindet, dann geschieht das Ganze eben auf einem höheren Level. Deshalb spricht die WMO auch in diesem Jahr von einem gigantischen Ausmaß.
0: Dann wird es einfach heftiger.
9: Richtig. Extremes Wetter, was er bringt, wird durch die Klimaerwärmung intensiver und heftiger. Und umgekehrt, in El Niño-Jahren war die Durchschnittstemperatur auch in der Regel eben wärmer in diesen Jahren. Sprich, da entsteht so ein richtiger Ping-Pong zwischen Klimaerwärmung und El Niño.
0: Jetzt haben Sie gerade schon gesagt, El Niño ist ein Phänomen des pazifischen Raums. Er beeinflusst und verändert vor allem mal Luft- und Meeresströmungen zwischen Asien und Südamerika. Das ist insgesamt relativ weit weg von uns. Weit genug, damit Europa davon wenig bis nichts mitbekommt?
9: Ja, also recht sicher merken wir das vor allem am Geldbeutel. Schauen wir zum Beispiel auf die letzten El Niño-Ereignisse. 2023 war so ein Jahr, da sind die Preise für Kakao, für Orangen, also für Früchte aus den Pazifikregionen echt gestiegen. Gab eben Ernteausfälle, Angebot wurde knapper, Wasserstraßen, die sind leer gelaufen wie der Panama. Kanal. Auch für Reis prognostiziert die WMO jetzt Rückgänge oder für Palmöl. Das kommt ja aus Ländern wie Indonesien oder Malaysia.
0: Und wie sieht es wettertechnisch aus? Werden wir sozusagen auch beim Blick aus dem Fenster was bemerken?
9: Ja, immer wieder gibt es Gerüchte, dass El Niño eben einen außergewöhnlichen Kälteeinbruch im Spätwinter bei uns bringen kann. Das kann passieren, weil eben dieser wärmere Pazifik dann auch Energiewellen in die Atmosphäre schickt, den Polarwirbel sogar beeinflusst. Der hat eben Auswirkungen auf unseren Winter, aber kann. Also viele Forschende, mit denen ich gesprochen habe, die sagen, noch ist das gar nicht sicher. Der Winter wird auch von anderen Dingen beeinflusst, eben unter anderem eher vom Atlantik. Das ist ja unsere Wetterküche in Europa. Also da müssen wir einfach noch abwarten.
0: Die Weltwetterorganisation prognostiziert einen Super El Niño. Informationen dazu von SWR-Umweltredakteurin Janina Schreiber. Es läuft deutlich besser als erwartet. Mit dieser positiven Nachricht überraschen heute mehrere Wirtschaftsforschungsinstitute. Die haben ihre Prognose für das Wachstum des Bruttoinlandsprodukts in diesem und im kommenden Jahr deutlich angehoben. Das klingt angesichts negativer Schlagzeilen aus der Wirtschaft, die uns aktuell beschäftigen, eher merkwürdig. Wir hören von der Krise bei VW. Wir spüren an der Tankstelle, wie stark die Energiepreise gestiegen sind. Also von Optimismus ist eigentlich nicht viel zu spüren. Christoph Geismayer aus der SWR Wirtschaftsredaktion. Trotzdem sagen die Experten, die deutsche Wirtschaft habe wieder Tritt gefasst. Wie kommt das?
10: Ja, überrascht hat die Experten vor allem, dass die Erholung in der Industrie in den zurückliegenden Monaten doch kräftiger war, als man bislang erwartet hatte. Angesichts auch der globalen Krisen war ja die Stimmung eher gedämpft. Doch jetzt zeigen die Zahlen vom Statistischen Bundesamt, dass sich die Exporte im ersten Halbjahr doch kräftiger entwickelt haben als zunächst bilanziert. Vor allem wegen einer hohen Nachfrage aus dem Ausland. Laut dem IFO-Institut ist die Basis dafür das robuste Wachstum der Weltwirtschaft, von dem Deutschland profitiert. So ist auch die Nachfrage aus den USA gestiegen. Den Trumpschen Steuerwahnsinn hat die Wirtschaft also offenbar verdaut. Und auch die Bestellungen aus der EU haben der deutschen Industrie einen Push gegeben. Dabei erwartet das IFO-Institut, dass dieses positive Umfeld für die Industrie so bleibt. Auch deshalb wurde die Prognose für das Wachstum des Bruttoinlandsprodukts für dieses Jahr jetzt auf stolze 1,4% angehoben.
0: Welche Rolle spielen mit Blick auf das Wirtschaftswachstum denn die Ausgaben des Staates? Fließen ja Milliarden in die Infrastruktur und in die Verteidigung.
10: Ja, laut dem Wirtschaftsforschungsinstitut IFO gibt der Staat alleine für die von Ihnen gerade genannten Bereiche fast 40 Milliarden Euro zusätzlich aus in diesem Jahr. Und angesichts dieser Größenordnung gilt das neben der Erholung der Industrie als zweiter wichtiger Pfeiler für die jetzt doch deutliche Erholung der Wirtschaft. Allerdings in diesem Punkt gibt es natürlich eine Schattenseite. Die Ausgaben des Staates, die jetzt so positiv wirken, sind Ausgaben auf Pump. Die Verschuldung Deutschlands wird weiter wachsen, aber das ist ja auch keine Neuigkeit. Darauf haben wir uns bereits eingestellt nach der Ankündigung des 500 Milliarden schweren Konjunkturpakets.
0: Die Wirtschaft erholt sich, das ist schön, aber was ist mit den Verbrauchern? Die hohen Energiepreise treiben die Inflation, bei der Kaufkraft bleibt weniger. Wird sich das ändern?
10: Leider nein. Die Verbraucher werden laut der aktuellen IFO-Prognose in diesem Jahr mit einer Inflation von 2,8% leben.

0: Um 12.30 Uhr mit Dominik Eisele. Außenminister Wadephul bedauert die von der Regierung in Moskau angekündigte Schließung der Goethe-Institute in Russland. Das schade den Beziehungen beider Länder noch weiter, sagte der CDU-Politiker bei einem Treffen der Außenminister des Weimarer Dreiecks. Das Goethe-Institut habe in Russland eine wichtige Funktion als Kulturbrücke übernommen. Das Verhältnis sei immer gut gewesen.
1: Das Problem ist in der Tat die russische Führung in der jetzigen Situation. Und ich möchte in dem Zusammenhang nochmal darauf hinweisen, dass die Schritte, die wir hier ergriffen haben und die Schließungen, die ich veranlasst habe, eine Reaktion gewesen sind auf vorheriges russisches Verhalten. Wenn Russland es dabei belassen will, dann nehme ich das entsprechend zur Kenntnis.
0: Die Bundesregierung macht Moskau für den Anschlagsversuch mit einer Sprengstoffdrohne auf dem Flughafen Leipzig-Halle verantwortlich und hat mehrere Sanktionen gegen Moskau angekündigt. Russland weist die Vorwürfe zurück. Aus dem Kreml hieß es heute, man wolle trotz allem am bisherigen Stand der diplomatischen Beziehungen festhalten. Die Bundesregierung stellt über die staatliche Förderbank KfW weitere 250 Millionen Euro für die Ukraine bereit. Nach Angaben des Bundeswirtschaftsministeriums ist das Geld für Reparaturen an der Energieinfrastruktur vor dem Winter gedacht. Es solle helfen, die Energie- und Wärmeversorgung für die Menschen zu sichern, trotz der anhaltenden russischen Angriffe. Gleichzeitig appelliert Ministerin Reiche an andere Staaten, ebenfalls mehr Geld bereitzustellen. Nach der Brandattacke auf eine Baustelle in München geht das Bayerische Landeskriminalamt von einem Anschlagsversuch aus. Es werde wegen eines politischen Hintergrunds ermittelt, sagte ein Sprecher. Die Polizei hatte in der Nacht eine Frau und einen Mann aus Bulgarien festgenommen, nachdem mehrere Brandsätze und auf eine Baustelle vor der Firmenzentrale des Technologiekonzerns Rohde & Schwarz geworfen worden waren. Das Unternehmen beliefert auch das Militär mit Sicherheits- und Kommunikationstechnik. Weitere Wirtschaftsforschungsinstitute rechnen mit einem stärkeren Wirtschaftswachstum in Deutschland als bisher angenommen. Das Kieler Institut für Weltwirtschaft rechnet für dieses Jahr mit einem Plus beim Bruttoinlandsprodukt von 1,3%. Im Sommer hat es 0,8% vorausgesagt. Das Münchner IFO-Institut geht von einem Plus von 1,4% für das laufende Jahr aus. Im Vergleich zu seiner letzten Prognose hat es die Wachstumsrate für dieses Jahr damit um 0,6 Prozentpunkte erhöht. Die Konjunkturforscher sagen, die Erholung der deutschen Wirtschaft setze sich fort. Der Export und staatliche Investitionen stützten die Wirtschaft. Zuletzt kamen auch von anderen Instituten positive Signale für die Wirtschaftsentwicklung in Deutschland. Nach 27 Jahren ist ein Dauerstreit zwischen der Band Kraftwerk und dem Produzenten Moses Pelham entschieden. Der Bundesgerichtshof urteilte, dass Pelham 2021 einen Abschnitt aus einem Lied von Kraftwerk nutzen und leicht verändert in einen neuen Song einbauen durfte. Dieses sogenannte Sampling sei zum damaligen Zeitpunkt erlaubt gewesen, urteilten die Richter. Ein Urteil steht zu dem Fall aber noch beim Bundesverfassungsgericht aus. Hier geht es um Ansprüche aus der Zeit zwischen 2002 und 2021. Die Lufthansa schließt am Drehkreuz Frankfurt ihren Check-in-Schalter für Bahnreisende. Der sogenannte Airrail-Terminal zwischen Fernbahnhof und Flughafen werde demnach zum 26. Oktober abgebaut, so der Konzern. Lufthansa-Passagiere, die ihren Flug zusammen mit einer Bahnfahrt buchen, können ihr Gepäck bislang ganz in der Nähe des Ferngleises aufgeben, statt es bis zu den weiter entfernten Terminals schleppen zu müssen. Diesen Service gibt es in Zukunft nicht mehr, mit der Begründung, dass so Personal gezielt an anderer Stelle eingesetzt werden könne. SWR Nachrichten, Redaktion Petra Muhr und Ilka Staroste.
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3: Auch heute gilt wieder, im Norden mehr Wolken, im Süden mehr Sonne. Zwischen Westerwald und der Main-Tauber-Region kann es ab und zu ein bisschen regnen, sonst bleibt es verbreitet trocken. Und je nach Sonnenschein liegen die Höchsttemperaturen heute zwischen 20 und 28 Grad. Die weiteren Aussichten sind auch wie gehabt Richtung Süden immer sonniger, im Norden weiter bewölkt und gegen Abend ab und zu Regen. Höchsttemperaturen 22 bis 33 Grad. Am Samstag

0: ziehen die Schauer ab. Dann wird es überall heiter bis wolkig, insgesamt ein bisschen kühler. Der Sonntag beginnt dann neblig. Wenn sich der Nebel verzogen hat, wird es sehr sonnig und bis zu 30 Grad warm.
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2: Mit Moritz Braun, guten Tag. Heute Nacht hat es einen Brandangriff auf eine Baustelle in München gegeben. Das Bayerische Landeskriminalamt vermutet einen Anschlagsversuch gegen ein Rüstungsunternehmen. Es werde wegen eines politischen Hintergrunds ermittelt. Zwei Menschen wurden noch in der Nacht festgenommen, eine 28-jährige Frau und ein 38-jähriger Mann aus Bulgarien. Der Anschlag wurde auf eine Baustelle vor der Firmenzentrale der Cyber Security und Netzwerkfirma Rode und Schwarz verübt. Die Firma hat auch eine Niederlassung in Stuttgart. Nach den beiden Angriffen auf die Stromversorgung in Brandenburg und Nordrhein-Westfalen in den letzten Tagen laufen die Ermittlungen und es wird über mögliche Konsequenzen diskutiert. Mario Kubina.
3: Mehr Schutz für kritische Infrastruktur wie Kraftwerke und Stromnetze, mehr Rechte für die Betreiber und ein Auffangsystem für den Notfall. Das sind die aktuellen Stichworte in der Diskussion über die jüngsten Angriffe auf die Stromversorgung in Deutschland. Der nordrhein-westfälische Innenminister Reul bringt im ZDF-Interview eine eigene Drohnenabwehr von Betreiberfirmen ins Gespräch. Der CDU-Politiker merkt an, dass nicht jedes Umspannwerk von Polizisten bewacht werden kann. Ganz ähnlich die deutsche Polizeigewerkschaft. Aus ihrer Sicht ist der Schutz kritischer Infrastrukturen nicht in erster Linie Aufgabe der Polizei, sondern erstmal Aufgabe der Betreiber selbst.
2: Ganz anders sieht das Manuel Atuk, Gründer der Arbeitsgemeinschaft Kritische Infrastruktur. Er hat heute Morgen bei SWR aktuell gesagt:
4: Die Drohnenabwehr, die sollte ausschließlich hoheitlich, also durch Sicherheitsbehörden nach dem Grundsatz der Verhältnismäßigkeit adressiert werden, auf gar keinen Fall durch irgendwelche Sicherheitsdienstleister und deren Verbände, die jetzt da rumhüpfen und sagen, juhu, wir können Drohnen abschießen am besten. Wir sind ja nicht im Wilden Westen. Den unkontrollierten Abschuss kann niemand verantworten. Das geht so nicht.
2: Atuk fordert stattdessen Nachbesserungen beim KRITIS-Dachgesetz. Das soll seit März 2026 die Sicherheit kritischer Infrastruktur in Deutschland gewährleisten. Dieses Gesetz beinhaltet nichts über Drohnen. Normalerweise müssten Betreiber kritischer Infrastruktur Drohnen erkennen und den Ermittlungsbehörden melden, so Atuk weiter. Die Goethe-Institute in Russland werden geschlossen, das hat der russische Außenminister Lavrov angekündigt. Damit reagiere man auf die Schließung des russischen Hauses in Berlin, eine Maßnahme der Bundesregierung nach dem Anschlagsversuch am Flughafen Leipzig-Halle, für den Russland verantwortlich gemacht wird. Mehr dazu von Stefan Lag.
5: Lavrov sagte beim östlichen Wirtschaftsforum in Wladiwostok, dass die verbliebenen Goethe-Institute natürlich geschlossen werden müssten, nachdem die Kultureinrichtung des russischen Hauses aus Berlin vertrieben worden sei. Deutschland nehme bewusst in Kauf, dass mit der Schließung des russischen Hauses auch das Ende seiner kulturellen Präsenz in der Russischen Föderation einhergehe. Trotz aller Spannungen mit dem Westen hätten die Goethe-Institute bislang weiter arbeiten können. Die Arbeit der Goethe-Institute in Moskau, St. Petersburg und Nowosibirsk ist seit 2023 jedoch stark eingeschränkt. Nach der Ausweisung von Mitarbeitenden infolge deutsch-russischer Spannungen wurden viele Angebote in den Online-Bereich verlagert. Heute konzentrieren sich die Institute vor allem auf Deutschkurse, die Unterstützung des Deutschunterrichts sowie die Fortbildung von Lehrkräften.
2: Die SPD-Bundestagsfraktion kommt heute in Berlin zu ihrer zweitägigen Klausurtagung zusammen. Die Abgeordneten beraten dabei über die politischen Schwerpunkte der kommenden Monate. Dabei dürfte es auch um Themen gehen, bei denen der Regierungskoalition schwierige Debatten bevorstehen.
6: Auf der Tagesordnung der SPD-Bundestagsfraktion stehen unter anderem Reformvorhaben wie die Rente. Auch mit Blick auf die anstehenden Landtagswahlen dürfte die Frage eine Rolle spielen, wie die SPD politisch wieder stärker punkten kann. Offiziell steht die Klausur unter dem Motto »Zusammen ist unsere Stärke«. Inhaltlich geht es vor allem um die Zukunft der Arbeit und darum, wie künstliche Intelligenz und Robotik die Arbeitswelt verändern und wie die Politik darauf reagieren muss. Auch um gesellschaftlichen Zusammenhalt soll es gehen. Die Frage ist dabei auch, wie krisenfest Deutschland ist. Für heute hat die Fraktion den Entertainer und Autor Harpe Kerkeling eingeladen. Er spricht über die Grenzen der Toleranz in einer Demokratie. Weitere Gäste sind Vizekanzler und SPD-Chef Lars Klingbeil und Daimler-Truck-Chefin Karin Rotström. Aus Berlin Anne-Kathrin Mellmann.
2: Nach 27 Jahren Rechtsstreit gegen die Elektropioniere von Kraftwerk hat der Musikproduzent Moses Pelham am Bundesgerichtshof einen Teilerfolg erzielt. Seit einer Gesetzesänderung im Jahr 2021 sei die Übernahme einer 2 Sekunden langen Tonsequenz aus dem Kraftwerklied Metall auf Metall im Wege des Samplings zulässig. Pelham hatte das Sample für den Sabrina Setlur Song Nur Mir von 1997 verwendet, ohne vorherige Zustimmung von Kraftwerk. Der erste Zivilsenat in Karlsruhe hat damit ein Urteil des Oberlandesgerichts in Hamburg bestätigt. Endgültig erledigt ist der Fall aber immer noch nicht. Offen ist noch eine Verfassungsbeschwerde, die laut Bundesverfassungsgericht den Zeitraum 2002 bis 2021 betrifft. Eine Entscheidung wird noch in diesem Jahr angestrebt. Der Bundesgerichtshof hat heute noch ein anderes Urteil aus der Welt der Unterhaltung gefällt. Seniorenheime, die Rundfunkprogramme per Satellit empfangen, dürfen diese an ihre Heimbewohner in die Zimmer weiterleiten. Dafür fallen keine zusätzlichen GEMA-Gebühren an. Aus der SWR-Rechtsredaktion Max Bauer.
7: Die GEMA hatte ein Seniorenheim aus Rheinland-Pfalz verklagt. Denn Radio- und Fernsehprogramme wurden dort über Satelliten empfangen und anschließend über ein Kabelsystem in die Zimmer der einzelnen Senioren weitergeleitet. Die GEMA meinte, dies sei eine nach dem Urheberrecht öffentliche Wiedergabe, für die man zahlen müsste. Der Bundesgerichtshof sah das jetzt anders. Die Bewohner des Heims sind gerade kein neues Publikum, sondern wurden von Anfang an bei der Ausstrahlung von Radio- und Fernsehsendungen mit eingeplant. Und dafür fallen keine zusätzlichen Gebühren an. Der Bundesgerichtshof ist damit dem Urteil des Europäischen Gerichtshofs von April dieses Jahres gefolgt.
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2: Die Uni Tübingen ist Teil eines internationalen Forschungsprojekts, das nach Überbleibseln des Urknalls sucht. Tübinger Forscher arbeiten an insgesamt 64 Teleskopen mit, die in der Atacama-Wüste in Chile und auf der Insel La Palma aufgebaut werden. Ingemar Körner.
8: Die Forscher wollen Gammastrahlen aus dem All messen. Die entstehen zum Beispiel bei explodierenden Sternen oder rund um schwarze Löcher. Sie zeigen sehr genau die Richtung an, wo ihre Quellen zu finden sind, heißt es in einer Mitteilung der Uni Tübingen. Auf diese Weise wollen die internationalen Forscherinnen unter anderem die Überbleibsel des Urknalls finden. Das Bundesraumfahrtministerium unterstützt die teilnehmenden deutschen Institute mit mehr als 4 Millionen Euro. Die Uni Tübingen bekommt laut eigenen Angaben knapp 800.000 Euro.
2: In Baden-Württemberg sind in diesem Jahr bis Ende August über 2000 Nester der asiatischen Hornisse gemeldet worden. Laut der Landesanstalt für Umwelt sind das mehr als doppelt so viele wie im Vorjahreszeitraum. Die asiatische Hornisse breitet sich in Baden-Württemberg immer weiter aus und gilt inzwischen als etablierte invasive Art. Sie frisst unter anderem hier heimische Bienen. Das Land bezuschusst die Entfernung von Nestern. In Rheinland-Pfalz gibt es schwere Vorwürfe gegen einen Lehrer am Gymnasium am Römerkastell in Alzey. Die Zeitung Die Rheinpfalz hatte berichtet, es gehe mutmaßlich um Rassismus und sexuelle Belästigung. SWR-Reporterin Sarina Fischer mit den Einzelheiten.
9: Die Zeitung zitiert aus einem Beschwerdebrief von Eltern einer 7. Klasse an dem Alzeyer Gymnasium. Demnach soll der Lehrer in dieser Klasse einzelne Kinder rassistisch beleidigt haben. Und er soll sich selbst in den Schritt gefasst und eine unpassende Bemerkung dazu gemacht haben. Manche Kinder hätten außerdem von einem Hitlergruß berichtet. Die Schulaufsichtsbehörde will sich zu den Vorwürfen im Detail nicht äußern und verweist auf ihre Verschwiegenheitspflicht in Personalangelegenheiten. Auch die Schule selbst wollte auf SWR-Anfrage nichts dazu sagen. Sie würden die Sache aber sehr ernst nehmen, so die ADD. Und sie würden daran arbeiten, das aufzuklären.
1: Und sonst so?
2: Auf Booking.com konnte man 2 Monate lang den Amtssitz des britischen Premierministers in der 10 Downing Street in London buchen. Die größte britische Verbraucherschutzorganisation Which? Wollte testen, wie gut Booking.com gefälschte Unterkünfte erkennt und entfernt. Und dafür hat sie eben ein falsches Inserat der 10 Downing Street hochgeladen. Angeblich ein Einzimmer-Apartment mitten in London, nur 400 Meter vom Big Ben entfernt. Innerhalb von 20 Minuten gab es 14 Buchungsanfragen und die Tester konnten auch selbst erfolgreich buchen. Anschließend haben sie über das interne Nachrichtensystem auch einen Link verschickt, über den angeblich Zahlungsdaten bestätigt werden sollten. Booking.com blockierte auch das nicht. Und auch eine gefälschte Bewertung ging online, obwohl sie angeblich von einem Booking.com-Mitarbeiter geprüft wurde. Darin wurde als Highlight die Begegnung mit Carter Larry beschrieben, dem berühmten Mäusefänger von Downing Street. Booking.com sagt zu der Sache, kann ja mal passieren, unsere Sicherheitssysteme sind wunderbar. Die Verbraucherschutzorganisation sagt, wenn nicht mal die berühmteste Adresse des Landes als Fake erkannt wird, ist gar nichts wunderbar.
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0: Es war gerade 12.45 Uhr.
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10: Hallo an diesem Donnerstag mit guten Nachrichten aus der Welt des Reitsports. Richard Vogel ist die neue Nummer 1 der Weltrangliste. Für den Springreiter, der in Binswang im Kreis Biberach aufgewachsen ist, ist es das erste Mal in seiner Karriere. Und 5 Jahre nach Daniel Deuter steht wieder ein deutscher Springreiter ganz oben. Vanessa Sieg mit den Details.
11: Es fühlt sich sehr unwirklich an zu hören, dass ich die Nummer 1 der Welt bin, sagt Richard Vogel in einer Mitteilung von Pferdesport Deutschland. Als Reiter sei er sicherlich weit davon entfernt, der Beste der Welt zu sein, aber er glaube, dieser Titel sei ein ziemlich guter Beweis dafür, dass er das allerbeste Team um sich herum habe. Der größte Dank gelte seinen Pferden, zu denen auch Superstar United Touch gehört. Mit ihm feierte Richard Vogel seine bislang größten Erfolge. Erst im August hatte sich der 29-Jährige zusammen mit der deutschen Equipe zum Mannschaftsweltmeister gekrönt. Vergangenes Jahr ritt er mit einem neuen Rekordergebnis zu Einzelgold bei der EM in A Coruña.
10: Bei der Heim-WM in Berlin gehen die deutschen Basketballerinnen auf Medaillenjagd. Morgen steht ab 17.45 Uhr das erste Gruppenspiel an. Zum Auftakt geht's für das deutsche Team gegen Vize-Europameister Spanien. Wieder mit dabei ist Kapitänin Marie Güdlich. Nach einem Kreuzbandriss feierte sie zuletzt ja beim Testspiel in Baden-Württemberg, nämlich in Ludwigsburg, ihr Comeback. Und was bei der WM für sie drin ist, das wollte Kerstin von Kalkreuth im Interview wissen.
12: Ich versuche jetzt Tag für Tag einfach zu gucken, wie es läuft und mir geht's gut, meinem Knie geht's gut und das ist erstmal so die Hauptsache und dann schauen wir einfach, wie es läuft.
10: Wie fühlt sich das an, mit dieser Mannschaft zusammen sein zu dürfen vor so einer Heim-WM? Mehr als 160.000 Tickets sind verkauft für Berlin.
12: Das ist natürlich super aufregend und natürlich ist man aufgeregt, man freut sich, aber man verspürt natürlich auch eine gewisse Verantwortung, Leistungen zu bringen und was zu liefern für die ganzen Menschen, die dann kommen. Aber ich glaube, die Vorfreude ist sehr groß und auch einfach vor Familie und Freunde zu spielen und ja, zu Hause zu sein, ist halt voll schön.
10: Sagt Marie Gülich aus dem Westerwald. Sie ist Kapitänin der deutschen Basketballerinnen vor dem Start in die Heim-WM morgen Abend. Und wir schauen noch schnell nach Karlsruhe. Da finden 2029 die World Games statt. Das Event für alle Sportarten, die nicht olympisch sind. Und ein paar Klassiker wie Faustball oder Karate sind auch dabei. Detlef Lindner kennt den Plan für die World Games in Karlsruhe.
13: 62 Disziplinen füllen die Games mit Inhalt. Über das finale Sportprogramm ist jetzt entschieden worden. Fest steht, Langeweile wird bei so viel Abwechslung nicht aufkommen. Vom rasanten Inline-Speedskating über das spektakuläre Beachhandball bis hin zum Flossenschwimmen reicht das Angebot. Ergänzt wird das Programm durch 5 Paradisziplinen. Mehr als 4000 Sportler aus rund 100 Ländern werden dann in Karlsruhe in 3 Jahren mit dabei sein. Somit ist das eines der größten Sportevents der Welt.
10: Und das war's vom Sport. Die Zeit, es ist 12.48 Uhr.
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0: 2 Anschläge auf das deutsche Stromnetz innerhalb weniger Stunden. Vorgestern traf es morgens eine Hochspannungsleitung an einem Umspannwerk im Süden Brandenburgs und am Abend dann eines in Bergheim bei Köln. Großflächige Stromausfälle gab es in beiden Fällen glücklicherweise nicht, aber Kraftwerke mussten zeitweise vom Netz gehen. Wer hinter den Taten steckt, das ist noch unklar, aber es zeichnen sich Parallelen ab. An beiden Orten haben Ermittler Abschussvorrichtungen gefunden, von denen offenbar mit Pyrotechnik ein Draht auf die Hochspannungsleitungen geschossen wurde, um den Kurzschluss zu verursachen. Was bedeuten solche Vorfälle für die Sicherheit unserer Energieversorgung? Darüber hat mein Kollege Bernhard Seiler heute Morgen mit Manuel Attuk gesprochen. Er ist Gründer und Sprecher der Arbeitsgruppe Kritische Infrastrukturen, kurz AG Kritis.
14: Unbekannte Täter, die Drähte auf Hochspannungsleitungen schießen. Klingt das für Sie eher nach Amateuren oder nach Profis?
4: Das klingt schon nach mehr professionell, als es ein Amateur leisten kann. Man kann sich zwar das Ganze anlesen und durchaus diese Energie haben, aber so mal eben diese Pyrotechnik bauen, das ist jetzt auch nicht ganz trivial. Da braucht man schon ein bisschen mehr Kenntnis und Erfahrung, würde ich mal einschätzen.
14: Unser Stromnetz steht offenbar unter Beschuss. Die Angriffe nehmen zu. In Berlin gab es Anfang des Jahres nach einem Brandanschlag einen großen Stromausfall. In Reutlingen hatten im Juni Zehntausende keinen Strom, nachdem in einem Umspannwerk Feuer gelegt worden war. Das Stromnetz ist offenbar ein beliebtes Ziel. Warum?
4: Naja, man kann mit dem Stromnetz natürlich Ausfälle jeglicher Art bewirken und wir sind immer mehr digitalisiert. Wir brauchen immer mehr Energie, sozusagen alles Mögliche zu betreiben. Wenn das Stromnetz ausfällt, dann hat man in Berlin gesehen, fällt auch Mobilfunk aus und damit die Möglichkeit, Notrufe abzusetzen oder sich zu koordinieren. Das Wichtigste in einem Vorfall ist, eine Kommunikationsmöglichkeit zu haben, die basiert auch auf Strom. Und die Reichweite, die man damit erlangt, dadurch, dass eben die Medien auch darüber berichten, ist natürlich für die Akteure auch sehr interessant, wenn sie das nennt man im militärischen und im geheimdienstlichen, Destabilisierung der Bevölkerung von innen bewirken wollen. Also dass die Bevölkerung sich gegen die Regierung stellt und sagt, ihr könnt uns nicht schützen, das ist alles hier unruhig und passt nicht.
14: Sie sagen gerade, der Vorwurf könnte aufkommen, ihr könnt uns nicht schützen. Bei diesen zwei Vorfällen jetzt in NRW und Brandenburg am Dienstag, immerhin da konnten die Netzbetreiber Stromausfälle verhindern und das wurde ja dann auch so dargestellt. Wir sind in gewisser Weise geschützt. Was ist denn Ihre Einschätzung? Wie gut stehen wir denn in Deutschland inzwischen da, was die Vorbereitung auf solche Angriffe betrifft?
4: Also grundsätzlich haben wir schon ein paar Optionen, dass wir stabil dastehen. Wir haben sogar ein Gesetz geschaffen, was die EU angeordnet hatte bis 2024. Wir haben es erst 2026 bekommen durch Verzögerung, das Kritis-Dach-Gesetz, was physische Schutzmaßnahmen gegen Naturereignisse, gegen Unfälle und Vorsatzhandlungen adressiert. Das Gesetz ist jetzt endlich im März verabschiedet worden, allerdings noch eine leere, unwirksame Hülle, denn es müssen noch zwei Verordnungen vom Innenministerium kommen. Einmal, wer sind die Kritisbetreiber, die dann wirklich diese physischen Schutzmaßnahmen machen müssen? Und zum Zweiten, was genau müssen die dann tun? Und das kann nach aktueller Planung durchaus noch ein, zwei Jahre dauern, bis die da sind. Und bis dahin tun die Betreiber nur das, was sie selber einschätzen, nicht das, was wir eigentlich gesetzlich fordern wollen von allen Kritisbetreibern.
14: In Bezug auf diese Betreiber kritischer Infrastruktur kommt heute Morgen, es ist bei uns auch in den Nachrichten, eine Forderung von Nordrhein-Westfalens Innenminister Herbert Reul. Man müsse darüber reden, ob die Betreiber solcher Infrastrukturen mehr Rechte bekommen sollten. Also ob sie zum Beispiel Videoanlagen oder eine eigene Drohnenabwehr betreiben dürfen. Ist das aus Ihrer Sicht eine sinnvolle Debatte?
4: Nein, überhaupt nicht. Das ist wieder typisch Innenministerien. Also Videokameras dürfen die aufstellen und betreiben. Fragen Sie mal jeden Flughafen. Die haben Hunderte bis Tausende Kameras im Einsatz an der Schengen-Grenze und so weiter und so fort. Müssen die sogar teilweise, ist angeordnet. Insofern ist das Quatsch. Und die Drohnenabwehr, da kann ich nur sagen, ja, wir haben sogar als AG Kritis in der Stellungnahme an die Bundesregierung fürs Kritis-Dach-Gesetz gesagt, ihr schreibt nichts über Drohnen. Normalerweise müssen die Kritis-Betreiber Drohnen erkennen, sie müssen sie im Idealfall sogar identifizieren und sie müssen sie melden an die Ermittlungsbehörden. Das ist nicht vorgegeben, aber die Drohnenabwehr, die sollte ausschließlich hoheitlich, also durch Sicherheitsbehörden nach dem Grundsatz der Verhältnismäßigkeit adressiert werden, auf gar keinen Fall durch irgendwelche Sicherheitsdienstleister und deren Verbände, die jetzt da rumhüpfen und sagen, juhu, wir können Drohnen abschießen am besten. Wir sind ja nicht im Wilden Westen. Den unkontrollierten Abschuss kann niemand verantworten. Das geht so nicht.
15: Einschätzungen von Manuel Attuk, er ist Gründer und Sprecher der AG Kritis, der Arbeitsgruppe Kritische Infrastrukturen. Bernhard Seiler hat mit ihm gesprochen. Es ist 12.54 Uhr.
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15: mit Stefanie Geißler.
16: Die deutsche Wirtschaft wächst wieder. Nachdem gestern bereits das Deutsche Institut für Wirtschaftsforschung und die Bundesbank ihre Prognosen für das laufende Jahr erhöht haben, zieht jetzt auch das IFO-Institut nach und rechnet mit einem Wachstum von 1,4% in diesem Jahr, mehr als zuletzt gedacht. Christine Bergmann.
17: In der letzten Prognose im Sommer hatten sie nur ein Wachstum von 0,8% vorhergesagt. Im nächsten Jahr soll die Wirtschaftsleistung noch einmal um 1,2% steigen. Das Wachstum wird vor allem von zwei Faktoren angetrieben, den staatlichen Investitionen und einer steigenden Nachfrage aus dem Ausland, vor allem aus EU-Ländern und den USA. Wenig Impulse kommen dagegen vom Konsum. Der dürfte nach Ansicht des IFO-Instituts noch zurückhaltend bleiben. Vor allem die steigenden Preise dämpften hier die Nachfrage. Die Inflationsrate wird laut der Herbstprognose in diesem Jahr auf 2,8% steigen, im nächsten Jahr auf 3%, vorausgesetzt, es gibt keine neuerlichen Turbulenzen am Ölmarkt. Was die Münchner Forscher nicht berücksichtigt haben, sind weitere Reformen, zum Beispiel beim Bürokratieabbau oder der Digitalisierung. Beides könnte der deutschen Wirtschaft einen noch stärkeren Schub versetzen.
16: Griechenland will offenbar seine Schulden früher zurückzahlen als ursprünglich geplant. Die ersten Rettungskredite aus der Schuldenkrise in Höhe von 53 Milliarden Euro könnten bereits 2029 vollständig getilgt sein. Das sagten Insider der Nachrichtenagentur Reuters.
18: Das wären 2 Jahre früher, als der bereits beschleunigte Zeitplan vorsah. Der strebte eine Rückzahlung bis 2031 an. Ursprünglich liefen die Kredite sogar bis 2041. Möglich wird die schnellere Tilgung durch eine starke Konjunktur. Die griechische Wirtschaft wächst mit einer Jahresrate von 2% und damit stärker als der Durchschnitt der Eurozone. Das Vorhaben der Griechen könnte die Rangfolge der höchst verschuldeten Länder Europas schneller verändern als bisher erwartet. Bereits zum Jahresende könnte Griechenlands Schuldenquote unter die Italiens fallen. Trotzdem wäre die Schuldenquote Griechenlands dann noch relativ hoch. Laut Prognose liegt sie dann bei 137% der Wirtschaftsleistung. Zum Vergleich, Deutschland hat eine Schuldenquote von derzeit etwa 65%. Aus dem ARD-Studio Athen, Astrid Halder.
16: Angesichts niedriger Füllstände in Gasspeichern fordern die Betreiber der Anlagen Regeländerungen, damit ihre Speicher voller werden. Der Branchenverband Initiative Energien speichern, INES, legte ein Papier vor, in dem er etwa günstigere staatliche Kredite einfordert. Außerdem sollen längerfristige, staatlich organisierte Anreize dafür sorgen, dass Gashändler trotz aktuell ungünstiger Marktbedingungen Gas für den Winter einspeichern. Normalerweise ist Gas im Sommer recht billig zu haben, derzeit ist es aber ungewöhnlich teuer. Das liegt unter anderem an den Folgen des Irankriegs. Deshalb lohnt es sich für Gasfirmen kaum oder gar nicht, jetzt Gas einzukaufen und im Speicher für den Winter zwischenzulagern. Daher heißt es vom Verband INES, der Speichermarkt brauche Rahmenbedingungen, die dafür sorgen, dass die Versorgungssicherheit kein marktwirtschaftliches Zufallsprodukt ist. Und damit sind wir bei der Börse. Der DAX steht aktuell bei 25.800 Punkten, minus 0,1%. Angeführt wird der deutsche Leitindex derzeit von SAP, dicht gefolgt von der Deutschen Telekom. Warum die sogenannte T-Aktie so gut läuft, das weiß jetzt Robert Minde.
19: Unbestätigten Meldungen vom Vorabend zufolge will der US-Investor und Hedgefonds Elliott beim Bonner DAX-Konzern einsteigen. Das treibt den Kurs und ist nachvollziehbar. Denn Elliott gilt an der Börse als Investor, der aktiv auf das Management einwirkt, um seine Ziele zu erreichen. Oberstes Ziel ist es dabei, den Kurs der Aktie und damit den Börsenwert zu steigern, der im Falle der Telekom weit unter den Kurszielen der Analysten liegt. Auch das Management der Telekom um Firmenchef Tim Höttges hat sich die Erhöhung des Börsenwertes auf die Fahnen geschrieben. Zuletzt wurde ein hohes Aktienrückkaufprogramm beschlossen, was den Kurs umgehend beflügelte. Höttges weitere Gedankenspiele gingen darüber hinaus in Richtung einer Fusion mit der profitablen US-Tochter T-Mobile US. An dieser halten die Bonner 53%. T-Mobile US ist der größte Wachstumstreiber im ganzen Konzern. Aber US-Investoren und Analysten blieben skeptisch, da der angedachte Deal sehr komplex ist. Elliott hingegen rät nun offenbar ebenfalls von einer Fusion ab und will stattdessen mehr an die Aktionäre zurückgeben, in Form von weiteren Aktienrückkäufen oder Dividenden. Genau solche Nachrichten wollen die Investoren an der Börse hören.
16: Das war's von der Wirtschaft. Die Zeit gleich 12.59 Uhr.
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0: Deutschland will als Reaktion auf den Russland zugeschriebenen versuchten Drohnenanschlag von Leipzig verstärkt gegen die russische Schattenflotte vorgehen. Mit deren Hilfe versucht Moskau ja mehr oder weniger erfolgreich, Sanktionen zu umgehen. Allerdings, so naheliegend es zunächst scheint, gegen diese Flotte vorzugehen, so komplex ist es in der Realität. Weshalb, das erfahren Sie hier in der kommenden halben Stunde.
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0: Auch heute gilt wieder: im Norden mehr Wolken, im Süden mehr Sonne. Zwischen Westerwald und Main-Tauber-Region kann es ab und zu mal ein bisschen regnen, sonst bleibt es trocken. Je nach Sonnenschein liegen die Höchsttemperaturen zwischen 20 und 28 Grad. Die Aussichten wie gehabt: in Richtung Süden immer sonniger, im Norden weiter bewölkt und gegen Abend Regen. Die Höchsttemperaturen erreichen morgen 22 bis 33 Grad.
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20: Um 13 Uhr mit Dominik Eisele. Außenminister Wadephul bedauert die von der Regierung in Moskau angekündigte Schließung der Goethe-Institute in Russland. Der CDU-Politiker sagte beim Treffen des sogenannten Weimarer Dreiecks mit Polen und Frankreich, die Schließung schade den Beziehungen beider Länder noch weiter. Nicole Markwald fasst zusammen.
21: Das Goethe-Institut habe auch in Russland eine wichtige Funktion als Kulturbrücke übernommen. Deutschland sei immer bereit für einen Dialog, unter der Voraussetzung, dass Russland den Krieg in der Ukraine beende und Attacken jeder Art unterlasse, erklärte der Bundesaußenminister. Mit seinem französischen und polnischen Amtskollegen betonte er den Wert des regelmäßigen Austauschs. Die drei Länder seien Freunde, Partner und Alliierte im Herzen Europas. Anlass des Treffens war der 35. Geburtstag des Weimarer Dreiecks. Die Außenminister trugen sich ins Goldene Buch der Stadt ein. Gemeinsam besichtigten sie zudem das Wohnhaus von Johann Wolfgang von Goethe in Weimar.
20: Der dänische Geheimdienst geht davon aus, dass Russland Dänen für Sabotageakte gegen heimische Rüstungsunternehmen mit Verbindungen zur Ukraine anwirbt. Der russische Geheimdienst bereite aktiv Sabotageaktionen gegen die Verteidigungsindustrie in Dänemark vor, sagte der Leiter der Spionageabwehr Gresholm in Kopenhagen. Russland versuche, dänische Privatpersonen über soziale Medien und Spieleplattformen für Aufgaben wie Fotografieren von Firmengeländen oder Infrastruktur zu rekrutieren. Mit diesen Aufnahmen könnten dann Anschläge vorbereitet werden. Gresholm zufolge plant und verübt Russland Sabotageakte gegen Rüstungsbetriebe in ganz Europa. Nach der Brandattacke auf eine Baustelle in München geht das Bayerische Landeskriminalamt von einem Anschlagsversuch aus. Es werde wegen eines politischen Hintergrunds ermittelt, sagte ein Sprecher. Die Polizei hatte in der Nacht eine Frau und einen Mann aus Bulgarien festgenommen, nachdem mehrere Brandsätze auf eine Baustelle vor der Firmenzentrale des Technologiekonzerns Rohde & Schwarz geworfen worden waren. Das Unternehmen beliefert auch das Militär mit Sicherheits- und Kommunikationstechnik. Weitere Wirtschaftsforschungsinstitute rechnen mit einem stärkeren Wirtschaftswachstum in Deutschland als bisher angenommen. Das Kieler Institut für Weltwirtschaft rechnet für dieses Jahr mit einem Plus beim Bruttoinlandsprodukt von 1,3%. Im Sommer hat es 0,8% vorausgesagt. Das Münchner IFO-Institut geht von einem Plus von 1,4% für das laufende Jahr aus. Im Vergleich zu seiner letzten Prognose hat es die Wachstumsrate für dieses Jahr damit um 0,6 Prozentpunkte erhöht. Die Konjunkturforscher sagen, die Erholung der deutschen Wirtschaft setze sich fort. Der Export und staatliche Investitionen stützten die Wirtschaft. Zuletzt kamen auch von anderen Instituten positive Signale für die Wirtschaftsentwicklung in Deutschland. Gedenkstätten und Erinnerungsorte in Deutschland können sich ab heute um neue Fördermittel des Bundes bewerben. Dazu stellt Kulturstaatsminister Weimer 10 Millionen Euro in Aussicht. Geplant ist, Projekte zu unterstützen, die den Nationalsozialismus und die SED-Diktatur aufarbeiten. Dabei soll es Gedenkstätten ermöglicht werden, historische Orte zu erhalten, digitale Angebote auszubauen und neue Wege zu finden, Geschichte zu vermitteln. Zum Beispiel mit digitalen Archiven, Podcasts oder neuen Bildungsangeboten. Der Bund will damit seine neue Gedenkstättenkonzeption umsetzen, eine Art politischen Leitfaden, der festlegt, wie Erinnerungsarbeit künftig unterstützt werden soll. Die US-Feministin und Journalistin Gloria Steinem ist tot. Sie starb im Alter von 92 Jahren in New York, teilte ihre Stiftung mit. Die Gründerin und Herausgeberin des feministischen Magazins Miss galt als eine der einflussreichsten Stimmen der US-Frauenbewegung. Sie hielt Reden an Universitäten und in Gemeindezentren, bei Kundgebungen und Demonstrationen, um die Frauenrechte in den USA voranzubringen. SWR Nachrichten, Redaktion Petra Muhr und Ilka Staroste. Und der Wetterbericht für Baden-Württemberg und Rheinland-Pfalz. Auch heute strömt wieder wärmere Luft zu uns. Die Vorhersage: am Nachmittag teils dichte Wolken, örtlich mit Regen, im Süden und Südwesten länger sonnig und maximal 20 Grad im hohen Westerwald und bis zu 28 Grad am Kaiserstuhl. Morgen dann sonnig, im Norden wolkig und windig und 22 bis 33 Grad. Die weiteren Aussichten: am Samstag in Baden-Württemberg örtlich Regen, in Rheinland-Pfalz öfter Sonne, am Sonntag überall sonnig und spätsommerlich warm. Die Zeit 13.05 Uhr.
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15: Im Studio ist Pascal Fournier. Guten Tag. Unsere Themen bis halb zwei. Erwartete Retourkutsche. Russland kündigt die Schließung der Goethe-Institute im Land an. Was das für die russische Zivilgesellschaft bedeuten könnte, das klären wir gleich. Außerdem fragen wir, was unternimmt der Staat zum Schutz der kritischen Infrastruktur, und die UNO-Wetterorganisation WMO warnt vor einem Super-El Niño. Was wir uns darunter vorstellen müssen, das frage ich gleich unsere Umweltredakteurin. Schließung des russischen Generalkonsulats in Bonn, Schließung des russischen Hauses in Berlin, zusätzliche Beschränkungen bei der Einreise für russische Staatsbürger. So hat die Bundesregierung vorgestern auf den Leipziger Drohnenvorfall reagiert. Auch wenn manche sich noch härtere Sanktionen hätten vorstellen können, insgesamt spricht Berlins Reaktion eine deutliche Sprache. Allerdings war von Anfang an auch klar, das bleibt nicht ohne Reaktion. Da kommt noch was. Und es kam was. Putins Russland betreibt Politik nach dem alttestamentarischen Motto Auge um Auge, Zahn um Zahn. Also wurde der Geschäftsträger der deutschen Botschaft in Moskau ins Außenministerium einbestellt und am frühen Morgen verkündete Außenminister Lavrov, dass die russische Regierung die Goethe-Institute in Russland schließt. Also eine der letzten verbliebenen Institutionen, die sich um die kümmerlichen Reste der russischen Zivilgesellschaft bemüht und nicht als ausländischer Agent gebrandmarkt war. Nun sollen also auch die Goethe-Institute dicht gemacht werden. Jens Siegert hat das Moskauer Büro der grünennahen Heinrich-Böll-Stiftung geleitet und am Moskauer Goethe-Institut gearbeitet. Herr Siegert, was hören Sie denn jetzt von Ihren ehemaligen Kolleginnen und Kollegen?
3: Naja, die bedauern das natürlich sehr, dass sie da zumachen müssen. Allerdings ist es so, dass das Goethe-Institut schon seit 2022 nur sehr, sehr eingeschränkt überhaupt tätig ist. Das, was Sie eben gerade gesagt haben, Zusammenarbeit mit Zivilgesellschaft, ist seither schon nicht mehr möglich. Im Wesentlichen geht es da um Sprachunterricht und die Abnahme von Sprachprüfungen. Aber das sind kleine, ganz, ganz kleine und mickrige Reste von dem gewesen, was das Goethe-Institut einst in Russland getan hat.
15: Die meisten politischen Stiftungen, NGOs oder auch Vereine dürfen in Russland nicht mehr aktiv sein. Fällt denn da die Schließung der Goethe-Institute irgendwie noch ins Gewicht?
3: Ja, aufgrund dessen, was ich gerade gesagt habe, dass es ohnehin schon eine sehr eingeschränkte Tätigkeit war, ist das, glaube ich, nicht mehr so wirklich besonders ins Gewicht fallend. Die wesentlichen Tätigkeiten des Goethe-Instituts konnten schon deshalb nicht mehr gemacht werden, nicht weil das Goethe-Institut eben nicht als unerwünschte Organisation gebrandmarkt war, sondern weil man über viele Sachen in Russland einfach nicht mehr öffentlich sprechen und reden kann. Das ist dann strafrechtlich bewährt. Man kann nicht über den Krieg reden, weil jede Meinung, die anders ist als die offizielle Meinung, da kann man verfolgt werden, dafür kann man in den Knast kommen. Deswegen hat das Goethe-Institut auch all diese Sachen nicht mehr angeboten, zum Schutz der eigenen Mitarbeiter, aber auch zum Schutz der Leute, die da eventuell gekommen wären.
15: Sie haben lange in Russland gelebt, Sie kennen die russische Zivilgesellschaft, haben aber gerade in unserem Gespräch ein großes Fragezeichen hinter diesen Begriff gemacht. Sie kennen ja viele Menschen persönlich. Was ist von dieser Zivilgesellschaft überhaupt noch übrig?
3: Als Zivilgesellschaft, als etwas, was öffentlich wirkt, in einem öffentlichen Raum, auch in einem politischen Raum wirkt, nichts mehr. Das ist nicht möglich. Russland ist eine Diktatur. Alles, was oppositionell ist, ist in Gefahr, verfolgt zu werden. Es gibt natürlich einen großen Teil der russischen Zivilgesellschaft im Exil weiter. Sehr viele Menschen sind 2022, einige sogar schon vorher, ins Exil gegangen. Das wirkt weiter und es gibt natürlich noch Gespräche, aber eben nicht mehr als etwas, was öffentlich wirksam ist.
15: Empfinden die Menschen das
0: Empfinden Sie einen Verlust an Freiheiten?
3: Die Menschen, die sich vorher engagiert haben und die Menschen, die Zivilgesellschaft richtig und gut finden, natürlich. Insgesamt in der russischen Gesellschaft ist das Verständnis von Zivilgesellschaft auch vorher schon nicht besonders groß gewesen. Das hat was mit der langen sowjetischen Diktatur zu tun, in der es das alles nicht gab, in der es nur offizielle und offiziell genehmigte und gewünschte Initiativen gab. Insofern sehe ich nicht, dass es da einen wirklich großen Verlustschmerz gibt.
0: Es gibt in Russland auch keinerlei Proteste gegen den Krieg gegen die Ukraine. Und wenn dieser Krieg thematisiert wird, dann mit dem Blick auf das eigene Unglück. Ist das nur die offizielle Linie oder trägt die Bevölkerung das auch mit? Was hören Sie da?
3: In vielen Dingen ist das leider so, dass die Menschen in Russland sehr auf sich selbst bezogen sind und es wenig Empathie für das gibt, was außerhalb passiert, gerade auch nicht für das, was den Ukrainern und der Ukraine angetan wird. Also das ist die eine Seite, aber es gibt natürlich auch Leute, die das so empfinden und die das sehr schmerzt. Aber wie eben schon gesagt, das öffentlich zu äußern, heißt, sich in sehr, sehr große Gefahr zu bringen. Inzwischen werden fast täglich Menschen dafür verurteilt, dass sie etwas gegen diesen Krieg gesagt haben oder vielleicht sogar noch schlimmer, etwas für die Ukraine gesagt haben.
0: Einer, der das getan hat, ist Lev Schlossberg, langjähriger Menschenrechtsaktivist und Vizechef der Jabloko-Partei, die gerade von der anstehenden Duma-Wahl ausgeschlossen ist. Ein Gericht hat ihn gerade zu, ich glaube, 11,5 Jahren Arbeitslager verurteilt. Wenden wir uns mal kurz der Wahl zu. Wie schauen die Menschen auf diese Wahl, wenn man es denn so nennen will?
3: Wahlen werden in Russland nicht als Wahlen wahrgenommen, schon lange nicht mehr. Die Menschen wissen ganz genau, dass in diesen Wahlen nichts entschieden wird und sie auf diese Wahlen keinen Einfluss haben. Die Rücknahme der Registrierung der Jabloko-Partei, von der Sie eben gerade gesagt haben, die an den Wahlen teilnehmen wollte, hat allerdings etwas damit zu tun, dass wenn es die Möglichkeit gibt, in irgendeiner Weise legal etwas gegen den Krieg zu sagen oder etwas gegen den Krieg zu tun, dann wird das wahrgenommen. In diesem Fall war das Jabloko ist mit einem Wahlprogramm angetreten für Frieden und die Umfragewerte von Jabloko sind sofort ziemlich hoch gegangen. Das heißt, da habe ich die Möglichkeit, etwas zu tun, ohne dass man mir sagen kann, ich habe Gesetze gebrochen und dann sprechen sich auch Menschen gegen den Krieg aus.
0: Wenn es unterm Strich praktisch keine zivilen Aktivitäten gibt, kein ziviles Engagement, dann sind vermutlich auch die Perspektiven düster. Ist dieser gesellschaftliche Boden aus Ihrer Sicht nachhaltig unfruchtbar gemacht? Sie haben ja ein Buch dazu geschrieben. Wohin treibt Russland Szenarien für die Zeit danach? Wie sehen diese Szenarien aus?
3: Nein, ich glaube nicht, dass das grundsätzlich unfruchtbar ist. Ich glaube, dass gerade die vergangenen 30 Jahre, in denen viel zivilgesellschaftliches und auch anderes demokratisches Engagement eingeübt worden ist, dass das nachwirken wird, dass das weiterwirken wird. Wie sich das dann tatsächlich umsetzt in einer Zeit nach Putin, und davon müssen wir ausgehen, dass es sich unter Putin nicht mehr ändern wird, das hängt von sehr, sehr vielen Umständen ab. Es ist nicht gesagt, dass es besser werden wird in Russland. Es ist aber auch nicht ausgemacht, dass es unbedingt so schlecht bleiben muss, wie es jetzt ist. Nach Putin wird es eine Chance geben. Ob die Russen und Russinnen diese Chance ergreifen, müssen wir sehen.
0: Jens Siegert, langjähriger ehemaliger Leiter des Büros der Heinrich-Böll-Stiftung in Moskau. Neben den bereits genannten Sanktionen gegen Russland will die Bundesregierung auch verstärkt gegen die russische Schattenflotte vorgehen. Jenes lose Sammelsurium von mehr oder weniger seetüchtigen Schiffen, also mit denen Russland die internationalen Sanktionen zu umgehen versucht. Außenminister Wadefuhl kündigte Maßnahmen an, mit deren Hilfe die Schiffe festgesetzt werden sollen. Aber das ist aus verschiedenen Gründen gar nicht so einfach, wie Christina Nagel erläutert.
5: Mitte Juli an Bord des finnischen Patrouillenschiffs Turva. Bewaffnete Spezialkräfte seilen sich von einem Hubschrauber ab, stürmen die Brücke des Schiffes und bringen es innerhalb weniger Minuten unter ihre Kontrolle. Was die finnischen Spezialkräfte des Grenzschutzes Außenminister Wadefuhl hier demonstrieren, ist das Entern und Festsetzen eines Schiffes, von dem Gefahr ausgeht, dass sich Kontrollen widersetzt. Ein Szenario, das in Finnland keine Fiktion mehr ist. Es gab Fälle wie diese, auch im Zusammenhang mit der russischen Schattenflotte. Also jenen meist maroden Schiffen, die unter fremder Flagge russisches Öl transportieren.
6: Sie sind eine Gefährdung des Schiffsverkehrs, sie sind eine Gefährdung übrigens der Ökologie. Und sie sind vor allen Dingen eine Umgehung von Sanktionsmaßnahmen. Deswegen sprechen wir ja auch mit vielen Staaten, dass sie derartige Tanker gar nicht an Land gehen lassen und dass sie die gar nicht löschen sollten oder befüllen sollten.
5: Sagt Außenminister Johann Wadephul und stellt klar, dass die Bundesregierung jetzt nicht mehr nur an andere appellieren will, die vom Geschäft der Schattenflotte profitieren, sondern selbst mehr gegen die Schiffe tun will.
6: Russland wird spüren, dass wir den Druck erhöhen.
5: Welche Schritte die Bundesregierung konkret gehen will, bleibt allerdings vage. Denn es ist nicht einfach, das Vorgehen gegen die Schiffe, die ständig Lackierungen, Namen und Flaggen wechseln und die einzeln ausgemacht werden müssen. Auch das Seerecht spielt eine Rolle, also die Frage, in welchen Gewässern sich ein verdächtiges Schiff befindet, in internationalen, in bestimmten nationalen Zonen oder im Küstenbereich. Um Schiffe aufzuhalten oder gar festzusetzen, braucht es einen triftigen Grund, einen Verstoß gegen Umweltauflagen zum Beispiel oder gravierende Sicherheitsmängel. Dass es gehen kann, zeigt Schweden. Die schwedischen Hoheitsgewässer, vor allem die ausschließliche Wirtschaftszone, würden inzwischen von der russischen Schattenflotte gemieden, sagt Johannes Peters vom Institut für Sicherheitspolitik der Universität Kiel im Deutschlandfunk.
7: Momentan ist es eben so, dass Russland sich darauf verlässt, okay, jetzt sind die Schweden, haben da eine härtere Gangheit angeschlagen, jetzt fahre ich eben durch die deutschen Gewässer, da wird mir nichts passieren.
5: Dass Deutschland bislang eher zurückhaltend war, dürfte auch mit der Sorge zu tun haben, dass es angesichts der eh schon angespannten Lage in der Ostsee zu einer Eskalation kommen könnte. Weil die Schattenflottenschiffe inzwischen zum Teil bewaffnete Sicherheitskräfte an Bord haben oder aber von der russischen Marine begleitet werden. Dass diese Schiffe auf freundliche Funksprüche reagieren, um sich kontrollieren zu lassen, halten Fachleute für wenig wahrscheinlich. Dass dann die deutsche Marine eingreift, kann sich der Sicherheitsexperte Carlo Marsala nicht vorstellen.
22: Ich sehe nicht, dass wir jetzt sozusagen mit unseren eigenen Fregatten versuchen werden, die russische Schattenflotte zu borden und dabei möglicherweise Konflikte mit russischen Zerstörern zu riskieren.
5: Um wirklich etwas bewirken zu können, braucht es aus Sicht von Fachleuten ein einheitliches, abgestimmtes Vorgehen der Europäer gegen die Schattenflotte. Ziel müsse es sein, das Geschäft mit den Schiffen umständlich und teuer zu machen. Für Schiffseigner, Versicherer und für Russland, das mit den Öleinnahmen auch den Krieg gegen die Ukraine finanziert. Das ist bisher nicht gelungen. Der deutsche Außenminister versucht es weiter und auch Innenminister Dobrindt hat bereits zu einem weiteren Treffen der Ostseeanrainerstaaten eingeladen, bei dem es ausschließlich um die Schattenflotte gehen soll.
0: Vielleicht sind wir nur zusätzlich sensibilisiert, aber es mehren sich die mindestens merkwürdigen und beunruhigenden Vorfälle in Deutschland. Am Dienstag die offenkundigen Attacken auf zwei Umspannwerke in Brandenburg und in NRW. In der vergangenen Nacht wurden in München mehrere Brandsätze auf eine Baustelle in München geworfen. Das bayerische LKA vermutet einen Anschlagsversuch gegen das Rüstungsunternehmen Rohde & Schwarz. Was bisher zu dem Vorfall bekannt ist und was nicht, fasst Birgit Frank zusammen.
23: Es werde wegen eines politischen Hintergrunds ermittelt, das sagte ein Sprecher des Bayerischen Landeskriminalamts. In der Nacht zum Donnerstag waren mehrere Brandsätze auf die Baustelle geworfen worden. Ein Mann und eine Frau wurden später festgenommen. Der Konzern Rohde & Schwarz selbst reagiert zurückhaltend. Eine Firmensprecherin betont auf BR-Anfrage, das Betriebsgelände selbst sei von dem Vorfall nicht betroffen. Darüber hinaus will sich das Unternehmen aber vorerst nicht öffentlich äußern. Der Konzern war schon früher von Attacken betroffen. Im Jahr 2021 hatten Unbekannte im Umfeld von Rohde & Schwarz eine Stromleitung angezündet, die offen in einer Baugrube gelegen hatte. Ein Bekennerschreiben im Internet hatte die Aktion zu einem Angriff auf den Rüstungskonzern erklärt. Die damalige Tat ist bis heute nicht aufgeklärt. Sie hatte zu einem Stromausfall für 20.000 Haushalte im Münchner Osten geführt. Das Unternehmen selbst war nach dessen eigenen Angaben aber nicht beeinträchtigt.
0: Dass Deutschlands Infrastruktur teilweise ziemlich anfällig ist, das haben nicht erst die Anschläge oder Anschlagsversuche deutlich gezeigt. Man denke nur an den großflächigen Stromausfall in Berlin Anfang des Jahres. Selbst das Bundesinnenministerium räumt das unumwunden ein. Ein Sprecher sagte dem Handelsblatt gerade, aufgrund ihrer Bedeutung für die Gesellschaft unterliegen kritische Infrastrukturen einer hohen, abstrakten Gefährdung. Zitat Ende. Fragt sich, was kann seitens der Politik unternommen werden, um diese Achillesferse zu schützen? Birte Sönnigsen in Berlin, der Bundestag hat in diesem Jahr das sogenannte Kritis-Dach-Gesetz verabschiedet. Was sieht dieses Gesetz denn genau vor?
2: Mit dem Gesetz soll die kritische Infrastruktur besser geschützt werden. Da geht es zum Beispiel um Energieversorger, um Wasserwerke, um Banken, um Krankenhäuser oder Telekommunikationsanbieter. Die Unternehmen haben durch das Gesetz zum ersten Mal bundesweite Vorgaben bekommen, die sie erfüllen müssen, um sich eben vor Angriffen zu schützen oder vor Sabotage. Vorher haben die Betreiber weitgehend selbst entschieden, wie viel Geld und wie viel Personal sie investieren, um ihre Anlagen zu schützen. Deutschland war mit diesem Gesetz ziemlich spät dran. Nicht nur, weil wir sehen, dass die Gefahren durch hybride Angriffe oder die Folgen des Klimawandels seit Jahren größer werden, sondern weil damit eine EU-Vorgabe umgesetzt wird. Und das hätte eigentlich schon vor Jahren passieren müssen.
0: Ja, aber es kann ja vermutlich kaum per Gesetz verhindert werden, dass es zu Anschlägen kommt, oder?
2: Absolute Sicherheit, die wird es nicht geben. Dafür wird auch dieses Gesetz nicht sorgen. Es kann nicht jedes Stück kritische Infrastruktur geschützt werden, wenn wir alleine an tausende Kilometer Stromleitung, Unterseekabel, Pipelines, Schienen denken. Grundsätzlich kann das Gesetz aber dazu beitragen, dass die Anlagen besser geschützt werden. Ob das aber wirklich ausreicht, das wird sich erst in der Praxis beweisen müssen. Ein zentraler Kritikpunkt von Fachleuten ist seit langem, dass das Gesetz viele Details jetzt noch gar nicht konkret regelt. Zum Beispiel, welche Vorgaben die Betreiber von kritischer Infrastruktur denn genau bekommen? Müssen die nur Pläne aufschreiben oder müssen die bestimmte Szenarien auch regelmäßig üben, damit sie dann eben im Notfall auch wissen, was zu tun ist? Was gilt für Stromnetzbetreiber? Was gilt für Wasserwerke ganz konkret? Das sieht das Gesetz so noch nicht vor. Das soll erst in einer Verordnung geregelt werden. Aber da gibt es bisher erst einen Entwurf. Die hat das Bundesinnenministerium also auch noch nicht endgültig vorgelegt.
0: Das Gesetz ist im März in Kraft getreten. Wie schnell kann es denn seine Wirkung entfalten?
2: Betreiber von kritischer Infrastruktur, die müssen Pläne machen, wie sie ihre Anlagen schützen wollen. Sie müssen regelmäßig Risikoanalysen vornehmen und die Pläne updaten. Da geht es darum, die Betriebe vor Anschlägen, vor Sabotage zu schützen. Aber zum Beispiel auch darum, sie an die Folgen des Klimawandels anzupassen. Wie das passieren soll, da gibt es ganz unterschiedliche Möglichkeiten. Zum Beispiel könnte es für manche Betriebe nötig werden, Zäune zu bauen oder Wachpersonal einzustellen, um Anlagen vor Sabotage zu schützen. Bei manchen Unternehmen geht es darum, eine Notstromversorgung sicherzustellen oder auch dafür zu sorgen, wenn es zu einem Stromausfall kommt, dass dann auch weiter kommuniziert werden kann, dass Internet und Telefon dann weiter funktionieren. Und Stichwort Meldepflicht. Bislang wusste der Bund oft nichts von den Vorfällen, denn längst nicht alle werden öffentlich bekannt. Und dadurch konnten dann andere Unternehmen zum Beispiel auch schlechter gewarnt werden. Das soll sich jetzt ändern. Der Bund soll mit diesem Gesetz eben erst einen Überblick bekommen.
0: Informationen von Berlin-Korrespondentin Birte Sönnigsen. Auch wenn es in den kommenden Tagen noch mal teilweise sogar spätsommerlich heiß werden könnte, die Extremtemperaturen des Frühsommers, die werden wir absehbar in diesem Jahr nicht mehr erreichen. Also alles vergessen und wieder gut? Nein, natürlich nicht. Dafür genügt ein Blick aus dem Fenster. Und es gibt neue, ungemütliche Nachrichten in Sachen Wetter und Klima. Mit nahezu 100%iger Sicherheit wird es in den kommenden Monaten einen sehr starken El Niño geben, so die Prognose der Weltwetterorganisation WMO mit Sitz in Genf. Der voraussichtliche Höhepunkt wird wohl Ende des Jahres erreicht. Aus Genf, Sandra Bieger.
8: El Niño ist ein natürliches Klimaphänomen, das etwa alle 2 bis 7 Jahre auftritt und weltweit zu Wetterveränderungen führen kann. Nach Angaben der Weltorganisation für Meteorologie WMO in Genf erhöht ein starker El Niño das Risiko für Extremwetterlagen in vielen Teilen der Erde. Besonders betroffen sein könnten die Küstenregionen von Peru, Ecuador und Nordchile, wo Überschwemmungen drohen. In Australien und Teilen Asiens dagegen steige das Risiko für Dürren und Waldbrände. Welche Auswirkungen das Klimaphänomen in den kommenden Monaten auf Deutschland und Europa haben könnte, dazu liegen noch keine gesicherten Erkenntnisse vor. Die Vereinten Nationen und nationale Wetterdienste wollen angesichts der aktuellen El Niño-Prognose ihre Frühwarn- und Vorsorgesysteme ausbauen, mit dem Ziel, Regierungen, Hilfsorganisationen und die Bevölkerung möglichst frühzeitig auf Extremwetterlagen vorzubereiten.
0: Also nochmal, El Niño ist natürlich ein natürliches, regelmäßig wiederkehrendes Klimaphänomen. Es wird nicht durch den Klimawandel verursacht. Allerdings ist das nur die halbe Wahrheit. Janina Schreiber aus der SWR-Umweltredaktion. Was muss ich mir, das müssen wir vorher klären, unter einem Super-El Niño vorstellen?
9: Also El Niño ist ja ein natürliches Klimaphänomen. Im Pazifik tritt alle 2 bis 7 Jahre auf. Und um zu prüfen, kommt da ein El Niño, beobachten Klimaforschende eben die Temperatur im Pazifik genau. Das heißt, da verändern Passatwinde einfach, wo es plötzlich feucht und nass ist. Das ist ja üblicherweise auf der asiatischen Seite der Fall. Da gibt es aber durch El Niño dann Dürren und Trockenheit. Umgekehrt kommt es zu Starkregenfällen auf der südamerikanischen Seite. Waldbrände in Indonesien gehören zu den Folgen. Genauso wie im Amazonas-Regenwald in der Atacama-Wüste. Da gab es zum Beispiel schon Schnee in diesem Jahr, auch begünstigt wohl durch El Niño. Und in Ostafrika bringt der El Niño Dürren. Das heißt, da kommt natürlich die Landwirtschaft, die Wasserressourcen, auch die Energieversorgung und Gesundheitssysteme vor Ort an ihre Grenzen. Und deshalb ist die Weltwetterorganisation auch die Vereinten Nationen. Deshalb sind die beide so interessiert daran, jetzt zu warnen, damit sich die betroffenen Länder eben schon mal wappnen können.
0: Und inwieweit hängen ein Super El Niño und der Klimawandel zusammen?
9: Ja, El Niño, ich sagte es, ist ja schon natürliches Klimaphänomen, aber das wird nicht verursacht durch die Klimaerwärmung, aber eine Studie, die hat nochmal deutlich gezeigt, wenn dieses natürliche Klimaphänomen in einer durch uns Menschen schon wärmeren Atmosphäre stattfindet, dann geschieht das Ganze eben auf einem höheren Level. Deshalb spricht die WMO auch in diesem Jahr von einem gigantischen Ausmaß.
0: Dann wird es einfach heftiger.
9: Richtig. Extremes Wetter, was er bringt, wird durch die Klimaerwärmung intensiver und heftiger. Und umgekehrt, in El Niño-Jahren war die Durchschnittstemperatur auch in der Regel eben wärmer in diesen Jahren. Sprich, da entsteht so ein richtiger Ping-Pong zwischen Klimaerwärmung und El Niño.
0: Jetzt haben Sie gerade schon gesagt, El Niño ist ein Phänomen des pazifischen Raums. Er beeinflusst und verändert vor allem mal Luft- und Meeresströmungen zwischen Asien und Südamerika. Das ist insgesamt relativ weit weg von uns. Weit genug, damit Europa davon wenig bis nichts mitbekommt?
9: Ja, also recht sicher merken wir das vor allem am Geldbeutel. Schauen wir zum Beispiel auf die letzten El Niño-Ereignisse. 2023 war so ein Jahr, da sind die Preise für Kakao, für Orangen, also für Früchte aus den Pazifikregionen echt gestiegen. Gab eben Ernteausfälle, Angebot wurde knapper, Wasserstraßen, die sind leer gelaufen wie der Panama. Kanal. Auch für Reis prognostiziert die WMO jetzt Rückgänge oder für Palmöl. Das kommt ja aus Ländern wie Indonesien oder Malaysia.
0: Und wie sieht es wettertechnisch aus? Werden wir sozusagen auch beim Blick aus dem Fenster was bemerken?
9: Ja, immer wieder gibt es Gerüchte, dass El Niño eben einen außergewöhnlichen Kälteeinbruch im Spätwinter bei uns bringen kann. Das kann passieren, weil eben dieser wärmere Pazifik dann auch Energiewellen in die Atmosphäre schickt, den Polarwirbel sogar beeinflusst. Der hat eben Auswirkungen auf unseren Winter, aber kann. Also viele Forschende, mit denen ich gesprochen habe, die sagen, noch ist das gar nicht sicher. Der Winter wird auch von anderen Dingen beeinflusst, eben unter anderem eher vom Atlantik. Das ist ja unsere Wetterküche in Europa. Also da müssen wir einfach noch abwarten.
0: Die Weltwetterorganisation WMO prognostiziert einen Super El Niño. Hintergrundinformationen dazu waren das von SWR-Umweltredakteurin Janina Schreiber. Es läuft deutlich besser als erwartet. Mit dieser positiven Nachricht überraschen heute mehrere Wirtschaftsforschungsinstitute. Sie haben ihre Prognose für das Wachstum des Bruttoinlandsprodukts in diesem und auch im nächsten Jahr deutlich angehoben. Das klingt angesichts zahlreicher negativer Schlagzeilen aus der Wirtschaft, die uns aktuell beschäftigen, eher merkwürdig. Wir hören von der Krise bei VW. Wir spüren an der Tankstelle, wie stark die Energiepreise angezogen haben. Also von Optimismus ist da eigentlich nicht viel zu spüren. Christoph Geismeier aus der SWR-Wirtschaftsredaktion. Trotzdem sagen die Experten, die deutsche Wirtschaft habe wieder Tritt gefasst. Wie kommt das?
11: Ja, überrascht hat die Experten vor allem, dass die Erholung in der Industrie in den zurückliegenden Monaten doch kräftiger war, als man bislang erwartet hatte. Angesichts auch der globalen Krisen war ja die Stimmung eher gedämpft, doch jetzt zeigen die Zahlen vom Statistischen Bundesamt, dass sich die Exporte im ersten Halbjahr doch kräftiger entwickelt haben als zunächst bilanziert. Vor allem wegen einer hohen Nachfrage aus dem Ausland. Laut dem IFO-Institut ist die Basis dafür das robuste Wachstum der Weltwirtschaft, von dem Deutschland profitiert. So ist auch die Nachfrage aus den USA gestiegen. Den Trumpschen Steuerwahnsinn hat die Wirtschaft also offenbar verdaut. Und auch die Bestellungen aus der EU haben der deutschen Industrie einen Push gegeben. Dabei erwartet das IFO-Institut, dass dieses positive Umfeld für die Industrie so bleibt. Auch deshalb wurde die Prognose für das Wachstum des Bruttoinlandsprodukts für dieses Jahr jetzt auf stolze 1,5% angehoben.
0: Welche Rolle spielen mit Blick auf das Wirtschaftswachstum denn die Ausgaben des Staates? Fließen ja Milliarden in die Infrastruktur und in die Verteidigung.
11: Ja, laut dem Wirtschaftsforschungsinstitut IFO gibt der Staat alleine für die von Ihnen gerade genannten Bereiche fast 40 Milliarden Euro zusätzlich aus in diesem Jahr. Und angesichts dieser Größenordnung gilt das neben der Erholung der Industrie als zweiter wichtiger Pfeiler für die jetzt doch deutliche Erholung der Wirtschaft. Allerdings in diesem Punkt gibt es natürlich eine Schattenseite. Die Ausgaben des Staates, die jetzt so positiv wirken, sind Ausgaben auf Pump. Die Verschuldung Deutschlands wird weiter wachsen, aber das ist ja auch keine Neuigkeit. Darauf haben wir uns bereits eingestellt nach der Ankündigung des 500 Milliarden schweren Konjunkturpakets.
0: Die Wirtschaft erholt sich, das ist schön, aber was ist mit den Verbrauchern? Die hohen Energiepreise treiben die Inflation, bei der Kaufkraft bleibt weniger. Wird sich das ändern?
11: Leider nein. Die Verbraucher werden laut der aktuellen IFO-Prognose in diesem Jahr mit einer Inflation von 2,8% leben müssen. Im nächsten Jahr dann werden es wohl 3% Inflation sein. Vor allem Gas und Strom werden sich angesichts der Entwicklung am Energiemarkt weiter verteuern und die Haushalte belasten. Und so überrascht es nicht, dass trotz der besseren gesamtwirtschaftlichen Aussichten von den Verbrauchern vom Konsum keine großen Impulse erwartet werden. Schlicht deshalb, weil den Leuten wegen höherer Ausgaben dazu das Geld fehlt. Immerhin sieht die Prognose für den Arbeitsmarkt im nächsten Jahr ganz gut aus. So rechnet das IFO-Institut mit einem Anstieg der Beschäftigung als Folge der jetzt verkündeten besseren Konjunkturaussichten.
0: Auch wenn beim Verbraucher also nicht allzu viel davon zu spüren ist, die deutsche Wirtschaft fast so langsam wieder tritt. Informationen und Einordnungen waren das von SWR-Wirtschaftsredakteur Christoph Geismeier und soweit SWR Kultur aktuell mit Pascal Fournier.
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0: Versuch mit einer Sprengstoffdrohne auf dem Flughafen Leipzig-Halle verantwortlich und hat mehrere Sanktionen gegen Moskau angekündigt. Russland weist die Vorwürfe zurück. Aus dem Kreml hieß es heute, man wolle trotz allem am bisherigen Stand der diplomatischen Beziehungen festhalten. Die Bundesregierung stellt über die staatliche Förderbank KfW weitere 250 Millionen Euro für die Ukraine bereit. Nach Angaben des Bundeswirtschaftsministeriums ist das Geld für Reparaturen an der Energieinfrastruktur vor dem Winter gedacht. Es solle helfen, die Energie- und Wärmeversorgung für die Menschen zu sichern, trotz der anhaltenden russischen Angriffe. Gleichzeitig appelliert Ministerin Reiche an andere Staaten, ebenfalls mehr Geld bereitzustellen. Der dänische Geheimdienst geht davon aus, dass Russland Dänen für Sabotageakte gegen heimische Rüstungsunternehmen mit Verbindungen zur Ukraine anwirbt. Der russische Geheimdienst bereite aktiv Sabotageaktionen gegen die Verteidigungsindustrie in Dänemark vor, sagte der Leiter der Spionageabwehr Gresholm in Kopenhagen. Russland versuche, dänische Privatpersonen über soziale Medien und Spieleplattformen für Aufgaben wie Fotografieren von Firmengeländen oder Infrastruktur zu rekrutieren. Mit diesen Aufnahmen könnten dann Anschläge vorbereitet werden. Weitere Wirtschaftsforschungsinstitute rechnen mit einem stärkeren Wirtschaftswachstum in Deutschland als bisher angenommen. Das Kieler Institut für Weltwirtschaft rechnet für dieses Jahr mit einem Plus beim Bruttoinlandsprodukt von 1,3%. Im Sommer hat es 0,8% vorausgesagt. Das Münchner IFO-Institut geht von einem Plus von 1,4% für das laufende Jahr aus. Im Vergleich zu seiner letzten Prognose hat es die Wachstumsrate für dieses Jahr damit um 0,6 Prozentpunkte erhöht. Die Konjunkturforscher sagen, die Erholung der deutschen Wirtschaft setze sich fort. Der Export und staatliche Investitionen stützten die Wirtschaft. Zuletzt kamen auch von anderen Instituten positive Signale für die Wirtschaftsentwicklung in Deutschland. Gedenkstätten und Erinnerungsorte in Deutschland können sich ab heute um neue Fördermittel des Bundes bewerben. Dazu stellt Kulturstaatsminister Weimer 10 Millionen Euro in Aussicht. Geplant ist, Projekte zu unterstützen, die den Nationalsozialismus und die SED-Diktatur aufarbeiten. Dabei soll es Gedenkstätten ermöglicht werden, historische Orte zu erhalten, digitale Angebote auszubauen und neue Wege zu finden, Geschichte zu vermitteln. Zum Beispiel mit digitalen Archiven, Podcasts oder neuen Bildungsangeboten. Der Bund will damit seine neue Gedenkstättenkonzeption umsetzen, eine Art politischen Leitfaden, der festlegt, wie Erinnerungsarbeit künftig unterstützt werden soll. In der Karlsruher Innenstadt läuft gerade ein größerer Polizeieinsatz. Bei einer Auseinandersetzung in einer Wohnung ist eine 25 Jahre alte Frau verletzt worden. Die Polizei vermutet, dass sich ein Mann weiter in dem Gebäude befindet. Man könne nicht ausschließen, dass er bewaffnet ist, so ein Sprecher. Die Polizei hat das Gebäude weiträumig abgesperrt. Dadurch kommt es auch zu Verkehrsbehinderungen. SWR Nachrichten, Redaktion Petra Mohr und Ilka Staroste.
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2: Auch heute gilt wieder: im Norden mehr Wolken, im Süden mehr Sonne. Zwischen Westerwald und der Main-Tauber-Region kann es ab und zu ein bisschen regnen, sonst bleibt es verbreitet trocken. Und je nach Sonnenschein liegen dann die Höchsttemperaturen zwischen 20 und 28 Grad. Die weiteren Aussichten sind auch im Großen und Ganzen wie gehabt: Richtung Süden immer sonniger, im Norden weiter bewölkt, gegen Abend möglicherweise auch mal Regen, die Höchsttemperaturen morgen zwischen 22 und spätsommerlichen 33 Grad. Am Samstag ziehen die letzten Schauer ab, dann wird es überall heiter bis wolkig und insgesamt ein bisschen kühler. Am Sonntag zuerst Nebel, wenn der sich verzogen hat, dann wird es recht sonnig und bis zu 30 Grad warm.
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3: Mit Moritz Braun. Guten Tag. Heute Nacht hat es einen Brandangriff auf eine Baustelle in München gegeben. Das Bayerische Landeskriminalamt vermutet einen Anschlagsversuch gegen ein Rüstungsunternehmen. Es werde wegen eines politischen Hintergrunds ermittelt. Zwei Menschen wurden noch in der Nacht festgenommen, eine 28-jährige Frau und ein 38-jähriger Mann aus Bulgarien. Der Anschlag wurde auf eine Baustelle vor der Firmenzentrale der Cyber-Security- und Netzwerkfirma Rode & Schwarz verübt. Die Firma hat auch eine Niederlassung in Stuttgart.

0: Nach den beiden Angriffen auf die Stromversorgung in Brandenburg und Nordrhein-Westfalen in den letzten Tagen laufen die Ermittlungen und es wird über mögliche Konsequenzen diskutiert. Mario Kubina.
1: Mehr Schutz für kritische Infrastruktur wie Kraftwerke und Stromnetze, mehr Rechte für die Betreiber und ein Auffangsystem für den Notfall. Das sind die aktuellen Stichworte in der Diskussion über die jüngsten Angriffe auf die Stromversorgung in Deutschland. Der nordrhein-westfälische Innenminister Reul bringt im ZDF-Interview eine eigene Drohnenabwehr von Betreiberfirmen ins Gespräch. Der CDU-Politiker merkt an, dass nicht jedes Umspannwerk von Polizisten bewacht werden kann. Ganz ähnlich die Deutsche Polizeigewerkschaft. Aus ihrer Sicht ist der Schutz kritischer Infrastrukturen nicht in erster Linie Aufgabe der Polizei, sondern erstmal Aufgabe der Betreiber selbst.
0: Ganz anders sieht das Manuel Atuk, Gründer der Arbeitsgemeinschaft Kritische Infrastruktur. Er hat heute Morgen bei SWR aktuell gesagt:
2: Die Drohnenabwehr, die sollte ausschließlich hoheitlich, also durch Sicherheitsbehörden nach dem Grundsatz der Verhältnismäßigkeit adressiert werden, auf gar keinen Fall durch irgendwelche Sicherheitsdienstleister und deren Verbände, die jetzt da rumhüpfen und sagen, juhu, wir können Drohnen abschießen am besten. Wir sind ja nicht im Wilden Westen. Den unkontrollierten Abschuss kann niemand verantworten. Das geht so nicht.
0: Atuk fordert stattdessen Nachbesserungen beim KRITIS-Dachgesetz. Das soll seit März 2026 die Sicherheit kritischer Infrastruktur in Deutschland gewährleisten. Dieses Gesetz beinhaltet nichts über Drohnen. Normalerweise müssten Betreiber kritischer Infrastruktur Drohnen erkennen und den Ermittlungsbehörden melden, so Atuk weiter. Die Goethe-Institute in Russland werden geschlossen, das hat der russische Außenminister Lavrov angekündigt. Damit reagiere man auf die Schließung des russischen Hauses in Berlin, eine Maßnahme der Bundesregierung nach dem Anschlagsversuch am Flughafen Leipzig-Halle, für den Russland verantwortlich gemacht wird. Mehr dazu von Stefan Lag.
3: Lavrov sagte beim östlichen Wirtschaftsforum in Wladiwostok, dass die verbliebenen Goethe-Institute natürlich geschlossen werden müssten, nachdem die Kultureinrichtung des russischen Hauses aus Berlin vertrieben worden sei. Deutschland nehme bewusst in Kauf, dass mit der Schließung des russischen Hauses auch das Ende seiner kulturellen Präsenz in der Russischen Föderation einhergehe. Trotz aller Spannungen mit dem Westen hätten die Goethe-Institute bislang weiter arbeiten können. Die Arbeit der Goethe-Institute in Moskau, St. Petersburg und Nowosibirsk ist seit 2023 jedoch stark eingeschränkt. Nach der Ausweisung von Mitarbeitenden infolge deutsch-russischer Spannungen wurden viele Angebote in den Online-Bereich verlagert. Heute konzentrieren sich die Institute vor allem auf Deutschkurse, die Unterstützung des Deutschunterrichts sowie die Fortbildung von Lehrkräften.
0: Die SPD-Bundestagsfraktion kommt heute in Berlin zu ihrer zweitägigen Klausurtagung zusammen. Die Abgeordneten beraten dabei über die politischen Schwerpunkte der kommenden Monate. Dabei dürfte es auch um Themen gehen, bei denen der Regierungskoalition schwierige Debatten bevorstehen.
4: Auf der Tagesordnung der SPD-Bundestagsfraktion stehen unter anderem Reformvorhaben wie die Rente. Auch mit Blick auf die anstehenden Landtagswahlen dürfte die Frage eine Rolle spielen, wie die SPD politisch wieder stärker punkten kann. Offiziell steht die Klausur unter dem Motto »Zusammen ist unsere Stärke«. Inhaltlich geht es vor allem um die Zukunft der Arbeit und darum, wie künstliche Intelligenz und Robotik die Arbeitswelt verändern und wie die Politik darauf reagieren muss. Auch um gesellschaftlichen Zusammenhalt soll es gehen. Die Frage ist dabei auch, wie krisenfest Deutschland ist. Für heute hat die Fraktion den Entertainer und Autor Harpe Kerkeling eingeladen. Er spricht über die Grenzen der Toleranz in einer Demokratie. Weitere Gäste sind Vizekanzler und SPD-Chef Lars Klingbeil und Daimler-Truck-Chefin Karin Rotström. Aus Berlin Anne-Kathrin Mellmann.
0: Nach 27 Jahren Rechtsstreit gegen die Elektropioniere von Kraftwerk hat der Musikproduzent Moses Pelham am Bundesgerichtshof einen Teilerfolg erzielt. Seit einer Gesetzesänderung im Jahr 2021 sei die Übernahme einer 2 Sekunden langen Tonsequenz aus dem Kraftwerklied Metall auf Metall im Wege des Samplings zulässig. Pelham hatte das Sample für den Sabrina Setlow-Song Nur Mir von 1997 verwendet, ohne vorherige Zustimmung von Kraftwerk. Der erste Zivilsenat in Karlsruhe hat damit ein Urteil des Oberlandesgerichts in Hamburg bestätigt. Endgültig erledigt ist der Fall aber immer noch nicht. Offen ist noch eine Verfassungsbeschwerde, die laut Bundesverfassungsgericht den Zeitraum 2002 bis 2021 betrifft. Eine Entscheidung wird noch in diesem Jahr angestrebt. Der Bundesgerichtshof hat heute noch ein anderes Urteil aus der Welt der Unterhaltung gefällt. Seniorenheime, die Rundfunkprogramme per Satellit empfangen, dürfen diese an ihre Heimbewohner in die Zimmer weiterleiten. Dafür fallen keine zusätzlichen GEMA-Gebühren an. Aus der SWR-Rechtsredaktion Max Bauer.
5: Die GEMA hatte ein Seniorenheim aus Rheinland-Pfalz verklagt. Denn Radio- und Fernsehprogramme wurden dort über Satelliten empfangen und anschließend über ein Kabelsystem in die Zimmer der einzelnen Senioren weitergeleitet. Die GEMA meinte, dies sei eine nach dem Urheberrecht öffentliche Wiedergabe, für die man zahlen müsste. Der Bundesgerichtshof sah das jetzt anders. Die Bewohner des Heims sind gerade kein neues Publikum, sondern wurden von Anfang an bei der Ausstrahlung von Radio- und Fernsehsendungen mit eingeplant. Und dafür fallen keine zusätzlichen Gebühren an. Der Bundesgerichtshof ist damit dem Urteil des Europäischen Gerichtshofs von April dieses Jahres gefolgt.
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0: Die Uni Tübingen ist Teil eines internationalen Forschungsprojekts, das nach Überbleibseln des Urknalls sucht. Tübinger Forscher arbeiten an insgesamt 64 Teleskopen mit, die in der Atacama-Wüste in Chile und auf der Insel La Palma aufgebaut werden. Ingemar Körner.
7: Die Forscher wollen Gammastrahlen aus dem All messen. Die entstehen zum Beispiel bei explodierenden Sternen oder rund um schwarze Löcher. Sie zeigen sehr genau die Richtung an, wo ihre Quellen zu finden sind, heißt es in einer Mitteilung der Uni Tübingen. Auf diese Weise wollen die internationalen Forscherinnen unter anderem die Überbleibsel des Urknalls finden. Das Bundesraumfahrtministerium unterstützt die teilnehmenden deutschen Institute mit mehr als 4 Millionen Euro. Die Uni Tübingen bekommt laut eigenen Angaben knapp 800.000 Euro.
0: In Baden-Württemberg sind in diesem Jahr bis Ende August über 2000 Nester der asiatischen Hornisse gemeldet worden. Laut der Landesanstalt für Umwelt sind das mehr als doppelt so viele wie im Vorjahreszeitraum. Die asiatische Hornisse breitet sich in Baden-Württemberg immer weiter aus und gilt inzwischen als etablierte invasive Art. Sie frisst unter anderem hier heimische Bienen. Das Land bezuschusst die Entfernung von Nestern. In Rheinland-Pfalz gibt es schwere Vorwürfe gegen einen Lehrer am Gymnasium am Römerkastell in Alzey. Die Zeitung Die Rheinpfalz hatte berichtet, es gehe mutmaßlich um Rassismus und sexuelle Belästigung. SWR-Reporterin Sarina Fischer mit den Einzelheiten.
8: Die Zeitung zitiert aus einem Beschwerdebrief von Eltern einer 7. Klasse an dem Alzeyer Gymnasium. Demnach soll der Lehrer in dieser Klasse einzelne Kinder rassistisch beleidigt haben. Und er soll sich selbst in den Schritt gefasst und eine unpassende Bemerkung dazu gemacht haben. Manche Kinder hätten außerdem von einem Hitlergruß berichtet. Die Schulaufsichtsbehörde will sich zu den Vorwürfen im Detail nicht äußern und verweist auf ihre Verschwiegenheitspflicht in Personalangelegenheiten. Auch die Schule selbst wollte auf SWR-Anfrage nichts dazu sagen. Sie würden die Sache aber sehr ernst nehmen, so die ADD. Und sie würden daran arbeiten, das aufzuklären.
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0: Auf Booking.com konnte man 2 Monate lang den Amtssitz des britischen Premierministers in der 10 Downing Street in London buchen. Die größte britische Verbraucherschutzorganisation Which? Wollte testen, wie gut Booking.com gefälschte Unterkünfte erkennt und entfernt. Und dafür hat sie eben ein falsches Inserat der 10 Downing Street hochgeladen. Angeblich ein Einzimmer-Apartment mitten in London, nur 400 Meter vom Big Ben entfernt. Innerhalb von 20 Minuten gab es 14 Buchungsanfragen und die Tester konnten auch selbst erfolgreich buchen. Anschließend haben sie über das interne Nachrichtensystem auch einen Link verschickt, über den angeblich Zahlungsdaten bestätigt werden sollten. Booking.com blockierte auch das nicht. Und auch eine gefälschte Bewertung ging online, obwohl sie angeblich von einem Booking.com-Mitarbeiter geprüft wurde. Darin wurde als Highlight die Begegnung mit Carter Larry beschrieben, dem berühmten Mäusefänger von Downing Street. Booking.com sagt zu der Sache, kann ja mal passieren, unsere Sicherheitssysteme sind wunderbar. Die Verbraucherschutzorganisation sagt, wenn nicht mal die berühmteste Adresse des Landes als Fake erkannt wird, ist gar nichts wunderbar.
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9: Inzwischen ist es 13.45 Uhr.
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10: Hallo an diesem Donnerstag. Die deutschen Basketballerinnen gehen bei der Heim-WM in Berlin auf Medaillenjagd. Morgen steht ab 17.45 Uhr das erste Gruppenspiel an. Und zum Auftakt geht's für das deutsche Team gegen Vize-Europameister Spanien. Wieder mit dabei ist Kapitänin Marie Gülich aus Rheinland-Pfalz, nämlich genau aus dem Westerwald. Nach einem Kreuzbandriss hat sie ja zuletzt beim Testspiel in Ludwigsburg ihr Comeback gefeiert. Was bei der WM für sie drin ist, das wollte Kerstin von Kalkreuth im Interview von Marie Gülich wissen.
11: Ich versuche jetzt Tag für Tag einfach zu gucken, wie es läuft und mir geht's gut, meinem Knie geht's gut und das erstmal so die Hauptsache und dann schauen wir einfach, wie es läuft.
10: Wie fühlt sich das an, mit dieser Mannschaft zusammen sein zu dürfen vor so einer Heim-WM? Mehr als 160.000 Tickets sind verkauft für Berlin.
11: Das ist natürlich super aufregend und natürlich ist man aufgeregt, man freut sich, aber man verspürt natürlich auch eine gewisse Verantwortung, Leistungen zu bringen und was zu liefern für die ganzen Menschen, die dann kommen. Aber ich glaube, die Vorfreude ist sehr groß und auch einfach vor Familie und Freunden zu spielen und ja, zu Hause zu sein, ist halt voll schön.
10: Sagt Marie Gülich, Kapitänin der deutschen Basketballerinnen, vor dem Start in die Heim-WM morgen Abend. Und schon heute gibt's gute Nachrichten aus der Welt des Reitsports. Richard Vogel ist die neue Nummer 1 der Weltrangliste. Für den Springreiter, der in Binswang im Kreis Biberach aufgewachsen ist, ist es das erste Mal in seiner Karriere. Und 5 Jahre nach Daniel Deusser steht wieder ein deutscher Springreiter ganz oben. Vanessa Sieg mit den Details.
12: Es fühlt sich sehr unwirklich an zu hören, dass ich die Nummer 1 der Welt bin, sagt Richard Vogel in einer Mitteilung von Pferdesport Deutschland. Als Reiter sei er sicherlich weit davon entfernt, der Beste der Welt zu sein, aber er glaube, dieser Titel sei ein ziemlich guter Beweis dafür, dass er das allerbeste Team um sich herum habe. Der größte Dank gelte seinen Pferden, zu denen auch Superstar United Touch gehört. Mit ihm feierte Richard Vogel seine bislang größten Erfolge. Erst im August hatte sich der 29-Jährige zusammen mit der deutschen Equipe zum Mannschaftsweltmeister gekrönt. Vergangenes Jahr ritt er mit einem neuen Rekordergebnis zu Einzelgold bei der EM in A Coruña.
10: Mehr zur Erfolgsgeschichte von Richard Vogel gibt's zum Nachlesen auf swr.de Sport. Und wir schauen nach Karlsruhe. Da finden 2029 die World Games statt. Das Event für alle Sportarten, die nicht olympisch sind. Und da sind ein paar Klassiker dabei, wie Faustball oder Karate. Detlef Lindner, der weiß, wie es geplant ist. Dann 2029 bei den World Games in Karlsruhe.
13: 62 Disziplinen füllen die Games mit Inhalt. Über das finale Sportprogramm ist jetzt entschieden worden. Fest steht, Langeweile wird bei so viel Abwechslung nicht aufkommen. Vom rasanten Inline-Speedskating über das spektakuläre Beachhandball bis hin zum Flossenschwimmen reicht das Angebot. Ergänzt wird das Programm durch 5 Paradisziplinen. Mehr als 4000 Sportler aus rund 100 Ländern werden dann in Karlsruhe in 3 Jahren mit dabei sein. Somit ist das eines der größten Sportevents der Welt.
10: Und dann kommen wir schnell noch zu 2 News. Und zwar zu einem vom VfB Stuttgart. Der muss vorerst auf Stürmer Thiago Tomasch verzichten. Das hat Trainer Sebastian Hoeneß gerade eben in der Pressekonferenz vor dem Spiel gegen den 1. FC Köln erklärt. Morgen Abend ja das erste Heimspiel der Schwaben. Da fehlt Tomasch wegen einer Muskelverletzung. Und gerade eben reingekommen die News dazu, dass Olympiasieger Ronald Raue neuer Sportstaatsminister wird. Das hat Kanzler Friedrich Merz auf Instagram bekannt gegeben. Das war's vom Sport. Die Zeit ist es 13.49 Uhr.
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9: Die internationale Presse befasst sich heute mit der Reaktion Russlands auf die deutschen Sanktionen wegen des Drohnenvorfalls am Flughafen Leipzig-Halle. Auszüge aus den Kommentarspalten jetzt in den internationalen Pressestimmen mit Leon Vucimilovic.
14: Die neue Zürcher Zeitung aus der Schweiz schreibt: Der misslungene Anschlag in Leipzig gleicht anderen Sabotageaktionen, die Russland im NATO-Gebiet zugeschrieben werden. Nicht zuletzt, weil er sich gegen die westliche Unterstützung der Ukraine richtete. Dass Moskau jegliche Verantwortung für den Anschlag von sich weist und ihn als Hirngespinst eines antirussischen Westens darstellt, darf niemanden überraschen. Der Kreml hat viel Übung im Leugnen seiner Missetaten. In der Darstellung des Kremls sind es der Westen und die Ukraine, die eine Eskalation suchen. Zur Reaktion der EU auf den Drohnenvorfall am Leipziger Flughafen kommentiert die niederländische Zeitung De Volkskrant: EU-Kommissionspräsidentin Ursula von der Leyen sprach von einem Angriff mit militärischem Material, der von russischen Agenten auf EU-Gebiet verübt wurde. Die EU-Außenbeauftragte Kaja Kallas erklärte, der Vorfall in Leipzig weise alle Anzeichen von Staatsterrorismus auf. Es ist gut, dass einige Politiker beginnen, den verharmlosenden Begriff hybrider Angriff aufzugeben, insbesondere angesichts der offenen Drohungen, die Russland von sich gibt. Das Problem liegt in der Reaktion darauf oder vielmehr im Fehlen einer solchen. Die französische Zeitung Le Dernière Nouvelle d'Alsace schreibt: Als Vergeltungsmaßnahme haben die Deutschen beschlossen, das russische Konsulat in Bonn und das russische Haus in Berlin, das als Spionagenest gilt, zu schließen. Aber sind die Deutschen bereit, noch weiter zu gehen? Putin weiß, dass Demokratien zerbrechliche kleine Gebilde sind, dass die Europäische Union ein schwer zu manövrierendes Passagierschiff ist, bei dem ein Teil der Besatzung zur Meuterei bereit ist. Als ehemaliger KGB-Agent in Dresden kennt der Kreml-Chef die Schwachstellen Deutschlands nur zu gut. Dazu gehört auch die von Russophilie geprägte Ostalgie der ehemaligen DDR, auf der die deutsche extreme Rechte surft. Als Favoritin bei den Landtagswahlen in Sachsen-Anhalt am kommenden Sonntag hat sie den gescheiterten Anschlag in Leipzig nicht verurteilt. Die tschechische Zeitung Pravo meint: Die AfD-Parteichefin Weidel macht keinen Hehl daraus, dass sie nach einem Wahlsieg auf Bundesebene in den Kreml reisen und über eine Wiederaufnahme der günstigen Öl- und Gaslieferungen aus Russland verhandeln würde, Krieg hin oder her. Doch direkte Drohnenangriffe und andere Sabotageakte auf deutschem Staatsgebiet, welche die Gesundheit deutscher Bürger gefährden und zu Recht Ängste und Sorgen hervorrufen, sind eine neue Dimension. Wenn man in einem solchen Moment an engen Beziehungen zu Russland festhält, bewegt man sich an der Grenze zum Verrat am eigenen Land.
9: Heißt es im Kommentar der tschechischen Zeitung Pravo. Und das waren die internationalen Pressestimmen mit Leon Vucimilovic.
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9: Mit Stefanie Geisler.
15: Und wir starten mit einem erneuten Rekord bei den Spritkosten. Der Preis für Super E10 Benzin ist auf Rekordniveau. Im bundesweiten Tagesdurchschnitt kostete der Liter gestern 2,21 Euro. Frage an Christoph Mautes aus der SWR1 Wirtschaftsredaktion. Die USA greifen wieder im Iran an. Ist das der Grund dafür?
16: Nur bedingt. Klar, der Krieg im Iran ist ein Grund für steigende Ölpreise. Aber der Rekordpreis für Benzin, der entsteht gerade woanders. Denn der Ölpreis liegt im Moment bei ca. $93 und das war jetzt in den letzten 5 Jahren zumindest kein völlig ungewöhnlicher Preis. Heißt, dieser Rekordpreis kommt aus den Raffinerien und vom Weltmarkt. Die Ölkonzerne sagen, Raffineriekapazitäten sind knapp, weil eben durch die Kriege in Russland und im Nahen Osten gleich mehrere ausfallen und damit steigt halt der Preis am Weltmarkt. Und damit leugnen sie ja nicht mal, was der ADAC oder zum Beispiel auch das Deutsche Institut für Wirtschaftsforschung sagen, nämlich die Tankstellenpreise in Deutschland sind aktuell durch den Ölpreis alleine bei weitem nicht zu erklären.
15: Heißt es denn im Umkehrschluss, das Geld, das machen gerade die Raffinerien, Herr Mautes?
16: Vorrangig ja, letztlich wird gerade vor allem beim Handel und in den Raffinerien mehr Geld verdient, sagt auch das DIW. Die Schere zwischen Rohöl- und Benzinpreis ist eben im Moment ungewöhnlich groß. Und die Raffinerien wiederum, die gehören ja in aller Regel den großen Öl- und Energiekonzernen. Dazu kommt, so sagt es mir der Deutsche Tankstellenverband, Benzin wird fast komplett in Deutschland raffiniert, wir importieren da also so gut wie nichts. Der Verweis auf den Weltmarkt ist also insofern zumindest etwas schief. Man könnte den Sprit durchaus in Deutschland billiger verkaufen, sagt der Tankstellenverband, man will es aber eben nicht.
15: Vielen Dank an meinen Kollegen Christoph Mautes aus unserer SWR-Wirtschaftsredaktion. Und teure Spritpreise sind sicherlich auch ein Anreiz, aufs E-Auto umzusteigen. Besonders attraktiv scheint aber gerade die E-Auto-Prämie des Bundes zu sein. In der Folge lag nämlich der Absatz von Elektroautos im August erneut deutlich über den Werten des Vorjahres. Knapp 70.000 reine Elektroautos wurden im vergangenen Monat neu in Deutschland zugelassen. Das hat das Kraftfahrtbundesamt mitgeteilt und das war ein rund 75% mehr als im August letztes Jahr. Damit waren im August knapp ein Drittel aller zugelassenen Autos E-Autos. Insgesamt wurden im ersten Halbjahr fast um die Hälfte mehr E-Autos zugelassen als noch im selben Zeitraum letztes Jahr. Allerdings zur Einordnung war der E-Auto-Absatz letztes Jahr auch deutlich eingebrochen. Das heißt, dieser Zuwachs bezieht sich auf ein besonders niedriges Niveau. In bzw. trotz dieser Gemengelage gibt es gute Neuigkeiten für die deutsche Wirtschaft. Sie wächst wieder. Nachdem gestern bereits das Deutsche Institut für Wirtschaftsforschung und die Bundesbank ihre Prognosen fürs laufende Jahr erhöht haben, zieht jetzt das IFO-Institut nach. Die Münchner Konjunkturforscher rechnen mit einem Wachstum von 1,4% in diesem Jahr. Mehr als zuletzt gedacht. Christine Bergmann mit den Details.
17: In der letzten Prognose im Sommer hatten sie nur ein Wachstum von 0,8% vorhergesagt. Im nächsten Jahr soll die Wirtschaftsleistung noch einmal um 1,2% steigen. Das Wachstum wird vor allem von zwei Faktoren angetrieben, den staatlichen Investitionen und einer steigenden Nachfrage aus dem Ausland, vor allem aus EU-Ländern und den USA. Wenig Impulse kommen dagegen vom Konsum. Der dürfte nach Ansicht des IFO-Instituts noch zurückhaltend bleiben. Vor allem die steigenden Preise dämpften hier die Nachfrage. Die Inflationsrate wird laut der Herbstprognose in diesem Jahr auf 2,8% steigen, im nächsten Jahr auf 3%, vorausgesetzt, es gibt keine neuerlichen Turbulenzen am Ölmarkt. Was die Münchner Forscher nicht berücksichtigt haben, sind weitere Reformen, zum Beispiel beim Bürokratieabbau oder der Digitalisierung. Beides könnte der deutschen Wirtschaft einen noch stärkeren Schub versetzen.
15: Vielen Dank, das war Christine Bergmann und damit sind wir bei der Börse. Der DAX, der steht aktuell bei 25.859 Punkten, ein hauchdünnes Plus von 0,08%. Angeführt wird der deutsche Leitindex derzeit von SAP einerseits und auf Augenhöhe ist die deutsche Telekom-Aktie. Warum die T-Aktie so gut läuft, das erklärt uns jetzt Robert Minde.
18: Unbestätigten Meldungen vom Vorabend zufolge will der US-Investor und Hedgefonds Elliott beim Bonner DAX-Konzern einsteigen. Das treibt den Kurs und ist nachvollziehbar. Denn Elliott gilt an der Börse als Investor, der aktiv auf das Management einwirkt, um seine Ziele zu erreichen. Oberstes Ziel ist es dabei, den Kurs der Aktie und damit den Börsenwert zu steigern, der im Falle der Telekom weit unter den Kurszielen der Analysten liegt. Auch das Management der Telekom um Firmenchef Tim Höttges hat sich die Erhöhung des Börsenwertes auf die Fahnen geschrieben. Zuletzt wurde ein hohes Aktienrückkaufprogramm beschlossen, was den Kurs umgehend beflügelte. Höttges weitere Gedankenspiele gingen darüber hinaus in Richtung einer Fusion mit der profitablen US-Tochter T-Mobile US. An dieser halten die Bonner 53%. T-Mobile US ist der größte Wachstumstreiber im ganzen Konzern. Aber US-Investoren und Analysten blieben skeptisch, da der angedachte Deal sehr komplex ist. Elliott hingegen rät nun offenbar ebenfalls von einer Fusion ab und will stattdessen mehr an die Aktionäre zurückgeben, in Form von weiteren Aktienrückkäufen oder Dividenden. Genau solche Nachrichten wollen die Investoren an der Börse hören.
15: Der Börsenbericht war das auf Augenhöhe, hatte ich gerade gesagt. Tatsächlich ganz aktuell hat SAP knapp die Nase vorn, plus 1,75%, die Deutsche Telekom plus 1,55%, gefolgt von Vonovia 1,3%. Abwärts geht es gerade für Rheinmetall 2,2% im Minus und die Airbus Group minus 1,3%. Und das war's von der Wirtschaft, die Zeit 13.58 Uhr.
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9: Es gibt Regionen in Deutschland, in denen sind Heil-Hitler-Rufe oder die Verherrlichung der Nazi-Diktatur durch Schüler keine krassen Ausnahmen, sondern eher hässlicher Alltag. Lehrkräfte werden bedroht, wenn sie im Unterricht darauf hinweisen, dass Teile der AfD vom Verfassungsschutz beobachtet werden. Anfang August wurden in Hamburg 8 Jugendliche verurteilt. Sie waren Mitglieder oder Unterstützer der rechtsextremistischen Terrorgruppe Letzte Verteidigungswelle und unter anderem angeklagt wegen Brandstiftung, Körperverletzung und wegen versuchten Mordes. Zur jeweiligen Tatzeit waren sie zwischen 14 und 21 Jahre alt. Nach den Nachrichten geht es in der SWR aktuell Langstrecke unter anderem um eine neue Neonazi-Generation, die immer jünger wird.
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9: Auch heute gilt wieder im Norden mehr Wolken, im Süden mehr Sonne. Zwischen Westerwald und der Main-Tauber-Region kann es ab und zu ein bisschen regnen, sonst bleibt es trocken, je nach Sonnenschein. Höchsttemperaturen zwischen 20 und 28 Grad. Die Aussichten wie gehabt, Richtung Süden sonniger, im Norden wolkiger, ab und zu Regen, 22 bis 33 Grad.
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19: um 14 Uhr mit Dominik Eisele. Außenminister Wadefuhl bedauert die von der Regierung in Moskau angekündigte Schließung der Goethe-Institute in Russland. Der CDU-Politiker sagte beim Treffen des sogenannten Weimarer Dreiecks mit Polen und Frankreich, die Schließung schade den Beziehungen beider Länder noch weiter. Nicole Markwald fasst zusammen.
20: Das Goethe-Institut habe auch in Russland eine wichtige Funktion als Kulturbrücke übernommen. Deutschland sei immer bereit für einen Dialog, unter der Voraussetzung, dass Russland den Krieg in der Ukraine beende und Attacken jeder Art unterlasse, erklärte der Bundesaußenminister. Mit seinem französischen und polnischen Amtskollegen betonte er den Wert des regelmäßigen Austauschs. Die drei Länder seien Freunde, Partner und Alliierte im Herzen Europas. Anlass des Treffens war der 35. Geburtstag des Weimarer Dreiecks. Die Außenminister trugen sich ins Goldene Buch der Stadt ein. Gemeinsam besichtigten sie zudem das Wohnhaus von Johann Wolfgang von Goethe in Weimar.
19: Der dänische Geheimdienst geht davon aus, dass Russland Dänen für Sabotageakte gegen heimische Rüstungsunternehmen mit Verbindungen zur Ukraine anwirbt. Der russische Geheimdienst bereite aktiv Sabotageaktionen gegen die Verteidigungsindustrie in Dänemark vor, sagte der Leiter der Spionageabwehr Gresholm in Kopenhagen. Russland versuche dänische Privatpersonen über soziale Medien und Spieleplattformen für Aufgaben wie Fotografieren von Firmengeländen oder Infrastruktur zu rekrutieren. Mit diesen Aufnahmen könnten dann Anschläge vorbereitet werden. Griechenland will offenbar seine Schulden früher zurückzahlen als ursprünglich geplant. Die ersten Rettungskredite aus der Schuldenkrise in Höhe von 53 Milliarden Euro könnten bereits bis 2029 vollständig getilgt sein, sagten Insider der Nachrichtenagentur Reuters. Astrid Halder berichtet aus Athen.
21: Das wären 2 Jahre früher, als der bereits beschleunigte Zeitplan vorsah. Der strebte eine Rückzahlung bis 2031 an. Ursprünglich liefen die Kredite sogar bis 2041. Möglich wird die schnellere Tilgung durch eine starke Konjunktur. Die griechische Wirtschaft wächst mit einer Jahresrate von 2% und damit stärker als der Durchschnitt der Eurozone. Das Vorhaben der Griechen könnte die Rangfolge der höchst verschuldeten Länder Europas schneller verändern als bisher erwartet. Bereits zum Jahresende könnte Griechenlands Schuldenquote unter die Italiens fallen. Trotzdem wäre die Schuldenquote Griechenlands dann noch relativ hoch.
19: Der zweimalige Kanu-Olympiasieger Ronald Raue wird neuer Staatsminister für Sport und Ehrenamt im Bundeskanzleramt. Kanzler Merz gab auf Instagram bekannt, dass der 44-Jährige der bisherigen Staatsministerin Schenderlein nachfolgt. Schenderlein war bei der Kabinettsumbildung ins Gesundheitsressort gewechselt. Die Suche nach einem Nachfolger gestaltete sich für Merz schwierig. Seine favorisierte UEFA-Funktionärin Nadine Kessler hatte abgesagt. Die Universität Tübingen nimmt an einem internationalen Forschungsprojekt teil, das unter anderem nach Überbleibseln des Urknalls sucht. Dafür beteiligt sie sich an Teleskopen in der Atacama-Wüste in Chile und auf der Insel La Palma. Die Forscher wollen Gammastrahlen aus dem All messen. Die entstehen zum Beispiel bei explodierenden Sternen oder rund um schwarze Löcher. Für ihre Forschungen bekommt die Uni Tübingen vom Bundesraumfahrtministerium nach eigenen Angaben knapp 800.000 Euro. Die Lufthansa schließt am Drehkreuz Frankfurt ihren Check-in-Schalter für Bahnreisende. Der sogenannte Air-Rail-Terminal zwischen Fernbahnhof und Flughafen wird demnach zum 26. Oktober dicht gemacht. Lufthansa-Passagiere, die ihren Flug zusammen mit einer Bahnfahrt buchen, können ihr Gepäck bisher dort aufgeben. Diesen Service gibt es dann nicht mehr, mit der Begründung, dass so Personal gezielt an anderer Stelle eingesetzt werden könne. In Karlsruhe hat die Polizei einen größeren Einsatz in der Innenstadt beendet. Beamte konnten einen 24-Jährigen im Hinterhof eines Hauses widerstandslos festnehmen. Der Mann hatte sich in dem Haus verschanzt. Der Bereich war deshalb weiträumig abgesperrt worden. Zwischen dem 24-Jährigen und einer 25-jährigen Frau soll es zuvor in einer Wohnung Streit gegeben haben. Die Frau wurde dabei verletzt. Wegen der Absperrung kam es zu Verkehrsbehinderungen. SWR Nachrichten, Redaktion Petra Muhr und Ilka Staroste.
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22: Mit Christian Rönspieß. Guten Tag. Sie radikalisieren sich über Social Media und sind zum Teil fast noch Kinder. Eine neue Generation gewaltbereiter Neonazis. Anfang August wurde am Hanseatischen Oberlandesgericht in Hamburg ein bedeutendes Urteil gesprochen. In einem Terrorprozess wurden 8 Jugendliche als Mitglieder und Unterstützer der rechtsextremistischen Terrorgruppe Letzte Verteidigungswelle verurteilt. Sie waren angeklagt, unter anderem wegen Brandstiftung, Körperverletzung und versuchten Mordes. Zur Tatzeit waren die Angeklagten zwischen 14 und 21 Jahre alt. Der Tagesschau-Podcast 11KM beschäftigt sich in einer neuen Folge mit Jugendlichen, manche gerade mal 12 Jahre alt, die sich radikalisieren, in rechtsextremen Gruppen vernetzen und Gewalttaten organisieren, vor allem in Ostdeutschland.
1: Wir sind im Zuge unserer Recherche an ein Video gekommen, das uns zugespielt wurde. Und dieses Video spielt in Altdöbern. Das ist ein kleiner Ort in Brandenburg in der Nähe von Cottbus.
2: Du bist dir zu 100% sicher, hier gibt es keine Kameras.
1: Und auf diesem Video kann man sehen, wie zwei Personen, eine davon ist vermummt, die andere hält die Kamera, wie die am Kulturzentrum in Altdöbern stehen. Es ist mitten in der Nacht. Und an den Stimmen kann man erkennen, dass es zwei Jugendliche sind. Und sie haben so eine Art Sprühgerät dabei, womit sie immer wieder den Fensterrahmen eines der Fenster besprühen. Und in diesem Sprühgerät ist eine brennbare Flüssigkeit, die sie daraufhin anzünden. Das Fenster fängt nicht sofort Feuer. Das Feuer breitet sich anfangs gar nicht aus. Und deswegen fangen die beiden Jugendlichen dann an, beziehungsweise einer von den beiden, mit einem Hammer die Fensterscheibe einzuhämmern. Und diese brennbare Flüssigkeit auch im Innenraum zu verteilen und dort dann anzuzünden. Man merkt am Anfang, dass die beiden Jugendlichen schon so ein bisschen aufgeregt sind. Allerdings fühlen sie sich gleichzeitig auch ganz sicher. Die Geräusche, die sie verursachen, machen ihnen gar nichts aus. Und ja, je länger sie da vor Ort sind, umso selbstbewusster agieren sie auch. Mit diesem Kulturzentrum verbunden ist ein Wohnhaus, in dem mehrere Menschen wohnen. Unter anderem die Betreiber mit ihrem Kind. Und die haben dort in dieser Nacht auch geschlafen und sind durch einen Zufall aufgewacht und konnten sich nur mit Glück aus diesem Haus retten.
3: Ich halte meine Kamera an. Wie ihr wisst,
1: das ist übrigens Lenny M., ein Gymnasiast aus Altdöbern.
3: Ist die LVW eine radikale Organisation? Fast schon eine Terrororganisation.
1: Und dieser Junge hat sich vorher offenbar in kürzester Zeit in einer WhatsApp-Gruppe radikalisiert und zusammen mit seinem Mitattentäter so aufgeschaukelt und so hineingesteigert, dass sie dieses Haus angezündet haben.
3: Wir müssen wieder radikaler werden und dieser Regierung zeigen, das, was wir von ihnen halten. Dazu kommt, dass wir auch etwas gegen die Linken, Zigeuner, Polacken, Kanaken und
1: in diesem Bekennervideo beschreiben sie, warum sie das machen, für wen sie das machen. Nämlich für die letzte Verteidigungswelle, kurz LVW. Für diese rechtsterroristische Gruppierung, die vor allem aus Minderjährigen bestand.
3: Deshalb, Sieg Heil der LVW. Auf in den Kampf. Für Führer, Volk und Vaterland.
23: Immer mehr junge Leute radikalisieren sich. Sie sind extrem jung, manche sogar erst 12 oder 13 Jahre alt. Sie vernetzen sich in rechtsextremen Gruppen und sie organisieren Gewalttaten. Wie diesen Brandanschlag in Brandenburg, von dem Reiko gerade schon erzählt hat. Reiko Pinkert ist Journalist im Investigativteam im NDR und er recherchiert seit 20 Jahren zu rechtsextremer Gewalt. Wir gehen mit ihm der Frage nach, wie dominant Rechtsextremismus unter jungen Leuten, vor allem in Ostdeutschland, bereits ist. Ist jung, ostdeutsch, rechtsextrem schon total normal? Hi Reiko.
24: Hi.
23: Ihr hört 11KM, der Tagesschau-Podcast, ein Thema in aller Tiefe. Mein Name ist Elena Kuch. Für diesen Brandanschlag vor 2 Jahren ist die sogenannte letzte Verteidigungswelle verantwortlich. Mitglieder und Attentäter der Gruppe standen seit März dieses Jahres vor Gericht wegen schwerwiegender Tatvorwürfe. Über die Verurteilung wegen unter anderem Mitgliedschaft in einer terroristischen Vereinigung und versuchten Mordes ist viel berichtet worden. Es ist noch nichts rechtskräftig, aber warum ist dieses Urteil in Bezug auf diese rechtsextreme Gruppe so bemerkenswert?
1: Das Besondere bei der sogenannten letzten Verteidigungswelle ist, dass die Mitglieder bei der Gründung dieser Gruppe allesamt minderjährig waren. Und dass auch ein großer Teil derjenigen, die dann in diese Gruppe gekommen sind, die eingeladen wurden, die hinzugezogen wurden, dass sie ebenfalls minderjährig waren oder knapp 18, 19 Jahre alt. Verurteilt wurde der harte Kern dann ja wegen der Mitgliedschaft in einer terroristischen Vereinigung, sowie einige Mitglieder wegen des versuchten Mordes. Und das ist schon sehr besonders, dass so junge Menschen wegen solcher Straftaten zu so hohen Haftstrafen verurteilt werden.
4: Also diese Kombi der Taten und des jungen Alters.
1: Genau, aber auch von wie schnell radikalisiert man sich hin zu solchen Taten wie dem versuchten Mord. Also das Ziel war ganz klar, einen Umsturz herbeizuführen durch Anschläge, durch das Verunsichern von Teilen der Bevölkerung, die sie als politische Gegner zum Beispiel ausgemacht haben. Und das wollten sie herbeisprengen, das wollten sie mit Feuerlegen herbeibringen, das wollten sie auf lange Sicht auch durch zum Beispiel das Beschaffen von Waffen, ja, das war auch immer wieder Thema in den Chats, bewerkstelligen. Sprich, im Prinzip der klassische Versuch, eine Terrorgruppe zu gründen.
4: Du recherchierst schon sehr lange im rechtsextremen Milieu. Und kannst du sagen, wann hast du da eine Verschiebung in der Szene zum ersten Mal beobachtet? Vor allem bei so extrem jungen Menschen.
1: Also Ende 2023, Anfang 2024, da konnte man über die, ich sag mal, gängigen Social-Media-Plattformen feststellen, dass immer mehr Jugendliche angefangen haben, immer krasser werdende Memes zu posten, sich selbst sozusagen auch anders darzustellen wie kleine Nazi-Influencer. Man konnte sehen, dass sie den Kleidungsstil der 90er Jahre nachgemacht haben, also sprich wirklich klassisch, Glatze schneiden, Bomberjacken, Springerstiefel und das im Social-Media-Bereich ganz stark sozusagen zum Ausdruck zu bringen.
4: Ich kann mich übrigens noch total gut daran erinnern, als du das erste Mal davon erzählt hast, vor ungefähr 2 Jahren.
1: Ja, und unterlegt war das immer dann mit treibender Rechtsrockmusik, in Teilen auch Techno, also auch das. Und gerade im Jahr 2024 konnte man dann sehen, dass auf einmal die CSDs so angegangen wurden und die Transphobie so ausgelebt wurde. In Ostdeutschland, Bautzen, Görlitz, Oranienburg.
5: Aber besonders in kleineren Städten werden Teilnehmer bedroht und angegriffen. Im sächsischen Bautzen war der CSD heute nur unter Polizeischutz möglich. Die Abschlussparty wurde abgesagt.
1: Und das war eine so eine neue Auffälligkeit in der Dramatik, wie das damals stattfand, wo immer wieder dieselben Figuren mit ihren Umfeldern immer wieder zu diesen Christopher Street Days mobilisiert haben, gemeinsam dorthin gefahren sind.
7: Nur wenige Meter hinter den Regenbogenfahnen versammeln sich etwa 680 Rechtsextremisten. Massiv war in den vergangenen Tagen vor allem im Netz gegen den CSD mobilisiert worden. Ihre Gesinnung stellen sie offen zur Schau. White Power, eines der Erkennungszeichen der Szene. Die Stimmung ist aggressiv.
1: Und was uns damals aufgefallen ist, als wir diese Demos besucht haben, das war, wie jung diese Menschen waren. Die waren alle teilweise 12, 13, 14, 15. Und das hier fand ich neu. Das war eine neue Entwicklung. Und gleichzeitig das im Online-Bereich zu sehen, im Internet zu sehen, im Social-Media-Bereich zu sehen, das fand ich spannend und erschreckend zugleich, weil diese jungen Neonazis auch gar nicht mehr diese Hemmschwelle kannten.
8: Das Ganze war damals über einen Freund.
1: Ja, das ist ein Aussteiger aus der rechten Szene. Wir nennen ihn jetzt hier mal Niklas, um seine Identität zu schützen. Und dieser junge Mann kommt aus Ostberlin. Seine Stimme haben wir nachsprechen lassen. Er beschreibt sich im Interview als sehr konservativ und ist dann irgendwie ja auch über Social Media und über den Freundeskreis reingerutscht.
8: Bin dann auf die erste Demonstration nach Leipzig gefahren gegen den Christopher Street Day.
1: Und das hat ihn total elektrisiert und hineingesogen.
8: Und danach war ich so gut wie fester Bestandteil der deutschen Jugend voran.
1: Die deutsche Jugend voran, das war so damals, 2024, ich würde sagen, die größte und bedeutende Jugendgruppe, die im Bundesgebiet so tätig war. Ist mit denen an den Wochenenden zu verschiedenen Demonstrationen gefahren und war sozusagen ab dann Neonazi.
8: Meine Einstellung hat sich damals von konservativen Rechten auf wirklich eine rechtsextreme bis faschistische Meinung geändert. Die Demokratie wollten wir in der deutschen Jugend voran zumindest abschaffen. So gut wie jeder hatte Schlagringe, Messer, also kein Küchenmesser, sondern ein wirkliches Kampfmesser oder halt Baseballschläger.
4: Diese Gruppe, bei der Niklas dann dabei war, hatte ja auch die Bundesanwaltschaft schnell im Visier. Im Mai gab es da zum Beispiel eine bundesweite Razzia gegen mutmaßliche Mitglieder dieser Gruppe. Der Vorwurf lautete unter anderem Mitgliedschaft in einer kriminellen Vereinigung. Was hat dir Niklas erzählt über den, ich sag jetzt mal, Vibe in dieser Gruppe?
1: Na, das war im Prinzip sein Freundeskreis.
8: Die jüngsten Mitglieder waren 13. Die ältesten waren bis hoch zu 25, glaube ich, bei uns.
1: Er hat uns erzählt, dass die Gruppe im Prinzip auf eine Person zugeschnitten war. Das war der Julian M., Und der hat im Prinzip vorgegeben, wie diese Gruppe funktioniert hat. Das konnten wir auch nachher beim Gerichtsprozess nochmal nachvollziehen gegen Julian M. Der ist ja verurteilt worden mittlerweile und sitzt im Gefängnis. Und da wurde uns das auch nochmal bestätigt. Also er war im Prinzip der Chef. Er hat eingeladen in die Gruppen, wen er für richtig hielt. Er hat vorgegeben, zu welchen Aktivitäten man fährt.
8: Wir haben auch gesagt, das Führerprinzip, wie damals unter Hitler, war gut. Teilweise kamen dann Aussagen wie, ja, Hitler wäre stolz auf uns. Wir wären Hitlers neue Elite.
23: Und hat er erzählt, was ihn so angezogen hat? Was fand er attraktiv daran?
1: Also diese gruppendynamischen Prozesse sind ja häufig zusammenhängend mit der Anerkennung, die einem wiedergegeben wird. Ja? Also, dass einem gespiegelt wird, das hast du gut gemacht, du bist einer von uns, du bist Teil von etwas. Er sagt auch, das war der Grund, warum das für ihn so schwierig war, da rauszukommen, weil er das Gefühl hatte, dass er anerkannt ist. Und bei ihm war das so, dass seine Mutter zum Beispiel auch versucht hat, ihn davon wegzuziehen. Ja, die hat gesagt, hier, guck doch mal, es gibt Deradikalisierungsprogramme. Ich möchte nicht, dass du weiterhin Teil dieser Gruppe bist, dass du ein Neonazi bist. Ja? Und dieser Abnabelungsprozess war für ihn, so sagt er, ziemlich schwer.
23: Und wie hat er es letztendlich geschafft, auszusteigen?
1: Ja, Niklas hat auch aufgrund von persönlichen Punkten, also seine Freundin wollte nicht, dass er weiterhin Teil der Szene ist. Er wollte wieder ein gutes Verhältnis zu seiner Mutter haben, er möchte sich beruflich weiterentwickeln. Ja, deswegen hat er sozusagen hauptsächlich die rechte Szene verlassen. Und jetzt ist er in einem Deradikalisierungsprogramm und ja, mal schauen, ob das hält.
8: Im Rückblick schäme ich mich dafür absolut.
23: Hältst du das für glaubwürdig, dass er sich da distanziert?
1: Das ist immer schwierig zu sagen. Leute, die sozusagen in Deradikalisierungsprogrammen sind, haben natürlich bessere Chancen, als wenn jemand einfach irgendwie nur kurz so ein bisschen aufhört und dann in einem Jahr wieder da erscheint. Dadurch, dass sie auch alle so jung sind und Menschen können sich ändern, gerade in jungen Jahren. Also es kann sein, dass das alles jetzt irgendwie so eine Art Ausrutscher in Anführungszeichen war. Aber es kann auch sein, dass wir Niklas irgendwie in 3 oder 4 Jahren als Kader-Nazi wiedersehen.
23: Und gibt es diese deutsche Jugend voran noch?
1: Also sie ist de facto nicht mehr tätig. Also das kann man relativ klar sagen. Einzelne Mitglieder tauchen ab und an nochmal bei Veranstaltungen auf. Aber spätestens mit den Razzien gegen diese und eine weitere Gruppe durch den Generalbundesanwalt gilt die Gruppe eigentlich als zerschlagen. Der Generalbundesanwalt ermittelt aktuell gegen 36 Mitglieder wegen der Bildung einer kriminellen Vereinigung und weiterer Straftaten. Und seitdem ist mir zumindest diese Gruppe nicht mehr in Erscheinung getreten als Organisation.
23: Also bei einer Gruppe dazugehören zu wollen, sich stark fühlen zu wollen, das ist ja das eine. Aber was ist das für eine Dynamik und woher kommt es, dass sich viele rechtsextreme Jugendliche so radikalisieren, dass sie sogar Anschläge begehen?
1: Also ein gutes Beispiel dafür ist der Lukas F., den wir auch interviewen konnten. Der hat sich relativ jung, so mit 15, 16 schon, in bestimmten Gaming-Portalen bewegt, wo er gleichzeitig auch wirklich menschenverachtend sich schon geäußert hat. Und daraus resultierend hat er eine Chatgruppe gegründet, wo verschiedene internationale Akteure dann auch beteiligt waren. Alle unglaublich jung, 11-jährig, 12-jährig, 13-jährig. Und wo sie sich untereinander ausgetauscht haben, Waffen zu bauen, also mit einem 3D-Drucker, Bomben zu bauen, Anschläge zu begehen, wo sie ihr nationalsozialistisches Weltbild auch permanent kundgetan haben, geschärft haben, untereinander sich versucht haben weiterzubilden, wo man gesagt hat, dieses Buch musst du unbedingt lesen und so weiter. Und dieser Lukas F. ist dann auch aufgrund seiner Vorbereitungshandlung irgendwann festgenommen worden. Er hat nämlich, ja, ich sag mal, verschiedene Materialien bestellt im Internet, mit denen er dann auch versucht hat, kleine Bomben zu bauen, die er dann für Anschläge benutzen wollte. Und die Polizei hat ihn dann festgenommen, er ist auch verurteilt worden wegen der Planung einer schweren staatsgefährdenden Straftat. Und er saß 3 Jahre und 8 Monate im Gefängnis und kam dann aus dem Gefängnis raus. Und für die meisten Jugendlichen, der er ja noch war, ist das ja so ein, also nicht nur ein Schuss vor den Bug, sondern so lange ins Gefängnis zu gehen, das macht ja was mit einem. Und man könnte ja hier denken, Mensch, der hat da viel Zeit gehabt, darüber nachzudenken. Aber der ist im Prinzip aus dem Gefängnis gekommen und war radikaler als je zuvor, ja. Also der hat uns im Interview auch gesagt, dass er weiterhin Nationalsozialist ist, dass er nicht möchte, dass wir uns mit anderen Rassen in Anführungszeichen vermischen.
0: dass es nicht sein kann, dass hier so viele Menschen herkommen aus anderen Nationen, aus anderen Ländern, aus anderen Kulturen.
11: Weil ich endlich mal Veränderungen in diesem Land haben wollte. Ich kann einfach nicht mehr zusehen, wie irgendwelche hier reinströmen oder Juden machen, was sie wollen. Und ich möchte, dass einfach alles weg ist.
0: Hat sich unglaublich antisemitisch geäußert uns gegenüber.
11: Ich möchte, dass wir endlich wieder ein arisches Land sind und es auch so bleibt.
0: Und er hat im Prinzip auch gesagt, auf die Frage, ob er sich einen neuen Holocaust wünscht, dass das schön wäre.
11: Ich sehe den Holocaust als eine kulturelle Säuberung an. Als eine Reinigung des Bösen. Davon profitiert nicht nur unser Volk, sondern auch jedes andere Volk.
23: Du hast gesagt, dass du diese sehr schnelle Radikalisierung von Jugendlichen vor allem in den vergangenen 2 Jahren beobachtest. Was genau sagt die Kriminalstatistik dazu, was da im rechten Bereich gerade passiert?
0: Ja, die Polizei hat allein im letzten Jahr rund 4.300 minderjährige Tatverdächtige bundesweit bei rechtsmotivierten Straftaten registriert. Das ist eine Verdopplung gegenüber den Zahlen aus 2023. Die Zahlen von rechten Straftaten unter Jugendlichen steigen seit Jahren an. Und das ist nach Recherchen von Panorama 3 auch ein bundesweiter Trend.
23: Welche Erklärungen haben Ermittlerinnen und Ermittler denn dazu, wie das kommt, dass ausgerechnet so junge Menschen straffällig werden?
0: Die meisten Ermittler, mit denen ich bis dato gesprochen habe, die sagen eigentlich häufig das Gleiche. Sie sagen, zum Teil ist es so, dass die Jugendlichen selber rechte Eltern haben, also ein rechtsradikales Elternhaus. Das haben wir hier bei der letzten Verteidigungswelle auch gehabt, dass eines der Gründungsmitglieder, dass da der Vater uns schon vorher bekannt war als Neonazi und der mit seinem Sohn auch sozusagen zusammen zu rechtsradikalen Demonstrationen gegangen ist. Zum anderen haben wir es aber auch mit einer anderen Situation mittlerweile zu tun. Wir haben ja so eine Verschiebung auch des Sagbaren in den letzten Jahren bekommen. Ja, also die Jugendlichen wachsen auf, so sagen mir jedenfalls Ermittler, mit einer Überthematisierung des Themas Migration. Es wird jeden Tag über Geflüchtete gesprochen und das häufig in einer negativen Konnotation. Und das zeigt sozusagen häufig ein Feindbild auf, was dann für andere Probleme, die man reell hat oder vermeintlich hat, verantwortlich gemacht werden. Die Ermittler gucken vor allen Dingen erstmal in diesen Online-Bereich, wo sie sehen, dass es im Prinzip eine Turboradikalisierung gibt.
12: Wir haben jugendliche Täter, Heranwachsende, die sich ultraschnell ideologisieren und deren Bereitschaft, Gewalt nach außen zu tragen, erstaunlich schnell aufwächst.
0: Wir haben zum Beispiel auch mit Michael Philipzig gesprochen. Er ist Abteilungsleiter vom Staatsschutz des LKA in Mecklenburg-Vorpommern.
12: Das sind Gott sei Dank einzelne Gruppen und eben kein flächendeckendes Problem, aber sie sind ein Synonym dafür, wo die Reise hingehen kann, wenn wir eben als Gesellschaft, als Polizei dort nicht einschreiten.
0: Und dieser Abteilungsleiter hat uns dann auch seine Sorge geschildert, dass wir zukünftig weiterhin mit einer ansteigenden Anzahl von Gewaltdelikten rechnen müssen.
12: Und die sich dann natürlich weiter steigern kann in genau das, was wir eben in diesen stark radikalisierten Gruppen finden, die bereit sind, auch darüber hinaus Anschläge vorzubereiten, durchzuführen. Das Leben von Menschen als minderwertig definieren und ihnen damit ein Recht einhergeht, es auch auszulöschen. Und diese Grundakzeptanz, die versetzt mich tatsächlich in Sorge. Ich habe das Gefühl, dass es sich sehr verfestigt hätte.
23: Kann man das irgendwie beziffern? Wie groß ist diese online vernetzte Rechtsterrorszene?
0: Also wir haben mit dem Herrn Köhler vom Landeskriminalamt Baden-Württemberg gesprochen. Und die haben sich ja 37 Fälle von jugendlichen rechtsradikalen Terroristen genauer angeschaut.
13: Die Fälle, die wir uns angeschaut haben, zeigt uns erstmal das Bild von überwiegend sozial sehr stark desintegrierten, familiär vernachlässigten jungen Menschen, die im Grunde Halt, Anerkennung, Status suchen in diesen Chatgruppen, aber eben auch ihren Frust, ihrem Wut, ihren Hass auf die Gesellschaft einen Sprachrohr verleihen wollen. Gewalt wird in dieser Szene ganz stark ästhetisiert, grafisch ansprechend dargestellt für Jugendliche. Attentäter und Terroristen werden als Heilige glorifiziert, fast schon religiös verehrt.
0: Und die haben das genau analysiert und die schätzen ein, dass eine hohe dreistellige Zahl von Personen in dieser Rechtsterrorszene aktiv ist. Und er sagt auch, dass die Mitglieder nicht nur sehr jung sind, sondern 16 Jahre alt im Durchschnitt.
23: ErmittlerInnen sprechen von einer hohen dreistelligen Zahl von aktiven Personen in der Rechtsterrorszene. Wenn es um den organisierten Rechtsextremismus geht, dann fällt der Blick immer auch auf die Bundesländer im Osten Deutschlands, etwa Sachsen-Anhalt und Mecklenburg-Vorpommern, aber auch Sachsen, Thüringen und Brandenburg. Es gibt unfassbar viele Analysen zu Rassismus in Ostdeutschland. Was ist da dein Take? Warum scheint das Problem rechtsradikaler Jugendlicher im Osten besonders groß zu sein?
0: Na, also wir haben es mit einer rechten Subkultur zu tun, die gerade im ländlichen Raum extrem dominant ist. Die in den Schulen dominant ist, die in den Jugendclubs dominant ist und wie gesagt auch einfach im öffentlichen Raum. An Bahnhöfen, auf dem Marktplatz, in Parkhäusern. Das haben wir in vielen Auffälligkeiten, gerade in Ostdeutschland, immer wieder gemerkt in unserer Recherche. Man ist im öffentlichen Raum, man fährt durch eine kleine Stadt, ob das jetzt Brandenburg ist, ob das Sachsen ist, ob es Mecklenburg-Vorpommern ist. Und man trifft immer auf die gleichen Jugendlichen, die man erkennen kann durch bestimmte Szenecodes. Und diese rechte Dominanz, die dort ausgelebt wird, da ist immer die Frage, ab wann ist es einfach nur, ich sag mal, das Vulgärradikale, dass man versucht sozusagen möglichst krass zu sein. Und einzelne von denen kristallisieren sich dann auch raus und wollen mehr machen. Da geht es darum, Transmenschen, schwule Lesben sozusagen das Lebensrecht abzusprechen. Ich glaube, einer der großen Triebfedern ist immer wieder das Thema Migration. Bis 2014, bis 2015, bis die Bundesrepublik Deutschland ja über 1 Million Geflüchtete aufgenommen hat, da war Ostdeutschland de facto weiß. Also man hat wirklich wenig Migrantinnen und Migranten in der Öffentlichkeit gesehen, ich sag mal optisch, also die jetzt keine weiße Hautfarbe hatten. Und also ich habe damals schon, ich komme selber aus Ostdeutschland, gemerkt, da kippt was. Ja, also die Leute haben das verstört zur Kenntnis genommen, nicht alle, aber ein wirklich großer Teil. Und die Jugendlichen, mit denen wir sprechen, für die geht's immer um Geflüchtete. Ja, das ist eins der, also wirklich das zentrale Thema, diese jungen Neonazis. Und man muss ja auch immer sehen, also die Kinder, Jugendlichen, die jetzt 15, 16, 17, 18 sind, die sind ja in den letzten 10, 11 Jahren genauso in dieser Gesellschaft groß geworden, also in dieser ostdeutschen Gesellschaft, wo dieses Thema dauerpräsent war. Und diese Diskussion und diese Reibung, die da stattfand, die fand ja ganz oft auch in einem sehr menschenverachtenden Ton statt. Und ich glaube ganz fest, dass ein Teil dieser Neonazis in Ostdeutschland jetzt nicht nur das Nachplappern, was die Eltern oder die Oma oder der Onkel oder vielleicht auch irgendwie der Papa vom Klassenkamerad erzählt, sondern dass das dann auch einfach nochmal gepaart mit dem Social-Media-Impuls drastischer, krasser und radikaler werden muss.
23: Und würdest du das unterschreiben? Ist das neuer Mainstream im Osten?
0: Also ein Mainstream, das würde ich nicht sagen, weil das würde denjenigen nicht gerecht werden, die dort sich dagegen engagieren oder die auch gar nicht Teil davon sind. Ich glaube, es ist einfach eine sehr laute und dominante Jugendkultur. Wenn wir über dieses Thema sprechen, ist es, glaube ich, wichtig, nicht nur zu schauen, was findet online statt oder im öffentlichen Straßenbild, sondern ich glaube, wichtig ist auch zu schauen, das haben wir dann auch gemacht, wie sieht's eigentlich an den Schulen aus? Zum einen, das fand ich am Anfang der Recherche ganz interessant, ist, dass niemand offen mit uns reden wollte. Also die Angst, identifiziert zu werden, die war gleich da. Also uns haben Lehrerinnen erzählt, dass sie Angst um Leib und Leben haben. Es gibt aber auch Erzieherinnen und Erzieher, die gemeint haben, wenn sie jetzt mit uns offen reden würden, also vor der Kamera zum Beispiel oder identifizierbar, dass sie dann, also dann würden sie den Zugang zu den Jugendlichen verlieren. Da war einmal eine Lehrerin, die wir anonymisieren mussten, weil sie sozusagen Angst vor einer Identifizierung hatte. Und die sprach zum Beispiel auch davon, dass ja, Hitlers Geburtstag gefeiert wird. Dass es seit 2, 3 Jahren normal geworden ist, Personenkult um Adolf Hitler zu machen.
10: Heil-Hitler-Rufe begleiten uns fast täglich. Wenn das Thema im Unterricht zur Sprache kommt, wird der Massenmord an der jüdischen Bevölkerung gefeiert. Dass man das wieder tun sollte. Der Geburtstag Hitlers wird gefeiert. Das sind so typische Aussagen und Vorfälle, die man in dem Spektrum der Unterrichtseinheit zu hören bekommt.
0: Die sprach zum Beispiel auch davon, dass sie bedroht wird, wenn sie bestimmte Äußerungen macht. Und was ich am erschreckendsten bei der fand, war, dass sie gesagt hat, dass sie sich selbst zensieren würde. Also, dass sie nicht mehr offen im Unterricht spricht.
23: Was meint sie damit?
0: Na, sie ist zum Beispiel einmal bedroht worden, weil sie erwähnt hat, dass die AfD vom Verfassungsschutz als gesichert rechtsextrem eingestuft wurde.
23: Also in Sachsen, dort, wo die Lehrerin unterrichtet.
0: Genau.
10: Daraufhin sprang ein Schüler auf und meinte zu mir vor der gesamten Klasse, dass wenn ich jetzt nicht das Maul halten würde, würde er mir auf die Fresse hauen. Zu dem Zeitpunkt hatte ich bestimmt noch 30 Minuten Unterricht vor mir und das war schon schwer, dann auch an der Stelle die Fassung zu bewahren. Man muss sehr aufpassen, was man sagt.
0: Und das führt dann offensichtlich dann dazu, dass diese Frau sagt, ich zensiere mich, ich rede nicht mehr offen.
22: 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Neonazis würden sich selbst wahrscheinlich als Patrioten bezeichnen. Dieser Patriotismus definiert sich aber vor allem über Feindbilder. Wenn sich Deutsche von patriotischen Gefühlen haben leiten lassen, ist das meistens schiefgegangen. Seit dem frühen 19. Jahrhundert sind Patriotismus und Nationalismus in Deutschland mit Ressentiments verknüpft. Zum Beispiel mit dem Hass auf Frankreich oder Antisemitismus. Es gab in der deutschen Geschichte aber auch Versuche, ein liberales Nationalverständnis zu etablieren, das eben keine Feindbilder hatte, sondern universelle Bürgerrechte und Völkersolidarität als Grundlage. Damit beschäftigt sich eine neue Folge des SWR-Kultur-Podcasts Das Wissen. Wilm Höfer hat recherchiert zu Patriotismus ohne Hass, Geschichte eines liberalen Nationalgefühls.

0: Bedrohungen, die zugleich in irgendeiner Form mit einer Feindschaft einhergehen. Sie braucht immer etwas, worauf sie reagiert und wovon sie sich absetzen kann und was sie tendenziell zum Feind machen kann.
1: Nationalisten brauchen Feinde, das stimmt. Doch wie steht es um Patriotismus? Gehört auch zum patriotischen Gefühl immer ein Feind, habe ich mich gefragt und wollte es genauer wissen. Denn es gab in der deutschen Geschichte Menschen, die Patriotismus durchaus mit der Freiheit und Gleichheit aller Menschen verbunden haben, ohne Feindbilder.
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1: Gibt es das? Einen Patriotismus, der sich von giftigem Nationalismus unterscheiden lässt? Gibt es also eine Alternative zum Nationalismus, zur ständigen Unterteilung in Freund und Feind? Schon immer gab es Versuche, Patriotismus genauso zu definieren, als Stolz aufs eigene Land, auf seine Verfassung, seine Werte, ohne deshalb andere Staaten abwerten zu müssen. Die Frage ist nur, kann das auch mit dem deutschen Patriotismus funktionieren? Darüber spreche ich mit Florian Schröder. Er glaubt nicht daran. Stolz zu sein auf ein Land, in dem er ganz zufällig geboren ist, diese Idee verstehe er einfach nicht.
0: Ich kann das Land wertschätzen. Ich kann wertschätzen, welche Chancen mir geboten wurden in diesem Land, was ich in diesem Land aufbauen konnte. Das alles habe ich. Ich kann auch anerkennen, dass dieses Land es geschafft hat, in Frieden zu leben über eine doch lange Zeit, nachdem es ihm früher nicht gelungen ist. Alles in Ordnung, alles richtig. Da muss man auch nicht in so einen falschen Alles-ist-scheiße-hier-Duktus verfallen. Aber der Patriotismus ist mir absolut fremd.
1: Natürlich kenne ich diese Auffassung. Und Florian Schröder ist mit seiner Meinung auch absolut nicht allein. Eine aktuelle Umfrage des Instituts INSA vom Sommer 2026 zeigt, etwa die Hälfte der Bevölkerung steht Patriotismus eher skeptisch gegenüber. Aber es gibt auch ein starkes Lager der Befürworter von mehr Patriotismus. Nur geht es da schnell wieder ins Nationalistische hinein. So stimmte ein Drittel der Deutschen in einer Umfrage 2024 dem Satz zu, endlich wieder Mut zu einem starken Nationalgefühl zu haben. Ich frage mich, lässt sich also Patriotismus von Nationalismus überhaupt trennen? Wenn ich mir eine Rede eines AfD-Politikers wie Björn Höcke anhöre, scheint das nahezu unmöglich.
3: Der Afghane, der zu uns kommt, der hat noch sein Afghanistan. Und der Senegalese, der zu uns kommt, der hat noch seinen Senegal. Wenn wir unser Deutschland verloren haben, dann haben wir keine Heimat mehr.
1: Björn Höcke fordert deshalb einen sogenannten sozialen Patriotismus. Und das bedeutet dann, staatliche Leistungen soll es nur geben für Menschen ohne Einwanderungsgeschichte. Wer eingewandert ist aus Afghanistan oder dem Senegal, gehört eben nicht dazu. Landet also, wer sich Patriotismus wünscht, immer bei den nationalistischen Feindbildern? Geht das in Deutschland gar nicht anders? Oder gibt es einen anderen, einen liberalen Patriotismus? Das möchte ich genauer wissen und lande auf der Suche danach in einer schönen Stadt, in Heidelberg. Hier nämlich ist ein liberales Nationalgefühl entstanden zu Beginn des 19. Jahrhunderts. Die Nation. Darunter verstand man vorher eher die Zugehörigkeit zu einer Kulturgemeinschaft, eine gemeinsame Sprache zu sprechen, gemeinsame Traditionen. Jetzt jedoch entsteht etwas Neues, der Wunsch, in einem freien Land zu leben, über Bürgerrechte zu verfügen und auf diese errungene Freiheit stolz zu sein, ohne Feindbilder. Auf dem Marktplatz treffe ich die Stadthistorikerin Petra Nell. Für sie ist klar, von patriotischen Gedanken führt keineswegs automatisch der Weg zu Hass und Fremdenfeindlichkeit.
4: Also ich gucke eigentlich immer viel stärker auf die positiven Tendenzen. Wo überall regt sich was? In welchen Gesellschaftsschichten hat sich demokratisches Gedankengut verbreitet und wurde so stark verankert und verfestigt, dass in Baden eine Revolution möglich war? Ich glaube nicht, dass es in der Natur der Heidelberger oder der Badener liegt, fremdenfeindlich zu sein. Oder der Deutschen.
1: Petra Nellen arbeitet im Heidelberger Geschichtsverein und gibt ein Jahrbuch zur Stadtgeschichte mit heraus. Aus ihrer Sicht ist der Patriotismus des frühen

0: frühen 19. Jahrhunderts vor allem mit dem Willen zur Freiheit verbunden. Mit dem Gefühl, der Staat gehört nicht dem Fürsten, es ist unser gemeinsamer Staat. So beginnen zu dieser Zeit auch die Heidelberger Bürger zu denken.
1: Sie erhofften sich eine konstitutionelle Monarchie, also Einführung auch von Freiheiten. Und um die 1815er Jahre gab es dann eine regelrechte kleine Verfassungsbewegung, also Gleichheit vor dem Gesetz, Unabhängigkeit der Gerichte, Freiheit des Eigentums, Religionsfreiheit. Es wurde eine zweite Kammer eingeführt. Das war also tatsächlich eine Art Volksvertretung. Die Möglichkeit war aber dadurch auch gegeben, dass Diskussionen über liberale und demokratische Ziele einen Ort hatten, einen festen Rahmen, in dem sie diskutiert wurden.
0: Wir laufen durch die Heidelberger Fußgängerzone. Hier liegt also eine Wiege des Patriotismus. Ich verstehe, die Bürger betrachten staatliche Angelegenheiten jetzt als ihre eigenen Angelegenheiten. So entsteht auch patriotischer Stolz. Man kann die Dinge auf einmal in die eigene Hand nehmen, kann alles diskutieren. Das Problem ist allerdings, ohne Abneigungen und Vorurteile ist dieser Patriotismus nicht. Denn erst 1815 haben sich die deutschen Staaten von Napoleons Herrschaft befreit. Das Gefühl der Befreiung ist ganz frisch. Deshalb hat es auch in Heidelberg einen unangenehmen Beigeschmack. Die Heidelberger hegen eine kräftige Antipathie gegen Frankreich.
1: Das muss man, glaube ich, immer im Hinterkopf haben, dass in vielen Bereichen ja so eine antifranzösische Stimmung geherrscht hat, dass Freiheit und Einheit sich auch so ein bisschen verbindet mit Deutschtümelei. Da hilft nichts. Die demokratische Bewegung ist nicht so, wie wir das heute erwarten würden oder auch haben. Es ist kein Internationalismus, sondern auch ganz klar einerseits nach innen die Stoßrichtung zur Einheit, das Überwinden der Einzelstaatlichkeit und gleichzeitig aber auch eine Abgrenzung nach außen.
0: Selbst im liberalen Heidelberg gibt es also bereits nationalistische Vorurteile. Stellen Bürger die Frage, wer gehört dazu? Wer ist überhaupt deutsch? Und wer ist es angeblich nicht?
1: Es gibt auch immer eine antijüdische Strömung. Auch wenn in Baden die Juden 1808 rum gleichberechtigt wurden, jüdische Handwerker im Zünfte durften, dann haben wir aber trotzdem 1819 die Hep-Hep-Rufe und den, ich sag mal, Überfall auf die Juden in der unteren Straße. Das ist immer virulent, es ist immer vorhanden, dass Liberalität nicht umfassend gedacht wurde.
0: Es ist kein so erfreuliches Ergebnis meiner bisherigen Recherche, aber es stimmt eben. Deutscher Patriotismus ist von Anfang an nicht frei von Abneigungen und Vorurteilen. Dieser Gedanke begleitet mich zu meiner nächsten Station, nach Jena. Denn zu Anfang des 19. Jahrhunderts beginnen wichtige Versuche, diesen Patriotismus ganz auf Freiheit zu gründen, ihn von der Ablehnung von Franzosen und Juden zu reinigen, Patriotismus als Stolz zu einer Nation freier Menschen zu gehören.
2: Ich weiß nicht, ob Sie das wissen, er hat ja eigentlich berühmtes Roman.
0: In Jena besuche ich den international bekannten Philosophen Klaus Viehweg. Er hat mich zu sich nach Hause eingeladen. Zwei Perserkatzen sitzen mit ernsten Gesichtern unter dem Tisch, Roma und Asti. Klaus Viehweg befasst sich seit vielen Jahren mit der Philosophie von Georg Wilhelm Friedrich Hegel. Und auch Roma und Asti lesen fleißig Hegel, behauptet Viehweg. Entgegen anderen Lesarten versucht der Jenaer Experte und Katzenfreund, Hegels Beitrag zur Begründung von Freiheit und Liberalität in Deutschland herauszuarbeiten. 1816 kommt der Philosoph nach Heidelberg, kurz nach dem Ende der napoleonischen Herrschaft, zur Zeit der aufkeimenden Freiheitshoffnungen. Vor allem lernt er den giftigen Nationalismus vieler Heidelberger Burschenschaftler kennen. Davon will er sich absetzen. Deshalb notiert Hegel, was am Nationalismus falsch und einseitig ist.
3: Der Verstand vereinseitigt immer irgendeine Position und hier vereinseitigt er die Zugehörigkeit zu einem Volk oder zu einer Nation. Und die Beziehungen zu anderen Völkern, anderen Nationen werden herabgesetzt. Und es gilt nur noch macht unsere Nation wieder groß, wie heute wir das auch hören ständig. Unsere Nation.
0: Klaus Viehweg spielt an auf die nationalistischen Tendenzen der Gegenwart. Dabei ist das Thema dasselbe. Nationalisten vergessen einfach, dass es außer ihrer Nation noch andere gibt.
3: Das ist ja okay, unsere Nation, aber bitte auch die anderen und im friedlichen Wettstreit mit den anderen. Für Hegel ist der Bürger geprägt durch seine Zugehörigkeit zur eigenen Nation und zugleich ist er eben Weltbürger. Und diese beiden Momente des Bürgerseins müssen zusammengedacht werden.
0: Bürger sein und zugleich Weltbürger. Die eigene Freiheit hochhalten, aber auch die Freiheit anderer Nationen respektieren. Das ist die Position eines liberalen Patriotismus, die Hegel in Heidelberg entwickelt. Sofort gerät er damit in Konflikt mit den Nationalisten seiner Zeit, mit dem Philosophen und Burschenschaftsgründer Jakob Friedrich Fries, den er in Heidelberg kennenlernt, und dem nationalistischen Dichter Ernst Moritz Arndt.
3: Fries war der Meinung, dass man die Judenkaste mit Stumpf und Stiel ausrotten müsse. Originalton Fries, wie eine Pest seien die in Deutschland. Und der Ernst Moritz Arndt hat das Antifranzösische geprägt. Zwischen Deutschland und Frankreich sollten zwei Mauern gebaut werden. Warum zwei? Dazwischen sollten Giftschlangen und Raubtiere patrouillieren, damit das Französische nicht mehr ins Deutsche hineinkommt.
0: Solche Sätze wirken auf mich nahezu vertraut, wenn ich an die Rhetorik von Rechtsextremisten denke. Sie haben einen festen Platz im Giftarsenal des deutschen Nationalismus. Dagegen wirkt Hegels Verbindung von Bürgertum und Weltbürgertum geradezu versöhnlich. Für Klaus Viehweg ist klar, worauf diese Kombination zielt. Auf einen Patriotismus, der keine Feinde benötigt.
3: Der leitende Gedanke kommt von diesem, was ich das Weltbürgerliche oder das Universalistische nannte, wo Hegel explizit sagt, es gilt nicht, ob man Christ oder Jude, Deutscher oder Italiener, Mann oder Frau ist, sondern es gilt, das Charakteristikum Mensch zu sein, also dieser Gedanke der Gleichheit der Personen.
0: Ein schöner Gedanke. Doch welchen Einfluss hatten diese Ideen? Den heute weltberühmten Hegel kannte um 1815 so gut wie niemand. Nur ein paar Freunde und Verbündete waren mit seinen Gedanken wirklich vertraut. War er also allein auf weiter Flur? Von Klaus Viehweg werden wir noch hören in dieser Folge von Das Wissen. Doch mich beschäftigt jetzt die Frage, hatte die Idee eines liberalen Patriotismus damals überhaupt eine Chance? Ich brauche also geschichtswissenschaftliche Expertise. In Freiburg lehrt der Historiker Jon Leonhard, ein renommierter Experte für die Globalgeschichte des 19. und frühen 20. Jahrhunderts. Wir sind uns schon einige Male begegnet. Natürlich möchte ich von ihm wissen, ob die Streiter für eine liberale Nationalkultur damals messbaren Einfluss hatten. Leonhard antwortet mir überraschend deutlich.
4: Also es gibt die Stimmen, die argumentieren, wenn man Freiheitsrechte verwirklicht, dann wird die Welt friedlicher. Das sind viele, die argumentieren, dass der eigentliche Grund für die zeitgenössischen Kriege die Tyrannen sind. Und wenn diese Tyrannen überwunden werden im Sinne der politischen Freiheit, dann können Nationen solidarisch nebeneinander leben.
0: Diese Gedanken sind in den ersten Jahrzehnten des 19. Jahrhunderts sehr verbreitet. Die Diskussion bleibt dabei auch nicht beschränkt auf Heidelberg oder den deutschen Südwesten. Sie findet in verschiedenen Ländern Europas statt.
4: Daraus entstehen die Solidaritätsfonds, die man für die griechische Nationalbewegung zum Beispiel auflegt, also die sogenannten Philhellenen oder die Polenvereine. Und im Vordergrund dieser Überlegung steht nicht, dass dann Nationen gegeneinander rivalisieren, sondern dass Nationen, befreite Völker, zueinander solidarisch stehen.
0: Es ist eine frühe Art von Aktivismus und sehr langlebig. Noch in der Revolution von 1848 tauchen Beispiele dafür auf.
4: In den Darstellungen des Hambacher Festes, auch 1848, spielt das ganz am Anfang eine große Rolle, sieht man immer die Fahnen derjenigen Völker, die noch nicht einen eigenen Staat bekommen haben. Das sind dann die Völker, die man mit dem jungen Italien, dem jungen Polen identifiziert. Für das junge Deutschland gibt es dann mit Heine auch so eine Art Idealfigur. Und die Idee dieser jungen Völker ist, dass sie eben gegen alte Strukturen kämpfen, aber dass sie sich nicht gegenseitig bekämpfen, sondern sich gegenseitig solidarisch unterstützen.
0: Menschen treten ein für ihre eigene Heimat, helfen aber auch Menschen in anderen Ländern. Ich frage den Historiker, wird hier liberaler Patriotismus in der deutschen Geschichte sichtbar? Aus Sicht von Jörn Leonhard ist es zumindest ein offenes, sehr freundliches Verständnis der eigenen Nation.
4: Also mit anderen Worten, diese frühe Idee der Nation ist überhaupt nicht bellizistisch oder kriegerisch, sondern sie hat ganz starke Ideen der Koexistenz, der Unterstützung, der Solidarität untereinander.
0: Sie klingt schön, diese Idee. Und Jörn Leonhard sagt noch etwas anderes. Diese Idee war auch nicht chancenlos gegen den deutschen Nationalismus mit seinem Hass auf Frankreich und seinem Antisemitismus.
4: Es gibt viele Gruppen, die auch nach 1815 sich fragen, wer gehört denn dann im Inneren zu einer deutschen Nation? Aber es gibt auch viele, die durchaus an diesen humanistischen Idealen festhalten, dass Menschen- und Bürgerrechte doch allgemein formuliert sein sollen.
0: Woran liegt es also, dass es dieser liberale Patriotismus von Anfang an so schwer hat in Deutschland? Offenbar viel schwerer als das einfache Freund-Feind-Denken des Nationalismus.
5: Für Kabarett muss man ja gut, also darf man nicht gut, da muss man so schlecht drauf sein.
0: Ich denke an den Abend im Mainzer Unterhaus bei Florian Schröder und wie feindselig die Debatten sind, die der deutsche Nationalismus bis heute erzeugt. Florian Schröder karikiert das im fiktiven Dialog mit einem Deutsch-Türken.
5: Tashim, hey, du, warum wärst denn du AfD? Guck mal, es kommen doch jetzt so viele Menschen, so wie du, die integriert werden müssen. Ich will keinen integrieren, aber du wurdest doch auch integriert. Ja, ich war auch anders, ja. Aber die jetzt sind so wie du, sie sind nicht wie ich. Wie sind sie dann? Sie sind nicht wie ich, man kann sie nicht integrieren. Warum nicht? Weil sie nicht so sind wie ich. Also weil sie keine waschechten Nazis sind, oder was? Ich bin kein waschechter Nazi, ich bin Türke, Mann, ich kann das gar nicht sein.
0: Bis heute spielen Teile der deutschen Gesellschaft solche nationalistischen Spielchen. Immer bestimmen zu wollen, wer dazu gehört und wer nicht.
1: Also es war natürlich ein tolles Projekt. Frauenstadtgeschichte in den 90er Jahren.
0: Mit der Stadthistorikerin Petra Nellen gehe ich weiter vom Heidelberger Marktplatz zum alten Universitätsgebäude. Denn gerade in den Burschenschaften an der Uni tobten damals die Diskussionen um Patriotismus und um einen Nationalismus, der Andersdenkende zu Feinden erklärte. Gerade auch die, die für eine offene Nation werben, für einen Patriotismus ohne Ausgrenzung. Ein weiteres frühes Beispiel dafür ist der Publizist Friedrich Wilhelm Karoué. An der Heidelberger Universität war er der Assistent von Hegel, erzählt Petra Nellen, und trug dessen Gedanken in den politischen Raum.
1: Karoué kam 1816 nach Heidelberg. Er ist einer, der sich für eine Neustrukturierung der Burschenschaften eingesetzt hat. Also er hat einen Studentenbrauch formuliert, wo also durchaus fortschrittliche Dinge drin standen, dass also auch Studenten fremder Nationen, also sprich Nicht-Badener und Juden, Mitglied werden sollen, wo ganz klar das Ziel Einheit und Freiheit im Mittelpunkt stand, auch als Versinnbildlichung, als Pendant zur Einigung Deutschlands.
0: Also eine Burschenschaft ungefähr wie die Nation im Ganzen. Einheitlich und frei. Alle sollten dazugehören können, ohne Abwehr innerer und äußerer Feinde. Mit Karoué hat sich auch Hegel-Experte Klaus Viehweg beschäftigt. Als Sprecher der liberalen Heidelberger Burschenschaften ist Karoué 1817 auf dem Wartburgfest in Eisenach. Dort demonstrieren die Studenten gegen die Kleinstaaterei.
2: Karoué war dann auch der bedeutendste Redner beim Wartburgfest, wo es ja auch um die deutsche Einheit ging, um das Patriotische. Aber er hat dort eine antinationalistische Position öffentlich auf dem Wartburgfest vertreten. Und Hegel hat diese progressiv-freiheitlichen, nicht-nationalistischen Bestrebungen für die deutsche Einheit ganz massiv unterstützt.
0: Hegel allerdings stirbt 1831, Caro W. ist jetzt allein, kämpft aber jahrzehntelang weiter für eine liberale Nation, trotz schwerer Rückschläge. Heidelberger Nationalisten werfen Ausländer und Juden aus der Burschenschaft wieder hinaus. Die preußische Obrigkeit verhindert eine Universitätskarriere von Caro W. in Berlin. Als freier Publizist kehrt er 1846 endgültig nach Heidelberg zurück. Und hier macht er etwas wirklich Bahnbrechendes.
3: Dann hat er die erste Antisklavereigesellschaft in Deutschland gegründet und gilt heute auch in der Wissenschaft als der führende Vertreter der deutschen Antisklavereibewegung. War auch Mitglied der US-amerikanischen Antisklavereiliga und hat dann 1848 in Heidelberg die Zuerkennung der wohl ersten Ehrendoktorwürde für einen Afroamerikaner erwirkt, James Pennington.
0: In der amerikanischen Bürgerrechtsbewegung ist Caro W. deshalb vermutlich bis heute bekannter als in Deutschland. Schon zu Lebzeiten ist er in den USA berühmt.
3: Als Caro W. gestorben ist, hat die US-amerikanische Antisklaverei-Vereinigung in einer Publikation mitgeteilt, dass ihr verdienstvolles Mitglied Caro W. in Deutschland verstorben ist. Also man kannte ihn und schätzte ihn.
0: Aus der Sicht von Hegel-Forscher Klaus Viehweg gibt es allerdings ein noch größeres Manifest der Weltoffenheit von Caro W., das Manifest eines liberalen Patriotismus. Es entsteht 1848, mitten in der Revolution, und findet sich im berühmten Verfassungsentwurf der Paulskirchenversammlung.
3: Caro W. war dann im Vorparlament der Frankfurter Paulskirche, also 1848, war er, heute würde man sagen, wissenschaftlicher Mitarbeiter des Abgeordneten Jakob Grimm, eines der Brüder Grimm, und hat einen Vorschlag für den ersten Artikel der neuen Verfassung geliefert.
0: Mit einiger Sicherheit, so sagt Klaus Viehweg, stamme dieser Entwurf von Caro W. Die berühmte Formulierung lautet:
6: Das deutsche Volk ist ein Volk von Freien und deutscher Boden duldet keine Knechtschaft.
3: Hier hat man das Patriotische. Dann kommt aber fremde Unfreie, die auf ihm verweilen, macht er frei. Da sieht man diese klare Position sowohl des patriotischen Gedankens, ne? Es geht ja um das deutsche Volk, ein Volk von Freien, aber dann kommt fremde Unfreie, die, wenn die auf diesen Boden kommen, müssen sie auch als frei gelten.
0: Das ist liberaler Patriotismus in seiner vielleicht reinsten Form. Auf deutschem Boden sollen sich alle Menschen als frei begegnen können, woher sie auch kommen. Auf deutschem Boden werden auch Fremde zu Freien. Dieser berühmte Artikel wurde später nicht in die Paulskirchenverfassung aufgenommen. Doch ich finde, er ist das schönste Zeugnis für ein liberales Verständnis der deutschen Nation. Mehr dazu in der Das Wissen-Folge Die Frankfurter Paulskirche, Wiege der deutschen Demokratie. Doch was wird nun daraus? Nur für einen kleinen Moment wirkt es 1848 so, als könnte sich diese Idee durchsetzen. Die Revolution schlägt bekanntlich fehl. Ich frage den Historiker Jörn Leonhard, bleibt damit auch der liberale Patriotismus in Deutschland nur eine Episode?
4: Diese Revolution scheitert in ihren nationalpolitischen Zielen. Und ich glaube, was dann geschieht, hat sehr lange diesen Blick auf die liberalen Nationskonzepte geprägt. Es ist nämlich das, was man häufig die Traumatisierung oder die Brechung der Liberalen durch eine Machtfigur wie Bismarck genannt hat. Man gewinnt den Eindruck, die Liberalen schließen irgendwann das Bündnis mit diesem autoritären Machtpolitiker, um auf diesem Weg den deutschen Nationalstaat zu bekommen.
0: Doch diese Interpretation, erklärt mir Jörn Leonhard, sei zu einseitig. Der Wunsch nach Freiheit sei auch vom preußischen Staat nicht völlig zerstört worden, auch nicht im Deutschen Kaiserreich nach der Gründung im Spiegelsaal von Versailles im Januar 1871. Viele Liberale hätten daran festgehalten, dass ein deutscher Staat das Gehäuse für mehr bürgerliche Freiheit sein müsse.
4: Und das geschieht nach 1871, ob Sie die Rechtsstaatlichkeit oder die Wirtschaftsordnung ansehen oder viele andere Errungenschaften des Deutschen Kaiserreichs bis hin zum Beginn des Wohlfahrtsstaates. Das ist ein Teil der, man könnte sagen, praktischen Ausgestaltung von Freiheit bis hin zum bürgerlichen Gesetzbuch, das um 1900 geschaffen wird. Und das haben viele Liberale nicht als einen Kotau vor dem autoritären Machtpolitiker Bismarck interpretiert, sondern als eine Ausgestaltung der inneren Freiheit.
0: Aber wir wissen natürlich, was dann folgt. Zwei Weltkriege, die nationalsozialistischen Verbrechen und 45 Jahre deutsche Teilung. Es geht also kein Weg an der Frage vorbei, hat es nach dieser Unglücksgeschichte überhaupt noch Sinn, liberalen Patriotismus zu befürworten? Ist die deutsche Geschichte nicht viel zu verseucht mit dem Gift des Nationalismus? Vielleicht ja doch nicht, meint selbst der Kabarettist Florian Schröder. Denn das Bedürfnis, sich mit dem eigenen Land, der Nation zu identifizieren, verschwindet ja nicht einfach. Man sollte es deshalb auch nicht den Nationalisten überlassen.
5: Das ist ein bisschen wie wenn Sie sagen, lassen Sie uns die Religion hinter uns lassen. Das ist alles vorbei. Und so ist es ein bisschen auch mit dem Nationalismus. Wenn wir da nur drüber hinweggehen und sagen, wir führen jetzt zukunftsgerichtete, pragmatische Debatten, dann schließen wir viele Leute aus und beschweren uns dann drum, dass die sich irgendwo radikalisieren am Rand.
0: Doch was bietet sich an, außer einem Nationalismus mit seinen Feindbildern oder diesen Nationalismus immer wieder zu verurteilen oder sogar Patriotismus selbst für falsch zu erklären? Wäre liberaler Patriotismus eine Alternative, vielleicht sogar ein gutes Korrektiv gegen den giftigen Nationalismus der Gegenwart? Die Antwort des Philosophen Klaus Viehweg.
3: Ich hatte ja vorgeschlagen, dass man beide Gedanken in Verbindung bringen muss. Das macht Hegel. Also er kritisiert den deutsch-stummen Nationalismus, aber auch einen sogenannten leeren Kosmopolitismus. Etwa in einem Spruch, mein Vaterland ist die Menschheit. Das ist nicht Hegels Position, sondern mein Vaterland ist meine Nation und die Menschheit.
7: 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Und damit geht die SWR aktuelle Langstrecke zu Ende für heute. Immer Montag bis Freitag nach den 14 Uhr Nachrichten nehmen wir uns viel Zeit für Features oder Podcasts, die tiefer in Themen eintauchen.
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9: Ich bin Simon Dörr, hallo zusammen. Dieter Hallervorden kennen wir ja vor allem von Palim Palim, einem Slapstick-Sketch aus 1975. Mit dem arbeitet er auch über 50 Jahre später noch. In seinem aktuellsten Video auf Social Media geht es allerdings nicht mehr um Slapstick, sondern die große Politik. Zu Beginn aber Palim Palim. Hallervorden warnt vor einem Wahlsieg der AfD in seinem Heimatbundesland Sachsen-Anhalt. Dazu hat er sich einer Kampagne des Vereins Mehr als uns trennt e.V. angeschlossen, die den Begriff Heimatliebe neu besetzen will.
10: Wahre Heimatliebe ist für mich, wenn ich auf meiner Dessauer Theaterbühne Kunstfreiheit ausleben darf, ohne Angst zu haben vor repressiver Kulturpolitik auf Parteilinie.
9: Was genau diese Kampagne bewirken will, habe ich mit dem Vorstand des Vereins Mehr als uns trennt e.V. besprochen. Das Gespräch hören Sie gleich hier im Programm, direkt nach den Nachrichten. Schön, dass Sie an diesem Donnerstagnachmittag mit uns hier dabei sind.
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11: Um 15 Uhr mit Dominik Eisele. Mehrere Wirtschaftsforscher haben ihre Konjunkturprognosen für Deutschland deutlich angehoben. Sowohl das Münchner IFO-Institut als auch das Kieler Institut für Weltwirtschaft erklärten, sie erwarteten für dieses Jahr ein stärkeres Wachstum als bisher angenommen. Aus München, Christine Bergmann.
12: Mit der deutschen Wirtschaft geht es aufwärts, und zwar deutlich. Für dieses Jahr rechnet das IFO-Institut mit einem Wachstum von 1,4%. In der letzten Prognose im Sommer hatten sie nur ein Wachstum von 0,8% vorhergesagt. Im nächsten Jahr soll die Wirtschaftsleistung noch einmal um 1,2% steigen. Das Wachstum wird vor allem von zwei Faktoren angetrieben, den staatlichen Investitionen und einer steigenden Nachfrage aus dem Ausland, vor allem aus EU-Ländern und den USA.
11: Der zweimalige Kanu-Olympiasieger Ronald Raue wird neuer Staatsminister für Sport und Ehrenamt im Bundeskanzleramt. Kanzler Merz gab auf Instagram bekannt, dass der 44-Jährige der bisherigen Staatsministerin Schenderlein nachfolgt. Schenderlein war bei der Kabinettsumbildung ins Gesundheitsressort gewechselt. Die Suche nach einem Nachfolger gestaltete sich für Merz schwierig. Seine favorisierte UEFA-Funktionärin Nadine Kessler hatte abgesagt. Bundesaußenminister Wadephul hat das enge Verhältnis Deutschlands zu Polen und Frankreich gelobt. Anlässlich des 35-jährigen Bestehens des sogenannten Weimarer Dreiecks, das sind die Länder Deutschland, Frankreich und Polen, sagte der CDU-Politiker, der Austausch in dem Format habe sich von der Politik auf die Gesellschaft übertragen. Auch die Zivilgesellschaft der drei Länder sei auf das Engste verbunden, zum Beispiel über Städtepartnerschaften und Jugendbegegnungen. Der dänische Geheimdienst geht davon aus, dass Russland Dänen für Sabotageakte gegen heimische Rüstungsunternehmen mit Verbindungen zur Ukraine anwirbt. Der russische Geheimdienst bereite aktiv Sabotageaktionen gegen die Verteidigungsindustrie in Dänemark vor, sagte der Leiter der Spionageabwehr Gresholm in Kopenhagen. Russland versuche dänische Privatpersonen über soziale Medien und Spieleplattformen für Aufgaben wie Fotografieren von Firmengeländen oder Infrastruktur zu rekrutieren. Griechenland will offenbar seine Schulden früher zurückzahlen als ursprünglich geplant. Die ersten Rettungskredite aus der Schuldenkrise in Höhe von 53 Milliarden Euro könnten bereits bis 2029 vollständig getilgt sein, sagten Insider der Nachrichtenagentur Reuters. Astrid Halder berichtet aus Athen.
13: Das wären 2 Jahre früher, als der bereits beschleunigte Zeitplan vorsah. Der strebte eine Rückzahlung bis 2031 an. Ursprünglich liefen die Kredite sogar bis 2041. Möglich wird die schnellere Tilgung durch eine starke Konjunktur. Die griechische Wirtschaft wächst mit einer Jahresrate von 2% und damit stärker als der Durchschnitt der Eurozone. Das Vorhaben der Griechen könnte die Rangfolge der höchst verschuldeten Länder Europas schneller verändern als bisher erwartet. Bereits zum Jahresende könnte Griechenlands Schuldenquote unter die Italiens fallen. Trotzdem wäre die Schuldenquote Griechenlands dann noch relativ hoch.
11: Der TÜV-Verband fordert, dass die Notstromversorgung in Deutschland modernisiert wird. Hintergrund sind die hybriden Angriffe auf Stromnetze, Flughäfen und andere Einrichtungen in der letzten Zeit. Der Geschäftsführer des TÜV-Verbands, Bühler, sagte, Deutschland müsse seine Hausaufgaben machen und massiv in die sicherheitstechnische Infrastruktur investieren. Laut TÜV sind die Notstromanlagen in mehr als jedem dritten Sondergebäude nicht in Ordnung, also beispielsweise in Krankenhäusern, Hochhäusern oder Einkaufszentren. Die Universität Tübingen nimmt an einem internationalen Forschungsprojekt teil, das unter anderem nach Überbleibseln des Urknalls sucht. Dafür beteiligt sich an Teleskopen der Atacama-Wüste in Chile und auf der Insel La Palma. Die Forscher wollen Gammastrahlen aus dem All messen. Die entstehen zum Beispiel bei explodierenden Sternen oder rund um schwarze Löcher. Für ihre Forschungen bekommt die Uni Tübingen vom Bundesraumfahrtministerium nach eigenen Angaben knapp 800.000 Euro. SWR Nachrichten, Redaktion Petra Muhr und Ilka Staroste.
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9: Heimatliebe ist ein Wort, das sich gerade vor allem rechte Kräfte zu eigen machen. In Sachsen-Anhalt wird am Sonntag gewählt und zum ersten Mal könnte mit der AfD eine rechtsextreme Kraft den Ministerpräsidenten in einem Bundesland stellen. Wahlen in Ostdeutschland, was bedeuten sie für den Rest der Republik? Unser Schwerpunkt in dieser Woche.
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9: Ein überparteiliches Bündnis gegen Rechtsextremismus will den Begriff Heimatliebe zurückerobern. Dazu besuchen sie 12 Städte in Sachsen-Anhalt. Annette Schneider-Solis hat das Bündnis auf dem Markt in Halle besucht.
14: Annemarie Rosenstock und ihre Mitstreiterinnen sind mit ihrem orangefarbenen Camper nicht zu übersehen auf dem Markt in Halle. Sie sprechen Passanten an. Manche bleiben stehen, andere winken ab, gehen weiter.
15: Ursprünglich waren wir einfach eine Gruppe von Freunden, die sich Sorgen gemacht hat um die Landtagswahl in Sachsen-Anhalt. Und inzwischen haben wir eine ganz breite Zustimmung von vielen Leuten im Land, vielen Freiwilligen, Förderern, Unterstützern.
14: Unterstützer kommen aus Kultur, Sport, Wirtschaft, Politik. Schauspieler Christian Friedl ist dabei. Einige, wie Dieter Hallervorden, haben Videos aufgenommen, die in sozialen Medien geteilt werden. Am Stehtisch liegen Karten. Auf denen können Passanten vermerken, was für sie wahre Heimatliebe ist. Annemarie Rosenstock und ihre Mitstreiterinnen hören aufmerksam zu, machen auf die Konsequenzen eines möglichen Regierungswechsels aufmerksam. Menschen, die mit der AfD sympathisieren, sagt Annemarie, seien enttäuscht und zutiefst unzufrieden, was auch verständlich sei, denn auch ihr gefalle vieles derzeit nicht in der Politik. Aber eins kommt für sie nicht in Frage, eine extreme Partei zu wählen.
9: Deswegen hat der Verein Mehr als uns trennt e.V. eine multimediale Kampagne entwickelt, bei der, Sie haben es eben schon gehört, zum Beispiel Schauspielerinnen oder Unternehmer vor den Folgen einer AfD-Regierung warnen. Es geht darum, Heimatliebe anders zu labeln. Moritz von Hiesberg ist Teil des Vereinsvorstands hinter der Kampagne. Solche Versuche, neurechte Begriffe zurückzuerobern, gibt es ja immer wieder. Warum sollte gerade jetzt Ihre Kampagne durchschlagen, Herr von Hiesberg?
16: Wir merken, dass wir über den Begriff der Heimatliebe sehr gut mit den Leuten vor Ort ins Gespräch kommen. Das ist ein Begriff, der die Leute sehr bewegt und zu dem auch jeder und jede eigentlich vor Ort was sagen kann. Und daher ist das für uns ein super Gesprächseinstieg, den wir jetzt in jeder unserer Stationen sehr, sehr gut nutzen konnten, um eben in den Dialog zu kommen und dann eben auch auf Positionen aufmerksam zu machen, die vielleicht der persönlichen Erwartung von Bürgerinnen und Bürgern in Bezug auf Heimatliebe entgegenstehen.
9: Direkter Austausch lebt ja aber davon, dass Menschen sich dann auch mit ihnen austauschen wollen. Und wir erleben ja eine immer stärkere Polarisierung, durch die viele gar nicht mehr erst in diesen Austausch gehen. Ist das dann nicht verlorene Liebesmühe, weil man am Ende die, die man erreichen will, gar nicht erreicht?
16: Das erleben wir tatsächlich ganz anders vor Ort. Ich bin gerade in Halberstadt, ich habe hier gerade mit zahlreichen Leuten zum Beispiel gesprochen und auch Leute, die sich ganz offen beispielsweise zur AfD bekennen, sind interessiert an dem Austausch und sind häufig auch offen für andere Positionen, sodass man es schon schafft, mit denen inhaltlich ins Gespräch zu kommen. Was wir eben merken, ist, dass ganz viele Leute tatsächlich gar nicht umfassend informiert sind und das Programm auch der AfD, aber auch anderer Parteien nicht gut kennen. Und da in den Austausch zu kommen und auch über konkrete inhaltliche Positionen zu diskutieren, klappt bei uns jedenfalls sehr, sehr gut.
9: Am Ende werden Sie ja dann aber auch eher als linke Kraft gelabelt, denen man doch tendenziell als Person mit einem rechten Werteverständnis gar nicht mehr so richtig glaubt.
16: Das ist tatsächlich ein erster Eindruck, mit dem Leute auch zu uns an den Stand kommen. Es ist aber in der Sache falsch, denn unser Verein ist ganz klar überparteilich. Auch bei uns, bei den Mitgliedern oder auch im Vorstand oder auch bei den Botschaftern gibt es ganz unterschiedliche politische Richtungen. Was uns alle vereint, ist, dass wir uns Sorgen machen und dass wir eben gegen extreme Positionen sind.
9: Bleiben wir mal beim Thema eigene Bubble. Das ist ja gerade in den sozialen Medien ein großes Thema. Sie haben ja auch als Teil Ihrer Kampagne Social Media Clips erstellt mit Didi Hallervorden zum Beispiel. Das ist ja alles gut und schön, aber wir wissen ja auch, dass solche Videos nur bei denen landen, die sowieso schon ihrer Meinung sind. Stichwort Algorithmus. Warum das also?
16: Das würde ich so nicht bestätigen. Wir sehen zum Beispiel in den Auswertungen, dass ganz, ganz viele unserer Clips auch sehr, sehr stark aus Sachsen-Anhalt angeklickt werden. Also jetzt nicht nur in jetzt beispielsweise der Berliner oder einer westdeutschen Bubble. Und dass wir auch viele Interaktionen haben, auch von Leuten, die das kritisch sehen, mit denen man dann ins Gespräch kommen kann. Und unsere Kampagne basiert ja eben nicht nur auf Social Media. Wir haben Social Media tatsächlich relativ spät erst dazu genommen. Der Kern der Kampagne ist die Campertour mit 12 Städten, wo wir wirklich mit den Leuten hier vor Ort in Sachsen-Anhalt im Gespräch sind. Wir haben auch eine Out-of-Home-Kampagne, wo wir eben tatsächlich auch vor Ort auf die Punkte im AfD-Wahlprogramm inhaltlich aufmerksam machen. Das heißt, Social Media ist ein nützlicher Teil der Kampagne, aber eben nicht der wichtigste. Und deswegen haben wir auch nicht das Gefühl, dass wir jetzt nur Leute innerhalb unserer Bubble erreichen.
9: Am Sonntag wird dann jetzt gewählt und wir sprechen in den letzten Tagen natürlich auch über vieles, was den Menschen Angst macht in Bezug auf das mögliche Wahlergebnis. Was macht Ihnen denn jetzt Hoffnung, wenn Sie auf Sonntagabend blicken?
16: Das Engagement und die Diskussion, die man führt, auch, dass man mit sehr, sehr vielen Leuten spricht, die schon offen für Argumente sind, die sehr differenziert auch auf die Situation gucken, die eben, wie gesagt, aus einer großen Frustration und Ohnmacht heraus häufig für die AfD sind, aber sich mit den inhaltlichen Positionen, wenn man sie dann diskutiert, auch nicht wirklich anfreunden können oder viele davon auch sehr kritisch sehen. Und ich denke, da werden wir sehen, was jetzt am Sonntag rauskommt. Aber unabhängig davon ist es nicht so, dass die Leute dann hier danach aufhören werden, darüber nachzudenken. Und unser Engagement soll danach auch weitergehen. Und ich glaube, es ist sehr wichtig, dass man sich auch danach weiter engagiert und einfach Plattformen schafft, in denen Menschen miteinander im Gespräch bleiben können, informiert werden und unterschiedliche Positionen diskutieren können.
9: Wahlen in Ostdeutschland. Was bedeuten sie für den Rest der Republik? Darüber sprechen wir diese Woche in SWR aktuell, heute mit dem Verein Mehr als uns trennt e.V. 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Social-Media-Inhalte im Wahlkampf sind ja nichts Neues. Gerade eben haben wir ja noch davon gehört. Aber Plattformen gehen ja ganz unterschiedlich damit um. Frank Wittig hat recherchiert, wie Plattformen damit umgehen und welche Auswirkungen diese Inhalte am Ende auf Wahlergebnisse haben.
17: Die Algorithmen der Plattform bevorzugen emotionalisierende und auch polarisierende Inhalte. Deshalb gibt es laut Fachleuten dort überproportional viele wütende Inhalte. Bei allen Parteien. Edda Humprecht, Professorin für Digitalisierung und Öffentlichkeit an der Friedrich-Schiller-Universität Jena, sieht diese allerdings insbesondere beim AfD-Auftritt.
18: Inhalte, die so eine Outgroup-Sprache verwenden, also Feindseligkeit gegenüber anderen. Dann auch, also vor allen Dingen, was die Emotionen angeht, sehr viel Wut, was da ausgelöst wird. Also das sieht man in diesen Emoticons, aber auch beispielsweise Stolz und Zugehörigkeit, also patriotische Inhalte.
17: Dass das bei rechtsorientierten Besuchern der Plattform große Zustimmung fände, sei nicht verwunderlich. Reichweite oder große Resonanz in Form von Likes und Emojis sei nicht gleichbedeutend mit einem positiven Einfluss auf die Wahlentscheidung.
18: Die sozialen Medien verändern nicht unbedingt, wen Menschen wählen, vielleicht eher, wie über Politik gesprochen wird.
17: Letztlich sei unklar, ob die Nutzung dieser Inhalte zu mehr Wahlbeteiligung oder zu einem Einfluss auf die Wahlentscheidung führe. Humprecht betonte dazu, dass vor allem Personen, die sich ohnehin in Richtung AfD orientiert hätten, positiv auf diese Botschaften reagierten. Und welche Themen dominieren im Wahlkampfauftritt auf Social Media? Hier habe die AfD offenbar ein vergleichsweise breites Themenspektrum. Bei den etablierten Parteien ging es hauptsächlich darum, die Wählerinnen und Wähler vor der AfD zu warnen, so Katharina Kleinen von Königslöh, Professorin für Journalistik und Kommunikationswissenschaft an der Universität Hamburg. Dann noch etwas Migrationspolitik. Bei der AfD dagegen spiele etwa auch die Klimawende als Thema eine wichtige Rolle. Allerdings ging es dabei nicht um eine Diskussion über den Klimawandel oder die Möglichkeiten, wie dem gegenzusteuern sei. Im Gegenteil, die AfD verspreche ihren Wählerinnen und Wählern einen Rückbau der Klimaschutzmaßnahmen, so Katharina Klein von Königslöh.
19: Da wird überhaupt nicht mehr die Frage gestellt, ob es den Klimawandel gibt. Er wird auch nicht geleugnet. Darum geht es ganz überhaupt nicht, sondern es geht um die unmittelbare Mobilisierung dadurch, dass man sagt, das stört euch, das machen wir weg.
17: CO2-Handel, der Energiepreise verteuert, Vorgaben zur Installation von Wärmepumpen oder Windkraftanlagen. Ob das gegen den Klimawandel helfe, interessiere die AfD nicht, so Humprecht. Was manche im Landschaftsbild stört, was Kosten verursacht, solle abgeschafft werden. In früheren Wahlkampfauftritten auf Social Media gab es Einflussnahmen von äußeren Kräften, etwa durch Chatbots aus Russland, die sich gegen die etablierten Parteien gewandt hätten. Hier habe sich das Bild gegenüber früher geändert, so der Online-Forscher Jakob Ohme vom Weizenbaum-Institut Berlin.
20: Wir sehen nicht sonderlich starke Indizien für Bot-Aktivitäten auf TikTok in diesem Wahlkampf.
17: Generell betonten die Fachleute, dass es schwierig sei, aus den aktuellen Online-Auftritten Schlüsse auf den Wahlerfolg zu ziehen. Eine bessere Grundlage für die Analyse ergebe sich naturgemäß erst nach der Wahl, wenn die Ergebnisse vorliegen.
9: Frank Wittig hat recherchiert, wie Plattformen mit Social-Media-Inhalten im Wahlkampf umgehen und welche Auswirkungen diese Inhalte auf Wahlergebnisse haben können.
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9: Wahlversprechen und Werbeversprechen haben eines gemeinsam: nicht immer zielen sie auf etwas Wahres ab. Das kennen wir, wenn wir beim Thema Werbung sind, auch aus dem Supermarktregal. Das ist voll mit Produkten für spezielle Bedürfnisse. Da stehen dann Müslis extra für Radler oder Unternehmensmanagerinnen zum Beispiel. Die Frage ist nur, wie unterscheiden sich die Inhalte der Produkte und halten sie, was sie versprechen? Mein Kollege Ulrich Zissler hat sich im Supermarkt mal genauer umgeschaut. Was ist dir denn da aufgefallen?
21: Ja, wir haben 11 Müslis von verschiedenen Herstellern gekauft mit Namen wie Sunshine Müsli, Natural Body Power oder Manager Müsli. Viele verschiedene Namen, doch häufig ist das Gleiche drin. Das heißt, mal als Beispiel, die ausgewiesenen Nährwerte für Sportler Müsli und Sunshine Müsli zeigen, beide haben 12 Gramm Eiweiß pro 100 Gramm. Es ist also mehr oder weniger das Gleiche.
9: Manager Müsli, das klingt schon an sich ein bisschen wie Satire. Es ist also die praktisch identische Zusammensetzung, nur mit einem anderen Label drauf. Bräuchten denn die Sportler, zum Beispiel Radfahrerinnen, ein extra Müsli oder warum machen das die Unternehmen?
21: Unterschied Nicht wirklich. Britta Schautz von der Verbraucherzentrale Berlin sagt dazu, Radfahren oder Bergsteigen sind eben nicht so unterschiedliche Sportarten, dass man einen ganz anderen Nährstoffbedarf hat, dass man da ein anderes Produkt braucht. Das gibt es eben nur, um eine neue Verbrauchergruppe anzusprechen, die dann wirklich Vertrauen in dieses Produkt hat und immer wieder zugreift. Deutlich wird das am Preis. Das Bergsteiger-Müsli kostet 9,32 Euro pro Kilo, das Radler-Müsli 12,48 Euro. Warum das so ist, das wollte Hersteller Seitenbach auf Anfrage nicht erklären. Vielleicht glaubt man ja, dass Radler ein bisschen mehr Geld auf der Tasche haben.
1: Ja, also große Produktvielfalt in den Regalen mit Namen, die vielversprechend klingen. Beim genauen Hinschauen gibt es dann aber keine oder nur geringe Inhaltsunterschiede. Am Ende unterscheidet sich eben dann oft nur der Preis.
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1: Im Norden haben wir heute etwas Regen, ganz im Süden oft Sonnenschein bei 20 bis 28 Grad. Morgen von Süden her sonniger und wärmer, ganz im Norden kann es weiterhin bewölkt sein und zum Abend auch regnen. Dann wird es aber auch wärmer bei bis zu 33 Grad, die in der Spitze möglich sind.
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1: Die Konjunktur zieht wieder an. Mehrere Wirtschaftsinstitute haben ihre Wachstumsprognose für dieses Jahr nach oben korrigiert. Das Kiel-Institut und das Leibniz-Institut erwarten jetzt, dass die Wirtschaftsleistung um 1,3% zunimmt. Das Münchner IFO-Institut geht sogar von 1,4% aus. Griechenland will offenbar seine Schulden früher zurückzahlen als ursprünglich geplant. Die ersten Rettungskredite aus der Schuldenkrise in Höhe von 53 Milliarden Euro könnten bereits bis 2029 vollständig getilgt sein. Das haben Insider der Nachrichtenagentur Reuters gesagt. Das wäre dann 2 Jahre früher, als der bereits beschleunigte Zeitplan vorgesehen hat. Die Uni Tübingen macht bei einem internationalen Forschungsprojekt mit, das nach Überbleibseln des Urknalls sucht. Dafür beteiligt sie sich an Teleskopen in der Atacama-Wüste in Chile und auf der Insel La Palma. Die Forschenden wollen Gammastrahlen aus dem All messen. Die entstehen zum Beispiel bei explodierenden Sternen oder rund um schwarze Löcher.
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1: Du Jude ist eine Beleidigung, die wir auf offener Straße in der Regel nicht einfach so hören. In der Schule sind Rassismus und Antisemitismus viel alltäglicher. Hitlergruß, Nazischmierereien und rassistisches Gegröle in der Jungsumkleide. Überschreitet so ein Vorfall die Schwelle zur Straftat, müssen die Schulleitungen in allen Bundesländern Polizei oder Staatsanwaltschaften einschalten. Alle anderen Vorfälle werden je nach Bundesland nicht unbedingt gemeldet und registriert. In Hessen gibt es eine solche Meldepflicht ans Schulamt. Deshalb sind hier konkrete Zahlen bekannt. Jedes Jahr steigen die Meldungen. Im letzten Jahr waren es 159.
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1: Unsere Reporterin Isabel Reifenrath fragt sich, was da an Schulen abgeht und was gegen den zunehmenden Rassismus und Antisemitismus hilft. Sie hat das Goethe-Gymnasium in Frankfurt am Main besucht, das sich stark gegen den Hass unter ihren Schülerinnen und Schülern einsetzt.
2: Am Frankfurter Goethe-Gymnasium lernen Kinder aus 60 verschiedenen Nationen. Es ist gerade Pause, der Schulhof füllt sich. In einer Ecke steht ein großes buntes Glücksrad. Je nachdem, welche Farbe kommt, muss man eine Frage beantworten. Die Erziehungswissenschaftlerin Millie Hanschinner stellt sie.
22: Frage Nummer 1. Was ist Antisemitismus?
23: Antisemitismus ist eine Form von Rassismus, die sich hauptsächlich gegenüber Juden formt. Mhm.
2: Kiki bekommt für die richtige Antwort Hautfarbenbuntstifte. Stifte in 12 verschiedenen Nuancen. Die Schüler stehen dafür Schlange. Kiki besucht die Oberstufe. Sie hat lange, schwarze Haare, ein kleines silbernes Piercing an der Unterlippe. Sie trägt eine schwarze Brille und sie ist auch Teil der AG Schule ohne Rassismus, Schule mit Courage.
22: Nur weil wir diesen Titel tragen, ja, Schule ohne Rassismus, Schule mit Courage, heißt es gar nichts eigentlich. Es gibt sehr viel Rassismus, es gibt sehr viel Antisemitismus.
2: Kiki ist keine Jüdin. Ihre Eltern haben einen asiatischen Migrationshintergrund. Sie bekommt den Rassismus und Antisemitismus, den andere erleben, aber mit.
22: Ich finde, dass ich da oft gut davon komme und es viele Mitschüler gibt, die zum Beispiel arabisch sind oder schwarz sind, die da sehr viel Schlimmeres erlebt haben.
2: Kiki läuft über den Schulhof zu ihrem Mitschüler Leander. Sie setzt sich zu ihm. Er hat längere Haare, eine Lederjacke und trägt Brille. Typ Klassensprecher. Er schaut gerade auf sein Handy. Er scrollt sich durch Social Media. Leander meint, keiner komme hier an antisemitischen Videos vorbei.
0: Es ist nicht mal unbedingt ein Hass gegen Juden, den sie da bringen, sondern es ist teilweise, glaube ich, auch leider einfach, dass diese Witze in den Social Media Teilen, in denen sie sich befinden, halt normalisiert werden.
2: Leander zeigt mir, dass in Chats oder in den sozialen Medien zum Beispiel Saftpäckchen-Emojis gepostet werden.
0: Zum Beispiel Stufenchats, die wir haben mit anderen Schülern aus unserer Stufe oder auch im Unterricht teilweise. Sowas wie eine Saftbox, die von Nazis im Netz oft benutzt wird, um Juden anzusprechen, weil das Wort ähnlich klingt auf Englisch. Juice.
2: Du Jude ist schon lange ein Schimpfwort. Mittlerweile verheimlichen hier auch viele, dass sie jüdisch sind. Aus Angst. Anne Holme erzählt mir das. Sie ist die Lehrerin, die die AG leitet.
4: Man muss eben auch antirassistische Bildung kennen und aktuelle Phänomene auch, gesellschaftliche, sich mit diesen auseinandersetzen. Und auch das ist eine Herausforderung, vor der Lehrkräfte stehen und die auch nicht alle erfüllen können und wollen. Auch das muss legitim sein. Ja? Nicht jede und jeder muss dafür Expertin sein, aber es bedarf an jeder Schule Expertin für diesen Bereich.
2: Hanna Holme ist groß, hat lange blonde Haare. Sie glaubt, dass sich der Rassismus und Antisemitismus stoppen lässt. Sie ist überzeugt von ihrer Arbeit an dieser Schule. Erziehungswissenschaftlerin Melie Hanschinner räumt das Glücksrad zur Seite für die nächste Pause. Gleich fängt der Unterricht wieder an. Ich laufe mit ihr zur Schule rüber.
5: Also wenn sich gesamtgesellschaftlich die Diskurse verschieben, nach rechts verschieben, Populismus stärker wird, Sprache, was vorher nicht sagbar war, jetzt gesagt werden darf, auch im Sinne von, das darf man ja wohl noch sagen dürfen, dann ist es natürlich etwas, was sich in Schule widerspiegelt.
2: Im Klassenzimmer. Moderne weiße Tische stehen hier. Die Schüler schieben sie zur Seite. Sie bauen einen Stuhlkreis auf. Der Raum ist schön hell, aber ganz schmal. Leander, Kiki und Tatjana sitzen ganz nah bei Lehrerin Hanna Holme. Sie fragt, was die Schüler demnächst machen wollen.
4: Und was wären so Themen, die du gerne machen würdest? Weil wir hatten ja jetzt zum Beispiel eine der letzten Überlebenden der Schwada oder so, solche Veranstaltungen. Oder auch manchmal Veranstaltungen, die abends stattfinden. Da bist du oft dabei, ne? Solche Sachen. Ja. Was wäre für dich interessant?
22: Also das mit der Shoah fand ich auch interessant. Leider konnte ich schon nicht da sein, wegen der Klausur. Ich meine, ich weiß nicht unbedingt, was interessant ist. Ich meine, das mit diesem Patending, wir haben ja auch keinen Paten. Genau. Und ich fand das auch interessant, eine Patin oder einen Pate herzuholen und dann irgendwie mit dem in Kontakt zu kommen. Ja.
2: Die Schüler wollen über aktuelle politische Themen sprechen, wie den Irankrieg oder Gaza. Oft wissen sie nicht, was sie von dem, was in der Welt passiert, halten sollen.
4: Und hier ist dann die Möglichkeit, wirklich bedarfsorientiert zu schauen, okay, was ist relevant, was wollen die SchülerInnen besprechen?
2: Hanna Holme weiß, dass sie als Lehrerin nicht immer alles mitbekommt. Sich das klarzumachen sei wichtig, sagt sie. Zwei Fragen stelle sie ihren Schüler immer wieder.
4: Was erlebt ihr und wie geht es euch damit?
2: Sie ist davon überzeugt, dass man jeden Schüler erreichen kann und dass das Goethe-Gymnasium gut aufgestellt ist. Als das Mikro aus ist, erzählt sie mir aber, dass es auch hier Nazi-Schmierereien gegeben hat. Im Schulgarten. Er liegt etwas abgeschieden vom Schulhof. Ich gucke ihn mir an. Er liegt etwas tiefer, Stufen führen runter. Der kleine Garten wirkt super idyllisch. An einer Mauer hier waren Hakenkreuze mit Kreide gemalt worden. In Deutschland ist das eine Straftat. Mittlerweile sieht man nichts mehr von den Hakenkreuzen. Längst sind sie abgewischt. Die Schulleitung hat sie dem staatlichen Schulamt gemeldet. Das muss sie. Haus am Dom in der Frankfurter Altstadt. Neben dem katholischen Dom hat die Kirche hier eine Fortbildungsstätte. Über 3 Etagen groß, ganz modern. Ich begleite Hanna Holme zu einem Treffen des Netzwerks Schule ohne Rassismus, Schule mit Courage. Sie läuft die Treppen hoch in einen großen Saal mit Bühne. Die Landeszentrale für politische Bildung koordiniert das Netzwerk in Hessen jetzt und hat eingeladen. Moderatorin Aisha Kamara begrüßt alle teilnehmenden Lehrer.
6: Ihr wisst es selbst, dass es manchmal so ein bisschen ist, so ja okay, ja gut, dieses Label. Und dann gibt es an der Schule trotzdem Rassismus. Es ist teilweise ein bisschen zu Meme geworden.
3: geworden auf TikTok.
2: Die Lehrer und Lehrerinnen im Publikum nicken. Hanna Holme tritt hier voller Elan auf, will andere Kollegen mitreißen. Zwei andere Lehrerinnen hingegen regen sich auf. Sie tuscheln in der letzten Reihe. Sie teilen den Enthusiasmus nicht. Sie wollen ihren Namen lieber nicht sagen. Sie unterrichten beide in Taunusstein. Ich frage sie, warum sie so wütend sind.
7: Es ist für viele KollegInnen ein Thema, aber nicht alle schaffen es umzusetzen. Und nicht alle haben ein offenes Ohr dafür. Aber die meisten.
2: Diese Lehrerin ist nervös und man spürt, dass sie sich Sorgen macht. Es ihr und ihrer Kollegin aber auch zu viel wird.
10: Das, was ich momentan an der Schule mache in Bezug auf Schule ohne Rassismus, mache ich freiwillig. Also das ist zusätzliche Zeit, die ich investiere tatsächlich. Das mache ich sehr gerne, aber das ist auch ein strukturelles Problem.
2: Es fehle oft schlicht die Zeit, auch um sich fortzubilden. Einige Lehrer und Lehrerinnen sind auch verunsichert, was sie sagen dürfen, wie neutral sie bleiben müssen.
7: Es wäre wahnsinnig hilfreich, wenn wir die Kolleginnen einfach mehr an die Hand nehmen könnten. Zum Beispiel, indem man Handlungsleitfäden hat, auf die man sich zurückberufen kann und zurückbesinnen kann, sagen kann, ah, Moment, wie war das noch einmal? Welche Empfehlung gibt es hier, vielleicht wirklich ganz niederschwellig, einfach stichpunktartig?
2: Das wird hier im Haus am Dom weiter diskutiert. Rassismus und Antisemitismus an den Schulen ist ein sensibles Thema. Zurück zum Goethe-Gymnasium. Das Glücksrad ist wieder aufgebaut. In einer Ecke des Schulhofs. Leander steht gerade an. Frau Tschinner dreht das Rad.
12: Was war am 19.02.2020?
24: Es war der rechtsextreme Handschlag in Hanau.
2: Leander kriegt Gummibärchen. Er geht zu Kiki und Tatjana rüber. Sie sitzen an einem Tisch auf dem Schulhof. Zusammen überlegen sie, was sie tun können, damit der Hass an ihrer Schule nicht schlimmer wird.
25: Also es gibt schon Kinder oder auch Jugendliche, die aus einem Elternhaus kommen, dem gesagt wird, ja, dass Migranten raus sollen oder so. Das erlebe ich immer noch und das ist total schwer, irgendwie an diese Person ranzukommen. Bei den Jüngeren habe ich das Gefühl, so, da kommt man noch ran. Da kann man denen erklären, so, ja, hey, das ist Sache. Aber meistens entwickeln sich dann auch viele Rechtsextremen dann auch nach einer Zeit.
2: Tatjana und die anderen beiden sind sich einig. Bei den Jüngeren kann man noch was erreichen. Ab der 7. Klasse werde es schon schwierig. Kiki findet, viele Lehrer machten es sich leicht, wenn sie nichts sagen, um neutral zu bleiben.
22: Ich finde natürlich, Neutralität ist was sehr Gutes, aber oft finde ich, dass da vielleicht ein bisschen zu neutral ist.
2: Die drei gucken ernst. Immer wieder senken sie die Köpfe und schauen auf den Boden. Leander sagt,
0: also es ist schön zu sehen, dass trotz der wenigen Hoffnung, die man manchmal hat, Veränderungen mitzuerleben, Veränderungen zu sehen.
2: Ich verlasse das Goethe-Gymnasium mit dem Gefühl, dass es gut ist, dass hier überhaupt was getan wird gegen Rassismus und Antisemitismus. Hier wird zumindest ein Bewusstsein geschaffen und es gibt eine Auseinandersetzung. Ich habe aber auch das Gefühl, dass eine einzelne Lehrerin und eine Handvoll Schüler den Kampf allein nicht gewinnen können.
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1: Damit ist es jetzt 15.29 Uhr.
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1: Ich bin Simon Dörn. Einen Nobelpreis gewinnen ist für viele Forschende ja ein Lebensziel. Den gibt es in vielen Bereichen. Skurrile Forschung hat seinen eigenen Nobelpreis, den Ig-Nobelpreis. Den sprechen wir gleich, denn er wird heute Abend verliehen. Gleich in 5 Minuten.
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11: Um 15.30 Uhr mit Dominik Eisele. Mehrere Wirtschaftsforscher haben ihre Konjunkturprognosen für Deutschland deutlich angehoben. Sowohl das Münchner IFO-Institut als auch das Kieler Institut für Weltwirtschaft erklärten, sie erwarteten für dieses Jahr ein stärkeres Wachstum als bisher angenommen. Aus München, Christine Bergmann.
26: Mit der deutschen Wirtschaft geht es aufwärts, und zwar deutlich. Für dieses Jahr rechnet das IFO-Institut mit einem Wachstum von 1,4%. In der letzten Prognose im Sommer hatten sie nur ein Wachstum von 0,8% vorhergesagt. Im nächsten Jahr soll die Wirtschaftsleistung noch einmal um 1,2% steigen. Das Wachstum wird vor allem von 2 Faktoren angetrieben, den staatlichen Investitionen und einer steigenden Nachfrage aus dem Ausland, vor allem aus EU-Ländern und den USA.
11: Der zweimalige Kanu-Olympiasieger Ronald Raue wird neuer Staatsminister für Sport und Ehrenamt im Bundeskanzleramt. Kanzler Merz gab auf Instagram bekannt, dass der 44-Jährige der bisherigen Staatsministerin Schenderlein nachfolgt. Schenderlein war bei der Kabinettsumbildung ins Gesundheitsressort gewechselt. Die Suche nach einem Nachfolger gestaltete sich für Merz schwierig. Seine favorisierte UEFA-Funktionärin Nadine Kessler hatte abgesagt. Bundesaußenminister Wadephul hat das enge Verhältnis Deutschlands zu Polen und Frankreich gelobt. Anlässlich des 35-jährigen Bestehens des sogenannten Weimarer Dreiecks, das sind die Länder Deutschland, Frankreich und Polen, sagte der CDU-Politiker, der Austausch in dem Format habe sich von der Politik auf die Gesellschaft übertragen. Auch die Zivilgesellschaft der drei Länder sei auf das Engste verbunden, zum Beispiel über Städtepartnerschaften und Jugendbegegnungen. Der dänische Geheimdienst geht davon aus, dass

0: Der strebte eine Rückzahlung bis 2031 an. Ursprünglich liefen die Kredite sogar bis 2041. Möglich wird die schnellere Tilgung durch eine starke Konjunktur. Die griechische Wirtschaft wächst mit einer Jahresrate von 2% und damit stärker als der Durchschnitt der Eurozone. Das Vorhaben der Griechen könnte die Rangfolge der höchst verschuldeten Länder Europas schneller verändern als bisher erwartet. Bereits zum Jahresende könnte Griechenlands Schuldenquote unter die Italiens fallen. Trotzdem wäre die Schuldenquote Griechenlands dann noch relativ hoch.
1: Der TÜV-Verband fordert, dass die Notstromversorgung in Deutschland modernisiert wird. Hintergrund sind die hybriden Angriffe auf Stromnetze, Flughäfen und andere Einrichtungen in der letzten Zeit. Der Geschäftsführer des TÜV-Verbands Bühler sagte, Deutschland müsse seine Hausaufgaben machen und massiv in die sicherheitstechnische Infrastruktur investieren. Laut TÜV sind die Notstromanlagen in mehr als jedem dritten Sondergebäude nicht in Ordnung, also beispielsweise in Krankenhäusern, Hochhäusern oder Einkaufszentren. Die Universität Tübingen nimmt an einem internationalen Forschungsprojekt teil, das unter anderem nach Überbleibseln des Urknalls sucht. Dafür beteiligt sie sich an Teleskopen in der Atacama-Wüste in Chile und auf der Insel La Palma. Die Forscher wollen Gammastrahlen aus dem All messen. Die entstehen zum Beispiel bei explodierenden Sternen oder rund um schwarze Löcher. Für ihre Forschungen bekommt die Uni Tübingen vom Bundesraumfahrtministerium nach eigenen Angaben knapp 800.000 Euro. SWR Nachrichten, Redaktion Petra Mohr und Ilka Staroste.
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3: Einen Preis unwürdig zu nennen, nimmt im Jahr normalerweise ein bisschen den Zauber. Genau damit spielt auch der Ig-Nobelpreis. Ig leitet sich vom englischen Ignoble ab, was so viel heißt wie unwürdig oder schmählich. Heute wird der Ig-Nobelpreis verliehen. David Becke aus der Wissenschaftsredaktion des SWR. Ist der Ig-Nobelpreis denn mit anderen Nobelpreisen vergleichbar?
4: Vergleichen ist, glaube ich, schwierig, weil ganz viel am Ig-Nobelpreis darauf ausgelegt ist, sich lustig zu machen über Wissenschaftspreise, speziell die Nobelpreise. Aber auf jeden Fall auf eine liebenswerte Art und Weise, würde ich sagen. Und der Ig-Nobelpreis, der erfüllt auch einen anderen Zweck als andere Wissenschaftspreise. Und ich persönlich finde das auch sehr sinnvoll, welche Ziele er verfolgt. Einmal soll fantasievolle und einfallsreiche Forschung geehrt werden. Es sind immer irgendwie lustige Sachen, aber das sind oft Dinge, die ja so ein bisschen über den Tellerrand hinausblicken. Und das geht in der Forschung manchmal so ein bisschen unter. Und außerdem soll der Preis Zugang zu Wissenschaft für alle Menschen schaffen. Und gerade das finde ich als jemand, der eben selbst auch Wissenschaftskommunikation betreibt, wirklich sehr schön. Und ich finde, das funktioniert auch. Also, dass man Humor als Wissenschaftskommunikationsstrategie nutzt, das machen andere Preise nicht. Und andere Preise, würde ich sagen, sind aber weniger bekannt, außer vielleicht der Nobelpreis als der Ig-Nobelpreis. Aber der Nobelpreis schafft eben auch keinen wirklichen Zugang zur Wissenschaft für Menschen, die sich sonst nicht damit beschäftigen, würde ich sagen. Das gelingt, glaube ich, dem Ig-Nobelpreis noch am besten.
3: Trotzdem ist es ja so, dass jede Forschung bestimmten Kriterien entsprechen muss, um als Forschung durchzugehen, sage ich jetzt mal. Was muss denn die Forschung erfüllen, um mit dem Ig-Nobelpreis ausgezeichnet werden zu können?
4: Also es muss auf jeden Fall auch echte Forschung sein, nenne ich es jetzt mal. Es gibt jedes Jahr 10 Preise, es sind immer unterschiedliche Kategorien. Und ja, da steckt dann eben auch ein bisschen Witz drin. Letztes Jahr gab es zum Beispiel einen Friedenspreis. Da ging es um die Selbsteinschätzung von Fremdsprachenfähigkeiten unter Alkoholeinfluss. Und genau, das wurde dann eben Friedenspreis genannt. Und das Motto des Preises ist Wissenschaft, die einen zum Lachen bringt, aber auch zum Nachdenken. Das ist so das, was erfüllen muss, um mit dem Preis ausgezeichnet zu werden. Es muss auf jeden Fall erstmal lustig sein, aber halt auch sinnvolle Forschung. Es gab zum Beispiel letztes Jahr Kühe, die wie Zebras angemalt werden, damit sie weniger von Mücken gestochen werden. Das
3: ja, Muss man erstmal drauf kommen.
4: Man schmunzelt auf jeden Fall auch drüber. Und es ist aber natürlich total interessant für die Nutztierhaltung. Also es ist wirklich sinnvoll.
3: Jetzt ist es ja so, dass für die großen Nobelpreise immer eine hochkarätige Jury im Einsatz ist, die dann entscheidet, wer den Preis bekommt. Wie ist das denn jetzt beim Ig-Nobelpreis?
4: Ja, da gibt es den sogenannten Gouverneursrat. Das hört sich auch mit Absicht irgendwie so ein bisschen pompöser an, als es auf jeden Fall ist. Aber die haben wirklich eine große Aufgabe, weil mittlerweile werden tausende Studien nominiert. Und der Rat besteht aus Wissenschaftlern, zum Teil selbst Ig-Nobelpreisträger, zum Teil auch Nobelpreisträger. Und Wissenschaftskommunikatoren sind da dabei, alle möglichen anderen Personen. Es scheint nicht wirklich eine Regel zu geben, was man sein muss, um da mitzumachen. Wahrscheinlich muss man die Leute einfach kennen. Und

0: Und am Tag der Entscheidung wird auch immer eine völlig zufällige Person von der Straße geholt und gebeten, auch noch mit an der Entscheidung teilzuhaben.
1: Jetzt bricht das ja schon mit sehr vielen Regeln, die man sich eigentlich so vorstellt bei so einem durchformatierten Preis. Und auch die Zeremonie, bei der die Preise verliehen werden, bricht mit sehr vielen Regeln. Du hast schon gesagt, das ist alles auch sehr humoristisch. Wie können wir uns denn so eine Zeremonie dann vorstellen?
0: Also da geht schon mit dem Namen los, die heißt die erste jährliche Ig Nobelpreiszeremonie, aber jedes Jahr, also es ist dieses Jahr die 36. erste jährliche Ig Nobelpreiszeremonie und die Preise werden immer von Nobelpreisträgern, also echten Nobelpreisträgern überreicht. Das zeigt so ein bisschen auch, dass der Preis schon so einen Stand in der Wissenschaft hat und eben auch, dass es viele Menschen in der Wissenschaft gibt, die sich halt nicht so ernst nehmen, wie man es sich vielleicht vorstellt von einem Nobelpreisträger. Es ist dann auch eine wahnsinnige Vernetzungschance für Wissenschaftler. Ich glaube, da sind mehr Nobelpreisträger als bei Nobelpreisverleihungen. Mhm. Es wirkt sehr chaotisch dann. Immer die Preisträger werden vom Publikum mit Papierfliegern beworfen. Die Dankesreden werden nach genau einer Minute von einem kleinen Mädchen unterbrochen, das auf die Bühne kommt und ruft, wie langweilig alles ist und dass die Rede jetzt aufhören soll. Dann gibt es jedes Jahr noch eine Mini-Oper, die aufgeführt wird. Also es ist eine ganze Menge los und es lohnt sich auch, die Zeremonie im Livestream zu schauen. Und zu gewinnen gibt es eine gebastelte Skulptur, die, Zitat, aus billigen Materialien hergestellt ist und dazu neigt, auseinanderzufallen.
1: Cool.
0: Und ja, dann gibt es noch 10 Millionen Zimbabwe-Dollar zu gewinnen, allerdings aus einer Zeit, als das ungefähr 5 Cent wert war.
1: Ja, schön. Das passt doch alles sehr gut ins Gästeklo dann. In diesem Jahr ist dann schon noch ein bisschen was anders, und zwar der Ort der Verleihung. Zum ersten Mal findet die nicht an der Uni Harvard statt, sondern in Zürich. Warum?
0: Ja, das ist eher nicht so eine schöne Geschichte. Die hat mit dem derzeitigen politischen Klima in den USA zu tun, das ja mittlerweile eher wissenschafts- und vor allem fremdenfeindlich ist. Die Organisatoren wollen es den Preisträgerinnen und Preisträgern nicht zumuten, in die USA einreisen zu müssen, um zur Verleihung zu kommen. Die Uni und die ETH in Zürich haben sich dann sehr schnell als Ersatzgastgeber bereitgestellt. So kam das dann zustande. Wo die Verleihung nächstes Jahr stattfinden wird, ist noch nicht ganz klar. Ab jetzt soll das immer an einem unterschiedlichen Standort stattfinden.
1: Die Schweiz, der Inbegriff der Neutralität, ist dafür dann ja perfekt geeignet. Danke, genau. David Beck.
0: Gerne.
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1: Wir haben es jetzt eben gerade schon von David Beck aus der SWR Wissenschaftsredaktion gehört, dass mit dem Ig Nobelpreis wissenschaftliche Leistungen ausgezeichnet werden. Dahinter stecken Forschungen. Wichtig ist ja, dass die frei sind, nicht beeinflusst werden. Das steht so in unserem Grundgesetz und der EU-Grundrechtecharta. Aber wie sehr stimmt das eigentlich noch? Und wie sehr ist diese Freiheit künftig gewährleistet? Deutschlands wichtigste Forschungs- und Industrieverbände schlagen da jetzt Alarm. Warum, weiß Daniela Schmidt aus der ARD-Wissenschaftsredaktion.
6: Die Nationale Akademie der Wissenschaften Leopoldina, die Deutsche Forschungsgemeinschaft, die Max-Planck-Gesellschaft, die Hochschulrektorenkonferenz, der Verband der deutschen Industrie. Das ist nur ein kleiner Ausschnitt der Akteure, die das Statement »Freie Wissenschaft, erfolgreiche Wirtschaft, starkes Deutschland« unterzeichnet haben. Darin heißt es:
7: Wissenschafts- und demokratiefeindliche Kräfte versuchen, Ergebnisse, Themen und Bereiche der Forschung zu delegitimieren, einzuschränken oder ideologisch zu beeinflussen. Das gefährdet die Freiheit der Wissenschaft, die Resilienz unserer Demokratie, die Innovationskraft unserer Wirtschaft und die Zukunft unseres Landes.
6: So ein Statement nicht mal eine Woche vor der Landtagswahl in Sachsen-Anhalt, bei der die AfD stärkste Kraft werden dürfte. Der Zeitpunkt ist kein Zufall. Tatsächlich hat Leopoldina-Präsidentin Bettina Rockenbach bereits im akademieeigenen Podcast das Thema adressiert.
8: Ja, da sprechen Sie eine drängende Sorge an. Und die Frage ist, ob auch bei uns in absehbarer Zeit im Land Sachsen-Anhalt oder gar auf Bundesebene wissenschaftsfeindliche Kräfte das Regierungshandeln mitbestimmen werden. Das ist eine durchaus realistische Befürchtung.
6: Im Academic Freedom Index, der die Freiheit und Unabhängigkeit der Forschung misst, steht Deutschland gut da. Noch. Insgesamt aber gehe die Wissenschaftsfreiheit weltweit immer weiter zurück, so der Bericht. Und auch in Deutschland sei bereits ein negativer Trend zu beobachten. Entsprechend viel Raum nimmt das Thema dann auch ein bei der Podiumsdiskussion der Leopoldina gestern Abend unter der Überschrift Wissenschaft in der Demokratie. Zugeschaltet ist da Shalini Randeria. Sie war bis 2025 Rektorin der Central European University in Ungarn. Eine liberal ausgerichtete Universität, die vom rechtspopulistischen Viktor Orban so lang drangsaliert wurde, bis sie ihren Betrieb nach Wien verlegen musste.
9: Wenn ein Staat, der ein samtautoritäres Mittel bedient und mit diesen Mitteln Rechts- und Verfassungsbruch macht, dann hilft weder Recht noch Verfassung.
6: Sanfte autoritäre Mittel, das können sein Verordnungen, Gesetzesänderungen, Urteile, also legale Mechanismen des Rechtsstaates, genutzt, um unerwünschte Stimmen mundtot zu machen.
9: Das Recht wird uns letztendlich nicht schützen. Der Widerstand muss durch die Bürger, Bürgerinnen kommen. Wenn wir tatsächlich unsere Universitäten und unser Wissenschaftssystem verteidigen wollen, können wir nicht nur auf Gerichte zählen.
6: Ist das also die düstere Zukunft der deutschen Wissenschaftslandschaft, die Randeria da zeichnet? Definitiv brauche es den Rückhalt in der Bevölkerung. Das sagt auch Präsidentin Rockenbach im Leopoldina-Podcast. Eine Art kollektive Wertschätzung für die Internationalität und Innovationskraft von Forschung.
8: Ja, jeder, insbesondere diejenigen mit einer wissenschaftlichen Ausbildung, sollten Gesprächspartner innerhalb und auch außerhalb der Wissenschaft immer wieder den unschätzbaren Wert der wissenschaftsbasierten Forschung für Innovation und gesellschaftlichen Wohlstand verdeutlichen. Wir sollten das Wissenschaftssystem selbstbewusst als eine der Stärken unseres Landes präsentieren und uns nicht von widrigen Umständen und lautstarken Gegnern einschüchtern lassen.
6: Wenn so eine Solidarisierung gelinge, sagt Rockenbach, dann sei sie, trotz der besorgniserregenden politischen Lage, optimistisch.
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1: Um 15.45 Uhr. Spielhallen sind ja schon ein bisschen verrucht. An sich schon. Oft dunkel, in Industriegebieten gelegen. Und sie befeuern häufig ein bekanntes Problem. Illegales Glücksspiel. Im Gegensatz zu legalen Spielhallen gibt es dann keinerlei Spielerschutz und vor allem Spielsüchtige können hier dann in die finanzielle Katastrophe schlittern. Frank Polifke war in Heidenheim auf der Ostalb unterwegs. Dort gibt es jetzt einen Beauftragten, der sich im Milieu auskennt. Er sucht nach illegalen Automaten und zerstört sie mit eigener Hand.
10: Vorschlaghammer gegen Glasscheibe. 3-4 Schläge und der Spielautomat ist unbrauchbar. Wo die legale Vernichtung illegaler Spielautomaten stattfindet, dürfen wir nicht sagen. Zu groß ist die Gefahr, dass sich Täter aus dem Milieu Zutritt verschaffen und sie vor der Zerstörung an sich nehmen. 43 Automaten hat Arndt Borgmann innerhalb eines Jahres im Raum Heidenheim beschlagnahmt. Klingt nach viel, ist aber zu wenig.
11: Machen wir uns nichts vor, wir setzen nur Nadelstiche. Den großen Sieg wird keiner von uns erlangen. Das ist aber ein Problem nicht von Heidenheim, sondern das ist ein bundesweites Problem.
10: Das Problem illegalen Glücksspiels, vor allem Menschen mit Spielsucht, können blitzschnell in die finanzielle Katastrophe schlittern.
11: An einem legalen Geldspielgerät können Sie in der Stunde maximal 60 Euro verlieren. An den illegalen Spielgeräten gibt es keine Grenze. Da haben Sie ein Einzahlungslimit, manchmal festgelegt auf 15.000 Euro. Sie können aber in der Stunde weitaus mehr verlieren, ohne dass Sie auch nur einen Cent gewinnen.
10: Arndt Borgmann kennt die Glücksspielszene. Der 47-Jährige hat sich lange Zeit im Ruhrgebiet mit ihr auseinandergesetzt und gilt als Experte. Seit gut einem Jahr sucht er in Heidenheim nach illegalen Automaten und er weiß, wo er suchen muss.
11: Diese Geräte finden wir in Gaststätten, die nicht sehr seriös wirken, beziehungsweise in Shisha-Bars, Hinterzimmern von Kiosken, Wettannahmestellen, alles so ein bisschen im Verborgenen. Die Gaststätten sind meistens zugeklebt mit irgendwelchen Folien, dass man von außen gar nicht reingucken kann und ist auch einem ganz speziellen Klientel gewidmet. Und auch der Zugang da wird schon bei dem einen oder anderen verwehrt.
10: Der städtische Kontrolleur ist natürlich auch nicht willkommen. Er wird auch nicht jedes Mal fündig. Oft riechen die Betreiber den Braten und lassen die Automaten blitzschnell verschwinden.
11: Also in der Regel ist es so, dass wir unsere normalen Routinekontrollen durchführen und das halt Zufallsfunde sind, weil wir in dem Moment halt das Glück haben, dass einer nicht schnell genug die Geräte wegpackt.
10: Aber selbst wenn Arndt Borgmann fündig wird, die illegale Glücksspielszene ist eine Hydra. Schlägt man einen Kopf ab, wachsen sofort zwei neue.
1: SWR-Reporter Frank Polifke darüber, wie illegale Spielautomaten in Heidenheim legal zerstört werden.
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1: Vom Eifel- und Westerwald über den Taunus bis zur Main-Tauber-Region gibt es heute leichten Regen. Es kann auch stärker mal sein. Weiter südlich bleibt es trocken mit Wolken und ein bisschen Sonne. Das Ganze bei 20 Grad zum Beispiel in Selters und 28 in Herbolzheim. Morgen wird es von Süden her sonniger und wärmer. Ganz im Norden gibt es weiter Wolken und zum Abend auch Regen. Dann bei 22 bis 33 Grad. Das Wochenende startet, nachdem die letzten Schauer in Baden-Württemberg durchgezogen sind, überall freundlich mit einem Sonne-Wolken-Mix. Und dann wird es auch etwas kühler.
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1: Die Konjunktur zieht wieder an. Mehrere Wirtschaftsinstitute haben ihre Wachstumsprognose für dieses Jahr nach oben korrigiert. Das Kehl-Institut und das Leibniz-Institut erwarten jetzt, dass die Wirtschaftsleistung um 1,3% zunimmt. Das Münchner IFO-Institut geht sogar von 1,4% aus. Griechenland will offenbar seine Schulden früher zurückzahlen als ursprünglich geplant. Die ersten Rettungskredite aus der Schuldenkrise in Höhe von 53 Milliarden Euro könnten bereits bis 2029 vollständig getilgt sein. Das sagten Insider der Nachrichtenagentur Reuters. Das wäre 2 Jahre früher, als der bereits beschleunigte Zeitplan vorgesehen hat. Der zurückgetretene Unionsfraktionschef Spahn bleibt im Bundestag und soll Mitglied des Haushaltsausschusses werden. Der CDU-Politiker hatte im Juli den Fraktionsvorsitz aufgegeben. Kritik kam an dem Schritt jetzt von der Opposition. Spahn habe kein ausreichendes Verantwortungsgefühl im Umgang mit Steuergeldern. Das bezieht sich auf umstrittene Maskenkäufe zu Beginn der Corona-Pandemie. Damals war Spahn Gesundheitsminister.
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1: Wenn sich junge Menschen im Büro über die Starrköpfigkeit älterer Kolleginnen und Kollegen aufregen, rollen viele die Augen und schnauben das Wort Boomer. Ein abwertender Begriff für Menschen, die in der Babyboom-Generation aufgewachsen sind. In den nächsten 10 bis 15 Jahren gehen die in Rente. Dann fehlen in Deutschland Millionen Arbeitskräfte. Das belastet nicht nur Unternehmen, sondern auch das Wachstum der gesamten Wirtschaft. Wie stark das den demografischen Wandel tatsächlich bremst und was dagegen helfen könnte, hat Angela Göpfert recherchiert.
12: 13,3 Millionen. So viele Erwerbspersonen in Deutschland erreichen bis 2040 das Rentenalter. Das sind 30% derjenigen, die dem Arbeitsmarkt noch im vergangenen Jahr zur Verfügung standen. Und die Jüngeren können diese Lücke zahlenmäßig nicht schließen. Die Folge? Deutschland verliert Arbeitskräfte und damit Wirtschaftsleistung. Ökonomen sprechen dabei vom Potenzialwachstum, also vom langfristig möglichen Wachstum einer Volkswirtschaft. Und genau dieses Potenzial werde deutlich kleiner, sagt Jens Südekum von der Universität Düsseldorf.
13: Das wird spürbar sinken. Also wir sind jetzt noch so bei gut 0,5% und das kann durchaus eben auch noch weiter runtergehen, weil eben einfach zu wenig Leute am Arbeitsmarkt da sind, die aktiv sind, die arbeiten. Ja, und das ist eben die unmittelbare Auswirkung des demografischen Wandels.
12: Die Unternehmensberatung McKinsey zeichnet zunächst ein ähnlich düsteres Bild. Ohne Gegenmaßnahmen könnte allein der demografische Wandel die Wirtschaftsleistung bis 2030 jedes Jahr um 0,7% drücken. Doch wenn Deutschland gegensteuert, wäre nach Berechnungen der Unternehmensberatung sogar mehr Wachstum möglich, bis zu 2,6% pro Jahr. Luca Flora von McKinsey.
14: Also ganz klar, 2,6% sind kein Selbstläufer. Wenn wir allerdings als Land und als Gesellschaft versuchen, sowohl die Produktivität unserer Arbeit zu steigern, als auch das Gesamtarbeitsvolumen, dann halten wir das durchaus für realistisch.
12: Mehr Arbeitsvolumen. Müssen die Menschen in Deutschland also einfach länger arbeiten? So einfach ist die Rechnung nicht. Denn der demografische Wandel ist vor allem ein Mengenproblem. Es rücken deutlich weniger Menschen in den Arbeitsmarkt nach, als ihn in den kommenden Jahren verlassen. Ökonom Jens Südekum.
13: Das größere Problem ist, wir haben zu wenig Menschen am Arbeitsmarkt, die arbeiten können, gerade perspektivisch in die 30er, 40er Jahren. Das kriegen wir nie im Leben alleine dadurch aufgefangen, dass man eben sagt, diejenigen, die da sind, die sollen doch bitte länger arbeiten.
12: Reserven gibt es zwar. Mehr Frauen in Vollzeit, Ältere länger im Beruf, doch damit allein lässt sich die Lücke nicht schließen. Ein weiterer Hebel ist deshalb die Zuwanderung.
13: Wir sind einfach essentiell darauf angewiesen, dass Menschen von außen nach Deutschland kommen. Ja, wir haben eben dieses große demografische Problem und alleine durch die einheimische Bevölkerung werden wir das nicht in den Griff bekommen können. Wir brauchen diese Zuwanderung von außen.
12: Die zweite große Stellschraube heißt Produktivität. Besonders große Hoffnungen ruhen dabei auf künstlicher Intelligenz. McKinsey rechnet vor, mit heute verfügbarer Technik könnten bis 2030 theoretisch 59% der Arbeitsstunden automatisiert werden. Das heißt aber nicht 59% weniger Jobs, sagt Luca Flora von McKinsey.
14: Und es zeigt sich, dass in weit über 80% der Fälle menschliche Fähigkeiten weiterhin notwendig sind. Diese werden sich in den Jobs nur verändern. Gerade deswegen ist Qualifizierung und Weiterbildung ein so wichtiges Element.
12: Die Babyboomer gehen in Rente. Das ist absehbar. Wie stark das die Wirtschaft bremst, hängt davon ab, wie viele zusätzliche Arbeitskräfte Deutschland gewinnen kann und wie produktiv sie arbeiten. Der demografische Wandel ist gesetzt. Seine wirtschaftlichen Folgen sind es nicht.
1: 15.53 Uhr.
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1: Mit Stefanie Geisler.
15: Nvidia will mit einer milliardenschweren Übernahme in das Geschäft mit quelloffener künstlicher Intelligenz einsteigen. Der US-Chip-Konzern bietet knapp 13 Milliarden Dollar für die Softwareplattform Hugging Face. Diese gilt als zentrale Anlaufstelle für Entwickler, denn dort können sie frei zugängliche KI-Modelle herunterladen und beliebig modifizieren. Viele Programmierer nutzen die Plattform zudem für ihre Zusammenarbeit. Mehrere Medien hatten in den vergangenen Tagen bereits über die Übernahmepläne berichtet. Die Nachfrage nach KI-Modellen, deren Programmcode oder Trainingsdaten frei zugänglich sind, nimmt rasant zu, weil ihre Nutzung in der Regel deutlich günstiger ist als der Einsatz der Programme von Anbietern wie OpenAI oder Anthropic. Für Nvidia ist die Übernahme von Hugging Face eine Möglichkeit, künftige Nachfrage nach KI-Prozessoren sicherzustellen, denn viele Technologiekonzerne wie die Alphabet-Tochter Google, die Facebook-Mutter Meta oder auch der Softwarekonzern Microsoft arbeiten an eigenen KI-Chips, um ihre Abhängigkeit von Nvidia wiederum zu reduzieren. Griechenland will offenbar seine Schulden früher zurückzahlen als ursprünglich geplant. Die ersten Rettungskredite aus der Schuldenkrise in Höhe von 53 Milliarden Euro könnten bereits bis 2029 vollständig getilgt sein. Das sagten Insider der Nachrichtenagentur Reuters.
16: Das wären 2 Jahre früher, als der bereits beschleunigte Zeitplan vorsah. Der strebte eine Rückzahlung bis 2031 an. Ursprünglich liefen die Kredite sogar bis 2041. Möglich wird die schnellere Tilgung durch eine starke Konjunktur. Die griechische Wirtschaft wächst mit einer Jahresrate von 2% und damit stärker als der Durchschnitt der Eurozone. Das Vorhaben der Griechen könnte die Rangfolge der höchst verschuldeten Länder Europas schneller verändern als bisher erwartet. Bereits zum Jahresende könnte Griechenlands Schuldenquote unter die Italiens fallen. Trotzdem wäre die Schuldenquote Griechenlands dann noch relativ hoch. Laut Prognose liegt sie dann bei 137% der Wirtschaftsleistung. Zum Vergleich, Deutschland hat eine Schuldenquote von derzeit etwa 65%. Aus dem ARD-Studio Athen, Astrid Halder.
15: Die Wirtschaft, sie floriert also bei den Griechen und unsere überraschenderweise ebenfalls. Gestern haben ja bereits das Deutsche Institut für Wirtschaftsforschung sowie die Bundesbank ihre Prognosen für das laufende Jahr erhöht. Jetzt zieht das IFO-Institut nach. Die Münchner Konjunkturforscher rechnen mit einem Wachstum von 1,4% in diesem Jahr und das ist mehr als zuletzt gedacht. Christine Bergmann mit den Details.
17: In der letzten Prognose im Sommer hatten sie nur ein Wachstum von 0,8% vorhergesagt. Im nächsten Jahr soll die Wirtschaftsleistung noch einmal um 1,2% steigen. Das Wachstum wird vor allem von 2 Faktoren angetrieben, den staatlichen Investitionen und einer steigenden Nachfrage aus dem Ausland, vor allem aus EU-Ländern und den USA. Wenige Impulse kommen dagegen vom Konsum. Der dürfte nach Ansicht des IFO-Instituts noch zurückhaltend bleiben. Vor allem die steigenden Preise dämpften hier die Nachfrage. Die Inflationsrate wird laut der Herbstprognose in diesem Jahr auf 2,8% steigen, im nächsten Jahr auf 3%, vorausgesetzt, es gibt keine neuerlichen Turbulenzen am Ölmarkt. Was die Münchner Forscher nicht berücksichtigt haben, sind weitere Reformen, zum Beispiel beim Bürokratieabbau oder der Digitalisierung. Beides könnte der deutschen Wirtschaft einen noch stärkeren Schub versetzen.
15: Der Absatz von Elektroautos lag im August erneut deutlich über den Werten des Vorjahres. Knapp 70.000 reine Elektroautos wurden im vergangenen Monat neu in Deutschland zugelassen. Das hat das Kraftfahrtbundesamt heute mitgeteilt. Das waren 75% mehr als im August letztes Jahr. Und damit waren knapp ein Drittel aller zugelassenen Autos im August E-Autos. Grund für diese Entwicklung dürfte die E-Auto-Prämie des Bundes sein. Insgesamt wurden im ersten Halbjahr fast 50% mehr E-Autos zugelassen als im selben Zeitraum letztes Jahr. Allerdings war der E-Auto-Absatz letztes Jahr auch deutlich eingebrochen. Die Wachstumsraten beziehen sich also auf ein besonders niedriges Niveau. Und ein weiterer Grund für diesen vermehrten Kauf von E-Autos könnten natürlich auch die Benzinpreise sein, denn Benzin ist gerade so teuer wie noch nie. Der Preis für einen Liter E10 lag gestern im bundesweiten Tagesdurchschnitt bei 2,21 Euro, also bei 2,21 Euro. Das hat der ADAC mitgeteilt. Damit übertraf er den bisherigen Rekord aus dem März 2022. Grund für den Preissprung ist die erneute Eskalation am Persischen Golf. Und damit sind wir auch schon bei der Börse. Der DAX gerade 0,5% im Plus. Genau sind es 25.973 Punkte. Und DAX-Anführer ist aktuell SAP. Die Aktie des Waldorfer Softwarekonzerns steht mittlerweile 3,2% im Plus. Und das war's von der Wirtschaft. Die Zeit gleich 15.59 Uhr.
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1: Dieter Hallervorden kennen wir ja vor allem von Palim Palim, einem Slapstick-Sketch aus 1975. Mit dem arbeitet er auch über 50 Jahre später noch. In seinem aktuellsten Video auf Social Media geht es allerdings nicht mehr um Slapstick, sondern die große Politik. Hallervorden warnt vor einem Wahlsieg der AfD in seinem Heimatbundesland Sachsen-Anhalt. Das Video beginnt natürlich trotzdem mit Palim Palim. Dazu hat er sich einer Kampagne des Vereins Mehr als uns trennt e.V. angeschlossen, die den Begriff Heimatliebe neu besetzen will.
18: Wahre Heimatliebe ist für mich, wenn ich auf meiner Dessauer Theaterbühne Kunstfreiheit ausleben darf, ohne Angst zu haben vor repressiver Kulturpolitik auf Parteilinie.
1: Was genau diese Kampagne bewirken will, habe ich mit dem Vorstand des Vereins besprochen, der hinter der Kampagne steht. Das Gespräch hören Sie gleich hier im Programm, direkt nach den Nachrichten um 16 Uhr.
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19: Um 16 Uhr mit Dominik Eisele. Die SPD-Bundestagsfraktion diskutiert bei ihrer Klausurtagung heute und morgen in Berlin über die wichtigsten Themen für den Herbst. Sie will unter anderem verhindern, dass Mineralölkonzerne hohe Gewinne machen, auf Kosten der Verbraucher. Iffi Seibert aus Berlin mit den Details.
20: Ein Spritpreisdeckel oder auch eine Übergewinnsteuer sollen vorwärtsgebracht werden. Das Kartellamt soll die Machtstrukturen der Mineralölkonzerne auf dem Markt prüfen. Es geht auch darum, die Wirtschaft krisensicherer zu machen. Deutschland soll weniger abhängig von Rohstofflieferanten werden, eigene Produktionskapazitäten aufbauen und die heimische Industrie besser schützen, etwa vor Dumping-Autopreisen aus China. Es geht nach diesem Hitzesommer auch um mehr Klimaschutz und Anpassung und um die Auswirkungen von KI auf deutsche Arbeitsplätze.
19: Mehrere Wirtschaftsforscher haben ihre Konjunkturprognosen für Deutschland deutlich angehoben. Das Münchner IFO-Institut erklärte, man erwarte ein Wirtschaftswachstum von 1,4%, rund 3/4 mehr als bisher angenommen. Auch das Kieler Institut für Weltwirtschaft stockte seine Prognose von 0,8 auf 1,3% Wachstum auf. Ähnlich hatten sich gestern das DIW und die Bundesbank geäußert. Der neue Staatsminister für Sport und Ehrenamt im Kanzleramt, Raue, will sich für bessere Bedingungen für den Leistungssport einsetzen. Das hat der zweimalige Kanu-Olympiasieger bei seiner Vorstellung gesagt. Athleten bräuchten Rahmenbedingungen, in denen Hochleistung entstehen könne, so Raue. Er kündigte an, auch die Bewerbung um die Ausrichtung Olympischer Spiele in Deutschland voranzubringen. Der 44-Jährige löst die bisherige Staatsministerin Schänderlein ab, die ins Gesundheitsministerium gewechselt ist. Der zurückgetretene Unionsfraktionschef Spahn bleibt im Bundestag und soll Mitglied des Haushaltsausschusses werden. Das hat eine Fraktionssprecherin bestätigt. Der CDU-Politiker hatte im Juli den Fraktionsvorsitz nach dem Skandal um die Leihmutterschaft aufgegeben. Die Opposition kritisiert Spahns künftige Tätigkeit. Die Grünen-Politikerin Pichotta sagte, Spahn habe in der Vergangenheit gezeigt, dass er kein ausreichendes Verantwortungsgefühl im Umgang mit Steuergeld habe. Das bezieht sich auf umstrittene Maskenkäufe zu Beginn der Corona-Pandemie, als er Gesundheitsminister war. Der TÜV-Verband fordert, dass die Notstromversorgung in Deutschland modernisiert wird. Hintergrund sind die hybriden Angriffe auf Stromnetze, Flughäfen und andere Einrichtungen in der letzten Zeit. Laut TÜV sind die Notstromanlagen in mehr als jedem dritten Sondergebäude nicht in Ordnung, also beispielsweise in Krankenhäusern, Hochhäusern oder Einkaufszentren. Eine norwegische Hilfsorganisation will kein Geld mehr aus den USA annehmen und muss deshalb 1.700 Stellen streichen. Hintergrund sind neue Auflagen der US-Regierung für geförderte Organisationen. Diese dürfen sich nicht mehr für das Recht auf Abtreibung, Geschlechtergleichheit oder Diversität einsetzen. Das will die Organisation Norsk Folkehjelp nicht akzeptieren und verzichtet auf umgerechnet rund 37 Millionen Euro pro Jahr. Dadurch müssten Stellen abgebaut werden. Die US-Feministin und Journalistin Gloria Steinem ist tot. Sie hatte in den USA eine vergleichbare Bedeutung wie Alice Schwarzer in Deutschland. Jetzt ist die Frauenrechtlerin mit 92 Jahren in ihrem Zuhause in New York gestorben. ARD-Korrespondent Martin Ganselmeier fasst ihr Leben zusammen.
0: Steinem war Journalistin und Herausgeberin des feministischen Magazins Ms. Für eine ihrer ersten investigativen Artikel arbeitete sie 1963 undercover als Playboy-Bunny. So konnte sie die entwürdigenden Zustände in Hugh Hefners Playboy-Imperium aus eigener Erfahrung schildern. Berühmt wurde Steinem Ende der 60er Jahre durch ihren Einsatz für das Recht auf Abtreibung. Ihr Leben lang, bis ins hohe Alter, reiste Steinem zu Vorträgen, Podiumsdiskussionen und Demonstrationen durch die USA. 2013 verlieh ihr der damalige Präsident Obama die Freiheitsmedaille des Präsidenten, die höchste zivile Auszeichnung der Vereinigten Staaten.
19: SWR Nachrichten, Redaktion Petra Mohr und Ilka Staroste.
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1: Um 16.04 Uhr. Heimatliebe ist ein Wort, das sich gerade vor allem rechte Kräfte zu eigen machen. In Sachsen-Anhalt wird am Sonntag gewählt und zum ersten Mal könnte mit der AfD eine rechtsextreme Kraft den Ministerpräsidenten in einem Bundesland stellen. Wahlen in Ostdeutschland. Was bedeuten sie für den Rest der Republik? Unser Schwerpunkt in dieser Woche.
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1: Ein überparteiliches Bündnis gegen Rechtsextremismus will den Begriff Heimatliebe zurückerobern. Dazu besuchen sie 12 Städte in Sachsen-Anhalt. Annette Schneider-Solis hat das Bündnis auf dem Markt in Halle besucht.
21: Annemarie Rosenstock und ihre Mitstreiterinnen sind mit ihrem orangefarbenen Camper nicht zu übersehen auf dem Markt in Halle. Sie sprechen Passanten an. Manche bleiben stehen, andere winken ab, gehen weiter.
22: Ursprünglich waren wir einfach eine Gruppe von Freunden, die sich Sorgen gemacht hat um die Landtagswahl in Sachsen-Anhalt. Und inzwischen haben wir eine ganz breite Zustimmung von vielen Leuten im Land, vielen Freiwilligen, Förderern, Unterstützern.
21: Unterstützer kommen aus Kultur, Sport, Wirtschaft, Politik. Schauspieler Christian Friedl ist dabei. Einige, wie Dieter Haller-Vorden, haben Videos aufgenommen, die in sozialen Medien geteilt werden. Am Stehtisch liegen Karten. Auf denen können Passanten vermerken, was für sie wahre Heimatliebe ist. Annemarie Rosenstock und ihre Mitstreiterinnen hören aufmerksam zu, machen auf die Konsequenzen eines möglichen Regierungswechsels aufmerksam. Menschen, die mit der AfD sympathisieren, sagt Annemarie, seien enttäuscht und zutiefst unzufrieden, was auch verständlich sei, denn auch ihr gefalle vieles derzeit nicht in der Politik. Aber eins kommt für sie nicht in Frage, eine extreme Partei zu wählen.
1: Deswegen hat der Verein Mehr als uns trennt e.V. eine multimediale Kampagne entwickelt, bei der, Sie haben es eben schon gehört, zum Beispiel Schauspielerinnen oder Unternehmer vor den Folgen einer AfD-Regierung warnen. Es geht darum, Heimatliebe anders zu labeln. Moritz von Hiesberg ist Teil des Vereinsvorstands hinter der Kampagne. Solche Versuche, neurechte Begriffe zurückzuerobern, gibt es ja immer wieder. Warum sollte gerade jetzt Ihre Kampagne durchschlagen, Herr von Hiesberg?
3: Wir merken, dass wir über den Begriff der Heimatliebe sehr gut mit den Leuten vor Ort ins Gespräch kommen. Das ist ein Begriff, der die Leute sehr bewegt und zu dem auch jeder und jede eigentlich vor Ort was sagen kann. Und daher ist das ein für uns ein super Gesprächseinstieg, den wir jetzt in jeder unserer Stationen sehr, sehr gut nutzen konnten, um eben in den Dialog zu kommen und dann eben auch auf Positionen aufmerksam zu machen, die vielleicht der persönlichen Erwartung von Bürgerinnen und Bürgern in Bezug auf Heimatliebe entgegenstehen.
1: Direkter Austausch lebt ja aber davon, dass Menschen sich dann auch mit ihnen austauschen wollen. Und wir erleben ja eine immer stärkere Polarisierung, durch die viele gar nicht mehr erst in diesen Austausch gehen. Ist das dann nicht verlorene Liebesmühe, weil man am Ende die, die man erreichen will, gar nicht erreicht?
3: Das erleben wir tatsächlich ganz anders vor Ort. Ich bin gerade in Halberstadt, ich habe hier gerade mit zahlreichen Leuten zum Beispiel gesprochen und auch Leute, die sich ganz offen beispielsweise zur AfD bekennen, sind interessiert an dem Austausch und sind häufig auch offen für andere Positionen, sodass man es schon schafft, mit denen inhaltlich ins Gespräch zu kommen. Was wir eben merken, ist, dass ganz viele Leute tatsächlich gar nicht umfassend informiert sind und das Programm auch der AfD, aber auch anderer Parteien nicht gut kennen. Und da in den Austausch zu kommen und auch über konkrete inhaltliche Positionen zu diskutieren, klappt bei uns jedenfalls sehr, sehr gut.
1: Am Ende werden Sie ja dann aber auch eher als linke Kraft gelabelt, denen man doch tendenziell als Person mit einem rechten Werteverständnis gar nicht mehr so richtig glaubt.
3: Das ist tatsächlich ein erster Eindruck, mit dem Leute auch zu uns an den Stand kommen. Es ist aber in der Sache falsch, denn unser Verein ist ganz klar überparteilich. Auch bei uns, bei den Mitgliedern oder auch im Vorstand oder auch bei den Botschaftern gibt es ganz unterschiedliche politische Richtungen. Was uns alle vereint, ist, dass wir uns Sorgen machen und dass wir eben gegen extreme Positionen sind.
1: Bleiben wir mal beim Thema eigene Bubble. Das ist ja gerade in den sozialen Medien ein großes Thema. Sie haben ja auch als Teil Ihrer Kampagne Social Media Clips erstellt mit Didi Hallervorden zum Beispiel. Das ist ja alles gut und schön, aber wir wissen ja auch, dass solche Videos nur bei denen landen, die sowieso schon ihrer Meinung sind. Stichwort Algorithmus. Warum das also?
3: Das würde ich so nicht bestätigen. Wir sehen zum Beispiel in den Auswertungen, dass ganz, ganz viele unserer Clips auch sehr, sehr stark aus Sachsen-Anhalt angeklickt werden. Also jetzt nicht nur in jetzt beispielsweise der Berliner oder einer westdeutschen Bubble. Und dass wir auch viele Interaktionen haben, auch von Leuten, die das kritisch sehen, mit denen man dann ins Gespräch kommen kann. Und unsere Kampagne basiert ja eben nicht nur auf Social Media. Wir haben Social Media tatsächlich relativ spät erst dazu genommen. Der Kern der Kampagne ist die Camper-Tour mit 12 Städten, wo wir wirklich mit den Leuten hier vor Ort in Sachsen-Anhalt im Gespräch sind. Wir haben auch eine Out-of-Home-Kampagne, wo wir eben tatsächlich auch vor Ort auf die Punkte im AfD-Wahlprogramm inhaltlich aufmerksam machen. Das heißt, Social Media ist ein nützlicher Teil der Kampagne, aber eben nicht der wichtigste. Und deswegen haben wir auch nicht das Gefühl, dass wir jetzt nur Leute innerhalb unserer Bubble erreichen.
1: Am Sonntag wird dann jetzt gewählt und wir sprechen in den letzten Tagen natürlich auch über vieles, was den Menschen Angst macht in Bezug auf das mögliche Wahlergebnis. Was macht Ihnen denn jetzt Hoffnung, wenn Sie auf Sonntagabend blicken?
3: Das Engagement und die Diskussion, die man führt, auch, dass man mit sehr, sehr vielen Leuten spricht, die schon offen für Argumente sind, die sehr differenziert auch auf die Situation gucken, die eben, wie gesagt, aus einer großen Frustration und Ohnmacht heraus häufig für die AfD sind, aber sich mit den inhaltlichen Positionen, wenn man sie dann diskutiert, auch nicht wirklich anfreunden können oder viele davon auch sehr kritisch sehen. Und ich denke, da werden wir sehen, was jetzt am Sonntag rauskommt. Aber unabhängig davon ist es nicht so, dass die Leute dann hier danach aufhören werden, darüber nachzudenken. Und unser Engagement soll danach auch weitergehen. Und ich glaube, es ist sehr wichtig, dass man sich auch danach weiter engagiert und einfach Plattformen schafft, in denen Menschen miteinander im Gespräch bleiben können, informiert werden und unterschiedliche Positionen diskutieren können.
1: Wahlen in Ostdeutschland, was bedeuten sie für den Rest der Republik? 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
1: Wahlversprechen und Werbeversprechen haben ja eines gemeinsam, nicht immer zielen sie auf etwas Wahres ab. Das kennen wir so auch aus dem Supermarktregal. Das ist voll mit Produkten für ganz spezielle Bedürfnisse. Da stehen dann Müslis extra für Radler oder Unternehmensmanagerinnen zum Beispiel. Die Frage ist ja nur, wie sich die Inhalte unterscheiden und ob sie halten, was sie versprechen. Mein Kollege Ulrich Zissler hat sich im Supermarkt mal genauer umgeschaut. Was ist dir denn aufgefallen?
4: Ja, wir haben 11 Müslis von verschiedenen Herstellern gekauft mit Namen wie Sunshine Müsli, Natural Body Power oder Manager Müsli. Viele verschiedene Namen, doch häufig ist das Gleiche drin. Das heißt, mal als Beispiel, die ausgewiesenen Nährwerte für Sportler Müsli und Sunshine Müsli zeigen. Beide haben 12 Gramm Eiweiß pro 100 Gramm. Es ist also mehr oder weniger das Gleiche.
1: Also praktisch identische Zusammensetzung, nur anderes Label. Aber bräuchten denn die Sportler, zum Beispiel Radfahrerinnen, ein extra Müsli oder warum machen das die Unternehmen?
4: Unterschied? Nicht wirklich. Britta Schautz von der Verbraucherzentrale Berlin sagt dazu, Radfahren oder Bergsteigen sind eben nicht so unterschiedliche Sportarten, dass man einen ganz anderen Nährstoffbedarf hat, dass man da ein anderes Produkt braucht. Das gibt es eben nur, um eine neue Verbrauchergruppe anzusprechen, die dann wirklich Vertrauen in dieses Produkt hat und immer wieder zugreift. Deutlich wird das am Preis. Das Bergsteiger-Müsli kostet 9,32 Euro pro Kilo, das Radler-Müsli 12,48 Euro. Warum das so ist, das wollte Hersteller Seitenbach auf Anfrage nicht erklären. Vielleicht glaubt man ja, dass Radler ein bisschen mehr Geld auf der Tasche haben.
1: Also große Produktvielfalt in den Regalen mit Namen, die vielversprechend oder auch ein bisschen seltsam klingen. Stichwort Manager-Müsli. Beim genauen Hinschauen gibt es dann aber keine oder nur geringe Inhaltsunterschiede.
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1: Das ist heute Abend häufiger bewölkt. Im Südwesten scheint die Sonne. Morgen gibt es die Sonne überall ein bisschen mehr. Dann wird es nur ganz im Norden wolkig bei Temperaturen bis 33 Grad.
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1: Die SPD-Bundestagsfraktion diskutiert bei ihrer Klausurtagung heute und morgen in Berlin über die wichtigsten Themen für den Herbst. Sie will unter anderem verhindern, dass Mineralölkonzerne hohe Gewinne machen auf Kosten der Verbrauchenden. Es geht aber auch darum, die Wirtschaft krisensicherer zu machen, um mehr Klimaschutz und um die Auswirkungen von KI auf deutsche Arbeitsplätze. Der zurückgetretene Unionsfraktionschef Spahn bleibt im Bundestag und soll Mitglied des Haushaltsausschusses werden. Der CDU-Politiker hatte im Juli den Fraktionsvorsitz aufgegeben. Kritik kam von der Opposition. Spahn habe kein ausreichendes Verantwortungsgefühl im Umgang mit Steuergeldern. Das bezieht sich auf umstrittene Maskenkäufe zu Beginn der Corona-Pandemie. Damals war Spahn Gesundheitsminister. Eine norwegische Hilfsorganisation will kein Geld mehr aus den USA annehmen und muss deshalb 1700 Stellen streichen. Grund? Die Auflagen der US-Regierung für geförderte Organisationen. Diese dürfen sich nicht mehr für das Recht auf Abtreibung, Geschlechtergleichheit oder Diversität einsetzen.
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1: Du Jude ist eine Beleidigung, die wir auf offener Straße in der Regel nicht einfach so hören. In der Schule sind Rassismus und Antisemitismus viel alltäglicher. Hitlergruß, Nazischmierereien und rassistisches Gegröle in der Jungsumkleide, alles möglich. Überschreitet so ein Vorfall die Schwelle zur Straftat, müssen die Schulleitungen in allen Bundesländern Polizei oder Staatsanwaltschaften einschalten. Alle anderen Vorfälle werden je nach Bundesland nicht unbedingt gemeldet und registriert. In Hessen gibt es eine solche Meldepflicht ans Schulamt jetzt schon, deshalb sind hier konkrete Zahlen bekannt. Jedes Jahr steigen die Meldungen. Im letzten Jahr waren es 159.
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1: Unsere Reporterin Isabel Reifenrath hat sich gefragt, was an den Schulen abgeht und was gegen den zunehmenden Rassismus und Antisemitismus hilft. Sie hat das Goethe-Gymnasium in Frankfurt am Main besucht, das sich stark gegen den Hass unter ihren Schülerinnen und Schülern einsetzt.
5: Am Frankfurter Goethe-Gymnasium lernen Kinder aus 60 verschiedenen Nationen. Es ist gerade Pause, der Schulhof füllt sich. In einer Ecke steht ein großes buntes Glücksrad. Je nachdem, welche Farbe kommt, muss man eine Frage beantworten. Die Erziehungswissenschaftlerin Millie Hanschinner stellt sie.
7: Frage Nummer 1. Was ist Antisemitismus?
23: Antisemitismus ist eine Form von Rassismus, die sich hauptsächlich gegenüber Juden
6: geformt. Mhm.
8: Kiki bekommt für die richtige Antwort Hautfarben-Buntstifte. Danke. Stifte in 12 verschiedenen Nuancen. Die Schüler stehen dafür Schlange. Kiki besucht die Oberstufe. Sie hat lange, schwarze Haare, ein kleines silbernes Piercing an der Unterlippe. Sie trägt eine schwarze Brille und sie ist auch Teil der AG Schule ohne Rassismus, Schule mit Courage.
9: Nur weil wir diesen Titel tragen, ja, Schule ohne Rassismus, Schule mit Courage, heißt es gar nichts eigentlich. Es gibt sehr viel Rassismus, es gibt sehr viel Antisemitismus.
8: Kiki ist keine Jüdin. Ihre Eltern haben einen asiatischen Migrationshintergrund. Sie bekommt den Rassismus und Antisemitismus, den andere erleben, aber mit.
9: Ich finde, dass ich da oft gut davon komme und es viele Mitschüler gibt, die zum Beispiel arabisch sind oder schwarz sind, die da sehr viel Schlimmeres erlebt haben.
8: Kiki läuft über den Schulhof zu ihrem Mitschüler Leander. Sie setzt sich zu ihm. Er hat längere Haare, eine Lederjacke und trägt Brille. Typ Klassensprecher. Er schaut gerade auf sein Handy. Er scrollt sich durch Social Media. Leander meint, keiner komme hier an antisemitischen Videos vorbei.
11: Es ist nicht mal unbedingt ein Hass gegen Juden, den sie da bringen, sondern es ist teilweise, glaube ich, auch leider einfach, dass diese Witze in den Social Media Teilen, in denen sie sich befinden, halt normalisiert werden.
8: Leander zeigt mir, dass in Chats oder in den sozialen Medien zum Beispiel Saftpäckchen-Emojis gepostet werden.
11: Zum Beispiel Stufenchats, die wir haben mit anderen Schülern aus unserer Stufe oder auch im Unterricht teilweise. Sowas wie eine Saftbox, die von Nazis im Netz oft benutzt wird, um Juden anzusprechen, weil das Wort ähnlich klingt auf Englisch. Juice.
8: Du Jude ist schon lange ein Schimpfwort. Mittlerweile verheimlichen hier auch viele, dass sie jüdisch sind. Aus Angst. Anna Holme erzählt mir das. Sie ist die Lehrerin, die die AG leitet.
24: Man muss eben auch antirassistische Bildung kennen und aktuelle Phänomene auch, gesellschaftliche, sich mit diesen auseinandersetzen. Und auch das ist eine Herausforderung, vor der Lehrkräfte stehen und die auch nicht alle erfüllen können und wollen. Auch das muss legitim sein. Ja? Nicht jede und jeder muss dafür Expertin sein, aber es bedarf an jeder Schule Expertin für diesen Bereich.
8: Hanna Holme ist groß, hat lange blonde Haare. Sie glaubt, dass sich der Rassismus und Antisemitismus stoppen lässt. Sie ist überzeugt von ihrer Arbeit an dieser Schule. Erziehungswissenschaftlerin Millie Hanschinner räumt das Glücksrad zur Seite für die nächste Pause. Gleich fängt der Unterricht wieder an. Ich laufe mit ihr zur Schule rüber.
25: Also wenn sich gesamtgesellschaftlich die Diskurse verschieben, nach rechts verschieben, Populismus stärker wird, Sprache, was vorher nicht sagbar war, jetzt gesagt werden darf, auch im Sinne von, das darf man ja wohl noch sagen dürfen, dann ist es natürlich etwas, was sich in Schule widerspiegelt.
8: Im Klassenzimmer. Moderne, weiße Tische stehen hier. Die Schüler schieben sie zur Seite. Sie bauen einen Stuhlkreis auf. Der Raum ist schön hell, aber ganz schmal. Leander, Kiki und Tatjana sitzen ganz nah bei Lehrerin Hanna Holme. Sie fragt, was die Schüler demnächst machen wollen.
24: Und was wären so Themen, die du gerne machen würdest? Weil wir hatten ja jetzt zum Beispiel eine der letzten Überlebenden der Shoah da oder so, solche Veranstaltungen. Oder auch manchmal Veranstaltungen, die abends stattfinden. Da bist du oft dabei, ne? Solche Sachen. Ja. Was wäre für dich interessant?
26: Also das mit der Shoah fand ich auch interessant. Leider konnte ich schon nicht da sein. Wegen der Klausur. Ich meine, ich weiß nicht unbedingt, was interessant ist, ich meine, das mit diesem Paten-Ding, wir haben ja auch keinen Paten, genau. Und ich fände das auch interessant, eine Patin oder einen Pate herzuholen, ja. Und dann irgendwie mit dem in Kontakt zu kommen. Ja.
8: Die Schüler wollen über aktuelle politische Themen sprechen, wie den Iran-Krieg oder Gaza. Oft wissen sie nicht, was sie von dem, was in der Welt passiert, halten sollen.
24: Und hier ist dann die Möglichkeit, wirklich bedarfsorientiert zu schauen, okay, was ist relevant, was wollen die SchülerInnen besprechen?
8: Hanna Holme weiß, dass sie als Lehrerin nicht immer alles mitbekommt. Sich das klarzumachen sei wichtig, sagt sie. Zwei Fragen stelle sie ihren Schüler immer wieder.
24: Was erlebt ihr und wie geht es euch damit?
8: Sie ist davon überzeugt, dass man jeden Schüler erreichen kann und dass das Goethe-Gymnasium gut aufgestellt ist. Als das Mikro aus ist, erzählt sie mir aber, dass es auch hier Nazi-Schmierereien gegeben hat. Im Schulgarten. Er liegt etwas abgeschieden vom Schulhof. Ich gucke ihn mir an. Er liegt etwas tiefer, Stufen führen runter. Der kleine Garten wirkt super idyllisch. An einer Mauer hier waren Hakenkreuze mit Kreide gemalt worden. In Deutschland ist das eine Straftat. Mittlerweile sieht man nichts mehr von den Hakenkreuzen. Längst sind sie abgewischt. Die Schulleitung hat sie dem staatlichen Schulamt gemeldet. Das muss sie. Haus am Dom in der Frankfurter Altstadt. Neben dem katholischen Dom hat die Kirche hier eine Fortbildungsstätte. Über 3 Etagen groß, ganz modern. Ich begleite Hanna Holme zu einem Treffen des Netzwerks Schule ohne Rassismus, Schule mit Courage. Sie läuft die Treppen hoch in einen großen Saal mit Bühne. Die Landeszentrale für politische Bildung koordiniert das Netzwerk in Hessen jetzt und hat eingeladen. Moderatorin Aisha Kamara begrüßt alle teilnehmenden Lehrer.
6: Ihr wisst es selbst, dass es manchmal so ein bisschen ist, so ja, okay, ja gut, dieses Label. Und dann gibt es an der Schule trotzdem Rassismus. Es ist teilweise ein bisschen zum Meme geworden auf TikTok.
8: Die Lehrer und Lehrerinnen im Publikum nicken. Hanna Holme tritt hier voller Elan auf, will andere Kollegen mitreißen. 2 andere Lehrerinnen hingegen regen sich auf. Sie tuscheln in der letzten Reihe. Sie teilen den Enthusiasmus nicht. Sie wollen ihren Namen lieber nicht sagen. Sie unterrichten beide in Taunusstein. Ich frage sie, warum sie so wütend sind.
10: Es ist für viele KollegInnen ein Thema, aber nicht alle schaffen es umzusetzen. Und nicht alle haben ein offenes Ohr dafür. Aber die meisten.
8: Diese Lehrerin ist nervös und man spürt, dass sie sich Sorgen macht. Es ihr und ihrer Kollegin aber auch zu viel wird.
12: Das, was ich momentan an der Schule mache in Bezug auf Schule ohne Rassismus, mache ich freiwillig. Also das ist zusätzliche Zeit, die ich investiere tatsächlich. Das mache ich sehr gerne, aber das ist auch ein strukturelles Problem.
8: Es fehle oft schlicht die Zeit, auch um sich fortzubilden. Einige Lehrer und Lehrerinnen sind auch verunsichert, was sie sagen dürfen, wie neutral sie bleiben müssen.
10: Es wäre wahnsinnig hilfreich, wenn wir die Kolleginnen einfach mehr an die Hand nehmen könnten. Zum Beispiel, indem man Handlungsleitfäden hat, auf die man sich zurückberufen kann und zurückbesinnen kann, sagen kann, ah, Moment, wie war das noch einmal? Welche Empfehlung gibt es hier vielleicht wirklich ganz niederschwellig, einfach stichpunktartig?
8: Das wird hier im Haus am Dom weiter diskutiert. Rassismus und Antisemitismus an den Schulen ist ein sensibles Thema. Zurück zum Goethe-Gymnasium. Das Glücksrad ist wieder aufgebaut. In einer Ecke des Schulhofs. Leander steht gerade an. Frau Tschinner dreht das Rad.
25: Was war am 19.02.2020?
13: Es war der rechtsextreme Handschlag in Hanau.
8: Leander kriegt Gummibärchen. Er geht zu Kiki und Tatjana rüber. Sie sitzen an einem Tisch auf dem Schulhof. Zusammen überlegen sie, was sie tun können, damit der Hass an ihrer Schule nicht schlimmer wird.
14: Also es gibt schon Kinder oder auch Jugendliche, die aus einem Elternhaus kommen, dem gesagt wird, ja, dass Migranten raus sollen oder so. Das erlebe ich immer noch und das ist total schwer, irgendwie an diese Person ranzukommen. Bei den Jüngeren habe ich das Gefühl, so, da kommt man noch ran, da kann man denen erklären, so ja, hey, das ist Sache. Aber meistens entwickeln sich dann auch viele Rechtsextremen dann auch nach einer Zeit.
8: Tatjana und die anderen beiden sind sich einig. Bei den Jüngeren kann man noch was erreichen. Ab der 7. Klasse werde es schon schwierig. Kiki findet, viele Lehrer machten es sich leicht, wenn sie nichts sagen, um neutral zu bleiben.
26: Ich finde natürlich, Neutralität ist was sehr Gutes, aber oft finde ich, dass da vielleicht ein bisschen zu neutral ist.
8: Die drei gucken ernst. Immer wieder senken sie die Köpfe und schauen auf den Boden. Leander sagt,
13: also es ist schön zu sehen, dass trotz der wenigen Hoffnung, die man manchmal hat, Veränderungen mitzuerleben, Veränderungen zu sehen.
8: Ich verlasse das Goethe-Gymnasium mit dem Gefühl, dass es gut ist, dass hier überhaupt was getan wird gegen Rassismus und Antisemitismus. Hier wird zumindest ein Bewusstsein geschaffen und es gibt eine Auseinandersetzung. Ich habe aber auch das Gefühl, dass eine einzelne Lehrerin und eine Handvoll Schüler den Kampf allein nicht gewinnen können.
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1: 16.25 Uhr.
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16: Hallo an diesem Donnerstagnachmittag. Ronald Raue war 2-mal Olympiasieger im Kanu-Rennsport und wird neuer Staatsminister für Sport und Ehrenamt im Bundeskanzleramt. Das hat Bundeskanzler Friedrich Merz am Mittag zuerst via Instagram bekannt gegeben und Raue offiziell im neuen Team willkommen geheißen. Tabea Kunze.
0: Ronald Raue ist gebürtiger Berliner und lebt heute in Potsdam. Seine größten Erfolge feierte er im Kajaksprint. 2004 gewann er in Athen Gold im Zweierkajak. 2021 holte er mit dem Vierer in Tokio seinen zweiten Olympiasieg und beendete danach seine Karriere. Auch anschließend blieb Raue dem Sport verbunden. Seit 2023 gehört er der Athletenkommission des Europäischen Olympischen Komitees an. Er setzte sich außerdem für ein eigenes Sportministerium bzw. einen Sportminister im Kanzleramt ein. Nun übernimmt er selbst dieses Amt.
16: Gute Nachrichten gibt's aus der Welt des Reitsports. Richard Vogel ist die neue Nummer 1 der Weltrangliste. Für den Springreiter, der in Binswangen im Kreis Biberach aufgewachsen ist, ist es das erste Mal in seiner Karriere. Und 5 Jahre nach Daniel Deusser steht wieder ein deutscher Springreiter ganz oben. Vanessa Sieg mit den Details.
15: Es fühlt sich sehr unwirklich an zu hören, dass ich die Nummer 1 der Welt bin, sagt Richard Vogel in einer Mitteilung von Pferdesport Deutschland. Als Reiter sei er sicherlich weit davon entfernt, der Beste der Welt zu sein, aber er glaube, dieser Titel sei ein ziemlich guter Beweis dafür, dass er das allerbeste Team um sich herum habe. Der größte Dank gelte seinen Pferden, zu denen auch Superstar United Touch gehört. Mit ihm feierte Richard Vogel seine bislang größten Erfolge. Erst im August hatte sich der 29-Jährige zusammen mit der deutschen Equipe zum Mannschaftsweltmeister gekrönt. Vergangenes Jahr ritt er mit einem neuen Rekordergebnis zu Einzelgold bei der EM in A Coruña.
16: Mehr zur Erfolgsgeschichte von Richard Vogel gibt's zum Nachlesen auf swr.de Sport. Ja, und die deutschen Basketballerinnen, die gehen bei der Heim-WM in Berlin morgen auf Medaillenjagd. Da steht das erste Gruppenspiel an, ab 17.45 Uhr gegen Vize-Europameister Spanien. Wieder mit dabei ist Kapitänin Marie Gülich. Nach einem Kreuzbandriss feierte sie zuletzt beim Testspiel in Ludwigsburg ihr Comeback. Die WM vor heimischer Kulisse bedeutet der Basketballerin aus dem Westerwald aber ganz viel.
17: Das ist natürlich super aufregend und natürlich ist man aufgeregt, man freut sich, aber man verspürt natürlich auch eine gewisse Verantwortung, Leistungen zu bringen und was zu liefern für die ganzen Menschen, die dann kommen. Aber ich glaube, die Vorfreude ist sehr groß und auch einfach vor Familie und Freunden zu spielen und ja, zu Hause zu sein, ist halt voll schön.
16: Und der VfB Stuttgart muss leider vorerst auf Stürmer Thiago Tomasch verzichten. Das hat Trainer Sebastian Hoeneß heute Mittag erklärt. Tomasch hat sich eine kleine Muskelverletzung zugezogen und fehlt damit auch morgen im ersten Heimspiel gegen die Kölner. Das Spiel gibt's morgen Abend ab 20.30 Uhr live zum Hören in ARD Sounds. Das war's vom Sport. Die Zeit ist es gleich 16.29 Uhr.
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1: Ich bin Simon Dörr. Schönen Donnerstagnachmittag Ihnen. Einen Nobelpreis gewinnen, das ist für viele Forschende ja ein Lebensziel. Den Nobelpreis gibt es ja auch in ganz vielen verschiedenen Bereichen. Skurrile Forschung hat seinen eigenen Nobelpreis, den Ig-Nobelpreis. Der wird heute Abend verliehen und SWR-Wissenschaftsredakteur David Beck hat uns einige Hintergründe zu dem Preis geliefert. Die hören Sie gleich in etwa 5 Minuten.
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1: Morgen wird's ein bisschen wärmer als heute, dann sind bis 33 Grad drin. Erstmal halten sich regional noch Wolken, später setzt sich dann auch in der Pfalz und in Rheinhessen ganz gut die Sonne durch. Stärker ist es dann vor allen Dingen bewölkt in der Eifel. Am Samstag haben wir erstmal Schauer in Baden-Württemberg, ansonsten viel Sonne und dann wird es auch ein kleines bisschen kühler.
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18: Um 16.30 Uhr mit Antje Rennecke. Die SPD-Bundestagsfraktion diskutiert bei ihrer Klausurtagung heute und morgen in Berlin über die wichtigsten Themen für den Herbst. Sie will unter anderem verhindern, dass Mineralölkonzerne hohe Gewinne machen auf Kosten der Verbraucher. Effi Seibert aus Berlin mit den Details.
19: Ein Spritpreisdeckel oder auch eine Übergewinnsteuer sollen vorwärtsgebracht werden. Das Kartellamt soll die Machtstrukturen der Mineralölkonzerne auf dem Markt prüfen. Es geht auch darum, die Wirtschaft krisensicherer zu machen. Deutschland soll weniger abhängig von Rohstofflieferanten werden, eigene Produktionskapazitäten aufbauen und die heimische Industrie besser schützen, etwa vor Dumping-Autopreisen aus China. Es geht nach diesem Hitzesommer auch um mehr Klimaschutz und Anpassung und um die Auswirkungen von KI auf deutsche Arbeitsplätze.
18: Mehrere Wirtschaftsforscher haben ihre Konjunkturprognosen für Deutschland deutlich angehoben. Das Münchner IFO-Institut erklärte, man erwarte ein Wirtschaftswachstum von 1,4%, rund drei Viertel mehr als bisher angenommen. Auch das Kieler Institut für Weltwirtschaft stockte seine Prognose von 0,8 auf 1,3% Wachstum auf. Ähnlich hatten sich gestern das DIW und die Bundesbank geäußert. Der neue Staatsminister für Sport und Ehrenamt im Kanzleramt, Raue, will sich für bessere Bedingungen für den Leistungssport einsetzen. Das hat der zweimalige Kanu-Olympiasieger bei seiner Vorstellung gesagt. Athleten bräuchten Rahmenbedingungen, in denen Hochleistung entstehen könne, so Raue. Er kündigte an, auch die Bewerbung um die Ausrichtung Olympischer Spiele in Deutschland voranzubringen. Der 44-Jährige löst die bisherige Staatsministerin Schenderlein ab, die ins Gesundheitsministerium gewechselt ist. Der zurückgetretene Unionsfraktionschef Spahn bleibt im Bundestag und soll Mitglied des Haushaltsausschusses werden. Das hat eine Fraktionssprecherin bestätigt. Der CDU-Politiker hatte im Juli den Fraktionsvorsitz nach dem Skandal um die Leihmutterschaft aufgegeben. Die Opposition kritisiert Spahns künftige Tätigkeit. Die Grünen-Politikerin Pichotta sagte, Spahn habe in der Vergangenheit gezeigt, dass er kein ausreichendes Verantwortungsgefühl im Umgang mit Steuergeld habe. Das bezieht sich auf umstrittene Maskenkäufe zu Beginn der Corona-Pandemie, als er Gesundheitsminister war. Eine norwegische Hilfsorganisation will kein Geld mehr aus den USA annehmen und muss deshalb 1.700 Stellen streichen. Hintergrund sind neue Auflagen der US-Regierung für geförderte Organisationen.

0: Hilfsangebote für Lehrkräfte und Schulleitung an. Zudem solle der Abschlussjahrgang gezielt gefördert und unterstützt werden. Die Kinder und Jugendliche hätten einen Anspruch auf einen guten Unterricht, sagte Eiling-Hüttig. Die Carolinaburger Realschule machte in den vergangenen Monaten immer wieder Schlagzeilen. Es gab Polizeieinsätze wegen Gewalt und Vandalismus. Zudem gilt das Lehrerkollegium in Teilen als sehr zerstritten.
1: In Baden-Württemberg sind in diesem Jahr bis Ende August über 2000 Nester der asiatischen Hornisse gemeldet worden. Das sind laut der Landesanstalt für Umwelt mehr als doppelt so viele wie im Vorjahreszeitraum. Die asiatische Hornisse breitet sich in Baden-Württemberg immer weiter aus und gilt inzwischen als etablierte invasive Art. Sie frisst unter anderem heimische Bienen und schadet dadurch Imkern. Das Land bezuschusst die Entfernung von Nestern. SWR-Nachrichtenredaktion Petra Muhr und Ilka Staroste.
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3: Um 16.34 Uhr. Einen Preis unwürdig zu nennen, das nimmt ihm ja normalerweise ein bisschen den Zauber. Genau damit spielt der Ig-Nobelpreis. Ig leitet sich vom englischen Ignoble ab, was so viel heißt wie unwürdig oder schmählich. Und der wird heute verliehen, dieser Ig-Nobelpreis. David Beck aus unserer Wissenschaftsredaktion. Ist er denn mit anderen Nobelpreisen vergleichbar?
4: Vergleichen ist, glaube ich, schwierig, weil ganz viel am Ig-Nobelpreis darauf ausgelegt ist, sich lustig zu machen über Wissenschaftspreise, speziell die Nobelpreise. Aber auf jeden Fall auf eine liebenswerte Art und Weise, würde ich sagen. Und der Ig-Nobelpreis, der erfüllt auch einen anderen Zweck als andere Wissenschaftspreise. Und ich persönlich finde das auch sehr sinnvoll, welche Ziele er verfolgt. Einmal soll fantasievolle und einfallsreiche Forschung geehrt werden. Es sind immer irgendwie lustige Sachen, aber das sind oft Dinge, die ja so ein bisschen über den Tellerrand hinausblicken. Und das geht in der Forschung manchmal so ein bisschen unter. Und außerdem soll der Preis Zugang zu Wissenschaft für alle Menschen schaffen. Und gerade das finde ich als jemand, der eben selbst auch Wissenschaftskommunikation betreibt, wirklich sehr schön. Und ich finde, das funktioniert auch. Also, dass man Humor als Wissenschaftskommunikationsstrategie nutzt, das machen andere Preise nicht. Und andere Preise, würde ich sagen, sind aber weniger bekannt, außer vielleicht der Nobelpreis als der Ig-Nobelpreis. Aber der Nobelpreis schafft eben auch keinen wirklichen Zugang zur Wissenschaft für Menschen, die sich sonst nicht damit beschäftigen, würde ich sagen. Das gelingt, glaube ich, dem Ig-Nobelpreis noch am besten.
3: Trotzdem ist es ja so, dass jede Forschung bestimmten Kriterien entsprechen muss, um als Forschung durchzugehen, sage ich jetzt mal. Was muss denn die Forschung erfüllen, um mit dem Ig-Nobelpreis ausgezeichnet werden zu können?
4: Also es muss auf jeden Fall auch echte Forschung sein, nenne ich es jetzt mal. Es gibt jedes Jahr 10 Preise, es sind immer unterschiedliche Kategorien. Und ja, da steckt dann eben auch ein bisschen Witz drin. Letztes Jahr gab es zum Beispiel einen Friedenspreis. Da ging es um die Selbsteinschätzung von Fremdsprachenfähigkeiten unter Alkoholeinfluss. Und genau, das wurde dann eben Friedenspreis genannt. Und das Motto des Preises ist Wissenschaft, die einen zum Lachen bringt, aber auch zum Nachdenken. Das ist so das, was erfüllen muss, um mit dem Preis ausgezeichnet zu werden. Es muss auf jeden Fall erstmal lustig sein, aber halt auch sinnvolle Forschung. Es gab zum Beispiel letztes Jahr Kühe, die wie Zebras angemalt werden, damit sie weniger von Mücken gestochen werden. Das
3: ja, Muss man erstmal drauf kommen.
4: Man schmunzelt auf jeden Fall auch drüber. Und es ist aber natürlich total interessant für die Nutztierhaltung. Also es ist wirklich sinnvoll.
3: Jetzt ist es ja so, dass für die großen Nobelpreise immer eine hochkarätige Jury im Einsatz ist, die dann entscheidet, wer den Preis bekommt. Wie ist das denn jetzt beim Ig-Nobelpreis?
4: Ja, da gibt es den sogenannten Gouverneursrat. Das hört sich auch mit Absicht irgendwie so ein bisschen pompöser an, als es auf jeden Fall ist. Aber die haben wirklich eine große Aufgabe, weil mittlerweile werden tausende Studien nominiert. Und der Rat besteht aus Wissenschaftlern, zum Teil selbst Ig-Nobelpreisträger, zum Teil auch Nobelpreisträger. Und Wissenschaftskommunikatoren sind da dabei, alle möglichen anderen Personen. Es scheint nicht wirklich eine Regel zu geben, was man sein muss, um da mitzumachen. Wahrscheinlich muss man die Leute einfach kennen. Mhm. Und am Tag der Entscheidung wird auch immer eine völlig zufällige Person von der Straße geholt und gebeten, auch noch mit an der Entscheidung teilzuhaben.
3: Jetzt bricht das ja schon mit sehr vielen Regeln, die man sich eigentlich so vorstellt bei so einem durchformatierten Preis. Und auch die Zeremonie, bei der die Preise verliehen werden, bricht mit sehr vielen Regeln. Du hast schon gesagt, das ist alles auch sehr humoristisch. Wie können wir uns denn so eine Zeremonie dann vorstellen?
4: Also da geht es schon mit dem Namen los. Die heißt die erste jährliche Ig-Nobelpreiszeremonie, aber jedes Jahr. Also es ist dieses Jahr die 36. erste jährliche Ig-Nobelpreiszeremonie. Und die Preise werden immer von Nobelpreisträgern, also echten Nobelpreisträgern,

0: überreicht. Das zeigt so ein bisschen auch, dass der Preis schon so einen Stand in der Wissenschaft hat und eben auch, dass es viele Menschen in der Wissenschaft gibt, die sich halt nicht so ernst nehmen, wie man es sich vielleicht vorstellt von einem Nobelpreisträger. Es ist dann auch eine wahnsinnige Vernetzungschance für Wissenschaftler. Ich glaube, da sind mehr Nobelpreisträger als bei Nobelpreisverleihungen. Es wirkt sehr chaotisch dann. Immer die Preisträger werden vom Publikum mit Papierfliegern beworfen. Die Dankesreden werden nach genau einer Minute von einem kleinen Mädchen unterbrochen, das auf die Bühne kommt und ruft, wie langweilig alles ist und dass die Rede jetzt aufhören soll. Dann gibt es jedes Jahr noch eine Mini-Oper, die aufgeführt wird. Also es ist eine ganze Menge los und es lohnt sich auch, die Zeremonie im Livestream zu schauen. Und zu gewinnen gibt es eine gebastelte Skulptur, die, Zitat, aus billigen Materialien hergestellt ist und dazu neigt, auseinanderzufallen.
1: Cool.
0: Und ja, dann gibt es noch 10 Millionen Zimbabwe-Dollar zu gewinnen, allerdings aus einer Zeit, als das ungefähr 5 Cent wert war.
1: Ja, schön. Das passt doch alles sehr gut ins Gästeklo dann. In diesem Jahr ist dann schon noch ein bisschen was anders, und zwar der Ort der Verleihung. Zum ersten Mal findet die nicht an der Uni Harvard statt, sondern in Zürich. Warum?
0: Ja, das ist eher nicht so eine schöne Geschichte. Die hat mit dem derzeitigen politischen Klima in den USA zu tun, das ja mittlerweile eher wissenschafts- und vor allem fremdenfeindlich ist. Die Organisatoren wollen es den Preisträgerinnen und Preisträgern nicht zumuten, in die USA einreisen zu müssen, um zur Verleihung zu kommen. Die Uni und die ETH in Zürich haben sich dann sehr schnell als Ersatzgastgeber bereitgestellt. So kam das dann zustande. Wo die Verleihung nächstes Jahr stattfinden wird, ist noch nicht ganz klar. Ab jetzt soll das immer an einem unterschiedlichen Standort stattfinden.
1: Die Schweiz, der Inbegriff der Neutralität, ist dafür dann ja perfekt geeignet. Danke, genau. David Beck.
0: Gerne.
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1: Mit dem IG-Nobelpreis werden wissenschaftliche Leistungen ausgezeichnet. Dahinter stecken Forschungen. Wichtig ist, dass die frei sind, nicht beeinflusst werden. Das steht so in unserem Grundgesetz und der EU-Grundrechtecharta. Aber wie sehr stimmt das eigentlich noch und wie sehr ist diese Freiheit überhaupt künftig noch gewährleistet? Deutschlands wichtigste Forschungs- und Industrieverbände schlagen jetzt Alarm. Warum, weiß Daniela Schmidt aus der ARD-Wissenschaftsredaktion.
3: Die Nationale Akademie der Wissenschaften Leopoldina, die Deutsche Forschungsgemeinschaft, die Max-Planck-Gesellschaft, die Hochschulrektorenkonferenz, der Verband der deutschen Industrie. Das ist nur ein kleiner Ausschnitt der Akteure, die das Statement »Freie Wissenschaft, erfolgreiche Wirtschaft, starkes Deutschland« unterzeichnet haben. Darin heißt es:
4: Wissenschafts- und demokratiefeindliche Kräfte versuchen, Ergebnisse, Themen und Bereiche der Forschung zu delegitimieren, einzuschränken oder ideologisch zu beeinflussen. Das gefährdet die Freiheit der Wissenschaft, die Resilienz unserer Demokratie, die Innovationskraft unserer Wirtschaft und die Zukunft unseres Landes.
3: So ein Statement nicht mal eine Woche vor der Landtagswahl in Sachsen-Anhalt, bei der die AfD stärkste Kraft werden dürfte. Der Zeitpunkt ist kein Zufall. Tatsächlich hat Leopoldina-Präsidentin Bettina Rockenbach bereits im akademieeigenen Podcast das Thema adressiert.
5: Ja, da sprechen Sie eine drängende Sorge an. Und die Frage ist, ob auch bei uns in absehbarer Zeit im Land Sachsen-Anhalt oder gar auf Bundesebene wissenschaftsfeindliche Kräfte das Regierungshandeln mitbestimmen werden. Das ist eine durchaus realistische Befürchtung.
3: Im Academic Freedom Index, der die Freiheit und Unabhängigkeit der Forschung misst, steht Deutschland gut da. Noch. Insgesamt aber gehe die Wissenschaftsfreiheit weltweit immer weiter zurück, so der Bericht. Und auch in Deutschland sei bereits ein negativer Trend zu beobachten. Entsprechend viel Raum nimmt das Thema dann auch ein bei der Podiumsdiskussion der Leopoldina gestern Abend unter der Überschrift »Wissenschaft in der Demokratie«. Zugeschaltet ist da Shalini Randeria. Sie war bis 2025 Rektorin der Central European University in Ungarn. Eine liberal ausgerichtete Universität, die vom rechtspopulistischen Viktor Orban so lang drangsaliert wurde, bis sie ihren Betrieb nach Wien verlegen musste.
6: Wenn ein Staat, der ein samtautoritäres Mittel bedient und mit diesen Mitteln Rechts- und Verfassungsbruch macht, dann hilft weder Recht noch Verfassung.
3: Sanfte autoritäre Mittel, das können sein Verordnungen, Gesetzesänderungen, Urteile, also legale Mechanismen des Rechtsstaates, genutzt, um unerwünschte Stimmen mundtot zu machen.
6: Das Recht wird uns letztendlich nicht schützen. Der Widerstand muss durch die Bürger, Bürgerinnen kommen. Wenn wir tatsächlich unsere Universitäten und unser Wissenschaftssystem verteidigen wollen, können wir nicht nur auf Gerichte zählen.
3: Ist das also die düstere Zukunft der deutschen Wissenschaftslandschaft, die Randeria da zeichnet? Definitiv brauche es den Rückhalt in der Bevölkerung. Das sagt auch Präsidentin Rockenbach im Leopoldina-Podcast. Eine Art kollektive Wertschätzung für die Internationalität und Innovationskraft von Forschung.
5: Ja, jeder, insbesondere diejenigen mit einer wissenschaftlichen Ausbildung, sollten Gesprächspartner innerhalb und auch außerhalb der Wissenschaft immer wieder den unschätzbaren Wert der wissenschaftsbasierten Forschung für Innovation und gesellschaftlichen Wohlstand verdeutlichen. Wir sollten das Wissenschaftssystem selbstbewusst als eine der Stärken unseres Landes präsentieren und uns nicht von widrigen Umständen und lautstarken Gegnern einschüchtern lassen.
3: Wenn so eine Solidarisierung gelinge, sagt Rockenbach, dann sei sie, trotz der besorgniserregenden politischen Lage, optimistisch.
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1: Spielhallen sind ja an sich schon häufig ein bisschen verrucht, oft dunkel, in Industriegebieten gelegen und sie können auch ein bekanntes Problem befeuern, illegales Glücksspiel nämlich. Im Gegensatz zu legalen Spielhallen gibt es dann keinerlei Spielerschutz und vor allem Spielsüchtige können hier in die finanzielle Katastrophe schlittern. Frank Polifke war in Heidenheim auf der Ostalb unterwegs. Dort gibt es jetzt einen Beauftragten, der sich im Milieu auskennt. Er sucht nach illegalen Automaten und zerstört sie mit eigener Hand.
7: Vorschlaghammer gegen Glasscheibe. 3-4 Schläge und der Spielautomat ist unbrauchbar. Wo die legale Vernichtung illegaler Spielautomaten stattfindet, dürfen wir nicht sagen. Zu groß ist die Gefahr, dass sich Täter aus dem Milieu Zutritt verschaffen und sie vor der Zerstörung an sich nehmen. 43 Automaten hat Arndt Borgmann innerhalb eines Jahres im Raum Heidenheim beschlagnahmt. Klingt nach viel, ist aber zu wenig.
8: Machen wir uns nichts vor, wir setzen nur Nadelstiche. Den großen Sieg wird keiner von uns erlangen. Das ist aber ein Problem nicht von Heidenheim, sondern das ist ein bundesweites Problem.
7: Das Problem illegalen Glücksspiels, vor allem Menschen mit Spielsucht, können blitzschnell in die finanzielle Katastrophe schlittern.
8: An einem legalen Geldspielgerät können Sie in der Stunde maximal 60 Euro verlieren. An den illegalen Spielgeräten gibt es keine Grenzen. Da haben Sie ein Einzahlungslimit manchmal festgelegt auf 15.000 Euro. Sie können aber in der Stunde weitaus mehr verlieren, ohne dass Sie auch nur einen Cent gewinnen.
7: Arndt Borgmann kennt die Glücksspielszene. Der 47-Jährige hat sich lange Zeit im Ruhrgebiet mit ihr auseinandergesetzt und gilt als Experte. Seit gut einem Jahr sucht er in Heidenheim nach illegalen Automaten und er weiß, wo er suchen muss.
8: Diese Geräte finden wir in Gaststätten, die nicht sehr seriös wirken, beziehungsweise in Shisha-Bars, Hinterzimmern von Kiosken, Wettannahmestellen, alles so ein bisschen im Verborgenen. Die Gaststätten sind meistens zugeklebt mit irgendwelchen Folien, dass man von außen gar nicht reingucken kann und ist auch einem ganz speziellen Klientel gewidmet. Und auch der Zugang da wird schon bei dem einen oder anderen verwehrt.
7: Der städtische Kontrolleur ist natürlich auch nicht willkommen. Er wird auch nicht jedes Mal fündig. Oft riechen die Betreiber den Braten und lassen die Automaten blitzschnell verschwinden.
8: Also in der Regel ist es so, dass wir unsere normalen Routinekontrollen durchführen und das halt Zufallsfunde sind, weil wir in dem Moment halt das Glück haben, dass einer nicht schnell genug die Geräte wegpackt.
7: Aber selbst wenn Arndt Borgmann fündig wird, die illegale Glücksspielszene ist eine Hydra. Schlägt man einen Kopf ab, wachsen sofort zwei neue.
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1: Heute Abend ist es oft stärker bewölkt, im Südwesten sonnig. Morgen viel Sonne und nur im Norden Wolken. Temperaturen bis 33 Grad.
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1: Die SPD-Bundestagsfraktion diskutiert bei ihrer Klausurtagung heute und morgen in Berlin über die aus ihrer Sicht wichtigsten Themen für den Herbst. Es soll unter anderem um die Gewinne von Mineralölkonzernen gehen und um eine krisensicherere Wirtschaft. Der zurückgetretene Unionsfraktionschef Spahn bleibt im Bundestag und er soll Mitglied des Haushaltsausschusses werden. Der CDU-Politiker hatte im Juli den Fraktionsvorsitz aufgegeben. An dem Entschluss jetzt kommt Kritik aus der Opposition. Nach den Krawallen beim DFB-Pokalderby zwischen Mannheim und Kaiserslautern hat die Polizei Mannheim eine Ermittlungsgruppe eingerichtet. 11 Beamte dort sollen die Vorfälle aufarbeiten. Die Polizei bittet Zeugen um Fotos und Videos von den Ausschreitungen. Dazu hat sie ein Hinweisportal eingerichtet.
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1: Wenn sich junge Menschen im Büro über die Starrköpfigkeit älterer Kolleginnen und Kollegen aufregen, rollen viele die Augen und schnauben das Wort Boomer, ein abwertender Begriff für Menschen, die in der Babyboom-Generation aufgewachsen sind. In den nächsten 10 bis 15 Jahren gehen die in Rente. Wie stark das den demografischen Wandel tatsächlich bremsen könnte und was dagegen hilft, hat Angela Göpfert recherchiert.
9: 13,3 Millionen. So viele Erwerbspersonen in Deutschland erreichen bis 2040 das Rentenalter. Das sind 30% derjenigen, die dem Arbeitsmarkt noch im vergangenen Jahr zur Verfügung standen. Und die Jüngeren können diese Lücke zahlenmäßig nicht schließen. Die Folge? Deutschland verliert Arbeitskräfte und damit Wirtschaftsleistung. Ökonomen sprechen dabei vom Potenzialwachstum, also vom langfristig möglichen Wachstum einer Volkswirtschaft. Und genau dieses Potenzial werde deutlich kleiner, sagt Jens Südekum von der Universität Düsseldorf.
10: Das wird spürbar sinken. Also wir sind jetzt noch so bei gut 0,5% und das kann durchaus eben auch noch weiter runtergehen, weil eben einfach zu wenig Leute am Arbeitsmarkt da sind, die aktiv sind, die arbeiten. Ja, und das ist eben die unmittelbare Auswirkung des demografischen Wandels.
9: Die Unternehmensberatung McKinsey zeichnet zunächst ein ähnlich düsteres Bild. Ohne Gegenmaßnahmen könnte allein der demografische Wandel die Wirtschaftsleistung bis 2030 jedes Jahr um 0,7% drücken. Doch wenn Deutschland gegensteuert, wäre nach Berechnungen der Unternehmensberatung sogar mehr Wachstum möglich, bis zu 2,6% pro Jahr. Luca Flora von McKinsey.
11: Also ganz klar, 2,6% sind kein Selbstläufer. Wenn wir allerdings als Land und als Gesellschaft versuchen, sowohl die Produktivität unserer Arbeit zu steigern, als auch das Gesamtarbeitsvolumen, dann halten wir das durchaus für realistisch.
9: Mehr Arbeitsvolumen. Müssen die Menschen in Deutschland also einfach länger arbeiten? So einfach ist die Rechnung nicht. Denn der demografische Wandel ist vor allem ein Mengenproblem. Es rücken deutlich weniger Menschen in den Arbeitsmarkt nach, als ihn in den kommenden Jahren verlassen. Ökonom Jens Südekum.
10: Das größere Problem ist, wir haben zu wenig Menschen am Arbeitsmarkt, die arbeiten können. Gerade perspektivisch in die 30er, 40er Jahren. Das kriegen wir nie im Leben alleine dadurch aufgefangen, dass man eben sagt, diejenigen, die da sind, die sollen doch bitte länger arbeiten.
9: Reserven gibt es zwar. Mehr Frauen in Vollzeit, Ältere länger im Beruf. Doch damit allein lässt sich die Lücke nicht schließen. Ein weiterer Hebel ist deshalb die Zuwanderung.
10: Wir sind einfach essentiell darauf angewiesen, dass Menschen von außen nach Deutschland kommen. Ja, wir haben eben dieses große demografische Problem und alleine durch die einheimische Bevölkerung werden wir das nicht in den Griff bekommen können. Wir brauchen diese Zuwanderung von außen.
9: Die zweite große Stellschraube heißt Produktivität. Besonders große Hoffnungen ruhen dabei auf künstlicher Intelligenz. McKinsey rechnet vor. Mit heute verfügbarer Technik könnten bis 2030 theoretisch 59% der Arbeitsstunden automatisiert werden. Das heißt aber nicht 59% weniger Jobs, sagt Luca Flora von McKinsey.
11: Und es zeigt sich, dass in weit über 80% der Fälle menschliche Fähigkeiten weiterhin notwendig sind. Diese werden sich in den Jobs nur verändern. Gerade deswegen ist Qualifizierung und Weiterbildung ein so wichtiges Element.
9: Die Babyboomer gehen in Rente. Das ist absehbar. Wie stark das die Wirtschaft bremst, hängt davon ab, wie viele zusätzliche Arbeitskräfte Deutschland gewinnen kann und wie produktiv sie arbeiten. Der demografische Wandel ist gesetzt. Seine wirtschaftlichen Folgen sind es nicht.
1: Es fehlen also Arbeitskräfte in Deutschland. Das hat Angela Göpfert recherchiert. Dazu braucht es entweder mehr Zuwanderung oder mehr Babys. Wir kriegen aber ja seit Jahren immer weniger Kinder in Deutschland. Mein Kollege Joachim Budde hat sich die neue Studie vom Bundesinstitut für Bevölkerungsforschung angesehen.
12: Junge Menschen in Deutschland passen ihre Familienplanung daran an, wie sie die Wirklichkeit einschätzen. So könnte man zusammenfassen, was die Fachleute vom Bundesinstitut für Bevölkerungsforschung in ihrer neuesten Auswertung des familiendemografischen Panels, kurz FREDA, herausgefunden haben. Denn grundsätzlich möchten mehr als 90% der Befragten Kinder kriegen. Und wenn sie unter idealen Bedingungen lebten, bekämen sie 2 Kinder. Auch die Rahmenbedingungen für Familien schätzt die Mehrheit als positiv ein. Sie sehen genügend Kita-Plätze und gute Möglichkeiten, sich in der Natur zu erholen. Karrierechancen, Verdienst und Chancen auf dem Wohnungsmarkt trüben das positive Bild hingegen. Bei Frauen noch etwas mehr als bei Männern. Was die Menschen zwischen 18 und 39 Jahren davon abhält, den Kinderwunsch umzusetzen, ist die Angst vor Krisen wie Krieg und Klimawandel. Die führen dazu, dass die Befragten im Schnitt ein Kind weniger bekommen, als sie eigentlich für ideal halten. Dazu passt die Entwicklung der tatsächlichen Anzahl von Geburten. Als sich nach der Einführung des Elterngeldes um 2015 die Kinderbetreuung verbesserte, stieg die Geburtenrate in Deutschland leicht an. 10 Monate nach dem Überfall Russlands auf die Ukraine sank sie wieder. Übrigens in ganz Europa.
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1: Mit Stefanie Geißler.
13: Nvidia will mit einer milliardenschweren Übernahme in das Geschäft mit quelloffener künstlicher Intelligenz einsteigen. Der US-Chip-Konzern bietet knapp 13 Milliarden Dollar für die Softwareplattform Hugging Face. Diese gilt als zentrale Anlaufstelle für Entwickler, denn dort können sie frei zugängliche KI-Modelle herunterladen und beliebig modifizieren. Viele Programmierer nutzen die Plattform zudem für ihre Zusammenarbeit. Mehrere Medien hatten in den vergangenen Tagen über die Übernahmepläne berichtet. Die Nachfrage nach KI-Modellen, deren Programmcode oder Trainingsdaten frei zugänglich sind, nimmt rasant zu, weil ihre Nutzung in der Regel deutlich günstiger ist als der Einsatz der Programme von Anbietern wie OpenAI oder Anthropic. Für Nvidia ist die Übernahme von Hugging Face eine Möglichkeit, künftige Nachfrage nach KI-Prozessoren sicherzustellen, denn viele Technologiekonzerne wie die Alphabet-Tochter Google, die Facebook-Mutter Meta oder auch der Softwarekonzern Microsoft arbeiten an eigenen KI-Chips, um wiederum ihre Abhängigkeit von Nvidia zu reduzieren. Griechenland will offenbar seine Schulden früher zurückzahlen als ursprünglich geplant. Die ersten Rettungskredite aus der Schuldenkrise in Höhe von 53 Milliarden Euro könnten bereits bis 2029 vollständig getilgt sein. Das sagten Insider der Nachrichtenagentur Reuters.
14: Das wären 2 Jahre früher, als der bereits beschleunigte Zeitplan vorsah. Der strebte eine Rückzahlung bis 2031 an. Ursprünglich liefen die Kredite sogar bis 2041. Möglich wird die schnellere Tilgung durch eine starke Konjunktur. Die griechische Wirtschaft wächst mit einer Jahresrate von 2% und damit stärker als der Durchschnitt der Eurozone. Das Vorhaben der Griechen könnte die Rangfolge der höchst verschuldeten Länder Europas schneller verändern als bisher erwartet. Bereits zum Jahresende könnte Griechenlands Schuldenquote unter die Italiens fallen. Trotzdem wäre die Schuldenquote Griechenlands dann noch relativ hoch. Laut Prognose liegt sie dann bei 137% der Wirtschaftsleistung. Zum Vergleich, Deutschland hat eine Schuldenquote von derzeit etwa 65%. Aus dem ARD-Studio Athen, Astrid Halder.
13: Die Wirtschaft, sie floriert also bei den Griechen und unsere überraschenderweise ebenfalls. Gestern haben bereits das Deutsche Institut für Wirtschaftsforschung sowie die Bundesbank ihre Prognosen für das laufende Jahr erhöht. Jetzt zieht das IFO-Institut aus München nach und rechnet mit einem Wachstum von 1,4% in diesem Jahr. Das ist mehr als zuletzt gedacht. Christine Bergmann.
15: In der letzten Prognose im Sommer hatten sie nur ein Wachstum von 0,8% vorhergesagt. Im nächsten Jahr soll die Wirtschaftsleistung noch einmal um 1,2% steigen. Das Wachstum wird vor allem von 2 Faktoren angetrieben, den staatlichen Investitionen und einer steigenden Nachfrage aus dem Ausland, vor allem aus EU-Ländern und den USA. Wenige Impulse kommen dagegen vom Konsum. Der dürfte nach Ansicht des IFO-Instituts noch zurückhaltend bleiben. Vor allem die steigenden Preise dämpften hier die Nachfrage. Die Inflationsrate wird laut der Herbstprognose in diesem Jahr auf 2,8% steigen, im nächsten Jahr auf 3%, vorausgesetzt, es gibt keine neuerlichen Turbulenzen am Ölmarkt. Was die Münchner Forscher nicht berücksichtigt haben, sind weitere Reformen, zum Beispiel beim Bürokratieabbau oder der Digitalisierung. Beides könnte der deutschen Wirtschaft einen noch stärkeren Schub versetzen.
13: Das Bundeszentralamt für Steuern warnt vor einer aktuellen Betrugswelle mit gefälschten E-Mails. Betrüger setzen Drohungen wie Pfändungen, Mahnverfahren oder angebliche Steuerrückzahlungen ein, um Empfänger zur Überweisung von Geld zu bewegen. Die E-Mails suggerieren, dass ein Pfändungsbeschluss vorliegt und enthalten eine Datei, die angeblich weitere Informationen bietet. Ein in der Nachricht enthaltener Hyperlink führt jedoch auf eine gefälschte Website. Viele deutsche Unternehmen fordern einer DIHK-Umfrage zufolge eine härtere europäische Handelspolitik gegen China. 55% der befragten Unternehmen wollen das sogar dann, wenn diese Politik ihnen selbst schaden würde, wie eine Umfrage der Deutschen Industrie- und Handelskammer unter 1300 Unternehmen verschiedener Branchen zeigt. 66% der befragten Firmen spüren demnach wachsende Konkurrenz aus China. 35% empfinden den Druck als stark bis sehr stark. Und damit sind wir noch kurz bei der Börse. Der DAX knapp 0,4% im Plus. Ganz genau sind es gerade 25.934 Punkte. DAX-Anführer ist aktuell immer noch die SAP. Die Aktie des Waldorfer Softwarekonzerns steht derzeit 2,8% im Plus. Und das war's von der Wirtschaft. Die Zeit 16.58 Uhr.
16: Danke, Stefanie.
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16: Mit Leon Vucemilovic einen schönen guten Abend wünsche ich Ihnen. Vandalismus und Gewalt gegen Lehrer und gegen Schüler. Die Carolina Burger Realschule Plus in Ludwigshafen hat in den vergangenen Wochen immer wieder eher schlechte Schlagzeilen produziert. Damit soll jetzt Schluss sein. Die Landesregierung will durchgreifen. Wie das genau aussehen soll, darüber spreche ich gleich mit unserer landespolitischen Korrespondentin in Mainz in circa 20 Minuten das Gespräch.
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16: Ganz aktuell meldet Kirchheim-Bolanden 25 Grad, Mannheim kommt auf 26 Grad, Landau und Ludwigshafen 27 und 28 Grad in Kandel. Am Abend ist es oft stärker bewölkt, im Südwesten Baden-Württembergs scheint die Sonne. In der Nacht beginnt es dann erstmal stark bewölkt, später klart es im Süden und in der Mitte Baden-Württembergs auf, lokal bildet sich dann Nebel. Tiefstwerte dann 19 bis 12 Grad. Morgen halten sich anfangs regional noch Wolken. Später setzt sich auch in der Pfalz und in Rheinhessen ganz gut die Sonne durch. Stärker bewölkt bleibt es in der Eifel und im Westerwald. Und hier beginnt es dann am Abend auch zu regnen. Die Temperaturen dann morgen 22 bis 33 Grad.
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3: Um 17 Uhr mit Antje Rennecke. Das Bundeskriminalamt hat dieses Jahr schon 165 mutmaßliche Sabotageakte registriert. Das steht in einem Lagebild, das WDR, NDR und Süddeutscher Zeitung vorliegt. Außerdem soll es mehrere hundert Spionageverdachtsfälle gegeben haben. Andreas Braun berichtet.
17: Bei mehr als der Hälfte dieser Fälle ging es um das sogenannte sicherheitsgefährdende Abbilden, also beispielsweise das unerlaubte Fotografieren oder Filmen von militärischen Einrichtungen oder Rüstungsgütern. In 26 weiteren Delikten wird sogar Agententätigkeit zu Sabotagezwecken vermutet. Auch die Zahl verdächtiger Drohnensichtungen bleibt auf einem hohen Niveau. So wurden laut Lagebild bundesweit bisher mehr als 740 Vorfälle registriert. Dabei zählte man gut 1000 Drohnen über Anlagen der kritischen Infrastruktur, militärischen Einrichtungen und Rüstungsunternehmen.
3: Nach der Attacke auf eine Baustelle in München spricht Bayerns Innenminister Herrmann von einer verschärften Sicherheitslage in Deutschland. Der Vorfall zeige, dass es, wie schon an anderen Orten in den letzten Tagen, ein verstärktes Risiko von Anschlägen auf die Infrastruktur gebe. In der Nacht waren Brandsätze auf das Baustellengelände geflogen. Der CSU-Politiker spricht von Brandanschlägen. Ziel seien Gebäude oder Baustellen gewesen, die unmittelbar Rüstungs- und Sicherheitsfirmen zuzurechnen seien. Es sei von einem politischen Hintergrund auszugehen. Die SPD-Bundestagsfraktion spricht heute und morgen in Berlin über die wichtigsten Themen für den Herbst. Sie will unter anderem verhindern, dass Mineralölkonzerne auf Kosten der Verbraucher hohe Gewinne machen. Deshalb ist die SPD weiterhin für einen Spritpreisdeckel oder auch eine Übergewinnsteuer. Außerdem will sie die Wirtschaft in Deutschland krisensicherer machen, unter anderem mit Hilfe eigener Produktionskapazitäten im Land. Nach diesem Hitzesommer diskutieren die Abgeordneten auch über mehr Klimaschutz. Sportverbände in Deutschland begrüßen die Ernennung von Kanu-Olympiasieger Ronald Raue zum neuen Staatsminister für Sport und Ehrenamt. Von der Stiftung Deutsche Sporthilfe heißt es, Raue kenne durch seine Tätigkeit an den Schnittstellen von Sport, Medien und Wirtschaft die unterschiedlichen Herausforderungen eines modernen Sportsystems. Der Präsident des Olympischen Sportbundes Weikert sagte, einen Olympiasieger am Kabinettstisch zu wissen, gebe dem Sport und dem ehrenamtlichen Engagement im Land Rückenwind. Der zurückgetretene Unionsfraktionschef Spahn bleibt im Bundestag und soll Mitglied des Haushaltsausschusses werden. Das hat eine Fraktionssprecherin bestätigt. Der CDU-Politiker hatte im Juli den Fraktionsvorsitz nach dem Skandal um die Leihmutterschaft aufgegeben. Die Opposition kritisiert Spahns künftige Tätigkeit. Die Grünen-Politikerin Pichotta sagte, Spahn habe in der Vergangenheit gezeigt, dass er kein ausreichendes Verantwortungsgefühl im Umgang mit Steuergeld habe. Das bezieht sich auf umstrittene Maskenkäufe zu Beginn der Corona-Pandemie, als Gesundheitsminister war. An der Carolina-Burger-Realschule in Ludwigshafen wird es Veränderungen geben. Das kündigte Bildungsministerin Eiling Hüttig im Rheinland-Pfälzischen Landtag an. Unter anderem sollen der Schulleiter abgeordnet sowie ein weiteres Mitglied der Schulleitung und eine Lehrkraft versetzt werden. Außerdem klage das Land, um den derzeitigen Personalrat aufzulösen. Daneben kündigte Eiling Hüttig Hilfsangebote für Lehrer und Schüler an. An der Carolina-Burger-Schule gab es in den vergangenen Monaten immer wieder Polizeieinsätze wegen Gewalt und Vandalismus. Die Behörden in der Schweiz warnen vor einem möglichen Felsabsturz am Berg Sentis in den Appenzeller Alpen. Dort könnten sich bis zu 15.000 Kubikmeter Fels aus einer Steilwand lösen. Ein Pilot habe bei einem Überflug die instabile Stelle entdeckt, hieß es aus dem Kanton Appenzell-Ausserrhoden in der Ostschweiz. Das Gebiet liegt oberhalb der beliebten Schwägalm, Alp. Dort gibt es unter anderem ein Hotel und große Parkplätze. Wegen des drohenden Felsabbruchs ist sofort der Betrieb einer Kiesgrube am Berg eingestellt worden. Außerdem wurde eine Straße für Fußgänger gesperrt. SWR-Nachrichten, Redaktion Ilka Staroste. Das Wetter in Baden-Württemberg und Rheinland-Pfalz. Es strömt wärmere Luft heran. Die Vorhersage. Zum Abend in Südbaden am häufigsten Sonne, sonst Wolken, örtlich etwas Regen. In der Nacht mal wolkig, mal klar, bei Tiefstwerten von 19 bis 12 Grad. Morgen in Baden-Württemberg häufig Sonne, in Rheinland-Pfalz auch mal dichtere Wolken, 22 bis 33 Grad. Die weiteren Aussichten, am Samstag im Süden erst trüb und teils Regen, sonst häufig Sonne, am Sonntag spätsommerlich warm. 17.05 Uhr.
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16: Mit Leon Vucimilovic und mit diesen Themen. Nach Attacken auf zwei Umspannwerke. Wie können wir unsere Stromversorgung besser schützen? Nach Gewalt und Vandalismus. Wie geht es weiter an der Carolina-Burger-Realschule Plus in Ludwigshafen? Und nach dem hohen Andrang Geflüchteter nach Ceuta. Wie steht Spaniens Regierung gut einen Monat später da? Das klären wir in der kommenden halben Stunde. Ich wünsche Ihnen einen schönen guten Abend. Strom, Wasser, Nahrungsmittel, aber auch Internet, Zugverkehr und Bankdienstleistungen. All das fällt unter den Oberbegriff kritische Infrastruktur. An all das haben wir uns gewöhnt. Ohne würde unsere Gesellschaft nicht funktionieren. Aber wie sicher ist all das vor zum Beispiel Sabotage? Die Angriffe auf die Umspannwerke bei Köln und in Brandenburg vorgestern sind das jüngste Beispiel dafür, dass manchmal alles ganz schnell zusammenbrechen könnte. Dieses Mal ist es ja noch gut gegangen. Angesichts dieser Lage werden die Rufe nach mehr Sicherheit lauter und die Politik debattiert, was sie dazu beitragen kann. Dietrich Karl Meurer berichtet.
18: Noch ist unklar, wer hinter den jüngsten Angriffen auf Stromanlagen in Brandenburg und Nordrhein-Westfalen steckt. Erstaunlich konkret ist dagegen bereits die Debatte über die Konsequenzen. Im Mittelpunkt steht die Frage, wie kritische Infrastruktur in Deutschland besser geschützt werden kann. Also zum Beispiel Stromnetze, Kraftwerke, Wasserwerke, Krankenhäuser und Verkehrsnetze. Mit dem KRITIS-Dachgesetz hat die Bundesregierung dafür bereits einen neuen Rechtsrahmen geschaffen. Das Gesetz wurde Ende Januar vom Bundestag beschlossen und ist seit März in Kraft. Es verpflichtet Betreiber wichtiger Anlagen zu mehr Schutz vor Sabotage und anderen Gefahren. Kurz vor der Verabschiedung des Gesetzes warnte Bundesinnenminister Alexander Dobrindt, CSU, geprägt vom Anschlag auf das Berliner Stromnetz im Januar, bereits vor einer neuen Bedrohungslage.
19: Deutschland ist dem Ziel von Sabotage, Spionage, Desinformation, ja, und auch vom Terror. Und es gehört natürlich zur Aufgabe der Politik, sich dagegen zu rüsten, resilienter machen und ja auch zurückzuschlagen.
18: Nach Ansicht der Grünen zeigen die jüngsten Angriffe jedoch, dass Deutschland weiterhin zu verwundbar ist. Die Co-Fraktionschefin Britta Hasselmann sagt, der Schutz sei nicht ausreichend.
20: Wir müssen mehr tun, unsere kritische Infrastruktur zu schützen.
18: Hasselmann wirft der Bundesregierung vor, das neue Gesetz bislang nicht wirksam gemacht zu haben. Denn bis heute fehlen die Verordnungen zur Umsetzung. Sie sollen festlegen, welche Unternehmen unter das Gesetz fallen und welche konkreten Schutzmaßnahmen vorgeschrieben werden.
20: Das KRITIS-Dachgesetz ist seit März in Kraft. Und immer wieder rühmt sich die Bundesregierung, Friedrich Merz, auch der Innenminister Dobrindt, damit, dass man dieses KRITIS-Dachgesetz beschlossen hat. Doch es wirkt nicht. solange die Verordnungen nicht beschlossen sind. Und hier ist jetzt die Bundesregierung am Zug. Warum dauert das alles so lange?
18: Ähnlich äußern sich Fachleute. Manuel Artug von der Arbeitsgruppe Kritische Infrastrukturen sieht die größte Lücke ebenfalls in der Umsetzung des Gesetzes. Artug fordert von der Bundesregierung schnelles Handeln.
0: Sie muss das Kritisdachgesetz wirksam machen, und zwar dadurch, dass das Innenministerium Verordnungen verabschieden muss, die noch ausstehen. Und das muss nicht in den nächsten Jahren, sondern in den nächsten Wochen passieren.
18: Aus den Reihen der schwarz-roten Koalition kommt der Hinweis, dass weitere Sicherheitsmaßnahmen vorbereitet werden. SPD-Fraktionschef Matthias Mirsch verweist am Rande der Fraktionsklausur in Berlin auf zusätzliche Gesetzesvorhaben.
21: Ja, wir haben ja die vielfältigen auch Gesetze jetzt in der Mache. Insofern hoffe ich, dass wir das jetzt auch alles sehr schnell auf den Tisch bekommen. Das gilt auch, was wir jetzt beraten werden, die Reformen der Geheimdienste. All diese Dinge sind jetzt auf der Tagesordnung. Und insofern glaube ich, dass wir hier jetzt auch parlamentarisch im Herbst die notwendigen Entscheidungen treffen.
18: Fest steht, auch wenn die Hintergründe zu den jüngsten Angriffen auf die Infrastruktur noch unklar sind, es wächst der Druck auf die Bundesregierung.
16: Hauptstadtkorrespondent Dietrich Karl Meurer. Hybride Angriffe durch Russland. Darüber und über mögliche Maßnahmen dagegen haben heute auch die Außenminister Polens und Frankreichs mit Deutschlands Außenminister Wadefuhl gesprochen. Die drei haben sich im Format des sogenannten Weimarer Dreiecks getroffen. Normalerweise geht es da um Städtepartnerschaften, Kultur- und Jugendbewegungen. Heute beim Jubiläumstreffen 35 Jahre nach Gründung des Weimarer Dreiecks überwiegen die schweren Themen. Nicole Markwald.
22: Weimar zeigt sich an diesem Tag von seiner schönsten Seite. Die Sonne strahlt aufs Rathaus, Marktstände werden aufgebaut. Außenminister Wadefuhl geht mit seinen Amtskollegen aus Polen und Frankreich übers Kopfsteinpflaster in Richtung des Wohnhauses von Goethe. Ein wenig Kultur vor dem Arbeitstreffen. Das wiederum findet in einem hellen Raum der Herzogin Anna-Amalia-Bibliothek statt. 4 Stockwerke hoch reichen die Bücher. Gespräche über Herausforderungen Europas zwischen Nietzsche und Hegel. Seit 35 Jahren gibt es das Gesprächsformat Weimarer Dreieck. Eine Zeit, in der die drei Länder Freunde, Partner und Alliierte im Herzen Europas geworden seien, stellt Wadefuhl fest.
23: Mit euch haben wir starke Partner, die für ein geeintes Europa einstehen, das wir gemeinsam verteidigen.
22: Die Welt von heute ist eine ganz andere als vor 35 Jahren, resümiert der französische Außenminister Jean-Noël Barrot. Wir leben aktuell in einer verrohten Welt.
24: Alors bien sûr, le monde d'il y a 35 ans est bien différent de celui d'aujourd'hui. Le monde d'aujourd'hui est un monde brutalisé.
22: Europa werde dreifach herausgefordert. Durch den Krieg in der Ukraine, die Rückkehr von Handelskriegen und das offene Anzweifeln der demokratischen Werte. Bei dem Treffen ging es größtenteils um die Situation in der Ukraine und die aktuellen hybriden Bedrohungen durch Russland. Wadefuhl äußerte sein Bedauern über die angekündigte Schließung der Goethe-Institute in Russland.
23: Das Goethe-Institut hat auch in Russland eine wichtige Funktion als Kulturbrücke übernommen. Und wir wären bereit gewesen, das fortzusetzen. Und ich glaube, es wäre auch richtig gewesen, das fortzusetzen, weil wir zwischen den Menschen in Russland und in Deutschland grundsätzlich immer ein gutes Verhältnis hatten und auch ein freundschaftliches Verhältnis hatten.
22: Polens Außenminister Radosław Sikorski befürwortet weitaus strengere Maßnahmen gegenüber Russland. So fordert er, dass russische Diplomaten sich nicht im ganzen Schengen-Raum aufhalten sollen dürfen, sondern nur in dem Land, in das sie entsandt wurden. Putin versuche, die EU von innen zu zerstören und sollte nicht die Privilegien der Freizügigkeit für eigene Zwecke nutzen, sagte Sikorski.
25: Russia próbuje zniszczyć Unię Europejską od środka, nie powinna korzystać z przywilejów wolnego.
22: Er schlägt auch vor, dass Russen, die gegen die Ukraine gekämpft haben, die Einreise in die Europäische Union verweigert werden sollte. Für den polnischen Außenminister steht fest, ohne eine souveräne Ukraine kann es kein geeintes Europa geben. Ein geeintes Europa, das war einer der Gedanken, mit denen vor 35 Jahren das Weimarer Dreieck gegründet wurde. Und zwar in dem Raum, in dem sich die drei Außenminister heute ins Goldene Buch der Stadt eintrugen. Im kommenden Jahr wollen die drei Länder auch auf der Leipziger Buchmesse gemeinsam ausstellen. Und das nächste Treffen steht auch schon fest. Anfang 2027 in Polen.
16: über Gespräche zu schwierigeren Themen als sonst im Weimarer Dreieck war das Nicole Markwald. 17.13 Uhr ist es. Noch 3 Tage bis zur Wahl in Sachsen-Anhalt. Und laut Umfragen ist eine absolute Mehrheit der AfD immer noch in Reichweite. Das Land wählt anders als große Teile der restlichen Bundesrepublik. Das war aber schon immer so. CDU und SPD haben es in Sachsen-Anhalt traditionell schwer, lagen bei jeder einzelnen Landtagswahl seit 1990 unter ihrem Wert auf Bundesebene. Nur 2021, als die CDU bei der Bundestagswahl ihr schlechtestes Ergebnis aller Zeiten geholt hat, war es bei der Landtagswahl in Sachsen-Anhalt auf einmal das drittbeste seit der Wiedervereinigung. Dazu eine traditionell starke Linke und eben eine starke AfD und zwischendurch auch die rechtsextreme DVU im Landtag. Wieso wählt Sachsen-Anhalt so anders als andere Länder? Uli Wittstock mit einer Analyse.
4: 3.500 Mitglieder hat der AfD-Landesverband derzeit. Tatsächlich konnte die Partei im letzten Jahr 1.000 neue Mitglieder begrüßen. In ihrem Selbstverständnis ist die AfD eine Volkspartei. Immerhin hat sie jetzt doppelt so viele Mitglieder wie die Grünen in Sachsen-Anhalt, aber ein Vielfaches mehr an Wählern. Ostdeutschland ist nach wie vor für Parteien eine Art politische Sonderwirtschaftszone. Wenig Stammwähler und ein tiefes Misstrauen kennzeichnen die politische Situation. David Begrich vom Demokratieverein Miteinander e.V.
5: Eine große Gruppe der Ostdeutschen empfindet gegenüber Parteien, also nicht gegenüber der Demokratie, sondern gegenüber Parteien als Repräsentanten der Demokratie eine innere Distanz. Das hat damit zu tun, dass man der Organisationsform Partei sehr skeptisch gegenüberstand zu DDR-Zeiten, weil man gesagt hat, am besten, ich habe mit der Partei, und damit war ja immer die SED gemeint, nichts zu tun. Und dieses Muster hat sich sozusagen fortgesetzt.
4: Der Verein Miteinander wurde 1998 gegründet, also vor fast 30 Jahren, um die Demokratie in Sachsen-Anhalt zu fördern. Der Anlass seinerzeit war der Einzug der rechtsextremen DVU in den Magdeburger Landtag. Damals lag die Arbeitslosigkeit bei rund 20%. Mit 8,2% ist sie inzwischen deutlich gesunken. Doch die Deindustrialisierung nach der Wende hat Folgen bis heute. 98% der Firmen haben weniger als 100 Mitarbeiter. Der Fachbegriff strukturschwache Region. Das Wahlverhalten in strukturschwachen Regionen wurde in mehreren Studien untersucht und dabei zeige sich ein deutliches Muster, erklärt Professorin Marianne Kneuer, Politikwissenschaftlerin an der Universität Dresden.
6: Man spricht auch davon, dass es einen Zusammenhang gibt, in strukturschwachen Regionen eine stärkere Neigung zu solchen autoritären Einstellungen oder demokratiekritischen Einstellungen als in anderen Regionen. Aber das andere halte ich für mindestens genauso wichtig. Und das ist der Zusammenhang mit einer bestimmten Wahrnehmung, nämlich die Wahrnehmung des Abgehängtseins, sich nicht gleichwertig zu fühlen mit Westdeutschland.
4: Doch das radikale Programm der AfD spielt in den öffentlichen Auftritten der Partei derzeit keine große Rolle. Wenn da zum Dorffest eingeladen wird, dann ist endlich mal was los vor Ort. Die AfD versuche es mit einem Strategiewechsel, so David Begrich vom Verein Miteinander e.V.
5: Wir depolitisieren unsere eminent politischen Inhalte, also diese berühmte Rhetorik vom gesunden Menschenverstand, der dieses oder jenes gebiete. Das kommt bei Menschen in Ostdeutschland deshalb gut an, weil es eine tiefe Skepsis sozusagen gegenüber der Rhetorik des politisch-medialen Betriebs gibt. Also im Vordergrund der AfD-Wahlkampfveranstaltung steht scheinbar die Bratwurst. Aber natürlich geht's um Politik.
16: Analysiert David Begrich vom Demokratieverein Miteinander e.V. Deutschlands gefährlichste Schule hat der Spiegel getitelt. Von einer Problemschule spricht die Bild-Zeitung und Brennpunktschule schreiben verschiedene Medien von Zeit bis Welt. Klar ist, an der Carolina Burger Realschule Plus in Ludwigshafen liegt vieles im Argen. Gewalt gegen Schüler und Lehrer, Vandalismus und ständig wieder Feueralarme, ohne dass es brennt. Das ist natürlich so nicht hinnehmbar. Klar ist aber auch, immer reißerischere Schlagzeilen tragen da nicht zur Entspannung bei. Wozu sie vielleicht beitragen, ist dazu, dass sich die Politik mit der Schule beschäftigen muss. Heute war sie Thema im Bildungsausschuss im Rheinland-Pfälzischen Landtag. Petra Wagner aus unserer Redaktion Landespolitik in Mainz hat zugehört. Petra, im Vorfeld hieß es schon, das Bildungsministerium will die Schulleitung umbilden. Jetzt ist es konkreter geworden. Schulleiter und mehrere Lehrer sollen versetzt werden. Was soll das bringen?
7: Nun, es ist so, dass an dieser Schule, an der Carolinaburger Realschule, sich in den letzten Wochen rauskristallisiert hat, dass das Lehrerkollegium sehr gespalten ist. Das hat sich alles so ein bisschen um den Schulleiter, hat sich das gruppiert. Da gab es eben eine Gruppe, die sagt, der Schulleiter ist toll und wir wollen mit dem arbeiten. Und eine andere Gruppe, die war gegen den Schulleiter und dann auch gegen das Kollegium, das den Schulleiter stützt. Es war eine sehr schwierige Situation oder ist nach wie vor sicherlich eine schwierige Situation. Die Bildungsministerin hat sich das angeschaut, auch schon länger, im Übrigen auch schon ihr Vorgänger, der Bildungsminister Teuber, der ehemalige, hat sich das ebenfalls schon mal angeschaut. Es hat alles nichts gebracht und so hat Bildungsministerin Eilinghüttig beschlossen, dass diese Schule eine Neuaufstellung braucht und dazu eben unter anderem diese Maßnahmen angekündigt. Es gehört noch ein bisschen mehr dazu. Die Schulaufsichtsbehörde ADD hat einen Antrag auf Auflösung des Personalrats gestellt. Das ist auch eine sehr einschneidende Maßnahme. Und so die Ministerin hat sie es heute auch angekündigt, nach Prüfung kann es auch eine Attestpflicht für Lehrer ab dem ersten Krankheitstag geben. Damit, so die Ministerin, sind die vor falschem Verdacht geschützt, die wirklich krank sind. Und damit man das auch einordnen kann, nach den Sommerferien hatte sich fast ein Drittel des Kollegiums an dieser Schule krank gemeldet.
16: Welche Unterstützung bekommen denn die Schüler jetzt?
7: Die Schüler, und um die geht es vor allem, das hat auch die Ministerin heute noch mal betont, die Schüler hätten einen Anspruch auf einen guten und sicheren Unterricht. Sie sollen wieder gut lernen und mit Freude und Stolz ihre Schule besuchen. Und insofern gibt es für die Schüler, vor allem für die Älteren, also die jetzt im nächsten Jahr ihren Abschluss machen, Unterstützung. Die Klassen sollen möglichst klein gehalten werden, hat die Bildungsministerin heute gesagt. Unter Umständen werden sie sogar geteilt. Und es gibt auch in Stellen zwei Lehrer in einer Klasse. Es wird vermehrt Deutschunterricht angeboten. Das alles vor allem auch wegen der Sorge der älteren Schüler, dass sie wegen des schlechten Rufs der Schule keinen Ausbildungsplatz finden.
16: Sind diese ganzen Maßnahmen denn jetzt der große Wurf, um die Schule wieder zu befrieden?
7: Es sind ja nicht die einzigen Maßnahmen. Die Schule soll, so hat das die Bildungsministerin heute ebenfalls angekündigt, in der nächsten Zeit eng begleitet werden. Schulaufsicht, Pädagogisches Landesinstitut und auch das Ministerium werden die Schule unterstützen. Auch beim nun beginnenden Wechsel der Schulleitung soll es Hilfe geben. Und auch Schulpsychologen vor Ort sollen Unterstützung für Schulleitung und Lehrkräfte anbieten. Das alles ist ein Weg, auf den sich jetzt diese Schule machen muss. Aber die Ministerin hat bewiesen, dass sie durchaus auch hart durchgreifen kann. Und es bleibt jetzt die Hoffnung, dass all diese Maßnahmen eben wirken, damit diese Schule wieder in ein ruhiges Fahrwasser gerät.
16: Informationen und Einschätzungen von Petra Wagner aus unserer Redaktion Landespolitik. Gut einen Monat ist es her, da wurde uns mal wieder vor Augen geführt, wie viele Menschen alles riskieren und alles aufgeben, um irgendwie nach Europa zu kommen. Zehntausende haben versucht, über die spanische Exklave Ceuta einzureisen. 72 Menschen sind dabei gestorben und inzwischen sind viele der anderen wieder zurück in Marokko. Trotzdem, einige Tausend harren nach wie vor in Ceuta aus. Die zu versorgen und unterzubringen, ist eine riesige Herausforderung für die kleine Exklave. Heute hat sich Spaniens Ministerpräsident Sanchez zu den Zuständen geäußert und unsere Madrid-Korrespondentin Franka Welz ist der Meinung, diese Lage könnte seiner Regierung gefährlich werden.
8: Wer Pedro Sanchez schon länger beobachtet, kann sich dem Gedanken nicht entziehen, dass der Mann alle anderen aus dem Weg geschubst haben muss, als Chuzpe verteilt wurde. Je auswegsloser die Situation, umso angriffslustiger Pedro Sanchez. So auch während seines Auftritts im Abgeordnetenhaus. Das konnte jedoch nicht darüber hinwegtäuschen, dass die Regierung in Sachen Ceuta weiterhin eher durch diese Krise taumelt, als ihr Herr zu werden. Die Methode Sanchez stößt offenkundig an ihre Grenzen. Der politische Überlebenskünstler hat im Laufe der Zeit zu viele Wendungen vollzogen und rote Linien überschritten und dadurch die politische Hauptwährung bei vielen Spanierinnen und Spaniern verspielt: Vertrauen. Wenn Sanchez also beschwört, Ceuta und Melilla würden bis zum Ende aller Zeiten spanisch bleiben und marokkanische Ansprüche auf die beiden Exklaven als inakzeptabel bezeichnet, verweisen seine Gegner höhnisch auf die Zugeständnisse, die er auf der Suche nach Mehrheiten an katalanische Separatisten und die linksnationalistische baskische Partei EH Bildu gemacht hat. Letztere gilt vielen Spaniern als tief verwurzelt im politischen Umfeld der aufgelösten baskischen Terrororganisation ETA. Ein unverzeihlicher Vertrauensbruch für viele, insbesondere aus der bürgerlichen Mitte. Auch mit Marokko hat Sanchez in den vergangenen Jahren keine eindeutige Linie verfolgt. Entsprechend groß ist das Misstrauen. Und es wächst, da Sanchez der drängendsten Frage zur möglichen Rolle des Königreichs bei dem massenhaften Grenzübertritt hartnäckig ausweicht. Wer schon mal in Berührung mit dem marokkanischen Sicherheitsapparat gekommen ist, kann nur darüber staunen, dass dieser effizienten Überwachungsmaschine Zehntausende auf dem Weg zur Grenze nach Ceuta durchgerutscht sein sollen. Umso mehr, als dass Marokko wenige Tage nach dem Massenandrang gezeigt hat, wie dicht es die Grenze machen kann, wenn es will. Dabei hat Spaniens Regierungschef in mehreren Punkten sogar recht. Spanien versteht sich als oberster Teamplayer Europas und ist verständlicherweise enttäuscht davon, in der Krise nicht mehr Rückhalt durch seine europäischen Partner erhalten zu haben. Eine Demokratie muss sich auch in Ausnahmesituationen an internationales und nationales Recht und Gesetz halten, kann und darf also einen Menschen nicht einfach auf die andere Seite der Grenze werfen. Insbesondere nicht Menschen, die besonderen Schutz genießen, wie unbegleitete Kinder und Jugendliche. Die Situation in Ceuta ist komplex und vielschichtig und der derzeit vorherrschende migrationspolitische Ansatz in Europa bietet keine echte Lösung für ein globales Problem, das sich nicht durch Abschottung aus der Welt schaffen lassen wird. Die Mischung aus Humanität und Pragmatismus, die Spanien bisher in Migrationsfragen an den Tag legte, war stets ein wichtiger Gegenpol zur angstgetriebenen, irrationalen Diskussion in weiten Teilen Europas. Am Ende des Tages bleibt jedoch vor allem ein Eindruck. Der politische Hochrisikospieler Pedro Sanchez hat sich verzockt. Der durch diese Krise angerichtete Flurschaden ist zu groß, um ihn mit Chuzpe allein zu beheben. Von der Einsicht eigener Fehler findet sich jedoch bei Sanchez keine Spur. Er bleibt auf Angriffskurs.
16: Die Meinung von Franka Welz. 27 Jahre Streit, 27 Jahre Prozesse, nur unter anderem am Bundesverfassungsgericht und am Europäischen Gerichtshof. 27 Jahre Anwälte bezahlen, zu Gerichtsterminen anreisen und das alles hierfür. Um diesen Rhythmus geht es, den der Musikproduzent Moses Pelham in eins seiner Stücke eingebaut hat und der leicht abgewandelt eigentlich zuerst der Band Kraftwerk eingefallen war. Gefragt hatte Pelham nicht, Kraftwerk hatte das Gefühl, bestohlen worden zu sein und hat geklagt. Und jetzt, 27 Jahre später, hat der Bundesgerichtshof ein Urteil gefällt. Ein Teilerfolg für Pelham. Vorbei ist der Streit damit aber wohl noch nicht. Max Bauer.
1: Sampling in der Musik. Das bedeutet, ein Stück eines anderen Musikers wird kopiert und in einen eigenen Song eingebaut. Doch das Ausleihen von fremden Ideen in der Musik wird stark kritisiert, wenn es ohne Einverständnis des Urhebers geschieht. Nina Graf, Vorstandsvorsitzende von Pro Musik, einem Verband von freischaffenden Musikerinnen und Musikern.
9: Musikschaffende sollten unbedingt gefragt werden, ob ihre Musik als Sample genutzt werden darf. Und zwar aus zwei Gründen. Der erste ist, ich muss als Urheberin geschützt werden, dass meine Musik irgendwie genutzt wird und ich vielleicht den Kontext davon gar nicht möchte. Also ich muss Einfluss drauf haben. Und der zweite ist, ich muss verhindern, dass Leute nicht einfach ganz viel Geld mit meiner Musik machen und ich daran gar nicht beteiligt oder mitgenannt werde als Urheber.
1: Ein Fall von Sampling hat Rechtsgeschichte geschrieben. Es geht um einen 2 Sekunden Elektro-Rhythmus-Schnipsel der legendären Band Kraftwerk von 1977 aus dem Song Metall auf Metall. Von diesem Rhythmus steckt schon sehr viel in diesem hier. Das hat der Frankfurter Rapper und Musikproduzent Moses Pelham aus dem Kraftwerk-Song gemacht. Er hat den Kraftwerk-Schnipsel leicht verändert als Dauerschleife für einen Song von Sabrina Setlow genutzt. Doch genau darüber ärgert sich Ralf Hütter, Mitbegründer der Band Kraftwerk.
10: Ja, wenn man aus dem Werk eines anderen etwas entnimmt, dann sollte man den ja wenigstens mal fragen. So einfach ist das.
1: Seit 27 Jahren wird nun schon vor Gerichten darüber gestritten, ob das Sampling von Moses Pelham erlaubt ist. Der Streit war bereits einige Male am Bundesgerichtshof, am Bundesverfassungsgericht und am Europäischen Gerichtshof. Im April 2026 hat der EuGH in einer Grundsatzentscheidung die Hürden für das Sampling deutlich gesenkt. Das Verwenden von fremden Kunstwerken für eigene Zwecke kann als sogenanntes Pastiche zulässig sein. Das ist die erkennbare Nachahmung eines Werkes, also eine künstlerische Auseinandersetzung mit dem Vorbild. Wird ein anderes Kunstwerk durch die Nachahmung gewürdigt, auf die Schippe genommen oder auch kritisiert, sei das zulässig, so der EuGH. Auf dieser Grundlage hat der Bundesgerichtshof nun über den Fall Kraftwerk gegen Pelham geurteilt. Der BGH sagt, für die Zeit seit 2021, seit es die Pastiche-Regelung im deutschen Recht gibt, bekommt Moses Pelham Recht. Die Nutzung des Rhythmusschnipsels von Kraftwerk ist eine künstlerische Auseinandersetzung, weil ein Stück elektronische Musik in ein anderes Genre, den Hip-Hop, hinübergeführt wird. Das ist also zulässig. Wichtig ist, ob Moses Pelham bewusst ein Pastiche schaffen wollte, spielt keine Rolle, betonte der BGH-Senatsvorsitzende Thomas Koch.
11: Entscheidend ist, dass der Charakter des Sampling als Pastiche, der künstlerische oder kreative Dialog mit dem Ausgangswerk, für einen Hörer erkennbar ist, der das Ausgangswerk kennt. Und das ist nach den Feststellungen des Berufungsgerichts hier der Fall.
1: Ob ein Pastiche zulässig ist, kommt also auch auf den Musikhörer an, der den künstlerischen Dialog zwischen Werk und Nachahmung erkennt. Die Entscheidung ist über den historischen Fall Kraftwerk gegen Pelham hinaus bedeutsam. Sampling dürfte für Musikproduzenten nun in vielen Fällen leichter zu rechtfertigen sein.
16: Max Bauer. Und apropos Musik, einen ziemlichen Aufreger haben die Veranstalter des Glücksgefühle-Festivals am Hockenheimring ausgelöst. Die hatten die Band Alphaville ausgeladen, weil die sich politisch gegen die AfD positioniert hatte. Jetzt die Entschuldigung und die Rolle rückwärts. Laut Bild-Zeitung soll Alphaville doch wieder kommen dürfen. Rossa Omaniaka.
12: Die Ausladung von Alphaville hatte für hitzige Diskussionen unter anderem in den sozialen Netzwerken gesorgt. Alphaville-Sänger Marian Gold hatte sich auf Konzerten zuletzt immer wieder für Demokratie und Menschenrechte und gegen die AfD stark gemacht. Die Veranstalter räumten nun gegenüber der Zeitung ein, mit der Ausladung einen Fehler gemacht zu haben. Meinungsfreiheit sei das höchste Gut, das es in Deutschland gebe. Die Festivalmacher hatten zuvor erklärt, jegliche politische Äußerung auf der Festivalbühne auf dem Hockenheimring nicht dulden zu wollen. Das hatte Alphaville nicht mitmachen wollen. Daraufhin wurde die Band vom Festival ausgeschlossen. Das hatte sie heftig kritisiert. Jetzt also die Kehrtwende. Die Veranstalter haben die Band nun gebeten, beim Glücksgefühle-Festival doch aufzutreten. Ob sie das nun tun wird, ist noch unklar.
16: Der Bericht von Rossa Omeniaka.
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13: Um 17.30 Uhr mit Antje Rennecke. Das Bundeskriminalamt hat dieses Jahr schon 165 mutmaßliche Sabotageakte registriert. Das steht in einem Lagebild, das WDR, NDR und Süddeutscher Zeitung vorliegt. Außerdem soll es mehrere hundert Spionageverdachtsfälle gegeben haben. Andreas Braun berichtet.
14: Bei mehr als der Hälfte dieser Fälle ging es um das sogenannte sicherheitsgefährdende Abbilden, also beispielsweise das unerlaubte Fotografieren oder Filmen von militärischen Einrichtungen oder Rüstungsgütern. In 26 weiteren Delikten wird sogar Agententätigkeit zu Sabotagezwecken vermutet. Auch die Zahl verdächtiger Drohnensichtungen bleibt auf einem hohen Niveau. So wurden laut Lagebild bundesweit bisher mehr als 740 Vorfälle registriert. Dabei zählte man gut 1000 Drohnen über Anlagen der kritischen Infrastruktur, militärischen Einrichtungen und Rüstungsunternehmen.
13: Nach der Attacke auf eine Baustelle in München spricht Bayerns Innenminister Herrmann von einer verschärften Sicherheitslage in Deutschland. Der Vorfall zeige, dass es, wie schon an anderen Orten in den letzten Tagen, ein verstärktes Risiko von Anschlägen auf die Infrastruktur gebe. In der Nacht waren Brandsätze auf das Baustellengelände geflogen. Der CSU-Politiker spricht von Brandanschlägen. Ziel seien Gebäude oder Baustellen gewesen, die unmittelbar Rüstungs- und Sicherheitsfirmen zuzurechnen seien. Es sei von einem politischen Hintergrund auszugehen. Die SPD-Bundestagsfraktion spricht heute und morgen in Berlin über die wichtigsten Themen für den Herbst. Sie will unter anderem verhindern, dass Mineralölkonzerne auf Kosten der Verbraucher hohe Gewinne machen. Deshalb ist die SPD weiterhin für einen Spritpreisdeckel oder auch eine Übergewinnsteuer. Außerdem will sie die Wirtschaft in Deutschland krisensicherer machen, unter anderem mit Hilfe eigener Produktionskapazitäten im Land. Nach diesem Hitzesommer diskutieren die Abgeordneten auch über mehr Klimaschutz. Sportverbände in Deutschland begrüßen die Ernennung von Kanu-Olympiasieger Ronald Rauer zum neuen Staatsminister für Sport und Ehrenamt. Von der Stiftung Deutsche Sporthilfe heißt es, Rauer kenne durch seine Tätigkeit an den Schnittstellen von Sport, Medien und Wirtschaft die unterschiedlichen Herausforderungen eines modernen Sportsystems. Der Präsident des Olympischen Sportbundes Weikert sagte, einen Olympiasieger am Kabinettstisch zu wissen, gebe dem Sport und dem ehrenamtlichen Engagement im Land Rückenwind. An der Carolina-Burger-Realschule in Ludwigshafen wird es Veränderungen geben. Das kündigte Bildungsministerin Eiling-Hüttig im Rheinland-Pfälzischen Landtag an. Unter anderem sollen der Schulleiter abgeordnet sowie ein weiteres Mitglied der Schulleitung und eine Lehrkraft versetzt werden. Außerdem klage das Land, um den derzeitigen Personalrat aufzulösen. Daneben kündigte Eiling-Hüttig Hilfsangebote für Lehrer und Schüler an. An der Carolina-Burger-Schule gab es in den vergangenen Monaten immer wieder Polizeieinsätze wegen Gewalt und Vandalismus. Die Behörden in der Schweiz warnen vor einem möglichen Felsabsturz am Berg Sentis in den Appenzeller Alpen. Dort könnten sich bis zu 15.000 Kubikmeter Fels aus einer Steilwand lösen. Ein Pilot habe bei einem Überflug die instabile Stelle entdeckt, hieß es aus dem Kanton Appenzell-Ausserrhoden in der Ostschweiz. Das Gebiet liegt oberhalb der beliebten Schwägalp. Dort gibt es unter anderem ein Hotel und große Parkplätze.

0: Ganz aktuell 27 Grad in Mutterstadt, Schifferstadt und Speyer, 26 Grad in Worms und 28 in Wörth. Am Abend ist es oft noch stärker bewölkt. Im Südwesten Baden-Württembergs scheint die Sonne. Morgen häufig Sonne, im Norden ist es dann wolkig und bis 33 Grad.
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2: Mit Ralf Hecht, guten Abend. Außenminister Johann Wadephul hat die Schließung der drei Goethe-Institute in Russland bedauert. Bei einem Treffen mit seinen französischen und polnischen Amtskollegen sagte er:
3: Ich bedauere, dass Russland diesen Schritt gegangen ist und das Goethe-Institut schließen wird. Das Goethe-Institut hat auch in Russland eine wichtige Funktion als Kulturbrücke übernommen und wir wären bereit gewesen, das fortzusetzen. Ich glaube, es wäre auch richtig gewesen, das fortzusetzen, weil wir zwischen den Menschen in Russland und in Deutschland grundsätzlich immer ein gutes Verhältnis hatten und auch ein freundschaftliches Verhältnis hatten.
2: Außenminister Johann Wadephul. Die Schließung der Goethe-Institute sei für die Menschen in Russland inzwischen kein großer Verlust mehr, sagt Jens Siegert, der von 2016 bis 2021 Leiter des Goethe-Instituts in Moskau war.
4: Die wesentlichen Tätigkeiten des Goethe-Instituts konnten schon deshalb nicht mehr gemacht werden, nicht weil das Goethe-Institut eben nicht als unerwünschte Organisation gebrandmarkt war, sondern weil man über viele Sachen in Russland einfach nicht mehr öffentlich sprechen und reden kann. Das ist dann strafrechtlich bewährt. Man kann nicht über den Krieg reden, weil jede Meinung, die anders ist als die offizielle Meinung, da kann man verfolgt werden, dafür kann man in den Knast kommen. Deswegen hat das Goethe-Institut auch all diese Sachen nicht mehr angeboten, zum Schutz der eigenen Mitarbeiter, aber auch zum Schutz der Leute, die da eventuell gekommen wären.
2: Jens Siegert, früher Leiter des Goethe-Instituts in Moskau. Zwei Angriffe auf die Stromversorgung und das in kurzer Zeit. Wer steckt dahinter? Die Ermittlungen laufen und die Diskussionen über Konsequenzen sind in vollem Gang. Die Grünen werfen dem Bundesinnenminister vor, sich zu viel Zeit zu lassen mit einer zentralen Verordnung. Birte Sönnigsen.
5: Das Bundesinnenministerium stuft die kritische Infrastruktur in Deutschland schon länger als grundsätzlich stark gefährdet ein. Nicht erst seit den jüngsten Angriffen auf das Stromnetz. Im März ist ein Gesetz in Kraft getreten, das für besseren Schutz von Wasserwerken, Stromleitungen, Krankenhäusern oder Pipelines sorgen soll. Betreiber von kritischer Infrastruktur werden mit dem Gesetz verpflichtet, Vorgaben zu erfüllen, wie sie sich gegen Angriffe, Spionage oder die Folgen des Klimawandels schützen. Allerdings fehlt noch eine zentrale Verordnung aus dem Bundesinnenministerium, die viele Details regelt und auch genauer festlegt, welche Unternehmen und Betreiber zur kritischen Infrastruktur zählen.
2: Johannes Rundfeld ist einer der Gründer und Sprecher der AG Kritis oder auch kritische Infrastruktur. Aus seiner Sicht braucht es mehr Regulierung, schlicht weil die Unternehmen der kritischen Infrastruktur von sich aus oft nicht genug unternehmen würden, obwohl sie ihre Schwachstellen kennen.
6: Jeder Betreiber weiß selbst ganz gut, an welchen Stellen er Infrastruktur hat, die vielleicht nicht so gut geschützt ist. Die Betreiber wissen auch, wo es so kleine Pumpenhäuschen gibt, die vielleicht ein falsches Schließsystem haben oder wo der Zaun nicht hoch genug ist oder wo eine Lücke in der Kameraüberwachung ist. All diese physischen Sicherheitsthemen müssen gemeinsam angeschaut und insgesamt bewertet werden und dann müssen die Fehlstellen korrigiert werden.
2: Außerdem muss aus seiner Sicht das Thema Drohnenabwehr mit ins Kritis-Dach gesetzt. Hier habe vor allem die Union gemauert. Jetzt aber die Drohnenabwehr an Unternehmen auslagern zu wollen, sei der falsche Weg.
6: Eine Drohne abzuschießen ist aus unserer Sicht eine hoheitliche Aufgabe. Eine Aufgabe, die auch Risiken und Gefahren birgt, denn die Drohne muss irgendwo niederkommen. Das Geschoss, das verwendet wurde, muss auch irgendwo niederkommen. In beiden Fällen sind Leib und Leben gefährdet. Entsprechend sind solche Maßnahmen nicht durch private Unternehmen zu ergreifen, sondern durch hoheitliche Kräfte, namentlich der Polizei.
2: Johannes Rundfeld von der AG Kritis im Gespräch mit dem Bayerischen Rundfunk. Die SPD-Bundestagsfraktion spricht heute und morgen in Berlin über ihre wichtigen Themen im Herbst. Es geht unter anderem um die Frage, wie man die Wirtschaft krisensicherer machen kann oder wie man mit KI umgehen soll. Effi Seibert.
7: Das, was bei dieser Klausur mit für das größte Interesse gesorgt hat, soll völlig unter Ausschluss der Öffentlichkeit stattfinden. Der Auftritt des Komikers Harpe Kerkeling. Der wird vor der SPD-Fraktion eine sehr ernst gemeinte Rede halten zum Thema Demokratie und Toleranz. Harpe Kerkeling selbst will dazu bisher auch nichts sagen. Im weiteren Verlauf dieser Klausur

0: geht es zum Beispiel darum, dass die SPD stoppen möchte, dass Mineralölkonzerne an den Tankstellen Riesengewinne mit der Krise machen, während Verbraucher unter hohen Spritpreisen leiden. Ein Spritpreisdeckel oder auch eine Übergewinnsteuer sollen vorwärts gebracht werden. Das Kartellamt soll die Machtstrukturen der Mineralölkonzerne auf dem Markt prüfen.
1: Und nach dem Hitzesommer diskutieren die Abgeordneten auch über mehr Klimaschutz. Passend dazu kommt heute eine Studie des Helmholtz-Zentrums für Geoforschung in Potsdam. Der zufolge leiden Deutschland und Europa unter einem wachsenden Wasserdefizit. Satellitendaten belegten, dass die Wasserspeicherung im Boden seit 2015 deutlich nachgelassen habe, so die Forscher. Die Niederschlagsmengen wären zwar nicht zurückgegangen, wegen der höheren Temperaturen habe aber die Verdunstung zugenommen. Im Vergleich zum langjährigen Mittel würden 25 Milliarden Tonnen Wasser fehlen. Grund zur Sorge sei auch, dass die Folgen der Hitzewellen in diesem Sommer in der Studie noch nicht berücksichtigt wurden.
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1: Ums Wasser ging es heute auch in Koblenz beim sogenannten Rheintag. Holger Schüttrumpf, Leiter des Instituts für Wasserbau an der RWTH Aachen, sagt, dass sich die Bundesregierung und auch die Länder beim Thema Niedrigwasser noch mehr anstrengen müssen.
3: Wir müssen davon ausgehen, dass wir diese Situation, wie wir sie jetzt gerade erleben, häufiger erleben. Und wenn wir an die Auswirkungen des Klimawandels denken, dann müssen wir davon ausgehen, dass sich das Ganze wahrscheinlich noch verschärfen wird. Das heißt, wir brauchen alle Anstrengungen, um dieses Gut Wasser, was wir alle benötigen, bestmöglich auch zu verteilen. Von der Nutzung als Wasserstraße bis hin natürlich zur Nutzung des Wassers, zum Beispiel für Bewässerungszwecke oder auch für die Trinkwasserversorgung.
1: Holger Schüttrumpf, Leiter des Instituts für Wasserbau an der RWTH Aachen. Der Bildungsausschuss des Rheinland-Pfälzischen Landtags hat heute einen schwierigen Punkt auf seiner Tagesordnung, die Carolina Burger Realschule Plus in Ludwigshafen. Die solle komplett neu aufgestellt werden. Das kündigte Bildungsministerin Ute Eiling-Hüttig an. Unter anderem sollen der Schulleiter abgeordnet, ein weiteres Mitglied der Schulleitung und eine Lehrkraft versetzt werden. Petra Wagner.
4: Neben den Versetzungen werde auch beim Verwaltungsgericht Mainz auf Auflösung des amtierenden Personalrats wegen der Gefährdung des Schulfriedens geklagt. Daneben kündigte Eiling-Hüttig Hilfsangebote für Lehrkräfte und Schulleitung an. Zudem solle der Abschlussjahrgang gezielt gefördert und unterstützt werden. Die Kinder und Jugendliche hätten einen Anspruch auf einen guten Unterricht. Sie sollen wieder stolz auf ihre Schule sein, sagte Eiling-Hüttig. Die Carolina Burger Realschule machte in den vergangenen Monaten immer wieder Schlagzeilen. Es gab Polizeieinsätze wegen Gewalt und Vandalismus. Zudem gilt das Lehrerkollegium in Teilen als sehr zerstritten.
1: Gestern haben wir hier über die Alphaville-Ausladung durch die Veranstalter des Glücksgefühle-Festivals berichtet. Heute nun offenbar die Kehrtwende. Wie die Bild-Zeitung berichtet, haben sich die Veranstalter nach den hitzigen Diskussionen bei Alphaville dafür entschuldigt, dass sie die Band wegen ihrer politischen Äußerungen ausgeladen hatten. Rosa Omenaka.
5: Alphaville-Sänger Marian Gold hatte sich auf Konzerten zuletzt immer wieder für Demokratie und Menschenrechte und gegen die AfD stark gemacht. Die Veranstalter räumten nun gegenüber der Zeitung ein, mit der Ausladung einen Fehler gemacht zu haben. Meinungsfreiheit sei das höchste Gut, das wir in Deutschland hätten. Die Festivalmacher hatten zuvor erklärt, jegliche politische Äußerung auf der Festivalbühne auf dem Hockenheimring nicht dulden zu wollen.
1: In Baden-Württemberg wurden bis Ende August mehr als 2000 Nester von asiatischen Hornissen gemeldet. Vor einem Jahr war es nicht einmal die Hälfte. Margareta Holzreiter.
6: Zum einen breitet sich die asiatische Hornisse immer weiter in den Osten Baden-Württembergs aus. Ursprünglich wurden die Insekten ja über Frankreich, also aus dem Westen, zu uns eingeschleppt. Zum anderen könnte es aber auch sein, dass immer mehr Menschen die invasiven Hornissen erkennen und die Nester deswegen melden. Das sagt das Landwirtschaftsministerium. Dieses Melden ist auch wichtig, denn die Insekten können unseren heimischen Bienen gefährlich werden. Fürs Entfernen dieser Nester, die bis zu einem Meter breit werden können, gibt's übrigens Geld vom Land.
2: Und dann war da noch
1: die Frage, was das heißt, nied- und nagelfest. Bekanntlich wird ja alles geklaut, was eben nicht nied- und nagelfest ist. Ist ein Baum nied- und nagelfest? Oder 10 Bäume, 100 oder 300? Offenbar nicht, denn Unbekannte haben in Eschbronn im Kreis Rottweil rund 300 Baumstämme mit einem Marktwert von rund 15.000 Euro gestohlen. Wie die Polizei mitteilte, lagerten die zum Abtransport bereitgelegten Stämme in einem Waldstück hinter dem Friedhof. Aber wenn man mit 3 Lastzügen anrückt, so zumindest die Schätzung der Polizei, was ist dann noch nied- und nagelfest?
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7: 17.45 Uhr.
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8: Hallo an diesem Donnerstag. Ronald Raue ist 2-mal Olympiasieger im Kanu-Rennsport und jetzt wird er neuer Staatsminister für Sport und Ehrenamt im Bundeskanzleramt. Das hat Bundeskanzler Friedrich Merz am Mittag via Instagram bekannt gegeben und Raue offiziell im neuen Team willkommen geheißen. Tabea Kunze.
9: Ronald Raue ist gebürtiger Berliner und lebt heute in Potsdam. Seine größten Erfolge feierte er im Kajaksprint. 2004 gewann er in Athen Gold im Zweierkajak. 2021 holte er mit dem Vierer in Tokio seinen 2. Olympiasieg und beendete danach seine Karriere. Auch anschließend blieb Raue dem Sport verbunden. Seit 2023 gehört er der Athletenkommission des Europäischen Olympischen Komitees an. Er setzte sich außerdem für ein eigenes Sportministerium bzw. einen Sportminister im Kanzleramt ein. Nun übernimmt er selbst dieses Amt.
8: Für die deutschen Basketballerinnen, im Kader übrigens auch Alexandra Wilke, die in Keltern spielt, wird's bei der Heim-WM in Berlin morgen Abend ernst. Denn dann steht das erste Gruppenspiel an gegen Vize-Europameister Spanien. Wieder mit dabei ist Kapitän Marie Gülich. Nach einem Kreuzbandriss feierte sie zuletzt beim Testspiel in Ludwigsburg ihr Comeback. Die WM vor heimischer Kulisse bedeutet der Basketballerin aus dem Westerwald auch deshalb richtig viel.
10: Aufgeregt, man freut sich, aber man verspürt natürlich auch eine gewisse Verantwortung, Leistungen zu bringen und was zu liefern für die ganzen Menschen, die dann kommen. Aber ich glaube, die Vorfreude ist sehr groß und auch einfach vor Familie und Freunden zu spielen und ja, zu Hause zu sein, ist halt voll schön.
8: Der VfB Stuttgart muss vorerst auf Stürmer Thiago Tomasch verzichten. Das hat Trainer Sebastian Hoeneß heute auf der Pressekonferenz des Fußball-Bundesligisten erklärt.
11: Leider ist jetzt auch Thiago dazugekommen. Sich gestern im Training eine kleine Muskelverletzung zugezogen. Das heißt, er wird wahrscheinlich wirklich erst nach der Länderspielpause dann wieder dabei sein. Also wird während der Länderspielpause ins Training einsteigen, aber davor wird er nicht mehr spielen können.
8: Damit verpasst Thiago Tomasch auch das Spiel der Schwaben morgen Abend gegen den 1. FC Köln. Es ist das erste Heimspiel für den VfB Stuttgart in der Fußball-Bundesliga in dieser Saison. Anpfiff ist um 20.30 Uhr. 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Das war's für den Moment vom Sport. Die Zeit, es ist gleich 17:48 Uhr.
7: Dankeschön, Ann-Kathrin.
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7: Die allgemeine Wehrpflicht ist die für jeden Mann und in manchen Ländern auch Frau verbindliche Pflicht, Wehrdienst zu leisten. Das erste Land, das in diesem Sinne seine gesamte Bevölkerung als Reservoir für Soldaten betrachtete, war Frankreich. 4 Jahre nach der Revolution 1789 wurde dort wegen der kritischen Lage im Inneren und an den Grenzen eine allgemeine Wehrpflicht beschlossen. Das Königreich Preußen, einst eine militärische Großmacht, übernahm die Idee und führte am 3. September 1814, heute vor 212 Jahren, per Gesetz ebenfalls eine allgemeine Wehrpflicht ein. Das SWR-Zeitwort von Herwig Katzer.
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7: Das war falsch. Jetzt versuchen wir nochmal das Zeitwort zu hören.
12: Preußen, Anfang des 19. Jahrhunderts. Die Armee des Königs ist der Stolz des ganzen Landes. Zu klingendem Spiel marschieren die Soldaten in Reih und Glied von Krieg zu Krieg und oft genug von Sieg zu Sieg. Doch 1806 verweht Preußens Glanz und Gloria im Pulverdampf. In der Doppelschlacht von Jena und Auerstedt sterben tausende preußische Soldaten im Kampf gegen die Truppen Napoleons. Doch Preußens Stunde Null markiert gleichzeitig den Beginn einer umfassenden Reform der Armee und des Staates.
13: Man hat ja diese Niederlage den strukturbrechenden Schock genannt. Und das ist tatsächlich, was passiert. Also es eröffnet einen Möglichkeitsraum, wo Sachen plötzlich machbar werden, die vorher nicht machbar gewesen wären.
12: Erklärt der Militärhistoriker Dirk Walter. Namentlich Gerhard von Scharnhorst und August Neithardt von Gneisenau sehen in der Niederlage die Chance zum Neuanfang. Schon ein Jahr später präsentieren die Heeresreformer ein neues Konzept und eine schonungslose Analyse der Niederlage.
14: Die schlechte Verfassung unserer Regimentsartillerie, die schlechte Beschaffenheit unserer Waffen, die Untauglichkeit der meisten unserer Generale und, um alles zu umfassen, unser Eigendünkel, der uns nicht mit der Zeit fortschreiten ließ.
12: Weg mit den alten Zöpfen, heißt Scharnhorsts Devise. Seine Idee, die Armee für alle Stände und Berufe zu öffnen und letztlich eine Volks- oder Nationalarmee zu schaffen, statt Söldner und Bauern in Uniformen zu stecken. Der Erbfeind jenseits des Rheins hatte es mit der Levée en masse vorgemacht.
13: Frankreich war definitiv das Vorbild. Das ist ja im Grunde der erste Versuch, das Militärsystem zu koppeln an die Idee des Staatsbürgers. Das heißt also, einen nationalen Staatsbürger / nationalen, ja, wehrpflichtigen Soldaten zu schaffen, der sich im Grunde aus eigenem Antrieb für die Nation einsetzt.
12: Mit seiner frühen Vorstellung vom Staatsbürger in Uniform ebnet Scharnhorst den Weg zur Einführung einer allgemeinen Wehrpflicht in Preußen, die am 3. September 1814 in Kraft tritt.
15: Tauglich, tauglich, tauglich.
12: Nun kann sich niemand mehr vom gesetzlichen Wehrdienst freikaufen oder aus wirtschaftlichen Gründen befreien lassen. Ganz im Sinne Scharnhorst.
16: Alle streitbaren Männer des Staates, welche sich nicht selbst bewaffnen und kleiden und in dem Gebrauch der Waffen auf eigene Kosten üben können, werden auf Kosten des Staates gekleidet, bewaffnet und geübt.
12: In den Befreiungskriegen gegen Napoleon zeigen die militärischen Reformen Erfolg. 1813 kämpft und siegt sich Preußen an der Seite einer europäischen Allianz in den Kreis der Großmächte zurück. Die Wehrpflicht setzt sich später auch im Deutschen Reich durch. In den Weltkriegen des 20. Jahrhunderts aber wird sie für Aufrüstung und Mobilmachung missbraucht. Insbesondere die Wehrmacht nutzt die Einberufung, um Menschenmaterial, wie es zynisch heißt, für den Vernichtungskrieg der Nazis zu rekrutieren.
17: Ich schwöre bei Gott, dass ich dem Führer Adolf Hitler unbedingt gehorsam leiste.
12: Nach dem Zweiten Weltkrieg führt die Bundesrepublik 1956 erneut die Wehrpflicht ein, ganz wie es Scharnhorst vorschwebte, der alle Bürger als geborene Verteidiger des Landes betrachtete.
7: Das SWR-Zeitwort von Herwig Katzer war das.
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7: Gleich 17.53 Uhr.
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7: Mit Stefanie Geißler.
20: Und wir starten mit der positivsten Meldung, die heute den Tag bestimmt hat. Die deutsche Wirtschaft, sie wächst wieder. Gestern haben ja bereits das Deutsche Institut für Wirtschaftsforschung sowie die Bundesbank ihre Prognosen für das laufende Jahr erhöht. Jetzt sieht das IFO-Institut in München nach und rechnet mit einem Wachstum von 1,4% in diesem Jahr. Das ist mehr als zuletzt gedacht. Christine Bergmann hat die Details.
21: In der letzten Prognose im Sommer hatten sie nur ein Wachstum von 0,8% vorhergesagt. Im nächsten Jahr soll die Wirtschaftsleistung noch einmal um 1,2% steigen. Das Wachstum wird vor allem von zwei Faktoren angetrieben, den staatlichen Investitionen und einer steigenden Nachfrage aus dem Ausland, vor allem aus EU-Ländern und den USA. Wenige Impulse kommen dagegen vom Konsum. Der dürfte nach Ansicht des IFO-Instituts noch zurückhaltend bleiben. Vor allem die steigenden Preise dämpften hier die Nachfrage. Die Inflationsrate wird laut der Herbstprognose in diesem Jahr auf 2,8% steigen, im nächsten Jahr auf 3%, vorausgesetzt, es gibt keine neuerlichen Turbulenzen am Ölmarkt. Was die Münchner Forscher nicht berücksichtigt haben, sind weitere Reformen, zum Beispiel beim Bürokratieabbau oder der Digitalisierung. Beides könnte der deutschen Wirtschaft einen noch stärkeren Schub versetzen.
20: Nvidia will mit einer milliardenschweren Übernahme in das Geschäft mit quelloffener künstlicher Intelligenz einsteigen. Der US-Chip-Konzern bietet knapp 13 Milliarden Dollar für die Softwareplattform Hugging Face.
0: Damit legt Nvidia einen Schwerpunkt auf offene KI-Technologie. Denn Hugging Face ist eine Anlaufstelle für Entwickler, um frei zugängliche KI-Modelle herunterzuladen und zu modifizieren. Sogenannte Open-Weight-Modelle würden KI zugänglicher machen, schrieb Nvidia-Chef Jensen Huang in einem Blogpost. Startups oder Institutionen bekämen damit Zugriff auf fortgeschrittene Modelle, ohne sie von Beginn an selbst trainieren zu müssen. Hugging Face werde eine offene Plattform für das komplette KI-Ökosystem bleiben. Offene KI-Modelle treten immer mehr in Konkurrenz zu den Modellen großer US-Firmen wie OpenAI oder Anthropic. Der Name der Plattform Hugging Face war vor kurzem in den Schlagzeilen. Ein Modell der Firma OpenAI war aus der internen Testumgebung entkommen und hatte die Plattform gehackt. Generell sind die Investitionen in künstliche Intelligenz für Nvidia auch Teil einer Taktik, um die Nachfrage nach ihren eigenen Chips sicherzustellen, sagen Experten. Die leistungsfähigen Chips der Firma sind seit dem Boom der künstlichen Intelligenz enorm gefragt. Große Tech-Firmen arbeiten aber an eigenen Entwicklungen, um weniger abhängig zu sein. Antje Sieb, Los Angeles.
20: Die USA haben im Juli mehr importiert und weniger exportiert. Das Exportdefizit des Landes vergrößerte sich somit stark und erreicht mit mehr als 88 Milliarden Euro den höchsten Wert seit über einem Jahr. Das hat das US-Handelsministerium mitgeteilt. Dabei wurden vor allem weniger Industriegüter wie Rohöl und Gold außer Landes geliefert. Importiert hingegen wurden verstärkt Computer, Computerzubehör und Halbleiter. Die größten Defizite haben die USA im Handel mit Mexiko, Vietnam und Taiwan. Die aggressive Zollpolitik von US-Präsident Trump hat eigentlich zum Ziel, die Außenhandelsbilanz mehr ins Gleichgewicht zu bringen, dass die USA also mehr ins Ausland verkaufen und weniger bei anderen Ländern einkaufen. Angesichts niedriger Füllstände in Gasspeichern fordern die Betreiber der Anlagen Regeländerungen, damit ihre Speicher voller werden. Der Branchenverband Initiative Energien speichern, INES, legte ein Papier vor, in dem er etwa günstigere staatliche Kredite einfordert. Außerdem sollten längerfristige staatlich organisierte Anreize dafür sorgen, dass Gashändler trotz aktuell ungünstiger Marktbedingungen Gas für den Winter einspeichern. Normalerweise ist Gas im Sommer recht billig zu haben, derzeit ist es aber ungewöhnlich teuer. Das liegt unter anderem an den Folgen des Irankriegs. Deshalb lohnt es sich für Gasfirmen derzeit kaum oder gar nicht, jetzt Gas einzukaufen und im Speicher für den Winter zwischenzulagern. Daher heißt es vom Verband, der Speichermarkt brauche Rahmenbedingungen, die dafür sorgen, dass die Versorgungssicherheit kein marktwirtschaftliches Zufallsprodukt ist. Der Preis für Super E10 hat einen Rekord erreicht. Im Schnitt 2,22 Euro kostete gestern der Liter. Allerdings muss man genau hinschauen. Inflationsbereinigt war der Sprit nämlich schon mal deutlich teurer, zum Beispiel im Jahr 2012. Inflationsbereinigt bedeutet, man setzt den Preis ins Verhältnis zur Kaufkraft der Menschen. Die ist ja ebenfalls gestiegen, weil die Löhne heute höher sind. Dennoch gibt es immer wieder Kritik an der intransparenten Preispolitik der Ölkonzerne und Raffinerien. Die SPD-Fraktion im Bundestag will deshalb den Mineralölmarkt neu ordnen und erwägt auch die Zerschlagung von Konzernen mit großer Marktmacht. Es gäbe klare Hinweise, dass der Mineralölmarkt in Deutschland nicht richtig funktioniere, heißt es im Entwurf einer Beschlussvorlage der SPD-Klausurtagung, die derzeit stattfindet. Man werde deshalb in den kommenden Wochen weitere Änderungen des Kartellrechts beschließen, um die Preistransparenz erhöhen und dem Kartellamt zusätzliche Möglichkeiten zu geben, den Markt zu ordnen. Die Branche würde Preise frühzeitig anheben, aber nur langsam senken. Und damit sind wir noch schnell bei der Börse. Der DAX schloss 0,6% im Plus. Das sind genau 26.000 Punkte. Und das war's von der Wirtschaft. Die Zeit gleich 17.59 Uhr.
7: Vielen Dank, Stefanie.
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7: Vandalismus und Gewalt gegen Lehrer und gegen Schüler. Die Carolinaburger Realschule Plus in Ludwigshafen hat in den vergangenen Wochen immer wieder eher schlechte Schlagzeilen produziert. Damit soll jetzt Schluss sein. Die Landesregierung will durchgreifen. Wie das aussehen soll, darüber spreche ich gleich mit unserer landespolitischen Korrespondentin in Mainz.
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7: Ganz aktuell 24 Grad in Osterburken und in Waldmichelbach, 26 Grad in Sinsheim und 27 in Firnheim, Schwetzingen und Neckargemünd. Am Abend ist es oft stärker bewölkt. Im Südwesten Baden-Württembergs scheint die Sonne. Die Nacht beginnt dann wechselnd bis stark bewölkt. Später klart es sich im Süden und in der Mitte Baden-Württembergs auf. Lokal bildet sich Nebel, die Tiefstwerte dann 19 bis 12 Grad. Morgen halten sich anfangs regional noch Wolken. Später setzt sich auch in der Pfalz und in Rheinhessen ganz gut die Sonne durch. Stärker bewölkt ist es nur in der Eifel und im Westerwald. Die Temperaturen dann morgen 22 bis 33 Grad.
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3: Um 18 Uhr mit Antje Rennecke. Mehr als die Hälfte der Deutschen sieht in Russland eine Gefahr. Im neuen ARD-Deutschland-Trend sagten 56%, dass Deutschlands Sicherheit durch Russland stark oder sehr stark bedroht sei. Aus Berlin berichtet Markus Sambale.
4: In Westdeutschland sind es fast 60%, die Deutschlands Sicherheit durch Russland bedroht sehen. In Ostdeutschland sehen nur etwas mehr als 40% Russland als Bedrohung. Auch die deutschen Waffenlieferungen an die Ukraine werden sehr unterschiedlich bewertet. In den ostdeutschen Bundesländern findet mehr als die Hälfte der Befragten, dass die Waffenhilfe für die Ukraine zu weit geht. Im Westen sagt dagegen mehr als die Hälfte, die deutschen Waffenlieferungen seien angemessen oder könnten sogar noch mehr werden.
3: Der Anschlag in München belegt nach den Worten von Bayerns Innenminister Herrmann die verschärfte Sicherheitslage in Deutschland. Die Vorfälle zeigten das höhere Risiko von Attacken auf die Infrastruktur, so der CSU-Politiker. In der Nacht waren Brandsätze auf eine Baustelle in München geflogen. Die Behörden gehen aber davon aus, dass sie dem benachbarten Gebäude einer Rüstungsfirma galten. Kurz nach der Tat hatte die Polizei zwei Verdächtige mit bulgarischer Staatsangehörigkeit an einer nahegelegenen Tankstelle festgenommen. Herrmann sagte, bei dem Anschlag sei von einem politischen Hintergrund auszugehen. Unterdessen hat das Bundeskriminalamt einen Lagebericht zu Sabotageakten erstellt. Der Bericht liegt WDR, NDR und Süddeutscher Zeitung vor. Demnach wurden in diesem Jahr schon 165 mutmaßlicher solcher Fälle registriert. Außerdem soll es mehrere hundert Spionageverdachtsfälle gegeben haben. Laut BKA wurden außerdem gut 1000 Drohnen registriert, die über Anlagen der kritischen Infrastruktur militärische Einrichtungen oder Rüstungsunternehmen flogen. Sportverbände in Deutschland begrüßen die Ernennung von Kanu-Olympiasieger Ronald Raue zum neuen Staatsminister für Sport und Ehrenamt. Von der Stiftung Deutsche Sporthilfe heißt es, Raue kenne durch seine Tätigkeit an den Schnittstellen von Sport, Medien und Wirtschaft die unterschiedlichen Herausforderungen eines modernen Sportsystems. Der Präsident des Olympischen Sportbundes Weikert sagte, einen Olympiasieger am Kabinettstisch zu wissen, gebe dem Sport und dem ehrenamtlichen Engagement im Land Rückenwind. An der Carolinaburger Realschule in Ludwigshafen wird es Veränderungen geben. Das kündigte Bildungsministerin Eiling Hüttig im Rheinland-Pfälzischen Landtag an. Unter anderem sollen der Schulleiter abgeordnet sowie ein weiteres Mitglied der Schulleitung und eine Lehrkraft versetzt werden. Außerdem kündigte Eiling Hüttig Hilfsangebote für Lehrer und Schüler an. An der Carolinaburger Schule gab es in den vergangenen Monaten immer wieder Polizeieinsätze wegen Gewalt und Vandalismus. Nach dem Steinschlag an der Lorelei sind Industriekletterer im Hang unterhalb des Plateaus unterwegs. Sie machen Fotos und Videos vom Zustand des Felsens. Fachleute vom Landesamt für Geologie und Bergbau sollen die Aufnahmen auswerten. Erst danach entscheide sich, ob möglicherweise noch loses Geröll herausgebrochen werden müsse oder ob zusätzliche Fangzäune nötig seien, heißt es. Unterdessen liegen erste Erkenntnisse zur Ursache für den Felssturz Anfang der Woche vor. Der Landesbetrieb Mobilität geht von, Zitat, normalen Witterungsprozessen aus. Nach der Ausladung von Alphaville beim Glücksgefühle-Festival auf dem Hockenheimring hat sich der Veranstalter bei der Band entschuldigt. Das berichtet die Bild. Die Band hatte sich immer wieder politisch geäußert und sich unter anderem für Demokratie stark gemacht. Die Veranstalter räumten ein, mit der Ausladung einen Fehler gemacht zu haben. Meinungsfreiheit sei das höchste Gut, das wir in Deutschland hätten. Die Festivalmacher hatten ursprünglich erklärt, jegliche politische Äußerung auf der Festivalbühne auf dem Hockenheimring nicht dulden zu wollen. Deshalb hatten sie Alphaville dann aber jetzt wieder doch eingeladen. SWR-Nachrichten, Redaktion Klaus Regeneck. Das Wetter in Baden-Württemberg und Rheinland-Pfalz. Wärmere Luft strömt zu uns. Die Vorhersage. Nachts mal wolkig, mal klar bei Tiefstwerten von 19 bis 12 Grad. Morgen in Baden-Württemberg häufig Sonne. In Rheinland-Pfalz phasenweise dichtere Wolken. Bei teils lebhaftem Wind wird es warm, maximal 22 bis 33 Grad. Die weiteren Aussichten: am Samstag im Süden erst trüb und teils Regen, danach häufig Sonne, am Sonntag dann überall Sonne, spätsommerlich warm. 18.05 Uhr.
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7: Mit Leon Vucimilovic und mit diesen Themen. Nach Attacken auf zwei Umspannwerke. Wie können wir unsere Stromversorgung besser schützen? Nach Gewalt und Vandalismus. Wie geht es weiter an der Carolina Burger Realschule Plus in Ludwigshafen? Und nach Krawallen beim Pokalspiel Mannheim-Kaiserslautern. Welche Konsequenzen zieht die baden-württembergische Landesregierung für künftige Hochrisikospiele? Das klären wir in der kommenden halben Stunde. Ich wünsche Ihnen einen schönen guten Abend. Strom, Wasser, Nahrungsmittel, aber auch Internet, Zugverkehr und Bankdienstleistungen. All das fällt unter den Oberbegriff kritische Infrastruktur. An all das haben wir uns gewöhnt. Ohne würde unsere Gesellschaft nicht funktionieren. Aber wie sicher ist all das? Vor zum Beispiel Sabotage. Die Angriffe auf die Umspannwerke bei Köln und in Brandenburg vorgestern sind das jüngste Beispiel dafür, dass manchmal alles ganz schnell zusammenbrechen könnte. Dieses Mal ist es ja noch gut gegangen. Angesichts dieser Lage werden die Rufe nach mehr Sicherheit lauter und die Politik debattiert, was sie dazu beitragen kann. Dietrich Karl Meurer berichtet.
6: Noch ist unklar, wer hinter den jüngsten Angriffen auf Stromanlagen in Brandenburg und Nordrhein-Westfalen steckt. Erstaunlich konkret ist dagegen bereits die Debatte über die Konsequenzen. Im Mittelpunkt steht die Frage, wie kritische Infrastruktur in Deutschland besser geschützt werden kann. Also zum Beispiel Stromnetze, Kraftwerke, Wasserwerke, Krankenhäuser und Verkehrsnetze. Mit dem KRITIS-Dachgesetz hat die Bundesregierung dafür bereits einen neuen Rechtsrahmen geschaffen. Das Gesetz wurde Ende Januar vom Bundestag beschlossen und ist seit März in Kraft. Es verpflichtet Betreiber wichtiger Anlagen zu mehr Schutz vor Sabotage und anderen Gefahren. Kurz vor der Verabschiedung des Gesetzes warnte Bundesinnenminister Alexander Dobrindt, CSU, geprägt vom Anschlag auf das Berliner Stromnetz im Januar, bereits vor einer neuen Bedrohungslage.
22: Deutschland ist dem Ziel von Sabotage, Spionage, Desinformation, ja, und auch vom Terror. Und es gehört natürlich zur Aufgabe der Politik, sich dagegen zu rüsten, resilienter machen und ja auch zurückzuschlagen.
6: Nach Ansicht der Grünen zeigen die jüngsten Angriffe jedoch, dass Deutschland weiterhin zu verwundbar ist. Die Co-Fraktionschefin Britta Hasselmann sagt, der Schutz sei nicht ausreichend.
23: Wir müssen mehr tun, unsere kritische Infrastruktur zu schützen.
6: Hasselmann wirft der Bundesregierung vor, das neue Gesetz bislang nicht wirksam gemacht zu haben. Denn bis heute fehlen die Verordnungen zur Umsetzung. Sie sollen festlegen, welche Unternehmen unter das Gesetz fallen und welche konkreten Schutzmaßnahmen vorgeschrieben werden.
23: Das KRITIS-Dachgesetz ist seit März in Kraft. Und immer wieder rühmt sich die Bundesregierung, Friedrich Merz, auch der Innenminister Dobrindt, damit, dass man dieses KRITIS-Dachgesetz beschlossen hat. Doch es wirkt nicht, solange die Verordnungen nicht beschlossen sind. Und hier ist jetzt die Bundesregierung am Zug. Warum dauert das alles so lange?
6: Ähnlich äußern sich Fachleute. Manuel Artug von der Arbeitsgruppe Kritische Infrastrukturen sieht die größte Lücke ebenfalls in der Umsetzung des Gesetzes. Artug fordert von der Bundesregierung schnelles Handeln.
24: Sie muss das KRITIS-Dachgesetz wirksam machen, und zwar dadurch, dass das Innenministerium Verordnungen verabschieden muss, die noch ausstehen. Und das muss nicht in den nächsten Jahren, sondern in den nächsten Wochen passieren.
6: Aus den Reihen der schwarz-roten Koalition kommt der Hinweis, dass weitere Sicherheitsmaßnahmen vorbereitet werden. SPD-Fraktionschef Matthias Mirsch verweist am Rande der Fraktionsklausur in Berlin auf zusätzliche Gesetzesvorhaben.
1: Ja, wir haben ja die vielfältigen auch Gesetze jetzt in der Mache. Insofern hoffe ich, dass wir das jetzt auch alles sehr schnell auf den Tisch bekommen. Das gilt auch, was wir jetzt beraten werden, die Reformen der Geheimdienste. All diese Dinge sind jetzt auf der Tagesordnung. Und insofern glaube ich, dass wir hier jetzt auch parlamentarisch im Herbst die notwendigen Entscheidungen treffen.
6: Fest steht, auch wenn die Hintergründe zu den jüngsten Angriffen auf die Infrastruktur noch unklar sind, es wächst der Druck auf die Bundesregierung.
8: Hauptstadtkorrespondent Dietrich Karl Meurer. Hybride Angriffe durch Russland. Darüber und über mögliche Maßnahmen dagegen haben heute auch die Außenminister Polens und Frankreichs mit Deutschlands Außenminister Wadefuhl gesprochen. Die drei haben sich im Format des sogenannten Weimarer Dreiecks getroffen. Normalerweise geht es da um Städtepartnerschaften, Kultur- und Jugendbewegungen. Heute, beim Jubiläumstreffen 35 Jahre nach Gründung des Weimarer Dreiecks, überwiegen die schweren Themen. Nicole Markwalz.
9: Weimar zeigt sich an diesem Tag von seiner schönsten Seite. Die Sonne strahlt aufs Rathaus, Marktstände werden aufgebaut. Außenminister Wadefuhl geht mit seinen Amtskollegen aus Polen und Frankreich übers Kopfsteinpflaster in Richtung des Wohnhauses von Goethe. Ein wenig Kultur vor dem Arbeitstreffen. Das wiederum findet in einem hellen Raum der Herzogin Anna-Amalia-Bibliothek statt. 4 Stockwerke hoch reichen die Bücher. Gespräche über Herausforderungen Europas zwischen Nietzsche und Hegel. Seit 35 Jahren gibt es das Gesprächsformat Weimarer Dreieck. Eine Zeit, in der die drei Länder Freunde, Partner und Alliierte im Herzen Europas geworden seien, stellt Wadefuhl fest.
10: Mit euch haben wir starke Partner, die für ein geeintes Europa einstehen, das wir gemeinsam verteidigen.
9: Die Welt von heute ist eine ganz andere als vor 35 Jahren, resümiert der französische Außenminister Jean-Noël Barrot. Wir leben aktuell in einer verrohten Welt.
11: Alors bien sûr, le monde d'il y a 35 ans est bien différent de celui d'aujourd'hui. Le monde d'aujourd'hui est un monde brutalisé.
9: Europa werde dreifach herausgefordert. Durch den Krieg in der Ukraine, die Rückkehr von Handelskriegen und das offene Anzweifeln der demokratischen Werte. Bei dem Treffen ging es größtenteils um die Situation in der Ukraine und die aktuellen hybriden Bedrohungen durch Russland. Wadefuhl äußerte sein Bedauern über die angekündigte Schließung der Goethe-Institute in Russland.
10: Das Goethe-Institut hat auch in Russland eine wichtige Funktion als Kulturbrücke übernommen und wir wären bereit gewesen, das fortzusetzen. Ich glaube, es wäre auch richtig gewesen, das fortzusetzen, weil wir zwischen den Menschen in Russland und in Deutschland grundsätzlich immer ein gutes Verhältnis hatten und auch ein freundschaftliches Verhältnis hatten.
9: Polens Außenminister Radosław Sikorski befürwortet weitaus strengere Maßnahmen gegenüber Russland. So fordert er, dass russische Diplomaten sich nicht im ganzen Schengen-Raum aufhalten sollen dürfen, sondern nur in dem Land, in das sie entsandt wurden. Putin versuche, die EU von innen zu zerstören und sollte nicht die Privilegien der Freizügigkeit für eigene Zwecke nutzen, sagte Sikorski.
25: Russia próbuje zniszczyć Unię Europejską od środka, nie powinna korzystać z przywilejów wolnego.
9: Er schlägt auch vor, dass Russen, die gegen die Ukraine gekämpft haben, die Einreise in die Europäische Union verweigert werden sollte. Für den polnischen Außenminister steht fest, ohne eine souveräne Ukraine kann es kein geeintes Europa geben. Ein geeintes Europa, das war einer der Gedanken, mit denen vor 35 Jahren das Weimarer Dreieck gegründet wurde. Und zwar in dem Raum, in dem sich die drei Außenminister heute ins Goldene Buch der Stadt eintrugen. Im kommenden Jahr wollen die drei Länder auch auf der Leipziger Buchmesse gemeinsam ausstellen. Und das nächste Treffen steht auch schon fest. Anfang 2027 in Polen.
8: Der Bericht von Nicole Markwald. Gut einen Monat ist es jetzt her, da wurde uns wieder mal vor Augen geführt, wie viele Menschen alles riskieren und alles aufgeben, um irgendwie nach Europa zu kommen. Zehntausende haben versucht, über die spanische Exklave Ceuta einzureisen. 72 Menschen sind dabei gestorben und inzwischen sind viele der anderen wieder zurück in Marokko. Trotzdem, einige Tausend harren nach wie vor in Ceuta aus. Die zu versorgen und unterzubringen, ist eine riesige Herausforderung für die kleine Exklave. Heute hat sich Spaniens Ministerpräsident Sanchez zu den Zuständen geäußert und unsere Madrid-Korrespondentin Franka Welz ist der Meinung, Diese Lage könnte seiner Regierung gefährlich werden.
12: Wer Pedro Sanchez schon länger beobachtet, kann sich dem Gedanken nicht entziehen, dass der Mann alle anderen aus dem Weg geschubst haben muss, als Chuzpe verteilt wurde. Je auswegsloser die Situation, umso angriffslustiger Pedro Sanchez. So auch während seines Auftritts im Abgeordnetenhaus. Das konnte jedoch nicht darüber hinwegtäuschen, dass die Regierung in Sachen Ceuta weiterhin eher durch diese Krise taumelt, als ihr Herr zu werden. Die Methode Sanchez stößt offenkundig an ihre Grenzen. Der politische Überlebenskünstler hat im Laufe der Zeit zu viele Wendungen vollzogen und rote Linien überschritten und dadurch die politische Hauptwährung bei vielen Spanierinnen und Spaniern verspielt. Vertrauen. Wenn Sanchez also beschwört, Ceuta und Melilla würden bis zum Ende aller Zeiten spanisch bleiben und marokkanische Ansprüche auf die beiden Exklaven als inakzeptabel bezeichnet, verweisen seine Gegner höhnisch auf die Zugeständnisse, die er auf der Suche nach Mehrheiten an katalanische Separatisten und die linksnationalistische baskische Partei EH Bildu gemacht hat. Letztere gilt vielen Spaniern als tief verwurzelt im politischen Umfeld der aufgelösten baskischen Terrororganisation ETA. Ein unverzeihlicher Vertrauensbruch für viele, insbesondere aus der bürgerlichen Mitte. Auch mit Marokko hat Sanchez in den vergangenen Jahren keine eindeutige Linie verfolgt. Entsprechend groß ist das Misstrauen. Und es wächst. Da Sanchez der drängendsten Frage zur möglichen Rolle des Königreichs bei dem massenhaften Grenzübertritt hartnäckig ausweicht. Wer schon mal in Berührung mit dem marokkanischen Sicherheitsapparat gekommen ist, kann nur darüber staunen, dass dieser effizienten Überwachungsmaschine Zehntausende auf dem Weg zur Grenze nach Ceuta durchgerutscht sein sollen. Umso mehr, als dass Marokko wenige Tage nach dem Massenandrang gezeigt hat, wie dicht es die Grenze machen kann, wenn es will. Dabei hat Spaniens Regierungschef in mehreren Punkten sogar recht. Spanien versteht sich als oberster Teamplayer Europas und ist verständlicherweise enttäuscht davon, in der Krise nicht mehr Rückhalt durch seine europäischen Partner erhalten zu haben. Eine Demokratie muss sich auch in Ausnahmesituationen an internationales und nationales Recht und Gesetz halten, kann und darf also einen Menschen nicht einfach auf die andere Seite der Grenze werfen. Insbesondere nicht Menschen, die besonderen Schutz genießen, wie unbegleitete Kinder und Jugendliche. Die Situation in Ceuta ist komplex und vielschichtig und der derzeit vorherrschende migrationspolitische Ansatz in Europa bietet keine echte Lösung für ein globales Problem, das sich nicht durch Abschottung aus der Welt schaffen lassen wird. Die Mischung aus Humanität und Pragmatismus, die Spanien bisher in Migrationsfragen an den Tag legte, war stets ein wichtiger Gegenpol zur angstgetriebenen, irrationalen Diskussion in weiten Teilen Europas. Am Ende des Tages bleibt jedoch vor allem ein Eindruck. Der politische Hochrisikospieler Pedro Sanchez hat sich verzockt. Der durch diese Krise angerichtete Flurschaden ist zu groß, um ihn mit Chuzpe allein zu beheben. Von der Einsicht eigener Fehler findet sich jedoch bei Sanchez keine Spur. Er bleibt auf Angriffskurs.
8: Die Meinung von Madrid-Korrespondentin Franka Welz. 18.16 Uhr. Deutschlands gefährlichste Schule hat der Spiegel getitelt. Von einer Problemschule spricht die Bild-Zeitung und Brennpunktschule schreiben verschiedene Medien von Zeit bis Welt. Klar ist, an der Carolina Burger Realschule Plus in Ludwigshafen liegt vieles im Argen. Gewalt gegen Schüler und Lehrer, Vandalismus und ständig wieder Feueralarme, ohne dass es brennt. Das ist natürlich so nicht hinnehmbar. Klar ist aber auch, immer reißerischere Schlagzeilen tragen da nicht zur Entspannung bei. Wozu sie vielleicht beitragen, ist dazu, dass sich die Politik mit der Schule beschäftigen muss. Heute war sie Thema im Bildungsausschuss im Rheinland-Pfälzischen Landtag. Petra Wagner aus unserer Redaktion Landespolitik in Mainz hat zugehört. Petra, im Vorfeld hieß es schon, das Bildungsministerium will die Schulleitung umbilden. Jetzt ist es konkreter geworden. Schulleiter und mehrere Lehrer sollen versetzt werden. Was soll das bringen?
13: Nun, es ist so, dass an dieser Schule, an der Carolina Burger Realschule, sich in den letzten Wochen rauskristallisiert hat, dass das Lehrerkollegium sehr gespalten ist. Das hat sich alles so ein bisschen um den Schulleiter, hat sich das gruppiert. Da gab es eben eine Gruppe, die sagt, der Schulleiter ist toll und wir wollen mit dem arbeiten. Und eine andere Gruppe, die war gegen den Schulleiter und dann auch gegen das Kollegium, das den Schulleiter stützt. Es war eine sehr schwierige Situation oder ist nach wie vor sicherlich eine schwierige Situation. Die Bildungsministerin hat sich das angeschaut, auch schon länger, im Übrigen auch schon ihr Vorgänger, der Bildungsminister Teuber, der ehemalige, hat sich das ebenfalls schon mal angeschaut. Es hat alles nichts gebracht und so hat Bildungsministerin Eilinghüttig beschlossen, dass diese Schule eine Neuaufstellung braucht und dazu eben unter anderem diese Maßnahmen angekündigt. Es gehört noch ein bisschen mehr dazu. Die Schulaufsichtsbehörde ADD hat einen Antrag auf Auflösung des Personalrats gestellt. Das ist auch eine sehr einschneidende Maßnahme. Und so die Ministerin hat sie es heute auch angekündigt, nach Prüfung kann es auch eine Attestpflicht für Lehrer ab dem ersten Krankheitstag geben. Damit, so die Ministerin, sind die vor falschem Verdacht geschützt, die wirklich krank sind. Und damit man das auch einordnen kann, nach den Sommerferien hatte sich fast ein Drittel des Kollegiums an dieser Schule krank gemeldet.
8: Welche Unterstützung bekommen denn die Schüler jetzt?
13: Die Schüler, und um die geht es vor allem, das hat auch die Ministerin heute noch mal betont, die Schüler hätten einen Anspruch auf einen guten und sicheren Unterricht. Sie sollen wieder gut lernen und mit Freude und Stolz ihre Schule besuchen. Und insofern gibt es für die Schüler, vor allem für die Älteren, also die jetzt im nächsten Jahr ihren Abschluss machen, Unterstützung. Die Klassen sollen möglichst klein gehalten werden, hat die Bildungsministerin heute gesagt. Unter Umständen werden sie sogar geteilt. Und es gibt auch in Stellen 2 Lehrer in einer Klasse. Es wird vermehrt Deutschunterricht angeboten. Das alles vor allem auch wegen der Sorge der älteren Schüler, dass sie wegen des schlechten Rufs der Schule keinen Ausbildungsplatz finden.
8: Sind diese ganzen Maßnahmen denn jetzt der große Wurf, um die Schule wieder zu befrieden?
13: Es sind ja nicht die einzigen Maßnahmen. Die Schule soll, so hat das die Bildungsministerin heute ebenfalls angekündigt, in der nächsten Zeit eng begleitet werden. Schulaufsicht, Pädagogisches Landesinstitut und auch das Ministerium werden die Schule unterstützen. Auch beim nun beginnenden Wechsel der Schulleitung soll es Hilfe geben. Und auch Schulpsychologen vor Ort sollen Unterstützung für Schulleitung und Lehrkräfte anbieten. Das alles ist ein Weg, auf den sich jetzt diese Schule machen muss. Aber die Ministerin hat bewiesen, dass sie durchaus auch hart durchgreifen kann. Und es bleibt jetzt die Hoffnung, dass all diese Maßnahmen eben wirken, damit diese Schule wieder in ein ruhiges Fahrwasser gerät.
8: Informationen und Einschätzungen von Petra Wagner aus unserer Redaktion Landespolitik in Mainz. 27 Jahre Streit, 27 Jahre Prozesse, nur unter anderem am Bundesverfassungsgericht und am Europäischen Gerichtshof. 27 Jahre Anwälte bezahlen, zu Gerichtsterminen anreisen und das alles hierfür. Um diesen Rhythmus geht es, den der Musikproduzent Moses Pelham in eins seiner Stücke eingebaut hat und der leicht abgewandelt eigentlich zuerst der Band Kraftwerk eingefallen war. Gefragt hatte Pelham nicht, Kraftwerk hatte das Gefühl, bestohlen worden zu sein und hat geklagt. Und jetzt, 27 Jahre später, hat der Bundesgerichtshof ein Urteil gefällt. Ein Teilerfolg für Pelham. Vorbei ist der Streit damit aber wohl immer noch nicht. Max Bauer berichtet.
14: Sampling in der Musik. Das bedeutet, ein Stück eines anderen Musikers wird kopiert und in einen eigenen Song eingebaut.
15: Samples können natürlich auch eine Nostalgie auslösen im Zuhörer. Und damit arbeitet man auch viel im Hip-Hop, wenn es irgendwie Melodien gibt, die man eben von den Eltern noch kennt. Wenn es irgendwie Stücke gibt, eben wie bei mir in meinem Fall, alte kubanische Lieder oder alte türkische, persische Lieder. Das macht natürlich auch was, wenn du das wiedererkennst und daraus eben was komplett Neues schaffst. Das ist eben auch die Power, die Sampling hat, Musik auch über die Zeit zu tragen.
14: So beschreibt der Musikproduzent Luke Rye, der mit dem erfolgreichen Musiker Apache 207 zusammengearbeitet hat, seine Faszination für Sampling. Doch das Ausleihen von fremden Ideen in der Musik wird stark kritisiert, wenn es ohne Einverständnis des Urhebers geschieht. Nina Graf, Vorstandsvorsitzende von Pro Musik, einem Verband von freischaffenden Musikerinnen und Musikern.
16: Musikschaffende sollten unbedingt gefragt werden, ob ihre Musik als Sample genutzt werden darf. Und zwar aus zwei Gründen. Der erste ist, ich muss als Urheberin geschützt werden, dass meine Musik irgendwie genutzt wird und ich vielleicht den Kontext davon gar nicht möchte. Also ich muss Einfluss drauf haben. Und der zweite ist, ich muss verhindern, dass Leute nicht einfach ganz viel Geld mit meiner Musik machen und ich daran gar nicht beteiligt oder mitgenannt werde als Urheber.
14: Ein Fall von Sampling hat Rechtsgeschichte geschrieben. Es geht um einen 2 Sekunden Elektro-Rhythmus-Schnipsel der legendären Band Kraftwerk von 1977 aus dem Song Metall auf Metall. Von diesem Rhythmus steckt schon sehr viel in diesem hier. Das hat der Frankfurter Rapper und Musikproduzent Moses Pelham aus dem Kraftwerk-Song gemacht. Er hat den Kraftwerk-Schnipsel leicht verändert als Dauerschleife für einen Song von Sabrina Setlow genutzt. Doch genau darüber ärgert sich Ralf Hütter, Mitbegründer der Band Kraftwerk.
0: Ja, wenn man aus dem Werk eines anderen etwas entnimmt, dann sollte man den ja wenigstens mal fragen. So einfach ist das.
14: Seit 27 Jahren wird nun schon vor Gerichten darüber gestritten, ob das Sampling von Moses Pelham erlaubt ist. Der Streit war bereits einige Male am Bundesgerichtshof, am Bundesverfassungsgericht und am Europäischen Gerichtshof. Im April 2026 hat der EuGH in einer Grundsatzentscheidung die Hürden für das Sampling deutlich gesenkt. Das Verwenden von fremden Kunstwerken für eigene Zwecke kann als sogenanntes Pastiche zulässig sein. Das ist die erkennbare Nachahmung eines Werkes, also eine künstlerische Auseinandersetzung mit dem Vorbild. Wird ein anderes Kunstwerk durch die Nachahmung gewürdigt, auf die Schippe genommen oder auch kritisiert, sei das zulässig, so der EuGH. Auf dieser Grundlage hat der Bundesgerichtshof nun über den Fall Kraftwerk gegen Pelham geurteilt. Der BGH sagt, für die Zeit seit 2021, seit es die Pastiche-Regelung im deutschen Recht gibt, bekommt Moses Pelham recht. Die Nutzung des Rhythmusschnipsels von Kraftwerk ist eine künstlerische Auseinandersetzung, weil ein Stück elektronische Musik in ein anderes Genre, den Hip-Hop, hinübergeführt wird. Das ist also zulässig. Wichtig ist, ob Moses Pelham bewusst ein Pastiche schaffen wollte, spielt keine Rolle, betonte der BGH-Senatsvorsitzende Thomas Koch.
17: Entscheidend ist, dass der Charakter des Sampling als Pastiche, der künstlerische oder kreative Dialog mit dem Ausgangswerk, für einen Hörer erkennbar ist, der das Ausgangswerk kennt. Und das ist nach den Feststellungen des Berufungsgerichts hier der Fall.
14: Ob ein Pastiche zulässig ist, kommt also auch auf den Musikhörer an, der den künstlerischen Dialog zwischen Werk und Nachahmung erkennt. Die Entscheidung ist über den historischen Fall Kraftwerk gegen Pelham hinaus bedeutsam. Sampling dürfte für Musikproduzenten nun in vielen Fällen leichter zu rechtfertigen sein.
8: Max Bauer. Und apropos Musik, einen ziemlichen Aufreger haben die Veranstalter des Glücksgefühle-Festivals am Hockenheimring ausgelöst. Die hatten die Band Alphaville ausgeladen, weil die sich politisch gegen die AfD positioniert hatte. Jetzt die Entschuldigung und die Rolle rückwärts. Laut Bild-Zeitung soll Alphaville jetzt doch wiederkommen dürfen. Rossa Omeniaka.
18: Die Ausladung von Alphaville hatte für hitzige Diskussionen unter anderem in den sozialen Netzwerken gesorgt. Alphaville-Sänger Marian Gold hatte sich auf Konzerten zuletzt immer wieder für Demokratie und Menschenrechte und gegen die AfD stark gemacht. Die Veranstalter räumten nun gegenüber der Zeitung ein, mit der Ausladung einen Fehler gemacht zu haben. Meinungsfreiheit sei das höchste Gut, das es in Deutschland gebe. Die Festivalmacher hatten zuvor erklärt, jegliche politische Äußerung auf der Festivalbühne auf dem Hockenheimring nicht dulden zu wollen. Das hatte Alphaville nicht mitmachen wollen. Daraufhin wurde die Band vom Festival ausgeschlossen. Das hatte sie heftig kritisiert. Jetzt also die Kehrtwende. Die Veranstalter haben die Band nun gebeten, beim Glücksgefühle-Festival doch aufzutreten. Ob sie das nun tun wird, ist noch unklar.
8: Der Bericht von Rossa Omeniaka. Sie hören SWR Kultur aktuell am Abend, 18.26 Uhr ist es. Feuerwerkskörper fliegen in den gegnerischen Block. Ultras reißen ganze Sitzreihen aus der Verankerung und werfen sie Richtung Spielfeld. Die Polizei stürmt mit Pferden den Platz und das Ganze im Nebel der Pyro-Show, die beide Fanlager abbrennen. Diese Bilder vom DFB-Pokal, die liefen nicht nur in deutschen Nachrichtensendungen rauf und runter. Waldhof Mannheim gegen den 1. FC Kaiserslautern. Im Nachgang ein Skandalspiel mit 120 Verletzten, darunter 35 Polizeibeamten. Das hatte Dimensionen, die auch die Politik auf den Plan gerufen haben. Baden-Württembergs Innenminister Hagel hat am Nachmittag zu einem Krisentreffen geladen. Dabei ging es darum, alles aufzuarbeiten und die Sicherheitskonzepte bei Hochrisikospielen zu verbessern. Und mit dabei die Präsidenten von 7 Fußballvereinen aus Baden-Württemberg von der 1. bis zur 3. Liga. Knut Bauer aus unserer Redaktion Landespolitik in Stuttgart. Was kam bei dem Treffen raus?
19: Da haben sich die Präsidenten der Profiklubs und das Innenministerium auf eine Art Aktionsplan verständigt. Ziel ist es, die Sicherheit in den Stadien zu gewährleisten. Daher bekennen sich der VfB Stuttgart, der SC Freiburg, die TSG Hoffenheim, der 1. FC Heidenheim, der Karlsruher SC, Waldhof Mannheim und Sonnenhof Groß-Asbach zu umfangreichen Sicherheitsvorkehrungen bei Hochrisikospielen. Das heißt, Zugangsberechtigungen und Kontrollen sollen verschärft werden, neuralgische Stellen im Stadion gezielt gezielt überprüft und zusätzlich abgesichert werden. Und wenn das nicht funktioniert, wenn sich also Lücken im Sicherheitskonzept auftun und es wie in Mannheim zu Ausschreitungen kommt, dann will das Land dem Verein ein Bußgeld aufbrummen. Auf Grundlage der Versammlungsstättenverordnung können das bis zu 100.000 Euro sein.
8: Das heißt aber, eine Beteiligung der Vereine an den Mehrkosten für Hochrisikospiele, so wird es erstmal nicht geben.
19: Nicht, wenn alles normal läuft und es abgesehen von kleineren Rangeleien keine Ausschreitungen gibt. Das Innenministerium spricht von einer Weiterentwicklung der Stadionallianzen, bei denen Polizei, Vereine, Kommunen und Fanprojekte eng zusammenarbeiten. Eine Kostenbeteiligung des Profifußballs bei High-Risk-Spielen ist es nicht. Die wäre nach einem Urteil des Bundesverfassungsgerichts möglich. Das fordert in Baden-Württemberg auch der Landesrechnungshof. Begründung: Zusätzliche Kosten für den größeren Polizeiaufwand sollten nicht allein von der Allgemeinheit getragen werden, also von den Steuerzahlern.
8: Warum ist die Politik in Baden-Württemberg da so zögerlich?
19: Weil Fußball ein Volkssport ist, ich will jetzt nicht sagen eine heilige Kuh, aber die Politik traut sich hier nicht mit unpopulären Maßnahmen richtig ran. Und das baden-württembergische Innenministerium verweist auf den Erfolg der Stadionallianzen, weil durch die Kooperation von Polizei und Vereinen die Zahl der Straftaten rund um die Fußballspiele ebenso zurückgegangen ist wie die Einsatzstunden der Polizei. Laut Ministerium konnten so 600.000 Euro in der letzten Saison in den ersten 5 Fußballligen eingespart werden.
8: Informationen und Einschätzungen von Knut Bauer aus unserer Redaktion Landespolitik in Stuttgart. Vielen Dank, Knut. Und das war SWR Kultur aktuell am Abend mit Leon Vucimilovic. Ich wünsche Ihnen noch einen schönen Abend. Wir hören uns morgen an gleicher Stelle wieder, wenn Sie mögen. Und es ist jetzt genau 18.30 Uhr.
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3: Fast jede zweite Frau und 40% der Männer haben schon einmal psychische Gewalt in einer Partnerschaft erlebt.
4: Einen Menschen, den man ja liebt, dann so zu behandeln und auch ja, so zu beleidigen und so fertig zu machen, das habe ich nicht verstanden. Das kannte ich so einfach nicht. Ja, ich war einfach so verletzt und ich habe mich einfach nicht wertvoll gefühlt mehr.
3: Demütigen, bloßstellen, anschreien, kontrollieren. Von außen ist psychische Gewalt oft schwer zu erkennen. Sie hinterlässt jedoch häufig tiefe Spuren. Wie bei Jenny, die in dieser Folge von Das Wissen von den psychischen Verletzungen durch ihren Ex-Partner erzählt und davon, wie sie es geschafft hat, auszubrechen.
4: Die Angst war natürlich immer noch da, aber ich habe gedacht, wenn ich jetzt nicht gehe, irgendwann bringt dieser Mann mich um. Das habe ich mir immer wieder gedacht. Ja, ich wollte mich einfach auch nicht mehr so wertlos fühlen.
5: Psychische Gewalt. Wie sie krank macht und was schützt. Von Sonja Ernst.
3: Psychische Gewalt geschieht nicht allein in Paarbeziehungen, sondern auch in Familien. Wenn Eltern ihre Kinder immer wieder beschimpfen, anbrüllen oder sie ignorieren. Immer geht es darum, die Gefühle der anderen Person zu verletzen. Anders als körperliche Gewalt hinterlässt emotionale Gewalt jedoch keine sichtbaren blauen Flecken oder Knochenbrüche. Das macht sie für Außenstehende teils schwer erkennbar. Zudem wird sie stärker verharmlost, sagen viele Fachleute. Wo also beginnt psychische Gewalt? Welche Folgen hat sie für die Opfer? Und wie lassen sich diese krankmachenden Verhaltensmuster in Familien und Partnerschaften verhindern oder durchbrechen? Darum geht es in dieser Folge. Zunächst schauen wir auf psychische Gewalt bei Paaren, dann zwischen Eltern und Kindern. Dass ihr Partner gewalttätig ist, behielt Jenny lange für sich. Zu groß war die Scham und manchmal auch die Hoffnung, dass es doch wieder gut werden könnte. Denn die Partnerschaft begann sehr schön.
4: Er war sehr aufmerksam, sehr charmant und hat mir halt auch gezeigt, dass er mich einfach wirklich sehr gerne hat. Und es war eigentlich eine sehr harmonische, schöne Zeit, wo wir viel unternommen haben.
3: Jenny ist heute um die 30. Wir nennen hier nur ihren Vornamen. Als sie sich in ihren damaligen Partner verliebt, ist sie Anfang 20. Schon bald wird Jenny schwanger. Beide wollen das Kind und eine Familie gründen, doch das Miteinander verändert sich. Jennys Partner wird die Schwangerschaft zunehmend egal. Er hilft nicht im Haushalt und fängt an, sie zu kontrollieren.
4: Und ich habe mir aber für mich selber eingeredet, okay, vielleicht nehme ich das zu ernst in dem Moment.
3: Doch es wird viel schlimmer.
4: Ja, es ist ja extrem eskaliert. Also es fing immer an mit dem Streit und diese emotionale Erpressungen, Beleidigungen und wenn er dann komplett ausgeflippt ist.
3: Neben der psychischen Gewalt kommt es auch zu körperlicher und sexualisierter Gewalt.
4: Die Beleidigungen wurden einfach immer schlimmer, wenn er mir nicht körperlich geworden ist und er ausgeflippt ist. Er hat mich so angeschrien, er hat mich an die Wand gedrängt und mir laut ins Ohr geschrien und ja, mich fertig gemacht, was für ein dreckiger Mensch ich einfach immer wieder sei.
3: Zwischendurch entschuldigt sich Jennys Partner und bittet sie um Verzeihung. Dynamiken, wie sie oft bei häuslicher Gewalt vorkommen. Jenny zweifelt zunehmend an sich selbst und bleibt zunächst. Wie es ihr gelingt, die Beziehung zu beenden, hören wir später noch. Im Februar 2026 veröffentlichten die Bundesregierung und das Bundeskriminalamt die Dunkelfeldstudie Lebenssituation, Sicherheit und Belastung im Alltag. Es geht um Fälle, die nicht angezeigt wurden. Dazu gehört auch psychische Gewalt in aktuellen sowie Ex-Partnerschaften. In den sozialen Medien ist häufig auch von toxischen Beziehungen die Rede. Doch psychische Gewalt geht darüber hinaus. Fachleute sprechen oft auch von emotionaler Gewalt. Die Dunkelfeld-Studie unterteilt psychische Gewalt in Bedrohung, Kontrolle, ökonomische und emotionale Gewalt.

0: einschränkt.
1: Streit gibt es in fast jeder Partnerschaft. Manchmal schreien Paare sich dabei auch an und sagen gehässige Dinge. Doch wo ist die Grenze zur emotionalen Gewalt erreicht? Das sei nicht eindeutig, so Rösler. Auch in stabilen Beziehungen könne ein Streit extrem verletzend sein. Entscheidend sei, dass beide den Streit im Nachhinein reflektieren und sich versöhnen. Dass bei beiden das Gefühl bleibt, der andere ist mir generell wohlgesonnen.
0: Wenn ich dieses Gefühl habe, der andere will mich nicht schädigen oder mich meiner Freiheit berauben, mich kontrollieren oder mich erpressen, mich unter Druck setzen. Und wenn solche Gefühle immer wieder entstehen, also wenn ich so das Gefühl habe, der andere will in diesem Sinne Macht über mich ausüben, mich in eine bestimmte Richtung manipulieren, sei es mit physischer oder mit emotionaler Gewalt, dann ist das ein Alarmzeichen, würde ich sagen.
1: Gewalt in Partnerschaften kann verschiedene Formen haben. Körperliche, sexualisierte und psychische Gewalt können gleichzeitig geschehen oder sich abwechseln. Allein deshalb macht die Frage, welche Gewalt schlimmer ist, keinen Sinn. Entscheidend ist, wie schwer sind die Gewalt und ihre Folgen.
0: Also, was ich so wahrnehme im psychosozialen Feld, ist, dass Professionelle, wenn sie erfahren, dass körperliche Gewalt im Spiel ist, dass sie dann sehr schnell alarmiert sind und diesen Fall auch sozusagen in eine ganz andere Kategorie tun und dann denken, ja, da muss man jetzt ganz anders intervenieren. Und dass sie manchmal so Formen der psychischen Gewalt, die es durchaus häufiger gibt bei Paaren, die sich Hilfe holen, dass die ein bisschen unter den Tisch fallen. Das ist schon mein Eindruck, ja.
1: Auch in Familien fallen emotionale Übergriffe immer wieder unter den Tisch. Manche Eltern glauben bis heute, dass der gelegentliche Klaps auf den Po ihrem Kind genauso wenig schadet wie Anbrüllen. Dabei ist beides verboten. 2000 wurde das Recht auf gewaltfreie Erziehung gesetzlich verankert. Das bürgerliche Gesetzbuch verbietet körperliche Bestrafung und seelische Verletzungen. Der Kinder- und Jugendtherapeut Jörg Fegert forscht seit Jahrzehnten zu Gewalt gegen Kinder. Fegert ist ärztlicher Direktor der Klinik für Kinder- und Jugendpsychiatrie, Psychosomatik und Psychotherapie am Universitätsklinikum Ulm. Was versteht er unter psychischer Gewalt gegen Kinder?
2: Wenn ich es bildlich umschreiben soll, dann würde ich am ehesten eigentlich sagen, das ist Mobbing der eigenen Kinder. Also eine wiederholte Herabsetzung, die wirklich wehtut und die bei Kindern den Selbstwert massiv beeinträchtigt.
1: Mit seiner Arbeit hat Fegert den Kinderschutz in Deutschland maßgeblich geprägt.
2: Es gibt auch einzelne extrem dramatische Situationen, die so stark quasi ans Herz gehen. Also wenn jemand vor versammelter Mannschaft völlig runtergemacht wird, dass das Kind vielleicht sogar, obwohl es schon 8 oder 9 ist, einnässt, weil es völlig verzweifelt ist und dann ganz beschämt dasteht, dann kann es auch eine Einzelsituation sein. Aber in der Regel ist das, was wirklich den Schaden anrichtet, diese fortgesetzte Gewalt.
1: Bislang hat die Forschung vor allem körperliche und sexualisierte Gewalt gegen junge Menschen im Blick. Untersuchungen zu psychischer Gewalt wurden lange vernachlässigt. Jörg Fegert und sein Team waren die ersten in Deutschland, die emotionale Strafen in Kindheit und Jugend konkret untersuchten.
2: Nach Körperstrafen ist sehr viel gefragt worden, also nach der Ohrfeige, dem Klaps auf dem Po, während nach dem Anschreien, Einsperren, Herabsetzen eigentlich nie systematisch gefragt wurde.
1: Im Herbst 2025 erschien die Studie 25 Jahre gewaltfreie Erziehung im Bundesgesetzbuch mit besonderem Fokus auf emotionale Strafen. Das Ergebnis: 73% der Befragten lehnen emotionale Strafen von Kindern ab. Zugleich finden 20%, emotionale Bestrafung würde Kindern nicht schaden. Diese Verharmlosung wird auch deutlich, wenn es um konkrete Strafen geht. 16% empfinden Anschreien als angebracht. Ins Zimmer einsperren finden 9% in Ordnung und über 8% nicht mehr mit dem Kind zu sprechen. Doch woher weiß eine Mutter oder ein Vater, wo genau emotionale Gewalt beginnt und was das für das Kind bedeutet? Eltern, die ihr eigenes Verhalten reflektieren wollen, können sich dafür Unterstützung holen. Zum Beispiel beim Kinderschutzbund und seinem Kurs Starke Eltern, starke Kinder. In Wuppertal werden für diesen Kurs künftige Trainer ausgebildet an der Kinderschutzbundakademie Nordrhein-Westfalen. Aber ihr habt jetzt

0: nur noch Zeit, euch abzuschauen.
1: 12 Fachkräfte der Kinder- und Jugendhilfe sind dafür angereist. Ihr Ausbilder ist Tillmann Schröers. Er ist systemischer Paar- und Familientherapeut und kennt den Elternkurs bestens. Er hat ihn selbst schon 100 Mal gegeben.
2: Also Eltern reden darüber, dass ihnen manchmal der Kragen platzt. Und das heißt eben, dass Eltern manchmal in Situationen kommen, wo sie hilflos sind. Und diese Hilflosigkeit und Angst, die Situation nicht bewältigen zu können, die ist die Grundlage dafür, dass man dann zu Dingen greift, die man vielleicht selber erlebt hat in seiner Kindheit.
1: Dass Eltern ausrasten und ihren Nachwuchs nicht immer liebevoll begleiten, ist ein Tabuthema. In den Kursen gilt, alles, was besprochen wird, ist vertraulich. Die Mütter und Väter wollten Hilfe, genauso Orientierung und Bestärkung. Sie sprechen über ihre eigene Kindheit, über Werte und über schwierige Situationen. Auch um emotionale Strafen geht es.
2: Also ich denke, dass emotionale Gewalt eine Rolle spielt und die eben auch für viele Eltern gar nicht so bewusst ist. Wenn Eltern sagen, dann habe ich dich nicht mehr lieb, also das ist für jeden leicht erkennbar. Aber wenn du jetzt nicht lernst, dann wird nichts aus dir. Ne? Solche Dinge, die reflektieren Eltern oft auf einer anderen Ebene und sagen, es ist doch nur meine Sorge, dass aus meinem Kind nichts wird. Und wie soll ich mein Kind dann motivieren?
1: Tillmann Schröers will Eltern sensibilisieren, wo emotionale Gewalt anfängt und was sie bei Kindern auslöst. Er benutzt das Bild der Wuttreppe, um zu erklären, wie sich Auseinandersetzungen zuspitzen. Denn Wut baut sich meist auf, nach und nach, Stufe für Stufe. Es sei wichtig, früh den Stress rauszunehmen.
2: Und da glaube ich, dass Eltern eben darüber eine Menge lernen, sich selber gut kennenzulernen, wie die Wut in ihnen entsteht, sodass sie die Verantwortung für ihre eigene Wut übernehmen können und nicht solche Dinge machen, wie das Kind hinterher noch dafür schuldigen, du bist es schuld, du hast mich so wütend gemacht, ich wollte dich nie anschreien und so weiter.
1: Die Fachkräfte haben an diesem Kurstag eine Übung zu Bedürfnissen von Eltern und Kindern beendet. Für Kinder sind zum Beispiel emotionale Wärme und Wertschätzung entscheidend. Den Kurs Starke Eltern, starke Kinder bieten die Landesverbände des Kinderschutzbundes an. Er wurde mehrfach evaluiert, unter anderem von der Fachhochschule Köln. Nach dem Kursbesuch, so das Ergebnis, verbesserte sich die Atmosphäre in den Familien. Die Eltern meckerten und bestraften seltener. Halten wir kurz fest. Die Grenzen sind bei psychischer Gewalt unklarer als bei körperlicher. Es ist daher wichtig, Eltern dafür zu sensibilisieren, um verletzendes Verhalten in Familien zu verhindern. Kinder haben ein Recht auf gewaltfreie Erziehung. Doch was, wenn Kinder immer wieder gedemütigt, bedroht, bestraft werden? Welche Folgen hat emotionale Gewalt für ihre Entwicklung? Berlin Mitte. Das Universitätsklinikum Charité verteilt sich hier über moderne Klinikgebäude bis zu Gründerzeitbauten. Über einen Hinterhof gelangt man zum Institut für medizinische Psychologie. Hier wird an der Schnittstelle zwischen Psychologie, Medizin und Neurowissenschaften geforscht.
3: Guten Tag, Frau Ernst. Herzlich willkommen an unserem Institut.
1: Christine Heim leitet das Institut. Die Neuropsychologin macht Grundlagenforschung. Ihr Schwerpunkt sind Krankheitsrisiken, die nach frühen Stresserfahrungen, also in der Kindheit, auftreten.
3: Gerade bei Kindern im frühen Leben befindet sich das Gehirn noch in der Entwicklung. Und zu solchen Zeiten können wiederholte oder sehr starke Stresserfahrungen oder Belastungen, eben auch emotionale Gewalterfahrungen, sich langfristig in der Hirnentwicklung niederschlagen und somit Risiken legen für Krankheiten im späteren Leben.
1: Werden Kinder angeschrien oder gedemütigt, reagiert ihr Körper mit Stress. Eine ausgeklügelte Stressreaktion wird in Gang gesetzt.
3: Die beginnt zunächst mit einer Aktivierung von Schaltkreisen im Gehirn, zum Beispiel Hirnstammkerne, die aktiviert werden und im Hypothalamus bestimmte Botenstoffe freisetzen, die über eine Schnittstelle zwischen Gehirn und Blutbahn in der Hirnanhangsdrüse dann eine Stressreaktion im Körper auslösen.
1: Der Hypothalamus ist eine zentrale Hirnregion und eine Art Kommandozentrale für Stressreaktionen. Er vermittelt zwischen Nerven- und Hormonsystem. Als Reaktion wird zum Beispiel das Stresshormon Cortisol freigesetzt. Auch Adrenalin wird kurzfristig ausgeschüttet. Das sind gesunde Abläufe. Doch problematisch wird es, wenn der Stress anhält, weil Eltern ihr Kind immer wieder beschimpfen oder ignorieren. Dann werden die Stresssysteme im Gehirn langfristig überaktiviert. Die Folgen haben Christine Heim und ihr Team mit der bekannten Berliner Kinderstudie untersucht. Sie fand 2014 bis 2017 statt. Kinder im Alter von 3 bis 5 Jahren wurden auf ihre körperliche und psychische Gesundheit untersucht.
3: Wir konnten zum Beispiel zeigen, dass wir schon bei sehr kleinen Kindern mit Gewalterfahrungen biologische Manifestierungen messen können. Zum Beispiel die Entzündungsmarker, die haben wir bei 3- bis 5-jährigen Kindern über 2 Jahre wiederholt alle 6 Monate gemessen und konnten zeigen, dass diese dauerhaft erhöht waren.
1: Erhöhte Entzündungswerte, ausgelöst durch Stress, haben langfristige körperliche Folgen bis ins Erwachsenenalter. Sie fördern Herz-Kreislauf-Erkrankungen, schädigen Gewebe oder auch das Immunsystem. Deutlich wurde auch, dass das Gehirnvolumen von betroffenen Kindern verringert ist, mit Auswirkungen auf ihre kognitive Entwicklung. Dass sich Stress bei Erwachsenen infolge von Gewalt auf Körper und Psyche auswirkt, ist nicht neu. Doch Kinder standen bislang kaum im Fokus.
3: Was wir aber nicht gewusst haben, ist, wie sich solche frühen Stresserfahrungen unmittelbar einbetten beim Kind und wie es dann zu diesen ganz langfristigen biologischen Narben kommen kann.
1: Denn das Gehirn von Kindern entwickelt sich noch. Es ist besonders plastisch, also formbar. Christine Heim zeigt mit ihrer Forschung, wie sehr sich psychische Gewalt langfristig auswirken kann.
3: Je mehr Stresserfahrung im frühen Leben, umso stärker das Risiko oder umso größer das Risiko, später dann auch zu erkranken. Und dieses Risiko trägt sich dann tatsächlich auch noch in weiteren Generationen fort.
1: Doch warum üben manche Menschen emotionale Gewalt aus? Jörg Fegert und sein Team haben in der Studie vom Herbst 2025 mögliche Einflussgrößen untersucht. Darin wurde deutlich, psychische Gewalt ist weitestgehend unabhängig vom Haushaltseinkommen oder vom Bildungsgrad. Doch einen häufigen Zusammenhang gibt es. Nämlich, ob die Befragten selbst emotionale Bestrafung in der Kindheit erlebt haben.
4: Und das möchte ich nicht falsch verstanden wissen. Es sind sehr viel mehr Eltern, die selbst Gewalt erlebt haben, die es mit ihren Kindern anders machen. Aber wir haben statistisch ein erhöhtes Risiko bei den Personen, die selbst Gewalt erlebt haben, auch emotionale Gewalt erlebt haben, das auch wieder als Erziehungsmaßnahme einzusetzen, weil man es bei den Eltern so erlebt hat und weil man es für normal hält.
1: Die Studie belegt das. Jene, die ohne emotionale Strafen aufwuchsen, lehnen später als Eltern zu 98% solche Strafen in der Erziehung ab. Im Gegensatz dazu sind es lediglich 50% der Befragten, die selbst als Kind emotionale Gewalt erfahren haben. Prävention von emotionaler Gewalt bedeutet damit also auch, gezielte Angebote für Eltern zu machen, die selbst solche Gewalt als Kind erfahren haben.
4: Ich glaube, das ist was man sehr stark befördern muss, weil auch unsere Studien zeigen, wenn wir solche transgenerationalen Effekte anschauen, dass wenn Eltern die Gewalt, die sie in ihrer eigenen Erziehung erlebt haben, reflektieren und sagen, so will ich das mit meinem Kind nicht machen, die kein erhöhtes Risiko haben, ihre Kinder zu misshandeln. Aber wenn sie das nicht reflektieren und sagen, das war schon alles in Ordnung, dann ist das Risiko erhöht, das weiterzugeben.
5: Ein richtiger Vater, der konnte mit kleinen Kindern einfach überhaupt nicht umgehen.
1: Tim ist Anfang 60, er lebt in Hessen. Wir nennen in dieser Folge von Das Wissen nur seinen Vornamen. Tim hat als Kind emotionale Gewalt erlebt.
5: Mein Vater, der fand uns jetzt nicht besonders klug zum Beispiel. Das war ganz merkwürdig. Also ihm war das ganz wichtig, immer auch zu betonen, dass wir nicht klug sind. Also wir waren wirklich für ihn dumm. Ich habe ihn wirklich auch mal wörtlich gefragt, ob er denkt, dass ich dumm bin. Und da hat er wirklich ja gesagt. Und das hat mich schon sehr getroffen.
1: Die Kinder seiner Freunde lobt der Vater, aber nie Tim und auch nie seine jüngere Schwester. Der Vater reagiert oft cholerisch, wird laut und schreit. Manchmal schlägt er auch zu. Im Rückblick empfindet Tim die körperliche Gewalt weniger gravierend als das Abwerten und die Demütigung.
5: Ich habe mir meine Zukunft regelrecht verbaut dadurch, weil ich hatte dann ein ganz kleines Selbstwertgefühl nur und konnte nur überleben, indem ich so einen künstlichen Hochmut mir drauf geschafft habe. Ja, also ich bin dann mit einer großen Klappe durch die Welt gelaufen, aber da war nichts dahinter und das wusste ich schon auch immer.
1: Als Tim 9 Jahre alt ist, trennt sich die Mutter. In einer Nacht-und-Nebel-Aktion zieht sie mit beiden Kindern zu ihrem neuen Lebenspartner. Die Kinder besuchen weiterhin ihren Vater. Der Stiefvater ist nicht cholerisch, stattdessen schweigt er. Tim wird erwachsen, zieht aus und geht seinen Weg. Dann wird er selbst Papa.
5: Was wollte ich anders machen? Ich wollte es einfach toll machen, geduldig sein. Ich habe auch meiner Frau viel abgeguckt. Die war ein sehr geduldiger, lieber, ganz sanfter Mensch. Und vielleicht auch der Grund, warum ich mich so verliebte in sie.
1: Tim und seine Frau sind Mitte 20, als sie das erste Mal Eltern werden. Sie haben 2 Kinder. Und Tim will es anders machen als seine Eltern. Er will seinen Kindern nicht schaden. Damit ist Tim ein sogenannter Cycle Breaker. Das sind Mütter und Väter, die problematisches Verhalten reflektieren und Gewaltmuster durchbrechen. Doch es anders zu machen als die eigenen Eltern ist oft herausfordernd.
5: Ich glaube, emotionale Gewalt kriegst du nicht so leicht aus dem Knochen, wenn du es erfahren hast. Also das wäre einfach zu schwarz-weiß und zu blumig zu sagen, ja, jetzt bin ich selber Vater, jetzt kann ich mal zeigen, wie ich es haben will.
1: Seiner Frau gelingt es besser, Konflikte mit den Kindern zu lösen. Sie sei zugänglicher gewesen, auch sanfter. Manches kann Tim nicht so umsetzen, wie er es sich wünscht.
5: Ich habe schon manchmal gemerkt, dass ich meine Kinder auch sehr despektierlich behandle und habe mich dann wirklich manchmal auch furchtbar erschrocken über mich. Also meine Tochter, ich könnte mir gut vorstellen, dass die anders aufgewachsen wäre oder selbstbewusster gewesen wäre, wenn sie nicht mich als Vater gehabt hätte.
1: Tims Kinder sind längst erwachsen. Sie haben ihm gesagt, was sie an seiner Erziehung nicht mochten. Sie haben ihm auch gesagt, wie wichtig er für sie ist. Und sie kennen die Vorgeschichte emotionaler Gewalt in der Familie. Schon der Großvater wurde zu Hause oft als dumm bezeichnet. Wer als Kind gelernt hat, auf Überforderung mit emotionaler Gewalt zu reagieren, ruft dieses Programm womöglich nicht nur als Elternteil ab, sondern auch in der Partnerschaft. Der Psychologe Christian Rösler, den wir am Anfang dieser Folge schon gehört haben, ist auch Experte für Paartherapie. Wenn Paare in einer Krise zu ihm kommen, geht es meist auch um psychische Gewalt in Form von Abwertung und Provokation. Wenn solche Übergriffe im Verlauf eines Streits eskalieren und von beiden Partnern ausgehen, es also kein festes Machtgefälle gibt, dann sei emotionale Gewalt im Paarsetting therapierbar, so Rösler.
6: Und dann muss man vielleicht, je nachdem wie schwer die Gewalt war, einen sogenannten Gewaltverzichtsvertrag erstmal vereinbaren, also mit beiden Partnern, entweder mündlich oder man kann das auch schriftlich machen, dass sie beide nicht mehr gewalttätig werden wollen und dass man mit ihnen Ausstiegsmöglichkeiten aus einer solchen Eskalation erarbeitet.
1: Betonen muss man, bei schwerer psychischer Gewalt, wie sie Jenny erlebt hat, deren Geschichte wir anfangs gehört haben, hilft keine Paartherapie. Doch für Paare, die Therapie nutzen und an einem wertschätzenden Umgang miteinander arbeiten wollen, wünscht sich Rösler mehr Präventionsangebote.
6: Ich erforsche ja diesen Bereich schon sehr lange und für mich ist schon vor vielen Jahren klar geworden, dass wir eigentlich in Deutschland viel zu wenig an Prävention in Hinsicht auf Probleme in Paarbeziehungen anwenden.
1: In Großbritannien, den USA oder auch skandinavischen Ländern gäbe es deutlich mehr Angebote. Dabei werden zum Beispiel Gesprächsformen erlernt und geübt, um Konflikte konstruktiv auszutragen. Das Ergebnis sei klar, Paare seien noch viele Jahre später zufriedener.
6: Paarberatung wird vermehrt in Anspruch genommen, aber auch da könnte man auch noch mehr aufklären, dass es das gibt, sodass Menschen frühzeitiger das in Anspruch nehmen.
1: Beratungsstellen von öffentlichen, freien oder kirchlichen Trägern helfen auch in Krisensituationen wie Gewalt in der Partnerschaft. Sich früh Hilfe zu nehmen, ist entscheidend. In Jennys Fall kommt der Wendepunkt nach der Geburt ihres Kindes, als die massive psychische und auch körperliche Gewalt durch ihren Mann anhält. Er beschimpft sie, demütigt sie, schlägt sie. Als ihr Partner im Streit von Trennung spricht, sagt sie spontan ja. Es ist der eine Moment, der alles ändert. Sie zieht aus. Unterstützung findet Jenny auch im folgenden Sorgerechtsstreit bei der Frauenberatung Burscheid, der Fachberatungsstelle gegen sexualisierte Gewalt im Rheinisch-Bergischen Kreis.
7: Ich hatte erst Einzelgespräche, wo ich dann tatsächlich auch das allererste Mal über all diese Dinge sprechen konnte und mich wirklich, ich habe mich so sicher gefühlt hier, dass ich wirklich auch im Detail sagen konnte, was hier passiert ist bei uns.
1: Jenny wird nach und nach bewusst, was sie erlebt hat. Ihr Selbstwertgefühl aber lässt sich nicht einfach so wieder anknipsen. Als sie schließlich depressiv wird, fängt sie eine Therapie an. Ihren Ex-Partner zeigt sie an. Und sie besucht bei der Frauenberatung eine angeleitete Selbsthilfegruppe zu emotionaler Gewalt.
7: Das hat einen einfach auch gestärkt, sich gegenseitig zu erzählen, dass man es daraus geschafft hat. Oder einfach auch nur zu erzählen, wie es einem jetzt gerade geht. Und dass man so aufgefangen wird bei diesen Frauen, die einfach das auch erlebt haben.
1: Im Nachhinein fragt Jenny sich oft, warum bin ich nicht früher aus der Beziehung raus?
7: Ja, also es ist eine Geschichte, die gehört jetzt zu meinem Leben dazu. Und ich glaube, dass das immer irgendwie nochmal was hochbringt, eventuell in einem. Aber mit meiner Therapie und was ich alles gemacht habe, fühle ich mich heute einfach sehr selbstbewusst wieder. Und ich bin einfach stolz auf mich selber, dass ich einfach nie aufgegeben habe.
1: Psychische Gewalt hat ernsthafte Folgen. In extremen Fällen, wie sie Jenny erlebt hat, aber auch wenn emotionale Gewalt weniger massiv vorkommt. Die Auswirkungen sind nicht zu unterschätzen, nicht in Partnerschaften und nicht in Eltern-Kind-Beziehungen. Aber es gibt auch eine gute Nachricht. Unsere Gesellschaft sei sensibler geworden, sagt Kinderpsychiater Jörg Fegert.
4: Ich denke schon, dass Bystander hier eine große Rolle spielen, also die Leute um ein Kind herum. Das sind andere Eltern, die, wenn ein Kind am Spielplatz angebrüllt wird, auch heute viel mehr bereit sind, einzugreifen. Also es gibt quasi so eine Kultur des Sich-Einmischens, die entstanden ist, die wir vor 20, 30 Jahren noch nicht hatten, wo man dachte, in der Familie macht jeder das, was er denkt.
1: Hinschauen bzw. hinhören und darüber sprechen. 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
1: Um 19 Uhr mit Antje Rennecke. Mehr als die Hälfte der Deutschen sieht in Russland eine Gefahr. Im neuen ARD-Deutschland-Trend sagten 56%, dass Deutschlands Sicherheit durch Russland stark oder sehr stark bedroht sei. In Westdeutschland ist der Wert noch etwas höher. In Ostdeutschland sehen dagegen nur rund 40% Russland als Bedrohung. Die deutschen Waffenlieferungen an die Ukraine halten die Menschen im Osten überwiegend für zu viel, im Westen für angemessen oder zu wenig. Nach dem Anschlag auf ein Umspannwerk in Brandenburg hat die Polizei ein Bekennerschreiben erhalten. Eine Sprecherin sagte, die Echtheit werde nun überprüft. Weitere Angaben machte sie nicht. Unbekannte hatten vorgestern in der Nähe des Kohlekraftwerks Jenschwalde versucht, mit selbstgebauten Flugkörpern einen Kurzschluss und einen Stromausfall auszulösen. Wenig später gab es an einem Umspannwerk in Bergheim bei Köln einen ähnlichen Vorfall. Für Digitalminister Wildberger kommen Unternehmen in Deutschland auf lange Sicht nicht daran vorbei, KI einzusetzen. Im Interview mit der Wochenzeitung Die Zeit sagte er, im globalen Wettbewerb würden sich diejenigen durchsetzen, die effizienter wirtschafteten und schneller neue Produkte anböten. Gleichzeitig sieht der CDU-Politiker im Einsatz von KI einen möglichen Wirtschaftsschub und verweist auf China. Dort ist das Wirtschaftswachstum in den vergangenen Jahren jeweils um mehr als 5% gewachsen, auch dank der KI. An der Carolina-Burger-Realschule in Ludwigshafen wird es Veränderungen geben. Das kündigte Bildungsministerin Eiling Hüttig im Rheinland-Pfälzischen Landtag an. Unter anderem sollen der Schulleiter abgeordnet sowie ein weiteres Mitglied der Schulleitung und eine Lehrkraft versetzt werden. Außerdem kündigte die CDU-Politikerin Hilfsangebote für Lehrer und Schüler an. An der Carolina-Burger-Schule gab es in den vergangenen Monaten immer wieder Polizeieinsätze wegen Gewalt und Vandalismus. Alphaville wird nicht am Musikfestival Glücksgefühle auf dem Hockenheimring teilnehmen. Das hat die Band nach der Aus- und Wiedereinladung des Veranstalters mitgeteilt. Man nehme die Entschuldigung und Wiedereinladung zur Kenntnis. Inzwischen herrsche aber eine Atmosphäre, in der man von einem Auftritt absehe, so Alphaville-Sänger Marian Gold. Veranstalter Markus Krampe war gegen politische Äußerungen der Band, zum Beispiel gegen die AfD. Als die Band dies nicht zusagen wollte, wurde sie ausgeladen, was einen Proteststurm zur Folge hatte. Krampe sprach daraufhin von einem Fehler und hatte Alphaville wieder eingeladen. Die Behörden in der Schweiz warnen vor einem möglichen Felsabsturz am Berg Sentis in den Appenzeller Alpen. Dort könnten sich bis zu 15.000 Kubikmeter Fels aus einer Steilwand lösen. Ein Pilot habe bei einem Überflug die instabile Stelle im Kanton Appenzell-Ausserrhoden in der Ostschweiz entdeckt. Das Gebiet liegt oberhalb der beliebten Schwägalp. Dort gibt es unter anderem ein Hotel und große Parkplätze. Wegen des drohenden Felsabbruchs ist sofort der Betrieb einer Kiesgrube am Berg eingestellt worden. Außerdem wurde eine Straße für Fußgänger gesperrt. SWR-Nachrichtenredaktion Klaus Regineck. Das Wetter in Baden-Württemberg und Rheinland-Pfalz. Wärmere Luft strömt zu uns. Die Vorhersage. Nachts mal wolkig, mal klar bei Tiefstwerten von 19 bis 12 Grad. Morgen in Baden-Württemberg häufig Sonne, in Rheinland-Pfalz phasenweise dichtere Wolken. Bei teils lebhaftem Wind wird es warm, maximal 22 bis 33 Grad. Am Samstag im Süden erst trüb und teils Regen, danach häufig.
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3: Vorsicht auf der A5 Darmstadt Richtung Heidelberg. In der Auffahrt Seeheim-Jugenheim liegen Reifenteile auf der Fahrbahn. A3 Frankfurt Richtung Würzburg zwischen Aschaffenburg und Goldbach, streckenweise stockender Verkehr. A5 Basel Richtung Karlsruhe zwischen Dreieck Weil am Rhein und Dreieck Neuenburg. 2 Kilometer Stau nach einem Unfall. Der Verkehr wird über den Standstreifen geleitet. A7 Fulda Richtung Würzburg zwischen Fulda, Dreieck und Bad Brückenau Wildflecken. 6 Kilometer Stau und stockender Verkehr. A8 München Richtung Stuttgart zwischen Ulm West und Hohenstadt. 10 Kilometer Stau nach einem Unfall auf dem linken Fahrstreifen. Und A671 Wiesbaden Richtung Mainz zwischen Hochheim Süd und Mainz-Spitz-Dreieck 1 Kilometer Stau.
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4: Na, haben Sie jetzt gewartet darauf, dass noch mehr kommt als der Name unserer Sendung, unseres Podcasts? Zum Beispiel darauf, dass ich meinen Namen nenne oder dass Sie erfahren, worum es diesmal bei uns geht? Und als Sie dann diese paar Sekunden lang gewartet haben, wie hat sich das angefühlt? Mit dieser Frage sind wir schon mittendrin in unserem Thema. Ach ja, ich heiße Oliver Glab und ich heiße Sie herzlich willkommen. Warten aufs Christkind, warten auf den Bus, warten auf Godot und warten auf Gewissheit, sei sie erlösend oder niederschmetternd. Wenn wir warten, sind wir mit unseren Gedanken und Sinnen bei einem Ereignis, das noch nicht eingetreten ist. Einem Ereignis, das entweder zwangsläufig oder möglicherweise oder auch gar nicht eintreten wird. Warten ist ein Zustand, der vorübergeht. Manchmal schnell, unerwartet schnell, aber gefühlt meist viel zu langsam. Die Zeit des Wartens kann uns dann vorkommen wie eine Ewigkeit. Und im äußersten Fall kann sie auch tatsächlich eine Ewigkeit werden. Es sei denn, Godot kommt doch noch irgendwann. Unsere Gedanken und Sinne beschäftigen sich beim Warten aber nicht nur mit dem, worauf wir warten, sondern unterbewusst auch mit dem Warten selbst. Wie erleben, wie empfinden wir die Zeit des Wartens? Wie versuchen wir, sie zu gestalten oder zu vertreiben? Ist Warten Not oder auch Tugend? Der Schlüssel zum Erfolg oder eine Form des Ausgeliefertseins? Warten lassen ist Macht und warten können vielleicht auch. Aber warum ist Warten oft so anstrengend? Und wann kann Warten glücklich machen? In der Zwischenzeit warten und warten lassen. So heißt diesmal der Tag. Ein Thema, viele Perspektiven. Sowohl die Radiosendung als auch der Podcast in der ARD Sounds App. Die Kollegin Christina Sianidis hat sich in den vergangenen Wochen eine ganze Reihe von Situationen angeschaut, in denen Menschen warten müssen. Und von ihren Eindrücken erzählt uns jetzt der Kollege Nasir Mahmoud auf einem kleinen Spaziergang durch die unterschiedlichsten Warteräume unseres Alltags.
5: Bitte haben Sie noch einen Moment Geduld.
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7: Warten gehört zu unserem Alltag und es kann verdammt anstrengend sein. Wir sind quasi Weltmeister im Nicht-Warten-Können. Kaum gerät die Internetverbindung ins Stocken, bricht in uns eine kleine digitale Panik aus. Wer auf einen Brief vom Amt wartet, fühlt sich ins Mittelalter versetzt. Und wenn jemand vor uns an der Supermarktkasse anfängt, Kleingeld abzuzählen, eine Tragödie. Wir leben in einer Zeit, in der vieles sofort geht. Nachrichten erreichen uns übers Handy in Sekunden, statt wie früher bei Briefen oder Postkarten, in Tagen oder Wochen. Wissen ist nur eine schnelle Google- oder KI-Suche entfernt. Filme starten auf Knopfdruck, Essen wird per App bestellt, Pakete kommen oft schon am nächsten Tag. Die Welt ist schneller geworden und unsere Erwartungen gleich mit. Und doch verbringen wir im Laufe unseres Lebens noch immer eine beträchtliche Zeit mit Warten. Laut einer Datenanalyse der Wochenzeitung Die Zeit sogar ein gutes Jahr. Spitzenreiter bei den Zeitfressern ist der Verkehr, also rote Ampeln oder Staus zum Beispiel. Ganze 43 Stunden pro Jahr stehen Autofahrerinnen und Autofahrer in Deutschland durchschnittlich im Stau. Das zeigt eine aktuelle Auswertung des Verkehrsdatenunternehmens INRIX. Auch technische Geräte, die uns eigentlich Zeit sparen sollen, halten uns regelmäßig auf. PC-Updates zum Beispiel, langsam ladende Websites oder das Hochfahren des Rechners. Und natürlich Arztbesuche und Warteschlangen im Handel oder in Ämtern. An der Supermarktkasse etwa stehen wir laut Statista etwa 6 Stunden im Jahr. Selbst bei der Suche nach einem Lebenspartner müssen wir oft warten. Im Durchschnitt heiraten Menschen heute rund 10 Jahre später als Anfang der 70er, sagt das Statistische Bundesamt. Warten sei ein Phänomen, das selten wertneutral verläuft, sagt der Soziologe Andreas Göttlich. Und oft heißt das eben, es nervt. In einer Welt, die verspricht, fast alles geht sofort, ist Warten zur Zumutung geworden. Jede Minute, in der nichts passiert, scheint verlorene Zeit zu sein. Dabei steckt im Warten ein subversives Potenzial. Wenn wir an der Bushaltestelle das Smartphone in der Tasche lassen, den Blick heben und dem Regen zuschauen, entziehen wir uns der totalen Verzweckung. Samuel Beckett, Wladimir und Estragon ahnen es. Auf Godot zu warten ist kein Leerlauf. Es ist die elementare Form menschlicher Existenz.
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7: Vielleicht liegt in der Geduld der letzte echte Luxus unserer Zeit. Nicht das Sofortige befreit uns, sondern die Fähigkeit, die Zeit auszuhalten, bis sie reif ist.

0: Und um gleich mal auszuprobieren, wie es ist, die Zeit auszuhalten, bis sie reif ist, haben wir dieses Stück Musik am Ende dieses Beitrags auch bis zum Ende ausgespielt. Sodass die Zeit jetzt reif ist für den nächsten Schritt, den wir in dieser Sendung, dieser Folge tun wollen. Dieser nächste Schritt ist der Schritt in unsere Psyche. Und er führt uns zu Dr. Isabel Winkler, Psychologin an der Technischen Universität Chemnitz. Guten Tag.
1: Guten Tag, hallo.
0: Warum strengt es uns oft an, warten zu müssen?
1: Das kommt ganz auf das Warten an. Wenn es aber ein typisches Warten ist, bei dem wir in unseren Handlungen blockiert sind, also nicht das erreichen können, was wir gerne möchten, weil wir vielleicht im Stau sitzen oder im Fahrstuhl stecken geblieben sind, dann strengt uns das an. Einerseits, weil es natürlich uns hindert und bedrücken kann oder Angst machen kann vor Unsicherheit. Aber insbesondere strengt es an, weil wir nicht unsere Ziele erreichen können, sondern auf unbestimmte Zeit oder von mir aus auch auf bestimmte Zeit einfach innehalten müssen.
0: Außer der Art des Wartens, die Sie gerade beschrieben haben, gibt es ja noch ein anderes Warten. Ich nenne es mal das erwartbare Warten, das Warten auf Weihnachten zum Beispiel oder überhaupt auf etwas, das zu einem bestimmten Termin passiert. Ob das, worauf ich da warte, gut sein wird oder nicht, das weiß ich oft nicht, aber der Termin ist jedenfalls festgelegt und die Dauer des Wartens damit auch. Geht da etwas anderes vor in unserer Psyche bei dieser Art von Warten als bei der Art, die Sie eben beschrieben haben?
1: Naja, das, was Sie zuletzt beschrieben haben, das erzeugt ja auch oft Vorfreude. Also wenn das was Angenehmes ist, wie Weihnachten zum Beispiel. Und man sagt ja, Vorfreude ist die schönste Freude. Das heißt, man kann noch hoffen, dass Dinge gut laufen. Und vor allem ist man natürlich nicht blockiert in seinen Handlungen. Also man kann ja sein ganz normales Leben fortführen und alles machen, was man sich vorstellt. Das Einzige ist, dass man eben darauf vielleicht fokussiert ist, was man gerne möchte, ne? Bei Kindern die Geschenke endlich zu bekommen. Das kann sich angenehm anfühlen, aber das ist sicherlich etwas ganz anderes, als wenn man also wenig Kontrolle über das Warten hat. Ich denke, Kontrolle zu haben, zu wissen, wie lange es dauert, raus zu können aus der Situation, seinen Handlungen, seinen geplanten nachzugehen, ist eine ganz andere Sache, als wenn dann noch eine große Unsicherheit dazu kommt und wir zusätzlich zu dem nicht weiter vorankommen, wie beim Stau, auch nicht wissen, wie lange es dauern wird und was noch alles passieren wird.
0: Stichwort Unsicherheit. Es gibt ja auch das Warten, bei dem man auch weiß, wie lange es dauert, zum Beispiel auf die ärztliche Diagnose. Aber da muss man möglicherweise befürchten, dass die schlimm ausfällt. Was ist das für eine Art von Warten?
1: Ja, also ich bin ja Zeitforscherin. Das heißt, ich schaue mir an, wann Zeit schnell und wann sie langsam vergeht. Und eine Sache, die wir wissen, ist, dass Zeiten, die unangenehm sind, wenn wir also Angst haben müssen, was vielleicht rauskommen wird bei der Diagnose, viel länger sich anfühlen als ja, eine angenehme Situation, in der man vielleicht warten muss. Also das ist das eine, was für eine Art von emotionalen Zustand man hat in der Wartesituation. Und ja, das andere ist natürlich, wie man mit dem Warten umgeht. Also wenn man das angenehm empfinden kann, dass man vielleicht Zeit hat, sich auf sich zu fokussieren, dann wird die Zeit möglicherweise gefühlt schneller vergehen, als wenn diese Wartezeit unangenehm ist.
0: Manchmal lässt sich die Zeit des Wartens ja problemlos überbrücken, weil ich weiß, dass mein Rechner eine gewisse Zeit braucht, um hochzufahren, ist eben das Anschalten des Rechners oft das Erste, was ich mache. Während der Rechner dann hochfährt, erledige ich in der Zwischenzeit andere Dinge und wenn ich damit fertig bin, siehe da, ist auch der Rechner mit Hochfahren fertig. Sind solche Strategien psychologisch sinnvoll?
1: Ja, das sind natürlich super Strategien. Wenn man sich anschaut, wann die Zeit gefühlt schnell oder langsam vergeht, dann ist ein sehr, sehr wichtiger Faktor unsere Aufmerksamkeit. Die definiert sehr stark, ob die Zeit dahin fliegt und dahin rast oder ob sie sich endlos zieht. Und wenn Sie sich ablenken und irgendwas anderes Sinnvolles in der Zeit machen, ist es natürlich die beste Option, Zeit schnell vergehen zu lassen. Ein weiterer Faktor, der natürlich hilft, sind alle Dinge, die dazu führen, dass wir uns wohlfühlen. Also wenn wir Menschen warten lassen müssen, sollten wir sie einerseits gut ablenken und andererseits wohlfühlen lassen, weil durch Arousal und unangenehme Emotionen die Zeit sehr langsam zu vergehen scheint. Also wenn man sich nicht irgendwie ablenken, anderweitig beschäftigen kann, dann wäre noch eine gute Strategie, es sich möglichst gut gehen zu lassen durch Entspannung oder abgesehen von sich ablenken oder angenehme Emotionen aufkommen zu lassen, ist das Gefühl von Kontrolle. Also man irgendwie den Eindruck hat, vielleicht kann ich die Wartedauer nicht kontrollieren, dann kann ich aber zumindest ein Kontrollgefühl bekommen über das, was ich gerade tue. Von daher, wenn ich andere Aufgaben bearbeite, habe ich dieses Kontrollgefühl dann zumindest über diese Dinge, die ich da gerade nebenbei tue. Und dann kann die Zeit sich schneller anfühlen. als wenn ich nur warten muss und auch noch zum Beispiel im Stau mir sage, oh Gott, wie schrecklich, ich bin jetzt im Stau, schaffe ich überhaupt noch das, wo ich eigentlich hin möchte? Wann wird der Stau enden? Es ist doch sehr schrecklich, hier zu sein. Das sind alles Dinge, die man möglichst nicht tun sollte.
0: Manche Menschen sagen, wenn ich auf etwas warte, dann kann ich nichts anderes tun als warten. Meine Gedanken kreisen nur um das, worauf ich warte. Ich schaffe es nicht, die Wartezeit sinnvoll mit etwas anderem zu füllen. Was mache ich am besten, wenn es mir so geht?
1: Ja, das ist nicht gerade günstig, wenn es einem so geht. Wenn das wirklich so ist, dann kann man vielleicht wirklich nur sagen, ich akzeptiere, dass ich diese Einstellung habe oder diese Emotionen habe, weil es vielleicht was extrem Wichtiges ist, was Existenzielles, auf was ich warte. Und ich kann mich wirklich nicht ablenken und irgendwie anders die Zeit sinnvoll nutzen. Dann kann man, glaube ich, nur sagen, ja, dann ist es ein unangenehmes Gefühl und ich muss es akzeptieren. Also wenn man nicht irgendwas anderes machen kann, sinnvoll ist, sich ablenken oder entspannen, dann zumindest akzeptieren, dass das eben jetzt so ein Gefühl ist, weil es was Wichtiges ist und ja, nicht da noch darüber sich ärgern.
0: Wenn wir über das Warten sprechen, meinen wir ja meistens eher das Warten müssen, das erzwungene Warten. Aber es gibt ja auch das Warten aus eigenem Antrieb, das absichtliche Abwarten oder auch das nicht ganz so absichtliche Zögern. Welche Bedeutung, welche Wirkung hat dieses Warten aus eigenem Antrieb auf unseren Seelenzustand?
1: Naja, ich denke, das in Hinsicht der Zeitwahrnehmung bewirkt, dass man viel Kontrolle hat. Also das ist ja das Schwierigste beim Warten, ist immer so ein Kontrollverlust. Aber wenn man selber aus welchen Gründen auch immer sagt, ich warte jetzt, vielleicht Belohnungsaufschub betreibt, man sagt, ich warte jetzt noch ab, bis ich, keine Ahnung, auf die Uhr schaue und sehe, wie spät es ist. Oder ich warte ab, bis ich jemanden zurückrufe aus irgendwelchen strategischen Gründen. Dann hat man ja selber die Kontrolle darüber. Das ist schon mal ja, ein sehr wichtiger Punkt, dass die Zeit gefühlt schneller vergeht und die Emotionen in dieser Hinsicht besser sind.
0: Wir stellen in dieser Folge von Der Tag, ein Thema, viele Perspektiven, auch immer wieder die Frage, kann Warten glücklich machen? Was antworten Sie darauf?
1: Tja, naja, wenn damit gemeint ist, die Zeit, die Wartezeit vielleicht achtsam zu verbringen. Also ich denke, das könnte eine Möglichkeit sein, dass Warten glücklich macht. Also nicht sofort eine Belohnung oder irgendwas anzustreben, sondern achtsam warten, absichtsvoll und innehalten, sich bewusst werden des gegenwärtigen Moments und ja, des Lebens um einen herum oder den eigenen Körper, dann kann das positive Emotionen auslösen. Es kommt natürlich ein bisschen auf die Einstellung drauf an, ob man das wirklich möchte. Aber das kann zur Entschleunigung beitragen und sich durchaus, wenn man das regelmäßig tut, gut anfühlen.
0: Dr. Isabel Winkler, Psychologin an der Technischen Universität Chemnitz. Vielen Dank.
1: Gerne.
0: Zu den vielen literarischen Werken, die sich mit dem Warten auseinandersetzen, gehört auch der Roman Das Versprechen von Friedrich Dürrenmatt. Ausgangspunkt dieses Romans war ein Filmdrehbuch, an dem Dürrenmatt mitgeschrieben hatte. Das Drehbuch zu dem Film Es geschah am helllichten Tag aus dem Jahre 1958, das Dürrenmatt danach zu einem Roman verarbeitete. Der Kriminalkommissar Hans Matthey versucht darin, einen Kindermörder zu fassen. Er hat der Mutter eines ermordeten Mädchens versprochen, ihn zu fassen. Aus den vorliegenden Indizien schließt er, dass der Mörder ein schwarzes Auto mit Graubündener Kennzeichen fährt und regelmäßig auf einer bestimmten Landstraße unterwegs ist. Der Kommissar mietet also eine Tankstelle an dieser Straße, sorgt dafür, dass dort auch ein kleines Mädchen wohnt, dessen Anwesenheit den Mörder anlocken könnte, und muss dann nur noch warten.
2: So wartete er denn. Unerbittlich, hartnäckig, leidenschaftlich. Er bediente seine Kunden, tat seine Arbeit, Benzin einfüllen, Öl, Wasser nachfüllen, Scheiben wischen, immer die gleichen mechanischen Hantierungen. Er wartete und wartete. Die Autos fuhren an ihm vorbei, Wagen in allen Farben und allen Steuerklassen, alte Wagen, neue Wagen. Er wartete. Er hatte nur eines im Sinn, das Erscheinen des Mörders. Es gab für ihn nichts als diesen Glauben an sein Erscheinen, nichts als diese Hoffnung, nur diese Sehnsucht, nur diese Erfüllung. Er stellte sich vor, wie der Bursche käme, gewaltig, linkisch, kindlich, voll Zutraulichkeit und Mordgier, wie er immer wieder erscheinen würde bei der Tankstelle, wie das Kind sich weglocken ließe allmählich, wie er den beiden in den Wald hinter der Tankstelle folgen würde, geduckt, leise, wie er im entscheidenden Augenblick vorschnellen würde und wie es dann zum wilden, blutigen Kampfe von Mann zu Mann käme, zur Entscheidung, zur Erlösung.
0: Ein Auszug aus dem Roman »Das Versprechen« von Friedrich Dürrenmatt. Fortsetzung folgt. In der Zwischenzeit warten und warten lassen. Der Tag, ein Thema, viele Perspektiven. Gewartet haben Menschen wahrscheinlich immer schon. Zum Beispiel darauf, dass auf der Jagd endlich das gesuchte Beutetier auftaucht oder dass der Feuerstein endlich Funken schlägt. Und von der Antike bis heute ist das Warten auch immer wieder Thema von Überlieferungen und Geschichten gewesen. Die Kollegin Christina Sianides hat eine kleine Auswahl zusammengestellt und die Kollegin Lili Janik präsentiert sie uns.
3: Vielleicht beginnt die Kulturgeschichte des Wartens mit einer Frau an einem Webstuhl. Penelope wartet auf Odysseus. 20 Jahre ist ihr Mann fort, 10 Jahre Krieg um Troja, 10 Jahre Irrfahrt. Und während Odysseus Abenteuer erlebt, muss Penelope etwas womöglich viel Schwierigeres tun: bleiben. Die Freier bedrängen sie, endlich einen neuen Mann zu wählen. Penelope aber erfindet eine List. Sie werde heiraten, sagt sie, sobald sie das Leichentuch für ihren Schwiegervater Laertes fertig gewebt habe.
4: Ihr Jünglinge, die ihr mich liebt, lasst mir Zeit und drängt auf meine Vermählung nicht eher, als bis ich den Mantel, welcher Laertes zum Leichengewande bestimmt ist, zu Ende gewebt hab.
3: Tagsüber webt Penelope, nachts trennt sie das Gewebe wieder auf. Und während sie das tut, Tag ein, Tag aus, wartet sie. Aus Liebe. Warten wird bei Penelope aber auch eine Form des Widerstands. Solange sie wartet, entscheidet sie selbst über ihr Leben. Vielleicht ist das eine der ältesten Fragen des Wartens. Bin ich bloß untätig oder halte ich etwas offen? In der Bibel wird das Warten zur Hoffnung. Im 27. Psalm heißt es:
5: Harre des Herrn, sei getrost und unverzagt und harre des Herrn.
3: Harren ist ein Wort, das heute fast verschwunden ist. Es meint mehr als bloßes Warten. Wer harrt, vertraut darauf, dass die Gegenwart nicht das letzte Wort hat. Das Entscheidende liegt noch vor uns. Über Jahrhunderte prägt diese Vorstellung das religiöse Denken. Der Mensch wartet auf Erlösung, auf Gottes Eingreifen, auf eine bessere Welt. Warten hat ein Ziel und dadurch einen Sinn. Aber was geschieht, wenn das Ziel nicht kommt? Dann landet man ziemlich genau bei Samuel Beckett. Zwei Männer, Wladimir und Estragon, stehen an einer Landstraße bei einem Baum. Sie warten auf einen gewissen Godot. Wer Godot ist, bleibt unklar. Sicher ist nur, heute kommt er nicht. Morgen vielleicht. Das Stück beginnt mit dem Satz:
5: Nichts zu machen.
3: Und dann machen die beiden sehr viel. Reden, streiten, sich versöhnen und Geschichten erzählen. Nur eines tun sie nicht: weggehen. Beckett macht aus dem Warten ein wesenhaftes Merkmal menschlichen Seins. Wir warten, weil wir glauben, dass noch etwas kommen muss. Die Nachricht, die Antwort, die Liebe, der Sinn. Morgen vielleicht. Und dann kommt Kafka. Im Prozess erzählt ein Geistlicher, Josef K., die Parabel vor dem Gesetz. Ein Mann vom Lande möchte Zugang zum Gesetz. Ein Türhüter verweigert ihm zunächst den Einlass.
5: Es ist möglich, jetzt aber nicht.
3: Also wartet der Mann. Nicht eine Stunde, nicht einen Tag. Er sitzt vor diesem Eingang Jahre, ein ganzes Leben. Dabei steht die Tür die ganze Zeit offen. Erst kurz vor seinem Tod erfährt der Mann, dieser Eingang war nur für ihn bestimmt. Hier lässt sich das Warten als Machtfrage lesen. Einer verfügt über den Zugang, der andere wartet. Die wirksamste Schranke bei Kafka ist dann nicht die Tür. Es ist das Warten auf Erlaubnis. Und schließlich ein Roman, in dem aus dem Warten etwas noch Grundsätzlicheres wird. Eine Erfahrung der Zeit selbst. Thomas Manns Zauberberg. Hans Castorp reist für 3 Wochen in ein Sanatorium in den Schweizer Alpen. Aus 3 Wochen werden 7 Jahre. Oben auf dem Berg lösen sich die normalen Maße der Zeit langsam auf. Mahlzeiten, Liegekuren, Untersuchungen – immer dasselbe. Thomas Mann fragt:
6: Was ist die Zeit? Ein Geheimnis, wesenlos und allmächtig.
3: Von Penelopes Webstuhl über Beckets Landstraße bis zu Thomas Manns Zauberberg. Seit Jahrhunderten erzählen Geschichten von Menschen, die warten. Auf Heimkehr, auf Erlösung, auf Godot. Aber vielleicht erzählen all diese Geschichten am Ende weniger davon, worauf Menschen warten, sondern davon, was mit ihnen geschieht, während sie warten.
0: Und diesen Gedanken vertiefen wir jetzt mit Timo Reuter, Philosoph, Journalist und Autor des Buches Warten, eine verlernte Kunst. Guten Tag.
7: Ich grüße Sie, hallo.
0: Wenn ich darüber nachdenke, was mit Menschen geschieht, wenn sie warten, oder wenn ich über die andere Frage nachdenke, die wir eben gehört haben, bin ich untätig oder halte ich mir etwas offen, dann stelle ich mir zunächst mal die Frage, ist Warten eigentlich etwas Aktives oder etwas Passives? Was meinen Sie?
7: Also ich glaube, mit den Menschen kann ganz, ganz viel geschehen. Ich habe darüber ein Buch geschrieben, es hat über 200 Seiten und ich hatte das Gefühl, es ist noch nicht mal erschöpft. Ich glaube, Warten kann beides sein. Es kann passiv sein, es kann aktiv sein. Also manche Menschen hoffen ein Leben lang auf die große Liebe und schließen sich dabei, überspitzt gesagt, im eigenen Schlafzimmer ein und warten, dass es klingelt. Und andererseits kann man auch wartend im Liegestuhl liegen, äußerlich ganz passiv, so wie zum Beispiel Hans Castorp aus dem Zauberberg. Und innerlich aber passiert ganz, ganz viel. Man ist am Grübeln, am Nachdenken über kleine oder große Probleme auf der Welt. Das heißt, es ist auch nicht immer ganz trennscharf. Und es gibt zum Beispiel auch sehr aktive Dinge, die aber doch auch eine große Zurückhaltung fordern. Zum Beispiel das Zuhören, das aktive Zuhören. Das braucht das Warten. Und zwar nicht das Warten, bis man endlich reden darf, sondern ein geduldiges, aktives Abwarten darauf, was die andere Person mir eben zu sagen hat.
0: Über die beiden, die auf Godot warten, hieß es gerade eben im Beitrag, sie machen vieles, aber eines nicht, sie gehen nicht weg, weil sie wahrscheinlich die Hoffnung, dass Godot kommt, nicht aufgeben. Ist Warten immer mit Hoffnung verbunden?
7: Also ich denke, Warten hat oft mit Hoffnung oder zumindest Zuversicht zu tun, denn sonst würden wir in der Regel ja nicht warten, wenn wir wüssten, dass der Bus nicht kommt. Aber schauen wir uns nochmal das Warten auf Godot an. Die Frage, die sich ja unwiederbringlich stellt, wenn man im Theater dort sitzt, wer ist denn überhaupt Godot oder was? Also ist Godot Gott? Das würde ja sprachlich nahelegen. Ist es der Tod? Ist es eine bessere Zukunft? Wir wissen es nicht. Und wenn wir den Autor gefragt hätten, oder er wurde auch gefragt, Samuel Beckett, er hat gesagt, hätte ich es gewusst, hätte ich es im Stück gesagt. Also wir können nicht wissen, wer Godot ist. Und deswegen können wir auch nicht ohne weiteres auf ein hoffnungsvolles Warten schließen. Sondern ich würde eher sagen, das Warten ist eigentlich von allem Ballast befreit. Es ist weder voller Angst noch voller Hoffnung, weil wir gar nicht wissen, auf was eigentlich gewartet wird. Und das, was dann sichtbar wird, was dann bleibt, ist eigentlich die Leere. Also die Leere, die wir normalerweise nicht spüren, weil wir immer aktiv sind, weil wir am Tun sind, am Reden, am Smartphone, die wird plötzlich sichtbar, weil sich Wladimir und Estragon eben diesem Nichts aussetzen. Es gibt ein ganz schönes Zitat, da sagt der eine zum anderen, es ergibt sich eine Ablenkung und was tun wir? Wir lassen sie ungenutzt. Also das Warten auf Godot erlaubt sozusagen eigentlich der Leere, die immer da ist, sichtbar zu werden. Und was folgt daraus? Naja, die Beschäftigung mit der Philosophie und dem Sinn des Lebens. Also wenn wir die Leere spüren, wenn wir merken, wie die Zeit vergeht und wie wir damit vergehen, dann sind wir mit unserer Endlichkeit konfrontiert, mit unserer Vergänglichkeit. Und das rüttelt natürlich auf. Das führt direkt hinein in die großen Existenzfragen. Und so beginnt zum Beispiel, das ist ganz spannend, auch die Philosophie des ja, großen wie umstrittenen Martin Heidegger an einem Provinzbahnhof. Mit Langeweile, weil der Zug nicht kommt. Und dann wird die Person sozusagen hineingezogen in die großen philosophischen Fragen.
0: Warten hat ja auf jeden Fall ein Ziel. Aber hat Warten seinen Sinn nur dann erfüllt, wenn dieses Ziel erreicht wird, wenn eintritt, worauf wir warten? Oder kann auch im Warten selbst schon ein Sinn liegen nach dem Motto, der Weg, in diesem Fall das Warten ist das Ziel?
7: Das ist eine gute Frage. Also ich habe auch, als ich dann im Theater saß, mir gedacht, Mensch, vielleicht geht es gar nicht so sehr um Godot, sondern vielleicht geht es um das Warten selbst. Also wenn man auch überlegt, dass Samuel Beckett dieses Stück geschrieben hat Ende der 40er Jahre, direkt nach dem Zweiten Weltkrieg, also in einer Zeit voller Zerstörung und Desillusion, dann kann man durchaus sich denken, dass das Warten selbst auch eine Art von Geländer ist oder ein Halt, wo sich die Menschen festhalten. Wenn Wladimir zu Estragon sagt, in dieser ungeheuren Verwirrung ist eines klar, wir warten darauf, dass Godot kommt. Und vielleicht ist die Betonung eben auf dem Warten und nicht auf Godot.
0: Wie leicht oder wie schwer sich Menschen damit tun zu warten, das unterscheidet sich ja möglicherweise je nach Kultur und je nach Epoche. Was können wir heutigen Menschen in Deutschland, die ja als Weltmeister des Nicht-Warten-Könnens gelten, das haben wir ja vorhin auch schon gehört, was können wir womöglich aus anderen Kulturen oder Epochen lernen über das Warten?
7: Also Sie haben es ja schon gesagt und wir haben es auch schon gehört, in der westlichen Welt ist das Warten wirklich ein absolutes Ärgernis. Ja? Also verlorene Zeit, Wut, Ohnmacht, Ungeduld, Langeweile. Und es war aber nicht immer so. Früher war das Warten zwar nicht immer schön, weil die Menschen auch auf existenziell Wichtiges gewartet haben, wie zum Beispiel die nächste Ernte. Und trotzdem war das Warten normal, weil es gar keine Alternative gab. Man konnte nicht mal schnell in den Supermarkt rennen. Und genauso normal wie das Warten war, war auch der Leerlauf dabei. Also die Menschen hatten keine Smartphones und konnten nicht mal lesen, viele. Und Zeit wurde auch noch nicht so sehr mit Geld verrechnet. Das heißt, man konnte die Zeit nicht verlieren. Und das ist ganz spannend, wenn wir mal in das Krimsche Wörterbuch gucken, das vermutlich bedeutendste Wörterbuch der deutschen Sprache, dann lesen wir warten im Sinne von aufpassen. Das kennen wir heute noch als den Wärter. Oder wir sehen auch das Warten als dienen. Das kennen wir heute vielleicht noch als das altertümliche Wort aufwarten. Und wir sehen auch, dass warten pflegen bedeutete. Und damals hat man Menschen gewartet. Und heute warten wir nur noch Maschinen. Also man kann schon herauslesen, das Warten war vielleicht nicht immer schön und trotzdem war es irgendwie normal und es hatte auch was Positives. Es hatte nicht so sehr dieses die verlorene Zeit. Wenn wir mal in andere Kulturen schauen, es ist ähnlich und trotzdem wäre ich auch erstmal vorsichtig, weil natürlich auch viel von dem Blick auf andere Kulturen vielleicht auch eher was mit einem selbst zu tun hat oder ein Klischee ist. Also es gibt überall auch gestresste Menschen oder Menschen, die sich Sorgen machen und trotzdem ist oft der Umgang der Menschen damit ein bisschen anders. Wenn nämlich die Uhr und auch die Verrechnung der Zeit mit Geld noch nicht so das Leben durchdrungen hat, dann ist meine Erfahrung schon, dass das Warten insgesamt eher einfach ein normaler Teil des Alltags ist. Man trifft sich an der Bushaltestelle, man unterhält sich, man kommt in Kontakt und da geht es vielleicht auch um eine Erwartung. Wenn man einfach weiß, der Bus kommt, wann er will, dann macht man im besten Fall eben doch das Beste daraus.
0: Wer wartet, ist ja automatisch auf die Zukunft hin ausgerichtet. Auf der anderen Seite hat es ja auch einen Wert, mehr im Hier und Jetzt zu sein. Was tut den Menschen am besten? Beides zusammen in der Zukunft zu sein und in der Gegenwart oder brauchen wir mehr von dem einen oder mehr von dem anderen?
7: Ich glaube, Achtsamkeit ist ja sehr en vogue. Mich nervt es zum Teil auch, aber es hat ja auch seine Gründe. Also ich merke an mir selbst und merke es auch an vielen anderen Menschen, dass wir doch sehr stark eben in der Zukunft leben. Und natürlich ist Warten auch auf die Zukunft ausgerichtet. Wir warten ja auf irgendetwas. Die Frage ist aber, was machen wir dabei? Stehen wir da mit hochrotem Kopf an der Bushaltestelle oder fangen wir vielleicht an, uns mit Menschen zu unterhalten, die schon seit Monaten oder Jahren neben uns stehen, wir haben überhaupt nichts über die wissen. Oder man folgt auch einfach der Fliege in ihrem Flug, so wie zum Beispiel schon der Philosoph Jean-Jacques Rousseau beschrieben hat, und zwar ganz schön beschrieben hat, wie er sich gerne mit Nichtigkeiten, wie er sagt, beschäftigt und wie er jeden Augenblick den Plan ändert und wie einer Fliege in all ihren Flügen folgt. Fangen wir an, einfach die Schönheit der Dinge um uns herum zu beobachten und dann sind wir ja schon sehr stark im Hier und Jetzt. Und dann würde ich sagen, kann das Warten auch etwas wie Glück oder ein kleines Glück entfalten.
0: Da sind wir genau bei der Frage, die uns ja immer wieder in dieser Sendung auch beschäftigt. Kann Warten glücklich machen? Also das ist tatsächlich möglich aus Ihrer Sicht.
7: Auf jeden Fall. Also man kann, wenn man sich eben auch auf das Warten ein bisschen einlässt. Und das ist eine Riesenherausforderung. Und ich bin ehrlich, ich schaffe das bei weitem nicht immer. Ich schaffe das sehr selten, um ehrlich zu sein. Aber wenn man sich einen Moment darauf einlässt, wenn man vielleicht auch das Smartphone mal in der Tasche lässt, dann kann man zum Beispiel auch diese Zwangspause, weil das ist es ja doch auch meistens, zu einer echten Atempause machen. Man kann in sich selbst hineinhorchen, in die Welt hinausblicken. Oder ein anderes Beispiel, wer die Wüste der Langeweile durchschreitet, für den kann sich das Tor zur Muße öffnen. Also als zum Beispiel Martin Luther ein Jahr auf der passenderweise der Wartburg sich verstecken musste und in die Langeweile quälte, übersetzte er die Bibel ins Deutsche. Oder Walter Benjamin, der sagt, die Langeweile, es ist der Traumvogel, der das Ei der Erfahrung ausbrütet. Also ich glaube, sowas wie Langeweile ist ja nicht unbedingt mehr so gut angesehen, aber es hat ein ganz großes kreatives und auch produktives Potenzial letztendlich.
0: Timo Reuter, Philosoph, Journalist und Autor des Buches Warten, eine verlernte Kunst. Vielen Dank.
7: Ich danke Ihnen.
0: Kehren wir zurück zu Hans Matthey, dem Kriminalkommissar in Friedrich Dürrenmatts Roman Das Versprechen. Er hat eine Tankstelle gemietet und wartet dort auf einen Mörder, einen Kindermörder, den er nicht kennt, von dem er aber aufgrund seiner Ermittlungen annimmt, dass er regelmäßig mit dem Auto auf der vorbeiführenden Landstraße unterwegs ist. Und ein Kind, das an der Tankstelle wohnt, dient dem Kommissar als, ja, Lockvogel, um dem Mörder irgendwann eine Falle zu stellen.
2: Sein Vorhaben war immer unsinniger, unmöglicher, die Gewinnchance immer geringer. Er wusste es genau. Wie oft schon musste der Mörder an der Tankstelle vorübergefahren sein, überlegte er. Vielleicht täglich, sicher wöchentlich, und noch hatte sich nichts ereignet. Doch machte er weiter, wartete und wartete. Er konnte nicht mehr zurück. Das Warten war die einzige Methode, auch wenn es ihn aufrieb,

0: In der Zwischenzeit warten und warten lassen, so haben wir diesen Tag genannt. Für die meisten von uns ist Warten tatsächlich nur eine Zwischenzeit zwischen dem, was wir zuletzt gemacht haben und dem Eintritt dessen, worauf wir warten. Aber es gibt Menschen, die von Berufswegen einen ganzen Arbeitstag lang quasi warten. Ich spreche von Menschen, deren Beruf es ist, aufzupassen, darauf zu achten, dass alles seinen normalen Gang geht. Die Kollegin Ruth Geiersberger hat sich mit solchen Menschen beschäftigt in einem Feature mit dem Titel »Warten, Schauen, Dasein«. Über Wärter und Aufseher in bayerischen Museen. Sie hat mit Jürgen Gellert gesprochen, Aufseher im Franz-Marc-Museum in Kochel am See in Oberbayern, und mit Wolfgang Stäbler von der Landesstelle für nichtstaatliche Museen in Bayern. Diese beiden hören wir gleich in einem Auszug aus dem Feature. Aber zunächst erfahren wir, was der Kollegin Ruth Geiersberger selbst durch den Kopf geht, wenn sie an das Warten der Wärter denkt.
1: Wär ich Wärterin, würde ich, um die Zeit rumzukriegen, Worte suchen. Worte mit 10 Buchstaben. Eine Leidenschaft von mir. Warteliste, Dunkelheit, Helligkeit, beleuchtet, verblassen, katholisch, unheimlich, totenstill, vielleicht eigentlich Durchblick, Gardeblick, Gardisten, leider nur 9 Buchstaben. Sind Sie als Gardisten Verteidiger der Bilder? Und als Museumswärter auch Künstler des Wartens?
2: Das Wort Wärter, das man ja früher auch sehr gerne für die Aufsichtspersonen im Museum gebraucht hat, kommt, das klingt ein bisschen lustig, es ist natürlich nicht vom Warten, quasi ein Komparativ des Wartens, man wartet immer länger.
1: Wart, Wärter, am wertesten.
2: Sondern es kommt vom Aufwarten, also man kümmert sich um etwas.
1: Viele der Aufsichtspersonen, die von Sicherheitsfirmen vermittelt werden, sind in der Regel, ehrlich gesagt, nicht besonders kunstbegeistert. Meist interessiert es sie nicht wirklich, was sie da gerade behüten. Sie warten, in eine Uniform gesteckt, ihre Zeit ab und erfüllen halt mal so diese ihre Pflicht des Aufpassens. Dämmern sie dann in den langen Wartezeiten so vor sich hin, diese Museumswärter? Überlegen sie sich vielleicht, wie ich Buchstabenspiele oder zeichnen Boden, Decken, Wand, Musterstrukturen im Kopf nach? Oder zählen einfach die Lamellen der Heizkörper?
3: Durch das Betrachten der Bilder hat sich meine Denkweise dahingehend geändert, dass ich die Gegend anders betrachten tue. Und zwar durch die Denkweise, die ich durch die Bilder in Teilbereichen vermittelt bekommen habe, betrachte ich die Gegend um mich herum auch anders, in Teilbereichen anders. Und bin dann froh, durch diese Künstler es gelernt zu haben, die Gegend mit ihren Augen zu betrachten.
1: Die Arbeit im Franz-Marc-Museum hilft Jürgen Gellert auch, neue Blickwinkel auf sein Leben zu werfen. Er ist viel ruhiger und gelassener geworden.
3: Wenn ich alleine in den Räumen mich aufhalte, gehe ich auf die Bilder zu, die mir besonders gut gefallen, trete in angemessenen Abstand vor sie hin, schaue mir das Bild an und spreche innerlich mit dem Bild. Das heißt nicht laut, sondern ich mache mir Gedanken, was drückt die Person aus? Was sagt die Person, die dort steht? Was sagt der Mann? Was sagt das Tier? Was sagt die Umgebung? Was sagt die Person zu der Umgebung? Oder was sagt die Umgebung zu der Person? Und das sehe ich sehr, sehr gerne und schaue mir das bei Bildern, die mir speziell gut gefallen, sehr gerne an.
0: Ein Auszug aus dem Feature »Warten, Schauen, Dasein« über Wärter und Aufseher in bayerischen Museen von Ruth Geiersberger. Aber wie weit kommt man mit Warten und Schauen in der Wirtschaft? Wahrscheinlich nicht allzu weit, denn in der Wirtschaft muss es doch immer vorangehen. Aber da kommt nun der Verhaltensökonom Professor Matthias Sutter vom Max-Planck-Institut für Verhaltensökonomik in Bonn und singt ein Loblied auf die Geduld, auf das Warten, das Abwarten können. Guten Tag, Herr Professor Sutter.
4: Guten Abend, Herr Glaub.
0: Sie sagen, Geduld sei ein wichtiger Faktor in ökonomischen Prozessen. Wie das?
4: Unglaublich wichtig. Also Geduld, wir Ökonomen sprechen von Geduld gern, wenn wir darüber nachdenken, eine Entscheidung zu treffen, heute auf etwas zu verzichten, um in die Zukunft zu investieren. So etwas kommt viel häufiger vor, als man in volkswirtschaftlichen Lehrbüchern normalerweise sieht. Jede Bildungsentscheidung ist so etwas. Bleibe ich länger in der Schulbank sitzen oder gehe ich früher arbeiten und Geld verdienen? Jede Altersvorsorgeentscheidung ist so etwas. Verzichte ich heute auf Konsum, um später mehr zu haben? Und ganz generell selbst Gesundheitsentscheidungen sind so. Heute fit bleiben, damit ich morgen noch gesund bin.
0: Aber lebt eine florierende Wirtschaft nicht gerade auch vom Wagemut, von Risikobereitschaft, von Entschlossenheit?

0: schnellen Entscheidungen?
1: Also sie lebt stark von Risikobereitschaft. Ja, sie lebt auch von Mut zum Risiko. Sie lebt nicht immer von schnellen Entscheidungen. Entscheidender ist, dass sie von zukunftsorientierten Entscheidungen leben kann. Also jedes Unternehmen hat ja im Grunde abzuwägen, investiere ich heute noch in neue Technologie, neue Entwicklungen, die mir morgen, im nächsten Jahr, im nächsten Jahrzehnt im schlimmsten Fall, bessere Umsätze generieren können. Und das ist die Frage, wie wäge ich richtig ab zwischen heute Gewinne verkonsumieren, auszuschütten oder beispielsweise zurückzuhalten für Investitionen. Das muss gut abgewogen werden.
0: Sie haben Studien durchgeführt und untersucht, wie sehr der persönliche Erfolg von Menschen zusammenhängt mit der Fähigkeit zur Geduld, zum Warten können. Was haben Sie da nachweisen können?
1: Ja, Dinge, die aus meiner Sicht total spannend sind. Also wenn wir zum Beispiel zwei Menschen vergleichen, die gleich intelligent sind, gleichen elterlichen Hintergrund haben, Bildung, Einkommen der Eltern, aber sich unterscheiden in der Fähigkeit, auf etwas morgen zu warten, auf etwas hinzuarbeiten, langfristig an einem Ziel zu bleiben, also das, was wir Geduld bezeichnen, dann sehen wir statistisch, dass die Menschen, die größere Geduld haben, letztlich besser ausgebildet sind, mehr Geld verdienen, schneller aufsteigen, reicher sind, weniger häufig kriminell tatsächlich sind, gesünder sind. Also lauter Dinge, die sehr, sehr wünschenswert sind. Achtung, das ist nie schwarz-weiß. Also es ist nicht so, der eine ist ungeduldig und damit ist das Leben vorbei, sondern das sind statistische Zusammenhänge. Es ist wahrscheinlicher, dass wenn Sie geduldig sind, auch tatsächlich Erfolg im Beruf, in der Gesundheit, im Leben haben.
0: Nun leben wir ja in einer sehr schnelllebigen Zeit, in der die meisten Menschen inzwischen daran gewöhnt sind, schnell zu reagieren und auch genau das erwartet wird. Ist vor diesem Hintergrund Geduld und Abwarten können, so sinnvoll das auch sein mag, nicht doch aus der Zeit gefallen, sodass unser Alltagsleben in welchen Bereichen auch immer dann doch hinweggeht über die Geduldigen?
1: Also ich fürchte, da haben Sie leider recht, dass es auch diese schnelllebige Zeit gar nicht unterstützt, diesen Wert, dass man sinnvoll abwägt zwischen Gegenwart und Zukunft. Das nimmt nichts den ganzen Ergebnissen, die wir kennen aus der Forschung. Also es zahlt sich wirklich aus, statistisch betrachtet, langfristig. Aber die Zeiten machen schwerer, die neuen Medien machen schwerer, die Technologie macht schwerer und das ist ein harter Kampf, da trotzdem geduldig zu bleiben.
0: Das Warten können eine Grundlage von Erfolg sein kann, das haben Sie uns jetzt erklärt. Aber was antworten Sie auf die Tagfrage, die uns diesmal durch alle unsere Gespräche begleitet? Kann Warten glücklich machen?
1: Also zum Beispiel, als ich jetzt auf den Urlaub, in dem ich mich gerade befinde, gewartet habe, habe ich mich die ganze Zeit darauf gefreut. Da stört Warten auch überhaupt nicht. Aber es gibt in diesem Zusammenhang auch eine ganz interessante Studie, die mir sehr gut gefällt. Da hat man Lottospieler untersucht, die jede Woche einen Lottoschein zahlen, kaufen. Und dann hat sich gezeigt, es gibt ganz viele von denen, die gern länger warten und gern noch hinausschieben würden, wann die Lotterie ausgespielt wird und die Gewinner bekannt gegeben werden. Aus dem relativ nachvollziehbaren Grund, für die war Warten schön, weil sie immer noch träumen konnten, was sie mit dem großen Gewinn machen würden.
0: Professor Matthias Sutter, Verhaltensökonom am Max-Planck-Institut für Verhaltensökonomik in Bonn. Vielen Dank. Und noch einmal kommen wir zu Kommissar Mattei zurück, der Hauptfigur des Romans Das Versprechen von Friedrich Dürrenmatt. Sein Warten scheint sich am Ende doch gelohnt zu haben. Der Kindermörder, dem er eine Falle stellen will, hat angebissen. Er hat das kleine Mädchen, das Mattei als Lockvogel in Stellung gebracht hatte, angesprochen und sich mit ihm im Wald verabredet. Und dort wartet jetzt Mattei gemeinsam mit seinen Kollegen und seinem Chef, dem Erzähler des Romans. Sie warten auf den Mörder.
2: »Ich denke, in einer halben Stunde wird er kommen«, flüsterte er. Wir warteten auf den Mörder, entschlossen, gierig nach Gerechtigkeit, Abrechnung, Strafe. Die halbe Stunde war schon längst vorüber, eigentlich schon zwei. Wir warteten und warteten, warteten nun selbst, wie Mattei Wochen, Monate lang gewartet hatte. Es wurde fünf. Die ersten Schatten, dann die Dämmerung, das Verblassen, das Stumpfwerden all der leuchtenden Farben. Wir kommen morgen wieder, bestimmte ich. Und so warteten wir denn auch am Freitag und am Samstag. Wir warteten und warteten, standen in unseren Verstecken hinter unseren Bäumen, Sträuchern, regungslos, stundenlang. Wir standen da auf der Lichtung, schon halb im Schatten, das ganze Unternehmen sinnlos, lächerlich geworden. Mattei schaute sich um, aufmerksam, spähend. »Das ist ein Mordort«, sagte er, »das spürt man. Ich werde weiter warten.« »Das ist doch Unsinn«, antwortete ich, auf einmal von Grauen erfüllt, voll Ekel, fröstelnd, müde. »Er wird hierher kommen«, sagte Mattei.
0: An dieser Stelle verlassen wir Kommissar Mertei und den Roman Das Versprechen von Friedrich Dürrenmatt. Hervorgegangen ist dieser Roman, wie gesagt, aus Dürrenmatts Drehbuch zu dem Film Es geschah am helllichten Tag von 1958. Und im Film muss die Polizei nicht vergeblich auf den Mörder warten. Im Film tappt er in die Falle und wird festgenommen. Der Roman aber geht einen anderen Weg. Und wenn Sie wissen wollen, warum der Mörder nicht gekommen ist, ob er noch kommt und was mit Kommissar Mertei geschieht, während er weiterhin auf ihn wartet, dann kann ich Ihnen nur empfehlen, den Roman zu lesen. In der Zwischenzeit warten und warten lassen. Der Tag, ein Thema, viele Perspektiven. Was in den Augen vieler schon seit einiger Zeit politisch auf sich warten lässt, das sind einige Reformen, die als dringend notwendig gelten und die von den politisch Verantwortlichen auch in Aussicht gestellt und in Angriff genommen worden sind. Und auf diese Reformen warten zu müssen, das passt so gar nicht in eine Welt, in der vor allem in der Politik eigentlich nur noch schnelle Entscheidungen erwartet werden. Beobachtungen dazu von unserem Berliner Hauptstadtkorrespondenten Uwe Berndt.
3: Der politische Alltag in der Hauptstadt wird immer hektischer. Fast jede Woche ein neuer Aufreger. Warten müssen meist nur die Journalisten, wenn sich die Verhandlungen mal wieder bis in die Nacht hinziehen. Die Politik dagegen wirkt wie getrieben. Irgendwas muss ja schließlich im Morgengrauen präsentiert werden. Auch Bundeskanzler Merz hat bei seiner ersten Regierungserklärung vor 1,5 Jahren nicht etwa das Wahlvolk um Geduld gebeten für die vielen komplexen Reformen. Im Gegenteil, er selbst schraubt die Erwartungen hoch.
4: Und ich möchte, dass Sie, liebe Bürgerinnen und Bürger unseres Landes schon im Sommer spüren, hier verändert sich langsam etwas zum Besseren, es geht voran.
3: Kein Wunder, dass die Enttäuschung groß war, als es letztes Jahr nicht voranging. Kein Wirtschaftswachstum auf Knopfdruck und die wirklich wichtigen Fragen, die Reform des Gesundheitssystems, die Zukunft der Rente, wurden erstmal in Kommissionen weitergereicht. Bitte warten. Die Kritik der Opposition kam prompt. So würden die Probleme bloß auf die lange Bank geschoben. Warum ist die Politik so ungeduldig? Aus Angst vor dem Wahlvolk? Warum gilt Abwarten als Schwäche? Helmut Kohl hat es anders gemacht. Das brachte ihn den Vorwurf des Aussitzens ein. Und in der Tat, bei vielen politischen Konflikten hat er zunächst abgewartet, bis sich seine parteiinternen Gegner gegenseitig aufgerieben hatten. Kohls Schweigen war oft ein Wartenlassen als Machtgeste, strategische Gelassenheit.
5: Viele Jahre haben sie mir vorgehalten, ich würde die Probleme aussitzen. Ich kann ja nur empfehlen, sitzen Sie auch intelligent aus.
3: Denn Helmut Kohl wusste ganz genau, wann er die Dinge laufen ließ und wann er handelte. Den 10-Punkte-Plan für den Weg zur deutschen Einheit verfasste er innerhalb weniger Tage ohne Absprachen und schrieb damit Geschichte. Auch Angela Merkel agierte ähnlich. Erst einmal die Debatte laufen lassen, jemanden vorschicken, um die Stimmung zu testen, und wenn sie sich dann positionierte, hatten ihre Leute hinter den Kulissen die Mehrheiten schon organisiert. Das nannte man Merkel führt von hinten. Doch lassen sich diese Zeiten überhaupt vergleichen? Die Welt von Helmut Kohl und Angela Merkel war noch eine andere. Es gab noch keine Empörungswellen in den sozialen Medien, auf die man sofort reagieren musste, um sie wieder einzufangen. Eine Sommerpause war noch eine Pause. Niemand nahm Anstoß daran, wenn Helmut Kohl 4 Wochen Urlaub am Wolfgangsee machte zum Abspecken. Wenn Friedrich Merz dagegen 3 Wochen an den Tegernsee fährt, wird das gleich skandalisiert. Ja, der Kanzler hat uns in seinem Urlaub warten lassen. Und vielleicht war das klug. Zum Beispiel hat er geschwiegen, als gleich 3 CDU-Ministerpräsidenten Teile der Rentenreform in Frage stellten. Die wichtigste Reformbaustelle dieses Herbstes. Aber war das ein Schweigen aus strategischer Gelassenheit oder eher Unsicherheit? Immerhin, die Kommissionen haben geliefert. Das Warten auf die Experten hat sich gelohnt. Die Einsparungen bei den gesetzlichen Krankenkassen sind beschlossene Sache. Und nun muss das Gesamtkunstwerk Rentenreform durch den Bundestag. Aber kann das gelingen, wenn die eigenen Ministerpräsidenten schon daran sägen? Friedrich Merz jedenfalls klingt inzwischen ganz anders als zu Beginn seiner Amtszeit.
6: Es braucht mehr Zeit, auch als ich gedacht und gehofft habe. Aber ich habe von meinen Zielen nichts aufgegeben, von meinen Grundüberzeugungen nichts aufgegeben.
3: Das ist das Dilemma der Demokratie. Wer Reformen anstoßen will, braucht Zeit. Aber wer gewählt werden will, muss schnelle Erfolge liefern. In diesem Herbst stehen nun wirklich große Reformen an. Die Zeit des Wartens ist vorbei.
0: Soweit unser Hauptstadtkorrespondent in Berlin, Uwe Berndt, über das Warten und Wartenlassen in der Politik. Da war auch vom Wartenlassen als Machtgeste, vom Wartenlassen als Herrschaftsinstrument die Rede. Und das bringt uns zu jenen Wartezeiten, die uns von Amts wegen aufgezwungen werden. Wenn wir bei einer Behörde vorsprechen müssen und außer uns noch viele andere aus dem gleichen Grunde dort sind, denn dann müssen wir warten, bis wir an der Reihe sind. Diese Situation hat schon vor 20 Jahren Professor Rainer Paris erforscht. Professor für Soziologie an der Hochschule Magdeburg-Stendal. Er hat als Macht- und Organisationssoziologe das Warten in Behörden untersucht, und zwar direkt vor Ort. Er hat dort beobachtet und Interviews geführt. Und daraus ist unter anderem ein Aufsatz entstanden mit dem Titel Warten auf Amtspfluren. Guten Tag, Herr Professor Paris.
7: Guten Tag.
0: Sie schreiben in Ihrem Aufsatz, Ämter sind steingewordene Herrschaft. Sie verkörpern die Kluft zwischen Etablierten und Abhängigen, zwischen Obrigkeit und Volk. Sprechen wir darüber, inwieweit sich dieser Gedanke widerspiegelt in den Umständen, unter denen Menschen auf dem Amt warten müssen. Was haben Sie da beobachtet, was die Gestaltung dieses Wartens angeht?
7: Naja, zunächst muss man vielleicht sagen, dieses Zitat ist älteren Datums. Also dieses alte Verhältnis Obrigkeit und Volk ist eigentlich heute eher verschliffen hinsichtlich eines Verhältnisses zwischen einer Behörde, die bestimmte Aufgaben hat und Dienstleistungen anbietet, und dem Bürger, der als Klient bestimmte Dienstleistungen nachfragt. Also von daher würde ich eigentlich von vornherein sagen, es handelt sich nicht mehr so sehr um ein striktes Machtverhältnis, sondern eher um ein Verhältnis der Abhängigkeit.
0: Was ja schon, sagen wir mal, stressig genug sein kann für denjenigen, der da zum Amt kommt. Abhängig zu sein von der Entscheidung ist ja schon so eine Sache, ne?
7: Ja, und es bietet auch Machtchancen, weil der Sachbearbeiter kann natürlich seinen Ermessensspielraum zugunsten oder auch zulasten des Klienten auslegen. Also insofern ist es nicht harmlos, aber ich würde nicht von vornherein von einem Machtverhältnis, sondern eher von einem Abhängigkeitsverhältnis reden, das Machtchancen bietet.
0: Sie haben ja Ihre besondere Aufmerksamkeit gelegt und gelenkt auf diesen Flur, in dem man da gemeinhin wartet. Eine besondere Art des Warteraums. Was macht diese Art von Warteraum aus, diesen Flur?
7: Naja, der erste Eindruck ist so eine bedrückende Stimmung. Nicht nur die Architektur hat ja häufig diesen Korridorcharakter, also es ist eher so eine Art Schlauch. An beiden Wänden sind dann die Bänke aufgereiht, aber entscheidend ist eigentlich die Stimmung und die Gemütslage derjenigen, die dort warten. Und das hängt damit zusammen, dass eben jeder für sich wartet, dass der Wartende auf sich selbst zurückgeworfen ist. Es gibt auch kaum Kontakte. Und wenn man in die Gesichter der anderen Wartenden schaut, dann richtet einen das nicht gerade auf. Also es ist im Grunde doch eine Situation, bei der man die Tatsache, dass man nichts recht tun kann, sondern auf etwas wartet, von dem man abhängig ist, die einen bedrückt. Und diese Bedrückung steckt auch an und überträgt sich auf andere.
0: Dass die Beschäftigten in Behörden aus welchen Gründen auch immer ihre Kundschaft warten lassen, das kann ja auch als Zeichen von Inkompetenz gedeutet werden. Die sind zu langsam, die sind nicht gut organisiert, die sind überfordert. Welche Faktoren entscheiden darüber, ob Warten lassen zu einer Machtgeste wird, davon sind wir ja ausgegangen, oder zu einem Zeichen von Inkompetenz?
7: Naja, zunächst einmal ist es so, dass die Organisation und auch die Erwartung der Klienten darauf ausgerichtet ist, dass alles möglichst reibungslos und effizient ablaufen soll. Deshalb gibt es ja also auch den Nummernautomat und das Einbestellen des Termins und dergleichen. Und wenn man nun diese Situation aufsucht, dann lauert man gewissermaßen auf Anzeichen oder auf Indikatoren, die einem Auskunft darüber geben, wie lange es vielleicht noch dauern wird. Ja, weshalb also zum Beispiel ein übervoller Warteraum, bei dem man weiß, dass es vielleicht endlos dauern wird, noch mehr Unmut auslöst. Während wenn das Ganze überschaubar ist und ich, oder vielleicht auch nur wenige sich dort aufhalten, dann gehe ich davon aus, es wird nicht allzu lange dauern. Und dann kann ich mich auch entsprechend darauf einstellen. Und darüber hinaus ist natürlich die ganze Situation oder das ganze Empfinden auch überschattet von dem, worauf ich warte. Das macht natürlich einen großen Unterschied, ob es sich um so etwas wie ein Alltagswarten handelt, an der Bushaltestelle oder im Supermarkt, oder ob ich eben auf Ämtern warten muss oder vielleicht sogar in Arztpraxen. Und die schlimmste Situation ist natürlich das Warten auf einem Krankenhausflur, wo gerade ein Angehöriger eingeliefert worden ist und ich warte jetzt auf die entsprechende Diagnose. Also je nachdem, worauf ich warte oder welchen Charakter das Warteziel hat, ist auch die Stimmung von vornherein sehr stark emotional eingefärbt.
0: Auch an Sie geht jetzt natürlich die Tagfrage, die Frage, die uns diesmal durch diese Folge begleitet. Ich bin gespannt auf Ihre Antwort, nachdem wir ja eben über Amtsflure hauptsächlich gesprochen haben. Kann Warten glücklich machen?
7: Eigentlich nicht. Und zwar deshalb, weil das Warten ja charakterisiert ist durch diese Ungewissheit. Wie lange es noch dauert oder eben je nachdem, worauf ich warte, ob damit Entscheidungen verbunden sind, die geradezu biografische Weichen stellen. Also deshalb ist eigentlich das Warten häufig eine Mischung aus Hoffen und Bangen. Und Glück und Angst oder Bangen, das schließt sich im Grunde aus. Letztlich ist es so, erleichtert sind wir, wenn das Warten vorbei ist. Also Ende des Wartens plus guter Ausgang, das kann glücklich machen, aber das Warten selbst nicht.
0: Professor Rainer Paris, Macht- und Organisationssoziologe an der Hochschule Magdeburg-Stendal. Vielen Dank. In der Zwischenzeit warten und warten lassen. Das war der Tag. Ein Thema, viele Perspektiven. 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Ich heiße Oliver Glab und ich wünsche Ihnen eine gute Zeit, eine gute Wartezeit. Bis zum nächsten Tag.
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2: Guten Abend, ich begrüße Sie zur Tagesschau. Nach den Anschlägen auf Umspannwerke in Brandenburg und Nordrhein-Westfalen wird über den Schutz kritischer Infrastruktur diskutiert. Die Bundesregierung hatte bereits beschlossen, dass die Betreiber ihre Anlagen besser schützen müssen. Einzelheiten wurden aber noch nicht festgelegt. Jetzt wird auch überlegt, ob die Betreiber selbst Drohnen abwehren dürfen. Bislang ist dafür die Polizei zuständig.
3: Hier setzt die Polizei Drohnen zum Schutz von Energieanlagen ein. Gestern Abend kontrolliert sie in Hamburg das Umfeld eines Kraftwerks, prüft, ob ihr etwas verdächtig vorkommt. Eine Vorsichtsmaßnahme nach den Anschlägen in Brandenburg und Nordrhein-Westfalen in dieser Woche. Wie gefährdet solche kritische Infrastruktur ist, zeigen auch Zahlen des Bundeskriminalamts. In diesem Jahr wurden bereits mehr als 160 Sabotage-Verdachtsfälle erfasst und mehr als 740 verdächtige Drohnensichtungen, wie NDR, WDR und Süddeutsche Zeitung berichten. Anfang des Jahres hatte die Koalition ein Gesetz beschlossen, das die Betreiber kritischer Infrastruktur zum Schutz ihrer Anlagen verpflichtet. Was allerdings noch fehlt, ist eine Verordnung, die festlegt, welche Betriebe genau darunter fallen.
4: Es wirkt nicht, solange die Verordnungen nicht beschlossen sind. Und hier ist jetzt die Bundesregierung am Zug. Warum dauert das alles so lange?
3: Nach dem Anschlag auf die Stromversorgung in Berlin im Januar wollte die Bundesregierung Transparenzpflichten reduzieren, damit nicht mehr für jeden detailliert abrufbar ist, wo etwa Leitungen verlaufen und sensible Anschlüsse liegen. Passiert ist das noch nicht. Und da die Polizei nicht immer sofort überall sein kann, wird aktuell darüber diskutiert, auch privaten Betreibern zu erlauben, Drohnen abzuwehren.
5: Wir haben ja die vielfältigen auch Gesetze jetzt in der Mache. Insofern hoffe ich, dass wir das jetzt auch alles sehr schnell auf den Tisch bekommen.
3: Der Sicherheitsexperte Manuel Attuk hält Drohnenabwehr durch Unternehmen nicht für eine gute Idee.
6: Dann haben wir unkontrollierte Drohnenabstürze. Und wenn so ein Ding auf einem Tanklager im Flughafen zum Beispiel landet und da dann explodiert, dann haben wir ein Problem. Solange das die Sicherheitsbehörden machen, haften die und wissen auch, was sie tun.
3: Die Wirtschaft selbst wünscht sich vor allem finanzielle Unterstützung vom Staat, denn mehr Schutz bedeutet höhere Kosten.
2: Auch in München ist in der Nacht offenbar ein Anschlag auf ein Ziel verübt worden, das sicherheitspolitisch sensibel ist. Schaden entstand aber kaum. An einer Baustelle wurde aus einem Auto heraus ein Brandsatz geworfen. In der Nähe ist ein Gebäude mit mehreren Rüstungsunternehmen. Die Polizei vermutet daher einen politischen Hintergrund. Sie nahm an einer Tankstelle zwei Verdächtige fest, eine Frau und einen Mann. Beide sind bulgarische Staatsangehörige. Die Prognosen für die deutsche Konjunktur hellen sich auf. Mehrere führende Wirtschaftsforschungsinstitute haben ihre Erwartungen für 2026 deutlich erhöht. Das Kieler Institut für Weltwirtschaft rechnet nun mit einem Wachstum von 1,3%. Das IFO-Institut in München mit einem Plus von 1,4%. So viel wie schon lange nicht mehr. Vor allem in der Industrie gäbe es Lichtblicke, so Experten. Ja, und damit zu Markus Gürne in Frankfurt am Main. Was sind die Gründe für dieses Wachstum?
7: Es sind Investitionen des Staates, die den Löwenanteil ausmachen. Öffentliche Gelder im großen Stil, auch aus dem Sondervermögen, werden in Infrastruktur wie Schiene, Straße, Brücken, Klimaschutz und auch für die Bundeswehr ausgegeben. Dann hat der für Deutschland so wichtige europäische Binnenmarkt viel mehr Nachfrage erzeugt und Unternehmen haben entsprechend mehr in Europa verkaufen können. Und bemerkenswert ist auch, dass Teile der deutschen Industrie, nämlich Chemie und Pharma, von der Krise im Nahen Osten profitieren konnten, weil die Krise rund um die Straße von Hormus noch nicht gelöst ist, fallen viele Konkurrenten mangels Rohstoffen und auch gerissener Lieferketten aus. Deutsche Chemieunternehmen konnten dagegen liefern und erlebten ein deutliches Nachfrageplus.
2: Ja, Stichwort Straße von Hormus. Warum hat die Ölkrise sich nicht stärker ausgewirkt?
7: Ganz vorne als Begründung stehen die erneuerbaren Energien. Sie haben zu einem großen Teil den Ausfall fossiler Rohstoffe abfedern können. Zusätzlich haben viele Länder und auch Deutschland ja strategische Reserven von Öl und Gas freigegeben. Schnell hatten sich darüber hinaus viele Unternehmen auch auf die Lage eingestellt und die Nachfrage nach Öl gedrosselt. Unter dem Strich hat sich die deutsche Industrie also als recht widerstandsfähig erwiesen, was sich nun in diesem Wachstum zeigt.
2: Vielen Dank, Markus Gürne. Der Drohnenvorfall am Flughafen Leipzig belastet weiter das Verhältnis zu Moskau. Nachdem Außenminister Wadephul angekündigt hatte, das russische Haus in Berlin und das Generalkonsulat in Bonn zu schließen, verfügte Russland das nun auch für die Goethe-Institute in Moskau, St. Petersburg und Novosibirsk. Die Präsidentin des Goethe-Institutes Joost sagte, die Ankündigung markiere das Ende einer Ära deutsch-russischer Kulturbeziehungen. Das sei eine schlechte Nachricht für die Menschen in Russland. Russlands Armee hat in der vergangenen Nacht ihre Angriffe auf die Ukraine fortgesetzt. Nahe Kiew wurde ein großes Medikamentenlager zerstört. In Odessa wurden bei einem Luftangriff mindestens 17 Menschen verletzt. Die Ukraine verteidigt sich jetzt im fünften Jahr gegen die russische Invasion. Um sich der Einberufung in die Armee zu entziehen, versuchen immer wieder ukrainische Männer, das Land unerlaubt zu verlassen.
8: Nur rund 600 Meter sind es von hier nach Rumänien und damit in die EU. Immer wieder versuchen ukrainische Männer über die Donau, das Land unerlaubt zu verlassen. Manchmal tun sie einem leid, aber nun ja, Verstöße sind Verstöße. Meist seien es Männer zwischen 30 und 40, die dem Militärdienst entkommen wollen, sagt Andriy. Manche kommen mit Neoprenanzug und Flossen. Die Überquerung ist gefährlich. Im März waren zwei Leute am Schwimmen. Und einer begann zu ertrinken. Wir haben ihn herausgeholt. Und der zweite ist in der Zwischenzeit geflohen. Einen Mann, der die Ukraine später unerlaubt verlassen wird, habe ich vor knapp 3 Jahren an der Front kennengelernt. Dort schneidet Volodymyr Korneev damals freiwillig Soldaten die Haare. So ein Haarschnitt ist wie eine Therapie. Das ist sehr wichtig. Fast 3 Jahre später schneidet Volodymyr noch immer Haare. Nur der Ort ist ein anderer, Warschau. Er hat die Ukraine unerlaubt verlassen. Wenn du in die Armee kommst, gehörst du nicht mehr dir selbst. Und vor diesem Gefühl habe ich große Angst. 2025 wird er von der ukrainischen Armee eingezogen, erzählt Volodymyr. Nach 30 Tagen flieht er von einem militärischen Ausbildungsgelände. Später verlässt er unerlaubt die Ukraine über Rumänien. Wer die Ukraine illegal verlässt, dem drohen Konsequenzen bei Wiedereinreise, Geldstrafen, Haft, Einsätze an der Front. Wer bleibt, wer geht, wer kämpft? Für die Ukraine ist diese Frage längst Teil der Verteidigung geworden.
2: Vor gut einem Monat waren mehr als 70.000 Menschen über Marokko in die spanische Exklave Ceuta gekommen. Etwa 5.000 sollen sich immer noch dort aufhalten. Die spanische Regierung steht deshalb in der Kritik. Gestern gab es landesweite Proteste. Die Teilnehmer warfen Ministerpräsident Sanchez mangelnde Hilfe für Ceuta vor, sowie eine Beschwichtigungspolitik mit Blick auf Marokko. Sanchez wies das heute im Parlament zurück.
9: Noch immer hoffen in Ceuta tausende Migranten auf Asyl. Viele leben am Strand. Vor gut 5 Wochen sind sie aus Marokko in das kleine Stück spanisches Staatsgebiet im Norden Afrikas geflüchtet. Gestern Abend protestieren rund 50.000 Menschen in der spanischen Hauptstadt Madrid. Sie fordern, irregulär Eingereiste sollten ins Gefängnis und Ministerpräsident Sanchez zurücktreten, weil er die Krise nicht in den Griff bekomme. Ceuta ist in Gefahr, steht auf diesem Schild. Sanchez bleibt heute im spanischen Parlament vage, wie es Ende Juli zum Ansturm von mehr als 70.000 Menschen auf Ceuta kommen konnte. Die Gründe für das, was in Ceuta passiert ist, sind sehr komplex. Wir leben in einer Zeit, wo es viele Akteure mit unterschiedlichen geopolitischen Interessen gibt. Viele Demonstranten meinen, Marokko sei zumindest mitverantwortlich, weil es den Ansturm auf die Grenze entweder unterstützt, zumindest aber nicht gestoppt hat. Laut Experten wäre es nicht das erste Mal, dass Marokko Migrantenströme einsetzt, um eigene Interessen durchzusetzen. Wenn die spanische Regierung gegenüber Marokko jetzt Härte zeigt, wird Marokko erklären, dass es für diese Migranten nicht verantwortlich ist. Folglich können sie nicht zurückgeführt werden. Die spanische Regierung steckt in einer Falle. Für Ministerpräsident Sanchez kommt ein weiteres Dilemma dazu.
10: Sanchez hat lange gezögert, den nationalen Notstand auszurufen und um europäische Hilfe zu bitten. Jetzt wendet sich seine Regierung an die EU, doch aus Brüssel heißt es, man habe sehr früh Hilfe angeboten. Nun habe man zunächst wichtige Fragen an Madrid. Welche genau, das machte Brüssel heute nicht öffentlich.
2: Überschwemmungen, Dürre und extreme Hitze machen den Menschen weltweit zu schaffen. Die Wetterorganisation der Vereinten Nationen warnt davor, dass solche Extreme in den kommenden Monaten weiter zunehmen werden. Grund dafür sei ein ungewöhnlich starker El Niño, der sich derzeit im Pazifik aufbaue. Das natürliche Klimaphänomen beeinflusst Meeresströmungen und heizt die Ozeane zusätzlich auf. El Niño ist nicht durch den Klimawandel verursacht, kann dessen Folgen aber verschärfen. So etwa vor 2 Jahren in Brasilien.
11: Das war einmal das Bad von Christiane Alves. Daneben die Küche. Ein tristes Zeugnis der Unwetterkatastrophe, die hier vor 2 Jahren alles verwüstet hat. Und jetzt droht das Klimaphänomen El Niño neues Unglück zu bringen. Wir haben Angst, was in den nächsten Monaten auf uns zukommt. Mit Stürmen von bis zu 100 Stundenkilometern. Und hier oben ist das noch heftiger. Vor 2 Jahren brachte El Niño eine Sturmflut. Die Stadt Porto Alegre und große Teile Südbrasiliens wochenlang unter Wasser. Mindestens 180 Menschen starben, 600.000 wurden obdachlos. Und die Region bleibt Risikogebiet. Der Zivilschutz schon jetzt in Alarmbereitschaft. Wir wissen, dass es zu starken Regenfällen kommt. Wir sind bereits in der Regenzeit. Es gibt schon Überschwemmungen. Und mit El Niño wird sich das noch verstärken. Die Stadt sei heute besser vorbereitet. Der Zivilschutz wurde aufgestockt, das Frühwarnsystem modernisiert. Pumpstationen und Dämme wurden verbessert. Doch die Maßnahmen zur Klimaanpassung seien noch zu zaghaft, warnen Meteorologen. Die neue Normalität des Klimas wird der Situation bei El Niño ähneln, nahezu als dauerhafter Zustand. Heftiger Regen und Überschwemmungen im Süden Brasiliens. Im Norden und am Amazonas Trockenheit, Hitzewellen, Waldbrände. Ernten könnten ausfallen, Lebensmittelpreise steigen. Zurück in Porto Alegre. Viertel wie die Favela Morro da Policia zeigen, die Ärmsten sind am verwundbarsten. Christiane Alves wurde umgesiedelt, doch nach wie vor leben hier 150 Familien unter ständiger Gefahr. Denn die Niederschläge nehmen zu und der Guaíba-Fluss steigt erneut.
2: Kinder bekommen, ja oder nein? Viele junge Erwachsene beantworten diese Frage heute mit lieber nicht. Zu diesem Ergebnis kommt eine aktuelle Untersuchung des Bundesinstitutes für Bevölkerungsforschung in Wiesbaden. Ein Grund seien Zukunftssorgen. Globale Krisen wie Kriege oder Klimawandel halten demnach Paare davon ab, eine Familie zu gründen. Aber auch hohe Lebenshaltungskosten und teure Mieten spielen eine Rolle.
12: Oliver ist gestern im Klinikum Stuttgart auf die Welt gekommen. Ein Kind bekommen, das sei immer der Wunsch gewesen, sagen seine Eltern, beide Ingenieure. Aber irgendwann noch eins?
13: Wohnung ist auf jeden Fall ein Thema. Also gerade in der Großstadt hier in Stuttgart ist es sehr schwierig, Wohnraum zu finden und bezahlbare Wohnraum vor allem.
14: Älter auch. Also wir sind schon 35 und wenn wir ein paar Jahre warten, dann sind wir nicht mehr so jung.
12: Seit Jahren sinkt in Deutschland die Geburtenrate. 2021 lag sie statistisch noch bei 1,61 Kindern pro Frau. Aktuell liegt sie noch bei 1,32. Hauptgründe sind laut der Studie des Bundesinstituts für Bevölkerungsforschung Krisen, Kriege oder Klimawandel, Sorgen um die berufliche Zukunft, das Einkommen und Anspannungen auf dem Wohnungsmarkt.
15: Es sorgt einfach auch dafür, dass sehr viele junge Menschen wirklich auch den Glauben an die Zukunft ein Stück weit verlieren und obwohl sie Kinder wollen, das Ganze aufschieben.
12: Oder erst gar keinen Kinderwunsch haben, wie die 19-jährige Liv Herrmann aus Stuttgart.
16: Man hört im Moment sehr viel Schlechtes über den Klimawandel, über einfach Sachen, die in der Welt abgehen. Und ich finde für mich einfach, dass ich da dann kein Bedürfnis habe, ein Kind in die Welt zu setzen.
12: Olivers Eltern haben sich für ihn entschieden, trotz der vielen Krisen. Der Kinderwunsch sei stärker gewesen als die Angst. Die Studienmacher sagen, Politik und Wirtschaft sollten die Rahmenbedingungen dafür schaffen, dass Elternschaft möglich ist.
2: Und nun die Wettervorhersage für morgen Freitag, den 4. September.
17: Tiefer Luftdruck bringt im Norden nasses, sehr windiges und kühles Wetter. Richtung Süden sorgt Hochdruckeinfluss für Sonnenschein und sommerliche Wärme. Die Nacht beginnt meist trocken und im Süden auch klar, aber später breitet sich von Nordwesten kräftiger und länger anhaltender Regen aus, der morgen in weiten Teilen der Nordhälfte fällt, lokal mit der Gefahr von Starkregen. Besonders am Nachmittag auch Gewitter mit schweren Sturmböen, im Süden dagegen meist sonnig und trocken. Am Niederrhein heute Nacht um 20, im südöstlichen Bergland etwas über 10 Grad. An der See morgen knapp unter 20, im Süden dagegen heiß bei über 30 Grad. Samstag wird es auch Richtung Süden vorübergehend unbeständiger, aber Sonntag dann verbreitet sonnig, im Norden und Nordosten zeitweise auch wolkig. Oft freundlich und sommerlich warm beginnt dann auch die neue Woche.
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19: Einen wunderschönen guten Abend wünsche ich. Sabine Dahl ist im Studio von RBB 24 Inforadio. Wir senden auf allen ARD-Infokanälen und wir reden heute worüber eigentlich?
20: Longevity.
21: Longevity? Keine Ahnung.
22: Longevity? Long-Covid?
21: Longevity.
23: Longevity, ja, der Name ist mir schon mal begegnet, aber ich habe jetzt nicht mehr im Kopf, was das bedeutet.
19: Wir reden über Longevity. So wird das ausgesprochen. Longevity, Langlebigkeit. Stimmt doch, oder? Longevity, habe ich richtig ausgesprochen?
24: Korrekt.
19: Korrekt, sagt Frau Dr. Gartenbach. Ich stelle sie gleich auch noch genauer vor. Gesund, alt und glücklich, was bringt Longevity wirklich? Das ist Thema heute. Wir reden über den Menschheitstraum Forever Young. Ein langes, glückliches Leben, 100 Jahre alt werden, 110, dem Tod ein Schnippchen schlagen. Immer wieder Longevity, Langlebigkeit. Geht das? Was muss ich dafür tun? Will ich das überhaupt? Gesund, alt und glücklich. Was bringt Longevity wirklich? Das ist unsere Frage heute. Und Sie können mitdiskutieren, wie immer bei Mitreden. Deutschland diskutiert 08000 44 1777. 08000 44 1777 ist unsere Telefonnummer. Mein Beitrag zur Langlebigkeit heute ist ja der türkisfarbene Pulli, den ich gerade trage. Die Farbe lässt mich jünger aussehen, gesund und bestimmt 10 Jahre jünger. Oder, Frau Gartenbach?
24: Auf jeden Fall mindestens.
19: Sie können das nachgucken auf mitreden.ard.de. Da können Sie uns beim Radiomachen zugucken und natürlich auch auf YouTube. Unser Kanal ist @ARD Mitreden. Auch da können Sie uns sehen und Sie können gleich mal mitdiskutieren. Gesund, alt und glücklich. Was bringt Longevity wirklich? Und meine Gäste heute Abend ist eben unter anderem Dr. Andrea Gartenbach. Sie ist Fachärztin für innere und funktionelle Medizin, Expertin für Longevity. Jetzt nochmal offiziell einen schönen guten Abend.
24: Vielen Dank.
19: Frau Gartenbach, wie alt sind Sie jetzt und wie alt möchten Sie mal werden?
24: Also heute bin ich 39 und ich kann gar nicht sagen, wie alt ich werden möchte. Ich möchte vor allem möglichst lang gesund bleiben und ein erfülltes Leben haben und dann gerne natürlich Richtung 90, 95, mal schauen, aber Hauptsache gesund und happy.
19: Und ebenfalls unser Gast ist Tim Schreder. Er ist Fernsehmoderator, Autor und Filmemacher. Er hat sich in einer Doku mit dem Thema Langlebigkeit beschäftigt und er hat unter anderem das Buch geschrieben Einfach nicht altern, ist aus Frankfurt zugeschaltet. Herr Schreder, schönen guten Abend.
25: Guten Abend, schön da sein zu dürfen.
19: Und wie alt sind Sie jetzt? Wie alt möchten Sie werden?
25: Ich bin 35, und ich weiß, dass in der Langlebigkeitsszene, um mal den deutschen Longevity-Begriff auch direkt unterzubringen, der Zungenbrecher wegen, es möchte immer keiner so ein Alter sagen. Ich würde mich auch anschließen, möglichst lange gesund bleiben ist das Allerwichtigste. Ich fände aber auch tatsächlich, wenn das dreistellig geht, das schon schön. Aber ich finde, das Wichtigste ist ja einfach, dass man möglichst viel Zeit mit den Menschen hat, die man liebt. Darum geht's. Und ich sag mal so, ich hätte auch nichts gegen die 100, wenn man denn so lange auch gesund bleiben kann.
19: Wow. Vielen Dank. Guter Punkt übrigens, was Sie eben gesagt haben, wenn man möglichst viel Zeit mit den Leuten verbringen kann, die man lieb hat. Das ist ja dann die Frage, sind die dann alle noch da? Aber dazu kommen wir später. Ich bin ja hier offenbar die alte Frau in dieser Runde. Ich bin 58. Ich weiß auch nicht so genau, wie alt ich werden möchte. Also schon so, wie Sie es gesagt haben, Frau Dr. Gartenbach, so 90 Jahre. Wenn ich bis dahin gesund bleibe. Und das ist der Punkt. Bei Longevity geht es nicht darum, das Altern und das Sterben zu überwinden, sondern die gesunde Lebensspanne so weit wie möglich auszudehnen. Und nach allem, was ich gelesen habe in der Vorbereitung für diese Sendung, steht die Langlebigkeit auf 4 Säulen. Bewegung, Ernährung, Schlaf und psychische Gesundheit. Und bei psychischer Gesundheit, da sind soziale Bindungen mit gemeint. Frau Dr. Gartenbach, fangen wir mal mit dem Schlaf an. Warum ist Schlaf so wichtig?
24: Im Schlaf erholen wir uns. Im Schlaf werden unterschiedliche Prozesse im Körper angestoßen, die die Regeneration vorantreiben, was am Tag eben nicht funktioniert. Und wir die Prozesse, die im Körper am Tag sehr genutzt werden, eben wieder ins Gleichgewicht bringen. Und deswegen brauchen wir Schlaf. Deswegen stimmt das ja gar nicht mehr. Früher haben wir ja immer alle gesagt, habe ich das im Studium auch immer noch gelernt, ja, schlafen kann ich, wenn ich tot bin. Aber das wissen wir ja, zum Glück ist das eben nicht mehr so. Und wir wissen, dass Schlaf eins der wirklich großen Hebel sind, die wir eben nutzen können. Und dann, wenn wir denn gut schlafen können und gesund sind.
19: Ja, wenn wir gut schlafen können. Und dann gibt es diese Faustregel, 7 Stunden sollte jeder?
24: Ja, so 7 bis 8 Stunden, genau.
19: Und was ist mit den Menschen, die behaupten, ich brauche nur 4 oder 5?
24: Es gibt tatsächlich Menschen, die brauchen weniger, aber es ist eine Frage, ist das wirklich so? Es gibt nicht so viele, die jetzt wirklich nur so wenig brauchen. Manchmal ist es auch nur Gewohnheit. Manchmal spuken uns auch die Hormone dazwischen. Unser Cortisol kommt zu früh, wir werden zu früh wach. Frauen in der Perimenopause, Menopause kennen das, dann kommen vielleicht noch Beschwerden hinzu. Manche haben vielleicht eine Schlafapnoe, also das Schnarchen, das nachts aufhören zu atmen, das lässt uns dann auch nicht so gut schlafen. Und gerade auch wenn wir viel Stress haben, ist das Hormonsystem nicht mehr so ganz in Balance. Dann ist es draußen laut, dann ist es hell, dann ist es warm. Die Kinder haben, merken das dann auch gerne mal, wenn dann die Kinder kommen und man kann nicht mehr so gut schlafen. Es gibt natürlich unterschiedliche Störfaktoren, die da so reinspielen.
19: 08000441777, 08000441777. Wir reden über Longevity heute, also Langlebigkeit. Und auf YouTube sind Sie ja auch mit dabei, unser YouTube-Kanal ARD Mitreden. Und da hat auch schon der erste User gepostet, alt werden will jeder, alt sein will keiner. Ja, sagt Frau Gartenbach sofort. Also diese Weisheit scheint immer noch zu stimmen. Wir tragen mal noch zusammen sozusagen die 4 Säulen der Langlebigkeit. Herr Schreder, was ist mit der Bewegung? Also gibt es da wirklich Studien? Wie oft muss ich mich bewegen, damit ich keinen Herzinfarkt bekomme? Wer mit dem Rauchen aufhört, wie viele Jahre bekommt der geschenkt, Herr Schreder?
25: Mehrere Fragen. Also erstmal, das ist tatsächlich eine Säule, die eigentlich fast die nullte Säule ist tatsächlich, haben wir jetzt Rauchen angesprochen, ist tatsächlich erstmal schädliche Dinge lassen. Also Rauchen ist das prominenteste Beispiel. Rauchen sind 13 bis 20 Jahre, je nachdem welcher Forschung man glaubt, Lebenserwartungen, die dahin gehen. Das ist riesig. Das ist mehr als fast alles, was ich positiv rausholen kann mit einer einzelnen Maßnahme. Alkohol ist ein Thema. Wenn es um negative Sachen geht, Stress sollte man nicht zu viel haben in seinem Leben, ist definitiv auch ein Lebenszeitkiller. Gefährliche Dinge lassen ist auch ein Thema. Und wenn wir über die positive Säule sprechen, Sport, dann gibt es da natürlich wahnsinnig viele Studien. Ne? Also Sport ist ein Riesenthema, eine wichtige Mischung aus Kraftsport und Ausdauersport. Ist immer nicht zu vergessen. Es gibt auch so WHO-Richtlinien und müssen jetzt an der Stelle noch nicht zu sehr, glaube ich, ins Detail gehen. Aber einerseits die Kraft zu erhalten ins hohe Alter und halt auch Kraftsport zu machen, schwere Dinge zu heben, Übungen zu machen, ist ungemein wichtig. 2 bis 3 Mal die Woche Krafttraining, auch für ältere Menschen, ist fundamental wichtig, um dieses typische Altersphänomen auch aufzuhalten, was wir kennen, dass ältere Menschen häufig so unsicher und schwach werden. Das muss nicht unbedingt so sein. Man kann die Muskelmasse auch noch ins höhere Alter besser erhalten, als wir das heute häufig tun. Und Ausdauersport ist fundamental wichtig, um mein Herz-Kreislauf-System fit zu halten, meine VO2-Max, wie man so schön sagt, die Fähigkeit auch meines Körpers Sauerstoff aufzunehmen und dadurch quasi auch schnell und zügig einen Berg hochlaufen zu können, das kennt jeder. Das kann man durch Ausdauertraining am Leben erhalten. Man braucht eine gute Mischung aus lockerem Sport, also langsam laufen, stramm spazieren gehen, wo man sich auch noch bei unterhalten kann und dann auch ab und zu mal das Herz an seine Grenzen bringen, sprinten, schnell wirklich mal gucken, was kann mein Körper. Und wenn man das jede Woche unterkriegt, dann hat man schon mal eine Menge gewonnen. Und Sport kann gut und gerne, da sind die Studien nicht ganz so eindeutig über anderen Themen, aber irgendwas zwischen 6 bis 10 Jahre in der Lebenserwartung auf jeden Fall ausmachen.
19: Okay, Bewegung und Schlaf haben wir abgearbeitet. Gretchenfrage, sind es die Gene oder ist es der Lebensstil? Laut Untersuchung, also ich weiß, Sie sind die Experten, aber ich habe auch wahnsinnig viel im Vorfeld der Sendung gelesen. Laut Untersuchung ist es 50-50. Zu 50% entscheiden die Gene über unsere Langlebigkeit und 50% ist der Lebensstil. Stimmt das, Frau Gartenbach?
24: Zum heutigen Stand ja. Vor einem Dreivierteljahr bis Jahr hatten wir noch 93% sind Lifestyle und 7% sind Gene. Es kommt immer ein bisschen drauf an, welche Studien man anguckt. Aber auf jeden Fall sollte man sich nicht zurücklehnen. Wir wissen, dass wir über eine Lifestyle-Veränderung, also all die ganzen Dinge, die wir gerade gehört haben, können wir einen riesen Einfluss auf unsere Gesundheit nehmen, auf allen möglichen Ebenen. Der Körper ist so ein komplexes biochemisches und physiologisches System. Wir können an so vielen kleinen Rädchen drehen, damit das ganze große Rad gut funktioniert und uns durch ein Leben trägt, voller Gesundheit. Und deswegen ist es auch, musste mir gerade aufschreiben, dass ich das auf keinen Fall vergesse, weil ich das extrem wichtig finde. Wie wir gerade gehört haben, Kraftsport ist extrem wichtig. Und es ist egal, in welchem Alter wir anfangen. Besser, bevor wir 40 werden, am besten Mitte 30. Aber es ist wirklich egal, ob wir 60, 70, 80 sind, einfach mit einer guten Bewegung, richtig am besten mit einem Trainer mal die Bewegungen üben, dass man nicht in eine Fehlhaltung reintrainiert. Aber Kraft, Sport und Bewegung ist in jedem Alter einfach das Nonplusultra.
19: Das ist ja hochinteressant. Ich habe auch Kraftsport mir notiert, weil das hat mich wirklich überrascht jetzt schon zu so früher Stunde in unserer Sendung. Mitreden Deutschland diskutiert. Wir reden heute über Langlebigkeit, Longevity, gesund, alt und glücklich. Was machen Sie denn, um möglichst lange gesund zu bleiben? Frage ich mal Daniel Ruppert, der ruft aus Berlin an, richtig? Guten Abend, Herr Ruppert.
0: Guten Abend, ja. Also indirekt aus Berlin. Ich bin gerade auf der Autobahn. Ich bin auf den Autohof gefahren.
19: Danke, Herr Ruppert. Also das heißt, Sie stehen.
0: Alles super.
19: Sie stehen.
0: Genau, ich stehe und alles entspannt, genau.
19: Was machen Sie? Halten Sie sich fit?
0: Ja. Sehr sogar. Also was mache ich hauptsächlich? Ich mache eigentlich sehr eine Mischung aus Sport. Das haben wir ja gerade schon besprochen. Kontrolliere, ich sag mal, in einem angenehmen Maß meine Ernährung. Achte darauf, dass ich halt nicht zu viel von zu schlechtem Sachen esse. Aber gehe halt jeden Tag ins Eisbad und mache jeden Tag Atemtechniken. Also ich mache so Thermoregulation und Sauna auch noch, aber ich bin im Bereich der Thermoregulation ein bisschen unterwegs und optimiere mich da.
19: Das, genau. Das müssen Sie erklären. Haben Sie eben gesagt, Sie gehen jeden Tag ins Eisbad?
0: Ja, genau.
19: Wo macht Berlin, man das?
0: Ich habe bei mir in Berlin habe ich ein permanentes Eisbecken quasi mit einer Kältepumpe. Und da habe ich jeden Tag ein 3 bis 4 Grad kaltes Eisbad, wenn ich möchte. Und weil ich das selber auch unterrichte, also dabei auch quasi selber auch Kunden habe, um sozusagen das beizubringen, aber auch für mich privat immer nutze.
19: Also ein Longevity-Trainer?
0: Genau, sowas. Also Longevity in dem Fall nicht, also eher so Stressmanagement und Stressresilienz, was natürlich aber auch ein Thema für Longevity ist. Also ich arbeite eher im Bereich, einmal Stress besser in den Griff zu kriegen im Alltag durch Atemtechnik, durch Kälteexpositionen, stressresilienter zu werden oder im Bereich auch von Entzündungsreduktionen zu arbeiten, das heißt Entzündungen in den Griff zu kriegen oder Immunsystem zu trainieren. Und da ist Thermoregulation eins der momentan interessantesten Sachen.
19: Wie lange machen Sie das schon?
0: Ich mache das seit 16 Jahren mittlerweile.
19: Und merken Sie, dass Sie sich viel besser fühlen als früher? Oder merken Sie irgendwie, oh Gott, ich altere ja gar nicht? Alle Frauen pfeifen mir hinterher?
0: Das wäre super, das ist nicht der Fall. Aber es ist schon so, dass ich merke, dass ich insgesamt, je älter ich geworden bin, im Rahmen meines eigenen Trainings ich fitter geworden bin, auch mental. Also es ist wirklich so, dass ich jetzt im Vergleich von vor ein paar Jahren, also ich bin von Beruf Architekt und habe da auch 2 Burnouts hinter mir ganz, ganz früher und habe dann auch durch eigenes Interesse, ich wollte mich selber sozusagen da wieder rausregenerieren und bin dann in diese ganze Kältemethode, in diese ganze Atemtechniken eingestiegen und habe dann angefangen selber zu trainieren. Und dann habe ich schon relativ schnell gemerkt, dass das eine große Wirkung auf den Körper hat. Also mehr Energie, bessere Stimmung, aber auch, wenn ich jetzt beim Arzt bin, Bluttests mache oder wenn ich Entzündungsmarker messen lasse oder eigene Gesundheit testen lasse, ist schon auch gesund, ja. Also ich, genau.
19: Sehr stark. Also vielen herzlichen Dank, dass Sie uns davon erzählt haben, Herr Ruppert. Bitte bleiben Sie gesund. Ist ja hochinteressant. Auch das mit dem Eisbad finde ich mutig. Reden wir gleich drüber, aber ich will noch mal kurz zu Herrn Schreder, Tim Schreder, Autor und Filmemacher, weil ich bei Sie haben ja auch so eine Doku gemacht und da meine ich, haben Sie gesagt, die Gene wären nur zu 15% verantwortlich und den Rest könnte man optimieren.
25: Richtig, das ist das, was eben angesprochen wurde. Es gab lange Zeit so den Richtwert, jetzt über mehrere Jahre so, dass die Gene, je nachdem, wen man dann gefragt hat, hieß es so zwischen 10-25% ausmachen und der größte Teil der Lebensstil ist. Jetzt gibt es genau, wie eben gesagt, diese neue Studie, die quasi sagt, das ist 50-50. Was man davon jetzt glaubt, ist am Ende, glaube ich, die eine ganz klare Antwort gibt es nicht. Ich glaube, die wichtigste Erkenntnis ist erstmal, es ist viel mehr der Lebensstil, als wir denken. Also wenn ich mich so erinnere, noch vor einigen Jahren oder auch so noch, als ich groß geworden bin, war eher noch so das Ding, das ist quasi vorherbestimmt, wie alt wir sind und wie alt wir werden und wie lange wir gesund bleiben. Und ja, das kann man so ein bisschen beeinflussen, aber eigentlich ist das sozusagen, sind wir dem fatalistisch ausgeliefert. Und da, selbst wenn jetzt die, ich sag mal, aktuellen Studien mit 50-50 stimmen, muss man sagen, merkt man doch, wir haben viel mehr in der Hand, als wir denken. Was ich noch einen spannenden Grund finde, warum das auch so schwierig ist herauszufinden, ist ja schon diese Beobachtung, die man hat, dass sich häufig alte, gesunde Menschen häufen, zum Beispiel in bestimmten Familien, ja, dass man dann sagt, ja, interessant, da sind ja besonders viele Menschen alt geworden und auch gesund geblieben. Da guckt die Wissenschaft natürlich auch hin, hat auch versucht, dann Gene zu finden, bestimmte Dinge zu finden, warum werden die alt? Die findet man tatsächlich so einfach nicht, wie man sich das fest vorstellt. Und was ich da spannend finde, ist, dass sich natürlich auch nicht nur durch die Gene was vererbt, sondern, und der Effekt ist total schwer rauszurechnen, es vererbt sich ja auch ein Lebensstil. Also wenn ich groß werde in einer Familie, wo sich gesund ernährt wird, wenn ich groß werde in einer Familie, wo Sport einfach zum Leben dazugehört, wenn ich groß werde in einer Familie, wo nicht geraucht wird, wo nicht exzessiv getrunken wird, dann bin ich auch geneigt, diese Lebensstile zu übernehmen in mein eigenes Leben.
19: Ja.
25: Das dann später auseinanderzukriegen, ja, was waren denn jetzt die Gene und was war jetzt der Lebensstil, ist überhaupt nicht so einfach.
19: Aber ich will da mal kurz einhaken, weil ich natürlich...
25: Wir haben viel mehr in der Hand
19: als... Weil ich natürlich Gegenbeispiele habe, Herr Schreder, die Sie wahrscheinlich alle kennen, Altbundeskanzler Helmut Schmidt. Kettenraucher. Er war nicht gesund, das weiß ich. Er hatte Herzschrittmacher, er hatte Bypassoperationen, aber er ist 96 Jahre alt geworden und ich gehe davon aus, auf dem Sterbebett hat er seine letzte Zigarette geraucht. Ich habe jede Menge Beispiele in meiner Familie von dicken, gemütlichen, unsportlichen Menschen, die auch schon weit in den 90ern sind. Was ist mit den Fällen?
24: Naja, da geht es vor allen Dingen darum, dass wir nicht nur aus einem Grund altern, krank werden und dann sterben, sondern es ganz viele unterschiedliche Ursachen gibt, die zusammenspielen. Und das kann man sich ein bisschen wie eine Waage vorstellen, nur nicht mit zwei, sondern mit hunderten verschiedenen quasi Tableaus. Und überall wird quasi ein kleines Gewicht draufgelegt. Und ja, natürlich kann man dann sagen, er hat ja auch lebenseinschränkende Erkrankungen gehabt. Man weiß jetzt nicht, ne? Vielleicht war das Rauchen für ihn genau das, was ihn glücklich gemacht hat. Vielleicht wäre es aber auch das mit den Kindern im Park rumrennen gewesen, was er vielleicht nicht mehr konnte, das weiß ich jetzt nicht. Mhm. Aber es ist immer eine Sache, wie resilient sind Zellen, wie resilient ist ein Körper und wie kann er mit Krankheiten umgehen und wie wird er gefordert? Und ja, wir haben natürlich so Beispiele, wir haben aber auch Gegenbeispiele. Wir haben Menschen, die mit 50 an einem Herzinfarkt sterben. Oder an Krebs oder
19: ja
24: oder,
19: und die ja. Vielleicht noch die
24: und
19: die
24: da hört man natürlich
19: vielleicht sogar so, sehr sportlich waren, ja.
24: Ja, genau, also das ist immer so eine Frage, deswegen ist die personalisierte Medizin so interessant, weil wir da jetzt ja viel mehr rausfinden können, was denn ein Individuum, also das Individuum wirklich braucht.
19: Ich will gleich mal auf den Satz eingehen, den Sie gerade gesagt haben, weil das auch jemand, warten Sie kurz, Herr Schreder, weil es hat nämlich jemand auch auf YouTube geschrieben, Sie haben gesagt, das hat Ihnen vielleicht glücklich gemacht, das Rauchen. Positive zwischenmenschliche Beziehung und Kommunikation pflegen, das kann die Gesundheit fördern. Fragt hier jemand auf YouTube, auf unserem YouTube-Kanal, @ARD mitreden. Da möchte ich gleich auf diese wie wichtig ist die Psyche bei der Longevity? Will ich gleich darauf eingehen. Ich will aber erst Herrn Wächter dran nehmen. Der ruft aus Hannover an und der ist nämlich schon so lange dran. Herr Wächter, schönen guten Abend. Sabine Dahl hier von Mitreden Deutschland.
1: Ja, schönen guten Abend, Frau Dahl, und schönen guten Abend in die Runde. Also ich hätte eigentlich nur einen Tipp, und zwar mehrfach am Tag Forever Young von AlphaVille zu hören. Nein, also die Punkte wurden ja jetzt schon genannt, also dass das eben viel, dass es so ein Strauß ist von Maßnahmen, die man irgendwie pflegt. Da ist natürlich Sport wichtig, für mich auch schon immer, mein Leben. Also ich gehe gern wandern, also sehr häufig, im Schnitt einmal die Woche. Bringt mir total viel, also auch für die Stimmung und die Erlebnisse, Impressionen und so weiter. Auch dieses Kontemplative, frische Luft, Weitsichten und so weiter. Das muss ja gar nicht auch sonst so sein im Himalaya oder in den Alpen. Das kann man hier auch im Weserer Bergland oder Leinebergland, Schaumburger Land, Harz machen. Kurze Wege. Eigentlich ist es ja auch eine Binse, wo man sagt, man macht die Dinge, wo man Lust drauf hat und Freude, das ist, und eben auch das Soziale und Ernährung und, ne? Also dieses Ganze im Zusammenspiel, finde ich, dass das dann schon eine Menge bringt, ne?
19: Offensichtlich, ja. Und das ist ja, passt ja auch dazu. Vielen, vielen Dank, Herr Wächter, dass Sie angerufen haben beim Mitreden. Und das passt ja auch zu dem Punkt, den wir gerade hatten. Positive Lebenseinstellung, psychische Gesundheit. Warum sind soziale Bindungen, Frau Dr. Gartenbach, so wichtig?
24: Also wir haben die Harvard Grant Study, eine der größten Studien, die uns zur Verfügung stehen. Und die zeigt eben, dass die Verbindung an sich und die Menschen, die uns so tragen, einen enormen Einfluss haben. Und da gibt es unterschiedliche Theorien. Am einfachsten kann man das damit beschreiben, wenn wir glücklich sind, wenn wir uns wohlfühlen, dann ist unser autonomes Nervensystem in einem Sicherheitsmodus. Das ist der sogenannte Parasympathikus. Wir sind in einem Modus, wo wir uns sicher fühlen, wo wir uns wohlfühlen, wo wir uns fortpflanzen können, wo wir gut verdauen, wo die Funktionen gut funktionieren, wo wir nicht wegrennen müssen von diesem klassischen Löwen, Tiger, wie wir das kannten, der Sympathikus, also unser Fight-or-Flight-Modus in unserem autonomen Nervensystem. Und da geht es vor allen Dingen nicht nur darum, was triggert einen denn von außen, sondern auch, was triggert einen von innen. Also die eigenen Gedanken, die eigene Narrative, all das, was wir uns so selber sagen, sind wir nett zu uns selbst und sind andere nett zu uns selbst und haben wir eine gute, verlässliche Bindung. Und das finde ich jetzt

0: Ja, es gibt Studien, die zeigen, dass Menschen, die gemeinsam mit anderen Menschen essen, sich gesünder ernähren. Also da kommen wahnsinnig viele Effekte zusammen. Ich möchte noch einen Satz ganz kurz zu Helmut Schmidt sagen, weil ich Helmut Schmidts Lungenarzt mal getroffen habe im Rahmen von anderen Dreharbeiten.
1: Okay.
0: Und Helmut Schmidts Lungenarzt gesagt hat, ihn würde nichts mehr aufregen als Helmut Schmidt, weil für jeden Helmut Schmidt hat er auch eine 45-jährige Frau da liegen, die halt mit 45 an Lungenkrebs verstirbt. Und das ist eine Sache, die ist mir immer ganz wichtig bei Langlebigkeit. Es ist immer eine Wahrscheinlichkeitsrechnung. Also wenn wir einfach sagen, in Deutschland haben wir eine Lebenserwartung von 80 Jahren, dann kostet mich Rauchen im Durchschnitt 13 Jahre davon. Das heißt, ich habe eine Lebenserwartung dann noch von 67. Jetzt mache ich vielleicht andere Sachen besonders gut, dann kann die auch wieder steigen. Das heißt, wenn es 100 Helmut Schmidts gegeben hätte, die genau das gleiche Leben geführt hätten, dann wären die vielleicht im Durchschnitt alle 70 geworden. Und der eine, den wir aber nur gesehen haben, der hatte halt wahrscheinlich Glück und ist halt so alt geworden, wie er alt geworden ist.
1: Okay.
0: Der war aber wahrscheinlich eher die Ausnahme.
1: Noch kurz Ergänzung?
2: Ja, es geht vor allen Dingen darum, ich finde das sehr beachtlich, weil Sie haben ja gerade gesagt, wir werden ungefähr 80, 83 Jahre und das ist so die klassische Lebenserwartung. Aber wir haben ungefähr nur 60 Jahre, die wir ohne lebensqualitätseinschränkende Erkrankungen leben. Also wir haben ungefähr 20 Jahre unseres Lebens, die wir in lebenseinschränkenden Erkrankungen leben. Was ich jetzt in meiner medizinischen Praxis so nicht sehe, ich sehe das deutlich mehr. Wir haben sicher mehr als 20 Jahre, gerade bei Frauen, die in die Perimenopause, Menopause kommen. Jede Frau, die mal Hitzewallungen gehabt hat und all die ganzen Themen, die da so mitkommen, das ist auch schon ganz schön lebensqualitätseinschränkend und beginnt schon deutlich früher. Und das vergessen wir häufig. Ne? Es alt werden heißt eben nicht nur alt werden.
1: Gut, wir haben den Helmut Schmidt ja als Beispiel jetzt zur Genüge sozusagen besprochen. Und Herr Schröder, Sie haben ja da auch dann, also auch interessant, dass Sie den Lungenarzt getroffen haben. Der Herr Brugger aus Hamburg, der hat ein paar andere, ich erlaube mir zu sagen, Fossilien für uns, nämlich die Rolling Stones. Hm. Herr Brugger, guten Abend.
3: Ja, hallo, hier ist Klaus Brugger aus Hamburg.
1: Die Stones, denen scheint es ja offenbar einfach gut zu gehen, weshalb die so alt sind. Oder sind es irgendwelche mysteriösen Kliniken in der Schweiz?
3: Letztens kam ein Interview mit Ronnie Wood, dem Gitarristen, ich glaube, er ist der Jüngste mit 80 Jahren, zur neuen Platte. Und er hat mir, weil ich jetzt auch schon langsam ältes Semester bin, er hat mir richtig aus dem Herzen gesprochen, was ich eigentlich gar nicht so artikulieren konnte. Aber er wurde interviewt und der Interviewer fragte ihn, werden Sie noch eine neue Tournee machen zur Platte? Wird das die letzte Tournee sein? Und solche Fragen hat er gestellt. Und Ronnie Wood hat geantwortet, sind Sie noch dran?
1: Ja.
3: Ja, hat geantwortet und ich mache jetzt den Tonfall und die Antwort von Ronnie Wood im Originalton nach.
1: Okay.
3: Er hat geantwortet, how can you talk about that? Das war sein Tonfall und seine Antwort. Und er war natürlich, also er war echt entrüstet.
1: Okay.
3: Weil er über so etwas reden kann. Und ich glaube, das ist sein Geheimnis und das der Rolling Stones. Dass sie einfach gar nicht dran, ja, dran denken vielleicht schon, aber, und auch, ich würde nicht sagen, sie schieben das weg, sondern sie wollen einfach nicht dran denken und darüber reden. Es ist wahrscheinlich so.
1: Gut, dann sind wir bei der nächsten Weisheit, Herr Brugger, jeder ist so alt, wie er sich fühlt, ne?
3: Ja, und ich denke nicht, dass Sie das wegschieben wollen, sondern dass das einfach eine Einstellung ist, was kütt, das kütt.
1: Ja.
3: Ich glaube, ich sage der Köln. Und ich nehme es, wie es kommt. Und so ist halt das Leben.
1: Nicht gegen genau.
3: Diese Sendung. Es sind bestimmt wertvolle Tipps dabei, aber Ronnie Wood hat mir gefallen.
1: Dankeschön, dass Sie das mit uns geteilt haben. Dankeschön, Herr Brugger. Ich möchte noch kurz Herrn Schröder fragen oder vielleicht auch Frau Gartenbach. Herr Schröder, da Sie aber alle möglichen Menschen kennen, was ist denn mit diesen mysteriösen Kliniken in der Schweiz?
0: Die Mysterie. Naja, also wir haben ja eben über die vier Säulen gesprochen und dann gibt es natürlich noch erweiterte oder komplexere medizinische Verfahren und Versuche, Menschen langlebiger zu machen über Bewegung, Schlaf, Stress und gesunde Lebensgewohnheiten hinaus. Es geht da um verschiedenste Verfahren. Es gibt Peptide, also Sachen, die man Menschen quasi spritzt, um bestimmte

0: Prozesse im Körper so zu verändern, dass man langlebiger wird. Es gibt, ich habe mir in New York eine Langlebigkeitsklinik angeschaut, da hat man Blutplasma-Austausch gemacht, also quasi Blutwäsche, um quasi Menschen zu verjüngen. Also es gibt ja sozusagen verschiedenste medizinische, aufwendigere Verfahren, die man versucht, um Menschen über das, was wir schon besprochen haben, hinaus langlebiger zu machen. Das ist in Deutschland noch eher wenig der Fall. Gibt auch hier schon solche Kliniken und Zentren. In den USA gibt es schon ein paar mehr davon. In der Schweiz gibt es auch ein paar mehr davon. Da muss man sagen, das ist im Moment noch die Spitze des Eisberges. Okay. Also den größten Teil macht man heute mit Ernährung, Sport, Schlaf. Aber es gibt mittlerweile schon auch Verfahren in solchen Kliniken, die darüber hinausgehen, wo man vielleicht noch ein bisschen mehr rausholen kann. Und meine Vermutung ist, das wird noch mehr werden und dann tun sich nämlich ganz andere Fragen auf. Die Frage nach sozialer Gerechtigkeit, nach Verfügbarkeit, das, und ganz viele unbequeme Fragen.
1: Ja, nee, finde ich aber gut, dass Sie das anreißen. Das besprechen wir auch noch später. Aber was ist denn zum Beispiel mit Nahrungsergänzungsmitteln, Frau Dr. Gartenbach? Wir haben auch eine Frage. Da hat schon vorab auf unserer Seite mitreden.ard.de, da hat schon die Frau Hirt aus Villingen-Schwenningen im schönen Baden-Württemberg, die hat geschrieben, gerne wüsste ich, welche Nahrungsergänzungsmittel ab dem 59. Lebensjahr denn empfehlenswert sind. Also Vitamin D, Magnesium, dann hat sie noch alles Mögliche geschrieben, Kreatin, Hyaluron. Und. Was macht Sinn?
2: Also erstmal zu dem Fakt, wenn wir uns die Schweiz angucken, die ist gar nicht so unterschiedlich zu Deutschland. Da sind die Regularien für uns Ärzte sehr ähnlich. Da darf man genau oder sehr Ähnliches machen wie hier. Wenn man Richtung Bahamas und Co. geht, sprechen wir dann nochmal von ganz anderen Dingen wie Gentherapien und Co. Aber eben, wie wir jetzt gehört haben, Lifestyle ist schon mal das Allerwichtigste. Ohne das macht es wirklich überhaupt keinen Sinn, überhaupt Therapien zu machen. Und generell sollte man natürlich erstmal wissen, wenn man was macht, warum macht man das? Man sollte seinen Körper verstehen, man sollte seine Risiken können. Und wir können ja mittlerweile individualisieren. Wenn wir jetzt von Supplements sprechen, gibt es natürlich eine gute Studienlage von Frau Professor Bischoff-Ferrari aus der Schweiz zum Beispiel, wirklich eine sehr gute, die Do Health Study, wo wir wissen, dass eben Omega-3-Fettsäuren und Vitamin D im Alter die Sterblichkeit deutlich reduzieren. Jetzt gibt es natürlich immer wieder die großen Headlines in den Fokus, Spiegel und Co. Mit Supplements bringt man sich um und das ist alles nicht nötig. Und, ne? Wir wissen aber mittlerweile, es gibt zum Beispiel eben das Omega-3 und das Vitamin D, wissen wir, ist absolut sinnvoll, haben wir eine gute Studienlage. Und wir wissen natürlich auch, dass wir messen sollten, dann handeln. Und dann wieder messen. Es macht keinen Sinn, sich da einen bunten Schrank an Supplements hinzustellen und dann erzählen, ich nehme 30 Supplements, 40 Supplements. Das ist ja kein Kompliment. Das ist ja nicht ein Ziel, was wir erreichen wollen. Es ist immer eine Frage von, was fehlt uns im Körper? Was sollten wir ausgleichen? Angebot und Nachfrage. Also was braucht der Körper denn eigentlich? Was kann der Körper denn eigentlich resorbieren? Ja, also der Darm muss es ja auch noch resorbieren. Und dann guckt man natürlich, okay, was macht denn Sinn? Für das Kreatin zum Beispiel haben wir eine sehr gute Datenlage, so eins der ältesten und bestuntersuchten Supplements. Aber dann wird es auch noch mehr und mehr dünner. Wir wissen, dass Magnesium über 300, manche Daten zeigen 400 bis 600 Prozessen. Manchmal kann man ja Sachen doppelt rechnen, dann klingt die Zahl ein bisschen größer, beteiligt ist. Und das macht auch Sinn für gewisse, da was dazuzunehmen. Aber am Ende wird es nicht die Studienlage geben für die Supplements, weil die eben frei verkäuflich sind. Ja? Und wer steckt das Geld eben da rein?
1: Und was Sie sagen, um das abzukürzen, kann ich da einfach zu meiner Hausärztin, meinem Hausarzt gehen oder sollte ich doch lieber zu einer Fachärztin wie Frau Dr. Gartenbach gehen, die eine Longevity-Expertin ist?
2: Naja, es ist so, beim Vitamin D und Omega-3, das können auch die Hausärzte mittlerweile, sind da gut weiter und fortgebildet, aber das ist eben so eine Sache. Wenn ich Hausarzt bin, dann sehe ich ungefähr, wenn ich gesetzlich versicherte Patienten betreue, im 7-Minuten-Takt die Patienten. Okay. Ich habe das selber viele Jahre gemacht und da muss man abends noch die Energie haben, um sich weiterzubilden. Wir sind verpflichtet, uns weiterzubilden, aber es ist dann immer die Frage, in welchem Bereich machen wir das? Gehen wir da in die Prävention rein und welchen Teil der Prävention gehen wir in die Behandlungen von den Erkrankungen rein, die meine Patienten haben. Und dementsprechend darf man das auch nicht so böse nehmen, wenn der Hausarzt sich vielleicht damit nicht so im Detail auskennt, weil wir lernen das nicht im Studium.
1: Wir wollen mal hören, was Anton König dazu sagt. Der ruft aus Germeringen an. Ich sag, da ist er. Schönen guten Abend, Herr König.
3: Guten Abend in die Runde,
1: Ich wollte gerade fragen, ist das Germeringen in Bayern? Aber ja, ist es.
3: Ja.
1: Und sind Sie auch zum Thema Langlebigkeit unterwegs? Machen Sie so, optimieren Sie sich?
3: Ich bin so in der Mitte drin, weil ich bin 79 Jahre alt und da ist man so in der Mitte irgendwo drin.
1: Ja.
3: Und mal zum Zustand, also mir geht's gut und ich gehe einmal im Jahr zum Arzt, der bestimmt meine Blutwerte. Das mache ich immer, wenn ich geimpft werde. Und der sagt, ich hätte ein super Blutbild, bräuchte mir keine Sorgen machen und erläutert mir das auch. Und aber es ist so eine Geschichte, wenn man 79 ist, also ich muss jeden Tag, ich sage immer zum Spaß, damit ich unter die Leute gehen kann, eine Stunde in der Früh Gymnastik machen, eine gute, dass ich halt fit bin, so, dass man halt gut geht. Und ich habe zum Beispiel vor einem Jahr habe ich Tai Chi noch angefangen, um mich etwas zu verbessern. Und ich gehe dreimal in der Woche, ich betreibe einen Tanzsport schon seit Ewigkeiten, ich gehe dreimal in der Woche noch in einen Tanzsportverein. Und also richtig mit Trainer, nicht zum Seniorentanz, wo man gut rumsteht, sondern richtig, wo man also richtig geschunden wird, in Anzahl altersadäquat geschunden wird. Und also insofern muss ich sagen, tue ich schon viel dafür und achte zwar auf die Ernährung und das Ganze, aber ich glaube, es werden durch die Diskussion so Illusionen erzeugt, also zum Beispiel, dass man mit Nahrungsergänzungsmitteln einen Haufen machen kann. Ich glaube, dass eine ganz normale Ernährung, vielleicht wenig Fleisch, wenig tierisches Eiweiß, dass das also ganz gut ist. Oder zum Beispiel zum Kraftsport hätte ich jetzt doch einmal eine Frage, weil das hört man immer wieder. Ich bin nämlich ein Gegner des Kraftsports, weil alle Schulkameraden und so, die kräftig Kraftsport getrieben haben und einen Zentner in die Luft gehoben haben mit einem Arm, die sind mittlerweile alle gestorben. Also es tut mir jetzt wirklich leid, weil bei denen hat der Kraftsport nur dazu geführt, dass sie ihre Blutdruck recht erhöht haben. Und dann haben sie einen Haufen mit. Ich muss zum Beispiel auch keine Medikamente schlucken. Also
1: Herr König, das ist echt toll. Also ich freue mich sehr.
3: Ich bin auch noch nicht operiert, aber
1: das für ihre schon gute Kraftsport. Genau, Kraftsport. Für ihre gute Gesundheit. Und ich will nämlich das mit dem Kraftsport, will ich nämlich direkt mal, weil da sind Sie ja jetzt genauso aufmerksam geworden wie ich vorhin. Da will ich dann auch nochmal nachfragen bei Tim Schreder. Das mit dem Kraftsport ist irgendwie wirklich für einige Leute überraschend. Und er sagt, nee,
0: ja,
1: wer einen Zentner in die Luft stemmt, das muss nicht unbedingt gesund sein, siehe Blutdruck.
0: Genau, also ich glaube, weil man Kraftsport halt oft verbindet mit genau dem, was gerade beschrieben wurde, nämlich damit möglichst, also gerade dieses sehr, ich sage jetzt mal, sehr männliche Verständnis von Kraftsport, von jungen Männern möglichst schwer, möglichst hart zu trainieren, um einen möglichst breiten Bizeps und eine möglichst große Brust und vielleicht noch ein Sixpack zu bekommen. Genau darum geht es aber nicht, wenn wir von Kraftsport reden im Sinne von Langlebigkeit. Deswegen glaube ich, ist mal so für mich ein gutes Sprichwort, trainier nicht für den Spiegel, sondern trainier für deine Gesundheit. Also wenn wir im Sinne der Langlebigkeit über Kraftsport sprechen, dann reden wir eben nicht darum, möglichst schwere Gewichte so hochzuheben, dass ich bestimmte Körperpartien irgendwie in die Größe ziehe, um toll auszusehen, sondern darum, Stabilität zu erhalten, eine gewisse Kraft zu erhalten. Das geht auch mit Körpergewicht. Dafür braucht es gar nicht unbedingt schwere Gewichte, sondern das geht auch einfach nur mit meinem eigenen Körpergewicht, Liegestützen, Sit-Ups. Kraftsport kann auch sowas Banales sein wie einen steilen Berg hochlaufen. Auch das ist dann ja schon eine Kraftanstrengung für meine Beine. Es geht halt darum, dass man seine Muskeln benutzt, um die Muskelmasse nicht zu verlieren. Denn die Alles nimmt klar. im Alter immer weiter ab, wenn man nichts tut. Und dann wird das auch immer schneller. Und dann haben wir irgendwann diese Unsicherheit. Und wenn ich höre, dass der Anrufer gerade beispielsweise ja tanzt und das auch sehr ambitioniert, dann bin ich mir sicher, auch dieses Training wird schon Kraftsportelemente haben und wahrscheinlich den Dienst erweisen. Tatsächlich dieses Krafttraining, was gerade beschrieben wurde, ist nicht unbedingt tatsächlich nicht förderlich.
1: Ich will mal auf eine, das hat klang eben schon so ein bisschen an bei Herrn König und das klingt hier auch bei uns auf unserem YouTube-Kanal an. Nämlich Herr Kiekhöfel fragt, wie viel Scharlatanerie gibt es auf dem Markt? Und Herr König sagte ja eben auch schon so ungefähr, ich bin 79 geworden ohne Longevity. Wie viel Scharlatanerie ist da auf dem Markt, Frau Dr. Gartenbach?
2: Es ist ein unregulierter Markt. Und dementsprechend tummelt sich da natürlich alles und gefühlt nennt sich natürlich auch jeder Longevity-Experte und da muss man einfach wirklich ein bisschen aufpassen. Wir sehen es gerade auf Social Media auch, dass viel mit der Angst der Menschen gespielt wird und dass die Algorithmen in Social Media natürlich sehr gut wissen, was man sucht und dementsprechend auch immer wieder getriggert wird nach den Themen und den Dingen, die man sucht. Und es gibt einfach nur begrenzte Ausbildungen und es darf halt, also wir Ärzte sind ja sehr eingeschränkt da drin, was wir dürfen. Ja, also wir haben vorhin kurz das Stichwort Peptide gehört, das dürfen wir gar nicht. Aber jeder, der nicht Arzt ist, darf jedem erzählen, was er davon wo sich auch immer im Internet kaufen soll und nehmen soll. Das heißt, die Regulation in unserem Markt ist relativ schwierig. Social Media feuert das ganze Thema ja natürlich auch noch an. Und dann muss man natürlich immer gucken, wenn jemand ein Statement zu etwas macht, wenn dann danach der Affiliate, also die Werbung für ein Produkt kommt, was dann genau dagegen hilft, dann sollte man das einfach mal in Frage stellen. Und ich hoffe einfach, dass da mehr und mehr jetzt kommt, weil das ist einfach ein Riesenbusiness natürlich. Und das macht natürlich skeptisch und das soll auch bitte skeptisch machen.
1: Und Herr Schreder, also Longevity, das Wort macht es ja schon klar, der Trend kommt aus den USA oder wo kommt das her?
0: Ja, ich glaube, das kann man so, also tatsächlich kann ich das so pauschal nicht beantworten. Ich glaube tatsächlich, das heutige Verständnis und dieser Begriff und diese spezielle Entwicklung von Longevity, so wie wir sie jetzt häufig halt betrachten, auch bei Social Media, kommt irgendwie so ein bisschen aus den USA, auch mit Brian Johnson als dem prominentesten Fürsprecher. Ich wollte noch ein gutes Beispiel für das Thema Charlatanerie anführen. Für mich ein sehr gutes Beispiel ist das Thema Protein. Ist ja auch ein Riesenthema. Also es gibt ja sehr große Unternehmen, ich will jetzt hier keine Namen nennen, die beispielsweise sehr aktiv seit Jahren dafür werben, allen Leuten zu erzählen, dass man 2 bis 3 Gramm Protein pro Kilo Körpergewicht am Tag doch bitte zu sich nehmen sollte. Und überall muss noch und noch und noch mehr Protein rein. Die Langlebigkeitsforschung zeigt ganz klar, das ist überhaupt nicht gut für die Langlebigkeit. Also die Langlebigkeitsforschung sagt ganz klar, eher um 1 Gramm Protein pro Kilo Körpergewicht, wenn man lange leben will. Mehr kann sogar kontraproduktiv sein und zu einer höheren Sterblichkeit führen. Jetzt gibt es aber halt nur mal Unternehmen, die Geld damit verdienen, Proteinpulver zu verkaufen und die deshalb ein sehr großes Interesse daran haben, dafür Marketing und Werbung zu machen. Und wer hat denn das Interesse daran, Werbung oder Marketing dafür zu machen, dass jemand weniger Proteinpulver kauft? Also den gibt es halt nicht. Und deswegen weiß ich gar nicht, ob das so oft Charlatanerie ist. Es gibt auch einen Interessenskonflikt. Also weil für die ganz basic Dinge wie Bewegung und gute Ernährung gibt es halt häufig auch gar keinen, der damit Geld verdient und deshalb auch gar keinen, der dafür sozusagen dann massives Marketing macht. Das ist natürlich bei Supplements oder bei Nahrungsergänzungsmitteln was ganz anderes. Und deshalb wird das Bild oft einfach verzerrt.
1: Wollen Sie noch kurz was sagen, Frau Gartner?
2: Ich wollte
1: gerne einmal kurz was sagen.
2: Beim Protein ist das halt eben so eine Sache. Es gibt ja überhaupt nicht schwarz und weiß für den Körper. Klar wissen wir, dass eine Zigarette schlecht ist und Sport gut ist, aber beim Protein ist es zum Beispiel so, wir brauchen eine gewisse Menge an Protein für den Muskelaufbau. Aber korrekt, wenn wir es zu lange zu hoch dosieren, hemmt es unterschiedliche Mechanismen im Körper, die dann wiederum eher das Alter beschleunigen. Es kommt auf Phasen drauf an. Okay. Aber wenn ich Muskelaufbau machen will, weil ich keine Muskulatur mehr habe oder weil die schon so abgebaut ist, dann brauche ich natürlich eine höhere Proteinmenge und da sind wir so bei 1,6 bis 1,3 Gramm pro Kilogramm Körpergewicht und je nachdem, was wir eben für Anforderungen haben. Es ist halt einfach in dem Bereich nicht so pauschal immer abzudecken. Mhm.
1: Aber ist doch gut. Jetzt haben wir ja so eine Mini-Faustregel. Ich möchte gerne noch den Herrn Stumpe schaffen, der ruft aus Hessen an, Bad Soden am Taunus. Herr Stumpe, wunderschönen guten Abend.
4: Ich grüße Sie alle in die Bundesländer. Bad Soden stimmt fast, Liederbach, aber das ist ein kleines Kaff.
1: Okay, aber Hessen stimmt, oder?
4: Hessen stimmt schon mal gar nicht.
1: wir müssen das etwas größer betrachten. Herr Stumpe, ja, sind Sie ein Fan von Longevity, von Langlebigkeit, irgendwie versuchen, so gesund wie möglich zu leben?
4: Ich benutze sehr ungern Fremdwörter. Und dieses Longevity ist Langlebigkeit auf Deutsch. Ist mir angenehmer.
1: Okay.
4: Und während der halben Stunde, die ich jetzt warte, was keine Kritik ist, hat sich aber die Diskussion ein bisschen mehr in eine andere Richtung verschoben. Und ich wusste nicht, ob Sie mich jetzt noch mit dem, was ich zu sagen habe, noch mal reinnehmen. Wobei ich sagen muss, ich habe seit ich 26 war, Multiple Sklerose. Und mir wurde damals gesagt, in 5 Jahren sitzt du im Rollstuhl und in 10 Jahren bist du tot. Und dann ist der Chefarzt rausgegangen.
1: Ja, und Sie sind noch da.
4: Und das hat mein ganzes Leben auf den Kopf gestellt. Ich habe mein Leben ganz anders geplant. Meine Langlebigkeit, ich wollte alt werden und ich wollte Familien gründen und ich hatte noch jede Menge Flausen im Kopf. Und da der Chefarzt mir alles verboten hat, was ich bisher gemacht habe, nämlich Sport und Fitness und so weiter, habe ich das erst mal 10 Jahre eingestellt. Und nachdem ich 10 Jahre gelebt habe und mir ging es noch gut, habe ich dann angefangen, weiterzumachen. Ich bin war danach 40 Jahre Discjockey in 4 verschiedenen Bundesstaaten, in 4 verschiedenen Kontinenten. Habe parallel dazu soziale Arbeiten gemacht, Essen auf Rädern gefahren und viel mit Leuten zu tun gehabt. Und ich finde, das ist mit das Wichtigste, dass man kommuniziert und sich die Mühen Lasten der anderen anhört und seine vorbringen kann. Es wird sowieso viel zu wenig geredet heutzutage. Heute ist es so, dass ich seit knapp 10 Jahren einen ziemlich hohen Pflegegrad habe, kann nicht mehr laufen, aber ich zehre davon, von meinen Weltreisen, die ich gemacht habe und von den Leuten, die ich kennengelernt habe. Das ist auch wichtig, dass man geistig fit bleibt und sich Ziele setzt und ich bin stur. Und
1: das wollte ich sagen, es hat wahrscheinlich auch Ihre ungeheure Willenskraft, hat Sie immer weitermachen lassen, oder?
4: Die Leute, die mich nicht mögen, sagen, du bist stur und ich sage, es ist Willenskraft.
1: Sehen Sie?
4: Und ich möchte Jahr zu Jahr älter werden und wenn es noch ein Jahr dazukommt, dann ist es gut. Und das will ich jetzt nicht unbedingt in irgendeinem Datum festmachen.
1: Alles klar. Herr Stumpe, ich muss leider auflegen, weil um 21 Uhr sind die Nachrichten. Aber ich danke Ihnen so sehr, dass Sie die halbe Stunde gewartet haben und dass Sie uns ein bisschen aus Ihrem Leben erzählt haben, aus Ihrem langen Leben, was ja ganz anders klang am Anfang des Telefonats. Was bringt Longevity wirklich gesund, alt und glücklich? Das ist unser Thema heute Abend bei Mitreden Deutschland diskutiert. Sie sind weiterhin sehr herzlich eingeladen anzurufen 08000 44 1777, die 08000 44 1777, und auf YouTube können Sie zugucken, können Sie kommentieren, ARD mitreden. 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Gleich nach den Nachrichten geht's weiter.

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1: Um 21 Uhr mit Antje Rennecke. Der Aufsichtsrat des Autokonzerns Volkswagen hat den Sanierungsplänen des Vorstands zugestimmt. Das hat das Unternehmen am Abend mitgeteilt. Geplant ist unter anderem der Abbau von zehntausenden Stellen. Außerdem soll die Produktion in einigen Werken eingestellt werden, unter anderem im Audi-Werk im baden-württembergischen Neckarsulm. Die Maßnahmen würden die Voraussetzungen schaffen, um den Konzern und seine Marken leistungsfähiger aufzustellen, heißt es in einer Mitteilung. Welche der Vorhaben aber konkret umgesetzt werden, steht noch nicht fest. Mehr als die Hälfte der Deutschen sieht in Russland eine Gefahr. Im neuen ARD-Deutschland-Trend sagten 56%, dass Deutschlands Sicherheit durch Russland stark oder sehr stark bedroht sei. In Westdeutschland ist der Wert noch etwas höher, in Ostdeutschland sehen dagegen nur rund 40% Russland als Bedrohung. Die deutschen Waffenlieferungen an die Ukraine halten die Menschen im Osten überwiegend für zu viel, im Westen für angemessen oder zu wenig. Bayerns Innenminister Herrmann wertet die Attacke auf eine Baustelle in München als einen Anschlag. In der vergangenen Nacht waren mehrere Brandsätze auf eine Baustelle geworfen worden, die sich in der Nähe eines Rüstungsunternehmens befindet. Herrmann sagte, die Tat sei ein weiterer Beleg für ein erhöhtes Anschlagsrisiko in Deutschland. Das Landeskriminalamt Bayern schließt ein politisches Motiv nicht aus. Tatverdächtig sind zwei bulgarische Staatsbürger. Sie wurden in der Nacht festgenommen. Nach dem eskalierten DFB-Pokal-Derby in Mannheim mit 120 Verletzten sollen die Sicherheitskonzepte verbessert werden. Das ist ein Ergebnis des heutigen Krisentreffens des baden-württembergischen Landesinnenministers Hagel und dem Präsidenten von 7 Fußballvereinen. Nach dem Treffen kündigte Hagel in Stuttgart an, künftig würden unter anderem die Einlasskontrollen verbessert. Außerdem würden Verstöße in Zukunft mit Bußgeldern für die betroffenen Vereine geahndet. Die deutschen Volleyballerinnen sind bei der Europameisterschaft im Viertelfinale ausgeschieden. Das Team unter Bundestrainer Giulio Bregoli verlor am Abend in Istanbul gegen Gastgeber Türkei mit 1:3 nach Sätzen, wie bereits in der Gruppenphase. SWR-Nachrichten, Redaktion Klaus Regeneck. Das Wetter in Baden-Württemberg und Rheinland-Pfalz. Nachts wolkig oder auch klar bei Tiefstwerten von 19 bis 12 Grad. Morgen in Baden-Württemberg häufig Sonne, in Rheinland-Pfalz phasenweise dichtere Wolken und es wird windig und warm, maximal 22 bis 33 Grad. Die weiteren Aussichten: am Samstag im Süden erst trüb und teils Regen, danach häufig Sonne, am Sonntag dann überall sonnig. Die Zeit 21.03 Uhr.
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2: Einen wunderschönen guten Abend. Hier sind wir wieder, Sabine Dahl, für Sie weiterhin am Mikrofon. Atmung, Achtsamkeit und Eisbaden. Alles für die Gesundheit, alles für die ewige Jugend. Mitreden, Deutschland diskutiert. Und heute geht es um die Longevity, um die Langlebigkeit. Bei mir im Studio ist Dr. Andrea Gartenbach. Sie ist Fachärztin für innere und funktionelle Medizin und Longevity-Expertin. Und ebenso ein Experte ist er geworden für die Longevity, ist der Fernsehmoderator, Autor und Filmemacher Tim Schreder, denn er hat mehrere Bücher zu dem Thema geschrieben und er hat auch eine ganz interessante Doku gemacht, was Menschen so alles tun, dem Tod ein Schnippchen, zumindest dem Alter ein Schnippchen zu schlagen. Wir haben in Berlin mal rumgefragt, was tun Sie denn?
3: Fast jeden Tag Sport, viele Schritte, versuchen auf den Schlaf zu achten.
4: Gesundes Essen, täglich Fahrrad fahren, viel laufen und weniger Stress.
5: Wir supplementieren viel am Tag, so mit den nötigen Magnesium und diese ganzen Sachen, also Vitamine, Zink und sowas. Eisbaden, Atemtechniken.
3: Und Sauna. Ich finde es ein bisschen crazy, das Gefühl, so ein mittlerweile volles Business ist. Es ist ja so ein richtiges Businessmodell, also dass alle noch an so Selbstoptimierungssachen denken.
6: Leute sind so hoch konzentriert auf solche Sachen, dass sie vergessen, dass es muss ein bisschen Spaß machen.
2: Es muss ein bisschen Spaß machen und dazu passt Jack Barrel, der uns auf YouTube verfolgt. Da können Sie nämlich auch mitgucken und mitkommentieren. ARD Mitreden ist unser YouTube-Kanal und Jack Barrel schreibt, warum rufen eigentlich nur Leute an, die alles richtig machen? Wo sind die Chipsfreunde, Schokoladenenthusiasten, Bewegungsmuffel? Sind die etwa schon alle tot? Schreibt Jack Barrel auf YouTube. Aber das ist auch meine Frage an Sie beide und wir haben ja eben auch diese ganzen tollen Leute gehört, die jeden Tag Fahrrad fahren oder joggen gehen. Und wir hatten vorhin gleich am Anfang der Sendung den Eisbader. Jeden Tag steigt dieser Mann in ein Eisbad. Wenn ich aber gerne, liebe Frau Dr. Gartenbach, mal so ein schönes dickes Rumpsteak mir reinziehe und dazu eine Flasche guten Rotwein. Das Leben ist kurz. Wir möchten es genießen.
7: Ich wäre dabei. Es kommt natürlich immer auf die Balance drauf an und auf die Qualität der Produkte. Seltenst macht es den Menschen Spaß, 24/7 für ihr ganzes Leben lang alles vermeintlich richtig zu machen. Das muss man wirklich jetzt in Anführungszeichen setzen, weil für mich ist richtig machen wahrscheinlich was anderes als für Sie beide. Und dementsprechend sage ich eigentlich immer 80% sich wirklich gut verhalten, eine gute Resilienz aufbauen, Sport machen, bewegen, gute Entscheidungen treffen, gut schlafen, tolle soziale Verbindungen haben. Und die 20%, das ist immer die Frage, also wir sollten ja sowieso wählen, was uns Spaß macht. Mir macht mein Leben Spaß, mich gesund zu ernähren und gesund zu sein und Sport zu machen. Es ist einfach eine Frage, was wähle ich aus? Wie gut fühle ich mich dann, wenn ich mal damit angefangen habe? Und dann kommen meistens doch immer bessere, richtige Entscheidungen. Und das Steak muss ja nicht gleich eine schlechte Entscheidung sein. Oder das ist ja nochmal was anderes, als wenn ich mir natürlich jetzt den Fertigburger reinziehe. Oder wir haben über Proteine gesprochen, also hochverarbeitete Lebensmittel in Shakes und Fertigessen. Ja? Nur weil da Protein draufsteht, viel Protein drin, heißt das ja nicht, dass es gesund ist. Ja? Das ist so ein bisschen wie die Milchschnittenwerbung früher. Milch ist drin, auch wieder in Anführungsstrichen, und soll gesund sein für die Knochen. Ja, man muss einfach ein bisschen hinterfragen. Und so sollte man auch die Balance wägen. Und das Wichtigste ist, dass man Freude hat an dem, was man tut. Und man kann wirklich an einem gesunden Leben sehr viel Freude haben. Es ist wunderbar. Ich fühle mich energiereich und voller Tatendrang.
2: Herr Schröder, Sie haben ja im Selbstversuch da auch einiges gemacht. Und das war Zwang oder haben Sie wirklich gesagt, boah, ich möchte das gerne machen? Oder ich mache das, weil die ARD mich dafür bezahlt?
8: Ja, das kam ja eigentlich danach. Also ich muss sagen, bei mir hat es ja tatsächlich, also die Beschäftigung für das Thema, ich würde sagen, ich habe vorher ein sehr durchschnittliches Leben geführt. Ich war weder besonders gesund noch besonders ungesund. So. Und ich bin da damals eigentlich über Brian Johnson gestolpert, den US-amerikanischen Multimillionär, der sich jetzt der Aufgabe verschrieben hat, unsterblich zu werden. Und habe ehrlicherweise erstmal gedacht, der Mann spinnt, um es in aller Deutlichkeit zu sagen. Und habe den in Los Angeles besucht und habe mit ihm einen Tag verbracht und mir alles angeguckt, was der so macht. Und der macht halt wirklich alles, was man nur machen kann und alles, probiert alles aus, was vielleicht einen länger leben lässt. So. Dafür hat er auch die finanziellen Mittel und auch die Zeit, das muss man immer dazu sagen, weil er hat halt sonst nichts mehr zu tun, weil er hat ausgesorgt und sein Unternehmen.
2: Das wollte ich sagen, er hat das Geld und die Zeit. Ne?
7: Das ist ja auch sein Unternehmen.
8: Er hat das Geld und die Zeit. Mhm. So. Und dann bin ich zurückgegangen und bin zum Max-Planck-Institut für die Biologie des Alterns nach Köln gefahren, was viel bodenständiger klingt als Brian Johnson, und habe gehofft, jetzt erzählt man mir da, ja, das ist ja alles Quatsch, was der Mann macht. Und das Gegenteil war der Fall. Also dann saß dort Professor Dr. Sebastian Grönke, sehr renommierter Altersforscher, und hat gesagt, ja, nee, es hat schon alles Hand und Fuß, was der macht. Und der hat schon sehr gute Chancen, wenn er nicht Pech hat, wirklich überdurchschnittlich alt und dabei auch relativ lange gesund zu bleiben. Und da wurde mir dann halt zum ersten Mal klar, dass halt viel mehr an der Langlebigkeit dran ist, als man so gemeinhin denkt. Man tut es ja gerne weg, weil es so unbequem ist, weil wenn man so leben möchte, dann muss man schon einiges ändern in seinem Leben. Und das haben wir dann getan, halt auch im Rahmen der Recherche für das Buch Einfach nicht altern, wo wichtig ein Fragezeichen hinter ist, weil das Buch tatsächlich fragt, also ist es denn so einfach, wie die Leute heute oft behaupten? Nein, ist es nicht. Aber gewisse Dinge gehen halt schon. Und da haben wir viel ausprobiert, meine Frau und ich gemeinsam. Und ich mache heute viel mehr Sport als früher. Ich ernähre mich gesünder und ich stimme zu 100% Frau Dr. Gartenbach zu. Es ist, ich habe mich letztens wahnsinnig geärgert über einen Podcast von Markus Lanz und Richard David Precht mit dem Titel Ein gesundes oder ein glückliches oder ein langes Leben. Und das ist genau falsch. Nur weil ein Leben gesund und lang ist, muss es nicht schlecht sein. Also Longevity hat nicht immer was mit Verzicht zu tun. Also ja, ein paar Sachen wie Rauchen, da wird es schwierig, nicht darauf zu verzichten, wenn man lange leben möchte. Aber in den meisten Fällen Also mein Leben ist wahrscheinlich gesünder und gleichzeitig glücklicher geworden. Ja. Ich fühle mich heutzutage an Tagen, an denen ich gar keinen Sport mache, schlecht. Und ich würde auch nicht sagen, dass der alte Tim sich besser gefühlt hat.
2: Da, vielleicht noch eine Ergänzung von Ihnen, liebe Frau Gartenbach. Sonst würde ich die Frau Linzmeier dran nehmen.
7: Das ist wirklich so. Man darf es einfach mal probieren und es kann unglaublich viel Spaß machen.
2: Mal gucken, was die Frau Linzmeier sagt. Ruft an aus dem schönen Bayern. Genau, guten Abend, Frau Linzmeier.
9: Schönen Abend in die Runde. Ja, wie gesagt, beim Thema Longevity, gesund, alt und glücklich. Na gut, es geht nicht immer ganz so zusammen. Also gut, ich bin auch schon 77. Ich muss sagen, gut, ein hohes Alter anzustreben, also ist vielleicht nicht immer erstrebenswert. Man soll ja dem Leben nicht mehr Jahre geben, sondern den Jahren wahrscheinlich mehr Leben geben. Aber wie sage ich jetzt, schauen wir mal in den Süden, nach Sardinien, in südliche Länder. Wie gesagt, da ist die eigene positive Einstellung gegenüber dem Altern, die ist ja maßgeblich, wird dort ja auch vom Umfeld geprägt. Das heißt, wenn ich das jetzt deutlich sagen darf, dort genießen auch die 100-Jährigen viel Respekt und Wohlwollen. Das ist oft in südlichen Ländern besser wie bei uns. Schauen Sie mal, wenn Sie in Altersheime gehen, Leute besuchen, wie gesagt, wie ich jung war oder die Ärztin bei Ihnen im Studio mit 39, habe ich auch gedacht, man will 100 Jahre alt werden. Wenn Sie sich das Alter mal wirklich anschauen, dann heute bin ich nicht unbedingt der Meinung, dass ich will keine 100 Jahre alt werden, denn es stirbt ja fast niemand gesund.
2: Und wenn Sie sich, ich hake hier mal ein, entschuldigen Sie, Frau Linzmeier, ich will mal nachfragen, und wenn Sie sich jetzt vorstellen, Sie werden 100, aber sind so wie, na so wie jetzt, mit 70?
9: Ja, aber das ist vielleicht möglich, aber wie gesagt, das ist nicht die Mehrheit.
7: Aber deswegen reden wir genau darüber.
9: Die Mehrheit, es stirbt ja fast niemand gesund. Also ich bin auch nicht so gesund. Ich habe auch Arthrose oder gut, ist nicht tragisch. Also ich will mich jetzt nicht beklagen und gar nichts. Ich muss auch heute keine 8-stündige Bergwanderung mehr machen. Könnte ich auch gar nicht mehr durchhalten. Aber die Möglichkeiten verringern sich schon. Also das merkt man. Und das Alter geht schon mit gewissen Einschränkungen einher, ohne dass man sich darüber beklagen muss.
2: Ja.
9: Was ich nicht möchte, wie gesagt, ich bin jetzt kein Fan, wenn ich höre Longevity, ob das jetzt aus den USA kommt. Das hört sich nämlich an wie ein Modetrend. Oder Kliniken in der Schweiz, wo man also viel versucht, oder Nahrungsergänzungsmittel und Proteine. Das klingt mehr nach Longevity Industry. Das ist wie eine Industrie. Davon halte ich eigentlich nicht.
2: Ja, da haben Sie jetzt wirklich zwei super Punkte aufgerissen. Nämlich das eine, was ich auch gerne noch mal kurz ist die Longevity einfach ein Riesengeschäft? Und das, was Sie noch gesagt haben, Frau Linzmeier, nämlich warum wollen wir denn so alt werden? Das besprechen wir dann später. Aber erstmal, Frau Dr. Gartenbach, Internistin und Longevity-Expertin hier aus Berlin, ist Longevity einfach auch ein Riesengeschäft, was so langsam sich entwickelt?
7: Man muss sich die unterschiedlichen Ebenen anschauen. Natürlich haben wir in gewissen Bereichen einen starken Hype. Und vor allen Dingen dann, wenn wissenschaftliche Fakten in quasi Sicherheit einwägen sollen, obwohl wir uns primär um Tierversuchsmodelle kümmern in der Geromedizin, also in der Altersmedizin. Wenn wir uns aber die gesamte Forschung, die Entwicklung der Forschung angucken, ist gerade dieser Bereich so spannend, weil wir verstehen, wie und warum wir jetzt altern. Wir verstehen, warum Krankheiten zusammenhängen. Wir verstehen, wie Krankheiten entstehen und was wir dagegen tun können. Und angefangen mit der Prävention, wir wissen einfach, wie können wir Risiko bestimmen, wie können wir durch Präventionsmaßnahmen, die einfach zur Verfügung stehen, und durch Lebensstilveränderungen gesunden Lebensstil beitragen. Und wenn wir dann in die Geromedizin gucken, wir haben es gerade gehört, einer der renommierten Professoren, wir haben hier wirklich viele auch forschende Institute hier in Europa oder in Deutschland. Das ist unfassbar spannend, was wir da lernen. Und das ist gut, dass Longevity so ein Markt ist, weil dadurch fließt auch viel Geld in die Forschung. Das darf man auch nicht vergessen.
2: Ist das so?
7: Weil, ja, natürlich. Okay. Also wir sehen von Jeff Bezos über die ganzen großen Namen, investieren natürlich auch viel da rein. Natürlich, weil die auch lange leben wollen, aber ohne Forschung, ohne Daten kommen wir natürlich nicht weiter. Und das ist gerade in der Altersmedizin extrem spannend.
2: Herr Schreder, wann ist aber kommt da möglicherweise dann ein Optimierungszwang auf uns alle zu? Weil es sind eben genügend Leute, die einfach gerne immer faul auf der Couch hängen. Und dann joggt der Schreder an meinem Fenster vorbei und ich denke, oh, jetzt muss ich natürlich auch. Was denkt denn der, wenn ich hier immer nur vor der Glotze sitze?
8: Nee, also ich glaube, das ist ein Ich mag schon das Wort Optimierungszwang, das geistert ja manchmal so rum, ja. Gar nicht, weil ja niemand irgendwen zu irgendwas zwingt. Also ich finde es grundsätzlich eine gute Bewegung, dass sich heute immer mehr Menschen auch mit Gesundheit beschäftigen und sich auch fragen, wie kann ich möglichst lange gesund bleiben. Ich habe selber gerade einen jungen Sohn, 3 Jahre alt, und ich habe eine Mutter, die ist Anfang 60, die hat eine schwere COPD, die hat ihr Leben lange geraucht, die hat nicht viel Sport gemacht und die hat jetzt mit Anfang 60 schon auch teilweise Schwierigkeiten, unser Kind zu betreuen, und das ist nicht schön, ja. Und ich glaube, wenn sich Menschen früh in ihrem Leben damit beschäftigen, wie kann ich lange Gesundheit erhalten und möglichst lange gesund bleiben, um für meine Kinder, für meine Enkel, für meine Liebsten da zu sein und auch ein aktives Leben zu führen, dann ist das erstmal was Positives. Und ich verstehe manchmal nicht, warum man so negativ dann darüber redet, Optimierungszwang. Das schreibt ja niemand jemandem was vor, nicht im Ansatz. Also es kann ja auch jeder weiterhin das alles ignorieren und einfach für sich so weiterleben, wie er das möchte. Aber ich halte nicht viel davon, die Leute, die sich anfangen damit zu beschäftigen, weil sie halt lange gesund bleiben wollen, dafür zu verurteilen. Das führt, glaube ich, in keine gute Richtung.
2: Ja, ich finde das, also ich danke Ihnen und ich danke Ihnen auch für diese Offenheit. Mir ist die Frage in den Sinn gekommen, weil sollten wir in diese Richtung gehen, was ich mir vorstellen kann. Sie haben ja gesagt, Frau Dr. Gartenbach, wir sind ja erst am Anfang, weil ich mir vorstellen kann, einfach ein Gruppenzwang, also guck mal, meine Freundin ist genauso alt wie ich, aber sieht einfach viel besser aus. Also das und dann macht die auch noch immer so tolle Fahrradtouren mit 79 und ich kann gar nicht mit.
7: Aber warum muss es immer von so einem negativen Aspekt auskommen? Also ich schließe mich dem an. Ich finde, es geht nicht um Zwang, es geht um Motivation. Wie schön ist das denn, wenn meine Freundin sagt, du, heute gucken wir jetzt nicht mal Germany's Next Topmodel im Fernsehen, sondern gehen mal eine Runde im Grunewald spazieren. Wir machen mal was, wir gehen in die Natur, wir nutzen das, was wir haben, wir lassen es uns gut gehen. Es muss doch nicht immer negativ sein. Und ich finde, wir haben auch eine Verantwortung, wenn wir aus einer Wirtschaftsperspektive gucken. Wir werden alle nun mal älter und wir sollten uns gesund und gut ernähren, dass wir einfach dieses System, in dem wir Leben auch aufrechterhalten können. Und Longevity ist einfach auch eine Verantwortung, die wir haben. Und ich finde, es ist auch eine Verantwortung denen gegenüber, ich möchte für meine Kinder möglichst lange gesund und stark sein. Ich möchte die hochheben können und ich möchte Energie haben nach der Arbeit. Und so ein Arbeitstag ist bei mir auch gerne mal 12 Stunden, mit denen dann auch noch zu spielen. Ich möchte diese Zeit genießen, weil, wie wir gerade eben gehört haben, es war so, ja, wir sollen die Jahre mit Leben füllen. Aber wie können wir denn die Jahre mit Leben füllen, wenn es uns nicht gut geht? Wir wollen die Jahre mit Leben füllen und das bedeutet, wir müssen Energie haben, wir sollen gute Entscheidungen treffen können, wir wollen uns konzentrieren können, wir wollen diskutieren können, wir brauchen unsere Kognition, also die Fähigkeit zu denken, zu bewegen. Sonst geht das ja nicht.
2: Also ja, ganz klarer Appell. Ja. Absolut nachvollziehbar. Mal sehen, was Frau Pantsch sagt. Annegret Pantsch ruft an aus Nordrhein-Westfalen irgendwo. Schönen guten Abend, hier ist Sabine Dahl bei Mitreden. Frau Pantsch.
10: Ja, hier ist Frau Annegret Pantsch aus Hagen in Nordrhein-Westfalen.
2: Aus Hagen, wie schön.
10: Genau.
2: Und auch Sie, also Sie haben ja gerade gehört, dass es eben kein Zwang sein muss, sondern dass es etwas Schönes ist, so lange wie möglich gesund und stark zu bleiben, so wie Frau Gartenbach eben gesagt hat, zum Beispiel auch für die Kinder und dann Kindeskinder.
10: Genau. Aber ich wollte gerade noch was sagen, weil diese Frau Linzmeier, glaube ich, hieß sie, die gerade angerufen hat.
2: Ja.
10: Diese Frau, die erinnert mich unglaublich an diese tolle Schauspielerin Marianne Segebrecht. Die war ja Lebensfreude pur und die war pummelig und da hat doch keiner, also die, das, da muss ich heute noch dran denken und ich glaube, die lebt noch. Das ist auch so ein Punkt, irgendwie Lebensfreude gehört auch dazu. Irgendwie, dass man sich also wirklich nicht jedes Salatblatt und jeden Modetrend mitmachen, jedes Salatblatt abwiegen, Aber weil es zu meiner Geschichte, die ich gerade im Vorgespräch, hallo?
2: Ja, ich höre Sie, Sie sind dran.
10: Gesagt habe, wenn ich das noch, danke erstmal, dass ich noch zu diesem wichtigen und spannenden Thema was sagen kann, also meine Lebenserfahrung mit einbringen kann. Also ich bin 70 und ich stehe jetzt hier gerade in dem Raum, in dem Wohnzimmer, wo ich quasi groß geworden bin, wo meine Eltern gelebt haben. Die Wohnung habe ich dann hinterher übernommen, als meine Eltern starben, vor über 30 Jahren teilweise. Ich kann mich daran erinnern, dass es eine Sendung gab, danach, ich weiß nicht mehr, ob es die Nachrichten waren oder wie das hieß, da kam diese Sendung mit, oder diese Nachricht von Christian Bernard aus Südafrika, der das erste, also der die erste Herztransplantation gemacht hat. Und meine Mutter war zu dem Zeitpunkt schon krank, weil eben Ärzte, die haben früher auch viel falsch gemacht, die haben es gut gemeint, aber dadurch, meine Mutter war krank, dann habe ich das gesehen. Und ich habe auf Autobahnen schon, wir waren viel mit dem Auto auch unterwegs, habe ich so sowas gesehen, da war ein weißes Tuch drüber, bis ich dann irgendwie dann mitkriegte, das waren Tote.
2: Was wollen Sie sagen?
10: Ja, und jetzt habe ich dann diese Sendung damals gesehen mit Christian Bernard, als das durch die Nachrichten ging, dass der in Südafrika diese Herztransplantation gemacht hatte. Und das fand ich sowas von spannend, weil ich auch wollte, dass meine Mutter gesund bleibt irgendwie oder wieder gesund wird. Und da habe ich mich damals als kleines Kind entschieden, ich bin Jahrgang 1956, man muss recherchieren, wann das gewesen ist. Und ich stehe hier wirklich gerade in dem Wohnzimmer, wo dann der Fernseher stand. Und dann habe ich mir einen kleinen Zettel gemacht, habe dann ins Portemonnaie getan, dass ich, wenn ich dann sterbe, irgendwie, dass ich das auch machen würde. Und dann war das für mich damals wirklich so, vielleicht liegt es daran, dass ich die kranke Mutter hatte, dass ich dann sagte, dann will ich aber auch alles tun, dass ich gesund bleibe. Sonst macht das für mich ja keinen Sinn. Und man sieht ja jetzt, was gerade so mit der Organspende, wie wichtig das ist.
2: Also das finde ich ja stark. Das finde ich ja wirklich eine starke Haltung und wirklich auch eine starke Lebensweise, liebe Frau Pantsch, dass sie praktisch für die Allgemeinheit versucht, so gesund wie möglich zu leben, weil sie Organspenderin ist. Das ist natürlich auch ein starker Antrieb. Eine Information noch, weil wir gerade von Frau Segebrecht gesprochen haben, Marianne Segebrecht, da schreibt mir meine Redakteurin hier in die Sendung rein, dass Marianne Segebrecht noch lebt und sie ist 81 Jahre alt. Und weil wir gerade am Telefonieren sind, 08000441777, nehme ich noch die Clarissa Smith aus Berlin ans Telefon. Schönen guten Abend. Ja. Da ist sie.
11: Schönen guten Abend. Passt auch, glaube ich, ganz gut, weil bei mir fing dieses ganze gesünder Leben mit Spaß an.
2: Ja, das ist ja das Wichtigste, haben wir schon gelernt.
11: Ich hatte überhaupt keinen Sport gemacht, weil ich musste immer Sport machen in meinem Elternhaus, in meiner Jugend und Kindheit. Und das hat mir alles keinen Spaß gemacht. Aber ich wurde dann Jazz-Fan, schon mit 15, habe auch Jazzmusik gemacht. Und dann hat mir Fred Astaire, Ginger Rogers, hat mir so gefallen. Und dann kam bei uns in unserer Stadt eine Tanzetage und die bot Steppen an. Und da habe ich sofort mitgemacht. Und seitdem tanze ich.
2: Und Tanzen, glaube ich, ist ein wirklich ungeheuer gesunder Sport. Ne? Für den Körper, aber auch für den Geist, richtig?
7: Ja, wir haben
11: natürlich. Ja, ich mach mehr als Steppen inzwischen. Ich mache mehrere Tanzstile. Ich mache aber auch inzwischen, ich habe das, also wie es bei mir ist auch angekommen, man soll auch Kraftsport machen.
2: Ja.
11: Das habe ich früher unterschätzt. Und das mache ich jetzt auch. Ich mache Liegestütze und die seitlichen Unterarmstützen, weil die seitlichen Unterarmstützen sorgen dafür, dass man mit der Balance besser wird. Das ist auch fürs Tanzen gut, dass man nicht kippelt. Dazu braucht man Muskulatur. Früher habe ich gedacht, man braucht gute Schnecke im Ohr, ja, um das Gleichgewicht zu halten, aber hat auch mit Muskulatur zu tun.
2: Dankeschön. Vielen herzlichen Dank. Also Frau Smith aus Berlin macht offenbar sehr, sehr viel und findet auch die allgemeine Zustimmung von Frau Gartenbach.
7: Absolut. Bewegung, Hauptsache es macht Spaß.
2: Wir haben eben schon gesprochen, dass wir einfach auch, dass Longevity eben auch so ein Trendthema ist. Nehme ich an, hat auch einfach damit zu tun, dass fast auf allen Kontinenten der Erde alternde Gesellschaften leben, oder? Herr Schreder, Frau Gartenbach?
7: Naja, jeder wird ja alt. Also jedes Lebewesen hat natürlich dem Ganzen sich zu stellen.
2: Herr Schreder?
8: Ja, und es hat, das kann Frau Gartenbach noch besser erklären als ich, aber es hat auch einfach damit zu tun, dass wir das Altern noch gar nicht so lange medizinisch und wissenschaftlich so verstehen wie heute. Also lange Zeit hat man natürlich auch versucht zu verstehen, was passiert beim Altern überhaupt in unserem Körper? Was ist das für ein Prozess? Gibt es da den einen Mechanismus, den man vielleicht irgendwie ausbremsen oder verlangsamen kann? Und es ist noch gar nicht so lange her, dass man sich auch dann tatsächlich weltweit auf eine Theorie quasi geeinigt hat mit den Hallmarks of Aging, den Kennzeichen des Alterns, was mehrere unterschiedliche Prozesse sind. Das führt jetzt zu weit, die quasi bedingen, dass wir altern und wie wir altern. Und eigentlich erst mit dieser Erkenntnis hat man dann auch angefangen zu gucken, wie können wir denn einzelne dieser Kennzeichen, dieser Hallmarks of Aging, die Kennzeichen des Alterns verlangsamen oder vielleicht irgendwann sogar aufhalten oder sogar umkehren. Und dadurch wurde das Alter auch zunehmend quasi erstmal wissenschaftlich akzeptiert, kontrollierbar. Und ich meine, ich habe im Rahmen auch dieser Filmrecherche mit vielen Wissenschaftlerinnen und Wissenschaftlern aus unterschiedlichen Ländern gesprochen. Und da ist schon die einheitliche Theorie, dass alle sagen, also dass Menschen ein Durchschnittsalter auch von über 100 Jahren erreichen können, ist nicht eine Frage ob, es ist okay, eine Frage wann. Und auch, dass Menschen noch deutlich älter werden als 100 Jahre, dass zum Beispiel irgendwann eine Art Durchbruch auch kommt, dass wirklich jemand ein Mittel findet, was uns noch langlebiger macht, als das, was wir heute für möglich halten, ist auch eher eine Frage wann als eine Frage ob. Und dadurch kommt dieser Trend auch nochmal in den vergangenen Jahren extrem auf und hat Fahrt gewonnen.
2: Dankeschön, Herr Schreder. Wie alt kann Mensch werden? Wann brechen die Knochen? Wann sind die Organe einfach verbraucht?
7: Das kommt total individuell eben drauf an, wie die Alterungsprozesse eben auf Basis von Genetik, Lifestyle-Faktoren und den äußeren Umweltfaktoren aufeinander einspielt. Das ist eben so ein komplexes System, dass sich das einfach zusammen quasi aufspiegelt. Ich glaube, ich weiß gar nicht, ich glaube, der Älteste ist gerade 117, 120? Ja,
2: 117.
7: So, gell? Mhm. Und da kommt es natürlich immer total drauf an, was haben wir für Erkrankungen? Wir haben natürlich die neuartige Medizin, allein durch die Antibiotika-Erfindung haben wir natürlich so viele Krankheiten behandeln können. Die ganzen Technologien, personalisierte Krebsmedizin und Co., Präventionsmaßnahmen, das lässt uns ja alle Krankheiten einfach viel besser handhaben und leiten. Und dadurch haben wir natürlich auch die Möglichkeit, dass wir da viel besser intervenieren können. Und dementsprechend ist es aber natürlich auch nicht nur eine Grundlage von den ganz genannten Sachen, sondern auch den Zugang zum System. Ne?
2: Bevor ich Herrn keine Ahnung, Manfred aus Hamburg hat angerufen. Nee, den nehme ich mal dran. Das könnte interessant werden. Manfred aus Hamburg. Einen wunderschönen guten Abend.
12: Ja, hallo. Ich mache mal eben hier das Radio aus. So.
2: Ja, das ist besser.
12: Genau.
2: Wie schaffen Sie es denn, lange gesund und glücklich zu sein?
12: Ja, also gesunde Ernährung, vegetarisch und Bewegung und so, das ist eigentlich für mich nicht so was Neues. Also ich habe ja schon mehrere solcher Sendungen auch im Fernsehen gesehen und da werden ja dann viele Vorschläge gemacht, die ziemlich teuer sind und ich wollte gerne mal einen machen, der ja, ich glaube, da gibt es auch Untersuchungen, eigentlich gar nichts kosten muss, nämlich gute Sexualität bis ins Alter.
7: Wichtiger Punkt.
2: Wichtiger Punkt, sagt sofort die Frau Doktor. Ja. Und dann, da Sie ja so offen sind und hier anrufen, denke ich, das ist auch etwas, was Sie fit hält?
12: Ja, also ich hatte vor 2 Jahren ein paar schwere Operationen und danach war tote Hose bei mir, 2 Jahre bis vor ein paar Monaten. Und jetzt bin ich froh, dass sich das wieder geändert hat. Also ich werde bald 77 und ich finde, das ist etwas, was sehr viel Lebensfreude bringt. Und ich, soweit ich weiß, gibt es ja auch Untersuchungen, dass eben Menschen, die bis ins hohe Alter eine schöne und gute Sexualität haben, dass die auch größere Chancen haben, alt zu werden oder älter zu werden.
2: Na, da frage ich doch gleich mal nach bei unserer Frau Doktor. Ganz herzlichen Dank, Manfred aus Hamburg. Ist es auch ein wichtiger Punkt, den wir noch gar nicht angesprochen haben?
7: Ja, fällt natürlich unter das ganze Thema soziale Verbindungen und ist ein natürlich großer Anker, weil es natürlich nicht nur die psychoemotionale Zufriedenheit unterstützt, sondern auch wieder zurückkommt auf das autonome Nervensystem. Wir natürlich ein sehr interessantes Zusammenspiel von Sympathikus und Parasympathikus haben. Sexualität wird häufig verschwiegen, ist in unserem medizinischen Alltag total normal. Wir fragen alle unsere Patienten nach diesem Thema, ist natürlich super wichtig, ist sehr individuell. Gerade bei Frauen in der Menopause wiederum eher ein schwieriges Thema, wenn es keine Hormonersatztherapie gibt, und super wichtig. Also ja,
2: auch wichtig, dass wir das auch mal angesprochen haben. Wenn wir übrigens können Sie auch weiterhin kommentieren bei ARD Mitreden auf YouTube. 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Das ist aber jetzt wirklich nur eine kurze Frage. Hat nämlich jemand gefragt, was ist mit Kryonik? Das ist Einfrieren. Kryonik?
7: Ja, also gibt es mittlerweile auch Technologien. Also das ist Kryopräservation. Also das ist nicht Einfrieren, wie man packt jetzt jemanden in eine Gefriertruhe, sondern da wird das Blut ausgetauscht gegen spezielle Flüssigkeiten. In Tierversuchsmodellen klappt das wunderbar. Auch teilweise schon wieder das kurzzeitige Aufwecken. Es gibt einige Unternehmen. Es gibt, ein guter Freund von mir hat eins, zum Beispiel, es gibt fast in jeden Ländern mittlerweile, in vielen Ländern gibt es dazu Unternehmen, die das tatsächlich machen. Ja.
2: Okay. Haben Sie das?
7: Im Moment ist halt immer eine Frage. Ne? Noch, also der Grund dahinter ist eben, dass wir gewisse Krankheiten, gewisse Dinge jetzt noch nicht heilen können. Und in dem Moment, wo man verstorben ist, also man muss schon versterben, man wird nicht lebend quasi rausgenommen, dann ist das für einige eine Option, um dann zu sagen, vielleicht kann man dann irgendwann in 30, 40 Jahren mich dann sicher quasi wieder zum Leben erwecken und dann meine Erkrankung heilen. Es ist einfach okay. Nicht mehr Science Fiction, was bei uns möglich ist.
2: Herr Schreder, haben Sie das bei Ihrer Recherche in den USA, haben Sie davon was gehört?
8: Von gehört, führte uns dann vom Thema zu weit weg, haben wir gerade als Thema vorgeschlagen und machen den Film jetzt aber nicht, weil es noch uns so ein bisschen zu randig vorkam.
2: Okay.
8: Ist ein Thema, ist ein Markt, gibt es auch in Deutschland und ist ja grundsätzlich auch erstmal ein nachvollziehbarer Gedanke. Aber schon eher noch ein randiger Aspekt der Langlebigkeit. Also ich glaube, im Moment ist schon eher noch die Frage, wie kann ich quasi lebendig möglichst lange leben,
7: ja, absolut.
8: Und auch noch dabei gesund bleiben. Aber es ist ein super spannendes Thema und ich kann es auch total nachvollziehen. Also,
2: Was machen wir denn? Also stellen wir uns mal vor, dass es wird wirklich immer mehr, oder schiebe ich dir eine Frage noch vorweg, wird es irgendwann, gerade ist jetzt die Abnehmspritze, ist jetzt seit gestern oder vorgestern als Abnehmtablette auf dem Markt für jeden, der es bezahlen kann und der ein Rezept bekommt vom Arzt, von der Ärztin. Ist das also jetzt möglich? Wird es irgendwann auch eine Tablette gegen das Altern geben?
7: Da Altern selten ein einziger Prozess ist, glaube ich eben nicht. Aber es gibt natürlich sehr viel Forschung, gerade im Bereich kardiovaskuläre Prävention, kardiovaskuläre Therapie, also Cholesterin und Co., diese ganzen Risikofaktoren gut unter Kontrolle halten und Inflammation, Immunsystem, also all die ganzen Themen, Telomerverlängerung und Co., gibt es ja schon Dinge. Aber es wird nicht eine Tablette geben, die man schluckt und dann sterben wir nicht mehr. Das ist natürlich Illusion, aber die Forschung ist da total spannend. Mit. Und wir wissen auch von der Abnehmspritze oder jetzt, dass es die auch als Tablette gibt, wissen wir ja auch die unterschiedlichen positiven Faktoren abseits vom Abnehmen. Also die Forschung merkt mehr und mehr, welche Sekundärfunktionen Medikamente eben auch haben, dadurch, dass wir die besagten und erklärten Hallmarks of Aging eben kennen. Das ist einfach unfassbar spannend.
2: Was machen wir denn dann zum Beispiel mit diesen vielen, vielen Menschen, wenn wir einfach 100 werden oder noch älter, sehe ich eine solche Überbevölkerung voraus auf der Welt. Wollen wir das?
8: Also ich glaube erstmal die Vorstellung, dass es zumindest eine Tablette oder Medikament gibt, das uns auf einen Schlag, das muss uns ja nicht unsterblich machen. Es würde ja reichen und das ist kein unrealistisches Szenario. Es gibt große Unternehmen, die mit sehr viel Geld daran forschen. Es würde ja reichen, wenn jemand eine Spritze oder eine Tablette findet, die uns im Durchschnitt 10 Jahre auf einen Schlag älter machen würde. Das wäre eine Situation, die wir so noch nicht kennen und die nicht unrealistisch ist, dass die irgendwann kommt. wollen wir das? Ich glaube, das ist immer noch mal der wichtige Unterschied. Ich glaube, da haben wir für uns vielleicht am Anfang auch nicht genug Zeit genommen, um darüber zu reden. Es gibt ja auch diese zwei schönen Begriffe Lifespan und Healthspan. Ich bin auch kein Freund vom Anglizismen, aber es gibt leider im Deutschen nicht so richtig gute Wörter dafür. Und das eine ist die Lifespan, also die reine Lebensspanne, wie lange bin ich auf diesem Planeten? Und das andere ist eben die besagte Healthspan, also wie lange bleibe ich im Rahmen dessen gesund? Und natürlich, wenn wir heute sehen, wie viele Jahre am Ende des Lebens Menschen keine gute Lebensqualität mehr haben, in Altersheimen sind, oft leiden haben, ist das jetzt nicht erstrebenswert, diesen Zustand 10, 20 Jahre nach hinten raus zu verlängern. Also das will ja keiner. Und tatsächlich zeigt die Langlebigkeitsforschung aber auch, dass wenn ich Menschen langlebiger mache, also wenn Menschen 90 statt 80 werden, dass sich sogar anteilig der Teil der schlechten Jahre verkürzt. Also die haben dann nicht unbedingt ab 70 schlechte Jahre und dann 20 schlechte Jahre bis 90, sondern in der Tendenz geht es denen dann vielleicht bis 80, 82, 83 ganz gut und sie haben sogar weniger schlechte Jahre hinten raus. Das heißt, es besteht die berechtigte Hoffnung, dass wenn wir Menschen langlebiger machen, wir auch Menschen länger gesund halten. Und dann gewinnen wir einfach Jahre. Und ich meine, im Moment sehen wir ja auch, dass der Bevölkerungsrückgang auch Nachteile hat, auch beispielsweise in Ländern wie Deutschland. Und wenn Menschen länger auch bei guter Gesundheit in ihrem Beruf bleiben können, wenn Menschen bei guter Gesundheit noch tun können, Dinge tun können, die ihnen Spaß machen, dann
2: das wäre aber, wenn ich da einhaken darf, das wäre dann aber die Konsequenz, dass wir dann viel länger arbeiten müssen, richtig? Denn die Rente geht ja in die Knie, wenn alle ewig leben.
8: Ja, genau. Also natürlich müssen wir länger arbeiten oder uns mehr Zeit für die Auswahl. Also wir gewinnen Jahre und müssen dann eine gesellschaftliche Diskussion darüber führen, was wir mit diesen Jahren machen. Das ist definitiv so. Unser Modell beruht ja auf einer gewissen Lebensspanne. Wenn sich die jetzt auf einen Schlag massiv verändert, dann muss man darüber diskutieren. Wir sehen das ja auch jetzt schon mit den Diskussionen über das Renteneintrittsalter. Aber nochmal, das muss ja auch nicht immer was Schlechtes sein. Also wir sind so oft so negativ dem Thema Altern gegenüber. Ich erlebe das ganz häufig. Ja, da muss ich ja länger arbeiten. Wenn wir davon aus, das hat ja häufig auch was damit zu tun, dass es Menschen am Ende ihres Berufslebens nicht mehr gut geht und dass ihnen die Arbeit schwerfällt und dass ihnen die Arbeit deshalb auch häufig keinen Spaß mehr macht. Und wenn wir das ändern können, wenn Menschen Dinge tun können, die ihnen Spaß machen, die sie erfüllen und das auch noch ein paar Jahre länger machen können und danach noch mehr Jahre auch in einer erfüllten Rente mit Spaß haben, dann muss das ja nichts Negatives sein.
2: Frau Gartenbach?
7: Ich sehe das ganz genauso. Wir sollten generell ja hoffentlich das tun, was wir gerne mögen. Und wir haben natürlich auch eine Verantwortung. Und wir haben, ja, natürlich arbeiten wir dann länger. Wir tragen mehr zur wirtschaftlichen Stabilität ein. Aber Longevity ist natürlich auch ein ökonomisches Thema. Es ist nicht nur kurz gedacht, beim Lifestyle hört das nicht auf. Es geht bis rein in Richtung Bildung, Systeme, Familiensysteme, Wohnen, Leben, Technologie, Robotik, AI, was überhaupt alles jetzt kommt für Technologien, das wird ja unser Leben so oder so verändern. Und da müssen wir oder sollten wir offen sein und mitgehen.
2: Nur ist das ja was sehr Grundsätzliches, ne? Denn
7: ja, klar.
2: Auch wieder eine Weisheit des heutigen Abends, der Tod gehört doch zum Leben dazu und macht das Leben ja auch so lebenswert. Also dieses Carpe Diem, komm, das meinetwegen das Konzert von irgendeinem Super.

0: richtig lese, was mir unsere Telefonisten reingeschrieben haben, dann setzen sie auf Tanzen. Hatten wir schon ein paar Mal heute Abend.
1: Ja, hatten wir schon ein paar Mal und es scheint zu wirken, weil ich kenne zum Beispiel meinen Tanzpartner, der ist ein Jahr älter wie mein Vater, die leben beide noch, meine Eltern, aber nicht in so einem guten Zustand wie der Robert, der ist 94, der wird 95 und der geht dreimal die Woche tanzen und hat aber auch Krebs, hat Halbblasenkrebs, aber hat keine Schmerzen, aber hat auch Chemo und so weiter. Aber trotzdem geht er dreimal die Woche tanzen, Seniorentanz von 14 bis 18 Uhr, Volksfest in drei verschiedenen Dingen und Country kann der auch tanzen.
0: Aha.
1: Also der ist schon irgendwie, ja, der, jeder kennt den auch, das ist eine richtige Gruppe mit Leuten, alles Ältere oder ja, nicht mehr so ganz junge halt, ne? Ich bin jetzt 60, aber ich war auch Leistungssportler, ich habe Blindenstab, ich kann schon noch alles, aber ich sehe es halt nicht mehr, ne? Wie Fahrradfahren und so Sachen und mit Tanzen, da habe ich dann halt bessere Karten als Frau, weil da muss ich jetzt nicht sehen, sondern nur folgen.
0: Ja.
1: Aber so richtig schnell und so, ne? Dann so sportlich halt. Ne?
0: Und finden Sie die Aussicht gut, erstrebenswert, dass die Longevity möglicherweise uns älter werden lässt, gesund altern lässt? Also dass so jemand wie Ihr 94-jähriger Tanzbekanntschaft, dass es das dann vollkommen normal ist?
1: Also ich weiß nicht, ob man so weit in den Menschlichen eingreifen kann. Gesund, ich glaube, man kann gar nicht so lange so gesund werden, weil die ganzen Körperteile, die man hat, die Knochen und alles und wie soll man das ewig lang? Man wird irgendwann Schmerzen haben, wenn ich meine Eltern sehe, sind Pflegefall beide. Wir haben eine Pflegerin, die eine Betreuung zu Hause, ja. Aber die leiden. Wenn ich sehe, die leiden. Aber der Robert, der leidet nicht. Der genießt es auch. Der ist Witwer schon, seine Frau auch an Krebs gestorben und sie gepflegt und alles. Also da. Wie man sich das macht und auch das Gehirn. Ne, die waren jetzt Lehrer zum Beispiel, die waren Schwimmlehrer und Sportlehrer, die Eltern, aber die haben selber nicht den Sport gemacht, die haben es nur uns machen lassen, halt. Ja. Die Kinder und so weiter. Ne?
0: Ja, also ich finde das interessant. Vielen herzlichen Dank, aber die Frau Bark, liebe Frau Dr. Gartenbach, Internistin hier aus Berlin, die Frau Bark ruft auch wieder diese Frage hervor. Irgendwann sind die Knochen alt?
2: Das ist schon so, aber wir machen doch genau deswegen sprechen wir über Longevity, über all die ganzen Lebensstilveränderungen, die Herr Schröder vorhin schon angebracht hat, um eben genau diese Phase, diesen sogenannten Gap, also diese Lücke zwischen der Gesundheitsspanne, also der Zeit, in der wir gesund sind, und der Lebensspanne. Also wir haben ja einfach diesen kleinen Teil am Ende, den man unter lebenseinschränkenden Erkrankungen leidet, den wollen wir doch minimieren. Und wir kennen alle positive wie auch weniger positive Beispiele. Und das sollte uns doch motivieren, dass wir eben sagen, ich möchte das so klein wie möglich haben. Und dann ist das Leben doch lebenswert. Ich glaube, wirklich in diesen Positivismus reinkommen und da einfach auch mit dieser jungen Generation gehen, die das ganze Thema nach vorne pusht, weil es eben ein Teil Verantwortung ist, eine gute Entscheidung zu treffen, dass wir lange gesund bleiben. Deswegen sprechen wir genau darüber.
0: Und wann kann man denn damit anfangen, Herr Schröder? Weil ich meine, vielleicht haben Sie es vorhin schon gesagt, dass man schon so bis 40 sollte man damit angefangen haben, oder?
3: Oh Gott, das habe ich hoffentlich nicht gesagt. Nee, man kann immer anfangen.
2: Da ging es also um den Kraftsport.
0: Okay.
3: Also je früher man anfängt, klar, desto besser, weil der Altersprozess natürlich früh beginnt im Leben. Und je früher wir dort quasi auch intervenieren, desto bessere Karten haben wir. Aber in jedem Alter kann man anfangen und in jedem Alter kann man noch etwas dazugewinnen. Also es gibt eine ganz bekannte Studie zum Thema Ernährung, die man immer wieder ganz gut heranziehen kann. Da hat man geschaut, wenn Menschen von einer US-amerikanischen Ernährungsweise wechseln auf eine mediterrane Ernährungsweise, wenn sie das tun mit Anfang 20, dann gewinnen sie etwa 12, 13 Jahre Lebenserwartung dazu. Wenn sie das aber auch erst mit 60 tun, gewinnen sie immer noch 5 bis 7 Jahre Lebenserwartung dazu. Das ist immer noch eine ganze Menge. Bei Kraftsport ist es genauso. Also Kraftsport, wenn ich auch mit 50, 60, 70 noch anfange, ein bisschen Kraftsport zu machen, dann kann mir das auch noch extrem viel bringen. Also es ist nie zu spät. Je früher, desto besser. Aber es ist nie zu spät, was zu tun und anzufangen.
2: Und es wäre auch falsch, harte Altersgrenzen zu zeigen. Das kennen wir ja zum Beispiel von der Hormonersatztherapie bei den Frauen. Ja, mit 60 kannst du es nicht mehr nehmen.

0: es geht ja gar nicht um die Zahl, es geht darum, die Zeit zwischen dem letzten Mal der Regel, also für die Hormonersatztherapie, gibt es einfach gewisse Fenster, wo wir sehen, dass es den meisten Effekt hat, um präventiv zu agieren und unterstützend zu agieren. Danach bringt es keinen Schaden, aber vielleicht den starken Benefit nicht mehr. Und am Ende muss man sagen, sobald wir auf die Welt kommen, fangen natürlich die Prozesse an zu altern. Ne? Also meine ich, bei meinen Kindern, als sie klein waren, die Genetik gemacht. Ich weiß, was die brauchen, was die nicht brauchen. Und das kann man da hinstellen, ob das jeder machen möchte. Aber ich finde es halt spannend, weil ich habe natürlich den Zugang dazu. Aber am Ende so früh wie möglich gute und gesunde Entscheidungen treffen. In den Schulen anständige Ernährung beibringen den Kindern. Anständiges Essen zu haben. In den Krankenhäusern anständiges Essen zu haben, wo wirklich Nahrung drin ist und nicht nur die Stulle mit dem
1: Wenn
0: Käse
1: wir aber, was für einen Eindruck haben Sie denn, da wir ja über die, ich hatte das ja kurz schon angerissen, sowohl die finanzielle Probleme der Pflegeversicherung als auch der Krankenversicherung in Deutschland, wenn wir das ansprechen, haben Sie denn den Eindruck, dass da auch ein Umdenken passiert? Wir haben diese Lebensmittelampel da, diesen Nutri-Score haben wir ja jetzt seit ein paar Jahren auf den Lebensmitteln drauf und Zuckersteuer soll jetzt eingeführt werden. Braucht es auch, so, ich weiß, ich soll das Wort Zwang nicht sagen, aber braucht es auch so ein bisschen Schub vom Gesetzgeber?
0: Naja, also Informationen haben wir ja. Wir wissen eigentlich, was gesund ist und wir wissen, was wir tun müssen. Die Umsetzung ist eben das Schwierige. Und dann braucht es natürlich vom Gesetzgeber Unterstützung, wie wir das umsetzen können und wie wir auch vielleicht schneller sehen und kennzeichnen, was für uns gut ist oder nicht, um bessere Entscheidungen zu treffen. Ja, das ist sicherlich hilfreich. Ein Umdenken muss stattfinden. Auch Unternehmer stellen ihren Mitarbeitern mehr und mehr Möglichkeiten zur Verfügung, ins Testing zu gehen, in Analysen zu gehen, in Möglichkeiten an gewissen Coachings und Kursen teilzunehmen, weil die natürlich auch wollen, dass ihre Mitarbeiter länger arbeiten, weniger Krankheitsausfälle, was halt länger arbeiten, also weniger krank sind und natürlich gesund und stark sind. Wir haben alle eine Verantwortung und das geht nur im Team, das geht nicht unbedingt nur alleine. Da, wenn man es alleine macht, dann braucht man einfach einen starken Willen und alle anderen muss man versuchen zu motivieren und mitzunehmen.
1: Ist Ergänzung von Ihnen noch, Herr Schröder?
2: Eigentlich dazu konkret jetzt nicht unbedingt.
1: Nee. Dann nehme ich mal den Herrn Schürmann dran, der ist nämlich schon länger dran, ruft aus Duisburg an. Einen wunderschönen guten Abend, genau wie der
3: A5
1: ist ja, jetzt auch dabei. Einen wunderschönen guten Abend, Herr Schürmann. Longevity, lange, so lange wie möglich gesund und glücklich leben. Das ist auch Ihr Traum?
3: Ja, auf jeden Fall länger leben. Ich bin jetzt 70 und bin nie schwer krank gewesen, außer so Kinderkrankheiten und sowas. Ne? Aber man merkt schon bestimmte Dinge, die folgen, wenn man was falsch macht. Zum Beispiel habe ich mir ein sehr ungesundes Schlafverhalten angewöhnt und da muss ich jetzt wirklich gegen kämpfen. Also Schlaf ist schon eine ganz wichtige Sache, auch wenn man mal ab und zu. Das liegt am Internet und Disziplinlosigkeit. Ne?
1: Ja, aber
3: gut, ich wollte eigentlich drei Punkte etwa
1: vor. Ja, sag mal.
3: Dann fange ich mal mit diesem an. Haltung lernen. Gerade wo so viele Berufe, jetzt immer mehr die Leute durch ihre Smart- und Internet- und ähnliche Arbeit dazu bringen, zu sitzen, zu sitzen, zu sitzen. Und das muss man den jungen Leuten und auch den Älteren möglichst früh beibringen. Auch in den Firmen. Es gibt ja Firmen, die mittlerweile auf sowas achten. Man braucht ja besondere Sitzunterlagen. Und weil ich das mit meinem harten Stuhl längerer Zeit nicht beachtet habe, bin ich auch dadurch krank geworden.
1: Also öfter mal aufstehen, beziehungsweise das ist ja das, auch was Frau Dr. Gartenbach gesagt hat, dass Unternehmen jetzt auch mittlerweile immer mehr Gesundheitsvorsorge anbieten.
3: Und auch eine spezielle Unterlage. Man muss nur gucken, wo kriegt man die her? Das ist gar nicht so einfach. Mhm. Es gibt so Großanbieter, die haben das immer nur so aktionsweise. Dann aus meiner beruflichen Karriere in Anführungsstrichen. Ich habe Gott sei Dank als Umschüler, als Schreiner gelernt, wie man richtig trägt. Hat unser Meister drauf geachtet. Ich habe andere Leute kennengelernt, die waren schon mit 30 Knie kaputt, 35 Rücken kaputt, weil die das einfach nicht lernen. Ich denke an einen jungen Zimmermann, den ich kennengelernt habe. Sowas muss man in der Schule im Sportunterricht lernen. Da habe ich kein bisschen gelernt früher. Ich war auf dem Gymnasium. Ne? Also das zum Thema, ne, gerade oder gesunde Haltung, wie muss man sich bewegen, gerade auch wenn man viel schreibt, am Schreibtisch sitzt.
1: Ja.
3: Das war auch mal eine Zeit lang bei mir der Fall und jetzt eben durch das Internet.
1: Und was ist Ihr dritter Punkt?
3: Punkt 1 wollte ich sagen, ich möchte ein von der Apotheke und von einem Zahnarzt mir verschriebenes Mittel hervorheben, werde ich da immer wieder drauf zurückkommen im Gespräch mit Leuten, die Entzündungen haben. Nicht nur im Mundraum, obwohl es eigentlich im Mundraum dafür geschaffen ist. Das sind 10 ätherische Öle in einem Fläschchen zum Tropfen und Salvia Thymol heißt das. Damit habe ich fast alle Entzündungen, die ich hatte, auch weil ich nicht rechtzeitig zum Zahnarzt ging, mit hingekriegt. Auch auf der Hautentzündung, wo ich gedacht habe, boah, das sieht ja schlimm aus, wenn du am nächsten Tag das noch hast, musst du wegen Blutvergiftung also zum Arzt. Und jetzt, dann habe ich das über Nacht draufgetan mit einem Tempotaschentuch, einem Stück Tesafilm oder Leukoplast. Und das war dann so abgeschwollen, so positiv am nächsten Tag, dass ich nicht mehr zum Arzt
1: gehen muss. Ja, vielen Dank. Jetzt gibt es auch noch, gibt es sozusagen auch noch die Sprechstunde am späten Abend beim Mitreden Deutschland diskutiert. Aber letztendlich geht es ja in die Richtung, was wir eben schon besprochen haben, dass es insgesamt dass Longevity nicht nur einfach ein Trend ist, wo vielleicht auch ein paar Leute Geld machen, sondern dass sie davon ausgehen, Frau Gartenbach, dass sich das immer mehr durchsetzt. Ja. Also dass auch dieses, was uns jetzt noch so unvorstellbar vorkommt, dass jemand eben mit, was wir gehört haben, mit 94 noch dreimal die Woche zum Step-Tanz geht, dass das vielleicht in wie vielen Jahren könnte das normal sein? Wie schnell kann die Entwicklung gehen?
0: Kommt natürlich darauf an, welche Population man anschaut, aber die Entwicklung geht ja sehr schnell. Wir werden neue Medikamente entwickeln, wir werden Krankheiten besser verstehen und heilen können und demnach werden wir natürlich auch die Gesundheitsspanne verlängern können. Das wird vielleicht nicht in den nächsten 2 Jahren so sein, aber viele Dinge werden wir sicher in den nächsten 5 bis 10 Jahren deutlich verändern können.
1: Wow. Ihr habt mir aber noch nicht die Frage beantwortet, was wir dann mit den vielen Menschen machen, die dann nämlich alle hier auf der Erde bleiben.
0: Ich glaube, Herr Schröder hat das ja schon so angedeutet. Man kann das gar nicht so verpauschalisieren. Wir haben ja auch eine viel geringere Geburtenrate. Und
1: wir in Deutschland. Aber wir müssen, das ist ja eine weltweite Bewegung.
0: Ja, natürlich. Ja, es ist sicher eine wichtige Frage, die man sich angucken muss. Wenn ich eine Lösung hätte, wäre das wundervoll. Aber ich glaube, das sind dann unterschiedliche Dinge, die wir uns anschauen müssen. Wie gehen wir damit um? Wie setzen wir ökonomisch unsere Prozesse um? Wie bauen wir in Deutschland unser Gesundheitssystem, was ja nun mal Krankenkassen sind, um? Wie gehen wir denn überhaupt mit diesem ganzen Thema um? Das wird ja nicht von heute auf morgen kommen, aber sicher muss ich da sehr viel tun, ja.
1: Hören wir mal, was Wolfgang Schmidt sagt. Der hat die 08000441777 gewählt. Einen wunderschönen guten Abend nach Erfurt.
4: Guten Abend. Ja, ich höre ganz interessant Ihre Sendung und da ist mir ein Gedanke durch den Kopf gegangen. Ich habe vor langer Zeit mal einen Bericht gehört. Da ging es um mein Volk, das wahrscheinlich in einer Gebirgsregion lebt, das auch sehr alt wird. Und da habe ich mal schnell Google bemüht und mal versucht herauszukriegen, wo könnte das gewesen sein. Und da habe ich einen Beitrag gefunden, da gibt es in Italien ein Fischerdorf namens Acciaroli. Und da sollen annähernd 300 Hundertjährige wohnen. Also das heißt für mich, der Vorschlag, also wer alt werden möchte, sollte doch mal in die Gegend dort fahren. Und sich vielleicht dort mal erkundigen, wie die Menschen dort leben, warum die gerade dort so alt werden und zur Not vielleicht auch dahin ziehen. Sich da ein Häusle bauen und vielleicht dort noch ab 70 die nächsten 30 Jahre dort verbringen.
1: Aha.
4: Klingt jetzt ein bisschen lustig, aber ich bin ganz überrascht. Also ich hätte, also ich bin, also das kann ja nur kein großes Dorf sein.
1: Es gibt
4: aber 300 Hundertjährige, das ist ja verrückt.
1: Ja.
4: Das machen die richtig.
1: Also das geht in die Richtung. Ich habe auch mal eine ähnliche Geschichte gehört von einer griechischen Insel und dann war das Olivenöl dafür verantwortlich. Kennen Sie diese Geschichte, Tim Schröder?
2: Ja, es gibt die sogenannten Blue Zones auf der Welt. Es sind Orte und Gegenden, wo Menschen überdurchschnittlich alt werden und überdurchschnittlich viele Menschen alt werden. Und die hat man sich sehr genau angeguckt. Es gibt dazu spannende Reportagen und Filme, es gibt dazu Bücher und Studien und tatsächlich bestätigen, also ohne jetzt zu sehr ins Detail zu gehen, aber die Leben der Menschen in diesen Ländern bestätigen eigentlich halt auch die 4 Säulen. Das hat dann sehr viel zu tun mit der Art und Weise, wie die Menschen dort sich ernähren. Häufig eher pflanzenbasiert, nicht zu viel Fleisch, viele gesunde Fette, eine echte gute Ernährung basierend auf frischem Gemüse, frischem Obst. Es hat was mit Bewegung zu tun. In all diesen Gegenden machen die Menschen jetzt nicht über den Kraftsport in einem Fitnessstudio. Darum geht es ja auch gar nicht, haben wir besprochen, sondern bewegen sich halt im Alltag viel. Japan auch immer wieder zitiert, wenn es um Langlebigkeit geht. In Japan gibt es überdurchschnittlich viele alte, gesunde Menschen. Ich war gerade erst wieder für einen anderen Film da. In Japan kennen viele Menschen bis heute, gibt es keine Stühle. So, man sitzt auf dem Boden an einem Tisch und dadurch alleine steht man jeden Tag x-mal aus der Hocke komplett auf dem Boden auf. Das ist Krafttraining. Das ist, wovon wir sprechen, wenn wir von Krafttraining sprechen.
0: Ohne die Hände zu nutzen.
2: Dann hat es was zu tun mit den sozialen Strukturen, mit wenig Stress, mit vielen Freunden, mit Verbundenheit, mit einer gesunden Umwelt, viel an der frischen Luft, Sonne. Also tatsächlich ist das sehr gut erforscht und hochspannend. Also wenn man Blue Zones, auch wir waren ja schon gerade bei Google, googelt, dann kann man dazu viel Spannendes lesen und angucken und auch wirklich sehen, wie so ein Leben praktisch aussehen kann. Das finde ich an diesen Gegenden so spannend, dass das Leben dieser Menschen dort zeigt, dass es nicht um irgendein furchtbares, abstraktes Leben in einem Labor geht, sondern wirklich um ein lebenswertes, schönes Leben, was uns aber länger, gesünder leben lässt.
1: Das ist hochinteressant. Und Sie nicken?
0: Ja, ich nicke. Wir haben zum Beispiel Singapur jetzt als neue Blue Zone dazugewonnen. Man denkt ja immer nur, das können die kleinen Inseln und kleinen Dörfer irgendwo am Rande des Meeres sein. Aber zum Beispiel auch eine Stadt wie Singapur ist mittlerweile wirklich da, weil die sehr viele Möglichkeiten geben, in die Bewegung reinzugehen. Sie sind sehr gut in der Prävention. Sie bieten unglaublich gute Programme, bieten unglaublich gute Motivationsmöglichkeiten und haben auch sehr gut ausgebildete Ärzte. Man darf auch nicht vergessen, das System muss natürlich von allen Seiten befüllt werden.
1: Okay, dann möchte ich nochmal auf die Frage zurückkommen, ist das auch dann wirklich für alle irgendwann erreichbar oder ist doch die Longevity, die Langlebigkeit eine Frage des Geldes?
0: Also wenn wir uns zum Beispiel Singapur angucken als Beispiel, dort haben die ein System geschaffen, das wirklich jedem den Zugang gibt und da bedeutet es eben auch, das liegt an der Regierung, an dem System und an den Menschen, dass sich etwas verändert. Man kann nicht nur einen verantwortlich machen für, wenn wir über eine Population sprechen. Es ist immer noch was anderes, wie wenn wir über ein Individuum, über einen Herrn Schröder, eine Frau Gartenbach sprechen, die einzeln für sich in die Verantwortung gehen und was tun.
1: Und was heißt das dann?
0: Das ist natürlich für uns einfacher. Wir können natürlich unsere Entscheidung treffen und können was machen und haben vielleicht auch die Ressourcen oder geben vor allen Dingen viel mehr Ressourcen dafür aus. Also ich gucke natürlich, dass ich meine Dinge so mache, die für mich gesundheitsfördernd sind und treffe dann auch eher Entscheidungen, die da mit reinspielen. Und wenn wir jetzt uns Singapur zum Beispiel angucken, haben die auch die Ärzte deutlich besser darin ausgebildet, präventivmedizinisch zu arbeiten, also ein Healthcare-System aufzubauen und kein Sickcare, also kein Krankheitssystem. Ne? Wir lernen ja, wie wir Feuer löschen. Wir lernen keine Prävention in der Medizin. Also klar lernen wir die Grundlagen, aber da muss man auch erstmal lernen, die Medaille zu drehen und anders da reinzugucken. Das heißt, es gibt ganz unterschiedliche Strukturen. Überall kann man Sport machen, sich bewegen. Es ist sehr sauber. Ne? Die ganzen Umweltfaktoren, die Herr Schröder vorhin auch schon mit eingebracht haben. Es gibt so viele Dinge, die man da anschauen muss. Es ist nicht nur ein Klick und dann hat sich alles verändert.
1: Ja, und klingt dann aber doch auch für mich, dass es dann doch auch staatlich verordnet sein muss. Also dass in der Schule staatlich gefördert werden muss. Dass in der Schule eben schon praktisch Gesundheitsernährungsunterricht oder was meinen Sie, Herr Schröder?
2: Ja, also ich glaube, heute ist es nicht so, das muss man ganz klar sagen. Ja. Heute den allergrößten Effekt kann ich erreichen mit Dingen, die wenig oder gar nichts kosten. Also natürlich eine gesunde Ernährung ist ein bisschen teurer als eine schlechte Ernährung, aber bei Bewegung, ich brauche nicht mal ein Fitnessstudio, ich brauche nichts, ich kann draußen laufen und mit meinem eigenen Körper trainieren. Also heute ist es Schlaf, Ernährung, Stress und Bewegung. Das kostet in den meisten Fällen nichts und Supplements und medizinische Behandlungen sind heute eher die Spitze des Eisbergs, die vielleicht noch so ein paar Jahre irgendwie oben rausholen können, aber das ist nicht die Masse. Das wird sich aber ändern, keiner weiß wann, aber es wird sich ändern. Es wird der Tag kommen, wo es entweder Medikamente oder bestimmte Behandlungen gibt, die erstmal sehr viel Geld kosten und wo dann die Frage ist, wer bekommt die zur Verfügung gestellt? Und die Frage diskutieren wir im Moment politisch noch nicht mal. Wir sehen das im Moment schon bei der Demokratisierung des Wissens, wie ich das immer so gerne nenne. Also heute ist es eher eine Frage, wer weiß denn diese Dinge und hat deshalb halt auch die Chance, die in seinem Leben zu beachten. Viele Leute erfahren diese Dinge heute erst zu spät in ihrem Leben, wenn schon bestimmte Krankheiten oder Probleme da sind. Da müssen wir drüber reden, weil wir im Moment die Entwicklung sehen, dass dieses Wissen über Langlebigkeit einer bestimmten Gruppe der Bevölkerung zur Verfügung stellt. Es sind eher die gut gebildeten Menschen, eher die Menschen, die auch über ökonomische Ressourcen verfügen, die heutzutage diese Möglichkeiten und dieses Wissen haben. Wir sehen ganz plakatives Beispiel, wieder Rauchen wird immer mehr zu einem Problem von sozial benachteiligten Schichten, während andere Schichten der Gesellschaft immer mehr aufhören zu rauchen. Das ist ein ganz plakatives Beispiel dafür. Und ich glaube, deshalb müssen wir im ersten Schritt jetzt in den nächsten Jahren mal ein bisschen mehr darüber diskutieren, wie können wir eigentlich das, was wir heute über Langlebigkeit wissen, mehr Menschen in der Gesellschaft zur Verfügung stellen. Und das fängt zum Beispiel für mich auch schon gesagt an der Schule an.
1: Ja. Vielen, vielen Dank, Tim Schreder, Fernsehmoderator, Autor, Filmemacher, und vielen, vielen Dank an Andrea Gartenbach, Fachärztin für innere und funktionelle Medizin. Wir haben gesprochen über Longevity. Vielen, vielen Dank an Sie alle, die Sie am Telefon waren und die Sie so viel auch auf YouTube geschrieben haben. Kommende Woche, am Montag, sind wir wieder da mit Mitreden. Deutschland diskutiert, dann kommt die Sendung vom Mitteldeutschen Rundfunk und es ist der Montag danach. Also Sachsen-Anhalt nach der Landtagswahl, das ist kommenden Montag das Thema. Sabine Dahl sagt Ade und wünscht eine geruhsame Nacht. Und weil es doch von einigen Leuten gewünscht wurde, spielen wir es natürlich.

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1: Um 22 Uhr mit Juliette Groß. Der VW-Aufsichtsrat hat am Abend überraschend einem Sanierungskonzept des Vorstands zugestimmt. Die Entscheidung sei einstimmig gefallen, teilte der Konzern am Abend mit. Aus der NDR-Nachrichtenredaktion Viktor Kupka.
2: In den kommenden Jahren will VW demnach weitere 50.000 Stellen streichen. Für die Werke in Emden, Zwickau, Hannover und Neckarsulm werde nach alternativen Verwendungsmöglichkeiten gesucht. Ab 2031 könne dort nach und nach keine wettbewerbsfähige Folgebelegung gewährleistet werden. Werksschließungen sind also nicht vom Tisch. Vorstandschef Blume nennt die Einigung ein starkes Signal für die Zukunft des Konzerns. In den kommenden Jahren soll eine dreistellige Milliardensumme investiert werden. IG Metall und Konzernbetriebsrat erklären, dass man heute eine Eskalation verhindert habe.
1: Die deutschen Sicherheitsbehörden beschäftigen aktuell zahlreiche Sabotageakte. Das geht aus einem vertraulichen Lagebild des Bundeskriminalamts hervor, das NDR, WDR und Süddeutscher Zeitung vorliegt. Aus der NDR-Nachrichtenredaktion Tabea Tschöppe.
3: Von Januar bis Ende August hat das BKA 165 Verdachtsfälle von Sabotage gezählt. Also Attacken, die die Sicherheitsbehörden als politisch motiviert einordnen oder sogar einen staatlich gesteuerten Hintergrund vermuten. Auch zahlreiche Straftaten, bei denen es um Spionage geht, werden in dem BKA-Bericht genannt. 112 Fälle seit Jahresbeginn. Oft geht es darum, dass Fotos oder Videos von militärischen Einrichtungen aufgenommen worden sind. Von solchen Spionagevorfällen am häufigsten betroffen waren Brandenburg, gefolgt von NRW und Schleswig-Holstein.
1: Die Mehrheit der Bundesbürger sieht die Sicherheit Deutschlands durch Russland bedroht. Das geht aus dem neuen ARD-Deutschland-Trend von Infratest DIMAP hervor. Danach meinten 56% der Befragten, Russland sei ein Sicherheitsrisiko, 39% verneinten das. Vor allem Ältere schätzen die Bedrohung als sehr groß ein. Ein Großteil der AfD-Anhänger sieht das hingegen anders. Für 2/3 von ihnen geht von Russland keine Gefahr aus. Die deutsche Wirtschaft wächst stärker als gedacht. Das geht aus den jüngsten Konjunkturprognosen von Ökonomen hervor. So rechnet das Münchner IFO-Institut beispielsweise damit, dass das Bruttoinlandsprodukt in diesem Jahr um 1,4% wachsen wird. Das sind 0,6 Punkte mehr als bisher erwartet. Auch andere Forschungsinstitute korrigierten ihre Prognosen nach oben. Die deutsche Wirtschaft habe wieder Tritt gefasst, hieß es. Es gäbe aber nach wie vor Risiken, etwa durch die Folgen des Iran-Krieges. Das waren die Nachrichten. Das Wetter in Deutschland. Nachts von der Nordsee her Regen, im Süden meist trocken, Tiefstwerte zwischen 19 und 12 Grad. Morgen im Norden und später in der Mitte gebietsweise Schauer, im Süden oft trocken, im Norden 18 bis 23 Grad. Es ist 22.03 Uhr.
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4: Die A3 Frankfurt Richtung Würzburg zwischen Stockstadt und Aschaffenburg Ost 4 Kilometer Stau. A5 Frankfurt Richtung Karlsruhe zwischen Kronau und Bruchsal 3 Kilometer Stau. A7 Hamburg Richtung Hannover zwischen Dreieck Hannover Nord und Altwarmbüchen 5 Kilometer stockender Verkehr. A7 Hannover Richtung Kassel zwischen Werratalbrücke und Lutherberg 3 Kilometer stockend. A8 München Richtung Stuttgart zwischen Märklingen und Hohenstadt. Hier haben wir eine Sperrung wegen eines brennenden Autos. Dann die A8 München Richtung Stuttgart nochmal im weiteren Verlauf zwischen Wendlingen und Stuttgart-Pliningen. Eine Baustelle mit 8 Kilometern Stau. Sie müssen mit einer Verzögerung von 50 Minuten rechnen. A39 Braunschweig Richtung Wolfsburg ist zwischen dem Kreuz Braunschweig Süd und Rautheim in beiden Richtungen wegen Bauarbeiten bis morgen ca. 5 Uhr gesperrt. Die A40 Duisburg Richtung Venlo ist zwischen Strehlen und Kreuz Zarte-Heiken in den Niederlanden wegen Bauarbeiten bis 6 Uhr gesperrt. A71 Richtung Sangerhausen ist zwischen Stadtilm und Arnstadt Süd wegen Wartungsarbeiten im Tunnel Behringen bis morgen früh gesperrt, 6 Uhr. A81 Stuttgart Richtung Würzburg zwischen Ilsfeld und Weinsberg-Ellhofen, 3 Kilometer Stau. Der Berliner Stadtring A100 ist nach einem Unfall zwischen Messedamm und Dreieck Funkturm in Richtung Treptow gesperrt. Und die B471 Inning Richtung Fürstenfeldbrück zwischen A96 Inning an Immersee und Grafrath. Hier haben wir 3 Kilometer Stau. Gute und sichere Fahrt wünsche ich Ihnen. Kommen Sie gut an.
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4: Die kommt aus Hamburg, aus dem Studio von NDR Info. Ich bin Milad Kupay. Schön, dass Sie dabei sind. Es ist unser Top-Thema in dieser ARD-Infonacht. Der VW-Aufsichtsrat hat sich einen Tag früher als geplant einem Sparplan zugestimmt. Das ist das Top-Thema. 50.000 Jobs sollen wegfallen und 4 Werke stehen vor dem Aus, wenn keine alternative Verwendung für sie gefunden wird, heißt es. Was das alles bedeutet, ob der Streit damit beendet oder erst richtig losgeht, das wird sich zeigen. Wir halten Sie hierzu im Laufe dieser Nacht auch auf dem Laufenden. Deutschland, Frankreich und Polen kommen seit 35 Jahren regelmäßig zum Format des Weimarer Dreiecks zusammen. Bestimmendes Thema in diesem Jahr der Umgang mit Russland. Nach den drohenden Vorfällen in Deutschland haben Frankreich und Polen Rückendeckung zugesichert. Außerdem wurde über die Lage im Mittleren und Nahen Osten beraten und zur EU-Erweiterung oder einer Reform der EU-Außenpolitik. Nicole Markwald hat das Treffen beobachtet.
5: Weimar zeigt sich an diesem Tag von seiner schönsten Seite. Die Sonne strahlt aufs Rathaus. Marktstände werden aufgebaut. Außenminister Wadephul geht mit seinen Amtskollegen aus Polen und Frankreich übers Kopfsteinpflaster in Richtung des Wohnhauses von Goethe. Ein wenig Kultur vor dem Arbeitstreffen. Das wiederum findet in einem hellen Raum der Herzogin Anna-Amalia-Bibliothek statt. 4 Stockwerke hoch reichen die Bücher. Gespräche über Herausforderungen Europas zwischen Nietzsche und Hegel. Seit 35 Jahren gibt es das Gesprächsformat Weimarer Dreieck. Eine Zeit, in der die drei Länder Freunde, Partner und Alliierte im Herzen Europas geworden seien, stellt Wadephul fest.
6: Mit euch haben wir starke Partner, die für ein geeintes Europa einstehen, das wir gemeinsam verteidigen.
5: Die Welt von heute ist eine ganz andere als vor 35 Jahren, resümiert der französische Außenminister Jean-Noël Barrot. Wir leben aktuell in einer verrohten Welt.
7: Alors bien sûr, le monde d'il y a 35 ans est bien différent de celui d'aujourd'hui. Le monde d'aujourd'hui est un monde brutalisé.
5: Europa werde dreifach herausgefordert. Durch den Krieg in der Ukraine, die Rückkehr von Handelskriegen und das offene Anzweifeln der demokratischen Werte. Bei dem Treffen ging es größtenteils um die Situation in der Ukraine und die aktuellen hybriden Bedrohungen durch Russland. Wadephul äußerte sein Bedauern über die angekündigte Schließung der Goethe-Institute in Russland.
6: Ich bedauere, dass Russland diesen Schritt gegangen ist und das Goethe-Institut schließen wird. Das Goethe-Institut hat auch in Russland eine wichtige Funktion als Kulturbrücke übernommen und wir wären bereit gewesen, das fortzusetzen. Und ich glaube, es wäre auch richtig gewesen, das fortzusetzen, weil wir zwischen den Menschen in Russland und in Deutschland grundsätzlich immer ein gutes Verhältnis hatten und auch ein freundschaftliches Verhältnis hatten. Das Problem ist in der Tat die russische Führung in der jetzigen Situation,
4: sagt der Bundesaußenminister im Bericht von Nicole Markwald. Das Goethe-Institut wurde 1951 gegründet und ist heute in 100 Ländern weltweit vertreten. Die Aufgabe hat sich nicht groß verändert. Es geht um kulturelle Zusammenarbeit, die Deutschkenntnisse im Ausland zu fördern und auch ein aktuelles Deutschlandbild zu vermitteln. Wie gerade gehört, hat Russland jetzt angekündigt, die Goethe-Institute in Russland zu schließen. Zuvor hatte Berlin nach den Drohnenangriffen in Leipzig angekündigt, das russische Haus in Berlin zu schließen. Über die Schließung des Goethe-Instituts hat meine Kollegin Birgit Langhammer vom NDR mit Gesche Joost, der Präsidentin des Goethe-Instituts, gesprochen. Und die erste Frage war, wie viele Institute und Niederlassungen es denn in Russland überhaupt gibt.
8: Wir haben 3 Institute in Russland aktuell, in Moskau, in St. Petersburg und eine kleine Außenstelle noch in Nowosibirsk. Und das war wirklich eine Zeit, die nach dem Fall der Mauer anfing, dass die Entspannung zwischen Russland und Deutschland sich auch zeigte, dadurch, dass wir kulturell freundschaftliche Beziehungen aufbauen konnten. Das hat sich aber schon auch geändert 2023, auch mit der russischen Vollinvasion der Ukraine. Da wurde unsere Mitarbeitendenzahl schon massiv reduziert. Insofern sind wir schon mit kleiner Besetzung nur noch vor Ort. Aber wir haben ganz viel Deutschlernende vor Ort. Wir haben 10.000 Menschen in unseren Sprachkursen. Wir nehmen über 20.000 Prüfungen im Jahr ab. Also ganz viele Menschen interessieren sich für Deutsch, für Deutschlernen und auch für unsere Bibliotheken, weil das ist häufig auch ein Ort, wo man verlässliche Informationen über Deutschland bekommt. Und Und das alles hört jetzt gerade auf. Das ist wirklich eine Zäsur. Das ist das Ende einer Ära auch der kulturpolitischen Beziehung zwischen Russland und Deutschland.
9: Also rechnen Sie auch damit, dass es nicht nur eine temporäre Schließung bedeutet, sondern Sie müssten jetzt wirklich alles auflösen, Mietverträge kündigen, Material und Inventar zurück nach Deutschland holen und Mitarbeitende entlassen?
8: Wir haben jetzt erstmal die Ankündigung vom Außenminister Lavrov gehört, dass die Institute geschlossen werden sollen. Die nächsten Schritte werden wir jetzt ganz eng abstimmen. Also wir sind mit dem Auswärtigen Amt im Austausch, wann zu welchem Zeitpunkt wir eben das Land verlassen müssen, was das eben konkret für die Institute bedeutet. Wir rechnen eben natürlich mit der Schließung, aber es ist noch ganz unklar, wann es eigentlich passiert. Und für die Menschen vor Ort ist es also nicht nur für unsere Mitarbeitenden, für die ist es natürlich total bitter, aber auch für die Menschen vor Ort, die auf das Goethe-Institut zählen, für die ist es einfach eine unglaublich schlechte Nachricht.
9: Und vielleicht einmal noch mal zur Einordnung. Goethe-Institut, ja, kulturell. Wie unpolitisch war Ihre Arbeit? Wie unpolitisch kann Arbeit sein, wenn man vielleicht eben auch über Deutschland berichtet mit demokratischen Strukturen? Wie haben Sie ja diesen schmalen Grat jetzt zuletzt gelöst?
8: Es ist eigentlich immer klar, dass es eine kulturpolitische Agenda ist. Und die Agenda ist, Menschen miteinander in Beziehung zu bringen, Menschen Vertrauen zu schaffen zwischen Gesellschaften. Und das hat ja eigentlich auch eine lange Tradition gehabt zwischen Russland und Deutschland. Die Kulturbeziehungen waren eigentlich immer total befruchtend und inspirierend. Es gab ja auch historisch immer so Achsen zwischen Moskau und Berlin. Und das ist eigentlich etwas, woran man anknüpfen kann, weil gerade in solchen polarisierten Zeiten, wo Konflikte auch so eskalieren, ist es eigentlich wunderbar, wenn man Menschen miteinander verbinden kann und Freundschaften schaffen kann. Also das ist sozusagen eine politische Agenda der Freundschaft gewesen. Und das ist schon ein schwieriges Zeichen jetzt, dass dieser Konflikt so eskaliert, dass gerade auch eben Kunst, Kultur und Sprache jetzt eben ja zu einem Ende kommen, dass diese freundschaftlichen Beziehungen dadurch erstmal auf Eis gelegt werden. Das ist schon ein bitterer Tag fürs Goethe-Institut.
9: Wir hören ja auch von großem Druck, den die russischen Behörden auf deutsche Kultureinrichtungen ausüben, sehen das ja auch selbst bei unseren Korrespondenten, die auch zum Teil schwierige Arbeitsbedingungen in Russland haben. Sie haben es kurz schon angerissen, aber vielleicht noch mal etwas genauer. Wie lief die Arbeit denn zuletzt?
8: Es war schon sehr eingeschränkt. Also es waren keine Kulturprogramme mehr, die wir durchführen konnten, weil wir eben nicht mit offizieller russischer Seite zusammengearbeitet haben, sondern der Fokus lag wirklich darauf, die vielen Menschen, die sich für die deutsche Sprache begeistern, dass wir denen Kurse anbieten konnten, dass wir aber auch Deutschlehrerinnen und Lehrer ausbilden konnten, die wiederum in den Schulen Deutschunterricht geben. Also da war eine große Verbreitung eben, ein großes Interesse und eben die Bibliotheken, die schon auch in großen Zeiten von Fake News, von Propaganda einfach so eine sichere Bank waren, dass man einfach dorthin gehen konnte, auch aktuelle Zeitungen lesen konnte, Bücher ausleihen konnte. Das ist eigentlich der Fokus gewesen. Insofern waren das schon eingeschränkte Bedingungen, weil in anderen Ländern ist gerade der Kulturaustausch auch etwas, was nochmal sehr stark auch Menschen miteinander in Verbindung bringt. Das war schon seit einigen Jahren leider nicht mehr möglich.
9: Und gibt es vielleicht auch Alternativen, zum Beispiel im Internet, wo man heute ja auch viele Informationen finden kann und Sprachkurse online machen kann? Welche Chancen liegen vielleicht auch im Digitalen?
8: Wir haben viele Sprachkurse auch international vom Goethe-Institut, bieten wir auch online an. Insofern gibt es natürlich auch Alternativen. Aber man darf nicht unterschätzen, so eine physische Präsenz ist schon auch ein großes Symbol, aber auch ein sicherer Hafen auch für Kulturveranstaltungen, für Diskussionsveranstaltungen, auch für freie Meinungsäußerung. Das merken wir in anderen Brennpunkten und schwierigen Krisensituationen auf der ganzen Welt. Zum Beispiel unsere Institute in China sind eben ein Ort, wo man ja frei diskutieren kann, oder auch in Vietnam. Das sind schon wichtige Einrichtungen der demokratischen Freiheit. Und deswegen ist es auch sehr symbolträchtig, dass wir jetzt in Russland uns zurückziehen müssen.
4: Das sagt Gesche Joost, Präsidentin des Goethe-Instituts, über die aus ihrer Sicht tragische Schließung der Goethe-Institute in Russland.

0: Und die Zeit 22.15 Uhr ist es.
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0: So kurz vor den Landtagswahlen in Sachsen-Anhalt, Mecklenburg-Vorpommern und Berlin wird immer wieder die Stimmung abgefragt. Aber auch deutschlandweit gibt es regelmäßig Umfragen. Und zwar im ARD-Deutschland-Trend. Wen würden Sie wählen, wenn am Sonntag Bundestagswahl wäre? Mit welchem Politiker oder Politikerin sind Sie besonders zufrieden oder auch nicht? Und welche Themen sind sonst gerade besonders relevant? Ein Schwerpunkt bei der aktuellen Umfrage: Welcher Partei weisen Bürger und Bürgerinnen welche Kompetenzen zu? Markus Sambale hat die wichtigsten Ergebnisse zusammengefasst.
2: Der Konflikt mit Russland ist diese Woche besonders sichtbar geworden. Die Bundesregierung hat russische Geheimdienste verantwortlich gemacht für den Leipziger Drohnenangriff.
3: Die Bedrohung durch Russland.
2: Mehr als die Hälfte der Deutschen sieht Russland als Gefahr. 56% der Befragten finden, dass Deutschlands Sicherheit durch Russland stark oder sehr stark bedroht ist. 39% sehen diese Bedrohung wenig oder gar nicht. Im ARD-Deutschland-Trend fällt dabei auf, die Menschen in Westdeutschland blicken mit viel größerer Sorge auf Russland als die im Osten. In Westdeutschland sind es fast 60%, die Deutschlands Sicherheit durch Russland bedroht sehen. In Ostdeutschland sehen nur etwas mehr als 40% Russland als Bedrohung. Auch die deutschen Waffenlieferungen an die Ukraine werden sehr unterschiedlich bewertet, wie schon in der Vergangenheit. In den ostdeutschen Bundesländern findet mehr als die Hälfte der Befragten, dass die Waffenhilfe für die Ukraine zu weit geht. Im Westen sagt dagegen mehr als die Hälfte, die deutschen Waffenlieferungen seien angemessen oder könnten sogar noch mehr werden.
3: Der Blick auf die Regierung.
2: Die Bundesregierung von Kanzler Friedrich Merz steht weiter enorm in der Kritik. Zwar haben sich die Werte im September leicht verbessert, doch weiterhin sind 84% der Deutschen unzufrieden mit der Arbeit der Bundesregierung. Die Skepsis schlägt sich auch in der bundesweiten Sonntagsfrage von InfratestiMap nieder. Es gibt hier nur kleine Veränderungen. Wäre jetzt Bundestagswahl, käme die AfD auf 27%, ein leichtes Minus im Vergleich zum Vormonat. Dahinter die Union mit unverändert 21%. Die Grünen kommen weiterhin auf 15%. Die SPD steigt leicht auf jetzt 13%. Die Linke gewinnt ebenfalls leicht und erreicht 12%. Die übrigen Parteien würden nicht die 5%-Hürde überspringen.
3: Die Kompetenz der Parteien.
2: Die Regierungsparteien stehen also unter Druck. Das dürfte auch daran liegen, dass die Menschen ihnen weniger zutrauen bei den Themen, für die sie traditionell stehen. So wird der Union heute viel seltener Wirtschaftskompetenz zugeschrieben als noch im vergangenen Jahr. Die SPD verliert beim Thema soziale Gerechtigkeit. Dagegen wird der AfD inzwischen nicht nur bei der Asyl- und Flüchtlingspolitik eine relevante Kompetenz zugeschrieben, sondern zunehmend auch in anderen Bereichen wie in der Wirtschaftspolitik und bei sozialer Gerechtigkeit. Was ins Auge fällt, in Ostdeutschland hat die AfD inzwischen in allen Politikfeldern höhere Kompetenzwerte als die übrigen Parteien, mit Ausnahme der Klimapolitik.
0: Was würde ein AfD-Wahlsieg in Sachsen-Anhalt für die Bundespolitik bedeuten? Die Partei liegt dort in den Umfragen mit großem Abstand vorn. Der Verfassungsschutz stuft ihren Landesverband als gesichert rechtsextremistisch ein. Dennoch, am Sonntag entscheiden die Menschen natürlich darüber, wer künftig in Magdeburg regiert. Aber die AfD will aus einem starken Ergebnis ein Signal an ganz Deutschland senden.
4: Hallo Zeit, danke für diesen Empfang, danke für dieses Bild. Hallo liebe Freunde!
5: Ulrich Siegmund auf Wahlkampftour, der Marktplatz Zeit Sachsen-Anhalt.
4: Das ist ein Bild, es ist unbeschreiblich.
5: Die AfD inszeniert den Wahlkampf von Siegmund als kaum aufzuhaltenden Siegeszug. Ein neuer Typ AfD-Politiker, meist freundlich statt ständig polternd, zugewandt statt angsteinflößend.
6: Niemand muss Angst vor einer AfD-geführten Regierung haben. Wir möchten eigentlich nur wieder klare Ordnung, klare Struktur und eine Perspektive nach vorne.
5: Was Siegmund hier mit Ordnung, Struktur einer Perspektive nach vorne beschreibt, liest sich im Programm der AfD in Sachsen-Anhalt so radikal wie nirgendwo. Und es geht etwa beim Thema Migration weit darüber hinaus, was das kleine Sachsen-Anhalt selbst regeln könnte. Das stört Ulrich Siegmund nicht.
7: Weil Sachsen-Anhalt der erste Schritt ist.
5: Was dieser Schritt und die dann folgenden sein sollen, beschreibt Parteichefin Alice Weidel so.
8: Wir werden regieren, wir werden in den ersten Bundesländern
7: Ländern regieren. Nicht nur in Sachsen-Anhalt, Mecklenburg-Vorpommern und Berlin. Und wir werden auch im Bund regieren.
5: Weidel weiß, dass das eher unwahrscheinlich ist. Laut den meisten Umfragen könnte die AfD nämlich schon beim ersten Schritt in Sachsen-Anhalt stolpern. Sie will nur alleine regieren und hätte dafür keine Mehrheit. Im Land Berlin gar keine Chance. Warum trotzdem diese demonstrative Siegesgewissheit?
8: Für die AfD geht es vor allem darum, zu zeigen, dass die Stimme an sie nicht verschenkt ist.
5: Sagt der Politikwissenschaftler Marcel Lewandowski von der Universität in Halle.
8: Es geht darum zu zeigen, wir sind in all diesen Bundesländern so stark, dass wir zumindest theoretisch die Möglichkeit haben, an einer Regierung beteiligt zu werden. Und wenn das nicht passiert, dann ist das in Anführungszeichen die Schuld der etablierten Parteien.
5: Für die Gesamt-AfD, so schätzt es der Politikwissenschaftler ein, ist diese Wahl in Sachsen-Anhalt Chance und Risiko zugleich.
8: Ihre Forderungen teils auch umzusetzen, etwa in der Migrationspolitik oder in der Bildungspolitik, also vor allem Forderungen umzusetzen, die symbolpolitisch aufgeladen sind in der Wählerschaft, dann kann sie durchaus sich dann auch für andere Landesregierungen oder sogar die Regierung im Bund empfehlen. Auf der anderen Seite kann eine solche Regierung auch scheitern.
5: Es gibt einige in der AfD, die genau das befürchten. Zu wenig qualifiziertes Personal, zu hoch die Erwartungen, die Sigmund weckt. Eine Partei vielleicht vor entscheidenden Wochen ihrer Geschichte.
9: Ich sag's ja immer wieder, es geht ja nicht nur um Sachsen-Anhalt, es geht um ganz Deutschland.
5: Die Bundesspitze bleibt im Wahlkampf vor Ort weitgehend unsichtbar. Erst am Samstag, also einen Tag vor der Wahl, wollen Weidel und Co-Chef Tino Chrupalla noch einmal zum Wahlkampfabschluss nach Magdeburg kommen.
0: Ein Bericht war das von Benjamin Großkopf. Welche Pflanze man auch betrachtet, sie haben alle in diesem Jahr unter dem extremen Sommer gelitten. So auch der Hopfen. Die knapp 800 Hopfenbauern in Bayern, die rechnen mit rund 20% weniger Ernte als im Vorjahr. Wie künftig umgehen mit der Trockenheit? Das ist eine der Fragen, mit der sich das Hopfenforschungszentrum in der Hallertau beschäftigt. Axel Mölkner-Kappel berichtet.
10: In dieser Woche beginnt die Ernte der frühen Hopfensorten in der Hallertau. Für die Hopfenpflanzer ist der Klimawandel existenzbedrohend und zugleich ein Auftrag für das Hopfenforschungszentrum in Hüll bei Wollensach. Gegründet wurde es vor 100 Jahren, um die bis dahin unbekannte Pilzkrankheit falscher Mehltau zu bekämpfen. Auch sie war damals existenzbedrohend. Bis heute ist die Bekämpfung von Krankheiten und Schädlingen eine wichtige Aufgabe in Hüll und die Züchtung resistenter neuer Sorten. Züchtung ist ein permanenter Wettlauf mit der Natur, sagt der Geschäftsführer des Hopfenforschungszentrums Walter König. Derzeit werden deshalb Pflanzen gezüchtet, die perfekt an die Trockenheit und Hitze des Klimawandels angepasst sind. Dafür werden Merkmale der Pflanzen verändert, zum Beispiel die Wurzeln und die Blätter.
11: Wir züchten in Richtung eines sehr geringen Dolden-Reben-Verhältnisses. Das heißt, wir wollen wenig Pflanzmaterial, also wenig Blätter, wenig Stängel, aber viel Dolden, weil die am Schluss ja den Brauwert geben.
10: Rund 7000 unterschiedliche Hopfenpflanzen wachsen im Forschungszentrum. Einige wenige Hopfensorten werden bis zur Marktreife gebracht. Das dauert etwa 15 Jahre. Damit der Hopfen wieder mehr Wasser bekommt, forscht in Hüll auch eine Gruppe Hydrogeologen der TU München. Experten für das Grundwasser. Aus einem Regenrückhaltebecken soll bei Starkregenereignissen zukünftig Wasser über einen Brunnen wieder ins Grundwasser gepumpt werden. Thomas Baumann, Hydrogeologe der TU München.
12: Wir tragen dazu bei, dass die Grundwasserstände in den Grundwasserleitern wieder ansteigen und dass das Grundwasser für alle nutzbar bleibt.
10: In der Brauerei Müllerbräu in Pfaffenhofen arbeitet man mit dem Hopfenforschungszentrum in Hüll zusammen. Braumeister Alexander Büch braut bereits mit einem neuen Hopfen mit dem Namen Tango.
13: In unserem eigenen Hopfengarten bauen wir den auch schon an, weil er ist einfach klimaresistenter, gerade gegen Trockenheit und gegen Hitze, beziehungsweise ist auch krankheitsresistenter, was uns natürlich zugutekommt, weil wir haben dann mehr Produktionssicherheit.
10: Rund 85% des in Deutschland angebauten Hopfens stammt von Sorten aus dem Forschungszentrum in Hüll. Ohne ihre Sorten, so sagen die Forscher, wären Deutschlands Hopfenpflanzer nicht wettbewerbsfähig.
1: Sport.
0: Der fünfte Tag bei den US Open ist in vollem Gange. Mit dabei in Flushing Meadows sind heute vier Deutsche, Stefanie Lavoie.
14: Waren, muss man mittlerweile sagen, denn Jan-Lennard Struff ist nach einem kuriosen Spiel und 5 Sätzen gegen den Argentinier Francisco Cerundolo ausgeschieden. Zwischenzeitlich ließ Struffi den Physio auf den Court holen. Tim Brockmeier in Flushing Meadows, was war passiert?
15: Na, es war halt vor allen Dingen sehr, sehr schwierige Bedingungen, unter denen beide zu leiden hatten. Es ist heute ein sehr schwüler, sehr drückender Tag. Das ging so ein bisschen auf den Kreislauf und deswegen ließ sich Jan-Lennard Struff behandeln. Unterm Strich hätte seine Leistung gegen Cerundolo echt mehr verdient gehabt. Das war ein ganz mutiger, offensiver Auftritt von Struff gegen den ja klar favorisierten Francisco Cerundolo, Nummer 25 der Welt. Und er gewann ja auch den ersten Satz. Der Deutsche hatte dann im zweiten ein bisschen Pech, weil er spät, kurz unkonzentriert war, den dann abgab. Im dritten führte er, war also auf einem wirklich guten Weg. Cerundolo zwischenzeitlich so frustriert, dass er seinen Schläger zerhackte. Aber dann am Ende, ja, dann ging ihm so ein bisschen die Kraft aus, Jan-Lennard Struff. Er machte zu viele Fehler, verlor das Ding dann nach 4 Stunden in 5 Sätzen. Richtig schade. Aktuell auf dem Platz steht Tatjana Maria gegen die Tschechin Bartunkova. Da steht es 1:1 nach Sätzen, aber hinten raus scheint auch Maria da die Kraft aus zu gehen. Sie liegt im entscheidenden dritten Satz deutlich hinten. Und dann warten wir noch auf Eva Lüss. Das wird noch ein bisschen dauern, bis sie ran muss. Und natürlich dann heute Nacht der Hamburger Alexander Zverev in seinem 2. Rundenmatch klar favorisiert gegen den Franzosen Quentin Alice.
14: Thanks, Tim. Hoffen wir, dass Eva Lüss und Alexander Zverev die deutsche Bilanz später dann aufpolieren. Die deutschen Volleyballerinnen haben die erhoffte Sensation bei der Europameisterschaft verpasst und sind im Viertelfinale ausgeschieden. In Istanbul unterlagen sie Gastgeber Türkei mit 1:3 Sätzen. Topspiel der Handball-Bundesliga am Abend in Magdeburg. Und was für eins. Es war eine Partie auf hohem Niveau mit einigen strittigen Szenen, die der deutsche Meister SC Magdeburg gegen Pokalsieger Füchse Berlin mit 36:32 gewinnen konnte. Siegreich auch der THW Kiel, der in Bietigheim mit 36:28 die Oberhand behielt. Rudi Dautwitz hat die Partie gesehen.
16: Der Aufsteiger aus Bietigheim erwischte einen nahezu perfekten Start. Mit einer ganz starken Anfangsviertelstunde überraschten die Schwaben den THW und führten nach 19 Minuten verdient mit 11:7. Nach einer Kieler Auszeit lief es besser beim Favoriten Andreas Wolf, nun im Tor mit zahlreichen Paraden. Und im Angriff sorgte ein Fünferpack in den letzten 4 Minuten der ersten Hälfte für die Wende. Doch der 16:19 Pausenrückstand entmutigte den Gastgeber nicht. Bietigheim ging noch einmal mit 24:22 in Führung. Doch dann ließen mehr und mehr die Kräfte nach und das nutzte der THW Kiel konsequent aus und feierte am Ende noch einen deutlichen 36:28 Erfolg.
14: Die weiteren Ergebnisse aus der Handball-Bundesliga von heute. Lemgo Lippe gewann gegen Wetzlar 31:27 und Eisenach unterlag Aufsteiger Balingen Weilstetten 27:36. Rund 2 Monate lang war das Amt des Staatsministers für Sport und Ehrenamt vakant. Nun wurde ein Nachfolger für Christiane Schenderlein gefunden, der zweimalige Kanu-Olympiasieger Ronald Raue. Er wurde bei einer Pressekonferenz im Bundeskanzleramt vorgestellt. Tabea Kunze hat die Einzelheiten.
17: Mit Raues Ernennung ist der Umbau der Bundesregierung nach dem Rücktritt von Unionsfraktionschef Jens Spahn abgeschlossen. Der Posten im Kanzleramt war bislang noch unbesetzt. Ronald Raue ist gebürtiger Berliner und lebt heute in Potsdam. Seine größten Erfolge feierte er im Kajaksprint. 2004 gewann er in Athen Gold im Zweierkajak. 2021 holte er mit dem Vierer in Tokio seinen 2. Olympiasieg und beendete danach seine Karriere. Auch anschließend blieb Raue dem Sport verbunden. Seit 2023 gehört er der Athletenkommission des Europäischen Olympischen Komitees an. Er setzte sich außerdem für ein eigenes Sportministerium bzw. einen Sportminister im Kanzleramt ein. Nun übernimmt er selbst dieses Amt. Raue soll künftig die Interessen des Sports innerhalb der Bundesregierung vertreten.
14: Mehr zu diesem und vielen weiteren Sportthemen finden Sie auf sportschau.de.
0: Dankeschön, Stefanie Lavoie. Ja, noch am Nachmittag, am frühen Abend sah alles nach einem offenen Machtkampf bei VW aus. Am späten Abend dann die Nachricht, der VW-Aufsichtsrat hat einem Sparpaket bei Volkswagen zugestimmt. Wir sprechen darüber in dieser Nacht. Was ist da beschlossen worden? Das erfahren Sie jetzt in unseren Nachrichten.

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1: Um 22.30 Uhr mit Juliette Groß. Der VW-Aufsichtsrat hat einen weiteren Stellenabbau beschlossen. Das Gremium einigte sich am Abend überraschend auf das weitere Vorgehen. Aus der NDR-Nachrichtenredaktion Thorsten Lange.
2: Wie der VW-Konzern mitteilte, werden über den bereits beschlossenen Arbeitsplatzabbau hinaus weitere rund 50.000 Jobs wegfallen. Es sollen weniger unterschiedliche Modelle gebaut werden, denn derzeit gäbe es eine Überkapazität von 500.000 Fahrzeugen in Europa. 4 Werken droht weiterhin die Schließung: Emden, Hannover, Neckarsulm und Zwickau, und zwar ab 2031. Beschlossen ist sie aber nicht. Jetzt soll versucht werden, alternative Verwendungsmöglichkeiten für die Werke zu finden.
1: Mit großem Bedauern hat die Leitung des Goethe-Instituts auf die von Russland angekündigte Schließung von 3 Standorten im Land reagiert. Die Präsidentin Gesche Joost warnte auf NDR-Info vor den negativen Folgen.
3: Wir haben ganz viel Deutschlernende vor Ort. Wir haben 10.000 Menschen in unseren Sprachkursen. Wir nehmen über 20.000 Prüfungen im Jahr ab. Also ganz viele Menschen interessieren sich für Deutschlernen und auch für unsere Bibliotheken, weil das ist häufig auch ein Ort, wo man verlässliche Informationen über Deutschland bekommt. Und das alles hört jetzt gerade auf. Das ist wirklich eine Zäsur. Das ist das Ende einer Ära auch der kulturpolitischen Beziehung zwischen Russland und Deutschland.
1: Die Präsidentin des Goethe-Instituts Gesche Joost auf NDR Info. Das Bayerische Landeskriminalamt geht davon aus, dass der jüngste Brandanschlag in München einen politischen Hintergrund hatte. Die Täter hatten aus einem fahrenden Auto heraus Brandsätze auf die Baustelle eines Rüstungsunternehmens geworfen. Die Flammen konnten schnell gelöscht werden. Schon kurz nach der Tat konnte die Polizei an einer Tankstelle in der Nähe 2 Verdächtige festnehmen. Eine Frau und ein Mann mit bulgarischer Staatsbürgerschaft. Auch ein Anschlag im Auftrag des russischen Geheimdienstes wird nicht ausgeschlossen. Bundeskanzler Merz hat bei seinem Wahlkampfbesuch in Sachsen-Anhalt erneut vor den Folgen einer möglichen AfD-Landesregierung gewarnt. Wer möchte, dass Deutschland ein offenes und liberales Land bleibt und Sachsen-Anhalt ein interessanter Wirtschaftsstandort, der dürfe am Sonntag nicht die AfD wählen, sagte Merz beim Besuch einer Raffinerie in Leuna. Einen direkten Kontakt zu Wählern gab es nicht. In Sachsen-Anhalt wird am Sonntag der Landtag gewählt. In Umfragen liegt die AfD weiter mit großem Abstand auf Platz 1 und hat sogar Chancen, die absolute Mehrheit zu erzielen.
4: Ich muss mal kurz unterbrechen für eine Verkehrsmeldung. Entschuldigung. Hier ist der Verkehrsservice der ARD-Infonacht. Achtung, auf der A43 Recklinghausen Richtung Münster zwischen Mahl-Sinsen und Kreuzmahl-Nord. Hier werden Gegenstände auf die Fahrbahn geworfen. Vorsicht bitte hier in beiden Richtungen. Und weiter geht's mit der ARD-Infonacht. Mit den Nachrichten. Wobei, ich glaube, da fehlt jetzt nur noch das Wetter, oder?
1: Genau, das Wetter in Deutschland. Damit geht es weiter. Nachts von der Nordsee her Regen, im Süden meist trocken. Tiefstwerte zwischen 19 und 12 Grad. Morgen im Norden und später in der Mitte gebietsweise Schauer, im Süden oft trocken, im Norden 18 bis 23 Grad, im Süden bis 32 Grad. Das waren die Nachrichten.
4: Dankeschön.
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4: Wie gesagt, auf der A43 Recklinghausen Richtung Münster, hier werden Gegenstände auf die Fahrbahn geworfen, und zwar zwischen Mahl-Sinsen und Kreuzmahl-Nord. Die A3 Frankfurt Richtung Würzburg zwischen Stockstadt und Aschaffenburg-Ost 4 Kilometer Stau. A5 Frankfurt Richtung Karlsruhe zwischen Kronau und Bruchsal 3 Kilometer Stau. A7 Hannover Richtung Kassel zwischen Werratalbrücke und Lutherberg 3 Kilometer stockender Verkehr. Die A8 München Richtung Stuttgart ist zwischen Märklingen und Hohenstadt wegen eines brennenden Autos gesperrt. Die A8 München Richtung Stuttgart zwischen Wendlingen und Stuttgart-Pliningen. Eine Baustelle haben wir dort, 8 Kilometer Stau. Es dauert insgesamt 50 Minuten länger. Die A39 Braunschweig Richtung Wolfsburg ist zwischen dem Kreuz Braunschweig Süd und Braunschweig Rautheim in beiden Richtungen wegen Bauarbeiten bis morgen ca. 5 Uhr gesperrt. Die A40 Duisburg Richtung Venlo ist zwischen Strehlen und Kreuz Zaderheiken in den Niederlanden wegen Bauarbeiten bis 6 Uhr gesperrt. A81 Stuttgart Richtung Würzburg zwischen Ilsfeld und Weinsberg-Ellhofen, 3 Kilometer Stau. Der Berliner Stadtring A100 ist nach einem Unfall zwischen Messedamm und Dreieck Funkturm in Richtung Treptow gesperrt. die B471 Inning Richtung Fürstenfeldbrück, zwischen A96 und Inning am Ammersee und Grafrath 3 Kilometer Stau. Und die A71 Suhl Richtung Erfurt ist zwischen Stadtilm und Arnstadt Süd wegen Wartungsarbeiten im Tunnel Behringen bis morgen früh 6 Uhr gesperrt.
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4: Mit Milat Kupay. Ja, diese Nachricht ist noch recht frisch. Sie haben es bei uns gehört. Der VW-Aufsichtsrat hat einen Tag früher als geplant einem Sparplan zugestimmt. Unser Top-Thema hier in der ARD-Infonacht. Und dazu hören wir gleich ein ausführliches Gespräch hier bei uns. Am vergangenen Dienstag sind wieder 22 Afghanen aus Deutschland per Flugzeug zurück in ihr Heimatland geschickt worden. Um solche Abschiebungen künftig zu erleichtern, halten sich zurzeit 3 Vertreter der islamistischen Taliban in Deutschland auf. Deutschland erkennt die Taliban-Regierung in Kabul offiziell nicht an, ist aber in Kontakt mit ihr. Eine Situation, die nicht nur für manche Afghanistan-Veteranen der Bundeswehr für Kopfzerbrechen sorgt. Ein Soldat, der einen Taliban-Anschlag nur knapp überlebt hat, der hat deshalb nun seine Einsatzmedaille zurückgegeben. Peter Hornung.
5: Als Jens-Uwe Scholz vergangenes Wochenende im Radio den NDR-Bericht über den Taliban-Besuch hörte, fasste er einen Entschluss, seine Auszeichnung für den Bundeswehreinsatz in Afghanistan zurückzuschicken ans Bundesverteidigungsministerium.
6: Ich habe dann eben meine Medaille gepackt, die Urkunde in einen Umschlag gepackt, ein kurzes Schreiben dazu aufgesetzt und habe das dann eben nach Berlin ans BMVG an den Minister Pistorius gesandt.
5: Scholz, damals Hauptfeldwebel der Reserve, war in Kabul im Einsatz. Und er überlebte dort einen schweren Anschlag.
7: Guten Abend, meine Damen und Herren. Auf die Bundeswehr in Afghanistan ist ein schwerer Sprengstoffanschlag verübt worden. 4 deutsche Soldaten wurden getötet.
5: 7. Juni 2003, der erste derartige Anschlag der Taliban auf deutsche Soldaten, die im Rahmen der internationalen Mission ISAF in Afghanistan stationiert waren. Scholz war unterwegs zum Flughafen. Es war der letzte Tag seines Einsatzes.
6: Auf der Jalalabad Road. Da war auf einmal neben unserem Bus ein Auto, ein Selbstmordattentäter, der sich dann in die Luft gesprengt hat.
5: 4 Tote, über 30 wurden verletzt, auch Jens-Uwe Scholz. Dass Mitglieder der Taliban nun 23 Jahre später unbehelligt durch Deutschland reisen können, das macht den Veteranen fassungslos. Tatsächlich, 3 Vertreter der Radikal-Islamisten haben von der deutschen Botschaft in Katar ein 30-Tage-Visum bekommen. Sie kamen vergangene Woche ins Land. Das Auswärtige Amt spricht von einem technischen Unterstützungsteam. Es gehe darum, konsularische Dienstleistungen für die in Deutschland lebenden Afghanen sicherzustellen und ebenso Abschiebungen nach Afghanistan zu erleichtern. Außenamtssprecher Martin Giese am Montag.
8: Es geht wirklich darum, dass die technischen Voraussetzungen in den afghanischen Vertretungen geschaffen werden, damit beispielsweise da Etiketten in Pässe gedruckt werden können und so weiter. Das geht wirklich

0: deutschen Gasspeicher sind laut Bundesnetzagentur ungewöhnlich leer für diese Jahreszeit. Deutschland ist deshalb in den nächsten Monaten weiter auf Gasimporte angewiesen. Der Großteil kommt klassisch über Pipelines aus Norwegen, Belgien und den Niederlanden. Immer wichtiger wird aber auch Flüssiggas, kurz LNG. Es wird direkt über Terminals in Norddeutschland importiert. Eigentlich sollten diese neuen Terminals die Abhängigkeit von einzelnen Lieferanten verringern. Die Realität sieht aber anders aus. Fast das gesamte Flüssiggas stammt aus den USA, wie Daten des Bundesverbands der Energie- und Wasserwirtschaft zeigen. Das hat laut Experten praktische Gründe. Die USA sind zum einen ein großer Exporteur und zum anderen geografisch gut gelegen. Doch wer sich stark auf einen Lieferanten stützt, macht sich abhängig. Die Sorge? Die US-Regierung könnte Gas als Druckmittel nutzen. Denn Lieferungen aus den USA ließen sich wohl nur zu deutlich höheren Preisen ersetzen, auch wegen des Krieges zwischen dem Iran und den USA. Er stört den Schiffsverkehr durch die Straße von Hormuz und damit fallen die Flüssiggaslieferungen aus Katar und den Emiraten faktisch weg. Die Folgen sind schon jetzt sichtbar. Der wichtige TTF-Gaspreis steigt. Deutsche Versorger werden diese Preise wohl zahlen müssen, vor allem wegen leerer Speicher.
1: Das war der Wirtschaftsblock für diese Stunde. Die wirtschaftliche Lage in Deutschland verbessert sich. Seit einigen Monaten kommt die Konjunktur langsam mehr in Schwung. Nach und nach korrigieren auch die Wirtschaftsforschungsinstitute ihre Prognosen nach oben, so wie jetzt das Münchner IFO-Institut. Christine Bergmann.
2: Was Konjunkturforscher schon seit einiger Zeit beobachten, trauen sie sich jetzt auch laut auszusprechen. Mit der deutschen Wirtschaft geht es aufwärts, und zwar deutlich. Für dieses Jahr rechnet das IFO-Institut mit einem Wachstum von 1,4%. In der letzten Prognose im Sommer hatten sie nur ein Wachstum von 0,8% vorhergesagt. Im nächsten Jahr soll die Wirtschaftsleistung noch einmal um 1,2% steigen. Das Wachstum wird vor allem von zwei Faktoren angetrieben, den staatlichen Investitionen und einer steigenden Nachfrage aus dem Ausland, vor allem aus EU-Ländern und den USA. Wenig Impulse kommen dagegen vom Konsum. Der dürfte nach Ansicht des IFO-Instituts noch zurückhaltend bleiben. Vor allem die steigenden Preise dämpften hier die Nachfrage. Die Inflationsrate wird laut der Herbstprognose in diesem Jahr auf 2,8% steigen, im nächsten Jahr auf 3%, vorausgesetzt, es gibt keine neuerlichen Turbulenzen am Ölmarkt. Was die Münchner Forscher nicht berücksichtigt haben, sind weitere Reformen, zum Beispiel beim Bürokratieabbau oder der Digitalisierung. Beides könnte der deutschen Wirtschaft einen noch stärkeren Schub versetzen.
1: Hier ist der Verkehrsservice der ARD Infonacht. Achtung, Falschfahrer auf der A66 Frankfurt Richtung Fulda. Zwischen Hanau Nord und Hanauer Kreuz kommt Ihnen ein Falschfahrer entgegen. Vorsicht bitte in beiden Richtungen. Es ist die Nachricht des Abends. Der Aufsichtsrat von Volkswagen hat am Abend völlig überraschend einem Sanierungsplan zugestimmt. Volkswagen steckt wie auch die anderen deutschen Autobauer in der Krise. Kurz zum Hintergrund, die Verkäufe von Elektroautos, die nehmen zwar an Fahrt auf, die Gewinnmargen sind dort jedoch kleiner. Zugleich belasten die Zölle der US-Regierung und vor allem das wegbrechende Geschäft in China den VW-Konzern. In den ARD-Tagesthemen hat Jessi Wellmer Bertel Starke gefragt, was der Aufsichtsrat von jetzt beschlossen hat.
3: Also der Aufsichtsrat, der hat erstmal einen ziemlichen Paukenschlag beschlossen, denn bis vor anderthalb Stunden, da sind wir alle noch von einer Eskalation des Streits bei Volkswagen ausgegangen. Jetzt die Einigung und grünes Licht für das Sparprogramm des Vorstandes. Viele Details wissen wir da noch nicht. Was wir wissen, das ist, dass Jobs abgebaut werden bei Volkswagen weiter, und zwar im großen Stil. Weitere 50.000 Stellen sollen in den nächsten Jahren da reduziert werden. Wie die sich genau verteilen, das ist weiter unklar. Und der Aufsichtsrat, der hat sich auch zu den vier Werken geäußert, die auf der Kippe stehen. Das sind ja die Standorte Hannover, Emden-Zwickau und das Audi-Werk in Neckarsulm. Für diese Werke soll intensiv geschaut werden, wie es für sie Anfang der 2030er Jahre weitergeht. Dann endet dort ja die Fahrzeugproduktion. Jetzt also erstmal ein Hoffnungsschimmer.
4: Und was hat der Aufsichtsrat nicht beschlossen?
3: Ja, das ist halt eben für die Beschäftigten an den Standorten ja nicht so die gute Nachricht, denn wie es an diesen Standorten in den Fabrikhallen weitergehen soll, das bleibt weiter völlig unklar. Das heißt, die Unsicherheit, die bleibt da erstmal. Aber

0: Wenn man das mal positiv sieht, dann hat der Aufsichtsrat eben nicht beschlossen, dass es ja ein Ende für diese Werke gibt, dass es Standortschließungen gibt. Das ja, waren ja die Schlagzeilen der letzten Tage und ja zum Teil auch Wochen. Und was der Aufsichtsrat eben auch nicht beschlossen hat, das ist ein Herauslösen der Marke Volkswagen aus dem Konzern Volkswagen. Diese Option geisterte ja in den letzten Wochen und Monaten auch immer herum für die Arbeitnehmerseite und das Land Niedersachsen. Mit ihren Mitspracherechten wäre das ein Super-GAU gewesen. Sie hätten damit großen Einfluss verloren. Das ist jetzt alles erstmal abgewendet worden. Aber man muss auch noch sagen, es liegt noch eine Menge Arbeit vor Volkswagen. Dieser Weg, der beginnt jetzt erst. Aber so der ganz große Knall, der ist zumindest abgewendet worden.
1: Das sagt unser Korrespondent Bertel Starke aus Niedersachsen, hier bei uns in der ARD-Infonacht. 22.45 Uhr ist es.
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1: Wir schauen nach Südamerika und zwar auf die Unwetterlage in Uruguay. Die Regierung hat ihre Institutionen bereits offiziell in Alarmbereitschaft versetzt, präventiv sogar Kredite aufgenommen für befürchtete Wetterkatastrophen. Etwa 25.000 Menschen könnten ihre Wohnung verlieren, so die Befürchtung allein durch Überschwemmungen. Anders als die meisten anderen Länder Lateinamerikas investiert Uruguay schon seit einigen Jahren in Maßnahmen zur Anpassung an den Klimawandel. Xenia Böttcher.
3: Kalt ist es. Pablo Bras trägt Handschuhe und eine blaue Daunenweste über dem dicken grauen Kapuzenpulli. Es ist Winter in Uruguay. Mit Sorge blickt der Kioskbesitzer auf den Fernseher. Das Wetterphänomen El Niño soll Uruguay, soll ganz Südamerika dieses Jahr besonders stark treffen. Die Frage sei weniger ob, vielmehr wann. Es heißt, es kommt der Super Niño. Und ich kann dir sagen, wir haben alle Angst. Wenn man sieht, was in Uruguay los ist, die Orte, die vor zwei Wochen überschwemmt wurden, es macht Angst. Die ersten Überschwemmungen gab es dieses Jahr bereits. Pablo holt das Smartphone raus und zeigt Videos. Vor vier Jahren hat sich seine Straße in Montevideo in einen reißenden Fluss verwandelt, der Autos und Container mitgerissen hat. Für dieses Jahr nun ist vielfach von einem Super Niño die Rede. Die Regierung hat bereits $750.000 Kredit für Katastrophenhilfe aufgenommen, berichtet Alejandro Sanchez, Staatssekretär im Präsidialamt. Wir befinden uns in einer äußerst schwierigen Situation, die sich natürlich auf den Wohnraum, die Arbeitsplätze und das gesellschaftliche Leben der Menschen in Uruguay auswirken wird. Doch tatenlos ist man in Uruguay nicht. An der Universidad de la República forscht Bauingenieur Ignacio Marrero an wasserdurchlässigem Straßenbelag. Denn ein Problem vieler Städte sei, dass sie so zubetoniert sind, dass sie quasi wasserdicht seien. Mein Interesse kam durch all die Unwetter, daraus, wie sich das Klima verändert hat und wie schwer es der Stadt manchmal gefallen ist, sich an diesen Wandel anzupassen. Die Wissenschaftler begleiten und beraten Unternehmen, denn wer heute in Uruguay baut, ist verpflichtet, sich darum zu kümmern, was mit dem Regenwasser passiert. Zement und grober Kies werden zusammengerührt. Was entsteht, sieht erstmal aus wie ein grauer Puffreis. Und wenn Wasser auf die Oberfläche trifft, fließt ein guter Teil direkt unten wieder raus. Der wasserdurchlässige Beton bremst den Überflutungsprozess. Wir konnten zeigen, dass das Wasser nicht mit derselben Geschwindigkeit abfließt, wie es hineinfließt. Ein Teil des Wassers versickert in den Boden, ein anderer fließt beispielsweise in die unterirdischen Rückhaltebecken. Die Taschenlampen von Pablo Guido und seinem Team von der Stadt Montevideo lassen die Dimensionen erahnen. Dieses Becken fast 3000 Kubikmeter, andere 20.000. Sieben hat die Stadt in den vergangenen Jahren ausgebaut, weitere seien in Planung. Es funktioniert wie ein Damm. Das Regenwasser läuft hier rein und füllt allmählich den Raum. Was hier reinfließt, ist nicht draußen auf der Straße. Längst ist nicht klar, ob es dieses Jahr wirklich zu dem befürchteten sogenannten Super El Niño kommt. Die Ungewissheit aber belastet Kioskbesitzer Pablo Bras und seine Nachbarn. Können die Maßnahmen im Notfall Schlimmeres verhindern? Die Sorge bleibt.
1: Ja, bei diesem Wetterphänomen El Niño, da erwärmt sich das Wasser entlang des Äquators im mittleren und östlichen Pazifik. Und das wiederum verändert Luftströmungen und kann dadurch das Wetter in vielen Teilen der Welt aus dem Takt bringen. Die Weltwetterorganisation hat jetzt in Genf ihre neue Prognose vorgestellt Unter anderem wurde aufgezeigt, was El Niño dieses Mal mit sich bringen könnte. Und demnach könnte es alle bisher gemessenen Rekorde knacken. Nahezu sicher ist, dass das Phänomen bis mindestens Februar 2027 anhält. Damit wächst in vielen Regionen das Risiko von heftigen Regenfällen, Überschwemmungen und Taifunen. Frank Bäumer.
4: Schon seit Anfang des Jahres schauen Wissenschaftler besorgt auf die Entwicklung der Temperaturen im Pazifik. Jetzt hat der Meteorologische Weltverband World Meteorological Organization, kurz WMO, bestätigt, bereits im August lagen die Oberflächentemperaturen im östlichen, äquatornahen Pazifik bis zu 2,6 Grad über dem Durchschnitt, unter der Wasseroberfläche sogar über 8 Grad. Für die Klimaforscherin und El Niño-Expertin Daniela Mattei vom Max-Planck-Institut bedeuten solche Daten: Sturzfluten, Taifune und Dürren in den Pazifikgebieten können die Folge sein.
5: Mit fast 100% Wahrscheinlichkeit haben wir jetzt mit der stärksten je gemessenen El Niño zu tun. Die Auswirkungen des jetzigen El Niño konnten tatsächlich dramatisch sein im pazifischen Raum.
4: El Niño, das Jesuskind, beschreibt ein im Schnitt alle 4 Jahre wiederkehrendes Wetterphänomen im Pazifik, dessen Auswirkungen sich vor allem gegen Ende des Jahres zur Weihnachtszeit bemerkbar machen. In normalen Jahren treiben Passatwinde warmes Oberflächenwasser von der äquatorialen Süd- und mittelamerikanischen Küste in Richtung Australien und Indonesien. Im Gegenzug kann in der Tiefe kühleres Wasser aus dem westlichen Pazifik in Richtung amerikanischer Kontinent strömen. Sind diese Winde jedoch zu schwach oder wechseln gar ihre Richtung, kann dieser Wärmeaustausch nicht mehr stattfinden. Dann ist El Niño-Zeit. Die Folge? In der sonst trockenen Region an der Westküste Amerikas kommt es zu teils heftigen Regengüssen und Sturzfluten, an der sonst regnerischen warmen Ostküste Indonesiens und Australiens, aber auch Afrikas zu Dürren. Dazu entstehen im Pazifikraum heftige Taifune. Zwar sind wir laut Daniela Mattei heute besser auf Hungersnöte vorbereitet, aber
5: es wird Tote geben, ja. Und es gibt Dürre, es gibt Waldbrände, es gibt katastrophale Zustände. Aber mehr, ich schätze, von den Niederschlägen. Diese Sturzflutte und Taifuns, ja. Gegen Taifuns kann man nicht so viel machen, kann man in Entdeckung gehen, aber trotzdem, die kommen.
4: Besonders problematisch: El Niño trifft mit seinen Wetterkapriolen auf eine durch den menschengemachten Klimawandel ohnehin schon stark aufgeheizte Atmosphäre. Auch deshalb bringt der kollabierte Wärmeaustausch im Pazifik auch die weltweiten Wettersysteme durcheinander, erklärt der Atmosphärenforscher Andreas Petzold vom Forschungszentrum Jülich.
6: Was die Auswirkungen auf das globale Wetter anbelangt, so sind die hier in Europa nicht so direkt zu erwarten im Sinne von Extremwetter, sondern was bei uns allerdings auftreten wird, sind Veränderungen der langfristigen und großskaligen Wettersysteme. An der Stelle, wo die warme Luft in die Atmosphäre gepumpt wird, entstehen Wolken und die geben zusätzliche Wärme in eine sowieso schon aufgeheizte Atmosphäre ab. Und dadurch ändern sich die globalen Zirkulationsmuster.
4: Solche Veränderungen der Zirkulationsmuster, etwa in den Polarregionen, können dazu führen, dass der Winter in Europa in der ersten Hälfte relativ mild, ab Januar dafür knackig kalt wird. Sicher vorhersagen lässt sich das allerdings nicht.
1: Soweit der Bericht von Frank Bäumer. Nach dem gescheiterten Drohnenanschlag auf den Flughafen Leipzig ist die Bundesregierung ungewöhnlich deutlich geworden. Sie vermutet, dass Russland der Drahtzieher war. In den vergangenen Monaten gab es viele ähnliche, wenn auch nicht ganz so schwerwiegende Vorfälle, wie zum Beispiel die Drohnensichtungen an den Flughäfen in Kopenhagen und Oslo im Herbst vergangenen Jahres. Auch andere Länder fühlen sich zunehmend durch hybride Angriffe bedroht, wie etwa im Baltikum oder das NATO-Mitglied Rumänien. David Freches.
7: Dieses Geräusch ist ein Zeichen dafür, wie sich die Realität für viele Menschen im Osten Rumäniens an der Grenze zur Ukraine verändert hat. Es ist eine Alarmmeldung, die vor diesem Geräusch warnt. Dem Geräusch einer Drohne, die in den rumänischen Luftraum eindringt. Seit Kriegsbeginn hat es, Stand Anfang September, 44 solcher Fälle gegeben. Aber 25 Mal ist das alleine schon in diesem Jahr passiert. Vor allem im Sommer hat es sich zuletzt gehäuft. Russische Drohnen würden oft auf die Häfen in Reni und Ismail zielen, heißt es aus dem Verteidigungsministerium in Bukarest. Und daraus resultierten auch die Luftraumverletzungen, sagt Verteidigungsminister Radu Miruța.
8: Das ist eine Botschaft speziell für Russland. Wenn sie eine Drohne einsetzen, dann sind sie auch für den Weg verantwortlich, den diese Drohne zurücklegt. Sie darf nicht in unseren Luftraum eindringen. Rumänien hat das lange Zeit nur beobachtet und kritisiert, die Taktik aber angepasst. Die Drohnen werden jetzt nach Möglichkeit abgeschossen. Interessant ist, was danach passiert, sagt Arman Goshu. Er ist Professor für russische Politik an der Universität in Bukarest.
9: It's Russian drones, that's very clear.
8: Es sind russische Drohnen, das ist ganz klar. In zwei Fällen wurde auch der russische Botschafter ins Außenministerium bestellt. Und kurz danach hat die russische Seite in den sozialen Medien geleugnet, dass es ihre Drohnen waren. Die Taktik dahinter sei, als erstes können sie ukrainisches Gebiet treffen, aber vorher der Ukraine ausweichen, weil sie durch rumänischen Luftraum fliegen. Und sie können so das politische Leben in Rumänien beeinflussen. Drohnen sind ein sehr sensibles Thema. Das hat Krisenpotenzial in Rumänien wegen der Medien, wegen der politischen Parteien. Auf Social Media würden nach einem Abschuss in entsprechenden Kommentarspalten oft Zweifel gesät, es könne sich auch um ukrainische Drohnenteile handeln. Gleichzeitig liegt in aktuellen Wahlumfragen die AU-Partei mit rund 35-40% auf Platz 1. Diese Rechtsaußen-Oppositionspartei lehnt eine weitere militärische Unterstützung der Ukraine ab, kritisiert die EU-Politik gegenüber der Ukraine und auch bestimmte EU-Sanktionen gegen Russland. Diese kremlnahen Diskurse würden verfangen, weil es in dem korruptionsgeplagten Rumänien generell viel Misstrauen in politische Parteien und Institutionen gäbe.
2: Kultur.
1: Ein kleiner Musikschnipsel von gerade einmal 2 Sekunden beschäftigt seit 27 Jahren die Gerichte. Es geht um eine Rhythmussequenz aus einem Song der Düsseldorfer Band Kraftwerk. Der Rapper und Musikproduzent Moses Pelham hatte 1997 das kleine Stück Musik leicht verändert in einem Song eingebaut. Ob dieses Sampling zulässig ist, darüber wird seitdem juristisch gerungen. Der Bundesgerichtshof hat entschieden, das Sampling von Pelham war zulässig. Die Entscheidung ist über den historischen Fall hinaus bedeutsam. Max Bauer über das heutige Urteil und die Hintergründe.
10: Sampling in der Musik. Das bedeutet, ein Stück eines anderen Musikers wird kopiert und in einen eigenen Song eingebaut.
11: Samples können natürlich auch eine Nostalgie auslösen im Zuhörer. Und damit arbeitet man auch viel im Hip-Hop, wenn es irgendwie Melodien gibt, die man eben von den Eltern noch kennt. Wenn es irgendwie Stücke gibt, eben wie bei mir in meinem Fall, alte kubanische Lieder oder alte türkische, persische Lieder. Das macht natürlich auch was, wenn du das wiedererkennst und daraus eben was komplett Neues schaffst. Das ist eben auch die Power, die Sampling hat, Musik auch über die Zeit zu tragen.
10: So beschreibt der Musikproduzent Lucry, der mit dem erfolgreichen Musiker Apache 207 zusammengearbeitet hat, seine Faszination für Sampling. Doch das Ausleihen von fremden Ideen in der Musik wird stark kritisiert, wenn es ohne Einverständnis des Urhebers geschieht. Ein Fall von Sampling hat Rechtsgeschichte geschrieben. Es geht um einen 2 Sekunden Elektro-Rhythmus-Schnipsel der legendären Band Kraftwerk von 1977 aus dem Song Metall auf Metall. Von diesem Rhythmus steckt schon sehr viel in diesem hier. Das hat der Frankfurter Rapper und Musikproduzent Moses Pelham aus dem Kraftwerk-Song gemacht. Er hat den Kraftwerk-Schnipsel leicht verändert als Dauerschleife für einen Song von Sabrina Setlow genutzt. Doch genau darüber ärgert sich Ralf Hütter, Mitbegründer der Band Kraftwerk.
12: Ja, wenn man aus dem Werk eines anderen etwas entnimmt, dann sollte man den ja wenigstens mal fragen. So einfach ist das.
10: Seit 27 Jahren wird nun schon vor Gerichten darüber gestritten, ob das Sampling von Moses Pelham erlaubt ist. Der Streit war bereits einige Male am Bundesgerichtshof, am Bundesverfassungsgericht und am Europäischen Gerichtshof. Im April 2026 hat der EuGH in einer Grundsatzentscheidung die Hürden für das Sampling deutlich gesenkt. Das Verwenden von fremden Kunstwerken für eigene Zwecke kann als sogenanntes Pastiche zulässig sein. Das ist die erkennbare Nachahmung eines Werkes, also eine künstlerische Auseinandersetzung mit dem Vorbild. Wird ein anderes Kunstwerk durch die Nachahmung gewürdigt, auf die Schippe genommen oder auch kritisiert, sei das zulässig, so der EuGH. Auf dieser Grundlage hat der Bundesgerichtshof nun über den Fall Kraftwerk gegen Pelham Mannheim geurteilt. Der BGH sagt, für die Zeit seit 2021, seit es die Pastiche-Regelung im deutschen Recht gibt, bekommt Moses Pelham Recht. Die Nutzung des Rhythmusschnipsels von Kraftwerk ist eine künstlerische Auseinandersetzung, weil ein Stück elektronische Musik in ein anderes Genre, den Hip-Hop, hinübergeführt wird. Das ist also zulässig. Wichtig ist, ob Moses Pelham bewusst ein Pastiche schaffen wollte, spielt keine Rolle, betonte der BGH-Senatsvorsitzende Thomas Koch.
13: Entscheidend ist, dass der Charakter des Sampling als Pastiche, der künstlerische oder kreative Dialog mit dem Ausgangswerk, für einen Hörer erkennbar ist, der das Ausgangswerk kennt. Und das ist nach den Feststellungen des Berufungsgerichts hier der Fall.
10: Ob ein Pastiche zulässig ist, kommt also auch auf den Musikhörer an, der den künstlerischen Dialog zwischen Werk und Nachahmung erkennt. Die Entscheidung ist über den historischen Fall Kraftwerk gegen Pelham hinaus bedeutsam. Sampling dürfte für Musikproduzenten nun in vielen Fällen leichter zu rechtfertigen sein.
14: Das war ein Bericht von Max Bauer hier in der ARD Infonacht. Jetzt mit unseren nächsten Nachrichten.
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15: Um 23 Uhr mit Juliette Groß. Überraschende Einigung bei Volkswagen. Der Aufsichtsrat des Autoherstellers hat am Abend dem Sparpaket des Vorstands einstimmig zugestimmt. Was drinsteht, sagt uns Bertel Starke aus Hannover.
0: Was wir wissen, das ist, dass Jobs abgebaut werden bei Volkswagen weiter, und zwar im großen Stil. Weitere 50.000 Stellen sollen in den nächsten Jahren da reduziert werden. Und der Aufsichtsrat, der hat sich auch zu den vier Werken geäußert, die auf der Kippe stehen. Das sind ja die Standorte Hannover, Emden-Zwickau und das Audi-Werk in Neckarsulm. Für diese Werke soll intensiv geschaut werden, wie es für sie Anfang der 2030er Jahre weitergeht. Jetzt also erstmal ein Hoffnungsschimmer.
15: In Deutschland wird immer häufiger Sabotage verübt. Bundesweit waren es in diesem Jahr schon mehr als 160 Verdachtsfälle. Auch die Spionage nimmt zu. Das geht aus einem Lagebild des Bundeskriminalamts hervor, das NDR, WDR und Süddeutscher Zeitung vorlegt. Aus Köln, Andreas Braun.
16: Außerdem sollen die Polizeien in Bund und Ländern mehr als 100 Straftaten mit Bezug zu Spionage festgestellt haben. Bei mehr als der Hälfte dieser Fälle ging es um das sogenannte sicherheitsgefährdende Abbilden, also beispielsweise das unerlaubte Fotografieren oder Filmen von militärischen Einrichtungen oder Rüstungsgütern. In 26 weiteren Delikten wird sogar Agententätigkeit zu Sabotagezwecken vermutet. Die Schwerpunktregionen der mutmaßlichen Spionagefälle sind demnach in diesem Jahr bislang Brandenburg, gefolgt von Nordrhein-Westfalen und Schleswig-Holstein.
15: Im neuen ARD-Deutschland-Trend liegt die AfD in der Sonntagsfrage weiterhin vorn. 27% der Befragten würden ihr die Stimme geben, wenn am Sonntag Bundestagswahl wäre. Das ist ein Punkt weniger als bei der letzten Umfrage Anfang August. Die Union kommt auf 21, die Grünen auf 15%. Es folgen die SPD mit 13 und die Linke mit 12%. In Berlin ist am Abend Terminal 1 des Flughafens BER geräumt worden. Alle Fluggäste wurden aufgefordert, das Gebäude zu verlassen. Zuvor hatte am Service Point der Bundespolizei eine Frau erklärt, sie habe einen gefährlichen Stoff dabei. Weil sich die Substanz nicht näher bestimmen ließ, lösten die Beamten Alarm aus. Die Abfertigung der Fluggäste wurde so weit wie möglich auf Terminal 2 verlegt. Das waren die Nachrichten. Das Wetter in Deutschland. Nachts von der Nordsee her Regen, im Süden meist trocken, Tiefstwerte zwischen 19 und 12 Grad. Morgen im Norden und später in der Mitte gebietsweise Schauer, im Süden oft trocken, im Norden 18 bis 23 Grad, im Süden bis 32 Grad. Am Samstag freundliche Abschnitte, im Nordosten unbeständig, 18 bis 28 Grad. Es ist 23.03 Uhr.
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14: Mit einer Entwarnung für die A66 Frankfurt Richtung Fulda. Es ist kein Falschfahrer mehr zwischen Hanau Nord und Hanauer Kreuz. Die A5 Frankfurt Richtung Karlsruhe zwischen Kronau und Bruchsal, 3 Kilometer Stau. Die A39 Braunschweig Richtung Wolfsburg ist zwischen dem Kreuz Braunschweig Süd und Rautheim in beiden Richtungen wegen Bauarbeiten bis morgen ca. 5 Uhr gesperrt. Dann die A40 Duisburg Richtung Venlo ist zwischen Strählen und Kreuz Zadeheiken in den Niederlanden wegen Bauarbeiten bis 6 Uhr gesperrt. Weiter auf der A71 Suhl Richtung Erfurt zwischen Stadtilm und Arnstadt Süd eine Sperrung wegen Wartungsarbeiten im Tunnel Behringen bis morgen früh 6 Uhr. Die A81 Stuttgart Richtung Würzburg zwischen Ilsfeld und Weinsberg Ellhofen 3 Kilometer Stau. Der Berliner Stadtring A100 ist nach einem Unfall zwischen Messedamm und Dreieck Funkturm in Richtung Treptow gesperrt. Die A115 Dreieck Nutetal Richtung Dreieck Funkturm ist zwischen Potsdam, Babelsberg und Kleinmachnow nach einem Unfall gesperrt. Und die B471 Inning Richtung Fürstenfeldbrück zwischen A96 Inning und Grafrath 3 Kilometer Stau.
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14: Aus dem Studio von NDR Info in Hamburg mit Milat Kupay. Es ist das Top-Thema in dieser Nacht. Der VW-Aufsichtsrat hat überraschend einem Sparplan zugestimmt. 50.000 Jobs sollen wegfallen und 4 Werke stehen vor dem Aus, wenn keine alternative Verwendung für sie gefunden wird, heißt es in der Erklärung. Wir sprechen darüber ganz ausführlich in dieser Nacht und halten Sie diesbezüglich auf dem Laufenden. Wer schützt unsere Stromversorgung? Wer schützt die kritische Infrastruktur? Nach den Sabotageakten in Nordrhein-Westfalen und Brandenburg ist diese Frage brisanter denn je. Es geht um Energie, um Wasser, Gesundheit und andere Bereiche, die für die Versorgung und die Sicherheit des Landes unverzichtbar sind. Diskutiert wird deshalb über mehr Befugnisse für die Betreiber sensibler Anlagen, aber auch über die Verantwortung des Bundes. Die Grünen werfen der Bundesregierung vor, das im März in Kraft getretene Gesetz zum Schutz kritischer Infrastruktur nur schleppend umzusetzen. Dietrich Karlmeurer berichtet aus Berlin.
17: Noch ist unklar, wer hinter den jüngsten Angriffen auf Stromanlagen in Brandenburg und Nordrhein-Westfalen steckt. Erstaunlich konkret ist dagegen bereits die Debatte über die Konsequenzen. Im Mittelpunkt steht die Frage, wie kritische Infrastruktur in Deutschland besser geschützt werden kann. Also zum Beispiel Stromnetze, Kraftwerke, Wasserwerke, Krankenhäuser und Verkehrsnetze. Mit dem KRITIS-Dachgesetz hat die Bundesregierung dafür bereits einen neuen Rechtsrahmen geschaffen. Das Gesetz wurde Ende Januar vom Bundestag beschlossen und ist seit März in Kraft. Es verpflichtet Betreiber wichtiger Anlagen zu mehr Schutz vor Sabotage und anderen Gefahren. Kurz vor der Verabschiedung des Gesetzes warnte Bundesinnenminister Alexander Dobrindt, CSU, geprägt vom Anschlag auf das Berliner Stromnetz im Januar, bereits vor einer neuen Bedrohungslage.
18: Deutschland ist dem Ziel von Sabotage, Spionage, Desinformation, ja, und auch vom Terror. Und es gehört natürlich zur Aufgabe der Politik, sich dagegen zu rüsten, resilienter machen und ja auch zurückzuschlagen.
17: Nach Ansicht der Grünen zeigen die jüngsten Angriffe jedoch, dass Deutschland weiterhin zu verwundbar ist. Die Co-Fraktionschefin Britta Hasselmann sagt, der Schutz sei nicht ausreichend.
19: Wir müssen mehr tun, unsere kritische Infrastruktur zu schützen.
17: Hasselmann wirft der Bundesregierung vor, das neue Gesetz bislang nicht wirksam gemacht zu haben. Denn bis heute fehlen die Verordnungen zur Umsetzung. Sie sollen festlegen, welche Unternehmen unter das Gesetz fallen und welche konkreten Schutzmaßnahmen vorgeschrieben werden.
19: Das KRITIS-Dachgesetz ist seit März in Kraft. Und immer wieder rühmt sich die Bundesregierung, Friedrich Merz, auch der Innenminister Dobrindt, damit, dass man dieses KRITIS-Dachgesetz beschlossen hat. Doch es wirkt nicht, solange die Verordnungen nicht beschlossen sind. Und hier ist jetzt die Bundesregierung am Zug. Warum dauert das alles so lange?
17: Ähnlich äußern sich Fachleute. Manuel Artug von der Arbeitsgruppe Kritische Infrastrukturen sieht die größte Lücke ebenfalls in der Umsetzung des Gesetzes. Artug fordert von der Bundesregierung schnelles Handeln.
20: Sie muss das KRITIS-Dachgesetz wirksam machen, und zwar dadurch, dass das Innenministerium Verordnungen verabschieden muss, die noch ausstehen. Und das muss nicht in den nächsten Jahren, sondern in den nächsten Wochen passieren.
17: Aus den Reihen der schwarz-roten Koalition kommt der Hinweis, dass weitere Sicherheitsmaßnahmen vorbereitet werden. SPD-Fraktionschef Matthias Mirsch verweist am Rande der Fraktionsklausur in Berlin auf zusätzliche Gesetzesvorhaben.
21: Ja, wir haben ja die vielfältigen
3: auch Gesetze jetzt in der Mache. Insofern hoffe ich, dass wir das jetzt auch alles sehr schnell auf den Tisch bekommen. Das gilt auch, was wir jetzt beraten werden, die Reformen der Geheimdienste, all diese Dinge sind jetzt auf der Tagesordnung. Und insofern glaube ich, dass wir hier jetzt auch parlamentarisch im Herbst die notwendigen Entscheidungen treffen.
17: Fest steht, auch wenn die Hintergründe zu den jüngsten Angriffen auf die Infrastruktur noch unklar sind, es wächst der Druck auf die Bundesregierung.
14: Ein Bericht von Dietrich Karl Meurer. Hybride Bedrohung, Sabotage von innen, Ausspähen, all das nimmt gerade einen großen Raum ein. Vor allem, wenn wir auf aktuelle Zahlen schauen, wonach es in den letzten Monaten zu vielen weiteren Fällen in Deutschland gekommen ist. Jörg Diehl ist Leiter der Recherchekooperation von NDR, WDR und SZ. Meine NDR-Kollegin Birgit Langhammer hat ihn gefragt. Eine Zahl, die sticht besonders hervor. 165 Sabotage-Verdachtsfälle haben die Behörden bis August in diesem Jahr schon registriert. Das würde ja heißen, fast jeden Tag einer.
21: Ja, genau, das heißt es. Uns liegt also ein vertrauliches Lagebild des Bundeskriminalamts vor, das uns zugespielt wurde. Und aus dem geht hervor, dass es also mehrere mutmaßliche Sabotageakte pro Woche in Deutschland gibt, jedenfalls rechnerisch betrachtet. Also 165 zählen die Polizeibehörden bis dato. Und darunter sind dann Manipulationen von Bahntrassen. Es sind Angriffe auf Stromleitungen, wie wir sie in den vergangenen Tagen ja auch immer wieder gesehen haben. Es sind Ausspähversuche, etwa das Beobachten von Rüstungsmanagern, es sind Drohnenüberflüge und versuchte Brandanschläge sogar. Also man kann sagen, der destruktiven Fantasie sind da keinerlei Grenzen gesetzt.
22: Wirklich die ganze Palette. Aber wieso hören wir jetzt so detailliert von diesen Sabotageversuchen in Brandenburg, in Nordrhein-Westfalen, in München? Wieso waren die anderen nicht so präsent?
21: Ja, häufig ist ja gar nicht sofort klar, ob es sich nun um einen Akt der Sabotage handelt oder ob es vielleicht eher Vandalismus war. Ich erinnere mich zum Beispiel an den Fall eines Militärtransports per Bahn, mit dem wir uns vor einiger Zeit beschäftigt haben. Der sollte zum Entgleisen gebracht werden. Es waren also bestimmte Manipulationen an den Schienen vorgenommen worden. Und für die Ermittler war natürlich die Frage, war das jetzt ein Unfall, also irgendwie eine Panne bei den Bauarbeiten? Waren das Vandalen, die auf Zerstörung und Chaos aus waren? Waren das Saboteure im staatlichen Auftrag oder vielleicht sogar Terroristen? Und das ist gar nicht so einfach zu sortieren, weder für die Ermittler und auch ganz offen auch nicht für die Journalisten wie uns, die sich damit beschäftigen, das richtig einzuschätzen, da herauszufinden, womit man es wirklich zu tun hat. Das braucht mitunter auch Zeit.
22: Auch die Drohnenfälle am Leipziger Flughafen sind ja in den Schlagzeilen. Auch da ist ein bisschen Zeit vergangen, bis man sich jetzt zum Beispiel an den Auftraggeber gewendet hat. Jetzt war dort natürlich auch Sprengstoff im Spiel, da hätte viel passieren können. Aber wenn wir das Ausspähen mittels Drohnen noch mal genauer in den Blick nehmen, dann sind das ja auch sehr hohe Zahlen. Also hat diese Technik auch noch mal ganz andere Spionagemöglichkeiten eröffnet?
21: Man muss das leider so deutlich sagen, Drohnen sind perfekte Werkzeuge, auch für einen Aggressor. Sie sind billig, sie sind vergleichsweise leicht herzustellen und leicht zu bekommen. Und es ist wahnsinnig schwer, sich gegen sie zu verteidigen, sich zur Wehr zu setzen gegen Drohnen. Und wenn auch dieses Problem der Polizei seit vielen Jahren schon bekannt ist, ist es ihr bis heute leider nicht gelungen, flächendeckend funktionierende Abwehrsysteme einzurichten in Deutschland. Und selbst die Flughäfen, wir haben das ja gesehen in Leipzig, Flughäfen, an denen jeder einzelne Passagier durchleuchtet wird, sind immer noch weitestgehend schutzlos, wenn Drohnen aufsteigen.
22: Und was kann man, das war ja eine Fülle von Zahlen und Informationen, wir müssen sie ein bisschen kompakter halten. Was kann man aus den Zahlen also noch ableiten? Gibt es bestimmte Bereiche oder auch Bundesländer, wo es sich häuft?
21: Also die Polizeien erfassen sehr viele Spionagefälle in diesem Jahr in Brandenburg, in Nordrhein-Westfalen, in Niedersachsen und Schleswig-Holstein. Das hat womöglich mit den dortigen Betrieben der kritischen Infrastruktur und auch mit Militäreinrichtungen dort zu tun. Die meisten Drohnensichtungen wiederum und auch die meisten Sabotageverdachtsfälle zählten die Behörden in Niedersachsen. Also man kann sagen, gerade der Norden des Landes bleibt ein absoluter Hotspot dieses Schattenkrieges, der da gerade gegen uns geführt wird.
14: Sagt Jörg Diehl, er ist Leiter der Recherchekooperation von NDR, WDR und SZ.
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0: Und die Zeit, 23.15 Uhr ist es.
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0: Wie kam es zum Massenandrang von mehreren tausend Migranten auf die spanische Exklave Ceuta? Diese Frage ist immer noch nicht abschließend geklärt, aber Spaniens linker Regierungschef Pedro Sánchez hat bekräftigt, aus seiner Sicht gebe es keinerlei Beweise für eine aktive Beteiligung Marokkos. Damit stellt er sich gegen einen spanischen Polizeibericht, der wiederum belegt, die marokkanische Polizei habe keinen Versuch unternommen, die Menschen an der Grenze zu stoppen. Stefan Kiske dazu aus Madrid.
2: Spaniens Regierungschef Pedro Sánchez ist angenockt. Doch statt zu wanken, beweist der Sozialdemokrat im Parlament, dass er einiges einstecken kann.
3: Afirmo que hicieron lo correcto.
2: Ich sage klar, unsere Beamten haben richtig gehandelt, klug und mutig, denn angesichts der Bedrohung reagierten sie mit Menschlichkeit. Bis heute hat niemand der Regierung Beweise vorgelegt, dass dieser Massenübertritt nach Ceuta von den marokkanischen Behörden geplant oder ausgeführt wurde. Sánchez verspricht heute volle Transparenz, will alle Berichte in einem Dossier veröffentlichen und dementiert eine Mitschuld Marokkos bei der Krise. Doch hier fährt ihm ausgerechnet der eigene Sparringspartner in die Parade, Enrique Santiago. Stellvertretender Fraktionssprecher des Linksbündnisses Sumar, mit dem Sánchez regiert. Marokko hat zusammen mit den USA und Israel den Übertritt von 80.000 Menschen organisiert. Etwas anderes zu behaupten, ist nicht glaubwürdig. Das spanische Innenministerium spricht von 70.000. Die Angaben gehen auseinander. Auch aus der konservativen Ringecke kommt der Gegenschlag. Alberto Núñez Feijóo von der oppositionellen Volkspartei PP schlägt in dieselbe Kerbe wie Santiago. Er kritisiert die Samthandschuhe, mit denen Sánchez Marokko anfasse, und stellt dem Regierungschef ein Ultimatum. Die Operation ging von Marokko aus, wurde von Marokko zugelassen und es gibt Hinweise, dass Marokko sie koordiniert hat. Und die spanische Regierung wusste davon, sie war gewarnt. Wenn das die Wahrheit ist, treten sie wegen Unfähigkeit zurück und wenn es gelogen ist, als Komplize. Für Sánchez kam der Tiefschlag vor allem durch einen durchgesickerten Polizeibericht, wonach demzufolge marokkanische Sicherheitskräfte die Menschen gezielt zur Grenze gelenkt haben sollen. Das spanische Innenministerium dementiert. Für den Politologen Pablo Simón steuert Sánchez damit an der eigentlichen Frage vorbei. Die entscheidende Frage ist, Marokko ist der große Elefant im Raum, den die Regierung nicht benennen will. Und das ist ein Problem. So ist keine ihrer Erklärungen glaubwürdig. Pedro Sánchez und seine Partei PSOE wirken isoliert. Von der rechtspopulären Partei Vox bis zu den eigenen Bündnispartnern stellen sich heute alle gegen ihn. Der Regierungschef angeschlagen. Doch das Handtuch will er noch nicht werfen. Diese Regierung ist in Krisen immer nach vorn gegangen und damit hören wir jetzt nicht auf. Bisher hat sich Sánchez immer wieder hochgerabbelt. Ob er den Kampf aber auch diesmal bis zum erlösenden Gong durchsteht, ist noch nicht abzusehen.
0: Ein Bericht war das von Stefan Kiske. Sánchez' Regierung taumle eher durch die Krise als zu kontrollieren. Das meint unsere Spanien-Korrespondentin Franka Welz in ihrem Kommentar.
4: Die Meinung. Wer Pedro Sánchez schon länger beobachtet, kann sich dem Gedanken nicht entziehen, dass der Mann alle anderen aus dem Weg geschubst haben muss, als Chuzpe verteilt wurde. Je auswegsloser die Situation, umso angriffslustiger Pedro Sánchez. So auch während seines Auftritts im Abgeordnetenhaus. Das konnte jedoch nicht darüber hinwegtäuschen, dass die Regierung in Sachen Ceuta weiterhin eher durch diese Krise taumelt, als ihr Herr zu werden. Die Methode Sánchez stößt offenkundig an ihre Grenzen. Der politische Überlebenskünstler hat im Laufe der Zeit zu viele Wendungen vollzogen und rote Linien überschritten und dadurch die politische Hauptwährung bei vielen Spanierinnen und Spaniern verspielt. Vertrauen. Wenn Sánchez also beschwört, Ceuta und Melilla würden bis zum Ende aller Zeiten spanisch bleiben und marokkanische Ansprüche auf die beiden Exklaven als inakzeptabel bezeichnet, verweisen seine Gegner höhnisch auf die Zugeständnisse, die er auf der Suche nach Mehrheiten an katalanische Separatisten und die linksnationalistische baskische Partei EH Bildu gemacht hat. Letztere gilt vielen Spaniern als tief verwurzelt im politischen Umfeld der aufgelösten baskischen Terrororganisation ETA. Ein unverzeihlicher Vertrauensbruch für viele, insbesondere aus der bürgerlichen Mitte. Auch mit Marokko hat Sánchez in den vergangenen Jahren keine eindeutige Linie verfolgt. Entsprechend groß ist das Misstrauen. Und es wächst. dass Sanchez der drängendsten Frage zur möglichen Rolle des Königreichs bei dem massenhaften Grenzübertritt hartnäckig ausweicht. Wer schon mal in Berührung mit dem marokkanischen Sicherheitsapparat gekommen ist, kann nur darüber staunen, dass dieser effizienten Überwachungsmaschine Zehntausende auf dem Weg zur Grenze nach Ceuta durchgerutscht sein sollen. Umso mehr, als dass Marokko wenige Tage nach dem Massenandrang gezeigt hat, wie dicht es die Grenze machen kann, wenn es will. Dabei hat Spaniens Regierungschef in mehreren Punkten sogar recht. Spanien versteht sich als oberster Teamplayer Europas und ist verständlicherweise enttäuscht davon, in der Krise nicht mehr Rückhalt durch seine europäischen Partner erhalten zu haben. Eine Demokratie muss sich auch in Ausnahmesituationen an internationales und nationales Recht und Gesetz halten, kann und darf also einen Menschen nicht einfach auf die andere Seite der Grenze werfen. Insbesondere nicht Menschen, die besonderen Schutz genießen, wie unbegleitete Kinder und Jugendliche. Die Situation in Ceuta ist komplex und vielschichtig und der derzeit vorherrschende migrationspolitische Ansatz in Europa bietet keine echte Lösung für ein globales Problem, das sich nicht durch Abschottung aus der Welt schaffen lassen wird. Die Mischung aus Humanität und Pragmatismus, die Spanien bisher in Migrationsfragen an den Tag legte, war stets ein wichtiger Gegenpol zur angstgetriebenen, irrationalen Diskussion in weiten Teilen Europas. Am Ende des Tages bleibt jedoch vor allem ein Eindruck. Der politische Hochrisikospieler Pedro Sanchez hat sich verzockt. Der durch diese Krise angerichtete Flurschaden ist zu groß, um ihn mit Rutzpe allein zu beheben. Von der Einsicht eigener Fehler findet sich jedoch bei Sanchez keine Spur. Er bleibt auf Angriffskurs.
0: Das war die Meinung von Franka Welz. Ein Minus von fast 19 Milliarden Euro, um dieses Defizit in der gesetzlichen Krankenkasse im kommenden Jahr abzuwenden, haben Bundestag und Bundesrat im Juli das sogenannte Beitragsstabilisierungsgesetz beschlossen, die Reform der gesetzlichen Krankenversicherung. Seitdem ist viel in Bewegung in der GKV und auch in ihren Beziehungen zu Krankenhäusern und niedergelassenen Ärzten. Aktuell streiten Kassen und Ärzte ja darüber, wie viel Geld die Praxen künftig für die Versorgung von Schwangeren bekommen sollen. Ab nächstem Jahr soll die Schwangerschaftsvorsorge grundsätzlich aus einem begrenzten Budget bezahlt werden. Frauenärzte warnen deshalb vor möglichen Engpässen. Jule Lampe.
5: Per Kistenbrügge ist Frauenarzt aus Hannover und begleitet seine Patientinnen auch durch die Schwangerschaft, untersucht sie regelmäßig, berät sie. Bislang war dabei klar, für die Vorsorgeleistung bekommt er Geld von den Kassen, unabhängig von dem begrenzten Budget für seine Praxis. Doch genau das soll sich jetzt ändern.
6: So wie es zumindest zum jetzigen Zeitpunkt zu lesen ist, werden wir Geldmittel bekommen, die dem Jahr 2025 entsprechen und nicht dem aktuellen Bedarf. Das heißt, wenn ich Beispiel 2025, ich sag mal eine fiktive Zahl, 50 Schwangere betreut habe, dann steht mir 2027 das Geld für 50 Schwangere zur Verfügung. Und jetzt haben wir auf einmal 70 Schwangere, aber ich kriege nur Geld für 50. Was soll ich machen?
5: Die Grundlage dafür hat das Gesetz zur Finanzierung der Krankenkassen gelegt. Demnach soll die Schwangerschaftsvorsorge, wie viele andere Leistungen auch, nicht mehr zusätzlich bezahlt werden, sondern in vorher festgelegten Budgets. Gelder sollen dadurch besser gesteuert werden. Für Kistenbrügge ist das ein Systemwechsel.
6: Ich meine, wenn ich jetzt bei Verdi beschäftigt wäre und mir würde einer sagen, Mensch, was, ich bin Küchenbauer, 10 Küchen gebaut, die hast du bezahlt gekriegt, ab jetzt baust du bitte 11, kriegst aber nur noch 9 bezahlt. Da würde jeder auf die Straße gehen und sagen, sag mal, seid ihr bescheuert? Und genau das passiert gerade.
5: Ob es so aber tatsächlich kommt, ist offen. Denn obwohl Bundesrat und Bundestag die Grundlage dafür geschaffen haben, verhandeln Bundesärztekammer und Krankenkassen jedes Jahr über Ausnahmen und Honorare, auch aktuell. Der GKV-Spitzenverband, also die Vertretung der Krankenkassen, argumentiert:
7: Durch diese gesetzliche Vorgabe wird 2027, also für Früherkennungs- und Vorsorgeuntersuchungen, kein Euro weniger zur Verfügung stehen als bisher.
5: Das Geld werde nur verschoben, nicht gekürzt, heißt es weiter. Die AOK in Niedersachsen sieht das ähnlich und weist darauf hin, dass die Praxen nur weniger Geld erhalten würden, wenn die Nachfrage steigt. Angesichts der Geburtenrate sei das aber nicht zu erwarten. Für Johannes Neimann vom Vorstand der Ärztekammer Niedersachsen reicht das nicht aus.
8: Also wir sehen zum Teil Schwangere, die kommen hierher aus Wunsdorf nach Peine, um hier versorgt zu werden. Die müssen in ihrer Frauenarztpraxis bleiben, weil sie an einem neuen Wohnort keine Versorgung finden. Und das wird sicherlich nicht mehr werden, wenn die Vergütung dafür begrenzt wird.
9: Sport. Für die deutschen Volleyballfrauen geht das Warten weiter. Seit 13 Jahren hoffen sie auf den Einzug in ein EM-Halbfinale. Bei der Europameisterschaft in der Türkei verpassten sie die Sensation und verloren am Ende gegen die Gastgeberinnen mit 1:3 Sätzen. Raimo Hinsdorf mit den Einzelheiten.
10: Der Medaillentraum der deutschen Volleyballdamen ist ausgeträumt. Gegen die individuelle Klasse der Türkei war das deutsche Team nach großem Kampf beim 1:3 letztlich machtlos. Im ersten Satz fegte der Favorit mit 25:18 über die deutschen Schmetterlinge hinweg. Mit einem starken Start im zweiten Abschnitt brachten sich Leana Grosser und Co. vor über 16.000 Zuschauern in Istanbul in die Köpfe der türkischen Spielerin zurück. Monique Strubbe verwandelte den dritten Satzball zum Satzausgleich. Die Gastgeberin kam beeindruckend zurück und wenn es wichtig wird, hat die Türkei Anne Melissa Vargas die Aufschläge und Angriffsbälle mit über 100 Sachen übers Netz feuert. Der dritte Satz ging mit 25:18 an die Türkinnen. Die verwandelten im umkämpften vierten Satz ihren vierten Matchball zum 25:22 und damit zum Halbfinale.
9: Und für die deutschen Volleyballerinnen ist die EM damit beendet. In der Handball-Bundesliga hat der SC Magdeburg das Spitzenspiel gewonnen. Der Meister gewann wie vor knapp zwei Wochen im Supercup gegen Pokalsieger Füchse Berlin, diesmal mit 36:32. Und hat damit nach dem Auswärtssieg in Gummersbach auch im zweiten Saisonspiel die Frühform eindrucksvoll unter Beweis gestellt. Aus Magdeburg, Frank Martin.
11: Vor heimischem Publikum. Die Arena in Magdeburg war mit 6.600 Zuschauern ausverkauft, rutschte der SCM richtig gut hinein, führte schnell mit 5:2. Doch die Füchse hielten dagegen, gingen mit einem Ein-Tore-Vorsprung in die Pause. 14:13 führte das Team aus der Hauptstadt zur Pause. Im zweiten Durchgang dann aber der SCM am Drücker in der 42. Minute beim 24:19. Die Partie quasi entschieden, die Füchse rüttelten noch einmal ein klein wenig, kamen aber nur noch auf 3 Tore heran. Magdeburg gewinnt 36:32 gegen die Füchse aus Berlin und bleibt damit in der jungen Handballsaison weiter ungeschlagen.
9: Der THW Kiel holte im zweiten Saisonspiel den zweiten Sieg. Allerdings hatte der Rekordmeister eine Dreiviertelstunde viel Mühe beim Aufsteiger Bietigheim. Am Ende aber ein deutlicher Erfolg. 36:28 hieß es für Nationalspieler Lukas Terbe und seine Teamkollegen.
12: Bietigheim, klar, es war ein Aufsteiger, aber trotzdem ist immer gefährlich, solche Spiele, weil man vielleicht nicht zu 100% wach ist, wie, sag ich mal, gegen eine Top-Mannschaft. Aber ja, auch großes Kompliment an Bietigheim, wie sie gegen uns gespielt haben. Die haben uns das wirklich sehr, sehr lange sehr schwer getan, aber ich bin sehr froh, dass wir hinten raus das dann noch sehr souverän gestalten konnten.
9: Und noch zwei weitere Ergebnisse. Lemgo bezwang Wetzlar 31:27 und Eisenach verlor gegen Aufsteiger Balingen-Waldstätten 27:36. In der Tabelle liegt Kiel vor Aufsteiger Balingen, Flensburg und Magdeburg. Alle haben 4:0 Punkte auf dem Konto. Vom Spitzensport in die Spitzenpolitik heißt es für Kanu-Olympiasieger Ronald Raue. Er wird neuer Sportstaatsminister im Kanzleramt. Mit Politik hatte er bisher nicht viel zu tun, aber der zweifache Olympiasieger hat sich einiges ganz groß auf die Fahne geschrieben.
13: Wir wollen Olympische und Paralympische Spiele wieder nach Deutschland holen. Und diese Bewerbung, das kann ich Ihnen versprechen, werde ich mich mit voller Kraft vorantreiben. Sie ist unser Zugpferd für eine Generation Olympia. Mit Kindern, die wieder Vorbilder haben, die wieder etwas sich zutrauen und vor allen Dingen, die sich eins erlauben dürfen, nämlich wieder groß zu träumen. Deutschland soll wieder zu den erfolgreichsten Sportnationen der Welt gehören.
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0: Und das war der Sport hier in der ARD Infonacht mit Thomas Kos.

Vom Leistungssport in die Politik. Der neue Sportstaatsminister soll künftig die Interessen von Sport und Ehrenamt in Berlin vertreten. Ronald Raue. Der bringt dafür reichlich Erfahrung mit, als mehrfacher Weltmeister und zweifacher Olympiasieger im Kanusport. Jetzt beginnt für ihn eine ganz neue Herausforderung. Mehr dazu gleich hier bei uns. Und außerdem hören Sie auch aktuelle Entwicklungen in Sachen Volkswagen. Der Aufsichtsrat hat nämlich einem Sparpaket zugestimmt. Diese Meldung ist heute Abend bekannt geworden. Alles Weitere hören Sie dazu jetzt in unseren Nachrichten.

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1: Um 23.30 Uhr mit Wolfgang Berger. Der VW-Aufsichtsrat hat einen weiteren Stellenabbau beschlossen. Das Gremium einigte sich am Abend überraschend auf das weitere Vorgehen. Aus der Nachrichtenredaktion Thorsten Lange.
2: Wie der VW-Konzern mitteilte, werden über den bereits beschlossenen Arbeitsplatzabbau hinaus weitere rund 50.000 Jobs wegfallen. Es sollen weniger unterschiedliche Modelle gebaut werden, denn derzeit gäbe es eine Überkapazität von 500.000 Fahrzeugen in Europa. 4 Werken droht weiterhin die Schließung: Emden, Hannover, Neckarsulm und Zwickau, und zwar ab 2031. Beschlossen ist sie aber nicht. Jetzt soll versucht werden, alternative Verwendungsmöglichkeiten für die Werke zu finden.
1: Nach dem Anschlag auf ein Umspannwerk in Brandenburg ist bei der Polizei ein Bekennerschreiben eingegangen. Die Authentizität des Schreibens werde derzeit überprüft, teilte ein Sprecher am Abend mit. Aus ermittlungstaktischen Gründen würden keine weiteren Angaben gemacht. Bei dem Anschlag am Dienstag hatten Unbekannte versucht, einen Kurzschluss und einen großflächigen Stromausfall auszulösen. Dazu schossen sie leitfähiges Material in das Umspannwerk. Der Schaden, den die Täter anrichteten, hielt sich aber in Grenzen. Bundeskanzler Merz hat bei seinem Wahlkampfbesuch in Sachsen-Anhalt erneut vor den Folgen einer möglichen AfD-Landesregierung gewarnt. Wer möchte, dass Deutschland ein offenes und liberales Land bleibt und Sachsen-Anhalt ein interessanter Wirtschaftsstandort, der dürfe am Sonntag nicht die AfD wählen, sagte Merz beim Besuch einer Raffinerie in Leuna. Einen direkten Kontakt zu Wählern gab es nicht. In Sachsen-Anhalt wird am Sonntag der Landtag gewählt. In Umfragen liegt die AfD weiter mit großem Abstand auf Platz 1 und hat sogar Chancen, die absolute Mehrheit zu erzielen. In Berlin ist am Abend Terminal 1 des Flughafens BER geräumt worden. Zuvor hatte die Bundespolizei Gefahrgutalarm ausgelöst. Aus Berlin, Juliana Koch.
3: Eine Frau soll sich mit einer unbekannten Substanz bei einem Servicepoint der Bundespolizei am Flughafen gemeldet haben. Da eine Gefährlichkeit nicht ausgeschlossen werden konnte, wurde Alarm ausgelöst, so ein Sprecher der Bundespolizei. Daraufhin wurde der öffentliche Bereich des Terminal 1 geräumt, so BER-Sprecherin Deckwert gegenüber dem RBB. Kräfte der Feuerwehr untersuchten den Stoff. Die Abfertigung der Fluggäste wurde auf das Terminal 2 verlegt. Der Flugbetrieb lief weiter, es kam aber zu einzelnen Verspätungen und Flugausfällen.
1: Das Wetter in Deutschland. Nachts von der Nordsee her Regen, im Süden meist trocken, Tiefstwerte zwischen 19 und 12 Grad. Morgen im Norden und später in der Mitte gebietsweise Schauer, im Süden oft trocken, im Norden 18 bis 23 Grad, im Süden bis 32 Grad. Am Samstag freundliche Abschnitte, im Nordosten unbeständig, 18 bis 28 Grad, Sonntag überwiegend trocken bei 19 bis 30 Grad. Das waren die Nachrichten.
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4: A5 Frankfurt Richtung Karlsruhe zwischen Kronau und Bruchsal 3 Kilometer Stau. A39 Braunschweig Richtung Wolfsburg ist zwischen dem Kreuz Braunschweig Süd und Braunschweig Rautheim in beiden Richtungen wegen Bauarbeiten bis morgen ca. 5 Uhr gesperrt. Die A40 Duisburg Richtung Venlo ist zwischen Strehlen und Kreuz Zadeheiken in den Niederlanden wegen Bauarbeiten bis 6 Uhr gesperrt. Die A71 Suhl Richtung Erfurt ist zwischen Stadtilm und Arnstadt Süd wegen Wartungsarbeiten im Tunnel Behringen bis morgen früh 6 Uhr gesperrt. Dann haben wir 3 Kilometer Stau auf der A81 Stuttgart Richtung Würzburg zwischen Ilsfeld und Weinsberg Ellhofen. Die A115 Dreieck Nutetal Richtung Dreieck Funkturm. Zwischen Potsdam-Babelsberg und Kleinmachnow haben wir eine Sperrung nach einem Unfall. Und die B471 Inning Richtung Fürstenfeldbruck zwischen A96 Inning am Ammersee und Grafrath 3 Kilometer Stau.
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4: mit Milad Kupay. Bundeskanzler Merz hat den Nachfolger des ehemaligen Sportstaatsministers Christian Schänderlein vorgestellt. Um die Belange Sport und Ehrenamt kümmert sich künftig der ehemalige Kanute Ronald Raue. Raue war unter anderem mehrfach Weltmeister und gewann 2-mal Gold bei Olympischen Spielen. Aus Berlin, Dagmar Pepping.
5: Friedrich Merz sah stolz und zufrieden aus, als er seinen neuen Sportstaatsminister im Kanzleramt präsentierte. Ronald Raue. Ich freue mich sehr, dass ich Sie gewinnen konnte, diese Aufgabe zu übernehmen.
6: Auf den Treppen im Hintergrund diverse Sportgeräte. Ein Bobschlitten, Rennräder und ein Kanu. Das Gerät, mit dem der gebürtige Berliner Ronald Raue unzählige Medaillen geholt hat. Darunter 2 Olympiasiege und 31 Titel bei Welt- und Europameisterschaften. Bei der Abschlussfeier der Olympischen Spiele in Tokio 2021 trug der Kanute die deutsche Fahne ins Stadion. Danach beendete der Sportsoldat seine aktive Karriere, blieb dem Sport aber erhalten, unter anderem als TV-Experte. Zudem gehört der 44-Jährige der Athletenkommission des Europäischen Olympischen Komitees an. Raue dankte bei seiner Vorstellung Bundeskanzler Merz für das entgegengebrachte Vertrauen.
7: Der Sport hat mir in meinem Leben unheimlich viel gegeben. Jetzt möchte ich etwas zurückgeben.
6: Im Fokus dabei Deutschlands Bewerbung für die Olympischen und Paralympischen Spiele ab Mitte des nächsten Jahrzehnts. Berlin, München und die Region Köln-Rhein-Ruhr. Sie alle haben Konzepte vorgelegt, um die Spiele 2036, 2040 oder 2044 auszurichten. Ende September wird der Deutsche Olympische Sportbund, DOSB, verkünden, wer für Deutschland ins Rennen gehen soll. Der neue Sportstaatsminister Raue ist Feuer und Flamme.
7: Wir wollen Olympische und Paralympische Spiele wieder nach Deutschland holen. Und diese Bewerbung, das kann ich Ihnen versprechen, werde ich mit voller Kraft vorantreiben.
6: Bundeskanzler Merz sagte für das Unterfangen Olympiabewerbung die volle Unterstützung der Regierung zu. Die Reaktionen aus dem Sport auf die Ernennung von Ronald Raue sind positiv. Die OSB-Präsident Thomas Weikert spricht von Rückenwind. Max Hartung, der Sprecher des Vorstands der Stiftung Deutsche Sporthilfe, lobt, der deutsche Sport bekomme einen glaubwürdigen und sympathischen Botschafter an höchster Stelle. Der 44-jährige Raue, der mit seiner Familie im brandenburgischen Falkensee lebt, ist im Bundeskanzleramt aber nicht nur für den Sport zuständig, sondern auch für den Bereich Ehrenamt. Feuerwehr, Deutsches Rotes Kreuz, andere Hilfsorganisationen, alle sollen einen Ansprechpartner in der Regierungszentrale haben, betonte Kanzler Merz.
5: Insofern bin ich sehr sicher, dass Ronald Raue der richtige Mann sein wird, auch hier im Bundeskanzleramt diesen großen Bereich des Sports und des Ehrenamts in unserer Republik zu stärken, zu unterstützen und auch jederzeit den Zugang zum Bundeskanzler zu haben.
4: Sagt der Bundeskanzler im Beitrag von Dagmar Pepping.
0: Wirtschaft.
4: Frankreich hat im Lauf der Jahre einen enormen Schuldenberg angehäuft. Eine Sanierung der Staatsfinanzen wird immer schwieriger. Der französische Regierungschef appelliert derzeit an die Fraktionen im Parlament, sich konstruktiv zu verhalten und im Herbst einen maßvollen Haushalt zu verabschieden. Doch wegen der Präsidentschaftswahlen im kommenden April stehen die Zeichen auf Konfrontation. Julia Borutta.
8: Frankreichs Premierminister Sébastien Lecornu erlebt derzeit ein unangenehmes Déjà-vu. Der Albtraum um den Haushalt wiederholt sich. Letztes Jahr war Lecornu nominiert worden, um dem völlig zerstrittenen Parlament einen Haushalt für das Jahr 2026 abzuringen, indem er die Rentenreform einfror und große Zugeständnisse an die Sozialisten machte, gelang ihm das schließlich. Doch wenige Monate vor der Präsidentschaftswahl im kommenden April muss er erneut fürchten, dass die Oppositionsparteien einen Haushaltskompromiss für 2027 blockieren.
9: On peut prendre des mesures de redressement cet automne qui sont difficiles.
8: Wir könnten in diesem Herbst Maßnahmen ergreifen, um das Land finanziell wieder aufzurichten. Schwierige, aber keine brutalen Maßnahmen. Aber wenn wir diese schwierigen Maßnahmen jetzt nicht ergreifen, wird die zukünftige Regierung, egal wie sie aussehen mag, brutale Einschnitte vornehmen müssen. Frankreich zahlt für die Finanzierung seiner Kredite mittlerweile fast 4% Zinsen. Im ersten Halbjahr 2026 schuldete der Staat seinen Gläubigern insgesamt 34,5 Milliarden Euro Zinsen, knapp ein Viertel mehr als im Vergleichszeitraum des letzten Jahres. Lecornu warnt, wenn wir keinen Haushalt verabschieden, wirkt sich das so nicht.

0: Denn wenn Sie den Haushalt mitverabschieden würden, würden Sie zwangsläufig zur Regierungsmehrheit gezählt und sich dem Vorwurf aussetzen, die Bilanz des Macronismus mitzutragen. Während die Präsidentschaftskandidaten aus dem regierenden Mitte-Rechts-Bündnis wie etwa Édouard Philippe oder Gabriel Attal vorschlagen, das Rentensystem zu reformieren, länger arbeiten, mehr private Vorsorge, hält Marine Le Pen vom rechtsnationalen Rassemblement National an einem maximalen Renteneintrittsalter von 62 Jahren fest. Doch die Frage, ob der RN den Haushaltsentwurf von Le Cornu ablehnen wird, hält die gewiefte Taktikerin Le Pen offen. Stattdessen überraschte sie jüngst mit dem Vorschlag, eine Schuldenbremse einzuführen.
1: Soweit der Bericht von Julia Borutta.
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1: Rechtsextremistische Lieder auf dem Schulhof, Schüler und Schülerinnen, die den Hitlergruß zeigen, Nazi-Schmierereien an den Wänden. Das gehört an vielen deutschen Schulen leider zum Alltag. Überschreitet etwas die Schwelle zur Straftat, müssen die Schulleitungen in allen Bundesländern Polizei oder Staatsanwaltschaften einschalten. Alle anderen Vorfälle werden, je nach Bundesland, nicht unbedingt gemeldet oder registriert. In Hessen zum Beispiel gibt es eine solche Meldepflicht ans Schulamt. Deshalb sind hier konkrete Zahlen bekannt. Jedes Jahr steigt die Zahl der Meldungen. Im vergangenen Jahr waren es 159. Was ist los an den Schulen? Und was hilft gegen den zunehmenden Rassismus und Antisemitismus? Das fragt sich Reporterin Isabel Reifenrath. Sie hat für die Deutschland-Reportage das Goethe-Gymnasium in Frankfurt am Main besucht, das eine eigene Antwort gefunden hat.
3: Am Frankfurter Goethe-Gymnasium lernen Kinder aus 60 verschiedenen Nationen. Es ist gerade Pause, der Schulhof füllt sich. In einer Ecke steht ein großes buntes Glücksrad. Je nachdem, welche Farbe kommt, muss man eine Frage beantworten. Die Erziehungswissenschaftlerin Millie Hanschinner stellt sie.
4: Frage Nummer 1. Was ist Antisemitismus?
5: Antisemitismus ist eine Form von Rassismus, die sich hauptsächlich gegenüber Juden formt. Mhm.
3: Kiki bekommt für die richtige Antwort Hautfarbenbuntstifte. Okay. Stifte in 12 verschiedenen Nuancen. Die Schüler stehen dafür Schlange. Kiki besucht die Oberstufe. Sie hat lange, schwarze Haare, ein kleines silbernes Piercing an der Unterlippe. Sie trägt eine schwarze Brille und sie ist auch Teil der AG Schule ohne Rassismus, Schule mit Courage.
6: Nur weil wir diesen Titel tragen, ja, Schule ohne Rassismus, Schule mit Courage, heißt es gar nichts eigentlich. Es gibt sehr viel Rassismus, es gibt sehr viel Antisemitismus.
3: Kiki ist keine Jüdin, ihre Eltern haben einen asiatischen Migrationshintergrund. Sie bekommt den Rassismus und Antisemitismus, den anderen erleben, aber mit.
6: Ich finde, dass ich da oft gut davon komme und es viele Mitschüler gibt, die zum Beispiel arabisch sind oder schwarz sind, die da sehr viel Schlimmeres erlebt haben.
3: Kiki läuft über den Schulhof zu ihrem Mitschüler Leander. Sie setzt sich zu ihm. Er hat längere Haare, eine Lederjacke und trägt Brille. Typ Klassensprecher. Er schaut gerade auf sein Handy, er scrollt sich durch Social Media. Leander meint, keiner komme hier an antisemitischen Videos vorbei.
7: Es ist nicht mal unbedingt ein Hass gegen Juden, den sie da bringen, sondern es ist teilweise, glaube ich, auch leider einfach, dass diese Witze in den Social Media Teilen, in denen sie sich befinden, halt normalisiert werden.
3: Leander zeigt mir, dass in Chats oder in den sozialen Medien zum Beispiel Saftpäckchen-Emojis gepostet werden.
7: Zum Beispiel Stufenchats, die wir haben mit anderen Schülern aus unserer Stufe oder auch im Unterricht teilweise. Sowas wie eine Saftbox, die von Nazis im Netz oft benutzt wird, um Juden anzusprechen, weil das Wort ähnlich klingt auf Englisch. Juice.
3: Du Jude ist schon lange ein Schimpfwort. Mittlerweile verheimlichen hier auch viele, dass sie jüdisch sind. Aus Angst. Anna Holme erzählt mir das. Sie ist die Lehrerin, die die AG leitet.
8: Man muss eben auch antirassistische Bildung kennen und aktuelle Phänomene auch, gesellschaftliche, sich mit diesen auseinandersetzen. Und auch das ist eine Herausforderung, vor der Lehrkräfte stehen und die auch nicht alle erfüllen können und wollen. Auch das muss legitim sein. Ja? Nicht jede und jeder muss dafür Expertin sein, aber es bedarf an jeder Schule Expertin für diesen Bereich.
3: Hanna Holme ist groß, hat lange blonde Haare. Sie glaubt, dass sich der Rassismus und Antisemitismus

0: Antisemitismus stoppen lässt. Sie ist überzeugt von ihrer Arbeit an dieser Schule. Erziehungswissenschaftlerin Millie Hanschinner räumt das Glücksrad zur Seite für die nächste Pause. Gleich fängt der Unterricht wieder an. Ich laufe mit ihr zur Schule rüber.
1: Also wenn sich gesamtgesellschaftlich die Diskurse verschieben, nach rechts verschieben, Populismus stärker wird, Sprache, was vorher nicht sagbar war, jetzt gesagt werden darf, auch im Sinne von, das darf man ja wohl noch sagen dürfen, dann ist es natürlich etwas, was sich in Schule widerspiegelt.
0: Im Klassenzimmer. Moderne weiße Tische stehen hier. Die Schüler schieben sie zur Seite. Sie bauen einen Stuhlkreis auf. Der Raum ist schön hell, aber ganz schmal. Leander, Kiki und Tatjana sitzen ganz nah bei Lehrerin Hanna Holme. Sie fragt, was die Schüler demnächst machen wollen.
2: Und was wären so Themen, die du gerne machen würdest? Weil wir hatten ja jetzt zum Beispiel eine der letzten Überlebenden der Shoah da oder so, solche Veranstaltungen. Oder auch manchmal Veranstaltungen, die abends stattfinden. Da bist du oft dabei, ne? Solche Sachen. Ja. Was wäre für dich interessant?
3: Also das mit der Shoah fand ich auch interessant. Leider konnte ich schon nicht da sein. Wegen der Klausur. Ich meine, ich weiß nicht unbedingt, was interessant ist. Ich meine, das mit diesem Paten-Ding, wir haben ja auch keinen Paten. Genau. Und ich fand das auch interessant, eine Patin oder einen Pate herzuholen und dann irgendwie mit dem in Kontakt zu kommen. Ja.
0: Die Schüler wollen über aktuelle politische Themen sprechen, wie den Iran-Krieg oder Gaza. Oft wissen sie nicht, was sie von dem, was in der Welt passiert, halten sollen.
2: Und hier ist dann die Möglichkeit, wirklich bedarfsorientiert zu schauen, okay, was ist relevant, was wollen die SchülerInnen besprechen?
0: Hanna Holme weiß, dass sie als Lehrerin nicht immer alles mitbekommt. Sich das klarzumachen sei wichtig, sagt sie. Zwei Fragen stelle sie ihren Schüler immer wieder.
2: Was erlebt ihr und wie geht es euch damit?
0: Sie ist davon überzeugt, dass man jeden Schüler erreichen kann und dass das Goethe-Gymnasium gut aufgestellt ist. Als das Mikro aus ist, erzählt sie mir aber, dass es auch hier Nazi-Schmierereien gegeben hat. Im Schulgarten. Er liegt etwas abgeschieden vom Schulhof. Ich gucke ihn mir an. Er liegt etwas tiefer, Stufen führen runter. Der kleine Garten wirkt super idyllisch. An einer Mauer hier waren Hakenkreuze mit Kreide gemalt worden. In Deutschland ist das eine Straftat. Mittlerweile sieht man nichts mehr von den Hakenkreuzen, längst sind sie abgewischt. Die Schulleitung hat sie dem staatlichen Schulamt gemeldet, das muss sie. Haus am Dom in der Frankfurter Altstadt. Neben dem katholischen Dom hat die Kirche hier eine Fortbildungsstätte. Über 3 Etagen groß, ganz modern. Ich begleite Hanna Holme zu einem Treffen des Netzwerks Schule ohne Rassismus, Schule mit Courage. Sie läuft die Treppen hoch in einen großen Saal mit Bühne. Die Landeszentrale für politische Bildung koordiniert das Netzwerk in Hessen jetzt und hat eingeladen. Moderatorin Aisha Kamara begrüßt alle teilnehmenden Lehrer.
4: Ihr wisst es selbst, dass es manchmal so ein bisschen ist, so ja, okay, ja gut, dieses Label. Und dann gibt es an der Schule trotzdem Rassismus. Es ist teilweise ein bisschen zum Meme geworden auf TikTok.
0: Die Lehrer und Lehrerinnen im Publikum nicken. Hanna Holme tritt hier voller Elan auf, will andere Kollegen mitreißen. 2 andere Lehrerinnen hingegen regen sich auf. Sie tuscheln in der letzten Reihe. Sie teilen den Enthusiasmus nicht. Sie wollen ihren Namen lieber nicht sagen. Sie unterrichten beide in Taunusstein. Ich frage sie, warum sie so wütend sind.
5: Es ist für viele KollegInnen ein Thema, aber nicht alle schaffen es umzusetzen. Und nicht alle haben ein offenes Ohr dafür. Aber die meisten.
0: Diese Lehrerin ist nervös und man spürt, dass sie sich Sorgen macht. Es ihr und ihrer Kollegin aber auch zu viel wird.
6: Das, was ich momentan an der Schule mache in Bezug auf Schule ohne Rassismus, mache ich freiwillig. Also das ist zusätzliche Zeit, die ich investiere tatsächlich. Das mache ich sehr gerne, aber das ist auch ein strukturelles Problem.
0: Es fehle oft schlicht die Zeit, auch um sich fortzubilden. Einige Lehrer und Lehrerinnen sind auch verunsichert, was sie sagen dürfen, wie neutral sie bleiben müssen.
5: Es wäre wahnsinnig hilfreich, wenn wir die Kolleginnen einfach mehr an die Hand nehmen könnten. Zum Beispiel, indem man Handlungsleitfäden hat, auf die man sich zurückberufen kann und zurückbesinnen kann, sagen kann, ah, Moment, wie war das noch einmal? Welche Empfehlung gibt es hier vielleicht wirklich ganz niederschwellig, einfach stichpunktartig?
0: Das wird hier im Haus am Dom weiter diskutiert. Rassismus und Antisemitismus an den Schulen ist ein sensibles Thema. Zurück zum Goethe-Gymnasium. Das Glücksrad ist wieder aufgebaut. In einer Ecke des Schulhofs. Leander steht gerade an. Frau Tschinner dreht das Rad.
1: Was war am 19.02.2020?
7: Es war der rechtsextreme Handschlag in Hanau.
0: Leander kriegt Gummibärchen. Er geht zu Kiki und Tatjana rüber. Sie sitzen an einem Tisch auf dem Schulhof. Zusammen überlegen sie, was sie tun können, damit der Hass an ihrer Schule nicht schlimmer wird.
8: Also es gibt schon Kinder oder auch Jugendliche, die aus einem Elternhaus kommen, dem gesagt wird, ja, dass Migranten raus sollen oder so. Das erlebe ich immer noch und das ist total schwer, irgendwie an diese Person ranzukommen. Bei den Jüngeren habe ich das Gefühl, so, da kommt man noch ran, da kann man denen erklären, so, ja, hey, das ist Sache. Aber meistens entwickeln sich dann auch viele Rechtsextremen dann auch nach einer Zeit.
0: Tatjana und die anderen beiden sind sich einig. Bei den Jüngeren kann man noch was erreichen. Ab der 7. Klasse werde es schon schwierig. Kiki findet, viele Lehrer machten es sich leicht, wenn sie nichts sagen, um neutral zu bleiben.
9: Ich finde natürlich, Neutralität ist was sehr Gutes, aber oft finde ich, dass da vielleicht ein bisschen zu neutral ist.
0: Die drei gucken ernst. Immer wieder senken sie die Köpfe und schauen auf den Boden. Leander sagt,
7: also es ist schön zu sehen, dass trotz der wenigen Hoffnung, die man manchmal hat, Veränderungen mitzuerleben, Veränderungen zu sehen.
0: Ich verlasse das Goethe-Gymnasium mit dem Gefühl, dass es gut ist, dass hier überhaupt was getan wird gegen Rassismus und Antisemitismus. Hier wird zumindest ein Bewusstsein geschaffen und es gibt eine Auseinandersetzung. Ich habe aber auch das Gefühl, dass eine einzelne Lehrerin und eine Handvoll Schüler den Kampf allein nicht gewinnen können.
10: Das war Stadt, Land, Mensch, die Deutschland-Reportage. Heute von Isabel Reifenrath aus Frankfurt am Main. 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
10: Im Juni ist sie noch beim Toronto Jazz Festival aufgetreten. Jetzt ist Cassandra Wilson im Alter von 70 Jahren in Jackson, Mississippi, ihrem Geburtsort, gestorben. Friedlich im Kreis ihrer Familie, wie es heißt. Cassandra Wilson hat 2 Grammys gewonnen und sie hat in ihrer Musik Blues, Folk, Country und Jazz miteinander verbunden. Mauretta Heinzelmann mit einem Nachruf.

Wie der Süden der USA habe ihre Stimme geklungen, sagte ihr Musikerkollege, der Pianist John Batiste, über Cassandra Wilson. Sie war unverwechselbar und auch eine große Songwriterin und Komponistin.

0: Cassandra Wilson machte sich Songs und Stücke von Dinah Washington, Billie Holiday, Joni Mitchell, Sting und Miles Davis zu eigen, ehrte damit ihre Vorgänger und Vorgängerinnen und beschritt weiter ihren ganz eigenen Weg. Sie sah sich als eine Künstlerin, die sich nach vorne bewegt, auf dem Pfad der Musik, gemeinsam mit anderen.
1: I like to be placed in the path, you know, I think of myself as being placed in the path of music, you know.
0: Cassandra Wilson kam aus Jackson, Mississippi, eine echte Südstaatenpflanze. Sie lernte Klavier mit 6 und Gitarre mit 12 Jahren, zog in den 80er Jahren nach New York und wurde Mitglied von Steve Colemans funkigem M-Bass Collective. Ihr Album Blue Light Till Dawn erschien bei Blue Note und inspiriert bis heute Sängerinnen, über das American Songbook hinauszugehen und eigene mutige Texte und Melodien zu schreiben. Cassandra Wilsons Grooves waren mitreißend, ihre Balladen erzeugten Gänsehaut. Sie bekam 2 Grammys, den Django d'Or, den Edison Music Award, den National Endowment of the Arts und ihr Wohnort ist auf dem Mississippi Blues Trail markiert.
1: And I'm really excited about being alive. It's fun. I enjoy it.
0: Cassandra Wilson genoss das Leben. Ihre Lebenslust verlieh ihr ein strahlendes Charisma auf der Bühne. In ihrem Gesang klang eine fast schon streitbare Lebensbehauptung durch. Sie rief die Töne raus und beeinflusste ganze Generationen von Fans mit ihrer tiefen Stimme, ihrem kraftvollen weiblichen Selbstbewusstsein. Viele ihrer Songs handeln von der Liebe zur Nacht. Wilson war eine Meisterin darin, Schichten von nächtlichen Stimmungen zu erzeugen, damit man zum Himmel schauen und sogar sich vorstellen könnte, zu anderen Planeten zu reisen.
1: Creating these levels and textures and interior movements that make you think about nighttime and looking at the sky or traveling to another planet even. That's what it makes me think of. He was stretched out on
0: a long white table. Auf ihrem letzten Studioalbum Coming Forth by Day, einer Hommage an Billie Holiday, ließ sich Cassandra Wilson vom ägyptischen Totenbuch inspirieren. Die Ägypter glaubten ja nicht an die Endgültigkeit des Todes, sondern an einen Übergang bis zur Wiedergeburt.
1: And I believe it as well. I don't believe in death. I think that we are constantly returning.
0: Bis zu Wilsons Wiederkehr haben wir die wegweisenden und vielfältigen Aufnahmen der großen Sängerin und Songwriterin.
2: Mauretta Heinzelmann über die verstorbene Sängerin Cassandra Wilson. Unter ardjazz.de findet man jede Menge Infos über sie, unter anderem einen Konzertfilm von und mit ihr sowie kleine Schätze aus den ARD-Archiven.
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2: Es soll wieder bergauf gehen in der Wirtschaft. Die führenden deutschen Forschungsinstitute haben ihre Prognosen für das aktuelle Jahr deutlich angehoben. Demnach soll die Wirtschaft hierzulande um 1,2 bis 1,4% wachsen. Darüber wird in einigen Medien diskutiert, so auch in der Zeit. Im Podcast Was jetzt zeigt sich Marc Schieritz optimistisch angesichts der vergleichsweise positiven Nachrichten der Forschungsinstitute.
4: Das zeigt eben, dass die deutsche Wirtschaft den Krieg im Iran und den dadurch ausgelösten ökonomischen Schock deutlich besser verkraftet hat, als man das bislang vermutet hatte. Aber ganz allgemein sieht man, dass die Programme der Regierung, also das Sondervermögen, die höheren Verteidigungsausgaben, stützend wirken. Und es zeigt am Ende, dass wir vielleicht an einem Punkt sind, wo diese jahrelange Stagnation, die sich in Deutschland breit gemacht hatte, vielleicht doch langsam zu Ende geht und langsam und vorsichtig sich so etwas wie ein Aufschwung abzeichnet. Wie stark und nachhaltig der ist, das wird man noch sehen. Aber es ist in jedem Fall eine unerwartete und definitiv auch eine gute Nachricht.
2: Andere Medien sind längst nicht so optimistisch wie der Zeitredakteur Marc Schieritz. Die Frankfurter Allgemeine zum Beispiel verweist darauf, dass die Prognosen der Wirtschaftsforschungsinstitute für 2028 wieder von einem deutlich geringeren Wachstum ausgehen als für dieses Jahr.
5: Dieser Befund zeigt, wie unverändert ernst die wirtschaftliche Lage in Deutschland ist. Die Regierung darf sich über eine 1 vor dem Komma in den Wachstumstabellen freuen, aber Zeit zum Jubeln ist es nicht. Die wirtschaftliche Erholung stützt sich in der Binnenwirtschaft bislang weit überwiegend auf den Staat und seine 9 Milliarden Schulden, nicht aber auf die private Wirtschaft. Private Haushalte halten sich im Konsum zurück, weil hohe Energiepreise und die zunehmenden Belastungen aus den Reformpaketen tarifliche Einkommenszuwächse auffressen. Und die Hoffnung auf eine beginnende Belebung der privaten Ausrüstungsinvestitionen ist nicht mehr als das. Eine Hoffnung. An den Standortbedingungen, so der Befund nach mehr als einem Reformjahr, hat sich bislang wenig zum Guten und einiges zum Schlechten geändert.
2: Der Kölner Stadtanzeiger plädiert für eine differenziertere Sicht auf die Dinge.
5: Der Konsum zeigt zwar wenig Lebenszeichen, was aufgrund der Preissteigerungen der vergangenen Jahre und des Stellenabbaus in der Industrie kein Wunder ist, aber die Reallöhne steigen. Deshalb könnte sich mit besserer Stimmung auch hier etwas bewegen. Ob aus der Belebung ein Aufschwung wird, hängt indes von einem weiteren Faktor ab. Die Investitionen müssen in Gang kommen und vor allem müssen sie in Deutschland getätigt werden. Das wird aber nur geschehen, wenn Unternehmen hier mit besseren Bedingungen rechnen. Einige Vorstöße der Bundesregierung haben sie gesehen und müssen nun erleben, wie Vereinbarungen wieder in Frage gestellt werden. Das ist der sicherste Weg, die Chance zu verspielen.
2: Und das waren die Standpunkte. Zusammengestellt hat sie heute Johannes Zuber. Russland, der Nahe Osten und die Zukunft der EU. Beim Treffen des Weimarer Dreiecks haben Deutschland, Frankreich und Polen über die großen außenpolitischen Herausforderungen beraten. Wir umgehen mit Russland. Eine Zusammenfassung des Treffens hören Sie gleich nach den nächsten Nachrichten. Außerdem alles Neue zum Beschluss des VW-Aufsichtsrates zu den Sparmaßnahmen bei Volkswagen.
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6: Um 0 Uhr mit Wolfgang Berger. Überraschende Einigung bei Volkswagen. Der Aufsichtsrat des Autoherstellers hat am Abend dem Sparpaket des Vorstands einstimmig zugestimmt. Was drin steht, sagt uns Bertil Starke aus Hannover.
7: Was wir wissen, das ist, dass Jobs abgebaut werden bei Volkswagen weiter, und zwar im großen Stil. Weitere 50.000 Stellen sollen in den nächsten Jahren da reduziert werden. Und der Aufsichtsrat, der hat sich auch zu den 4 Werken geäußert, die auf der Kippe stehen. Das sind ja die Standorte Hannover, Emden-Zwickau und das Audi-Werk in Neckarsulm. Für diese Werke soll intensiv geschaut werden, wie es für sie Anfang der 2030er Jahre weitergeht. Jetzt also erstmal ein Hoffnungsschimmer.
6: Bundeskanzler Merz hat bei einem Wahlkampftermin in Sachsen-Anhalt noch einmal vor einer AfD-Regierung gewarnt. Wer möchte, dass Deutschland ein offenes Land und Sachsen-Anhalt ein interessanter Wirtschaftsstandort bleibe, dürfe am Sonntag nicht die AfD wählen.
2: Ich muss einmal kurz unterbrechen für eine Verkehrsmeldung. Hier ist der Verkehrsservice der ARD Infonacht. Achtung, Falschfahrer auf der A99 zwischen Kreuz München-West und Dreieck München-Feldmoching. Hier kommt Ihnen ein Falschfahrer entgegen. Vorsicht bitte in beiden Richtungen.
6: Im Gesundheitswesen sollen nach Plänen von Gesundheitsminister Linnemann schneller in Deutschland arbeiten können. Laut Spiegel ab November Abschlüsse für Ärzte, Zahnärzte, Apotheker und Hebammen einfacher anerkannt werden. Schätzungen zufolge fehlen in Deutschland bis 2040 allein 50.000 Ärzte, vor allem in ländlichen Gebieten. In Italien stellt Ministerpräsidentin Meloni heute einen Rekord auf. Noch nie zuvor war ein Regierungschef so lange im Amt. Mit 1413 Tagen hat jetzt auch Silvio Berlusconi überholt. Aus Rom Judith Robaccia.
8: Diese neue Stabilität, wie Fratelli d'Italia es darstellt, wird dadurch begünstigt, dass Melonis Partei in der rechten Koalition von Anfang an klar stärkste Kraft war. Aber auch davon, dass sich Meloni, anders als ihr Wahlkampf vermuten ließ, um ein gutes Verhältnis zur EU bemühte. Denn sie profitierte von den europäischen Corona-Milliarden, die ihr Vorgänger Mario Draghi noch auf den Weg gebracht hatte. Gelder, die ihr dabei halfen, einzelne wirtschaftliche Erfolge zu verbuchen, etwa mehr Arbeitsplätze zu schaffen.
6: Das waren die Nachrichten. Und das Wetter in Deutschland. Von der Nordsee her Regen, im Süden meist trocken, Tiefstwerte zwischen 19 und 12 Grad. Tagsüber im Norden und später in der Mitte gebietsweise Schauer, im Süden oft trocken, im Norden 18 bis 23 Grad, im Süden bis 32 Grad. Am Samstag freundliche Abschnitte, im Nordosten unbeständig 18 bis 28 Grad, am Sonntag überwiegend trocken bei 19 bis 30 Grad. Es ist jetzt 0:03 Uhr.
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2: Achtung, es ist ein Falschfahrer auf der A99 zwischen Kreuz München West und Dreieck München Feldmoching. Hier kommt Ihnen ein Falschfahrer entgegen. Bitte äußerst rechts fahren, nicht überholen. Ich sag's nochmal, auf der A99 zwischen Kreuz München West und Dreieck München Feldmoching ist ein Falschfahrer unterwegs. Vorsicht bitte in beiden Richtungen. Die A17 Dresden Richtung Prag ist zwischen Dresden-Gorbitz und Südvorstadt wegen Tunnelwartungsarbeiten in beiden Richtungen bis ca. 5 Uhr gesperrt. Die A39 Braunschweig Richtung Wolfsburg ist zwischen dem Kreuz Braunschweig Süd und Braunschweig-Rautheim in beiden Richtungen wegen Bauarbeiten bis morgen ca. 5 Uhr gesperrt. Dann die A40 Duisburg Richtung Venlo ist zwischen Strahlen und Kreuz Zaderheiken in den Niederlanden wegen Bauarbeiten bis 6 Uhr gesperrt. A71 Suhl Richtung Erfurt ist zwischen Stadtilm und Arnstadt Süd wegen Wartungsarbeiten im Tunnel Behringen bis morgen früh 6 Uhr gesperrt. Und die A115 Dreieck Nutetal Richtung Dreieck Funkturm ist zwischen Potsdam, Babelsberg und Kleinmachnow nach einem Unfall gesperrt.
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2: Aus dem Studio von NDR Info in Hamburg mit Milat Kupay. Noch am Nachmittag und frühen Abend, da sah alles nach einem offenen Machtkampf bei VW aus. Am späten Abend dann die überraschende Nachricht, der VW-Aufsichtsrat hat einem Sparpaket bei Volkswagen zugestimmt. Wir sprechen auch in dieser ARD-Infonacht ganz ausführlich darüber. Deutschland, Frankreich und Polen kommen seit 35 Jahren regelmäßig zum Format des Weimarer Dreiecks zusammen. Bestimmendes Thema in diesem Jahr der Umgang mit Russland. Nach den Drohnenvorfällen in Deutschland haben Frankreich und Polen Rückendeckung zugesichert. Außerdem wurde über die Lage im Mittleren und Nahen Osten beraten und zur EU-Erweiterung oder einer Reform der EU-Außenpolitik. Nicole Markwald hat das Treffen beobachtet.
9: Weimar zeigt sich an diesem Tag von seiner schönsten Seite. Die Sonne strahlt aufs Rathaus. Marktstände werden aufgebaut. Außenminister Wadephul geht mit seinen Amtskollegen aus Polen und Frankreich übers Kopfsteinpflaster in Richtung des Wohnhauses von Goethe. Ein wenig Kultur vor dem Arbeitstreffen. Das wiederum findet in einem hellen Raum der Herzogin Anna-Amalia-Bibliothek statt. 4 Stockwerke hoch reichen die Bücher. Gespräche über Herausforderungen Europas zwischen Nietzsche und Hegel. Seit 35 Jahren gibt es das Gesprächsformat Weimarer Dreieck. Eine Zeit, in der die drei Länder Freunde, Partner und Alliierte im Herzen Europas geworden seien, stellt Wadephul fest.
10: Mit euch haben wir starke Partner, die für ein geeintes Europa einstehen, das wir gemeinsam verteidigen.
9: Die Welt von heute ist eine ganz andere als vor 35 Jahren, resümiert der französische Außenminister Jean-Noël Barrot. Wir leben aktuell in einer verrohten Welt.
11: Alors bien sûr, le monde d'il y a 35 ans est bien différent de celui d'aujourd'hui. Le monde d'aujourd'hui est un monde brutalisé.
9: Europa werde dreifach herausgefordert. Durch den Krieg in der Ukraine, die Rückkehr von Handelskriegen und das offene Anzweifeln der demokratischen Werte. Bei dem Treffen ging es größtenteils um die Situation in der Ukraine und die aktuellen hybriden Bedrohungen durch Russland. Wadephul äußerte sein Bedauern über die angekündigte Schließung der Goethe-Institute in Russland.
10: Ich bedauere, dass Russland diesen Schritt gegangen ist und das Goethe-Institut schließen wird. Das Goethe-Institut hat auch in Russland eine wichtige Funktion als Kulturbrücke übernommen und wir wären bereit gewesen, das fortzusetzen. Ich glaube, es wäre auch richtig gewesen, das fortzusetzen, weil wir zwischen den Menschen in Russland und in Deutschland grundsätzlich immer ein gutes Verhältnis hatten und auch ein freundschaftliches Verhältnis hatten. Das Problem ist in der Tat die russische Führung in der jetzigen Situation.
2: Sagt der Bundesaußenminister im Beitrag von Nicole Markwald. Das Goethe-Institut wurde 1951 gegründet und ist heute in 100 Ländern weltweit vertreten. Die Aufgabe hat sich nicht groß verändert. Es geht um kulturelle Zusammenarbeit, die Deutschkenntnisse im Ausland zu fördern und auch ein aktuelles Deutschlandbild zu vermitteln. Wie gerade gehört, hat Russland jetzt angekündigt, die Goethe-Institute in Russland zu schließen. Zuvor hatte Berlin nach den Drohnenangriffen in Leipzig angekündigt, das russische Haus in Berlin zu schließen. Über die Schließung des Goethe-Instituts hat meine Kollegin Birgit Langhammer mit Gesche Joost gesprochen, der Präsidentin des Goethe-Instituts. Und die erste Frage war, wie viele Institute und Niederlassungen es denn in Russland überhaupt gibt.
12: Wir haben drei Institute in Russland aktuell, in Moskau, in St. Petersburg und eine kleine Außenstelle noch in Nowosibirsk. Und das war wirklich eine Zeit, die nach dem Fall der Mauer anfing, dass die Entspannung zwischen Russland und Deutschland sich auch zeigte, dadurch, dass wir kulturell freundschaftliche Beziehungen aufbauen konnten. Das hat sich aber schon auch geändert 2023, auch mit der russischen Vollinvasion der Ukraine. Da wurde unsere Mitarbeitendenzahl schon massiv reduziert. Insofern sind wir schon mit kleiner Besetzung nur noch vor Ort. Aber wir haben ganz viel Deutschlernende vor Ort. Wir haben 10.000 Menschen in unseren Sprachkursen. Wir nehmen über 20.000 Prüfungen im Jahr ab. Also ganz viele Menschen interessieren sich für Deutsch lernen und auch für unsere Bibliotheken, weil das ist häufig auch ein Ort, wo man verlässliche Informationen über Deutschland bekommt. Und das alles hört jetzt gerade auf. Das ist wirklich eine Zäsur. Das ist das Ende einer Ära auch der kulturpolitischen Beziehung zwischen Russland und Deutschland.
13: Also rechnen Sie auch damit, dass es nicht nur eine temporäre Schließung bedeutet, sondern Sie müssten jetzt wirklich alles auflösen, Mietverträge kündigen, Material und Inventar zurück nach Deutschland holen und Mitarbeitende entlassen?
12: Wir haben jetzt erstmal die Ankündigung vom Außenminister Lavrov gehört, dass die Institute geschlossen werden sollen. Die nächsten Schritte werden wir jetzt ganz eng abstimmen. Also wir sind mit dem Auswärtigen Amt im Austausch, wann zu welchem Zeitpunkt wir eben das Land verlassen müssen, was das eben konkret für die Institute bedeutet. Wir rechnen eben natürlich mit der Schließung, aber es ist noch ganz unklar, wann es eigentlich passiert. Und für die Menschen vor Ort ist es also nicht nur für unsere Mitarbeitenden, für die ist es natürlich total bitter, aber auch für die Menschen vor Ort, die auf das Goethe-Institut zählen, für die ist es einfach eine unglaublich schlechte Nachricht.
13: Und vielleicht einmal noch mal zur Einordnung. Goethe-Institut, ja, kulturell. Wie unpolitisch war Ihre Arbeit? Wie unpolitisch kann Arbeit sein, wenn man vielleicht eben auch über Deutschland berichtet mit demokratischen Strukturen? Wie haben Sie ja diesen schmalen Grat jetzt zuletzt gelöst?
12: Es ist eigentlich immer klar, dass es eine kulturpolitische Agenda ist. Und die Agenda ist, Menschen miteinander in Beziehung zu bringen, Menschen Vertrauen zu schaffen zwischen Gesellschaften. Und das hat ja eigentlich auch eine lange Tradition gehabt zwischen Russland und Deutschland. Die Kulturbeziehungen waren eigentlich immer total befruchtend und inspirierend. Es gab ja auch historisch immer so Achsen zwischen Moskau und Berlin. Und das ist eigentlich etwas, woran man anknüpfen kann, weil gerade in solchen polarisierten Zeiten, wo Konflikte auch so eskalieren, ist es eigentlich wunderbar, wenn man Menschen miteinander verbinden kann und Freundschaften schaffen kann. Also das ist sozusagen eine politische Agenda der Freundschaft gewesen. Und das ist schon ein schwieriges Zeichen jetzt, dass dieser Konflikt so eskaliert, dass gerade auch eben Kunst, Kultur und Sprache jetzt eben ja zu einem Ende kommen, dass diese freundschaftlichen Beziehungen dadurch erstmal auf Eis gelegt werden. Das ist schon ein bitterer Tag fürs Goethe-Institut.
13: Wir hören ja auch von großem Druck, den die russischen Behörden auf deutsche Kultureinrichtungen ausüben, sehen das ja auch selbst bei unseren Korrespondenten, die auch zum Teil schwierige Arbeitsbedingungen in Russland haben. Sie haben es kurz schon angerissen, aber vielleicht noch mal etwas genauer. Wie lief die Arbeit denn zuletzt?
12: Es war schon sehr eingeschränkt. Also es waren keine Kulturprogramme mehr, die wir durchführen konnten, weil wir eben nicht mit offizieller russischer Seite zusammengearbeitet haben, sondern der Fokus lag wirklich darauf, die vielen Menschen, die sich für die deutsche Sprache begeistern, dass wir denen Kurse anbieten konnten, dass wir aber auch Deutschlehrerinnen und Lehrer ausbilden konnten, die wiederum in den Schulen Deutschunterricht geben. Also da war eine große Verbreitung eben und großes Interesse und eben die Bibliotheken, die schon auch in großen Zeiten von Fake News, von Propaganda einfach so eine sichere Bank waren, dass man einfach dorthin gehen konnte, auch aktuelle Zeitungen lesen konnte, Bücher ausleihen konnte. Das ist eigentlich der Fokus gewesen. Insofern waren das schon eingeschränkte Bedingungen, weil in anderen Ländern ist gerade der Kulturaustausch auch etwas, was nochmal sehr stark auch Menschen miteinander in Verbindung bringt. Das war schon seit einigen Jahren leider nicht mehr möglich.
13: Und gibt es vielleicht auch Alternativen, zum Beispiel im Internet, wo man heute ja auch viele Informationen finden kann und Sprachkurse online machen kann? Welche Chancen liegen vielleicht auch im Digitalen?
12: Wir haben viele Sprachkurse, auch international vom Goethe-Institut bieten wir auch online an. Insofern gibt es natürlich auch Alternativen. Aber man darf nicht unterschätzen, so eine physische Präsenz ist schon auch ein großes Symbol, aber auch ein sicherer Hafen auch für Kulturveranstaltungen, für Diskussionsveranstaltungen, auch für freie Meinungsäußerung. Das merken wir in anderen Brennpunkten und schwierigen Krisensituationen auf der ganzen Welt. Zum Beispiel unsere Institute in China sind eben ein Ort, wo man ja frei diskutieren kann, oder auch in Vietnam. Das sind schon wichtige Einrichtungen der demokratischen Freiheit. Und deswegen ist es auch sehr symbolträchtig, dass wir jetzt in Russland uns zurückziehen müssen.
13: Jetzt haben Sie schon gesagt, Frau Joost, heute ein bitterer Tag und vielleicht erstmal der komplette Rückzug. Aber muss es aus Ihrer Sicht vielleicht auch nicht für immer sein? Also kennen Sie vielleicht auch schon Beispiele, wo man dann trotzdem wieder angeknüpft hat, wo es vielleicht auch wieder eine Neueröffnung dann gab von Goethe-Instituten?
12: Wir haben viele Beispiele, wo wir uns aus Ländern zurückziehen mussten. Wir mussten aus Belarus mussten wir uns zurückziehen, aus Afghanistan mussten wir uns zurückziehen und auch aus Syrien. Und Syrien ist jetzt aktuell gerade in der Diskussion, wann wir dort wieder eröffnen können. Also da ist ein Hoffnungsschimmer, dass wir eben auch für Menschen in Syrien da wieder einen Kulturaustausch fördern können, Sprachangebote machen können. Das ist jetzt gerade in der Diskussion, ab wann das wieder losgehen kann. Also insofern, ich hoffe auch, dass das eben nicht für immer ist, weil diese Freundschaft eben zwischen den Menschen ist so etwas, was mich auch jeden Tag berührt und was wir gerade jetzt brauchen, weil diese Art von sich verstehen und sich in die Augen schauen, wenn man sich kennt, dann redet man auch nicht schlecht übereinander, sondern weiß auch vielleicht einzuschätzen, was vielleicht für Missinformationen auch im Netz propagiert werden. Dann weiß man, nee, das stimmt einfach gar nicht, sondern ich kenne Deutschland, ich kenne das Goethe-Institut und ich weiß auch aus verlässlicher Quelle, was eigentlich ein richtiges Deutschlandbild ist. Und das ist schon auch eine wichtige Agenda, gerade in heutigen Zeiten.
2: Das sagt Gesche Joost, Präsidentin des Goethe-Instituts. 0.14 Uhr.
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2: So kurz vor den Landtagswahlen in Sachsen-Anhalt, Mecklenburg-Vorpommern und Berlin wird immer wieder die Stimmung abgefragt. Aber auch deutschlandweit gibt es regelmäßig Umfragen im ARD-Deutschland-Trend. Wen würden Sie wählen, wenn am Sonntag Bundestagswahl wäre? Mit welchem Politiker oder Politikerin sind Sie besonders zufrieden oder auch nicht? Welche Themen sind sonst gerade besonders relevant? Ein Schwerpunkt bei der aktuellen Umfrage: Welcher Partei weisen Bürger und Bürgerinnen welche Kompetenzen zu? Markus Sambale hat die wichtigsten Ergebnisse zusammengefasst.
14: Der Konflikt mit Russland ist diese Woche besonders sichtbar geworden. Die Bundesregierung hat russische Geheimdienste verantwortlich gemacht für den Leipziger Drohnenangriff.
15: Die Bedrohung durch Russland.
14: Mehr als die Hälfte der Deutschen sieht Russland als Gefahr. 56% der Befragten finden, dass Deutschlands Sicherheit durch Russland stark oder sehr stark bedroht ist. 39% sehen diese Bedrohung wenig oder gar nicht. Im ARD-Deutschland-Trend fällt dabei auf, die Menschen in Westdeutschland blicken mit viel größerer Sorge auf Russland als die im Osten. In Westdeutschland sind es fast 60%, die Deutschlands Sicherheit durch Russland bedroht sehen. In Ostdeutschland sehen nur etwas mehr als 40% Russland als Bedrohung. Auch die deutschen Waffenlieferungen an die Ukraine werden sehr unterschiedlich bewertet, wie schon in der Vergangenheit. In den ostdeutschen Bundesländern findet mehr als die Hälfte der Befragten, dass die Waffenhilfe für die Ukraine zu weit geht. Im Westen sagt dagegen mehr als die Hälfte, die deutschen Waffenlieferungen seien angemessen oder könnten sogar noch mehr werden.
15: Der Blick auf die Regierung.
14: Die Bundesregierung von Kanzler Friedrich Merz steht weiter enorm in der Kritik. Zwar haben sich die Werte im September leicht verbessert, doch weiterhin sind 84% der Deutschen unzufrieden mit der Arbeit der Bundesregierung. Die Skepsis schlägt sich auch in der bundesweiten Sonntagsfrage von InfraTestimab nieder. Es gibt hier nur kleine Veränderungen. Wäre jetzt Bundestagswahl, käme die AfD auf 27%, ein leichtes Minus im Vergleich zum Vormonat. Dahinter die Union mit unverändert 21%. Die Grünen kommen weiterhin auf 15%. Die SPD steigt leicht auf jetzt 13%. Die Linke gewinnt ebenfalls leicht und erreicht 12%. Die übrigen Parteien würden nicht die 5%-Hürde überspringen.
15: Die Kompetenz der Parteien.
14: Die Regierungsparteien stehen also unter Druck. Das dürfte auch daran liegen, dass die Menschen ihnen weniger zutrauen bei den Themen, für die sie traditionell stehen. So wird der Union heute viel seltener Wirtschaftskompetenz zugeschrieben als noch im vergangenen Jahr. Die SPD verliert beim Thema soziale Gerechtigkeit. Dagegen wird der AfD inzwischen nicht nur bei der Asyl- und Flüchtlingspolitik eine relevante Kompetenz zugeschrieben, sondern zunehmend auch in anderen Bereichen wie in der Wirtschaftspolitik und bei sozialer Gerechtigkeit. Was ins Auge fällt, in Ostdeutschland hat die AfD inzwischen in allen Politikfeldern höhere Kompetenzwerte als die übrigen Parteien, mit Ausnahme der Klimapolitik.
2: Was würde ein AfD-Wahlsieg in Sachsen-Anhalt für die Bundespolitik bedeuten? Die Partei liegt dort in den Umfragen mit großem Abstand vorn. Der Verfassungsschutz stuft ihren Landesverband als gesichert rechtsextremistisch ein. Am Sonntag entscheiden die Menschen natürlich darüber, wer künftig in Magdeburg regiert. Aber die AfD, die will aus einem starken Ergebnis ein Signal an ganz Deutschland senden.
16: Hallo Zeit, danke für diesen Empfang, danke für dieses Bild. Hallo liebe Freunde!
17: Ulrich Siegmund auf Wahlkampftour, der Marktplatz Zeit Sachsen-Anhalt.
16: Das ist ein Bild, es ist unbeschreiblich.
17: Die AfD inszeniert den Wahlkampf von Siegmund als kaum aufzuhaltenden Siegeszug. Ein neuer Typ AfD-Politiker, meist freundlich statt ständig polternd, zugewandt statt angsteinflößend.
18: Niemand muss Angst vor einer AfD-geführten Regierung haben. Wir möchten eigentlich nur wieder klare Ordnung, klare Struktur und eine Perspektive nach vorne.
17: Was Siegmund hier mit Ordnung, Struktur einer Perspektive nach vorne beschreibt, liest sich im Programm der AfD in Sachsen-Anhalt so radikal wie nirgendwo. Und es geht etwa beim Thema Migration weit darüber hinaus, was das kleine Sachsen-Anhalt selbst regeln könnte. Das stört Ulrich Siegmund nicht.
19: Weil Sachsen-Anhalt der erste Schritt ist.
17: Was dieser Schritt und die dann folgenden sein sollen, beschreibt Parteichefin Alice Weidel so.
20: Wir werden regieren, wir werden in den ersten Bundesländern regieren. Nicht nur in Sachsen-Anhalt, Mecklenburg-Vorpommern und Berlin. Und wir werden auch im Bund regieren.
17: Weidel weiß, dass das eher unwahrscheinlich ist. Laut den meisten Umfragen könnte die AfD nämlich schon beim ersten Schritt in Sachsen-Anhalt stolpern. Sie will nur alleine regieren und hätte dafür keine Mehrheit, im Land Berlin gar keine Chance. Warum trotzdem diese demonstrative Siegesgewissheit?
21: Für die AfD geht es vor allem darum, zu zeigen, dass die Stimme an sie nicht verschenkt ist,
17: sagt der Politikwissenschaftler Marcel Lewandowski von der Universität in Halle.
21: Es geht darum zu zeigen, wir sind in all diesen Bundesländern so stark, dass wir zumindest theoretisch die Möglichkeit haben, an einer Regierung beteiligt zu werden. Und wenn das nicht passiert, dann ist das in Anführungszeichen die Schuld der etablierten Parteien.
17: Für die Gesamt-AfD, so schätzt es der Politikwissenschaftler ein, ist diese Wahl in Sachsen-Anhalt Chance und Risiko zugleich.
21: Ihre Forderungen teils auch umzusetzen, etwa in der Migrationspolitik oder in der Bildungspolitik, also vor allem Forderungen umzusetzen, die symbolpolitisch aufgeladen sind in der Wählerschaft, dann kann sie durchaus sich dann auch für andere Landesregierungen oder sogar die Regierung im Bund empfehlen. Auf der anderen Seite kann eine solche Regierung auch scheitern.
17: Es gibt einige in der AfD, die genau das befürchten. Zu wenig qualifiziertes Personal, zu hoch die Erwartungen, die Siegmund weckt. Eine Partei vielleicht vor entscheidenden Wochen ihrer Geschichte.
19: Ich sag's ja immer wieder, es geht ja nicht nur um Sachsen-Anhalt, es geht um ganz Deutschland.
17: Die Bundesspitze bleibt im Wahlkampf vor Ort weitgehend unsichtbar. Erst am Samstag, also einen Tag vor der Wahl, wollen Weidel und Co-Chef Tino Chrupalla noch einmal zum Wahlkampfabschluss nach Magdeburg kommen.
2: Ein Bericht war das von Benjamin Großkopf. Es ist die Nachricht des Abends und der Nacht. Der Aufsichtsrat von Volkswagen hat am Abend völlig überraschend einem Sanierungsplan zugestimmt. Volkswagen steckt wie auch die anderen deutschen Autobauer in der Krise. Kurz zum Hintergrund, die Verkäufe von Elektroautos, die nehmen zwar an Fahrt auf, die Gewinnmargen sind dort jedoch kleiner. Zugleich belasten die Zölle der US-Regierung und vor allem das wegbrechende Geschäft in China den VW-Konzern. In den ARD-Tagesthemen hat Jessi Wellmer Bertel Starke gefragt, was der Aufsichtsrat von jetzt beschlossen hat.
7: Also der Aufsichtsrat, der hat erstmal einen ziemlichen Paukenschlag beschlossen, denn bis vor anderthalb Stunden, da sind wir alle noch von einer Eskalation des Streits bei Volkswagen ausgegangen. Jetzt die Einigung und grünes Licht für das Sparprogramm des Vorstandes. Viele Details wissen wir da noch nicht. Was wir wissen, das ist, dass Jobs abgebaut werden bei Volkswagen weiter und zwar im großen Stil. Weitere 50.000 Stellen sollen in den nächsten Jahren da reduziert finanziert werden, wie die sich genau verteilen, das ist weiter unklar. Und der Aufsichtsrat, der hat sich auch zu den vier Werken geäußert, die auf der Kippe stehen. Das sind ja die Standorte Hannover, Emden-Zwickau und das Audi-Werk in Neckarsulm. Für diese Werke soll intensiv geschaut werden, wie es für sie Anfang der 2030er Jahre weitergeht. Dann endet dort ja die Fahrzeugproduktion. Jetzt also erstmal ein Hoffnungsschimmer.
0: Und was hat der Aufsichtsrat nicht beschlossen?
7: Ja, das ist halt eben für die Beschäftigten an den Standorten ja nicht so die gute Nachricht, denn wie es an diesen Standorten in den Fabrikhallen weitergehen soll, das bleibt weiter völlig unklar. Das heißt, die Unsicherheit, die bleibt da erstmal. Aber wenn man das mal positiv sieht, dann hat der Aufsichtsrat eben nicht beschlossen, dass es ja ein Ende für diese Werke gibt, dass es Standortschließungen gibt. Das ja, waren ja die Schlagzeilen der letzten Tage und ja zum Teil auch Wochen. Und was der Aufsichtsrat eben auch nicht beschlossen hat, das ist ein Herauslösen der Marke Volkswagen aus dem Konzern Volkswagen. Diese Option geisterte ja in den letzten Wochen und Monaten auch immer herum. Für die Arbeitnehmerseite und das Land Niedersachsen mit ihren Mitspracherechten wäre das ein ja, Super-GAU gewesen. Sie hätten damit großen Einfluss verloren. Das ist jetzt alles erstmal abgewendet worden, aber man muss auch noch sagen, es liegt noch eine Menge Arbeit ja, vor Volkswagen. Dieser Weg, der beginnt jetzt erst, aber so der ganz große Knall, der ist zumindest abgewendet worden.
2: Bertel Starke sagt das in den ARD-Tagesthemen zum VW-Sparplan. Welche Pflanze man auch betrachtet, sie alle haben in diesem Jahr unter dem extremen Sommer gelitten, so auch der Hopfen. Die knapp 800 Hopfenbauern in Bayern rechnen mit rund 20% weniger Ernte als im Vorjahr. Wie künftig umgehen also mit der Trockenheit? Das ist eine der Fragen, mit der sich das Hopfenforschungszentrum in der Hallertau beschäftigt. Axel Mölkner-Kappel berichtet.
1: In dieser Woche beginnt die Ernte der frühen Hopfensorten in der Hallertau. Für die Hopfenpflanzer ist der Klimawandel existenzbedrohend und zugleich ein Auftrag für das Hopfenforschungszentrum in Hüll bei Wollensach. Gegründet wurde es vor 100 Jahren, um die bis dahin unbekannte Pilzkrankheit falscher Mehltau zu bekämpfen. Auch sie war damals existenzbedrohend. Bis heute ist die Bekämpfung von Krankheiten und Schädlingen eine wichtige Aufgabe in Hüll und die Züchtung resistenter neuer Sorten. Züchtung ist ein permanenter Wettlauf mit der Natur, sagt der Geschäftsführer des Hopfenforschungszentrums Walter König. Derzeit werden deshalb Pflanzen gezüchtet, die perfekt an die Trockenheit und Hitze des Klimawandels angepasst sind. Dafür werden Merkmale der Pflanzen verändert, zum Beispiel die Wurzeln und die Blätter.
22: Wir züchten in Richtung eines sehr geringen Dolden-Reben-Verhältnisses. Das heißt, wir wollen wenig Pflanzmaterial, also wenig Blätter, wenig Stängel, aber viel Dolden, weil die am Schluss ja den Brauwert geben.
1: Rund 7000 unterschiedliche Hopfenpflanzen wachsen im Forschungszentrum. Einige wenige Hopfensorten werden bis zur Marktreife gebracht. Das dauert etwa 15 Jahre. Damit der Hopfen wieder mehr Wasser bekommt, forscht in Hüll auch eine Gruppe Hydrogeologen der TU München. Experten für das Grundwasser. Aus einem Regenrückhaltebecken soll bei Starkregenereignissen zukünftig Wasser über einen Brunnen wieder ins Grundwasser gepumpt werden. Thomas Baumann, Hydrogeologe der TU München.
23: Wir tragen dazu bei, dass die Grundwasserstände in den Grundwasserleitern wieder ansteigen und dass das Grundwasser für alle nutzbar bleibt.
1: In der Brauerei Müllerbräu in Pfaffenhofen arbeitet man mit dem Hopfenforschungszentrum in Hüll zusammen. Braumeister Alexander Büch braut bereits mit einem neuen Hopfen mit dem Namen Tango.
24: In unserem eigenen Hopfengarten bauen wir den auch schon an, weil er ist einfach klimaresistenter, gerade gegen Trockenheit und gegen Hitze, beziehungsweise ist auch krankheitsresistenter, was uns natürlich zugutekommt, weil wir haben dann mehr Produktionssicherheit.
1: Rund 85% des in Deutschland angebauten Hopfens stammt von Sorten aus dem Forschungszentrum in Hüll. Ohne ihre Sorten, so sagen die Forscher, wären Deutschlands Hopfenpflanzer nicht wettbewerbsfähig.
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4: Im Topspiel der Handball-Bundesliga hat der Meister, der SC Magdeburg, 12 Tage nach dem Erfolg beim Supercup Vizemeister Füchse Berlin erneut bezwungen. Vor heimischem Publikum gewannen die Magdeburger diesmal 36-32. Die Hauptstädter hatten im Angriff mehr taktische Mittel als im Supercup, wurden aber von einer roten Karte vor der Pause gebremst. Magdeburgs Coach Bennett Wiegert war zufrieden mit dem Sieg, nicht aber mit dem Spiel.
5: Es hat alles das gehabt, was ein Derby haben wollte. Beide Mannschaften wollten ohne Wenn und Aber bedingungslos gewinnen. Ja, aber schön war es nicht. Also ich fand es nicht schön. Also das war mein Eindruck, dass sich beide Mannschaften im Angriff schon in der ersten Halbzeit unheimlich schwer getan haben, Tore zu erzielen. Verteidigen tun beide Mannschaften leidenschaftlich. Ich glaube, dass uns ein bisschen die Torhüterleistung hilft, um uns dann abzusetzen.
4: Siegreich auch der THW Kiel, der in Bietigheim mit 36-28 die Oberhand behielt. Rudi Dautwitz hat die Partie gesehen.
6: Das deutliche Ergebnis täuscht über den wahren Spielverlauf und die Leistung des THW Kiel hinweg. Die Mannschaft überzeugte nur in den letzten 15 Minuten der beiden Halbzeiten. So legte Bietigheim nach einer Viertelstunde ein 11-7 vor, weil der THW ohne Tempo und Ideen im Angriff agierte. Nach der 19-16 Pausenführung agierten die Kieler nachlässig. Die Folge war ein 22-24 Rückstand. Als dann beim Gastgeber die Kräfte schwanden, nutzte das der THW Kiel konsequent aus und setzte sich mit dem 36-28 Sieg wieder an die Tabellenspitze.
4: Die weiteren Ergebnisse von gestern Abend. Lemgo Lippe gewann gegen Wetzlar 31-27 und Eisenach unterlag Aufsteiger Balingen-Wallstetten mit 27-36. In der Tabelle liegt der THW Kiel vor Balingen und Flensburg. Magdeburg ist Vierter. Die deutschen Volleyballerinnen haben die erhoffte Sensation bei der Europameisterschaft verpasst und sind im Viertelfinale ausgeschieden. In Istanbul unterlagen sie Gastgeber Türkei mit 1-3 Sätzen. Rund 2 Monate lang war das Amt des Staatsministers für Sport und Ehrenamt vakant. Nun wurde ein Nachfolger für Christiane Schenderlein gefunden. Der zweimalige Kanu-Olympiasieger Ronald Raue. Er wurde bei einer Pressekonferenz im Bundeskanzleramt vorgestellt. Tabea Kunze hat die Einzelheiten.
8: Mit Raues Ernennung ist der Umbau der Bundesregierung nach dem Rücktritt von Unionsfraktionschef Jens Spahn abgeschlossen. Der Posten im Kanzleramt war bislang noch unbesetzt. Ronald Raue ist gebürtiger Berliner und lebt heute in Potsdam. Seine größten Erfolge feierte er im Kajaksprint. 2004 gewann er in Athen Gold im Zweierkajak. 2021 holte er mit dem Vierer in Tokio seinen 2. Olympiasieg und beendete danach seine Karriere. Auch anschließend blieb Raue dem Sport verbunden. Seit 2023 gehört er der Athletenkommission des Europäischen Olympischen Komitees an. Er setzte sich außerdem für ein eigenes Sportministerium bzw. einen Sportminister im Kanzleramt ein. Nun übernimmt er selbst dieses Amt. Raue soll künftig die Interessen des Sports innerhalb der Bundesregierung vertreten.
4: Aktuelle Updates zu den US Open der Tennisprofis finden Sie auf sportschau.de.
2: Und das war Neues vom Sport hier bei uns in der ARD-Infonacht mit Stefanie Lavoie.
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11: Um 0.30 Uhr mit Wolfgang Berger. Der VW-Aufsichtsrat hat am Abend überraschend einem Sanierungskonzept des Vorstands zugestimmt. Die Entscheidung sei einstimmig gefallen, teilte der Konzern am Abend mit. Aus der NDR-Nachrichtenredaktion Viktor Kupka.
25: In den kommenden Jahren will VW demnach weitere 50.000 Stellen streichen. Für die Werke in Emden, Zwickau, Hannover und Neckarsulm werden nach alternativen Verwendungsmöglichkeiten gesucht. Ab 2031 können dort nach und nach keine wettbewerbsfähige Folgebelegung gewährleistet werden. Werksschließungen sind also nicht vom Tisch. Vorstandschef Blume nennt die Einigung ein starkes Signal für die Zukunft des Konzerns. In den kommenden Jahren soll eine 3-stellige Milliardensumme investiert werden. IG Metall und Konzernbetriebsrat erklären, dass man heute eine Eskalation verhindert habe.
11: In Deutschland wird immer häufiger Sabotage verübt. Bundesweit waren es in diesem Jahr schon mehr als 160 Verdachtsfälle. Auch die Spionage nimmt zu. Das geht aus einem Lagebild des Bundeskriminalamts hervor, das NDR, WDR und Süddeutscher Zeitung vorliegt. Aus Köln Andreas Braun.
9: Außerdem sollen die Polizeien in Bund und Ländern mehr als 100 Straftaten mit Bezug zu Spionage festgestellt haben. Bei mehr als der Hälfte dieser Fälle ging es um das sogenannte sicherheitsgefährdende Abbilden, also beispielsweise das unerlaubte Fotografieren oder Filmen von militärischen Einrichtungen oder Rüstungsgütern. In 26 weiteren Delikten wird sogar Agententätigkeit zu Sabotagezwecken vermutet. Die Schwerpunktregionen der mutmaßlichen Spionagefälle sind demnach in diesem Jahr bislang Brandenburg, gefolgt von Nordrhein-Westfalen und Schleswig-Holstein.
11: Im neuen ARD-Deutschland-Trend liegt die AfD in der Sonntagsfrage weiterhin vorn. 27% der Befragten würden ihr die Stimme geben, wenn am Sonntag Bundestagswahl wäre. Das ist ein Punkt weniger als bei der letzten Umfrage Anfang August. Die Union kommt auf 21, die Grünen auf 15%. Es folgen die SPD mit 13 und die Linke mit 12%. In Berlin ist am Abend Terminal 1 des Flughafens BER geräumt worden. Alle Fluggäste wurden aufgefordert, das Gebäude zu verlassen. Zuvor hatte am Service Point der Bundespolizei eine Frau erklärt, sie habe einen gefährlichen Stoff dabei. Weil sich die Substanz nicht näher bestimmen ließ, lösten die Beamten Alarm aus. Die Abfertigung der Fluggäste wurde so weit wie möglich auf Terminal 2 verlegt. Das Wetter in Deutschland. Von der Nordsee her Regen, im Süden meist trocken, Tiefstwerte zwischen 19 und 12 Grad. Tagsüber im Norden und später in der Mitte gebietsweise Schauer, im Süden oft trocken, im Norden 18 bis 23 Grad, im Süden bis 32 Grad. Am Samstag freundliche Abschnitte, im Nordosten unbeständig, 18 bis 28 Grad, am Sonntag überwiegend trocken bei 19 bis 30 Grad. Das waren die Nachrichten.
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2: Die A1 Hamburg Richtung Lübeck ist zwischen Kreuz Bagdeheide und Bad Oldesloe wegen Fahrbahnerneuerung bis 5 Uhr gesperrt. A17 Dresden Richtung Prag ist zwischen Dresden-Gorbitz und Südvorstadt wegen Tunnelwartungsarbeiten in beiden Richtungen bis ca. 5 Uhr gesperrt. Dann die A39 Braunschweig Richtung Wolfsburg ist zwischen dem Kreuz Braunschweig Süd und Rautheim in beiden Richtungen wegen Bauarbeiten bis ca. 5 Uhr gesperrt. Die A40 Duisburg Richtung Venlo ist zwischen Strahlen und Kreuz Zader-Heiken in den Niederlanden wegen Bauarbeiten bis 6 Uhr gesperrt. Die A45 Hagen Richtung Gießen ist zwischen Lüdenscheid Süd und Meinerzhagen nach einem Unfall gesperrt. Die A71 Suhl Richtung Erfurt ist zwischen Stadtilm und Arnstadt Süd wegen Wartungsarbeiten im Tunnel Behringen bis 6 Uhr gesperrt. Und die A115 Dreieck Nutetal Richtung Dreieck Funkturm ist zwischen Potsdam-Babelsberg und Kleinmachnow nach einem Unfall gesperrt. Gute Fahrt.
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2: Mit Milad Kupay. Am vergangenen Dienstag sind 22 Afghanen aus Deutschland per Flugzeug zurück in ihr Heimatland geschickt worden. Um solche Abschiebungen künftig zu erleichtern, halten sich zurzeit drei Vertreter der islamistischen Taliban in Deutschland auf. Deutschland erkennt die Taliban-Regierung in Kabul offiziell nicht an, ist aber in Kontakt mit ihr. Eine Situation, die nicht nur für manche Afghanistan-Veteranen der Bundeswehr schwer zu ertragen ist. Ein Soldat, der einen Taliban-Anschlag nur knapp überlebt hat, hat deshalb nun seine Einsatzmedaille zurückgegeben. Peter Hornung.
10: Als Jens-Uwe Scholz vergangenes Wochenende im Radio den NDR-Bericht über den Taliban-Besuch hörte, fasste er einen Entschluss, seine Auszeichnung für den Bundeswehreinsatz in Afghanistan zurückzuschicken ans Bundesverteidigungsministerium.
12: Ich habe dann eben meine Medaille gepackt, die Urkunde in einen Umschlag gepackt, ein kurzes Schreiben dazu aufgesetzt und habe das dann eben nach Berlin ans BMVG an den Minister Pistorius gesandt.
10: Scholz, damals Hauptfeldwebel der Reserve, war in Kabul im Einsatz. Und er überlebte dort einen schweren Anschlag.
13: Guten Abend, meine Damen und Herren. Auf die Bundeswehr in Afghanistan ist ein schwerer Sprengstoffanschlag verübt worden. 4 deutsche Soldaten wurden getötet.
10: 7. Juni 2003, der erste derartige Anschlag der Taliban auf deutsche Soldaten, die im Rahmen der internationalen Mission ISAF in Afghanistan stationiert waren. Scholz war unterwegs zum Flughafen. Es war der letzte Tag seines Einsatzes.
12: Auf der Jalalabad Road Da war auf einmal neben unserem Bus ein Auto, ein Selbstmordattentäter, der sich dann in die Luft gesprengt hat.
17: 4 Tote, über 30 wurden verletzt, auch Jens-Uwe Scholz. Dass Mitglieder der Taliban nun 23 Jahre später unbehelligt durch Deutschland reisen können, das macht den Veteranen fassungslos. Tatsächlich, 3 Vertreter der Radikal-Islamisten haben von der deutschen Botschaft in Katar ein 30-Tage-Visum bekommen. Sie kamen vergangene Woche ins Land. Das Auswärtige Amt spricht von einem technischen Unterstützungsteam. Es gehe darum, konsularische Dienstleistungen für die in Deutschland lebenden Afghanen sicherzustellen und ebenso Abschiebungen nach Afghanistan zu erleichtern. Außenamtssprecher Martin Giese am Montag.
14: Es geht wirklich darum, dass die technischen Voraussetzungen in den afghanischen Vertretungen geschaffen werden, damit beispielsweise da Etiketten in Pässe gedruckt werden können und so weiter. Das geht wirklich rein um technische Fragen.
17: Erste Station des Teams aus Kabul war die afghanische Botschaft in Berlin. Dort allerdings haben sich die 3 Taliban nach NDR-Informationen offenbar auch mit anderem beschäftigt. So seien die Flaggen Deutschlands und der früheren Islamischen Republik Afghanistan in einigen Räumen der Botschaft entfernt worden, heißt es aus Diplomatenkreisen. Man habe sie ersetzt durch die weiße Taliban-Flagge. Nur vor dem Gebäude im Stadtteil Grunewald wehe noch die alte Flagge, weil man Ärger mit den Deutschen aus dem Weg gehen wolle.
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2: Ob Manager-Müsli oder Radler-Müsli, Gute-Nacht-Tee oder Goodbye-Stress-Badesalz. Supermarktregale sind voll von Produkten für jede Zielgruppe und jede Stimmung. Verbraucherschützer sagen aber, oft steckt dahinter dieselbe Ware, nur anders verpackt und teurer verkauft. Charlotta Polter und Ulrich Zissler haben nachgerechnet.
15: Tee, Müsli, Badesalz. Im Supermarkt gibt es sie in vielen vielversprechenden Varianten. Goodbye-Stress, Energie, Superfood, ganze Regale voller positiver Botschaften. Doch wie groß ist der Unterschied zwischen den Produkten wirklich?
16: Das ist sehr überwältigend, aber ich kann mich da nicht entscheiden.
18: Manchmal hat man dann wirklich Probleme zu gucken, was wollte ich jetzt eigentlich?
20: Gerade von Seitenbacher gibt es natürlich extrem viele Müsli-Sorten.
15: Wir haben 11 Müslis von verschiedenen Herstellern gekauft, für jeden etwas dabei. Sunshine-Müsli, Natural Body Power oder Manager-Müsli. Viele Namen, doch häufig ist das Gleiche drin. Ein Blick auf die Nährwerte von Sportler-Müsli und Sunshine-Müsli zeigt
21: 12 Gramm pro 100 Gramm und hier 100 Gramm auch 12 Gramm. Ist das Gleiche. Kann ich auch Sunshine-Müsli nehmen.
15: Ähnlich auch beim Bergsteiger und beim Radler-Müsli. Unterschiedliche Basis, aber gleich viel Eiweiß und Ballaststoffe. Warum dann also die unterschiedlichen Produkte? Britta Schautz von der Berliner Verbraucherzentrale.
26: Radfahren oder Bergsteigen sind jetzt nicht so unterschiedliche Sportarten, dass ich einen ganz anderen Nährstoffbedarf habe, dass ich ein anderes Produkt brauche. Das ist nur, um eine neue Käufergruppe zu schaffen, die dann immer wieder zugreift und dann gar nicht auf den Preis geschaut wird.
15: Und die Preise unterscheiden sich deutlich. Das Bergsteiger-Müsli kostet 9,32 Euro pro Kilo, das Radler-Müsli 12,48 Euro. Warum? Das wollte

0: ein Beutel Lifestyle-Tee 14 Cent. Das sind 40% mehr. Preisexperte Christoph Kraus von der Unternehmensberatung Roll und Pastuch kennt den Trick.
1: Insofern wird schon ein Stück weit versucht, Bestehendes neu zu verpacken, vielleicht neu zu kombinieren. Also das ist sicherlich oft auch in den Unternehmen die Überzeugung, dass einfach eine große Auswahl auch zu mehr Umsatz führt.
0: Auch bei Badesalz in Einzelportionen locken wohlklingende Namen wie Goodbye Stress oder Kirschblütentraum. Drin ist laut Britta Schautz aber vor allem eins.
2: Das, was am Ende drin ist, ist grundsätzlich erstmal Salz und dann kommt noch weitere Zutaten hinzu. Aber das sorgt dafür, dass ich unterschiedliche Zielgruppen anspreche und das sorgt natürlich für Umsatz.
3: Darauf erstmal eine Tasse gute Laune-Tee. 5 Tage, rund 40 Stunden, das kennt man als reguläre Vollzeitarbeitswoche. Aber für viele ist das schon lange kein Standard mehr. Zum ersten Mal arbeiten mehr als 40% der Beschäftigten in Teilzeit. Das hat eine Auswertung des Instituts für Arbeitsmarkt- und Berufsforschung ergeben. Das ist die Forschungseinrichtung der Arbeitsagentur. Britta Felske über Gründe und Folgen.
4: Ralf Konopke aus der Sächsischen Schweiz ist einer von ihnen. Einer von knapp 17 Millionen Menschen, die in Deutschland in Teilzeit arbeiten.
5: Also ich wechsle auch immer mal zwischen 20 und 32 Stunden, wann es mir passt, also nicht, wann es dem Arbeitgeber passt.
4: Anfangs brauchte er mehr Zeit für die Kinder. Seitdem die aus dem Gröbsten raus sind, füllt der Rettungssanitäter die Extrazeit mit freiberuflicher Arbeit. Für ihn passt das wunderbar zusammen.
5: Ich mache zum Beispiel auch Schulungen im Rettungsdienst bei Kindeswohlgefährdung. Und auf der anderen Seite arbeite ich auch mit dem Jugendamt zusammen und erkläre denen, wie Rettungsdienst funktioniert.
4: Ob es Kinder oder eigene Eltern sind, die Pflege und Betreuung brauchen, ob es die schiere Arbeitsbelastung ist oder einfach der Wunsch nach mehr Freizeit. Die Gründe, die Kolleginnen und Kollegen für ihre Teilzeittätigkeit nennen, sind vielfältig, erzählt Jeanette Schulz. Als Chefin des Kreisverbands Görlitz des Deutschen Roten Kreuzes ist sie für 420 Mitarbeitende in Kitas, Pflegeheimen oder der DRK-Küche zuständig, die die Einrichtungen mit Essen versorgt. Mit Blick auf die aktuelle Teilzeitquote im Bundesdurchschnitt von 40,3%, sagt Schulz.
6: Bei uns ist die Teilzeitquote, denke ich, viel, viel höher, gerade im Bereich der Pflege, aber auch im Bereich der Kindertagesstätten.
4: Ein Grund, warum gerade so viele Menschen in Teilzeit arbeiten, ist laut Institut für Arbeitsmarkt- und Berufsforschung der Zuwachs in Branchen mit hohem Teilzeitanteil, wie eben Gesundheits- und Sozialwesen. Und zum anderen der Beschäftigungsabbau in der Industrie, wo klassischerweise Vollzeit gearbeitet wird. Obwohl auch Jeanette Schulz in Görlitz der Fachkräftemangel beschäftigt, stellt sie gerne Beschäftigte in Teilzeit ein.
6: Dass wir das für uns besser einteilen können und wir sind einfach flexibler, wenn wir Teilzeit haben.
4: In der Pflege sei es wegen der hohen Arbeitsbelastung meist ohnehin illusorisch, in Vollzeit zu arbeiten. Jan Dieren, SPD, sitzt im Arbeitsausschuss des Bundestags. Er ist der Meinung, dass jede und jeder selbst über die eigene Arbeitszeit bestimmen solle, ohne dafür verurteilt zu werden. Und der Staat müsse dafür sorgen, dass alle die, die wollen, auch die Möglichkeit dazu haben, Vollzeit zu arbeiten.
7: Etwa ein Fünftel der Menschen, die gerne mehr arbeiten würden, tun das nicht, weil die Betreuungssituation nicht funktioniert. Und das ist ein Problem, weil ja, das dann eben keine freiwillige Lifestyle oder wie auch immer Entscheidung ist, wo jemand selbstbestimmt sagt, ich möchte weniger arbeiten, das müsste sich ändern.
4: Das Argument, dass sich so der Sozialstaat nicht finanzieren lasse, hält der SPD-Politiker für zu kurz gegriffen.
7: Nur an der Teilzeitquote zu drehen, wird die Finanzierbarkeit der Sozialversicherung nicht bessern. Aber genauso wichtig ist es, die Löhne zum Beispiel zu erhöhen, weil je höher die Löhne sind, desto mehr geht auch in die Sozialversicherung.
4: Beim Koalitionspartner CDU wird dagegen diskutiert, den Rechtsanspruch auf Teilzeit zu überprüfen und gegebenenfalls einzuschränken.
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3: Die Regierung in Uruguay hat ihre Institution bereits offiziell in Alarmbereitschaft versetzt, präventiv sogar Kredite aufgenommen für befürchtete künftige Wetterkatastrophen. Es geht um das Unwetter El Niño. Etwa 25.000 Menschen könnten ihre Wohnungen verlieren, allein durch Überschwemmungen. Xenia Böttcher berichtet.
9: Kalt ist es. Pablo Bras trägt Handschuhe und eine blaue Daunenweste über dem dicken grauen Kapuzenpulli. Es ist Winter in Uruguay. Mit Sorge blickt der Kioskbesitzer auf den Fernseher. Das Wetterphänomen El Niño soll Uruguay

0: soll ganz Südamerika dieses Jahr besonders stark treffen.
1: Und ich muss einmal gleich kurz wieder unterbrechen für eine Verkehrsmeldung. 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Achtung, Falschfahrer auf der A7 Füssen-Reute Richtung Ulm. Zwischen Altenstadt an der Iller und Dreieck Hittistetten ist ein Falschfahrer unterwegs. Vorsicht bitte in beiden Richtungen.
0: Überschwemmungen gab es dieses Jahr bereits. Pablo holt das Smartphone raus und zeigt Videos. Vor 4 Jahren hat sich seine Straße in Montevideo in einen reißenden Fluss verwandelt, der Autos und Container mitgerissen hat. Für dieses Jahr nun ist vielfach von einem Super Niño die Rede. Die Regierung hat bereits $750.000 Kredit für Katastrophenhilfe aufgenommen, berichtet Alejandro Sanchez, Staatssekretär im Präsidialamt. Wir befinden uns in einer äußerst schwierigen Situation, die sich natürlich auf den Wohnraum, die Arbeitsplätze und das gesellschaftliche Leben der Menschen in Uruguay auswirken wird. Doch tatenlos ist man in Uruguay nicht. An der Universidad de la República forscht Bauingenieur Ignacio Marrero an wasserdurchlässigem Straßenbelag. Denn ein Problem vieler Städte sei, dass sie so zubetoniert sind, dass sie quasi wasserdicht seien. Mein Interesse kam durch all die Unwetter, daraus, wie sich das Klima verändert hat und wie schwer es der Stadt manchmal gefallen ist, sich an diesen Wandel anzupassen. Die Wissenschaftler begleiten und beraten Unternehmen, denn wer heute in Uruguay baut, ist verpflichtet, sich darum zu kümmern, was mit dem Regenwasser passiert. Zement und grober Kies werden zusammengerührt. Was entsteht, sieht erstmal aus wie ein grauer Puffreis. Und wenn Wasser auf die Oberfläche trifft, fließt ein guter Teil direkt unten wieder raus. Der wasserdurchlässige Beton bremst den Überflutungsprozess. Wir konnten zeigen, dass das Wasser nicht mit derselben Geschwindigkeit abfließt, wie es hineinfließt. Ein Teil des Wassers versickert in den Boden, ein anderer fließt beispielsweise in die unterirdischen Rückhaltebecken. Die Taschenlampen von Pablo Guido und seinem Team von der Stadt Montevideo lassen die Dimensionen erahnen. Dieses Becken fast 3000 Kubikmeter, andere 20.000. 7 hat die Stadt in den vergangenen Jahren ausgebaut, weitere seien in Planung. Es funktioniert wie ein Damm. Das Regenwasser läuft hier rein und füllt allmählich den Raum. Was hier reinfließt, ist nicht draußen auf der Straße. Längst ist nicht klar, ob es dieses Jahr wirklich zu dem befürchteten sogenannten Super El Niño kommt. Die Ungewissheit aber belastet Kioskbesitzer Pablo Bras und seine Nachbarn. Können die Maßnahmen im Notfall Schlimmeres verhindern? Die Sorge bleibt.
1: Kurz nochmal zur Erklärung. Bei diesem Wetterphänomen El Niño erwärmt sich das Wasser entlang des Äquators im mittleren und östlichen Pazifik. Das wiederum verändert Luftströmungen und kann dadurch das Wetter in vielen Teilen der Welt aus dem Takt bringen. Die Weltwetterorganisation hat jetzt in Genf ihre neue Prognose vorgestellt und unter anderem wurde aufgezeigt, was El Niño dieses Mal mit sich bringen könnte und demnach könnte es alle bisher gemessenen Rekorde knacken. Nahezu sicher ist, dass das Phänomen bis mindestens Februar 2027 anhält. Damit wächst in vielen Regionen das Risiko von heftigen Regenfällen, Überschwemmungen und Taifunen. Frank Bäumer.
2: Schon seit Anfang des Jahres schauen Wissenschaftler besorgt auf die Entwicklung der Temperaturen im Pazifik. Jetzt hat der Meteorologische Weltverband World Meteorological Organization, kurz WMO, bestätigt, bereits im August lagen die Oberflächentemperaturen im östlichen, äquatornahen Pazifik bis zu 2,6 Grad über dem Durchschnitt, unter der Wasseroberfläche sogar über 8 Grad. Für die Klimaforscherin und El Niño-Expertin Daniela Mattei vom Max-Planck-Institut bedeuten solche Daten, Sturzfluten, Taifune und Dürren in den Pazifikgebieten können die Folge sein.
3: Mit fast 100% Wahrscheinlichkeit haben wir jetzt mit der stärksten je gemessenen El Niño zu tun. Die Auswirkungen des jetzigen El Niño konnten tatsächlich dramatisch sein im pazifischen Raum.
2: El Niño, das Jesuskind, beschreibt ein im Schnitt alle 4 Jahre wiederkehrendes Wetterphänomen im Pazifik, dessen Auswirkungen sich vor allem gegen Ende des Jahres zur Weihnachtszeit bemerkbar machen. In normalen Jahren treiben Passatwinde warmes Oberflächenwasser von der äquatorialen Süd- und mittelamerikanischen Küste in Richtung Australien und Indonesien. Im Gegenzug kann in der Tiefe kühleres Wasser aus dem westlichen Pazifik in Richtung amerikanischer Kontinent strömen. Sind diese Winde jedoch zu schwach oder wechseln gar ihre Richtung, kann dieser Wärmeaustausch nicht mehr stattfinden. Dann ist El Niño-Zeit. Die Folge? In der sonst trockenen Region an der Westküste Amerikas kommt es zu teils heftigen Regengüssen und Sturzfluten. An der sonst regnerischen warmen Ostküste Indonesiens und Australiens, aber auch Afrikas, zu Dürren. Dazu entstehen im Pazifikraum heftige Taifune. Zwar sind wir laut Daniela Mattei heute besser auf Hungersnöte vorbereitet, aber...
3: Es wird Tote geben, ja. Und es gibt Dürre, es gibt Waldbrände, es gibt katastrophale Zustände. Aber mehr, ich schätze, von den Niederschlägen. Diese Sturzflutte und Taifuns, ja. Gegen Taifuns kann man nicht so viel machen, kann man in Entdeckung gehen, aber trotzdem, die kommen.
2: Besonders problematisch, El Niño trifft mit seinen Wetterkapriolen auf eine durch den menschengemachten Klimawandel ohnehin schon stark aufgeheizte Atmosphäre. Auch deshalb bringt der kollabierte Wärmeaustausch im Pazifik auch die weltweiten Wettersysteme durcheinander, erklärt der Atmosphärenforscher Andreas Petzold vom Forschungszentrum Jülich.
4: Was die Auswirkungen auf das globale Wetter anbelangt, so sind die hier in Europa nicht so direkt zu erwarten im Sinne von Extremwetter, sondern was bei uns allerdings auftreten wird, sind Veränderungen der langfristigen und großskaligen Wettersysteme. An der Stelle, wo die warme Luft in die Atmosphäre gepumpt wird, entstehen Wolken und die geben zusätzliche Wärme in eine sowieso schon aufgeheizte Atmosphäre ab. Und dadurch ändern sich die globalen Zirkulationsmuster.
2: Solche Veränderungen der Zirkulationsmuster etwa in den Polarregionen können dazu führen, dass der Winter in Europa in der ersten Hälfte relativ mild, ab Januar dafür knackig kalt wird. Sicher vorhersagen lässt sich das allerdings nicht.
1: Kultur. Der preisgekrönte Content-Creator und Bestseller-Autor Tassim Durgun zählt zu den spannendsten jungen Stimmen Deutschlands. Jetzt macht er in einer neuen Comedy-Reportage eine ultimative Deutschlandreise. Ein Roadtrip zwischen Hochkultur und Hobbyhorsing, Bauernhof und Ballermann. Begleitet wird er von seiner kurdischen Tante Zeynep.
5: Moin, Tassim hier. Lasst mich euch mitnehmen auf eine Reise durch dieses wundersame Land, das wir Deutschland nennen.
6: Wo sind wir?
7: Nicht in Bayern.
6: Nicht in Bayern?
7: Nein.
6: Wo sind wir?
8: Es soll eine richtig coole Deutschland-Doku werden. Ein Film über Deutschland, wie es leibt und lebt. Was auch immer das heißen mag. Wer könnte so eine Doku besser drehen als Internetstar und Bestseller-Autor Tassim Durgun? Kurde, Deutscher und stolzer Oldenburger.
5: In meinen Kommentaren lese ich immer wieder einen Satz. Geh zurück in das Land, wo du herkommst. Deshalb nehme ich euch jetzt genau dahin mit. Es geht um Deutschland.
8: Soweit der Plan. Doch wie in Deutschland üblich, kommt alles ganz anders. Ein Anruf von Tassims Mutter schmeißt seine Pläne gründlich über den Haufen.
5: Ich habe anscheinend eine Tante, die heißt Zeynep und die will mit mir durch Deutschland reisen.
6: Also Deutschland ist genug schön.
5: Dann gehen wir los, ja?
8: Tante Zeynep hat 40 Jahre in Deutschland gearbeitet, aber noch so gut wie nichts davon gesehen. Und so nimmt Tassim seine kurdische Tante mit auf einen aberwitzigen Roadtrip durch jenes Land, das wir Deutschland nennen. Ein Land zwischen Meer und Bergen oder sagen wir besser zwischen Strandkörben und Schweinebraten.
5: Hier grunzt es hinter.
9: Es sind die Schweine.
5: Oktoberfest, Autos und Sauerkraut. Wir sind Weltmeister. Ja! Im Fußball, im Brotbacken, im Stoßlüften, in Mülltrennen. Dabei können wir noch so viel mehr, zum Beispiel Schnapsaufen oder Maultaschen futtern.
8: Ja, Deutschland hat viel zu bieten. In jeder Folge von Deutschland, ich küss dein Herz, schlagen die beiden Deutschlandreisenden eine andere Richtung ein. Los geht's gleich im kalten, eisigen Norden.
5: Der deutsche Rechtschreibduden hat 150.000 Wörter. Der Norddeutsche braucht nur eins.
10: Moin, moin!
11: Also dieses Lachen, weil man so lebensfroh ist. Das ist uns nicht gegeben.
8: Im wilden Westen Deutschlands, dem Ruhrgebiet, treffen Tassim und Tante Zeynep auf Influencerin Thylin, alias Conny from the Block. Gemeinsam tauchen sie ein in die kulinarischen Geheimnisse des Landes.
12: Ich hab Hunger.
13: Manta-Teller ist Currywurst mit Pommes.
14: Das ist so deutsch. Du isst Grünkohl.
15: Ich liebe Grünkohl wirklich.
14: Das ist so eklig.
8: Currywurst oder doch lieber Knödel? Keine Region hat das Deutschlandbild im Ausland so geprägt wie der Süden. Also hilft nichts, Bayern darf auf der Reiseroute nicht fehlen.
6: Ich vermisse die Berge.
16: Bayern, Bayern, die Bayern für Bayern, ob in Bayern oder Bayern.
17: Wo kommt dieses Jungen her?
8: Weiter geht's, na klar, mit der Deutschen Bahn. Ausstieg, Fahrt Richtung Ost.
5: Diese Luft haben Goethe und Schiller eingeatmet. In Oldenburg sagt man auch, ich bin der Goethe von Oldenburg.
6: Niemand sagt das.
8: Deutschland, das Land der Dichter und Denker. Ach ja, und der knallharten Kleingarten-Sheriffs.
7: Einhaltung der Heckenhöhe, Einhaltung der Sauberkeit im Garten, vor dem Garten. Da kommt doch die Mittagsruhe dazu.
8: Was macht Deutschland nun insgesamt aus? Für Tassim ist Deutschland vor allem das Land der bis zur Besessenheit betriebenen Hobbys.
6: Ich möchte gerne Fußball.
9: Alter, wo hat sie mich da reingeritten, Mann?
8: Viele Promis sind in Deutschland Ich küsse dein Herz mit dabei. Herbert Grönemeyer, Kurt Krömer oder der kurdische Musiker Casey Rebell haben sichtlich Spaß daran, Tassim und seiner warmherzigen Tante ihr Land mit allen Ecken und Kanten näher zu bringen.
1: Thorsten Schweinhardt über die Comedy-Reportage Deutschland, ich küsse dein Herz, ab jetzt in der ARD-Mediathek.
10: Standpunkte.
1: Es soll wieder bergauf gehen in der Wirtschaft. Die führenden deutschen Forschungsinstitute haben ihre Prognosen für das aktuelle Jahr deutlich angehoben. Demnach soll die Wirtschaft hierzulande um 1,2 bis 1,4% wachsen. Darüber wird in einigen Medien diskutiert, so auch in der Zeit. Im Podcast Was jetzt zeigt sich Marc Schieritz optimistisch angesichts der vergleichsweise positiven Nachrichten der Forschungsinstitute.
12: Das zeigt eben, dass die deutsche Wirtschaft den Krieg im Iran und den dadurch ausgelösten ökonomischen Schock deutlich besser verkraftet hat, als man das bislang vermutet hatte. Aber ganz allgemein sieht man, dass die Programme der Regierung, also das Sondervermögen, die höheren Verteidigungsausgaben, stützend wirken. Und es zeigt am Ende, dass wir vielleicht an einem Punkt sind, wo diese jahrelange Stagnation, die sich in Deutschland breit gemacht hatte, vielleicht doch langsam zu Ende geht und langsam und vorsichtig sich so etwas wie ein Aufschwung abzeichnet. Wie stark und nachhaltig der ist, das wird man noch sehen. Aber es ist in jedem Fall eine unerwartete und definitiv auch eine gute Nachricht.
1: Andere Medien sind längst nicht so optimistisch wie der Zeitredakteur Marc Schieritz. Die Frankfurter Allgemeine zum Beispiel verweist darauf, dass die Prognosen der Wirtschaftsforschungsinstitute für 2028 wieder von einem deutlich geringeren Wachstum ausgehen als für dieses Jahr.
15: Dieser Befund zeigt, wie unverändert ernst die wirtschaftliche Lage in Deutschland ist. Die Regierung darf sich über eine Eins vor dem Komma in den Wachstumstabellen freuen, aber Zeit zum Jubeln ist es nicht. Die wirtschaftliche Erholung stützt sich in der Binnenwirtschaft bislang weit überwiegend auf den Staat und seine 9 Milliarden Schulden, nicht aber auf die private Wirtschaft. Private Haushalte halten sich im Konsum zurück, weil hohe Energiepreise und die zunehmenden Belastungen aus den Reformpaketen tarifliche Einkommenszuwächse auffressen. Und die Hoffnung auf eine beginnende Belebung der privaten Ausrüstungsinvestitionen ist nicht mehr als das. Eine Hoffnung. An den Standortbedingungen, so der Befund nach mehr als einem Reformjahr, hat sich bislang wenig zum Guten und einiges zum Schlechten geändert.
1: Der Kölner Stadtanzeiger plädiert für eine differenziertere Sicht auf die Dinge.
15: Der Konsum zeigt zwar wenig Lebenszeichen, was aufgrund der Preissteigerungen der vergangenen Jahre und des Stellenabbaus in der Industrie kein Wunder ist, aber die Reallöhne steigen. Deshalb könnte sich mit besserer Stimmung auch hier etwas bewegen. Ob aus der Belebung ein Aufschwung wird, hängt indes von einem weiteren Faktor ab. Die Investitionen müssen in Gang kommen und vor allem müssen sie in Deutschland getätigt werden. Das wird aber nur geschehen, wenn Unternehmen hier mit besseren Bedingungen rechnen. Einige Vorstöße der Bundesregierung haben sie gesehen und müssen nun erleben, wie Vereinbarungen wieder in Frage gestellt werden. Das ist der sicherste Weg, die Chance zu verspielen.
1: Und das waren die Standpunkte. Zusammengestellt hat sie heute Johannes Zuber. Die ARD-Infonacht jetzt gleich mit unseren nächsten Nachrichten.

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1: Um 1 Uhr mit Wolfgang Berger. Der VW-Aufsichtsrat hat einen weiteren Stellenabbau beschlossen. Das Gremium einigte sich am Abend überraschend auf das weitere Vorgehen. Aus der Nachrichtenredaktion Thorsten Lange.
2: Wie der VW-Konzern mitteilte, werden über den bereits beschlossenen Arbeitsplatzabbau hinaus weitere rund 50.000 Jobs wegfallen. Es sollen weniger unterschiedliche Modelle gebaut werden, denn derzeit gäbe es eine Überkapazität von 500.000 Fahrzeugen in Europa. 4 Werken droht weiterhin die Schließung: Emden, Hannover, Neckarsulm und Zwickau, und zwar ab 2031. Beschlossen ist sie aber nicht. Jetzt soll versucht werden, alternative Verwendungsmöglichkeiten für die Werke zu finden.
1: Bundeskanzler Merz hat bei einem Wahlkampftermin in Sachsen-Anhalt noch einmal vor einer AfD-Regierung gewarnt. Wer möchte, dass Deutschland ein offenes Land und Sachsen-Anhalt ein interessanter Wirtschaftsstandort bleibe, dürfe am Sonntag nicht die AfD wählen. Ähnliche Warnungen kamen zuletzt auch von der ostdeutschen Wirtschaft und den christlichen Kirchen. 2 Tage vor der Landtagswahl liegt die rechtsextremistische AfD in Umfragen deutlich vor der CDU von Ministerpräsident Schulze. Die Mehrheit der Bundesbürger sieht die Sicherheit Deutschlands durch Russland bedroht. Das geht aus dem neuen ARD-Deutschland-Trend von Infratest DIMAP hervor. Danach meinten 56% der Befragten, Russland sei ein Sicherheitsrisiko, 39% verneinten das. Vor allem Ältere schätzen die Bedrohung als sehr groß ein. Ein Großteil der AfD-Anhänger sieht das hingegen anders. Für 2/3 von ihnen geht von Russland keine Gefahr aus. In Italien stellt Ministerpräsidentin Meloni heute einen Rekord auf. Noch nie zuvor war ein Regierungschef so lange im Amt. Mit 1413 Tagen hat sie jetzt auch Silvio Berlusconi überholt. Aus Rom, Judith Rubaccia.
3: Diese neue Stabilität, wie Fratelli d'Italia es darstellt, wird dadurch begünstigt, dass Melonis Partei in der rechten Koalition von Anfang an klar stärkste Kraft war. Aber auch davon, dass sich Meloni, anders als ihr Wahlkampf vermuten ließ, um ein gutes Verhältnis zur EU bemühte. Denn sie profitierte von den europäischen Corona-Milliarden, die ihr Vorgänger Mario Draghi noch auf den Weg gebracht hatte. Gelder, die ihr dabei halfen, einzelne wirtschaftliche Erfolge zu verbuchen, etwa mehr Arbeitsplätze zu schaffen.
1: Das waren die Nachrichten. Das Wetter in Deutschland. Von der Nordsee her Regen, im Süden meist trocken, Tiefstwerte zwischen 19 und 12 Grad. Tagsüber im Norden und später in der Mitte gebietsweise Schauer, im Süden oft trocken, im Norden 18 bis 23 Grad, im Süden bis 32 Grad. Am Samstag freundliche Abschnitte, im Nordosten unbeständig, 18 bis 28 Grad, am Sonntag überwiegend trocken bei 19 bis 30 Grad. Es ist 1.03 Uhr.
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4: Mit einer Entwarnung für die A7 Füssen-Reute Richtung Ulm. Es ist kein Falschfahrer mehr zwischen Altenstadt an der Iller und Dreieck Hittistetten unterwegs. A1 Hamburg Richtung Lübeck ist zwischen Kreuz Bagdeheide und Bad Oldesloe wegen Fahrbahnerneuerung bis 5 Uhr gesperrt. A17 Dresden Richtung Prag ist zwischen Dresden-Gorbitz und Dresden-Südvorstadt wegen Tunnelwartungsarbeiten in beiden Richtungen bis ca. 5 Uhr gesperrt. Die A39 Braunschweig Richtung Wolfsburg ist zwischen dem Kreuz Braunschweig-Süd und Rautheim in beiden Richtungen wegen Bauarbeiten bis ca. 5 Uhr gesperrt. A40 Duisburg Richtung Venlo ist zwischen Strahlen und Kreuz Zader-Heiken in den Niederlanden wegen Bauarbeiten bis 6 Uhr gesperrt. Die A45 Hagen Richtung Gießen ist zwischen Lüdenscheid Süd und Meinerzhagen nach einem Unfall gesperrt. Die A71 Suhl Richtung Erfurt ist zwischen Stadtilm und Arnstadt Süd wegen Wartungsarbeiten im Tunnel Bieringen bis 6 Uhr gesperrt. Und die A115 Dreieck Nutetal Richtung Dreieck Funkturm ist zwischen Potsdam, Babelsberg und Kleinmachnow nach einem Unfall gesperrt.
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4: Aus dem Studio von NDR Info in Hamburg mit Milat Kupay. Wer schützt unsere Stromversorgung? Wer schützt die kritische Infrastruktur? Nach den Sabotageakten in Nordrhein-Westfalen und Brandenburg ist diese Frage brisanter denn je. Es geht um Energie, Wasser, Gesundheit und andere Bereiche, die für die Versorgung und Sicherheit des Landes unverzichtbar sind. Diskutiert wird deshalb über mehr Befugnisse für die Betreiber sensibler Anlagen, aber auch über die Verantwortung des Bundes. Die Grünen werfen der Bundesregierung vor, das im März in Kraft getretene Gesetz zum Schutz kritischer Infrastruktur nur schleppend umzusetzen. Dietrich Karl Meurer berichtet aus Berlin.
5: Noch ist unklar, wer hinter den jüngsten Angriffen auf Stromanlagen in Brandenburg und Nordrhein-Westfalen steckt. Erstaunlich konkret ist dagegen bereits die Debatte über die Konsequenzen. Im Mittelpunkt steht die Frage, wie kritische Infrastruktur in Deutschland besser geschützt werden kann. Also zum Beispiel Stromnetze, Kraftwerke, Wasserwerke, Krankenhäuser und Verkehrsnetze. Mit dem KRITIS-Dachgesetz hat die Bundesregierung dafür bereits einen neuen Rechtsrahmen geschaffen. Das Gesetz wurde Ende Januar vom Bundestag beschlossen und ist seit März in Kraft. Es verpflichtet Betreiber wichtiger Anlagen zu mehr Schutz vor Sabotage und anderen Gefahren. Kurz vor der Verabschiedung des Gesetzes warnte Bundesinnenminister Alexander Dobrindt, CSU, geprägt vom Anschlag auf das Berliner Stromnetz im Januar, bereits vor einer neuen Bedrohungslage.
6: Deutschland ist dem Ziel von Sabotage, Spionage, Desinformation, ja und auch vom Terror. Und es gehört natürlich zur Aufgabe der Politik, sich dagegen zu rüsten, resilienter machen und ja auch zurückzuschlagen.
5: Nach Ansicht der Grünen zeigen die jüngsten Angriffe jedoch, dass Deutschland weiterhin zu verwundbar ist. Die Co-Fraktionschefin Britta Hasselmann sagt, der Schutz sei nicht ausreichend.
7: Wir müssen mehr tun, unsere kritische Infrastruktur zu schützen.
5: Hasselmann wirft der Bundesregierung vor, das neue Gesetz bislang nicht wirksam gemacht zu haben. Denn bis heute fehlen die Verordnungen zur Umsetzung. Sie sollen festlegen, welche Unternehmen unter das Gesetz fallen und welche konkreten Schutzmaßnahmen vorgeschrieben werden.
7: Das KRITIS-Dachgesetz ist seit März in Kraft. Und immer wieder rühmt sich die Bundesregierung, Friedrich Merz, auch der Innenminister Dobrindt, damit, dass man dieses KRITIS-Dachgesetz beschlossen hat. Doch es wirkt nicht, solange die Verordnungen nicht beschlossen sind. Und hier ist jetzt die Bundesregierung am Zug. Warum dauert das alles so lange?
5: Ähnlich äußern sich Fachleute. Manuel Artug von der Arbeitsgruppe Kritische Infrastrukturen sieht die größte Lücke ebenfalls in der Umsetzung des Gesetzes. Artug fordert von der Bundesregierung schnelles Handeln.
8: Sie muss das KRITIS-Dachgesetz wirksam machen, und zwar dadurch, dass das Innenministerium Verordnungen verabschieden muss, die noch ausstehen. Und das muss nicht in den nächsten Jahren, sondern in den nächsten Wochen passieren.
5: Aus den Reihen der schwarz-roten Koalition kommt der Hinweis, dass weitere Sicherheitsmaßnahmen vorbereitet werden. SPD-Fraktionschef Matthias Mirsch verweist am Rande der Fraktionsklausur in Berlin auf zusätzliche Gesetzesvorhaben.
9: Ja, wir haben ja die vielfältigen auch Gesetze jetzt in der Mache. Insofern hoffe ich, dass wir das jetzt auch alles sehr schnell auf den Tisch bekommen. Das gilt auch, was wir jetzt beraten werden, die Reformen der Geheimdienste. All diese Dinge sind jetzt auf der Tagesordnung. Und insofern glaube ich, dass wir hier jetzt auch parlamentarisch im Herbst die notwendigen Entscheidungen treffen.
5: Fest steht, auch wenn die Hintergründe zu den jüngsten Angriffen auf die Infrastruktur noch unklar sind, es wächst der Druck auf die Bundesregierung.
4: Ein Bericht war das von Dietrich Karl Meurer. Hybride Bedrohung, Sabotage von innen ausspähen. All das nimmt gerade einen großen Raum ein. Vor allem, wenn wir auf aktuelle Zahlen schauen, wonach es in den letzten Monaten zu vielen weiteren Fällen in Deutschland gekommen ist. Jörg Diehl ist Leiter der Recherchekooperation von NDR, WDR und SZ. Meine Kollegin Birgit Langhammer hat ihn gefragt. Eine Zahl sticht besonders hervor. 165 Sabotage-Verdachtsfälle haben die Behörden bis August in diesem Jahr schon registriert. Das würde ja heißen, fast jeden Tag, richtig?
10: Ja, genau, das heißt es. Uns liegt also ein vertrauliches Lagebild des Bundeskriminalamts vor, das uns zugespielt wurde. Und aus dem geht hervor, dass es also mehrere mutmaßliche Sabotageakte pro Woche in Deutschland gibt, jedenfalls rechnerisch betrachtet. Also 165 zählen die Polizeibehörden bis dato. Und darunter sind dann Manipulationen von Bahntrassen, es sind Angriffe auf Stromleitungen, wie wir sie in den vergangenen Tagen ja auch immer wieder gesehen haben. Es sind Ausspähversuche, etwa das Beobachten von Rüstungsmanagern, es sind Drohnenüberflüge und versuchte Brandanschläge sogar. Also man kann sagen, der destruktiven Fantasie sind da keinerlei Grenzen gesetzt.
11: Wirklich die ganze Palette. Aber wieso hören wir jetzt so detailliert von diesen Sabotageversuchen in Brandenburg, in Nordrhein-Westfalen, in München? Wieso waren die anderen nicht so präsent?
10: Ja, häufig ist ja gar nicht sofort klar, ob es sich nun um einen Akt der Sabotage handelt oder ob es vielleicht eher Vandalismus war. Ich erinnere mich zum Beispiel an den Fall eines Militärtransports per Bahn, mit dem wir uns vor einiger Zeit beschäftigt haben. Der sollte zum Entgleisen gebracht werden. Es waren also bestimmte Manipulationen an den Schienen vorgenommen worden. Und für die Ermittler war natürlich die Frage, war das jetzt ein Unfall, also irgendwie eine Panne bei den Bauarbeiten? Waren das Vandalen, die auf Zerstörung und Chaos aus waren? Waren das Saboteure im staatlichen Auftrag oder vielleicht sogar Terroristen? Und das ist gar nicht so einfach zu sortieren, weder für die Ermittler und auch ganz offen auch nicht für die Journalisten wie uns, die sich damit beschäftigen, das richtig einzuschätzen, da herauszufinden, womit man es wirklich zu tun hat. Das braucht mitunter auch Zeit.
11: Auch die Drohnenfälle am Leipziger Flughafen sind ja in den Schlagzeilen. Auch da ist ein bisschen Zeit vergangen, bis man sich jetzt zum Beispiel an den Auftraggeber gewendet hat. Jetzt war dort natürlich auch Sprengstoff im Spiel, da hätte viel passieren können. Aber wenn wir das Ausspähen mittels Drohnen noch mal genauer in den Blick nehmen, dann sind das ja auch sehr hohe Zahlen. Also hat diese Technik auch noch mal ganz andere Spionagemöglichkeiten eröffnet?
10: Man muss das leider so deutlich sagen, Drohnen sind perfekte Werkzeuge, auch für einen Aggressor. Sie sind billig, sie sind vergleichsweise leicht herzustellen und leicht zu bekommen. Und es ist wahnsinnig schwer, sich gegen sie zu verteidigen, sich zur Wehr zu setzen gegen Drohnen. Und wenn auch dieses Problem der Polizei seit vielen Jahren schon bekannt ist, ist es ihr bis heute leider nicht gelungen, flächendeckend funktionierende Abwehrsysteme einzurichten in Deutschland. Und selbst die Flughäfen, wir haben das ja gesehen in Leipzig, Flughäfen, an denen jeder einzelne Passagier durchleuchtet wird, sind immer noch weitestgehend schutzlos, wenn Drohnen aufsteigen.
11: Mhm. Und was kann man, das war ja eine Fülle von Zahlen und Informationen, wir müssen sie ein bisschen kompakter halten, was kann man aus den Zahlen also noch ableiten? Gibt es bestimmte Bereiche oder auch Bundesländer, wo es sich häuft?
10: Also die Polizeien erfassen sehr viele Spionagefälle in diesem Jahr in Brandenburg, in Nordrhein-Westfalen, in Niedersachsen und Schleswig-Holstein. Das hat womöglich mit den dortigen Betrieben der kritischen Infrastruktur und auch mit Militäreinrichtungen dort zu tun. Die meisten Drohnensichtungen wiederum und auch die meisten Sabotageverdachtsfälle zählten die Behörden in Niedersachsen. Also man kann sagen, gerade der Norden des Landes bleibt ein absoluter Hotspot dieses Schattenkrieges, der da gerade gegen uns geführt wird.
12: Das sagt Jörg Diehl. Er ist Leiter der Recherchekooperation von NDR, WDR und Süddeutscher Zeitung. Und wir blicken nach München. In der vergangenen Nacht wurden dort mehrere Brandsätze aus einem Auto heraus auf eine Baustelle geworfen. Einer löste einen Brand an einem Baucontainer aus. Ermittler gehen von einer politischen Motivation aus bei der Tat. Katharina Kitt berichtet.
13: Keine Verletzten und kein hoher Sachschaden. Nahezu unspektakulär sieht die Straße aus, in der der mutmaßliche Anschlagsversuch stattgefunden hat. Doch der Ort, ein Firmengelände in der Nähe des Ostbahnhofs, spielt laut den Ermittlern eine zentrale Rolle. Man gehe davon aus, dass der Anschlag den dort ansässigen Technologieunternehmen galt. So Ludwig Waldinger, Sprecher des Landeskriminalamts.
14: Sagen, in diesem gesamten Gebäudekomplex da dort gibt es einige Rüstungsunternehmen, die da drin ihren Sitz haben. Und das ist auch der Grund, warum wir von einer möglichen politischen Motivation ausgehen müssen. Und wenn sich das alles bestätigt, was man befürchten könnte, dann stehen wir vor sehr umfangreichen Ermittlungen, die wir vor uns haben.
13: Zu den Unternehmen zählen unter anderem die Münchner Technologiefirma Rohde & Schwarz und das Rüstungsunternehmen Helsing. Um welche politischen Hintergründe es sich aber konkret handeln könnte, dazu machte das LKA noch keine Angaben. Zu viel sei noch offen. Der bayerische Innenminister Joachim Herrmann sprach mit Blick auf den Vorfall von einer verschärften Sicherheitslage in Deutschland.
15: Insgesamt zeigt dieses Ereignis, dass wir, wie schon an anderen Orten in Deutschland in den letzten Tagen, nun ein verstärktes Risiko von Anschlägen haben auf unsere eigene Infrastruktur.
13: Das gelte aber besonders für die Rüstungsbranche, nicht für den Alltag der Menschen in Deutschland, betonte Herrmann. Jetzt gehe es darum, den Vorfall in München aufzuklären. Auch der bayerische Wirtschaftsminister Hubert Aiwanger verurteilte den Vorfall als feigen Angriff auf deutsche Unternehmen. Kurz nach der Tat hatte die Polizei zwei Verdächtige mit bulgarischer Staatsangehörigkeit an einer nahegelegenen Tankstelle festgenommen. Diese werden jetzt verhört. Terrorismusexperte Michael Götschenberg vermutet im ARD-Mittagsmagazin Spuren nach Russland.
16: Nach allem, was ich höre, ist es so, dass es starke Hinweise darauf gibt, dass diese beiden festgenommenen Tatverdächtigen sogenannte Low-Level- oder Wegwerfagenten sein könnten. Das heißt, Personen, die im Auftrag eines russischen Geheimdienstes mutmaßlich diese Tat begangen haben könnten.
13: Bestätigen lässt sich das zum jetzigen Zeitpunkt noch nicht. Das Bayerische LKA und die Bayerische Zentralstelle zur Bekämpfung von Terrorismus und Extremismus wollen umfangreich ermitteln. Für die beiden Verdächtigen gilt die Unschuldsvermutung.
12: Und damit ist es 0.15 Uhr.
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12: Wie kam es zum Massenandrang von mehreren tausend Migranten auf die spanische Exklave Ceuta? Die Frage ist immer noch nicht abschließend geklärt, aber Spaniens Regierungschef Pedro Sanchez hat bekräftigt, aus seiner Sicht gäbe es keinerlei Beweise für eine aktive Beteiligung Marokkos. Damit stellt er sich gegen einen spanischen Polizeibericht, der wiederum belegt, die marokkanische Polizei habe keinen Versuch unternommen, die Menschen an der Grenze zu stoppen. Stefan Kiske dazu aus Madrid.
17: Spaniens Regierungschef Pedro Sanchez ist angenockt. Doch statt zu wanken, beweist der Sozialdemokrat im Parlament, dass er einiges einstecken kann.
18: Afirmo que hicieron lo correcto.
17: Ich sage klar, unsere Beamten haben richtig gehandelt, klug und mutig, denn angesichts der Bedrohung reagierten sie mit Menschlichkeit. Bis heute hat niemand der Regierung Beweise vorgelegt, dass dieser Massenübertritt nach Ceuta von den marokkanischen Behörden geplant oder ausgeführt wurde. Sanchez verspricht heute volle Transparenz, will alle Berichte in einem Dossier veröffentlichen und dementiert eine Mitschuld Marokkos bei der Krise. Doch hier fährt ihm ausgerechnet der eigene Sparringspartner in die Parade, Enrique Santiago, stellvertretender Fraktionssprecher des Linksbündnisses Sumar, mit dem Sanchez regiert. Marokko hat zusammen mit den USA und Israel den Übertritt von 80.000 Menschen organisiert. Etwas anderes zu behaupten, ist nicht glaubwürdig. Das spanische Innenministerium spricht von 70.000. Die Angaben gehen auseinander. Auch aus der konservativen Ringecke kommt der Gegenschlag. Alberto Núñez Feijóo von der oppositionellen Volkspartei PP schlägt in dieselbe Kerbe wie Santiago. Er kritisiert die Samthandschuhe, mit denen Sanchez Marokko anfasse, und stellt dem Regierungschef ein Ultimatum. Die Operation ging von Marokko aus, wurde von Marokko zugelassen und es gibt Hinweise, dass Marokko sie koordiniert hat. Und die spanische Regierung wusste davon, sie war gewarnt. Wenn das die Wahrheit ist, treten sie wegen Unfähigkeit zurück und wenn es gelogen ist, als Komplize. Für Sanchez kam der Tiefschlag vor allem durch einen durchgesickerten Polizeibericht, wonach demzufolge marokkanische Sicherheitskräfte die Menschen gezielt zur Grenze gelenkt haben sollen. Das spanische Innenministerium dementiert. Für den Politologen Pablo Simón steuert Sanchez damit an der eigentlichen Frage vorbei. Die entscheidende Frage ist, Marokko ist der große Elefant im Raum, den die Regierung nicht benennen will. Und das ist ein Problem. So ist keine ihrer Erklärungen glaubwürdig. Pedro Sanchez und seine Partei PSOE wirken isoliert. Von der rechtspopulären Partei Vox bis zu den eigenen Bündnispartnern stellen sich heute alle gegen ihn. Der Regierungschef angeschlagen. Doch das Handtuch will er noch nicht werfen. Diese Regierung ist in Krisen immer nach vorn gegangen und damit hören wir jetzt nicht auf. Bisher hat sich Sanchez immer wieder hochgerappelt. Ob er den Kampf aber auch diesmal bis zum erlösenden Gong durchsteht, ist noch nicht abzusehen.
12: Soweit der Bericht von Stefan Kiske. Sanchez' Regierung taumle eher durch die Krise als zu kontrollieren, meint unsere Spanien-Korrespondentin Franka Welz in ihrem Kommentar.
3: Die Meinung. Wer Pedro Sanchez schon länger beobachtet, kann sich dem Gedanken nicht entziehen, dass der Mann alle anderen aus dem Weg geschubst haben muss, als Chuzpe verteilt wurde. Je auswegsloser die Situation, umso angriffslustiger Pedro Sanchez. So auch während seines Auftritts im Abgeordnetenhaus. Das konnte jedoch nicht darüber hinwegtäuschen, dass die Regierung in Sachen Ceuta weiterhin eher durch diese Krise taumelt, als ihr Herr zu werden. Die Methode Sanchez stößt offenkundig an ihre Grenzen. Der politische Überlebenskünstler hat im Laufe der Zeit zu viele Wendungen vollzogen und rote Linien überschritten und dadurch die politische Hauptwährung bei vielen Spanierinnen und Spaniern verspielt. Vertrauen. Wenn Sanchez also beschwört, Ceuta und Melilla würden bis zum Ende aller Zeiten spanisch bleiben und marokkanische Ansprüche auf die beiden Exklaven als inakzeptabel bezeichnet, verweisen seine Gegner höhnisch auf die Zugeständnisse, die er auf der Suche nach Mehrheiten an katalanische Separatisten und die linksnationalistische baskische Partei EH Bildu gemacht hat. Letztere gilt vielen Spaniern als tief verwurzelt im politischen Umfeld der aufgelösten baskischen Terrororganisation ETA. Ein unverzeihlicher Vertrauensbruch Aufbruch für viele, insbesondere aus der bürgerlichen Mitte. Auch mit Marokko hat Sanchez in den vergangenen Jahren keine eindeutige Linie verfolgt. Entsprechend groß ist das Misstrauen. Und es wächst, da Sanchez der drängendsten Frage zur möglichen Rolle des Königreichs bei dem massenhaften Grenzübertritt hartnäckig ausweicht. Wer schon mal in Berührung mit dem marokkanischen Sicherheitsapparat gekommen ist, kann nur darüber staunen, dass dieser effizienten Überwachungsmaschine Zehntausende auf dem Weg zur Grenze nach Ceuta durchgerutscht sein sollen. Umso mehr, als das Marokko wenige Tage nach dem Massenandrang gezeigt hat, wie dicht es die Grenze machen kann, wenn es will. Dabei hat Spaniens Regierungschef in mehreren Punkten sogar recht. Spanien versteht sich als oberster Teamplayer Europas und ist verständlicherweise enttäuscht davon, in der Krise nicht mehr Rückhalt durch seine europäischen Partner erhalten zu haben. Eine Demokratie muss sich auch in Ausnahmesituationen an internationales und nationales Recht und Gesetz halten, kann und darf also einen Menschen nicht einfach auf die andere Seite der Grenze werfen. Insbesondere nicht Menschen, die besonderen Schutz genießen, wie unbegleitete Kinder und Jugendliche. Die Situation in Ceuta ist komplex und vielschichtig und der derzeit vorherrschende migrationspolitische Ansatz in Europa bietet keine echte Lösung für ein globales Problem, das sich nicht durch Abschottung aus der Welt schaffen lassen wird. Die Mischung aus Humanität und Pragmatismus, die Spanien bisher in Migrationsfragen an den Tag legte, war stets ein wichtiger Gegenpol zur angstgetriebenen, irrationalen Diskussion in weiten Teilen Europas. Am Ende des Tages bleibt jedoch vor allem ein Eindruck. Der politische Hochrisikospieler Pedro Sanchez hat sich verzockt. Der durch diese Krise angerichtete Flurschaden ist zu groß, um ihn mit Chuzpe allein zu beheben. Von der Einsicht eigener Fehler findet sich jedoch bei Sanchez keine Spur. Er bleibt auf Angriffskurs.
12: Die Meinung war das von Franka Welz. 1.21 Uhr.
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12: In der Krise bei Volkswagen gibt es eine dicke Überraschung. Der große Knall bleibt aus, Werksschließungen sind erstmal abgewendet. Der Aufsichtsrat hat früher als angenommen getagt. Alle Seiten wollen nun gemeinsam erarbeiten, wie es mit Jobs und Fabriken weitergeht. Die Entscheidung über das Sparpaket sei einstimmig gefallen, so teilte es der Konzern mit. Dabei will Volkswagen in den kommenden Jahren 50.000 weitere Stellen streichen. Bertel Starke in Hannover, was bedeutet diese überraschende Einigung im VW-Aufsichtsrat jetzt genau?
19: Ja, das heißt, dass die Beschäftigten in den Werken Emden, Zwickau und Hannover, aber auch am Audi-Standort Neckarsulm erstmal aufatmen können. Kein Werk sei aufgegeben worden, heißt es nach der Sitzung. Ganz im Gegenteil, bis Ende 2027 soll ein Konzept entwickelt werden, wie es insgesamt mit VW in Europa weitergeht. Und dabei soll eben auch nach Lösungen für die Fabriken gesucht werden, die bis gestern Abend noch auf der Streichliste standen. Einig sind sich bei VW alle Seiten, dass gespart werden muss und dass Jobs wegfallen müssen. Aber in welchen Fabriken, wie viel? Das wird sich erst in den kommenden Monaten zeigen. Also die Probleme bei VW, die bleiben, aber die Eskalation, die bleibt aus.
12: Und wie ist diese Überraschung über diese Einigung zu erklären?
19: Also das Überraschende ist, dass sich der VW-Vorstand, die Eigentümerfamilien Porsche und Piëch, die Arbeitnehmerseite und das Land Niedersachsen, dass die sich alle heimlich still und leise auf einen Kompromiss geeinigt haben. Eigentlich sollte der Aufsichtsrat ja erst heute am Freitag tagen. Nun ist es gelungen, einen Tag früher zu tagen, ohne dass davon jemand was mitbekommen hat. Das ist eigentlich ein Kunststück, nachdem über Tage dauernd interner durchgesickert waren. Das Ergebnis, das ist dann weniger überraschend. Der VW-Vorstand um Oliver Blume wollte hart sparen. Niedersachsen und die Arbeitnehmerseite haben sich quergestellt. Wie kommt man aus dieser festgefahrenen Situation raus? Mit einem Kompromiss, wie jetzt geschehen.
12: Und gibt es schon Reaktionen auf diese überraschende Einigung?
19: Ja, die gibt es. Olaf Lies, der Ministerpräsident von Niedersachsen, hat den Beschluss als Anfang eines gemeinsamen Weges bezeichnet. Es liege nun aber viel Arbeit vor allen Beteiligten, sagt er. Vom Betriebsrat und von der IG Metall heißt es, eine gefährliche Eskalation des Konflikts sei verhindert worden. Nun sei der Weg für tragfähige Lösungen geebnet. Fazit: VW steht weiter vor einem großen Umbruch und VW wird auch kleiner werden müssen. Aber in dieser aufgehitzten Lage erkaufen sich alle Beteiligten erstmal Zeit.
12: Das waren Antworten zu der überraschenden Einigung im VW-Aufsichtsrat von Bertel Starke. Der Sparplan für den Autobauer aus Niedersachsen ist beschlossen. 50.000 Jobs sollen wegfallen.
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12: Mit Thomas Kos.
20: Für die deutschen Volleyballfrauen geht das Warten weiter. Seit 13 Jahren hoffen sie auf den Einzug in ein EM-Halbfinale. Bei der Europameisterschaft in der Türkei verpassten sie die Sensation und verloren am Ende gegen die Gastgeberinnen mit 1:3 Sätzen. Raimo Hinsdorf mit den Einzelheiten.
21: Der Medaillentraum der deutschen Volleyballdamen ist ausgeträumt. Gegen die individuelle Klasse der Türkei war das deutsche Team nach großem Kampf beim 1:3 letztlich machtlos. Im ersten Satz fegte der Favorit mit 25:18 über die deutschen Schmetterlinge hinweg. Mit einem starken Start im zweiten Abschnitt brachten sich Leana Grosser und Co. vor über 16.000 Zuschauern in Istanbul in die Köpfe der türkischen Spielerin zurück. Monique Strubbe verwandelte den dritten Satzball zum Satzausgleich. Die Gastgeberin kam beeindruckend zurück und wenn es wichtig wird, hat die Türkei eine Melissa Vargas, die Aufschläge und Angriffsbälle mit über 100 Sachen übers Netz feuert. Der dritte Satz ging mit 25:18 an die Türkinnen. Die verwandelten im umkämpften vierten Satz ihren vierten Matchball zum 25:22 und damit zum Halbfinale.
20: Und für die deutschen Volleyballerinnen ist die EM damit beendet. In der Handball-Bundesliga hat der SC Magdeburg das Spitzenspiel gewonnen. Der Meister gewann wie vor knapp zwei Wochen im Supercup gegen Pokalsieger Füchse Berlin, diesmal mit 36:32. Und hat damit nach dem Auswärtssieg in Gummersbach auch im zweiten Saisonspiel die Frühform eindrucksvoll unter Beweis gestellt. Aus Magdeburg, Frank Martin.
22: Vor heimischem Publikum, die Arena in Magdeburg war mit 6.600 Zuschauern ausverkauft, rutschte der SCM richtig gut hinein, führte schnell mit 5:2. Doch die Füchse hielten dagegen, gingen mit einem Ein-Tore-Vorsprung in die Pause. 14:13 führte das Team aus der Hauptstadt zur Pause. Im zweiten Durchgang dann aber der SCM am Drücker in der 42. Minute beim 24:19. Die Partie quasi entschieden. Die Füchse rüttelten noch einmal ein klein wenig, kamen aber nur noch auf 3 Tore heran. Magdeburg gewinnt 36:32 gegen die Füchse aus Berlin und bleibt damit in der jungen Handballsaison weiter ungeschlagen.
20: Der THW Kiel holte im zweiten Saisonspiel den zweiten Sieg. Allerdings hatte der Rekordmeister eine Dreiviertelstunde viel Mühe beim Aufsteiger Bietigheim. Am Ende aber ein deutlicher Erfolg. 36:28 hieß es für Nationalspieler Lukas Terbe und seine Teamkollegen.
23: Bietigheim, klar, es war ein Aufsteiger, aber trotzdem ist immer gefährlich, solche Spiele, weil man vielleicht nicht zu 100% wach ist, wie, sag ich mal, gegen eine Top-Mannschaft. Aber ja, auch großes Kompliment an Bietigheim, wie sie gegen uns gespielt haben. Die haben uns das wirklich sehr, sehr lange sehr schwer getan, aber ich bin sehr froh, dass wir hinten raus das dann noch sehr souverän gestalten konnten.
20: Und noch zwei weitere Ergebnisse. Lemgo bezwang Wetzlar 31:27 und Eisenach verlor gegen Aufsteiger Balingen-Waldstätten 27:36. In der Tabelle liegt Kiel vor Aufsteiger Balingen, Flensburg und Magdeburg. Alle haben 4:0 Punkte auf dem Konto. Vom Spitzensport in die Spitzenpolitik heißt es für Kanu-Olympiasieger Ronald Raue. Er wird neuer Sportstaatsminister im Kanzleramt. Mit Politik hatte er bisher nicht viel zu tun, aber der zweifache Olympiasieger hat sich einiges ganz groß auf die Fahne geschrieben.
24: Wir wollen Olympische und Paralympische Spiele wieder nach Deutschland holen. Und diese Bewerbung, das kann ich Ihnen versprechen, werde ich mich mit voller Kraft vorantreiben. Sie ist unser Zugpferd für eine Generation Olympia. Mit Kindern, die wieder Vorbilder haben, die wieder etwas sich zutrauen und vor allen Dingen, die sich eins erlauben dürfen, nämlich wieder groß zu träumen. Deutschland soll wieder zu den erfolgreichsten Sportnationen der Welt gehören.
20: Und alles Aktuelle zu den US Open im Tennis finden Sie natürlich online auf sportschau.de und in der Sportschau-App.
12: Soweit der Sport in der ARD-Infonacht mit Thomas Kohs. Ja, Sie haben es gerade im Beitrag gehört. Für den neuen Sportstaatsminister geht es vom Leistungssport also in die Politik. Er soll künftig die Interessen von Sport und Ehrenamt in Berlin vertreten, Ronald Raue. Er bringt also dafür reichlich Erfahrung mit, als mehrfacher Weltmeister und zweifacher Olympiasieger im Kanusport. Wir sprechen gleich über seine neuen Herausforderungen in der Politik hier bei uns in der ARD-Infonacht nach den nächsten Nachrichten.

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1: Um 1.30 Uhr mit Wolfgang Berger. Der VW-Aufsichtsrat hat am Abend überraschend einem Sanierungskonzept des Vorstands zugestimmt. Die Entscheidung sei einstimmig gefallen, teilte der Konzern am Abend mit. Aus der Nachrichtenredaktion Viktor Kupka.
2: In den kommenden Jahren will VW demnach weitere 50.000 Stellen streichen. Für die Werke in Emden, Zwickau, Hannover und Neckarsulm werden nach alternativen Verwendungsmöglichkeiten gesucht. Ab 2031 können dort nach und nach keine wettbewerbsfähige Folgebelegung gewährleistet werden. Werksschließungen sind also nicht vom Tisch. Vorstandschef Blume nennt die Einigung ein starkes Signal für die Zukunft des Konzerns. In den kommenden Jahren soll eine dreistellige Milliardensumme investiert werden. IG Metall und Konzernbetriebsrat erklären, dass man heute eine Eskalation verhindert habe.
1: Die Zahl der Geflüchteten, die in Deutschland leben, ist in der ersten Jahreshälfte gesunken, um 20.000 auf rund 3,5 Millionen. So steht es in der Antwort der Bundesregierung auf eine Anfrage der Linksfraktion im Bundestag, über die Neue Osnabrücker Zeitung berichtet. Als Gründe werden Abschiebungen, Ausreisen und Einbürgerungen genannt. Auch immer weniger Ukrainerinnen und Ukrainer suchen demnach Schutz in Deutschland. Die Mehrheit der Bundesbürger sieht die Sicherheit Deutschlands durch Russland bedroht. Das geht aus dem neuen ARD-Deutschland-Trend von Infratest DIMAP hervor. Danach meinten 56% der Befragten, Russland sei ein Sicherheitsrisiko, 39% verneinten das. Vor allem Ältere schätzen die Bedrohung als sehr groß ein. Ein Großteil der AfD-Anhänger sieht das hingegen anders. Für 2/3 von ihnen geht von Russland keine Gefahr aus. US-Präsident Trump fordert von Deutschland und anderen europäischen Staaten die Rückzahlung von Ukraine-Hilfen. Er sprach von hunderten Milliarden Dollar, die die USA zugesagt hatten, als Trumps Vorgänger Biden noch im Amt war. Aus Washington Anne Schneider.
3: In einem Post auf seinem Netzwerk True Social spricht Trump von Hilfen im Wert von hunderten Milliarden Dollar. Eine Summe, die jedoch Europa bezahlt hätte, wenn man die Europäer nur darum gebeten hätte. Dieses Geld werde er jetzt zurückholen. Die von Trump genannte Summe ist jedoch umstritten. Sowohl der Krieg in der Ukraine als auch der Krieg gegen den Iran und die damit verbundenen wirtschaftlichen Folgen könnten Einfluss darauf haben, ob die Republikaner bei den Zwischenwahlen im November die Mehrheit in beiden Kammern des US-Kongresses verteidigen können.
1: Und das Wetter in Deutschland. Von der Nordsee her Regen, im Süden meist trocken, Tiefstwerte zwischen 19 und 12 Grad. Tagsüber im Norden und später in der Mitte gebietsweise Schauer, im Süden oft trocken, im Norden 18 bis 23 Grad, im Süden bis 32 Grad. Am Samstag freundliche Abschnitte, im Nordosten unbeständig, 18 bis 28 Grad. Am Sonntag überwiegend trocken bei 19 bis 30 Grad. Das waren die Nachrichten.
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4: Die A1 Hamburg Richtung Lübeck ist zwischen Kreuz Bagdaheide und Bad Oldesloe wegen Fahrbahnerneuerung bis 5 Uhr gesperrt. A17 Dresden Richtung Prag ist zwischen Dresden-Gorbitz und Südvorstadt wegen Tunnelwartungsarbeiten in beiden Richtungen bis ca. 5 Uhr gesperrt. Die A39 Braunschweig Richtung Wolfsburg ist zwischen dem Kreuz Braunschweig Süd und Rautheim in beiden Richtungen wegen Bauarbeiten bis ca. 5 Uhr gesperrt. A40 Duisburg Richtung Venlo ist zwischen Strahlen und Kreuz Zader-Heiken in den Niederlanden wegen Bauarbeiten bis 6 Uhr gesperrt. Die A45 Hagen Richtung Gießen ist zwischen Lüdenscheid Süd und Meinerzhagen nach einem Unfall gesperrt. Dann die nächste Sperrung auf der A71 Suhl Richtung Erfurt zwischen Stadtilm und Arnstadt Süd, und zwar im Tunnel Behringen wegen Wartungsarbeiten. Das Ganze geht bis 6 Uhr. Und letzte Verkehrsmeldung, die A115 Dreieck Nutetal Richtung Dreieck Funkturm zwischen Potsdam, Babelsberg und Kleinmachnow. Eine Sperrung nach einem Unfall.
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4: Mit Milat Kupay. Bundeskanzler Merz hat den Nachfolger der bisherigen Sportstaatsministerin Christiane Schenderlein vorgestellt. Um die Belange Sport und Ehrenamt kümmert sich künftig der ehemalige Kanute Ronald Raue. Raue war unter anderem mehrfach Weltmeister und gewann 2-mal Gold bei Olympischen Spielen. Dagmar Pepping.
5: Friedrich Merz sah stolz und zufrieden aus, als er seinen neuen Sportstaatsminister im Kanzleramt präsentierte. Ronald Raue. Ich freue mich sehr, dass ich Sie gewinnen konnte, diese Aufgabe zu übernehmen.
6: Auf den Treppen im Hintergrund diverse Sportgeräte. Ein Bobschlitten, Rennräder und ein Kanu. Das Gerät, mit dem der gebürtige Berliner Ronald Raue unzählige Medaillen geholt hat. Darunter 2 Olympiasiege und 31 Titel bei Welt- und Europameisterschaften. Bei der Abschlussfeier der Olympischen Spiele in Tokio 2021 trug der Kanute die deutsche Fahne ins Stadion. Danach beendete der Sportsoldat seine aktive Karriere, blieb dem Sport aber erhalten, unter anderem als TV-Experte. Zudem gehört der 44-Jährige der Athletenkommission des Europäischen Olympischen Komitees an. Raue dankte bei seiner Vorstellung Bundeskanzler Merz für das entgegengebrachte Vertrauen.
7: Der Sport hat mir in meinem Leben unheimlich viel gegeben. Jetzt möchte ich etwas zurückgeben.
6: Im Fokus dabei Deutschlands Bewerbung für die Olympischen und Paralympischen Spiele ab Mitte des nächsten Jahrzehnts. Berlin, München und die Region Köln-Rhein-Ruhr. Sie alle haben Konzepte vorgelegt, um die Spiele 2036, 2040 oder 2044 auszurichten. Ende September wird der Deutsche Olympische Sportbund, DOSB, verkünden, wer für Deutschland ins Rennen gehen soll. Der neue Sportstaatsminister Raue ist Feuer und Flamme.
7: Wir wollen Olympische und Paralympische Spiele wieder nach Deutschland holen. Und diese Bewerbung, das kann ich Ihnen versprechen, werde ich mit voller Kraft vorantreiben.
6: Bundeskanzler Merz sagte für das Unterfangen Olympiabewerbung die volle Unterstützung der Regierung zu. Die Reaktionen aus dem Sport auf die Ernennung von Ronald Raue sind positiv. Die OSB-Präsident Thomas Weikert spricht von Rückenwind. Max Hartung, der Sprecher des Vorstands der Stiftung Deutsche Sporthilfe, lobt, der deutsche Sport bekomme einen glaubwürdigen und sympathischen Botschafter an höchster Stelle. Der 44-jährige Raue, der mit seiner Familie im brandenburgischen Falkensee lebt, ist im Bundeskanzleramt aber nicht nur für den Sport zuständig, sondern auch für den Bereich Ehrenamt. Feuerwehr, Deutsches Rotes Kreuz, andere Hilfsorganisationen, alle sollen einen Ansprechpartner in der Regierungszentrale haben, betonte Kanzler Merz.
5: Insofern bin ich sehr sicher, dass Ronald Raue der richtige Mann sein wird, auch hier im Bundeskanzleramt diesen großen Bereich des Sports und des Ehrenamts in unserer Republik zu stärken, zu unterstützen und auch jederzeit den Zugang zum Bundeskanzler zu haben.
4: Das sagt der Bundeskanzler im Bericht von Dagmar Pepping. Und jetzt wird es Zeit für unseren Wirtschaftsblock.
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4: Der Sommer geht in schnellen Schritten seinem Ende zu und damit ploppt ein Thema auf, das vielen schon in der Vergangenheit die Sorgenfalten auf die Stirn getrieben hat. Was macht der Gaspreis und überhaupt die Versorgungslage? Lilli-Marie Hitscher berichtet.
8: Die Gasfrage ist zurück, denn die deutschen Gasspeicher sind laut Bundesnetzagentur ungewöhnlich leer für diese Jahreszeit. Deutschland ist deshalb in den nächsten Monaten weiter auf Gasimporte angewiesen. Der Großteil kommt klassisch über Pipelines aus Norwegen, Belgien und den Niederlanden. Immer wichtiger wird aber auch Flüssiggas, kurz LNG. Es wird direkt über Terminals in Norddeutschland importiert. Eigentlich sollten diese neuen Terminals die Abhängigkeit von einzelnen Lieferanten verringern. Die Realität sieht aber anders aus. Fast das gesamte Flüssiggas stammt aus den USA, wie Daten des Bundesverbands der Energie- und Wasserwirtschaft zeigen. Das hat laut Experten praktische Gründe. Die USA sind zum einen ein großer Exporteur und zum anderen geografisch gut gelegen. Doch wer sich stark auf einen Lieferanten stützt, macht sich abhängig. Die Sorge? Die US-Regierung könnte Gas als Druckmittel nutzen. Denn Lieferungen aus den USA ließen sich wohl nur zu deutlich höheren Preisen ersetzen, auch wegen des Krieges zwischen dem Iran und den USA. Er stört den Schiffsverkehr durch die Straße von Hormuz und damit fallen die Flüssiggaslieferungen aus Katar und den Emiraten faktisch weg. Die Folgen sind schon jetzt sichtbar. Der wichtige TTF-Gaspreis steigt. Deutsche Versorger werden diese Preise wohl zahlen müssen, vor allem wegen leerer Speicher.
4: Die wirtschaftliche Lage in Deutschland, die verbessert sich offenbar. Seit einigen Monaten kommt die Konjunktur langsam mehr in Schwung. Nach und nach korrigieren auch die Wirtschaftsforschungsinstitute ihre Prognosen nach oben. So wie jetzt das Münchner IFO-Institut. Christine Bergmann.
9: Was Konjunkturforscher schon seit einiger Zeit beobachten, trauen sie sich jetzt auch laut auszusprechen. Mit der deutschen Wirtschaft geht es aufwärts, und zwar deutlich. Für dieses Jahr rechnet das IFO-Institut mit einem Wachstum von 1,4%. In der letzten Prognose im Sommer hatten sie nur ein Wachstum von 0,8% vorhergesagt. Im nächsten Jahr soll die Wirtschaftsleistung noch einmal um 1,2% steigen. Das Wachstum wird vor allem von zwei Faktoren angetrieben, den staatlichen Investitionen und einer steigenden Nachfrage aus dem Ausland, vor allem aus EU-Ländern und den USA. Wenig Impulse kommen dagegen vom Konsum. Der dürfte nach Ansicht des IFO-Instituts noch zurückhaltend bleiben. Vor allem die steigenden Preise dämpften hier die Nachfrage. Die Inflationsrate wird laut der Herbstprognose in diesem Jahr auf 2,8% steigen, im nächsten Jahr auf 3%, vorausgesetzt, es gibt keine neuerlichen Turbulenzen am Ölmarkt. Was die Münchner Forscher nicht berücksichtigt haben, sind weitere Reformen, zum Beispiel beim Bürokratieabbau oder der Digitalisierung. Beides könnte

0: Im vergangenen Jahr waren es 159. Was ist los an den Schulen? Und was hilft gegen den zunehmenden Rassismus und Antisemitismus? Das fragt sich Reporterin und Isabel Reifenrath. Sie hat für die Deutschland-Reportage das Goethe-Gymnasium in Frankfurt am Main besucht, das eine eigene Antwort darauf gefunden hat.
1: Am Frankfurter Goethe-Gymnasium lernen Kinder aus 60 verschiedenen Nationen. Es ist gerade Pause, der Schulhof füllt sich. In einer Ecke steht ein großes buntes Glücksrad. Je nachdem, welche Farbe kommt, muss man eine Frage beantworten. Die Erziehungswissenschaftlerin Millie Hanschiner stellt sie.
2: Frage Nummer 1. Was ist Antisemitismus?
3: Antisemitismus ist eine Form von Rassismus, die sich hauptsächlich gegenüber Juden formt. Mhm.
1: Kiki bekommt für die richtige Antwort Hautfarbenbuntstifte. Stifte in 12 verschiedenen Nuancen. Die Schüler stehen dafür Schlange. Kiki besucht die Oberstufe. Sie hat lange, schwarze Haare, ein kleines silbernes Piercing an der Unterlippe. Sie trägt eine schwarze Brille und sie ist auch Teil der AG Schule ohne Rassismus, Schule mit Courage.
4: Nur weil wir diesen Titel tragen, ja, Schule ohne Rassismus, Schule mit Courage, heißt es gar nichts eigentlich. Es gibt sehr viel Rassismus, es gibt sehr viel Antisemitismus.
1: Kiki ist keine Jüdin, ihre Eltern haben einen asiatischen Migrationshintergrund. Sie bekommt den Rassismus und Antisemitismus, den andere erleben, aber mit.
4: Ich finde, dass ich da oft gut davon komme und es viele Mitschüler gibt, die zum Beispiel arabisch sind oder schwarz sind, die da sehr viel Schlimmeres erlebt haben.
1: Kiki läuft über den Schulhof zu ihrem Mitschüler Leander. Sie setzt sich zu ihm. Er hat längere Haare, eine Lederjacke und trägt Brille. Typ Klassensprecher. Er schaut gerade auf sein Handy. Er scrollt sich durch Social Media. Leander meint, keiner komme hier an antisemitischen Videos vorbei.
5: Es ist nicht mal unbedingt ein Hass gegen Juden, den sie da bringen, sondern es ist teilweise, glaube ich, auch leider einfach, dass diese Witze in den Social Media Teilen, in denen sie sich befinden, halt normalisiert werden.
1: Leander zeigt mir, dass in Chats oder in den sozialen Medien zum Beispiel Saftpäckchen-Emojis gepostet werden.
5: Zum Beispiel Stufenchats, die wir haben mit anderen Schülern aus unserer Stufe oder auch im Unterricht teilweise. Sowas wie eine Saftbox, die von Nazis im Netz oft benutzt wird, um Juden anzusprechen, weil das Wort ähnlich klingt auf Englisch. Juice.
1: Du Jude ist schon lange ein Schimpfwort. Mittlerweile verheimlichen hier auch viele, dass sie jüdisch sind. Aus Angst. Anna Holme erzählt mir das. Sie ist die Lehrerin, die die AG leitet.
6: Man muss eben auch antirassistische Bildung kennen und aktuelle Phänomene auch, gesellschaftliche, sich mit diesen auseinandersetzen. Und auch das ist eine Herausforderung, vor der Lehrkräfte stehen und die auch nicht alle erfüllen können und wollen. Auch das muss legitim sein. Ja? Nicht jede und jeder muss dafür Expertin sein, aber es bedarf an jeder Schule Expertin für diesen Bereich.
1: Hanna Holme ist groß, hat lange blonde Haare. Sie glaubt, dass sich der Rassismus und Antisemitismus stoppen lässt. Sie ist überzeugt von ihrer Arbeit an dieser Schule. Erziehungswissenschaftlerin Millie Hanschiner räumt das Glücksrad zur Seite für die nächste Pause. Gleich fängt der Unterricht wieder an. Ich laufe mit ihr zur Schule rüber.
7: Also wenn sich gesamtgesellschaftlich die Diskurse verschieben, nach rechts verschieben, Populismus stärker wird, Sprache, was vorher nicht sagbar war, jetzt gesagt werden darf, auch im Sinne von, das darf man ja wohl noch sagen dürfen, dann ist es natürlich etwas, was sich in Schule widerspiegelt.
1: Im Klassenzimmer. Moderne, weiße Tische stehen hier. Die Schüler schieben sie zur Seite. Sie bauen einen Stuhlkreis auf. Der Raum ist schön hell, aber ganz schmal. Leander, Kiki und Tatjana sitzen ganz nah bei Lehrerin Hanna Holme. Sie fragt, was die Schüler demnächst machen wollen.
8: Und was wären so Themen, die du gerne machen würdest? Weil wir hatten ja jetzt zum Beispiel eine der letzten Überlebenden der Shoah da oder so, solche Veranstaltungen. Oder auch manchmal Veranstaltungen, die abends stattfinden. Da bist du oft dabei, ne? Solche Sachen. Ja. Was wäre für dich interessant?
9: Also das mit der Shoah fand ich auch interessant. Leider konnte ich schon nicht da sein. Wegen der Klausur. Ich meine, ich weiß nicht unbedingt, was interessant ist, ich meine, das mit diesem Paten-Ding, wir haben ja auch keinen Paten, genau. Und ich fände das auch interessant, eine Patin oder einen Pate herzuholen, ja. Und dann irgendwie mit dem in Kontakt zu kommen.
8: Ja.
1: Die Schüler wollen über aktuelle politische Themen sprechen,

0: wie den Iran-Krieg oder Gaza. Oft wissen sie nicht, was sie von dem, was in der Welt passiert, halten sollen.
1: Und hier ist dann die Möglichkeit, wirklich bedarfsorientiert zu schauen, okay, was ist relevant, was wollen die SchülerInnen besprechen?
0: Hanna Holme weiß, dass sie als Lehrerin nicht immer alles mitbekommt. Sich das klarzumachen sei wichtig, sagt sie. Zwei Fragen stelle sie ihren Schüler immer wieder.
1: Was erlebt ihr und wie geht es euch damit?
0: Sie ist davon überzeugt, dass man jeden Schüler erreichen kann und dass das Goethe-Gymnasium gut aufgestellt ist. Als das Mikro aus ist, erzählt sie mir aber, dass es auch hier Nazi-Schmierereien gegeben hat. Im Schulgarten. Er liegt etwas abgeschieden vom Schulhof. Ich gucke ihn mir an. Er liegt etwas tiefer, Stufen führen runter. Der kleine Garten wirkt super idyllisch. An einer Mauer hier waren Hakenkreuze mit Kreide gemalt worden. In Deutschland ist das eine Straftat. Mittlerweile sieht man nichts mehr von den Hakenkreuzen. Längst sind sie abgewischt. Die Schulleitung hat sie dem staatlichen Schulamt gemeldet. Das muss sie. Haus am Dom in der Frankfurter Altstadt. Neben dem katholischen Dom hat die Kirche hier eine Fortbildungsstätte. Über 3 Etagen groß, ganz modern. Ich begleite Hanna Holme zu einem Treffen des Netzwerks Schule ohne Rassismus, Schule mit Courage. Sie läuft die Treppen hoch in einen großen Saal mit Bühne. Die Landeszentrale für politische Bildung koordiniert das Netzwerk in Hessen jetzt und hat eingeladen. Moderatorin Aisha Kamara begrüßt alle teilnehmenden Lehrer.
2: Ihr wisst es selbst, dass es manchmal so ein bisschen ist, so ja, okay, ja gut, dieses Label. Und dann gibt es an der Schule trotzdem Rassismus. Es ist teilweise ein bisschen zum Meme geworden auf TikTok.
0: Die Lehrer und Lehrerinnen im Publikum nicken. Hanna Holme tritt hier voller Elan auf, will andere Kollegen mitreißen. 2 andere Lehrerinnen hingegen regen sich auf.
3: Eine kurze Unterbrechung für eine Verkehrsmeldung. Hier ist der Verkehrsservice der ARD Infonacht. Achtung auf der B472 Bad Tölz Richtung Peiting zwischen Hinterstallau und Bad Heilbrunn werden Gegenstände auf die Fahrbahn geworfen. Vorsicht bitte in beiden Richtungen.
4: Und nicht alle haben ein offenes Ohr dafür. Aber die meisten.
0: Diese Lehrerin ist nervös und man spürt, dass sie sich Sorgen macht. Es ihr und ihrer Kollegin aber auch zu viel wird.
4: Das, was ich momentan an der Schule mache in Bezug auf Schule ohne Rassismus, mache ich freiwillig. Also das ist zusätzliche Zeit, die ich investiere tatsächlich. Das mache ich sehr gerne, aber das ist auch ein strukturelles Problem.
0: Es fehle oft schlicht die Zeit, auch um sich fortzubilden. Einige Lehrer und Lehrerinnen sind auch verunsichert, was sie sagen dürfen, wie neutral sie bleiben müssen.
4: Es wäre wahnsinnig hilfreich, wenn wir die Kolleginnen einfach mehr an die Hand nehmen könnten. Zum Beispiel, indem man Handlungsleitfäden hat, auf die man sich zurückberufen kann und zurückbesinnen kann, sagen kann, ah, Moment, wie war das noch einmal? Welche Empfehlung gibt es hier vielleicht wirklich ganz niederschwellig, einfach stichpunktartig?
0: Das wird hier im Haus am Dom weiter diskutiert. Rassismus und Antisemitismus an den Schulen ist ein sensibles Thema. Zurück zum Goethe-Gymnasium. Das Glücksrad ist wieder aufgebaut. In einer Ecke des Schulhofs. Leander steht gerade an. Frau Tschinner dreht das Rad.
5: Was war am 19.02.2020?
6: Es war der rechtsextreme Handschlag in Hanau.
0: Leander kriegt Gummibärchen. Er geht zu Kiki und Tatjana rüber. Sie sitzen an einem Tisch auf dem Schulhof. Zusammen überlegen sie, was sie tun können, damit der Hass an ihrer Schule nicht schlimmer wird.
7: Also es gibt schon Kinder oder auch Jugendliche, die aus einem Elternhaus kommen, dem gesagt wird, ja, dass Migranten raus sollen oder so, das erlebe ich immer noch. Und das ist total schwer, irgendwie an diese Person ranzukommen. Bei den Jüngeren habe ich das Gefühl, so, da kommt man noch ran. Da kann man denen erklären, so, ja, hey, das ist Sache. Aber meistens entwickeln sich dann auch viele Rechtsextremen dann auch nach einer Zeit.
0: Tatjana und die anderen beiden sind sich einig. Bei den Jüngeren kann man noch was erreichen. Ab der 7. Klasse werde es schon schwierig. Kiki findet, viele Lehrer machten es sich leicht, wenn sie nichts sagen, um neutral zu bleiben.
8: Ich finde natürlich, Neutralität ist was sehr Gutes, aber oft finde ich, dass da vielleicht ein bisschen zu neutral ist.
0: Die 3 gucken ernst. Immer wieder senken sie die Köpfe und schauen auf den Boden. Leander sagt,
9: also es ist schön zu sehen, dass trotz der wenigen Hoffnung, die man manchmal hat, Veränderungen mitzuerleben, Veränderungen zu sehen.
0: Ich verlasse das Goethe-Gymnasium mit dem Gefühl, dass es gut ist, dass hier überhaupt was getan wird gegen Rassismus und Antisemitismus. Hier wird zumindest ein Bewusstsein geschaffen und es gibt eine Auseinandersetzung. Ich habe aber auch das Gefühl, dass eine einzelne Lehrerin und eine Handvoll Schüler den Kampf allein nicht gewinnen können.
3: Das war Stadt, Land, Mensch, die Deutschland-Reportage heute von Isabel Reifenrath aus Frankfurt am Main. 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
3: Ein kleiner Musikschnipsel von gerade einmal 2 Sekunden beschäftigt seit 27 Jahren die Gerichte. Es geht um eine Rhythmussequenz aus einem Song der Düsseldorfer Band Kraftwerk. Der Rapper und Musikproduzent Moses Pelham hatte 1997 das kleine Stück Musik leicht verändert in einen Song eingebaut. Ob dieses Sampling, so nennt man das, zulässig ist, darüber wird seitdem juristisch gerungen. Der Bundesgerichtshof hat gestern entschieden, das Sampling von Pelham war zulässig. Die Entscheidung ist über den historischen Fall hinaus bedeutsam. Max Bauer über das Urteil und die Hintergründe des Falls.
11: Sampling in der Musik. Das bedeutet, ein Stück eines anderen Musikers wird kopiert und in einen eigenen Song eingebaut.
12: Samples können natürlich auch eine Nostalgie auslösen im Zuhörer. Und damit arbeitet man auch viel im Hip-Hop, wenn es irgendwie Melodien gibt, die man eben von den Eltern noch kennt. Wenn es irgendwie Stücke gibt, eben wie bei mir in meinem Fall, alte kubanische Lieder oder alte türkische, persische Lieder. Das macht natürlich auch was, wenn du das wiedererkennst und daraus eben was komplett Neues schaffst. Das ist eben auch die Power, die Sampling hat, Musik auch über die Zeit zu tragen.
11: So beschreibt der Musikproduzent Lucry, der mit dem erfolgreichen Musiker Apache 207 zusammengearbeitet hat, seine Faszination für Sampling. Doch das Ausleihen von fremden Ideen in der Musik wird stark kritisiert, wenn es ohne Einverständnis des Urhebers geschieht. Ein Fall von Sampling hat Rechtsgeschichte geschrieben. Es geht um einen 2 Sekunden Elektro-Rhythmus-Schnipsel der legendären Band Kraftwerk von 1977 aus dem Song Metall auf Metall. Von diesem Rhythmus steckt schon sehr viel in diesem hier. Das hat der Frankfurter Rapper und Musikproduzent Moses Pelham aus dem Kraftwerk-Song gemacht. Er hat den Kraftwerk-Schnipsel leicht verändert als Dauerschleife für einen Song von Sabrina Setlow genutzt. Doch genau darüber ärgert sich Ralf Hütter, Mitbegründer der Band Kraftwerk.
13: Ja, wenn man aus dem Werk eines anderen etwas entnimmt, dann sollte man den ja wenigstens mal fragen. So einfach ist das.
11: Seit 27 Jahren wird nun schon vor Gerichten darüber gestritten, ob das Sampling von Moses Pelham erlaubt ist. Der Streit war bereits einige Male am Bundesgerichtshof, am Bundesverfassungsgericht und am Europäischen Gerichtshof. Im April 2026 hat der EuGH in einer Grundsatzentscheidung die Hürden für das Sampling deutlich gesenkt. Das Verwenden von fremden Kunstwerken für eigene Zwecke kann als sogenanntes Pastiche zulässig sein. Das ist die erkennbare Nachahmung eines Werkes, also eine künstlerische Auseinandersetzung mit dem Vorbild. Wird ein anderes Kunstwerk durch die Nachahmung gewürdigt, auf die Schippe genommen oder auch kritisiert, sei das zulässig, so der EuGH. Auf dieser Grundlage hat der Bundesgerichtshof nun über den Fall Kraftwerk gegen Pelham geurteilt. Der BGH sagt, für die Zeit seit 2021, seit es die Pastiche-Regelung im deutschen Recht gibt, bekommt Moses Pelham recht. Die Nutzung des Rhythmusschnipsels von Kraftwerk ist eine künstlerische Auseinandersetzung, weil ein Stück elektronische Musik in ein anderes Genre, den Hip-Hop, hinübergeführt wird. Das ist also zulässig. Wichtig ist, ob Moses Pelham bewusst ein Pastiche schaffen wollte, spielt keine Rolle, betonte der BGH-Senatsvorsitzende Thomas Koch.
14: Entscheidend ist, dass der Charakter des Sampling als Pastiche, der künstlerische oder kreative Dialog mit dem Ausgangswerk, für einen Hörer erkennbar ist, der das Ausgangswerk kennt. Und das ist nach den Feststellungen des Berufungsgerichts hier der Fall.
11: Ob ein Pastiche zulässig ist, kommt also auch auf den Musikhörer an, der den künstlerischen Dialog zwischen Werk und Nachahmung erkennt. Die Entscheidung ist über den historischen Fall Kraftwerk gegen Pelham hinaus bedeutsam. Sampling dürfte für Musikproduzenten nun in vielen Fällen leichter zu rechtfertigen sein.
3: Das war ein Bericht von Max Bauer.
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3: Es soll wieder bergauf gehen in der Wirtschaft. Die führenden deutschen Forschungsinstitute haben ihre Prognosen für das aktuelle Jahr deutlich angehoben. Demnach soll die Wirtschaft hierzulande um 1,2 bis 1,4% wachsen. Darüber wird in einigen Medien diskutiert, so auch in der Zeit. Im Podcast Was jetzt zeigt sich Marc Schieritz optimistisch angesichts der vergleichsweise positiven Nachrichten der Forschungsinstitute.
15: Das zeigt eben, dass die deutsche Wirtschaft den Krieg im Iran
10: und den dadurch ausgelösten ökonomischen Schock deutlich besser verkraftet hat, als man das bislang vermutet hatte. Aber ganz allgemein sieht man, dass die Programme der Regierung, also das Sondervermögen, die höheren Verteidigungsausgaben, stützend wirken. Und es zeigt am Ende, dass wir vielleicht an einem Punkt sind, wo diese jahrelange Stagnation, die sich in Deutschland breit gemacht hatte, vielleicht doch langsam zu Ende geht und langsam und vorsichtig sich so etwas wie ein Aufschwung abzeichnet. Wie stark und nachhaltig der ist, das wird man noch sehen. Aber es ist in jedem Fall eine unerwartete und definitiv auch eine gute Nachricht.
15: Andere Medien sind längst nicht so optimistisch wie der Zeitredakteur Marc Schieritz. Die Frankfurter Allgemeine zum Beispiel verweist darauf, dass die Prognosen der Wirtschaftsforschungsinstitute für 2028 wieder von einem deutlich geringeren Wachstum ausgehen als für dieses Jahr.
16: Dieser Befund zeigt, wie unverändert ernst die wirtschaftliche Lage in Deutschland ist. Die Regierung darf sich über eine Eins vor dem Komma in den Wachstumstabellen freuen, aber Zeit zum Jubeln ist es nicht. Die wirtschaftliche Erholung stützt sich in der Binnenwirtschaft bislang weit überwiegend auf den Staat und seine 9 Milliarden Schulden, nicht aber auf die private Wirtschaft. Private Haushalte halten sich im Konsum zurück, weil hohe Energiepreise und die zunehmenden Belastungen aus den Reformpaketen tarifliche Einkommenszuwächse auffressen. Und die Hoffnung auf eine beginnende Belebung der privaten Ausrüstungsinvestitionen ist nicht mehr als das. Eine Hoffnung. An den Standortbedingungen, so der Befund nach mehr als einem Reformjahr, hat sich bislang wenig zum Guten und einiges zum Schlechten geändert.
15: Die Augsburger Allgemeine hat deshalb klare Forderungen.
16: Der sich abzeichnende Aufschwung, so er denn kommt, ist ein geliehener, im wahrsten Sinne des Wortes. Er fußt nicht auf den Gesetzen von Angebot und Nachfrage, sondern auf geliehenem Geld. Das mag für 2-3 Jahre funktionieren, entbindet die Politik aber nicht von ihrer Verpflichtung, das Steuersystem, den Sozialstaat und die Rahmenbedingungen für Unternehmen wieder vom Kopf auf die Füße zu stellen. Deutschland ist gerade erst an einer Rezession vorbeigeschrammt, die man nicht nur mit den Spätfolgen der Pandemie oder dem Iran-Krieg erklären kann. Die meisten Probleme sind hausgemacht. Man muss sie nur sehen.
15: Der Kölner Stadtanzeiger plädiert für eine differenziertere Sicht auf die Dinge.
16: Der Konsum zeigt zwar wenig Lebenszeichen, was aufgrund der Preissteigerungen der vergangenen Jahre und des Stellenabbaus in der Industrie kein Wunder ist, aber die Reallöhne steigen. Deshalb könnte sich mit besserer Stimmung auch hier etwas bewegen. Ob aus der Belebung ein Aufschwung wird, hängt indes von einem weiteren Faktor ab. Die Investitionen müssen in Gang kommen und vor allem müssen sie in Deutschland getätigt werden. Das wird aber nur geschehen, wenn Unternehmen hier mit besseren Bedingungen rechnen. Einige Vorstöße der Bundesregierung haben sie gesehen und müssen nun erleben, wie Vereinbarungen wieder in Frage gestellt werden. Das ist der sicherste Weg, die Chance zu verspielen.
15: Und das waren die Standpunkte. Zusammengestellt hat sie heute Johannes Zuber. Nach den Nachrichten geht es hier weiter mit meinem Kollegen Detlef Karg. Ich bin Milad Kupay, sage Tschüss, kommen Sie mit uns gut informiert durch die Nacht.
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18: Um 2 Uhr mit Wolfgang Berger. Überraschende Einigung bei Volkswagen. Der Aufsichtsrat des Autoherstellers hat am Abend dem Sparpaket des Vorstands einstimmig zugestimmt. Was drin steht, sagt uns Bertil Starke aus Hannover.
19: Was wir wissen, das ist, dass Jobs abgebaut werden bei Volkswagen weiter, und zwar im großen Stil. Weitere 50.000 Stellen sollen in den nächsten Jahren da reduziert werden. Und der Aufsichtsrat, der hat sich auch zu den 4 Werken geäußert, die auf der Kippe stehen. Das sind ja die Standorte Hannover, Emden-Zwickau und das Audi-Werk in Neckarsulm. Für diese Werke soll intensiv geschaut werden, wie es für sie Anfang der 2030er Jahre weitergeht. Jetzt also erstmal ein Hoffnungsschimmer.
18: Bundeskanzler Merz hat bei einem Wahlkampftermin in Sachsen-Anhalt noch einmal vor einer AfD-Regierung gewarnt. Wer möchte, dass Deutschland ein offenes Land und Sachsen-Anhalt ein interessanter Wirtschaftsstandort bleibe, dürfe am Sonntag nicht die AfD wählen. Ähnliche Warnungen kamen zuletzt auch von der ostdeutschen Wirtschaft und den christlichen Kirchen. Zwei Tage vor der Landtagswahl liegt die rechtsextremistische AfD in Umfragen deutlich vor der CDU von Ministerpräsident Schulze. In Italien stellt Ministerpräsidentin Meloni heute einen Rekord auf. Noch nie zuvor war ein Regierungschef so lange im Amt. Mit 1.400